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1: Wir schauen auf die Straßen, beginnen mit der A2 Hannover Richtung Berlin. Die ist zwischen Irxleben und Kreuz Magdeburg wegen Straßenschäden gesperrt. Im weiteren Verlauf ist die A2 zwischen Thesen und Brandenburg auch wegen Reparaturarbeiten weiterhin gesperrt. Die A4 Dresden Richtung Görlitz ist zwischen Niederseifersdorf und Kodersdorf wegen Arbeiten im Tunnel Königshainer Berge bis 5 Uhr noch gesperrt. Die A14 Magdeburg Richtung Schwerin ist zwischen Kreuz Magdeburg und Dahlen-Warsleben wegen Fahrbahnschäden gesperrt. Dann die A20 Kreuz Uckermark Richtung Lübeck. Die ist zwischen Dummersdorf und Kreuz Rostock wegen Bauarbeiten noch bis Donnerstag ca. 16 Uhr gesperrt. Und eine Meldung haben wir noch. Die A71 Suhl Richtung Erfurt. Die ist zwischen dem Dreieck Suhl und Zellermedelis wegen Tunnelwartungsarbeiten noch bis 6 Uhr früh gesperrt. Das war's. Weiterhin gute Fahrt durch diese Nacht.
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1: Und die kommt aus dem Studio von NDR Info in Hamburg. Ich bin Max Seip. Hallo. Es ist ein sportliches Fiasko, das nachhallen wird. Sie haben es eben in den Nachrichten gehört. Deutschland scheitert bei der Fußball-WM im 16. Finale an Paraguay. Und natürlich werden wir das in der ARD-Infonacht ausführlich thematisieren mit Berichten von unseren Reportern, auch mit Stimmen der Spieler. Zu Beginn dieser Stunde wollen wir zunächst aber auf ein anderes Thema schauen, auf die Situation in Venezuela. Die schweren Erdbeben nahe der Hauptstadt Caracas, die sind mehrere Tage her und die Zahl der Toten, die steigt weiter. Mindestens 1.700 Menschen sind ums Leben gekommen. Zehntausende werden noch vermisst. Die internationale Hilfe im Land, die ist angelaufen. Auch deutsche Such- und Rettungsteams sind vor Ort, unter anderem vom THW. Doch wie viel können die vor Ort tatsächlich ausrichten? Darüber hat mein Kollege Klaas Christoffersen mit unserer Korrespondentin Jenny Barke gesprochen und sie zunächst gefragt, geht es aktuell immer noch primär darum, Überlebende zu finden?
2: Nein, leider muss man sagen, darum geht es nicht mehr primär, weil einfach die Chancen verschwindend gering geworden sind. Man spricht zwar immer noch von einigen Wundern, es werden immer noch Menschen geborgen, aber die Wahrscheinlichkeit nimmt eben sehr stark ab und damit die Totenzahl jetzt auch zu. Die ganzen Helfer, die im Land sind von den verschiedenen Ländern, die sind jetzt mit anderen Sachen beschäftigt.
3: Welche Hilfe brauchen die Menschen jetzt vor Ort am dringlichsten?
2: Jetzt brauchen die Menschen vor allem eine mögliche Infrastruktur. Also zum einen sind ja mehrere 10.000 Menschen obdachlos geworden, einfach weil die Gebäude eingestürzt sind, in denen sie gelebt haben oder ihre Gebäude zu sehr Schäden und Risse aufweisen und sie sich einfach nicht mehr reintrauen. Und all diese Menschen haben die letzten Tage in Parks geschlafen, auf Straßen kampiert, wenn sie noch hatten, in ihren Autos geschlafen, mit nichts mehr als ihrer Kleidung am Leib. Die sind Hals über Kopf aus ihren Wohnungen gerannt, um sich retten zu können. Und dementsprechend brauchen die jetzt eine volle Versorgung. Das fängt an mit psychosozialer Beratung. Viele haben auch Angehörige verloren. Sie brauchen medizinische Versorgung. Sie brauchen schlicht ein Dach über den Kopf. Sie brauchen frisches Wasser. Viele Wasserleitungen sind unterbrochen. Der Strom ist in manchen Teilen immer noch ausgefallen. Das heißt, die Rettungskräfte haben auch Stromgeneratoren aufgestellt. Lebensmittel sind natürlich ganz wichtig. Und all diese Faktoren, die tragen jetzt dazu bei, wieder ein bisschen Normalität reinzubringen. Aber das wird noch Tage bis Wochen dauern. Man spricht immer noch von einem großen Chaos und viel Leid und viel Schock.
3: Venezuela, das kommt ja noch dazu, steckt schon lange in einer wirtschaftlichen Krise. Die Regierung ist extrem autoritär, kann man sagen. Dazu kam dann Anfang des Jahres auch die Entführung von dem damaligen Staatschef Maduro in die USA. Kann die venezolanische Regierung überhaupt mit einer solchen Katastrophe noch umgehen?
2: Also bisher eher schlecht, muss man ganz klar so sagen. Wir hören viel Kritik, viel Wut aus der Region. Das fängt damit an, dass es kaum Hilfe gegeben hat. Der Staat sich überall abwesend gezeigt hat. Es gab wenig Koordinierung von Hilfskräften am Anfang. Seit Freitag ist ja die Region La Guaira, die am schlimmsten betroffene Küstenregion, weiträumig abgesperrt, militarisiert. Freiwillige dürfen nicht mehr rein, außer sie registrieren sich. Und dann sind die Registrierungsstellen zum Beispiel oft geschlossen. Das hat für viel Wut und Ohnmacht gesorgt und so richtig nachvollziehbar ist es nicht.
3: Kann man denn sagen, jetzt hat ja auch die Oppositionsführerin Machado angekündigt, dass sie zurückkehren will nach Venezuela in ihr Heimatland. Kann man sagen, dass sich da so der Anfang vom Ende der venezolanischen Regierung andeutet oder haben die Menschen gerade wirklich völlig andere Sorgen?
2: Die Menschen haben im Moment wirklich andere Sorgen, aber es ist vor allem auch noch nicht absehbar. Das kann in verschiedene Richtungen gehen. Ich habe heute mit einem Experten gesprochen, der meinte, dass die Regierung natürlich, die hat auch vorher schon kein Interesse daran gehabt, freie Wahlen auszurufen. Die hat sich aber zumindest geöffnet seit Januar. Und es könnte jetzt passieren, dass, um die Wut niederzudrücken, diese Regierung wieder repressiver agiert und die Menschen eben nicht mehr regimekritisch sich äußern können, nicht mehr Proteste ausüben können. Das ist eine Überlegung. Die andere Überlegung ist natürlich, dass die Oppositionsführerin Machado zurückkommt, wobei sie ist ja eigentlich auf den Willen der USA, von den Willen der USA abhängig. Die USA hat ganz klar geäußert, dass sie das jetzt gerade nicht sieht, nicht möchte, dass Machado einreist. Und auch der Experte, mit dem ich heute gesprochen habe, hat gesagt, dass sie das eher aus politischem Kalkül macht und das Leid der Leute ausnutzen würde. Es würde im Moment im Land auch gar nichts bringen. Die Opposition ist geschwächt. Sie hat eigentlich kein Bündnis mehr hinter sich. Also da jetzt politisch damit was zu bewegen, dafür ist es einfach viel zu früh.
1: Soweit Jenny Barker über die aktuelle Situation in Venezuela. Dieses Erdbeben, diese Erdbeben waren ja zwei, haben ein Land getroffen, das ja schon vorher in einer schweren Krise steckte, wirtschaftlich und auch politisch, wir haben es eben schon gehört. Und das autokratische Regime, das scheint mit der Situation überfordert. Als einer der ersten Schritte hat die Führung Soldaten in die besonders schwer getroffenen Gebiete geschickt, mit der Aufgabe, Plünderungen zu verhindern. Worauf deutet das hin? Diese Frage hat mein WDR-Kollege Uwe Schulz Günther Mayhold gestellt, Lateinamerika-Experte an der FU Berlin.
4: Nun, da ist zum einen ein großes Problem in der Logistik. Wir sehen, dass viele Venezolaner auf Motorrädern mit ihren Privat-PKWs Wasser und sonstige Hilfsmittel in die Zonen, die besonders betroffen sind, transportieren. Da die Straßen sind verstopft. Es kommt kein Schwertransport mit schwerer Maschinerie durch. Das ist das eine. Zum anderen gibt es natürlich Plünderungen, die sollen vom Militär unterbunden werden. Und zum dritten gibt es natürlich auch weiterhin ein Interesse des Militärs, hier eine gewisse Überwachungsrolle zu spielen, die es schon unter Maduro gegenüber der Gesellschaft wahrgenommen hat.
5: Er hat seiner Nachfolgerin Rodriguez hinterlassen ein marodes Land. Es sind auch deshalb so viele Häuser kollabiert, offensichtlich, weil die Bausubstanz völlig ungeeignet war für solche Risikozonen. Glauben Sie, dass dieser Schock etwas ändern wird an der bisherigen Praxis, diesen Staat zu bauen?
4: Nun, wir kennen aus der wissenschaftlichen Untersuchung, dass solche externe Schocks neue Konfliktdynamiken in Gang setzen, dass insbesondere die Unzufriedenheit der Bevölkerung mit der Leistung des Staates und die neuen solidarischen Netze, die sich bilden von Nachbarschaftsgruppen, die da mit bloßen Händen versuchen, hilfreich zu sein, neue Akteure entstehen lassen. Und das kann natürlich dazu führen, dass sich auch die politische Konstellation verändert, dass es zu Umschwungen kommt, wenn die Bevölkerung den Eindruck gewinnt, dass ein staatliches Versagen ganz offensichtlich ist.
5: Das heißt, dieses Regime muss im Moment fürchten, dass ihm das Volk endgültig kündigt?
4: So wie es gegenwärtig aussieht, ist die Gefahr recht groß. Delcy Rodriguez war ja vor Ort, wurde da ausgebuht. Also es gibt schon offensichtlich eine sehr große Unzufriedenheit, was angesichts des Umfangs der Schäden natürlich auch nicht weiter verwunderlich ist. Aber staatliche Leistungen beziehen sich ja auch auf das Gesundheitssystem, auf die Wiederherstellung von Wasserversorgung, Stromversorgung. Und hier muss das Regime liefern, weil sonst es doch zu heftigen Auseinandersetzungen kommen könnte.
5: Wir hatten beim Militäreinsatz der Vereinigten Staaten den Eindruck, es geht Donald Trump vor allem darum, die Ölreserven zu sichern. Jetzt sieht er über die Katastrophenhilfe hinaus, wird auch Wiederaufbau nötig sein. Glauben Sie, dass sich die Regierung in Washington auch dafür committen wird, wie es neudeutsch heißt?
4: Nun, die USA müssen sich jetzt schon erklären, ob sie eine Fürsorgeverantwortung für Venezuela wahrnehmen oder ob sie nur an der Nutzung von Öl oder sonstigen natürlichen Ressourcen interessiert sind. Man hat jetzt mit dem Kommando Sur, der militärischen Führung, versucht, mit weiteren Soldaten und mit der Beratung der Präsidentin etwas Ordnung in die Sache zu bringen. Aber das Volumen des Schadens ist so groß, dass ohne Hilfe von außen Neubau von Wohnungen

0: hat offenbar ein Mann Schüsse in einer Jugendhilfeeinrichtung für junge Mütter abgefeuert. Die Polizei geht davon aus, dass es bei der Gewalttat um eine Sorgerechtsangelegenheit ging. Der Hauptverdächtige ist festgenommen worden. Am Abend gab es dann eine Pressekonferenz mit oder zum neuesten Stand der Ermittlungen, die unser Reporter Henrik Zinn für uns verfolgt hat. Im Gespräch mit meinem Kollegen Klaas Christoffersen schildert er uns, was es bisher an Erkenntnissen gibt.
1: Die Polizei hat von einer erweiterten Familientragödie gesprochen. Der Täter ist ein 45-jähriger Mann aus Hannover mit türkischen Wurzeln und er hätte heute einen Termin um das Sorgerecht seiner 3 Monaten alten Tochter gehabt, die nämlich in dieser Einrichtung gewohnt hat. Und bei diesem Termin soll er dann die Waffe gezogen haben.
2: Ist damit dann auch auszuschließen, dass jetzt weitere Gefahr für die Menschen in der Stadt Stade droht?
1: Genau, Gefahr gibt es laut der Polizei keine mehr. Die Ermittlungen laufen nach wie vor auf Hochtouren. Unter anderem ist die Mutter inzwischen auch in Gewahrsam der Polizei. Die Tochter ist unversehrt und ist in Obhut, aber Gefahr gibt es keine.
2: 6 Tote sind zu beklagen. Was ist denn über Sie bekannt, über Ihre Identität?
1: Ja, also bei den Toten handelt es sich um Erwachsene und sie alle waren Mitarbeiter in der Einrichtung. Als die Beamten um kurz nach 12 eingetroffen sind, haben sie zunächst 5 tote Personen vorgefunden. Das waren 4 Frauen und ein Mann. Und im Laufe des Tages ist dann ein weiterer Mann seinen Verletzungen erlegen, sodass es jetzt 6 Todesopfer sind. Es gibt aber noch weitere Verletzte im einstelligen Bereich, die noch behandelt werden.
2: Ist denn bekannt, wie es den Verletzten geht?
1: Nein, dazu hat die Polizei noch nichts gesagt. Wir wissen aktuell nicht, wie es den verletzten Personen geht. Die Ermittlungen laufen ja auch noch und da wird im Laufe der nächsten Tage sicherlich werden da Informationen kommen.
2: Nun ist klar, es sollte einen Termin in dieser Jugendhilfeeinrichtung geben. Wie ist die Tat nach allem, was bisher bekannt ist, denn abgelaufen?
1: Um 10 nach 12 sind die Schüsse hier in der Dankerstraße gemeldet worden. Hier liegt die Jugendhilfeeinrichtung und die Beamten waren relativ schnell vor Ort, weil die Polizeiwache nur wenige 100 Meter vom Tatort entfernt liegt. Und dabei haben sie den Täter relativ schnell ausfindig machen können. Er hat noch versucht zu fliehen, ist in ein Auto eingestiegen. Das Auto hat eine Frau gefahren, die im familiären Umfeld des Täters sein soll. Und sie konnte dann aber das Auto stoppen und den Täter festnehmen.
2: Ist denn über den Haupttäter, und es gab ja auch noch 2 weitere Personen, die in polizeilichem Gewahrsam waren, etwas bekannt? Gibt es Vorstrafen oder Ähnliches?
1: Der Täter ist der Polizei bekannt. Da gab es Anzeigen im Bereich der Bedrohung. Es gab aber keine Gewaltdelikte. Und die Polizei weiß inzwischen, dass er die Waffe, die er gezückt hatte, nicht tragen durfte. Über die weiteren Personen, die in Polizeigewahrsam sind, gibt es keine Informationen.
2: Was ist da mitzubekommen? Wie reagieren die Menschen in Stade auf diese furchtbare Tat?
1: Ja, die Stimmung war heute den gesamten Tag über natürlich sehr gedrückt. Es war auch ein großes Interventionsteam von den Johannitern hier vor Ort, die sich um die Anwohner und die Angehörigen gekümmert haben. Immer wieder sind Leute an mir vorbeigelaufen, die wirklich in Tränen ausgebrochen sind, die von den Johannitern wirklich unterstützt werden mussten, wirklich gestützt wurden. Und ja, die Stimmung war schon sehr, sehr gedrückt. Vielleicht als kurze Einordnung, das ist hier ein Wohngebiet. Hier sind sehr viele Einfamilienhäuser. Es ist eine verkehrsberuhigte Gegend. Und ja, es ist in der Atmosphäre fast schon familiär, so dass man meinen könnte, dass jeder jeden kennt. Und von daher wiegt das natürlich sehr schwer und hat sich auch sehr schnell rumgesprochen. Die Straße war lange Zeit gesperrt. Und die Anwohner konnten auch für lange Zeit gar nicht zurück in ihre Häuser. Und dementsprechend war die Stimmung hier sehr aufgeladen.
0: Informationen, Eindrücke und Einschätzungen waren das aus Stade von Henrik Zinn. Wir schauen in die USA. Dort führt Präsident Trump ja so einige politische Feldzüge gegen unliebsame Medien, Universitäten, politische Gegner. Aber auch bestimmte Instrumente der Demokratie hat er auf dem Kieker, so zum Beispiel die Briefwahl. Nun hat der oberste Gerichtshof in den USA ein Urteil gefällt, das so gar nicht nach Trumps Geschmack sein dürfte.
3: Bei den künftigen US-Wahlen dürfen Briefwahlstimmen auch gezählt werden, wenn sie erst nach dem Wahltag eingehen, vorausgesetzt, sie wurden spätestens am Wahltag abgestempelt. Das hat der oberste Gerichtshof der USA entschieden und damit eine Klage von Republikanern abgewiesen. US-Präsident Donald Trump hatte die Briefwahlen immer wieder mit Wahlbetrug in Verbindung gebracht, allerdings keine Belege dafür geliefert. Bei einem anderslautenden Urteil hätten noch vor den Zwischenwahlen im November die Wahlgesetze in mehr als der Hälfte der Bundesstaaten und in der Hauptstadt Washington geändert

0: werden müssen. In vielen dieser Staaten gelten verlängerte Fristen vor allem für Soldaten sowie für im Ausland lebende Wähler. Teilweise werden Stimmen noch gezählt, wenn sie bis zu 5 Tage nach der Abstimmung eingehen. Das kann dazu führen, dass die Auszählung der Stimmen bei den Zwischenwahlen mehrere Tage dauert. Ein endgültiges Ergebnis steht deshalb oft nicht schon am Wahlabend fest, denn das Ergebnis kann sich nach und nach noch verändern, weil Briefwahlstimmen teilweise anders verteilt sind als die Stimmen, die direkt im Wahllokal abgegeben wurden.
1: Donald Trump, abgesehen von dieser Entscheidung, ist trotzdem zufrieden mit dem Supreme Court. Der Grund: die obersten Richter haben mit einem anderen Urteil die Befugnisse des US-Präsidenten deutlich gestärkt, wahrscheinlich sogar vergrößert. Der Hintergrund zu diesem Fall: Trump hatte eine Führungsperson der eigentlich unabhängigen Kartellrechtsbehörde entlassen. Diese Entlassung sei rechtens, so der oberste Gerichtshof. Beobachter gehen davon aus, dass Trump dieses Urteil nutzt, um auch in anderen unabhängig agierenden Behörden Führungspersonen ohne Gründe zu entlassen. Es ist ein Debakel für die deutsche Fußballnationalmannschaft, das Aus im 16. Finale gegen Paraguay nach Elfmeterschießen. Da wollen wir gleich ausführlich drauf schauen in unserem Sportteil. Vorher haben wir allerdings noch ein anderes Thema, auf das wir zuerst blicken. Der Vorwurf, der wiegt schwer. Sind über Bulgarien systematisch schädliche oder auch verbotene Lebensmittel in die EU transportiert worden? Es geht um Kapitan Andrevo, den wichtigsten Grenzübergang zwischen Bulgarien und der Türkei. Über Jahre war der an ein Privatunternehmen ausgelagert und ein Whistleblower sagt jetzt, hier wurden Kontrollen nicht richtig durchgeführt. Im Gegenteil, es soll Schmiergeldzahlungen gegeben haben, mafiaähnliche Geschäfte, korrupte Politiker, die die Hand aufgehalten haben. Unser Korrespondent Oliver Schosch über das, was bisher bekannt ist.
2: Der 39-jährige Veterinärmediziner Angel Mavrovski sorgt gerade in Bulgarien für einige Aufmerksamkeit. Er hat ausgepackt über die Machenschaften bei den Lebensmittelkontrollen am Grenzübergang Kapitän Andrejewo. Im Jahr 2011 wurde die bulgarische Grenze unter äußerst intransparenten Bedingungen an eine Privatfirma vermietet. Für 10 Jahre, für einen Spottpreis. Für die Privatfirma unterschrieb damals unter anderem Razmik Chakarian. Er gilt als Schlüsselfigur der organisierten Kriminalität in Bulgarien. Die Mafia kontrollierte also fortan die Grenze. Die Tendenz ist seitdem, ziemlich wenig zu kontrollieren und dafür viel Geld zu kassieren, erzählt Georgi Vasilev. Er ist ein bulgarischer Paprikahändler. Ein großer Teil der LKWs kommt völlig unkontrolliert über die bulgarische Grenze bei den Käufern an. Importeure aus der ganzen EU haben gemeldet, dass ihre LKWs mit Lebensmitteln aus der Türkei oder Syrien mit verschlossener Ladefläche in der EU angekommen sind. Sie hatten noch türkische Plomben dran. Ich selbst habe 30 türkische Plomben hier bei mir. Die habe ich von meinen LKWs gesammelt. Ich habe für alle meine LKWs Geld bezahlt, umgerechnet zwischen 350 und 700 Euro pro Fahrzeug. Und ich habe auch immer Dokumente bekommen, dass die Ladung im Labor an der bulgarischen Grenze kontrolliert wurde. Auf gefährliche Bakterien und Organismen, auf Schwermetalle, auf Pestizide. Die Dokumente sind gefälscht. Ungefähr ein Drittel meiner LKWs kommen unkontrolliert über die Grenze. Das Prinzip an der bulgarischen Grenze sieht so aus: Kohle, Stempel, Kohle, Stempel. Im Dezember 2025 trat die bulgarische Regierung zurück nach Massenprotesten gegen Korruption. Und da kam der Veterinärmediziner und Whistleblower Angel Mavrovski ins Spiel. Die Übergangsregierung von Interimspremier Andrei Gyurov setzte Mavrovski in der staatlichen Agentur für Lebensmittelsicherheit ein als Direktor. Er organisierte selbst ordentliche Kontrollen an der Grenze und im Landesinneren und beschlagnahmte nie dagewesene Rekordmengen an schädlichen Lebensmitteln. Innerhalb von 2 Monaten zog er mehr als 500 Tonnen Lebensmittel aus dem Verkehr und 1,3 Millionen Eier. Und dann erstellte Mavrovski eine lange Liste mit Schwachstellen und Manipulationsmöglichkeiten bei den Grenzkontrollen. Wir haben an der Grenze begonnen, mit Mitarbeitern der Lebensmittelkontrolle zu sprechen. Und so haben wir erfahren, dass es verschiedene Arten der Manipulation gibt. Zum Beispiel waren die Computer, auf denen die Ergebnisse der kontrollierten Lebensmittel gespeichert sind, nicht gesichert. Jeder konnte darauf zugreifen und eine PDF-Datei ausprobieren. austauschen. Außerdem waren die Computer ans Internet angeschlossen. Das heißt, die Lebensmittelkontrollen konnten auch aus der Ferne manipuliert werden. Und uns wurde bestätigt, dass das auch passiert ist. Und das Labor selbst hat keine personalisierte Zugangskontrolle und ist nicht kameraüberwacht. Manipulationen an der Grenze waren laut unseren Befragungen keine Einzelfälle, sondern gängige Praxis. In Bulgarien regiert seit gut anderthalb Monaten der neue Premier Rumen Radev, der ehemalige Staatspräsident, mit seiner Mitte-Links-Partei Progressives Bulgarien. Er hat versprochen, die Korruption in Bulgarien zu bekämpfen. Doch als seine Regierung die Arbeit aufnahm, wurde der Lebensmittelkontrolleur Angel Mavrovski ziemlich schnell aus seinem Amt entlassen. Der zuständige Agrarminister wurde Plamen Abrovski, der viele Jahre im bulgarischen Parlament und auf verschiedenen Posten im Agrarministerium für das Thema Landwirtschaft und Lebensmittelkontrollen zuständig war. Es ist völlig normal, dass mit einer neuen Regierung auch ein neues Team kommt. Herr Mavrovski ist ein guter Experte, aber ich habe jetzt eine neue Direktorin im Amt, die deutlich mehr Expertise und Erfahrung hat. Der Agrarminister verspricht, dass alle Mängel beseitigt werden und dass der bulgarische Staat an der Grenze für den Schutz der EU-Verbraucher aufkomme. Trotz aller Beteuerungen wirkt es so, als ob es bei den Grenzkontrollen so weitergeht wie in den letzten 15 Jahren. Die neue Regierung scheint grundlegende Verbesserungen verhindern zu wollen. Offenbar profitieren immer noch zu viele Politiker vom Geschäft an der Grenze.
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1: Viele Fans in Deutschland können es wahrscheinlich immer noch nicht wirklich fassen. Die DFB-Auswahl ist raus. Sie hat verloren im 16. Finale der Fußball-WM gegen Paraguay. Für Paraguay ist das eine Sensation. Für die geht's weiter und die Freude ist entsprechend riesig. Hören wir mal rein bei Radio ABC Cardinal Paraguay.
4: Los 7 millones empujados esa pelota contigo, José. Se va a tiro.
1: So klingt echte Euphorie. Die ist natürlich auf der deutschen Seite so gar nicht da. Da werden Enttäuschung und Frust überwiegen. Und wie die ganze Situation zustande gekommen ist, dieses deutsche Aus und die ersten Reaktionen, die hat Stephanie Lavoie in ihrem Sportblock.
5: Die Spannung war kaum zu ertragen. In einer Elfmeter-Nervenschlacht unterlag das DFB-Team im 16. Finale der Mannschaft Paraguays. 4:5 hieß es am Ende. Holger Dahl berichtet.
6: Damit hat im Vorfeld niemand gerechnet. Die deutsche Fußballnationalmannschaft scheitert an Paraguay in einem verrückten Elfmeterschießen. Vergeben Havertz, Woltemade und Tah. Paraguay am Ende mit der Entscheidung und einem 4:3 Sieg im Elfmeterschießen. Nach regulärer Spielzeit hat es 1:1 gestanden, weil Paraguay in der 42. Spielminute durch Enciso in Führung ging. Kai Havertz glich aus in der 54. Eigentlich ein regulärer Treffer von Jonathan Tah in der Verlängerung, nicht anerkannt durch den Schiedsrichter. Und dann das Elfmeterdrama und das Aus von Deutschland. Die WM ist für die DFB-Elf vorbei.
5: Da wird in den kommenden Tagen einiges aufzuarbeiten sein. Für die deutschen Spieler gilt es nun erstmal, die Enttäuschung zu verarbeiten. Brasilien gegen Japan lautete das erste 16. Finale des Abends in Houston, Texas. Die Seleção geriet zunächst in Rückstand, als sich in der 29. Minute der Mainzer Kaishu Sano die Kugel schnappte und aus 19 Metern trocken abzog. 1:0 für die Japaner, so ging's in die Pause. Danach erhöhte Brasilien den Druck und belohnte sich. Casimiro nickte völlig freistehend in der 56. zum Ausgleich ein. Als die meisten schon mit einer Verlängerung rechneten, kam in der 6. Minute der Nachspielzeit die Erlösung für die Brasilianer.
7: Schmeckt sehr deutlich nach Verlängerung, aber noch der Angriff der Brasilianer. Strafraumgrenze Endrick, zentrale Position, aber viel zu leicht lässt er sich von Tanaka den Ball wegnehmen. Kriegt er Unterstützung, jetzt ist Guimarães in der Zentrale, gegen 1, gegen 2, legt ab, das Martinelli, Tor, Tor, Goal, Brasil! Gabriel Martinelli macht das 2:1, Houston ist ein Tollhaus, Brasilien geht in Führung. Brasilien dreht das Spiel.
5: Brasilien spielt nun gegen die Elfenbeinküste oder Norwegen, die sich heute Abend ab 19 Uhr gegenüberstehen. 1877 gegründet, es ist das berühmteste Grand-Slam-Turnier der Welt. Wimbledon ruft und die Tennisstars sind da. Die Bilanz aus deutscher Sicht nach dem ersten Tag, zwei sind weiter, eine ist raus. Matthias Kammann fasst zusammen.
8: Die Zahl 14 war die Glückszahl für die deutschen Tennisprofis zum Auftakt des Wimbledon-Turniers. Denn sowohl Tatjana Maria als auch Jan-Lennard Struff gewannen ihre Matches auf dem Platz mit der Nummer 14. Maria, die Halbfinalistin von 2022, machte den Anfang. Sie entnervte ihre Gegnerin Julia Putintseva aus Kasachstan mit ihrem starken Aufschlag, der guten Beinarbeit und den vielen Slice-Bällen und gewann sicher in zwei Sätzen mit 6:4 und 6:4. Jan-Lennard Struff folgte, hatte allerdings deutlich mehr Mühe und, wie er hinterher sagte, überhaupt kein Gefühl für Ball, Platz und Gegner. Trotzdem siegte er trotz 1:3 Rückstandes im entscheidenden fünften Satz noch gegen den Argentinier Sebastian Baez. Für die dritte Deutsche war die 2 keine Glückszahl, denn auf diesem Platz Nummer 2 verlor sie in unter einer Stunde glatt in zwei Sätzen. Allerdings lag das vorrangig an der Nummer 7 der Welt, Coco Gauff aus den USA. Die war mit ihrem druckvollen Spiel einfach mindestens eine Nummer zu groß für die Hamburgerin Korpatsch.
5: Heute greift auch die deutsche Nummer 1 ins Geschehen ein. Alexander Zverev trifft in seinem Auftaktmatch auf seinen Namensvetter, den Belgier Alexander Bloks.
1: Soweit Stefanie Lavoie mit dem Sport.
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9: Um 2.30 Uhr mit Juliette Groß. In einer Jugendhilfeeinrichtung im niedersächsischen Stade sind 6 Menschen durch Schüsse ums Leben gekommen. Es handelt sich um Mitarbeitende der Einrichtung und des Jugendamts. Die Polizei nahm den mutmaßlichen Angreifer fest. Thies Jakels aus Stade zu den Hintergründen.
10: Bei diesem Mann soll es sich um einen Vater einer 3 Monate alten Tochter handeln, zu der es eben einen Sorgerechtsstreit bzw. Eine Klärung gab mit dem Jugendamt und dieser Mutter-Kind-Einrichtung, wo die Mutter des Kindes mit dem 3 Monate alten Baby untergebracht war. Und heute sollte es einen Termin geben, wo man eben über das Sorgerecht und das weitere Vorgehen sprechen wollte. Hintergrund ist da wohl, dass der Mann als gewaltbereit wohl auch galt, aber offenbar ging man nicht davon aus, dass er eine Waffe zieht.
9: Eine Gruppe SPD-Abgeordneter fordert die Bundesregierung auf, ihre Reformpläne zu ändern. Die Parlamentarier aus dem linken Flügel der Partei haben einen Forderungskatalog verfasst. Er liegt dem ARD-Hauptstadtstudio vor. Aus Berlin, Oliver Neuroth.
11: Die SPD-Politiker sprechen davon, dass die Reformen gegen die Interessen der Menschen durchgedrückt werden sollen, allein mit Verweis auf Haushaltslöcher. Ihre Idee, Reformen, die das Leben der Menschen in schwierigen Zeiten besser machen. Konkret soll das heißen, eine einmalige Vermögensabgabe auf Vermögen von mehr als 100 Millionen Euro, außerdem eine Preisobergrenze für Benzin, Strom und Lebensmittel. Und die Parlamentarier bringen ein Ende des Zweiklassensystems bei Pflege- und Krankenversicherung ins Spiel. Dazu fordern die Abgeordneten einen bundesweiten Mietendeckel und mehr bezahlbaren Wohnraum.
9: In Venezuela steigt die Zahl der Toten nach den Erdbeben weiter. Die Behörden sprechen inzwischen von mehr als 1.700 Todesopfern. Vermutlich gibt es noch viele weitere, denn mehrere 10.000 Menschen werden noch vermisst. Laut Experten sinken die Chancen rapide, noch Überlebende aus den Trümmern zu retten. Das Rennen um das Präsidentenamt in Peru ist entschieden. Die Wahlbehörde erklärte die rechtsgerichtete Kandidatin Keiko Fujimori zur Siegerin der Stichwahl. Sie setzte sich, wie erwartet, knapp mit 50,13% gegen ihren linksgerichteten Rivalen Roberto Sanchez durch, mit weniger als 50.000 Stimmen Vorsprung. Fujimori hatte im Wahlkampf ein hartes Durchgreifen gegen Kriminalität und irreguläre Migration angekündigt. Das Wetter in Deutschland. Im Südosten teils kräftige Schauer und Gewitter mit Unwettergefahr, sonst klar und trocken, vereinzelt Nebel, Tiefstwerte 20 bis 10 Grad. Tagsüber zeitweise heiter, zum Teil Schauer und Gewitter, teils Unwettergefahr, Höchstwerte 21 Grad auf Sylt bis 32 Grad am Oberrhein. Am Mittwoch gebietsweise kräftige Schauer und Gewitter im Westen und an der Nordsee länger trocken, 20 bis 29 Grad, am Donnerstag im Südosten freundlich, im Nordwesten Schauer, 20 bis 30 Grad. Das waren die Nachrichten.
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1: Der Blick auf die Straßen. Wir starten mit der A2 Hannover Richtung Berlin. Die ist zwischen Irxleben und Kreuz Magdeburg wegen Straßenschäden gesperrt. Im weiteren Verlauf ist die A2 zwischen Thesen und Brandenburg auch wegen Reparaturarbeiten weiterhin gesperrt. Die A4 Dresden Richtung Görlitz ist zwischen Niederseifersdorf und Kodersdorf wegen Arbeiten im Tunnel Königshainer Berge noch bis 5 Uhr, also noch gut 2,5 Stunden gesperrt. Die A9 Nürnberg Richtung Halle-Leipzig ist zwischen Dreieck Bayreuth-Kulmbach und Talbrücke-Lanzendorf wegen Bauarbeiten gesperrt. Die A14 Magdeburg Richtung Schwerin ist zwischen Kreuz Magdeburg und Dahlen-Warsleben wegen Fahrbahnschäden gesperrt. Die A20 Kreuz Uckermark Richtung Lübeck ist zwischen Dummerstorf und Kreuz Rostock wegen Bauarbeiten noch bis Donnerstag ca. 16 Uhr gesperrt. Die A71 Suhl Richtung Erfurt ist zwischen dem Dreieck Suhl und Zeller-Mehlis wegen Tunnelwartungsarbeiten noch bis 6 Uhr in der Früh gesperrt. Und eine letzte Meldung noch, gerade reingekommen von der A81 Heilbronn Richtung Stuttgart. Dort ist der Engelberg-Tunnel aktuell gesperrt. Das war's. Weiterhin gute Fahrt.
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1: Heute mit Max Seib am Mikrofon. Hallo. Und es ist eine denkwürdige Nacht, denn Deutschland ist ausgeschieden bei der Fußball-WM im 16. Finale gegen Paraguay. Gleich drei deutsche Schützen scheiterten vom Punkt und so stand es am Ende 3-4 nach Elfmeterschießend. Entsprechend groß der Frust bei Kai Havertz, der Deutschland mit seinem Tor überhaupt in die Verlängerung gebracht hatte.
12: Fehlen auch ein bisschen die Worte. Meine zweite WM zweimal reingeschissen. Letzten Turniere war nix. Einzige, was ich sagen kann, ist Entschuldigung. Wir sind natürlich auch alle enttäuscht. Ich glaube, das auch, merkt man, wenn man in die Kabine geht. Wir haben uns viel vorgenommen dieses Jahr. Und jetzt wieder zu enttäuschen, ist natürlich ein schönes Gefühl.
1: Also ganz tiefer Frust, der jetzt erstmal verarbeitet werden muss in den nächsten Stunden, Tagen, Wochen. Welche Konsequenzen das Ganze unter anderem für den Bundestrainer, für Julian Nagelsmann haben könnte, das ist aktuell natürlich noch nicht abzusehen. Wir schauen jetzt ins All. Der Weltraum wird zunehmend zum Spielort für politische Akteure. Es geht da ganz besonders auch ums Thema Verteidigung. Und da will auch Deutschland mitmischen. Denn wer das All beherrscht, der hat im Krieg auf der Erde einen großen Vorteil. Welche Technologien die Bundeswehr im Weltraum plant und was intern noch nicht so gut funktioniert, darum geht es jetzt in der aktuellen Folge von 11KM, dem Tagesschau-Podcast mit Elena Kuch.
13: Satelliten, die sich gegenseitig bekämpfen und mit Lasern aufeinander feuern. Klingt nach Science Fiction, ist aber schon heute großes Thema für die Bundeswehr. Die Bundesregierung will, dass Deutschland zu einer weltweit führenden Weltraummacht wird. Und dafür sollen Milliarden Euro fließen. In die militärische Aufrüstung im Weltall. Es gibt allerdings ein Problem. Die Bundeswehr streitet sich intern über Zuständigkeiten und steht sich daher offenbar selbst im Weg. Mit dem Investigativjournalisten Florian Flade vom WDR klären wir heute, in was für Technologien diese Milliarden Euro fließen sollen, wer da bei der Bundeswehr beim Thema Space um Kompetenzen rangelt und warum eine militärische Aufrüstung im Weltraum für Deutschland trotzdem so eine hohe Priorität hat. Hi Florian.
14: Hallo Elena.
13: Deutschland will Space-Macht werden. Was genau heißt das, Space-Macht?
14: Ja, das ist schwierig, das genau zu definieren. Also es gibt Space-Nationen, also Länder, die Satelliten im Weltall haben, die Weltraumprogramme haben, die auch Raketen haben, mit denen sie Satelliten ins Weltall bringen können. Dann gibt's aber auch so eine Unterscheidung, das haben wir auch in den Recherchen immer wieder gehört, zwischen einer Space-Nation, einer Space-Macht im Prinzip. Das sind die Länder, die wirklich entscheiden können, ich möchte nächste Woche einen Satelliten ins Weltall bringen. Das ist nämlich gar nicht so einfach. Dafür braucht man diese Launch-Fähigkeiten. Also man muss über Raketen verfügen, die das dann auch ins Weltall bringen, das Gerät, was man da hat. Und das sind nicht so viele Nationen, die das können. In Europa gibt es sehr wenige, die das können. Es gibt ein europäisches Weltraumprogramm. Aber so richtige Space-Mächte sind im Prinzip im Moment gerade nur die USA, China und Russland. Was es in Deutschland noch nicht gibt, sind Fähigkeiten hierzulande Raketen ins Weltall zu schicken. Da wird in Kooperationen mit anderen Ländern jetzt drüber nachgedacht, das zu verstärken, das zum Beispiel auszubauen in Norwegen, aber vielleicht auch mit asiatischen Ländern, dass man schneller und öfter Satelliten ins Weltall bringen kann, weil im Moment ist man da noch sehr abhängig, unter anderem von Elon Musk und SpaceX, seiner Firma, weil die sehr viele Launches, also sehr viele Raketenstarts haben und alle paar Tage eigentlich einen Satelliten ins Weltall bringen.
13: Okay, also bei China, den USA und Russland können wir von Space-Mächten sprechen. Und was ist denn dann Deutschland?
14: Deutschland ist eine Space-Nation, das muss man sagen. Also wir haben Weltraumfähigkeiten, wir haben militärische Weltraumfähigkeiten, wir haben zivile Weltraumfähigkeiten, wir haben eine Space-Industrie, es werden Satelliten in Deutschland gebaut, es gibt eine Space-Wirtschaft und es soll im militärischen Bereich jetzt ausgebaut werden. Und ja, im Vergleich weltweit ist Deutschland da gar nicht so schlecht aufgestellt. Also wenn man mal schaut, uns wurde auch immer wieder gesagt, naja, es gibt noch Frankreich, die sind da sehr vorne in ihren Space-Programmen. Es gibt auch noch Großbritannien, ja, aber dann kommt eigentlich schon Deutschland als die Nation mit den meisten Fähigkeiten im Weltall.
13: Wo steht die Bundeswehr eigentlich so im Vergleich, was ja die Aktivitäten im Weltall angehen, im Vergleich zu diesen Space-Mächten? Also was können die, was wir nicht können?
14: Also die Amerikaner und auch Chinesen haben wahnsinnig viele Satelliten im Weltraum, Spionagesatelliten, Kommunikationssatelliten, also erstmal viel, viel, viel mehr. Die Amerikaner haben auch eigene Behörden, eigene Geheimdienste, die nur für Satelliten zuständig sind. China holt wahnsinnig auf und hat auch eine ganze Menge Satelliten im Weltraum mittlerweile. Auch Russland hat gewisse Weltraumfähigkeiten. Was wir noch nicht haben, sind Systeme, die im Weltraum ja etwas machen können. Also andere Satelliten angreifen können oder sich zumindest wehren können gegen andere Satelliten. Und das soll jetzt aufgebaut werden. Da gibt es ein paar Dinge, die beschafft werden sollen. Und dazu gehört unter anderem etwas, was man Inspektor-Satellit nennt. Also ein Satellit, der sich einem anderen annähern kann und hat dann so eine Art Greifarm. Und ja, das ist wirklich verrückt, wenn man sich das vorstellt. Also da nähern sich diese Satelliten an, dann kommt der Greifarm und dann kann man den anderen Satelliten wegschieben aus der Umlaufbahn oder einfach mal packen und ranziehen und so. Damit kann man Dinge machen, die sind völlig legitim. Also man kann zum Beispiel, das wissen vielleicht auch viele nicht, Satelliten haben Treibstoff. Ja, da ist Treibstoff drin, okay. Eine Mutter, damit die sich bewegen können, damit man manövrieren kann. Aber ein Riesenproblem ist, dass das natürlich endlich ist. Also irgendwann ist der Treibstoff weg. Und damit ist die Lebensdauer von einem Satelliten halt auch begrenzt. Aber man kann Satelliten auch betanken im Weltraum. Aber das können im Moment wirklich nur zwei Länder, die USA und China. Dafür muss man nämlich an so einen Satelliten halt ran, andocken und dann betanken. Aber man kann mit so einem Inspektor-Satellit halt auch andere Dinge machen. Man kann einen gegnerischen Satellit auch wegschieben oder so.
13: Okay. Und wie will Deutschland jetzt von der Space-Nation zur Space-Macht werden?
14: Ja, das ist erstmal eine Ansage, die gemacht wurde von Bundeskanzler Friedrich Merz.
15: Unsere neue Luftfahrtstrategie zielt darauf ab, dass wir Deutschland nicht nur als einen starken Luftfahrtstandort sichern und weiterentwickeln. Im Zentrum unserer Strategie steht Wettbewerbsfähigkeit und Innovation in einer der Zukunftsbranchen unseres Landes.
14: Da soll sehr viel Geld investiert werden.
15: Der Bundesverteidigungsminister hat im vergangenen Herbst angekündigt, dass wir mit 35 Milliarden Euro unsere Verteidigungsarchitektur im All aufbauen. Auch so werden wir Europas Souveränität, Verteidigungsfähigkeit und technologische Resilienz stärken, auch und nicht zuletzt im Rahmen der NATO.
14: Da sollen 35 Milliarden Euro bis in das Jahr 2030 investiert werden, nur in dem militärischen Space-Bereich. Es sollen mehr Satelliten geben, es sollen auch Dinge angeschafft werden, mit denen man im Weltraum, man sagt, wirken kann. Also wir reden über Waffen, wir reden über Störsysteme, weil der Weltraum auch zunehmend eben eine militärische Dimension hat und man über so Dinge wie den Schutz von eigenen Satelliten nachdenkt, aber eben auch, wie man andere Satelliten abwehren oder auch angreifen kann.
13: Okay, und wie viel sind 35 Milliarden so im Vergleich zu anderen Investitionen bei der Bundeswehr?
14: Ja, also es ist natürlich sehr viel Geld. Es ist, wenn man sich mal überlegt, als Olaf Scholz nach dem Angriff Russlands auf die Ukraine im Februar 2022 die Zeitenwende ausgerufen hat, da ging es um 100 Milliarden Sondervermögen für die Bundeswehr.
16: Wir erleben eine Zeitenwende. Die Welt danach ist nicht mehr dieselbe wie die Welt davor.
13: 35 Milliarden ist dann ganz schön viel davon.
17: Also wenn man das jetzt vergleicht, der Bundeswehretat, also der Einzelplan 14, der Haushalt der Bundeswehr, des Verteidigungsministeriums, der war in den vergangenen Jahren, lag der immer so bei 60, 80 Milliarden Euro. Dazu kamen natürlich die 100 Milliarden Sondervermögen, da wurde auch Geld draus abgerufen. Wenn man das vergleicht, dann sind natürlich diese 35 Milliarden, die nur in den Weltraum investiert werden sollen, eine ganze Menge Kohle.
13: Und wenn du sagst, das soll auch alles im Weltraum, im Space militärischer werden, also man denkt da ja sofort an Krieg der Sterne und sonst wie, worüber sprechen wir hier?
14: Ja, wir sprechen tatsächlich über eine Militarisierung von Space. Das bedeutet, dass nicht nur Satelliten eingesetzt werden, um zum Beispiel jetzt Aufnahmen der Erde zu machen, Fotos zu machen, die auch für das Militär nutzbar sind oder andere Daten zu generieren, sondern dass man auch tatsächlich darüber nachdenkt, wie schütze ich meine eigenen Satelliten vor Angriffen oder auch vor Ausspähung, vor Spionage. Auch Bundeswehrsatelliten wurden in den letzten Jahren schon verfolgt, mehrfach von russischen Satelliten zum Beispiel. Es gibt eine ganze Menge sogenannter Counter-Space-Waffen, Dinge, mit denen man Satelliten stören oder sogar zerstören kann. Es gibt auch Nationen, die haben schon Raketen ins Weltall geschossen, um Satelliten zu zerstören. Auch das ist schon passiert. Also das ist tatsächlich Krieg.
13: Ich weiß ja auch, dass Satelliten eine große Rolle spielen, gerade auch für die Ukraine zum Beispiel, auch dass die Ukraine weiterhin gutes, verlässliches, schnelles Internet hat und so weiter. Was machen denn die Bundeswehr-Satelliten, die jetzt schon im All sind? Wofür sind die da?
14: Also es gibt Satelliten, die sind dazu da, die Erde zu beobachten, also Aufklärungssatelliten optischer Art. Das heißt, da sind Kameras drin, die mit hochauflösenden Linsen die Erde fotografieren. Dann gibt es Satelliten, das sind Radarsatelliten, die machen auch Bilder, aber eben keine, ja, in dem Sinne optischen Bilder, sondern es sind Radarbilder, die auch teilweise sehr hochauflösend sind. Da ist Deutschland wohl auch gar nicht so schlecht. Also diese Satelliten, die können wirklich super Daten liefern, auch im weltweiten Vergleich. So wurde uns das erzählt in den Recherchen immer wieder. Und es gibt natürlich Kommunikations- und Navigationssatelliten. Also Kommunikation, das heißt, da sind Satelliten da oben, damit die Bundeswehr im Auslandseinsatz irgendwo auf der Welt, Afghanistan oder Mali oder so, dass man mit der Truppe kommunizieren kann. Und das waren in der Vergangenheit vor allem sogenannte geostationäre Satelliten. Das muss man sich so vorstellen, die sind ganz, ganz weit draußen, also wirklich über 30.000 Kilometer von der Erde weg. Und es sieht so aus, als würden sie quasi stehen. Aber es gibt seit einigen Jahren etwas Neues, eine neue Überlegung, und da will jetzt auch die Bundeswehr ran. Und das sind sogenannte Megakonstellationen, also Satellitenschwärme sozusagen, die niedriger um die Erde rumfliegen. Das macht zum Beispiel Elon Musk mit seinem Starlink. Das sind ja diese Satellitenschwärme. Diese Konstellationen aus Hunderten oder bei Musk sind es Tausende Satelliten, die fliegen niedriger um die Erde rum und können damit also Länder und Kontinente abdecken und quasi Internet zur Verfügung stellen. Und auch daran soll jetzt gearbeitet werden. Die Bundeswehr möchte eine solche Konstellation aufbauen für sich, um unabhängiger zu werden und um sicherer kommunizieren zu können, weil es nämlich sehr schwer ist, so einen Satellitenschwarm zu stören. Das ist nicht so einfach und das ist nicht so anfällig.
13: Und das wird dann irgendwo vom Boden aus gesteuert, aus irgendeiner Kaserne?
14: Das wird vom Boden aus gesteuert, genau. Es gibt bei der Bundeswehr, wie gesagt, seit einigen Jahren das Weltraumkommando. Die sitzen in Uedem in Nordrhein-Westfalen, nicht so weit von der niederländischen Grenze entfernt. Und da ist das Weltraumkommando. Die gehören zur Luftwaffe und die sind dafür zuständig, die Satelliten ja im Weltraum zu steuern. Aber das Problem ist, es ist nicht so eindeutig geklärt, wer für diese Dimension eigentlich zuständig ist, Space. Deswegen gibt es da hinter den Kulissen bei der Bundeswehr schon seit einiger Zeit ordentlich Streit.
13: Worum geht's bei diesem Streit? Wer will da was?
14: Ja, im Prinzip geht es darum, wem gehört der Weltraum. Also wer bei der Bundeswehr ist zuständig für diesen Bereich? Und die Bundeswehr ist natürlich eine deutsche staatliche Institution. Das heißt, das muss alles schön geregelt werden. Und auch im Weltraum gilt nur Dienst nach Vorschrift.
18: Okay.
14: Deswegen muss man das genau regeln. Und im Moment ist es so, und das ist eine bisschen kuriose Situation, also die Luftwaffe, könnte man ja auch denken, ja klar, das fliegt ja darum und die werden auch gesteuert. Also sind das ja irgendwie auch Piloten, die das machen. Also die Luftwaffe ist zuständig für das Weltraumkommando. Das Weltraumkommando gehört zur Luftwaffe und die steuern die Satelliten. Und dann muss man ja auch wissen, was da so rumfliegt, dass man im Zweifel nicht einfach irgendein Flugzeug aus Versehen irgendwie damit trifft oder irgendwas anrichtet. Da muss man halt den Luftraum kennen, den Deutschen, und das ist nun mal Sache der Luftwaffe. Also wollte man das denen unterstellen. Ja, und dann kam der Chef von CIR, vom Cyberinformationsraum, der Inspekteur, und der soll dann gesagt haben, nee, er sieht das alles ganz anders und er glaubt, dass das alles seinem Teil unterstellt werden soll, seiner Teilstreitkraft.
18: Okay, und die wollen jetzt auch mehr Macht und Befugnisse, was das Weltall angeht?
14: Ja, da gibt es zumindest ein Kompetenzgerangel, würde ich das jetzt mal nennen. Man hatte sich, das haben unsere Recherchen gezeigt, eigentlich vor ein paar Wochen da schon geeinigt. Also auf einer gewissen Ebene, ziemlich ranghoch schon, zwischen Luftwaffe und dem CIR. Und da ging es halt darum, also jetzt geht es nicht nur um Satelliten an sich und Aufklärung, jetzt geht es auch um sogenannte Wirkmittel. Also wir reden über Waffensysteme. Und um all diese Fragen, wer darf diese Sachen betreiben, wer darf die einsetzen, da gibt es diesen Streit.
19: Wir haben natürlich auch die Luftwaffe und den Cyberinformationsraum gefragt, was die dazu sagen, zu diesem Gerangel und diesen Informationen, die wir da bekommen haben über das, ja, die Zuständigkeitsstreitigkeiten. Die beiden Teilstreitkräfte wollten uns gegenüber im Detail nicht antworten. Die haben gesagt, zu internen Abstimmungen äußere man sich grundsätzlich nicht. Cyberinformationsraum hat uns dann noch mitgeteilt, dass grundsätzlich die Fähigkeiten zum Stören, Hacken, Blenden in der Luft und auch im Weltraum eigentlich ihre Zuständigkeit seien.
14: Also ja, es geht natürlich dann am Ende auch um das Geld, weil wer dann die Zuständigkeiten hat, wem diese Waffensysteme unterstellt werden, der darf die dann natürlich auch beschaffen und dann wird natürlich auch Geld verteilt, so ehrlich muss man sein. Mhm. Also darum geht's auch. Ja, das Problem ist, dass es bei diesem Streit, dass es da noch nicht so richtig ein Machtwort gab. Also einerseits wäre das Aufgabe des Generalinspekteurs, also dem ranghöchsten Soldaten in Deutschland, der ja dafür zuständig ist, quasi der Chef dieser Teilstreitkräfte, der müsste diesen Streit eigentlich irgendwie schlichten können oder einfach mal entscheiden, wie das jetzt ist. Oder eben der Verteidigungsminister. Und ja, Pistorius hat vor kurzem vor mehreren Vertretern unterschiedlicher Nationen, Luftwaffenvertretern, bei einer Veranstaltung in Berlin gesagt, dass die deutsche Luftwaffe maßgebliche Verantwortung für die neue Domäne haben soll, also Space.
18: Mhm.
14: Damit hat der Minister schon vorgegeben, dass er offenbar sieht, dass das Sache der Luftwaffe sein soll, hauptsächlich. Aber es ist halt schwierig, weil einerseits reden wir über die Sachen an sich, also die Gerätschaften, aber wir reden natürlich auch über das, was die machen. Und da sind diese ganzen Sachen Sensorik, Störung von Signalen, das ist eigentlich Aufgabe des CIR. Das ist diese neue Teilstreitkraft, das ist deren Aufgabe.
18: Warum ist es denen so wichtig, jetzt auch noch Kompetenzen im Space-Bereich, also da oben bei der Ausführung zu bekommen?
14: Ich glaube, man muss einmal verstehen, dieser Bereich CIR, diese Teilstreitkraft, die ist entstanden. 2017 wurde die ins Leben gerufen, damals noch unter der Verteidigungsministerin Ursula von der Leyen. Und das war eine ziemliche Ad-hoc-Aktion. Also jemand sagte zu mir, das stand einfach irgendwann bei uns quasi im Intranet, dass es jetzt diese Teilstreitkraft geben soll. Und das hat natürlich eine Vorgeschichte, dass da sollten diese Kompetenzen in Sachen IT in der Bundeswehr, das war alles sehr zerfasert und sehr viel Externes und alles Mögliche, das sollte neu sortiert werden. Also alles, was irgendwie mit Elektronik zu tun hat.
18: Also es ging so ein bisschen um die Digitalisierung der Bundeswehr.
14: Das war das eine, genau. Und dann hat man aber auch schon gemerkt, 2016, 17, ja, dieses Thema Cyber,
19: Cyber wird groß werden, auch für das Militär, also auch Hacking, Hacking-Operationen, das wird immer wichtiger. Mhm. Und dann kam man da auf die Idee, ja, da könnte man ja eine eigene Teilstreitkraft draus machen. Dann hat man aus ganz verschiedenen Bereichen da Sachen reingepackt. Die sind dann zuständig jetzt für zum Beispiel auch die elektronische Kampfführung. Ganz, ganz wichtiger Bereich. Da geht es um das Stören von Signalen und wie man die eigenen Signale schützt und Aufklären von Drohnen und Finden von Drohnen. Super wichtiges Thema. Diese Einheiten elektronische Kampfführung, die waren vorher in der Bundeswehr verteilt. Die waren beim Heer, bei der Luftwaffe, bei der Marine so da drin. Und dann hat man die jetzt da rausgenommen und dem CIR unterstellt. Und jetzt eben auch Space, weil die sind halt für diese Sensorik, für diese Dinge, die Sachen erfassen, sind die halt zuständig. Aber es ist auch ein bisschen, so muss man das interpretieren, auch ein bisschen so eine Art Überlebenskampf, weil ja in der Bundeswehr jetzt auch schon ein paar Ideen kursieren und Überlegungen, ob man nicht eine neue Struktur aufsetzen müsste, ob das noch zeitgemäß ist, wie das jetzt so organisiert ist. Und ja, deswegen gibt's da jetzt dieses Kompetenzgerangel.
18: Es erinnert mich so ein bisschen, oder es klingt so ein bisschen wie in so einer Firma, in der jetzt irgendwie ein neuer digitaler Bereich, eine Zukunftstechnologie entdeckt wurde und alle wollen da mitspielen und es geht um Machtgerangel und vielleicht auch um persönliche Interessen und man steht sich dann so ein bisschen selbst im Weg.
19: Ja, einerseits das und also diese Streitigkeiten sorgen natürlich auch dafür, dass man gewisse Dinge langsamer umsetzt, dass in diesen Planungen und Beschaffungen das ein bisschen, also ja, durchaus zäher und schwerfälliger irgendwie läuft und alles länger dauert und so. Ja, klar. Und es ist aber auch ein Thema, also Space ist natürlich ein cooles Thema, irgendwie ein sexy Thema für viele. Ja, das ist irgendwie.
18: Ja, Laserwaffen, hast du gesagt.
19: Ja, es geht um Laserwaffen, es ist irgendwie Star Wars, ja, so Krieg bei den Sternen. Und da gibt's ja auch irgendwie verrückte Dinge, über die da nachgedacht wird. Und als das Weltraumkommando ins Leben gerufen wurde, da gab es dann auch so eine Veranstaltung, wo die dann in so Star Wars Kostümen aufgetreten sind.
18: Das ist nicht
19: und so.
18: Dein Ernst.
19: Ja, klar. Und ja, das ist ein Bereich, da gibt es jetzt Gerangel drum und es ist, wie gesagt, eben auch viel Geld, was man in den nächsten Jahren da verteilen kann in Sachen Beschaffung und deswegen, ja, das hält jetzt leider erstmal noch an, denke ich, diese Streitigkeiten.
18: Du hast ja schon gesagt, Boris Pistorius, der befürwortet gerade so ein bisschen die Luftwaffe, spricht aber offenbar auch kein Machtwort. Es drängt sich mir da ja schon so auf, dass es da auch an Führung zu fehlen scheint. Wie sieht das denn bei anderen Space-Nationen aus? Wie haben die ihre militärischen Weltraumfähigkeiten organisiert?
19: Ja, das ist eine gute Frage. Wir sind da in Deutschland wirklich, wir haben da so eine Sondersituation. Das ist sehr ungewöhnlich. In anderen Ländern, zum Beispiel in den USA, ist Space eine eigene Teilstreitkraft. Das Space Command der USA ist ein eigener Bereich. Dann gibt es Länder, in denen ist es einzig der Luftwaffe unterstellt. Die sind einfach dafür zuständig. Nur in Deutschland ist es so eine seltsame Situation. Das kriegen auch andere mit. Wir haben auch von Vertretern der Wirtschaft, der Industrie gehört, dass das eine ganz komische Situation ist, weil sie sagen, wir müssen immer quasi mit zwei Teilen der Bundeswehr reden.
18: Okay.
19: Manchmal parallel und dann hat man das Gefühl, irgendwie die reden miteinander nicht so richtig. Also auch da kriegt man das schon mit. Und auch in der Außenwirkung, also im Ausland, ist es wohl nicht so ganz einfach, weil die das nicht so richtig verstehen, diese deutsche Konstruktion. Wer ist jetzt für was zuständig? Und ich meine, die Leute, die dort arbeiten, die am Ende das machen müssen, die wollen einfach, dass das geregelt wird. Also wer auch immer am Ende dann für Space hauptsächlich verantwortlich ist, Hauptsache es wird geregelt irgendwie.
18: Ist das eine Option für Deutschland, eine Teilstreitkraft Weltraum?
19: Klar könnte man das tun, aber das Problem ist natürlich auch, die Ressourcen sind ja auch nicht unendlich. Und wenn man sich jetzt überlegt, dieser Bereich Cyber- und Informationsraum, das sind ja hochspezialisierte Leute, die dort arbeiten. Wenn man das jetzt wieder, ich sag mal, auseinanderreißen würde und sagen würde, okay, man macht jetzt wieder diese elektronische Kampfführung und so, die packt man wieder woanders hin in die Truppe. Ja, man hat ja nicht unendlich viele Leute dafür.
18: Mhm.
19: Das ist ein großes Problem. Also Personalgewinnung ist bei der Bundeswehr sowieso ein Riesenthema. Das wurde uns jetzt auch immer wieder gesagt. Man hat halt nicht so viele von diesen Leuten. Und dass es dann vielleicht doch besser wäre, wenn man sie vielleicht in diesem einen Bereich lässt. Aber diese Überlegungen sind durchaus gerechtfertigt, ob da nicht eine eigene Teilstreitkraft draus werden sollte aus Space. Absolut. Ich meine, immerhin, da soll jetzt so viel Geld reingebuttert werden und Deutschland will sich da so aufstellen. Also ja, warum nicht eine eigene Teilstreitkraft draus machen?
18: Und du recherchierst ja schon jetzt wirklich seit einiger Zeit zum Thema Space. Wie bewertest du denn dieses ambitionierte Ziel von Deutschland, Space-Macht zu werden, grundsätzlich? Und siehst du die Bundeswehr auf einem guten Weg dahin?
14: Also ich glaube tatsächlich, da ist noch sehr viel Luft nach oben, aber es gibt in Deutschland tatsächlich auch eine ganze Menge an Forschung, an Wissen, auch an Wirtschaft und Industrie, die eine ganze Menge leisten können. Da sind Firmen dabei, die ja so Start-up-mäßig unterwegs sind noch, die aber super Ideen haben. Und wenn man das miteinander kombiniert und sozusagen so eine Art Landschaft der Forschung in dem Bereich, der Entwicklung, Industrie und auch der Verteidigung schaffen würde, dann glaube ich, hat Deutschland da immenses Potenzial in dem Bereich. Im Moment ist es so, wir sind tatsächlich noch eine sehr kleine Space-Nation. Da muss sich einiges ändern und dann sind das so simple Dinge wie, wir müssen halt öfter Satelliten ins Weltall bringen können. Dafür brauchen wir eben Raketen, die da hochfliegen können und nicht nur 3, 4, 5 Mal im Jahr starten, sondern öfter. Und daran muss gearbeitet werden. Ich glaube, das kann halt nicht nur ein Land wie Deutschland alleine. Das muss man im europäischen Kontext machen oder auch mit anderen Partnern auf der Welt. Kanada, Australien, Südkorea, Japan und so. Aber darum geht's. Und ich glaube, dann ist man da auf einem guten Weg, weil wir haben in Deutschland wirklich eine ganze Menge Wissen zu diesem Bereich.
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0: Es ist eine bittere Enttäuschung für alle deutschen Fußballfans. Das DFB-Team ist an Paraguay gescheitert bei dieser WM. Wie Bundestrainer Julian Nagelsmann darauf reagiert, auch auf die Frage nach seiner persönlichen Zukunft als Bundestrainer, das gleich nach den Nachrichten.
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2: Um 3 Uhr mit Juliette Groß. Für die deutsche Fußballnationalmannschaft ist die Weltmeisterschaft vorbei. Das Team verlor gegen Paraguay im Elfmeterschießen mit 3:4. Aus dem ARD-WM-Team Henrik Lückhoff.
3: 3 deutsche Spieler haben ihre Elfmeter verschossen. Manuel Neuer konnte einen Elfmeter halten. Zuvor hatte das deutsche Team über 120 Minuten kein gutes Spiel gezeigt. In der ersten Hälfte hatte die Nationalelf zwar viel Ballbesitz, aber kaum Chancen und ging kurz vor der Pause in Rückstand. Nach dem Wechsel besorgte Kai Havertz per Kopf den Ausgleich. In der Verlängerung wurde ein Treffer von Tah zurückgenommen. Und im Elfmeterschießen versagten den Deutschen die Nerven. Damit ist die WM für Deutschland vorbei. Zuvor hatte Brasilien das Achtelfinale erreicht durch einen späten 2:1 Sieg gegen Japan.
2: In einer Jugendhilfeeinrichtung in Stade sind 5 Menschen erschossen worden. Ein weiteres Opfer starb kurz danach im Krankenhaus. Der mutmaßliche Täter, ein 45-Jähriger, wurde festgenommen. Als Motiv vermuten die Ermittler einen Streit ums Sorgerecht. Aus der Nachrichtenredaktion Pascal Küpper.
4: In der Einrichtung werden junge Mütter und ihre Kinder betreut. Alle 6 Getöteten waren Mitarbeitende der Jugendhilfe und des Jugendamtes. Das hat die Polizei auf einer Pressekonferenz bekannt gegeben. Der Tatverdächtige hatte in Stade einen Termin, bei dem es ums Sorgerecht für die 3 Monate alte Tochter ging. Nach den tödlichen Schüssen flüchtete der Mann als Beifahrer in einem Auto. Den Fluchtwagen fuhr eine mutmaßliche Komplizin. Die Polizei konnte das Auto mit Schüssen in die Reifen stoppen und beide festnehmen.
2: Die Polizei hat ein Hinweisportal eingerichtet. Alle Informationen dazu auf ndr.de. Nach 2 Monaten läuft heute der sogenannte Tankrabatt aus. Ab morgen wird der Preis für Benzin und Diesel vermutlich deutlich steigen, weil dann wieder die alte höhere Steuer gilt. Inklusive Mehrwertsteuer macht das 16,7 Cent pro Liter aus. Der Tankstellenverband BFT erwartet, dass die höheren Preise erst ab dem Mittag sichtbar werden, weil die Preise nur um 12 Uhr angehoben werden dürfen. Vor der Einführung der neuen Grundsicherung hat Bundesarbeitsministerin Baas ein konsequentes Vorgehen gegen den Missbrauch staatlicher Leistungen angekündigt. Wer Hilfe brauche, solle sie bekommen, sagte Baas der neuen Osnabrücker Zeitung. Aber, so die Ministerin wörtlich, wer arbeiten kann, muss sich um Arbeit bemühen. Die Reform ersetzt am 1. Juli das bisherige Bürgergeld. Künftig gelten unter anderem strengere Mitwirkungspflichten und härtere Kürzungen. Die Bundesregierung will damit mehr Menschen in Arbeit bringen. Das waren die Nachrichten. Das Wetter in Deutschland. Tagsüber zeitweise heiter, zum Teil Schauer und Gewitter, teils Unwettergefahr. Höchstwerte 21 Grad auf Sylt bis 32 Grad am Oberrhein. Am Mittwoch gebietsweise kräftige Schauer und Gewitter. Es ist 3:03 Uhr.
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0: Wir schauen auf die Straßen. Die A2 Hannover Richtung Berlin ist zwischen Irxleben und Kreuz Magdeburg wegen Straßenschäden gesperrt. Im weiteren Verlauf ist die A2 zwischen Thesen und Brandenburg auch wegen Reparaturarbeiten weiterhin gesperrt. Die A4 Dresden Richtung Görlitz ist zwischen Niederseifersdorf und Kodersdorf wegen Arbeiten im Tunnel Königshainer Berge noch bis 5 Uhr, also noch knapp 2 Stunden gesperrt. Die A9 Nürnberg Richtung Halle-Leipzig ist zwischen Dreieck Bayreuth-Kulmbach und Talbrücke-Lanzendorf wegen Bauarbeiten gesperrt. Die A14 Magdeburg Richtung Schwerin ist zwischen Kreuz Magdeburg und Dahlen-Warsleben wegen Fahrbahnschäden gesperrt. Dann die A20 Kreuz Uckermark Richtung Lübeck, die ist zwischen Dummersdorf und Kreuz Rostock wegen Bauarbeiten noch bis Donnerstag 16 Uhr gesperrt. Und eine letzte Meldung noch, die A71 Suhl Richtung Erfurt, die ist zwischen dem Dreieck Suhl und Zellermeles wegen Tunnelwartungsarbeiten noch bis 6 Uhr in der Früh gesperrt. Das war's, weiterhin gute Fahrt durch diese Nacht.
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0: Und die kommt vom Norddeutschen Rundfunk. Ich bin Max Seib. Schön, dass Sie dabei sind. Wir wollen Weltmeister werden. Das hat Bundestrainer Julian Nagelsmann vor dem Turnier gesagt. Dass das nicht einfach werden würde, das war klar. Dass die WM-Reise aber so früh schon endet, das hätten wohl die wenigsten gedacht. Das DFB-Team ist raus, aus im 16. Finale nach einem 3:4 gegen Paraguay im Elfmeterschießen. Dieses frühe Ausscheiden, das könnte natürlich auch Folgen für den Bundestrainer haben. Julian Nagelsmann nach dem Spiel im Gespräch mit Lili Engels.
5: Sie haben Vertrag noch bis 2028, bis einschließlich der Europameisterschaft. Rudi Völler sagt, Sie sind eigentlich die Idealbesetzung für die Position. Was sind Ihre Gedanken dazu? Wie geht's weiter?
6: Ja, ich stehe zur Verfügung. Wenn der DFB das möchte, dann mache ich die EM28 und wenn nicht, dann müssen Sie es mir sagen.
5: Aber es ist von Ihnen ausgeschlossen, dass Sie von sich aus sagen...
6: Ja, natürlich. Ich bin keiner, der wegläuft.
5: Sie sind keiner.
6: Das ist ausgeschlossen.
0: Also Nagelsmann will bleiben, ob er bleiben darf, das wird sich in den kommenden Tagen und Wochen dann zeigen. Für Deutschland ist das Turnier also vorbei, andere spielen aber noch, seit wenigen Minuten unter anderem zwei Geheimfavoriten, Niederlande und Marokko. Zu diesem Spiel schalten wir dann auch immer wieder live im Zuge dieser Infonacht. Jetzt schauen wir aber erst einmal auf ein anderes Thema und zwar auf das vergangene Wochenende, das Hitzewochenende. Mit Rekordtemperaturen von bis zu 41,7 Grad hier in Deutschland. Das für ein paar Tage auszuhalten, das ist nicht angenehm. Aber für die meisten doch irgendwie stemmbar. Doch durch den Klimawandel werden solche Extremlagen uns wohl in Zukunft öfter ereilen. Wie also damit umgehen? Das schauen wir jetzt uns in einem Schwerpunkt genauer an. Und wir starten mit der Frage, ob diese Hitzewelle für eine neue Linie bei der Bundesregierung sorgt. Zum Beispiel beim Thema Klimaschutz. Aus Berlin, Katrin Aue.
7: Ein Wochenende voller Horrormeldungen aus ganz Deutschland.
8: Kaputte Asphaltdecken, stillstehende Bahnen, Waldbrände und zahlreiche Rettungseinsätze auch auf dem Wasser.
7: Und von der Bundesregierung dröhnendes Schweigen. Bei anderen Naturkatastrophen werden gern mal öffentlichkeitswirksam die Gummistiefel ausgepackt. Aber bis Sonntag Funkstille aus Berlin. Von der Seitenlinie aus Bayern meldet sich CSU-Chef Markus Söder mit einem Tipp bei Instagram.
9: Was hilft bei der Hitze? Schwimmen gehen. Ich kann es nur ganz am Morgen machen und deswegen bin ich in meinem Lieblingsbadclub und habe eine Runde geschwommen. Es war wunderbar und schön abkühlend.
7: Ob das bei den Menschen in den Notaufnahmen oder den Familien in den Dachgeschosswohnungen gut ankam, darf bezweifelt werden. Bundesumweltminister Carsten Schneider betont im Deutschlandfunk am Montagmorgen zunächst mal die Klimaanpassungsmaßnahmen. Da sind die Länder und Kommunen zuständig. Mehr Schattenbäume, mehr Hitzeschutz für Schulen und Krankenhäuser, das ist erstmal nicht der Job des Bundes. Aber was sein Job ist, dafür zu sorgen, dass Deutschland seinen Teil dazu beiträgt, dass die Erderwärmung gestoppt wird. Und das passiere, betont der SPD-Politiker.
10: Wir sind in Deutschland das Land, das am stärksten mit den Reduktionen hat, nämlich 60% Reduktion der Treibhausgasemissionen verglichen zu 1990. Und das werden bis zum Jahre 2030 auch erreichen. Sollte es eine Abweichung geben, werden wir nachsteuern.
7: Die Co-Fraktionschefin der Grünen im Bundestag, Katharina Dröge, antwortet darauf ebenfalls im Deutschlandfunk fast fassungslos.
11: Das ist ein schlechter Witz, ehrlich gesagt.
7: Sie verweist auf das Beispiel Gebäudemodernisierungsgesetz, das demnächst im Bundestag beschlossen werden soll.
11: Da steht eine Regel drin, die sagt, ab 2045 können weiterhin klimaschädliche Öl- und Gasheizungen in Deutschland eingebaut werden. Das ist eine Komplettabsage an die Klimaziele. So schafft man das in Deutschland nicht, weil dann muss auch der Heizungssektor klimaneutral sein. Und dass ein Umweltminister sich das schönredet, das finde ich schon traurig.
7: Auch der Expertenrat für Klimafragen hat der Bundesregierung erst im Mai kein gutes Zeugnis ausgestellt. Das Klimaschutzprogramm aus dem Umweltministerium reiche nicht aus, um künftig die Klimaziele zu erreichen. Und Vorhaben wie das erwähnte Gebäudemodernisierungsgesetz könnten die Prognosen noch verschlechtern. Julia Pongratz vom Expertenrat fasst zusammen.
12: Wir sehen klimaschutzpolitischen Handlungsbedarf.
7: Währenddessen tritt die Bundesregierung auch in Brüssel auf die Bremse. Dass etwa das für 2035 anberaumte Verbrenner aus in der EU gekippt wurde, dafür hat sich besonders Deutschland eingesetzt. Ein Zugeständnis an die Autoindustrie. Klimaschutz und die Wirtschaft. Der Kanzler erklärt seine Sicht darauf vor internationalem Publikum so.
13: Climate protection must not endanger.
14: Der Klimaschutz darf die industrielle Basis in Deutschland und unseren Ländern nicht gefährden. Eine Transformation, die zur Deindustrialisierung führt, wird in der Bevölkerung keine Akzeptanz finden und letztlich Innovationen behindern.
13: And it will eventually hamper innovation.
7: Sprich, zu viel Klimaschutz bedrohe die Industrie. Allerdings bedroht zu wenig Klimaschutz wiederum auch die Wirtschaft. Das rechnen regelmäßig Fachleute und Versicherer vor. Denn jede Naturkatastrophe kostet.
0: Klimaschutz ist das eine, das Wochenende hat vor allem aber auch gezeigt, Deutschland ist auf solche Hitzewellen nicht ausreichend vorbereitet. Wie geht besserer Hitzeschutz und was ist da geplant? Das sagt uns Frank Eichmann.
15: Erklärt Bundeskanzler Merz das Hitzeproblem jetzt zur Chefsache, sodass zügig zusätzliche Milliarden fließen in die Klimaanpassung von Bahn und Schiene?
16: Chefsache ist ja noch keine Lösung für ein Problem.
15: Lehnt Regierungssprecher Stefan Cornelius die Idee ab?
16: Ja, man muss aufpassen bei solchen Maßnahmen, ob man da nicht Erwartungen weckt, die nicht erfüllt werden.
15: Dem stimmt der Eisenbahnexperte Christian Böttger von der Berliner HTW zu. Weil sich die Hitze gleichzeitig auf so viele Teile des Gesamtsystems Bahn ausgewirkt habe, dass es die schnelle Lösung gar nicht gäbe.
17: Also wir sehen, dass in Einzelfällen auch Stellwerke eben überhitzen können. Wir sehen, dass eben auch in ungünstigen Fällen auch die Oberleitung dann irgendwann mal durchhängt, weil sie sich zu stark erwärmt. Ein großes Thema, das immer wieder auftritt, sind Böschungsbrände. Die sind natürlich ganz schwer zu verhindern. Bis hin zum Thema Brände auf benachbarten Anlagen oder Wäldern. Dagegen können sich eben auch überhaupt nicht mehr schützen. Es ist nicht eben ein oder zwei Komponenten, wo man sagt, ich müsste einfach mal 100 Millionen dort investieren und dann wäre alles besser.
15: Denn die Hitze habe ein Unternehmen Bahn erwischt, das ohnehin in der tiefen Krise stecke. Auf 130 Milliarden Euro wird der Investitionsrückstau geschätzt. Aber wie wäre es, wenn angesichts des Klimawandels wenigstens alle Züge klimatisiert wären und in allen der gut 400 ICEs Klimaanlagen auch Rekordtemperaturen locker wegkühlen?
17: Das wäre technologisch natürlich möglich. Wir haben in Deutschland eben in einer Teil der Zugflotte eben keine Klimaanlagen. Darüber kann man sicherlich nachdenken. Bei den meisten neueren Zügen werden eben auch Klimaanlagen bestellt. Die Klimaanlagen sind eben auch ausgerichtet auf die bei uns typischen Wetterbedingungen und nicht auf die maximalen Hitzewellen. Das hat also durchaus auch einen ökonomischen Aspekt, weil sie eben eigentlich immer einen Optimalbereich für Klimaanlagen definieren müssen. Und der ist nun mal in Deutschland eben ein etwas niedrigerer als das, was wir jetzt am Wochenende hatten.
15: Zur Hitze auf den gut 13.000 Autobahnkilometern dieses Landes sagt Dirk Brandenburger von der Autobahn GmbH.
18: Ja, es hat uns ziemlich getroffen. Die Hitzewelle hat dem Material der Autobahn sehr zugesetzt. Wir hatten im gesamten Bundesgebiet in bestimmten Teilbereichen schon erhebliche Schädigungen.
15: Schmelzendes Bitumen auf Asphaltabschnitten mit Spurrinnen und auf älteren, stark beanspruchten Betonplatten, die sogenannten Blow-ups, also Betonplatten, die sich ausdehnen, blockieren und dann schlagartig nach oben aufbrechen, das waren die Hauptprobleme. Gut 3 Dutzend Hitzeschäden werden nun abgearbeitet. Perspektivisch hilft nur, die Autobahnfahrbahnen dicker und mit hitzefesterem Material zu bauen. Wann wird das abgeschlossen sein? Dirk Brandenburger von der Autobahn GmbH.
18: Das ist ein rollierender Prozess, weil wir nicht alle Strecken auf einmal erneuern können. Und bei 13.300 Kilometer haben wir also mehrere Jahrzehnte vor uns, bis alle Strecken nochmal erneuert sind oder erhalten sind.
15: Schnelle Hitzeanpassung bei Schiene oder Autobahn ist also nicht in Sicht.
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0: Angemessene Worte bei dieser Hitzewelle, die seien aus Berlin nicht zu hören gewesen, die richtigen Maßnahmen, die ließen auf sich warten, findet unser Hauptstadtkorrespondent Georg Schwarte in seinem Kommentar.
19: Hitze tötet. Sie ist eine Naturkatastrophe und längst kein toller Sommer mehr. Aber sie ist eine Katastrophe mit dem Unterschied, dass bei Hochwasser jeder Politiker seine Gummistiefel rauskramt und betroffen in Kameras und Mikrofone spricht. Bei Hitze aber der angeblich wieder ins seriöse Fach gewechselte Markus Söder ein Bild von sich im Freibad postet und sagt, bei Hitze hilft Schwimmen gehen. Ernsthaft? Hitzetote sieht keiner. Die alten Menschen, die an Kreislaufversagen sterben, vertrocknen, weil das Durstempfinden schwindet und nur die Hitze bleibt und der Nachbar nicht klingelt. Vielleicht müssten die Hitzetoten vor Rathäusern und Staatskanzleien aufgebahrt werden, um klarzumachen, es geht hier nicht um wilde Klimahysterie der Systempresse. Das sind übrigens angeblich wir und so ist das gerade wieder im Internet zu lesen. Hitze tötet. Die Durchschnittstemperatur in Deutschland ist gestiegen. Die Zahl der Hitzetage steigt Jahr um Jahr. Hitzerekorde, vorgetragen im Stil von Wer bietet mehr, sollten uns nicht länger staunen, sondern handeln lassen. Warum verbringt eine Salatgurke im Supermarkt Tage wie

0: handeln. Die haben schließlich 100 Milliarden vom Sondervermögen bekommen, der Bund fein raus. Im Gegenteil. Das laute Schweigen der Bundespolitik beim Kanzler angefangen ist mehr als nur ein klitzekleines Empathieproblem. Und dass eine Deutsche Bahn, die ihre Kunden anfleht, nicht mehr Bahn zu fahren, ein Demokratieproblem werden könnte, sagt sogar der Bundesverkehrsminister. Autobahnen, die aufplatzen, Straßenbahnen, die flüssiger Asphalt stoppt, Altenheime, die evakuiert werden, was braucht es noch? Ist das nur Wetter oder schon Klimawandel? Die Frage ist lange beantwortet und trotzdem meiden jetzt alle das Wort Klimaschutz. Das Wort scheint verbrannt, wie demnächst wieder die Wälder. Und der CDU-Wirtschaftsflügel? Der bringt es tatsächlich fertig, mitten in der größten Hitzewelle zu fordern, die Klimaschutzziele zu verschieben, um die Wirtschaft nicht zu belasten. Das muss man sich erst einmal leisten können. Wir alle sollten es uns nicht leisten. Klimaschutz rettet langfristig Menschenleben. Klimaanpassung rettet sie jetzt. Und ja, Hitze kostet und Hitze tötet.
1: Der Kommentar von Georg Schwarte.
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1: Wir schauen jetzt nach Stade in Niedersachsen. Dort gab es gestern eine Gewalttat in einer Einrichtung für junge Mütter und ihre Kinder. Insgesamt 6 Menschen sind gestorben durch Schüsse. Sie alle waren Mitarbeiterinnen und Mitarbeiter dieser Jugendhilfeinstitution. Den Tatverdächtigen hat die Polizei festgenommen. Als Motiv nennen die Beamten einen Sorgerechtsstreit. Albrecht Breitschuh mit der Stimme eines Anwohners unter Schock.
3: Wir sind vom Einkaufen gekommen, von dort, dann sind wir hier reingefahren, hinten eingeparkt, die Tür aufgemacht und dann hat man schon, ich meine, es war eine Frauenstimme gehört, Hilfe oder sowas. Und dann gleich 1-2 Schüsse, einzeln und dann eine ganze Serie hintereinander. Bum, bum, bum, bum, bum, ganz schnell hintereinander.
4: Und als der Täter diese Serie von Schüssen abgefeuert hatte, waren 5 Menschen tot, 4 Frauen und ein Mann. Eine weitere männliche Person lag im Krankenhaus, seinen Verletzungen, sie alle arbeiteten in der Kinder- und Jugendeinrichtung in der Dankerstraße am Rande der Stader Innenstadt. Eine Stadt, die unter Schock steht. Innenministerin Daniela Behrens sprach am Abend auf einer Pressekonferenz von einem schrecklichen Tag für Stade und für ganz Niedersachsen.
5: Nach bisherigen Erkenntnissen handelt es sich um eine Tat, die aus familiären Motiven begangen wurde, um eine extrem kaltblütige Gewalttat ohne politische oder wirtschaftliche Hintergründe.
4: Zudem wurde noch eine weitere verdächtige Person festgenommen. Über den vermeintlichen Täter äußerte sich die Präsidentin der Polizeidirektion Lüneburg, Katrin Schuhl.
6: Es handelt sich um einen 45-jährigen, in Deutschland geborenen und wohnhaft im Raum Hannover Mann. Er hat türkische Wurzeln. Es liegen zu ihm polizeiliche Erkenntnisse vor, unter anderem aus dem Bereich Bedrohung. Aber er galt bisher nicht als absolut gewalttätig in unserem polizeilichen System.
4: Und auch zu einem möglichen Motiv gab die Polizeipräsidentin schon erste Hinweise.
6: Das liegt vermutlich im Umfeld, das heißt in einem Sorgerechtsstreit. Der Täter hatte heute zusammen mit vielen der Opfer einen Termin, um über das weitere Sorgerecht seiner 3 Monate alten Tochter, die sich im Objekt zusammen mit der Kindsmutter befand, beide unverletzt durch Schussabgaben, also befinden sich nicht unter den von mir eben skizzierten 6 Opfern.
4: Verbindungen zur Clankriminalität gäbe es nach derzeitigem Stand der Ermittlungen nicht. Auch Niedersachsens Ministerpräsident Olaf Lies zeigte sich in einer Stellungnahme tief erschüttert.
7: Wir sind natürlich in Gedanken bei den Angehörigen, bei den Opfern, bei denen, die vor Ort geholfen haben und sehr schnell reagiert haben. Und machen uns natürlich große Sorgen, welche Konsequenzen das dort vor Ort für die Betroffenen noch hat.
4: Polizeipräsidentin Schuhl wies in eindringlichen Worten darauf hin, dass auch ihre Gedanken in erster Linie bei den Opfern und deren Angehörigen seien, zog den Kreis der Betroffenen aber weiter.
6: Hier spreche ich vor allem die beteiligten Menschen vor Ort an, aber auch den Bürger draußen, aber eben auch unsere polizeilichen Einsatzkräfte, die Leitstelle und den eingesetzten Rettungsdienst und die Ärzte und Pfleger. Auch hier gilt unser ausdrückliches Mitgefühl und wir sind alle in Gedanken bei allen Personen.
1: Schock und Anteilnahme nach einer Gewalttat mit 6 Toten in Stade. Zu allem, was bisher bekannt ist, war das aus Lüneburg, Albrecht Breitschuh.
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1: Und da geht es jetzt um einen Weltklassiker. Heute vor 90 Jahren erschien Margaret

0: Mitchells Roman Vom Winde verweht. Und Sophie Angavi blickt zurück.
1: 30 Millionen verkaufte Bücher, ein Pulitzerpreis und ein legendärer Film. Wer hätte gedacht, dass ein Reitunfall Auslöser für all das sein kann?
2: Gott ist mein Zeuge, ich lass mich nicht unterkriegen. Ich will es überstehen und wenn es vorüber ist, dann will ich nie wieder hungern.
1: Schon erkannt? Die unbeugsame Romanheldin Scarlett O'Hara aus Vom Winde verweht, erdacht von der Autorin Margaret Mitchell. Margaret Mitchell wird 1900 in Atlanta, Georgia, geboren. Schon als Kind geht sie mit ihrer Mutter auf Suffragettentreffen, um für das Wahlrecht für Frauen zu kämpfen. Sie lernt früh reiten und schießen, trägt Männerkleidung, tanzt wie ein Flapper, frech, geschminkt und sexy, heiratet nicht ein, sondern zweimal. Sie schreibt als Reporterin beim Atlanta Journal, bis zu einem Reitunfall, nachdem sie sich auskurieren muss.
2: Ach, schämen Sie sich, mich hier hilflos sitzen zu lassen.
3: Sie hilflos?
1: Mitchell beginnt zu schreiben. Das letzte Kapitel zuerst. Ein Südstaatendrama während des amerikanischen Bürgerkriegs und über das Ende des Plantagenlebens. Die Gräuel der Sklaverei und rassistische Stereotype verklärt sie dabei.
4: Ja, wir haben einen langen Weg zurückgelegt seit den alten Tagen, Scarlett. Diese geruhsamen Tage. Das warme, stille, ländliche Zwielicht.
1: Vor allem aber schreibt sie darüber, was Krieg für Menschen bedeutet. Und das ist neu, aus der Perspektive einer starrköpfigen, widerwilligen Frau.
5: Falls der Roman ein Sujet hat, dann das des Überlebens. Warum stehen manche Menschen Katastrophen aus und andere genauso starke, schlaue, mutige gehen unter? Die Überlebenden des Bürgerkriegs nannten es Mumm. Also habe ich über Menschen mit Mumm geschrieben.
1: Sagt Mitchell einmal über ihren Roman. Ihre Scarlett O'Hara ist keine brave Heldin. Sie ist gerissen, ruchlos.
2: Ist das nun ein Mord? Nur nicht darüber nachdenken. Verschieben wir es auf morgen.
1: Mit ihrer widerspenstigen Überlebenskünstlerin erobert Mitchell die Herzen der Lesenden, die kaum die Verfilmung erwarten können.
6: Aber Schatzi, hältst du es nicht für besser, wenn du
2: mitkommst? Himmel, Donnerwetter, kümmere dich nicht um mich und sag nicht Schatzi zu mir.
6: Ich gehe ja schon.
1: Über 25 Jahre lang bleibt die Verfilmung mit Vivien Leigh als Scarlett der erfolgreichste Film aller Zeiten. Auch gesellschaftlich schlägt er ein.
7: Die Südstaatler hatten immer das Gefühl, dass ihre Überlebenskämpfe und ihre Entbehrungen nie anerkannt wurden. Das war eine unglaubliche Bestätigung.
1: So der Filmhistoriker Matthew Bernstein in einer US-amerikanischen Fernsehdokumentation. Mit dem Ruhm des Erfolgs kommt Mitchell nicht zurecht. So soll sie einmal gesagt haben:
5: Ich bin mir nicht sicher, ob Scarlett O'Hara während der Belagerung Atlantas je so gelitten hat wie ich unter der Belagerung seit dem Erscheinen des Buchs.
1: Margaret Mitchells amerikanischer Bürgerkriegsepos Vom Winde verweht wurde 2020 neu ins Deutsche übersetzt. Sensibler dem Rassismus gegenüber, weniger hölzern, mehr prosaisch soll es klingen. Nun heißt er knackiger Vom Wind verweht. Man achte aufs Detail. Der Roman ist Margaret Mitchells erstes und einziges Buch und erschien am 30. Juni 1936. Das war heute vor 90 Jahren.
0: Der Stichtag von Sophie Angavi.

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1: Frust, Enttäuschung, Fassungslosigkeit. Viele deutsche Fans können das Aus des DFB-Teams noch gar nicht fassen im 16. Finale gegen Paraguay. Da blicken wir gleich ausführlich drauf. Jetzt wollen wir aber erst einmal zu einem 16. Finale schauen, was um 3 Uhr deutscher Zeit begonnen hat. Das Duell zweier Geheimfavoriten, Niederlande gegen Marokko. Jan Wochner ist unser Reporter. Die Frage, wer schlägt sich denn bisher in diesem Duell?
2: Bislang ein Duell absolut auf Augenhöhe, deswegen auch noch torlos 0:0 zwischen Oranje, die Niederlande, gegen Marokko. Spiel war gerade unterbrochen für die obligatorische Trinkpause in Monterrey. 19.25 Uhr Ortszeit, die Abendsonne blinzelt noch so ein bisschen rein ins Stadion, sorgt für ein fast romantisches Setting. Auf dem Rasen schenken sich beide Teams wenig bis gar nichts, da geht's ordentlich zur Sache. Beispiel dem Kollegen Chadi Riad auf marokkanischer Seite ist das Trikot zerrissen worden. Der musste eben komplett einmal ein neues Trikot sich bei der Auswechselbank besorgen und überstreifen. Ansonsten vor beiden Toren noch gar nicht so viel los. Beste Chance im Spiel für Marokko vor wenigen Minuten nach einer Ecke. Wuchtiger Kopfball von El Ainaoui aus kurzer Distanz, aber da war Verbruggen auf der Linie zur Stelle, faustete den Ball noch über die Querlatte. Auch die Niederländer schon einmal gefährlich vorne gewesen, aber dort der Angriff wegen einer knappen Abseitsposition zurückgewunken. Ansonsten viel Mittelfeldkampf, anders kann man das nicht nennen, denn beide Mannschaften geben sich ordentlich auf die Socken. Spielstand noch ausgeglichen, 0:0.
1: Jan Wochner war das beim Spiel oder vom Spiel Niederlande-Marokko. Vielen Dank an dieser Stelle. Da steht's weiter 0:0. Wir schauen auch im Laufe dieses Spiels immer wieder dorthin. Und der angesprochene Mittelfeldkampf, der war bei Deutschland eher Mittelfeldkrampf. Das Aus gegen Paraguay, schwer zu begreifen für viele Fans. Wie es dazu gekommen ist, das schildert uns jetzt Irina Knep im Sportblock.
3: Die Entscheidung fiel erst im Elfmeterschießen um 1:28 Uhr in der deutschen Nacht. War das DFB-Debakel perfekt? Der entscheidende Elfmeter-Ripp. Reportiert von Jens-Jörg Rieck.
4: Mit der 13 bereit zum entscheidenden Elfmeter in diesem 16. Finale. Kanale läuft an und schießt ins Tor! Es ist das Aus! Deutschland ist aus!
3: Raus nach einem 3:4 im Elfmeterschießen gegen Paraguay. Nach regulärer Spielzeit hatte es 1:1 gestanden. Paraguay war kurz vor der Pause in Führung gegangen. Nach dem Seitenwechsel egalisierte Kai Havertz per Kopf. In der Verlängerung wurde dann ein Treffer von Jonathan Tah zurückgenommen. Damit kam es zum verhängnisvollen Elfmeterschießen und dem WM-Aus für die deutschen Fußballer um Havertz.
5: Fehlen auch ein bisschen die Worte. Meine zweite WM, zweimal reingeschissen. Letzten Turniere war nix. Einzige, was ich sagen kann, ist Entschuldigung. Wir sind natürlich auch alle enttäuscht. Ich glaube, das auch merkt man, wenn man in die Kabine geht. Wir haben uns viel vorgenommen dieses Jahr. Und jetzt wieder zu enttäuschen, das ist natürlich ein schönes Gefühl.
3: Also Deutschland ausgeschieden. Paraguay schafft den Sprung ins Achtelfinale, genau wie Brasilien. Der WM-Rekordsieger setzte sich gegen Japan mit 2:1 durch. Florian Winkler mit den Einzelheiten.
6: Das Ticket für das WM-Achtelfinale musste sich Brasilien hart erkämpfen. Japan stand defensiv, vor allem in der ersten Halbzeit, extrem stabil und ging mit dem ersten Torschuss durch Kai Susano von Bundesligist Mainz 05 sehenswert in Führung nach einer halben Stunde. Doch nach der Pause konnten die Asiaten der Offensive der Seleção kaum noch etwas entgegensetzen. Der Druck war enorm und der Ausgleich durch Casemiro nach einer knappen Stunde daher überfällig. Als sich die gut 70.000 Fans im Stadion von Houston schon auf eine Verlängerung eingestellt hatten, traf der eingewechselte Martinelli nach einem feinen Spielzug zum verdienten 2:1 für die Brasilianer und löste eine gelb-blaue Welle der Erleichterung aus. Und das in der 6. Minute der Nachspielzeit. In der Runde der letzten 16 Teams treffen die Südamerikaner dann am 5. Juli auf den Gewinner der Partie Elfenbeinküste gegen Norwegen.
3: Und damit zum Tennis. Nach Wimbledon, um genau zu sein, denn dort ist das legendäre Grand-Slam-Turnier gestartet. Am ersten Tag waren 3 deutsche Tennisprofis im Einsatz. Während bei den Frauen Tatjana Maria die erste Hürde problemlos gemeistert hat, musste sich Tatjana Korpatsch klar Coco Gauff geschlagen geben. Bei den Männern machte es Jan-Lennard Struff unnötig spannend, setzte sich dann aber im 5. Satz durch. Auch Titelverteidiger Jannik Sinner und Rekord-Grand-Slam-Sieger Novak Djokovic haben ihre Auftaktaufgaben jeweils nur mit Zittern überstanden. Heute startet dann auch French Open-Sieger Alexander Zverev ins Turnier. Und nun, da er den ersten Grand-Slam-Titel im Gepäck hat, da fühlt sich der Turnierstart in Wimbledon ein bisschen anders an.
7: Mit mehr Freude einfach, mit mehr Freiheit irgendwo auch, weil ich weiß, dass ich eins gewonnen habe und dass ich es geschafft habe. Aber am Ende des Tages natürlich, wenn ich auf dem Platz bin, möchte ich meinen Job zu 100% tun und mein Best Tennis zeigen.
3: Neben Zverev sind an Tag 2 in Wimbledon 5 weitere deutsche Tennisprofis im Einsatz.
1: Soweit der Sport in dieser Stunde mit Irina Kneep.
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8: Um 3.30 Uhr mit Juliette Groß. Nach den tödlichen Schüssen in Stade hat sich Bundeskanzler Merz geäußert. In der niedersächsischen Stadt waren 6 Mitarbeiter einer Jugendhilfeeinrichtung getötet worden. Aus Berlin Oliver Neuroth.
9: Der Bundeskanzler äußerte sich auf Social Media mit den Worten: Die Nachricht aus Stade erschüttert bis ins Mark. Viele Menschen hätten ihr Leben verloren oder seien verletzt worden, die helfen wollten, schrieb Merz. Sein Mitgefühl gelte den Opfern und ihren Angehörigen. Der Kanzler dankte den Polizistinnen und Polizisten in Stade für ihren so wörtlich schnellen Einsatz. Bundespräsident Steinmeier erklärte, seine Anteilnahme gelte den Angehörigen der Toten und Verletzten, die so viel Schmerz ertragen müssten. Steinmeier wörtlich: Ich bin tief erschüttert über das Ausmaß der Gewalt in einem Raum, der Schutz geben soll. Die Tat ereignete sich in einer Mutter-Kind-Einrichtung in Stade. Ein 45-jähriger Mann aus dem Raum Hannover soll 4 Frauen und 2 Männer erschossen haben. Alle waren Mitarbeiter der Einrichtung. Nach Einschätzung der Polizei war das Motiv der Tat ein Sorgerechtsstreit.
8: Heute endet der sogenannte Tankrabatt. Vom 1. Juli an gilt wieder die höhere Energiesteuer auf Kraftstoffe. Hauptstadtkorrespondentin Anne-Kathrin Mellmann erklärt, was das für die Kunden an den Tankstellen bedeutet.
10: Ja, es dürfte wieder teurer werden. Es muss aber nicht sofort in voller Höhe spürbar werden. Der Ölpreis auf dem Weltmarkt sinkt in den vergangenen Tagen, seit sich die Lage am Persischen Golf etwas entspannt hat. Dadurch müssten dann auch die Spritpreise insgesamt immer weiter sinken. Der Rabatt hat in nur 2 Monaten schon zu Steuermindereinnahmen von etwa 1,6 Milliarden Euro geführt. Für die Kundschaft war die Erleichterung spürbar. Das hat auch das IFO-Institut in einer Studie ermittelt. Allerdings wurden die 17 Cent nicht überall gleich weitergegeben. Beim Diesel sei es am wenigsten gewesen, sagt das IFO.
8: Vertreter der USA und des Iran wollen sich laut US-Präsident Trump heute in Katars Hauptstadt Doha treffen. Der Iran habe darum gebeten, schrieb er auf seiner Plattform Truth Social. Auch Bundesaußenminister Wadephul bestätigte nach einem Treffen mit US-Außenminister Rubio, dass die Gespräche heute fortgesetzt werden sollen. In Monaco hat es am Abend eine heftige Explosion am Eingang eines Wohngebäudes gegeben. Laut Medienberichten wurden 3 Menschen aus einer Familie dabei verletzt. Kurz vor dem Vorfall soll eine Person beobachtet worden sein, die einen Rucksack abstellte und floh. Die verdächtige Person ist auf der Flucht. Das Wetter in Deutschland. Tagsüber zeitweise heiter, zum Teil Schauer und Gewitter, teils Unwettergefahr. Höchstwerte 21 Grad auf Sylt bis 32 Grad am Oberrhein. Am Mittwoch gebietsweise kräftige Schauer und Gewitter, im Westen und an der Nordsee länger trocken, 20 bis 29 Grad. Am Donnerstag im Südosten freundlich, im Nordwesten Schauer, 20 bis 30 Grad. Das waren die Nachrichten.
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1: Unser Blick auf die Straßen beginnt auf der A2 Hannover Richtung Berlin. Die ist zwischen Irxleben und Kreuz Magdeburg wegen Straßenschäden gesperrt. Im weiteren Verlauf ist die A2 zwischen Thesen und Brandenburg wegen Reparaturarbeiten gesperrt. Die A4 Dresden Richtung Görlitz ist zwischen Nieder-Seifersdorf und Kodersdorf wegen Arbeiten im Tunnel Königshainer Berge bis 5 Uhr gesperrt. Die A14 Magdeburg Richtung Schwerin ist zwischen Kreuz Magdeburg und Dahlen-Warsleben wegen Fahrbahnschäden gesperrt. Und die A71 Suhl Richtung Erfurt ist zwischen Dreieck Suhl und Zellermelis wegen Tunnelwartungsarbeiten noch bis 6 Uhr in der Früh gesperrt. Das war's. Ihnen weiterhin eine gute Fahrt durch diese Nacht.
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1: Heute mit Max Seib am Mikrofon. Hallo. Die deutsche Mannschaft ist bei der Fußball-WM krachend gescheitert im 16. Finale gegen Paraguay. Im Elfmeterschießen versagten gleich drei deutschen Spielern die Nerven, Havertz, Woltemade und Tah. Etwas zielgenauer anschließend die Analyse von Nationalspieler Nadim Amiri nach dem Spiel.
11: Keine Ahnung. Wir sind am Ende des Tages viel zu ungefährlich geworden über die ganze Zeit. Natürlich hatten wir ein, zwei Chancen, aber ja, im Großen und Ganzen war es einfach zu wenig, leider. Wir hatten viel den Ball, aber sind nie so richtig torgefährlich geworden und von daher war es einfach keine gute Leistung heute.
1: Und verdient ausgeschieden, das muss man sagen, zur Leistung der deutschen Mannschaft im 16. Finale gegen Paraguay. Aktuell läuft ein weiteres 16. Finale, Niederlande gegen Marokko. Da steht es nach einer guten halben Stunde noch 0-0. Wir schauen Richtung Endphase der ersten Halbzeit bzw. Endphase dieser halben Stunde wieder zu unserem Reporter Jan Wochner. Wollen jetzt aber auf ein anderes Thema blicken, und zwar auf das Thema Fachkräftemangel. Fast 800.000 Fachkräfte fehlen in Deutschland und das wird zunehmend zu einem Problem, allen voran im Handwerk und im Gesundheitswesen. Die Wirtschaft fordert daher ja schon länger, praxisnahe Berufsorientierung zu fördern, um Jugendliche eben auf die Arbeitswelt vorzubereiten. Doch wie kann das gelingen? Genau das beleuchtet jetzt unser Bildungspodcast Die Schule brennt mit Bob Blume. Und er schaut dabei speziell auf Berufsschulen, denn die kommen in den Bildungsdebatten oft nur am Rande vor.
12: Berufliche Bildung ist das am meisten unterschätzte Segment des deutschen Schulsystems, sag ich an dieser Stelle. Über 3 Millionen Auszubildende, 100.000 Tausende Lehrkräfte an Berufsschulen und trotzdem kaum präsent in der öffentlichen Debatte über Bildungsreform, Fachkräftemangel oder die Frage, was Schule leisten soll. Stefan Novacin ist Oberstudienrektor und Schulleiter der berufsbildenden Schule 1 in Uelzen. Er war bis vor kurzem stellvertretender Bundesvorsitzender des BVLB, des Bundesverbands der Lehrkräfte für Berufsbildung, und ist seit Jahren eine der lautstarken Stimmen für das, was er hochwertige Berufsbildung nennt. Er hat seine Schule zum anerkannten UNESCO-Lernort für Bildung und nachhaltige Entwicklung gemacht, sitzt in internationalen Netzwerken und war Gast auf dem Weltklimagipfel in Marrakesch als Schulleiter aus Uelzen. Stefan, ich hoffe, ich habe jetzt nicht zu viel vergessen. Schön, dass du dabei bist.
13: Ja, herzlichen Dank, Bob, für die Einladung und für die Anmoderation. Ja, so 13 Jahre in aller Kürze zusammenzufassen ist schon sportlich, ist dir aber sehr gut gelungen. Vielen Dank.
12: Stefan, berufliche Schulen sind in der Debatte unterbelichtet. Meine Frage an dich wäre zunächst mal, stimmst du da überhaupt zu? Und falls ja, was sind deiner Ansicht nach die Gründe dafür?
13: Die beruflichen Schulen gibt es ja schon ziemlich lange. Die berufsbildenden Schulen 1 in Uelzen zum Beispiel, 1832 gegründet, also 194 Jahre alt, passt sich immer wieder den gesellschaftlichen und wirtschaftlichen Bedingungen an, ist also ein Dienstleister in der Region, bildet gemeinsam die Fachkräfte aus, die es braucht, um ja wirtschaftliche Strukturen aufrechtzuerhalten, aufzubauen, zu entwickeln, weiterzuentwickeln und so weiter. Wir sind über diese vielen Jahre scheinbar so selbstverständlich geworden, dass man uns manches Mal gar nicht erwähnt. Und in der bildungspolitischen Debatte, speziell auf der Bundesebene, habe ich immer wieder festgestellt, dass genau das Thema ist. Da wir in der Hoheit der Bundesländer sind, ist es bei den bundespolitischen Debatten und auch bei europapolitischen Debatten vielfach nicht der Fall, dass die beruflichen Schulen als Wirkfaktor und duale Ausbildungspartner hier mitgedacht werden.
12: Ja, und da müsste ich jetzt nochmal drauf zurückkommen, weil das, was du gerade gesagt hast, dualer Bildungspartner, das duale System, das ist ja sehr deutschlandspezifisch und war ja über viele Jahre auch ein Exportschlager oder zumindest, sagen wir mal, ein Modell dafür, wie die Verzahnung von schulischer Bildung und Betrieb auch gelingen kann. Was sind die Gründe dafür, dass das so wenig eine Rolle spielt? Ist es nur der Bildungsföderalismus oder was sagen die Menschen, mit denen du dich unterhältst, wo sehen die mögliche Gründe dafür, dass wir so wenig über berufliche Bildung sprechen? Ich meine, ist schon klar, ne? Weiterführende Schule ist wichtig, Grundschule ist wichtig, frühkindliche Bildung ist wichtig, aber wir haben ja nun mal ein massives Fachkräfteproblem, also müsste in der Diskussion die Berufsbildung doch eigentlich, wenn nicht Priorität haben, so doch mehr in der Debatte stattfinden.
13: Ja, es ist sehr treffend beschrieben. Wir werden vielfach als das fünfte Rad am Wagen der Bildungspolitik bezeichnet, weil natürlich die frühkindliche Bildung im Blick ist, dann die Bildung im Bereich Grundschule, dann der Sek-1-Schulbereiche, die gymnasialen Bereiche sind sehr dominant, auch in den Ministerien vertreten. Und wenn es um Ressourcenverteilung geht, dann stehen die Berufsbildner und die berufsbildenden Schulen immer hinten an.
12: Ich würde gerne an dieser Stelle nochmal einen Schritt zurückgehen, denn diesen Podcast hören ja viele Menschen aus den unterschiedlichsten Bereichen von Bildung, natürlich auch Verwaltung, Lehrkräfte und so weiter. Dadurch, dass berufliche Bildung und Berufsschulen aber oftmals eher unterbelichtet ist, wir haben ja an einer Stelle mal schon aus der wissenschaftlichen Perspektive drüber gesprochen, wissen die meisten möglicherweise aber gar nicht genau, was die sagen wir mal, wichtigsten Merkmale davon sind. Was würdest du sagen, sind so die Hauptmerkmale dessen, was wir berufliche Bildung nennen?
13: Ja, die berufliche Bildung, ich möchte das auch wieder darstellen an dem Beispiel, was wir in Uelzen jetzt als Zukunftsmodell von 360 Grad Nachhaltigkeitsbildung kreiert haben, was den BBS-Campus angeht. Es fängt an mit der Berufsorientierung, wo wir im Prinzip den Übergang von den allgemeinbildenden Schulen zu den beruflichen Ausbildungsstrukturen schaffen. Dann haben wir es als dualer Ausbildungspartner mit den Wirtschaftsunternehmen vor der Brust, gemeinsam die Fachkräfte zu qualifizieren. Aber wir sind auch ein Weiterbildungsort und wir sind auch Praxispartner bei angewandter Berufsbildungsforschung. Das bedeutet auch, die Berufsbildungsforschung ist ein Feld, wo wir als Praxispartner das, was an Universitäten und Hochschulen sich ausgedacht wird, einfach den Praxistest unterziehen und dann als Partner auf Augenhöhe auch eine Rolle spielen. Das bedeutet, genau mit diesem Rundumblick berufliche Bildung zu gestalten, partnerschaftlich zu gestalten, gehen wir ins Rennen und hoffen, da unser Bestes auch für die Zukunft geben zu können.
12: Zu der Nachhaltigkeit komme ich gleich nochmal kurz zurück. Was wären so Dinge, wo du sagst, das sind eigentlich gerade die Herausforderungen, mit denen vor allen Dingen die beruflichen Schulen zu tun haben?
13: Die beruflichen Schulen sind ein Ort mit sehr vielen Menschen, die mit verschiedenen Voraussetzungen zu uns kommen. In der Regel sind das 15-, 16-jährige Schülerinnen und Schüler. Das können aber auch Menschen sein, die in Umschulung zum Beispiel schon 40, 50 oder 60 Jahre alt sind und sich wieder neu qualifizieren müssen in den jeweiligen Berufsschulklassen, wo sie in einer dualen Berufsausbildung qualifiziert werden. Es können aber auch zum Beispiel Kfz-Meister der Region sein, die bei uns in der Weiterbildung wieder ihre Berechtigung erhalten, eine AU abzunehmen oder mit Hochvolttechnologie in den Werkstätten arbeiten zu können. Auch hier sind wir ein Weiterbildungsort, der am abends und am Wochenende für die Kfz-Meister beispielsweise eine Rolle spielt und bedeutsam ist. Und diese Vielfältigkeit in Form von auch 60 Auszubildenden, die wir mit der Lebenshilfe gemeinsam beruflich qualifizieren, die also gehandicapt sind, beeinträchtigt sind, Schülerinnen und Schüler, die aus dem Ausland geflüchtet sind, die mit sehr übersichtlichen Sprachkompetenzen zu uns kommen, die Sprachförderung brauchen. Also wir sind hier wirklich der Schmelztiegel aller möglichen Probleme in den berufsbildenden Schulen, die es zu bewältigen gilt. Und wo wir Abschlüsse vom Hauptschulabschluss, den Realschulabschluss, Fachhochschulreife und auch das Abitur bieten. Es gibt auch einige berufsbildende Schulen, die sogar über Fachschulen dann den DQR6-Level bis auf Bachelor-Niveau vergeben. Also in diesem bunten Strauß von Vielfältigkeit haben wir unser Mandat und auch unsere Herausforderung und wünschen uns eigentlich hier mehr Unterstützung von der Politik.
12: Ja, ich meine, das ist ja etwas, das habt ihr wahrscheinlich gemeinsam mit allen Schulformen. Da würde ich gerne nochmal konkret werden. Jetzt ist es zum Beispiel so, dass gerade in den Grundschulen klar ist, die letzte IGLU-Studie hat gezeigt, die Lese- und Schreib- und Rechenkompetenzen sind bei einem Viertel der Schülerinnen und Schüler noch nicht mal im Mindestmaß ausgeprägt. Das heißt, hier wird aus der Seite oftmals, gerade was das Sprachliche angeht, Förderung gefordert. Was wäre konkret die Hilfe der Politik in Bezug auf das, was du gerade an Herausforderungen gesagt hast, die für Berufsschulen wichtig wäre?
13: Für uns wäre es wichtig, dass, wenn wir immer wieder über das Zauberwort multiprofessionelle Teams sprechen, die es gemeinsam wuppen und wo die Expertise von verschiedenen Disziplinen gebündelt wird, beispielsweise Erzieher oder Schulsozialarbeiter, aber auch andere Coaches, Sprachcoaches und anderes bei uns mit ins Team zu bekommen, das müsste unmittelbar integrativ an den beruflichen Schulen direkt passieren. Es kann nicht sein, dass Schülerinnen und Schüler von unserer Schule dann erstmal am späten Nachmittag zum Abend irgendwo an eine weitere Bildungsstätte gehen und dort dann on top nochmal etwas extra lernen sollen. Der Ansatz müsste integrativ sein. Das habe ich auch zuletzt auf der Didakta mal in einer Panelrunde so eingeworfen. Ich sage, es wäre schon sehr geholfen, wenn wir kooperativer und integrativer gemeinsam wirken könnten und wenn die Ausschreibung an Bildungsträger über die Bundesagentur für Arbeit das auch ausweisen würde, dass man gemeinsam ein Team bildet, bei uns direkt an den beruflichen Schulen. Wir wären dann viel wirksamer und würden auch viel mehr im Sinne der Lernenden unterwegs sein.
12: Ich erinnere mich an ein Gespräch mit Markus Kottmann aus Gelsenkirchen, der nicht im Bereich berufsbildenden Schulen, sondern im Bereich der weiterführenden Schule mit einem Schulleiter gesprochen hat, der gesagt hat, das Problem sei gar nicht, dass die nicht ausschreiben können, sondern das Problem ist, dass das Personal selbst dann nicht vorhanden ist, wenn ausgeschrieben ist. Ist das nicht etwas, wo auch Politik dann irgendwo überfordert wäre? Also wenn zwar die Rahmenbedingungen stimmen, aber schlicht nicht genug Personal da ist? Oder würdest du sagen, dass man eigentlich mit den Mitteln und den Ressourcen, die gerade vorhanden sind, auch im Personal schon sehr viel verändern könnte?
13: Also es ist Personal da, mit Sicherheit nicht ausreichend, um flächendeckend und systemisch das Ding anzufassen. Deswegen richte ich auch schon als Schulleiter mit sehr viel Weitsicht natürlich den Blick auf digitale Assistenzsysteme aus. Das bedeutet, die Zukunft auch im Rahmen der weiter geringer werdenden Berufsschullehrkräfte, die leider nicht mehr genug studiert haben, Seiteneinsteigerqualifizierungen ein Problem darstellen, sehe ich die Notwendigkeit auch für die Lernorte der beruflichen Bildung der Zukunft mit digitalen Assistenzsystemen, digitalen KI-Assistenzsystemen, die Lernbegleitung und die Lernunterstützung zu organisieren. In diesem Bereich bin ich auch schon mit einigen innovativen Hochschulen und Universitäten zugange, um genau in diesem Feld auch die Zukunft ein Stück weit vorzubereiten und zu gestalten.
12: Stefan, bevor wir auch nochmal konkret über Bildung für nachhaltige Entwicklung und die Frage, wie das umgesetzt werden kann, sprechen, das ist aber schon auch mal wieder ein Spannungsfeld, ne? Denn gerade KI-Systeme, so sinnvoll sie sein können, für zum Beispiel persönliche Wissensaneignung, wissen wir, sind natürlich nicht das Nachhaltigste, was man nutzen kann. Wie gehst du damit um?
13: Es ist richtig, dass die Energiebilanz und der Energieaufwand für KI-Systeme natürlich enorm ist. Auf der anderen Seite sieht man, wenn man internationale Projekte sich anschaut, dass die KI-Rechenzentren mit grünem Strom dann wieder nachhaltigkeitsorientierter und ökologisch freundlicher gestaltet werden. Das ist ja eine Frage der Rechenzentren und in welcher Art und Weise diese ja auch mit grünem Strom betrieben werden, sodass dann auch da wieder die Rechnung im Sinne von nachhaltigem Denken und Handeln aufgeht. Die KI und das Thema Nachhaltigkeit haben wir schon 2021 mal miteinander verbunden und auch operationalisiert bei uns mit dem sogenannten LAMKI-Projekt. Land mit KI, KI auf dem Land. Um hier auch den Mehrwert von KI bei der Gestaltung von Zukunftslösungen, die ökologisch, ökonomisch und sozial ausgewogen gestaltet werden sollten, müssten, könnten, dann dementsprechend auch zur Wirksamkeit kommen.
12: Wir wissen, dass Bildung für nachhaltige Entwicklung im Sinne eines Umweltbewusstseins, das dazu führt, dass wir möglicherweise noch ein paar Jahre länger auf diesem Planeten leben können, eigentlich ja die absolute Basis von Bildung auch ist oder sein sollte. Andererseits wirst du doch auch die Stimmen kennen, die sagen, was sollen wir eigentlich noch alles machen? Oder ist das im beruflichen Schulkontext gar nicht so ausgeprägt? Ich erinnere mich, dass 2014 zum Beispiel, als die Digitalisierung langsam anzog, ich auf Kongressen war, wo die Berufsschullehrkräfte eigentlich die waren, die am pragmatischsten auf Entwicklung reagiert haben, weil die gesagt haben, naja, wir können uns jetzt irgendwie auf Kreuz stellen, aber es nützt ja nichts, muss ja irgendwie weitergehen.
13: Der Pragmatismus an den beruflichen Schulen und von den Berufsschullehrkräften ist ja genau das, worauf Politik immer baut. Wir finden Lösungen, wir erproben Dinge, wir stellen uns den Herausforderungen. Das zeichnet die Berufsschullehrerschaft aus. Bezogen auf BNE, ich bin ja in meiner Ehrenamtsfunktion 2016 mit ins Fachforum Berufliche Bildung für nachhaltige Entwicklung, nationale Plattform BNE, berufen worden und habe ja auch am nationalen Aktionsplan BNE 2017 mitgeschrieben. Habe auch dann mit Freude gemerkt, dass 4 Jahre später dann die Standardberufsbildpositionen auch Nachhaltigkeit in der beruflichen Bildung verankert haben.
12: Das musst du ein bisschen konkretisieren, bitte. Was heißt das?
13: Die Standardberufsbildpositionen sind sozusagen die Präambel über alle Berufsbilder hinweg. Das bedeutet wieder eine Art Grundgesetz für die Berufsbildung. Und dort ist hineingeschrieben worden, früher war dort Arbeitssicherheit, Umweltschutz mit fest ausgewiesen, was eben für alle nachfolgenden Ordnungsmittel, die Ausbildungsordnung und auch die Rahmenlehrpläne in den beruflichen Schulen dann bindend ist, ausweist. Hier ist dann dieser Aspekt der Nachhaltigkeit mit eingeführt worden und damit auch, sagen wir mal, die erste Rechtsverbindlichkeit geschaffen worden, was die Berufsbildung angeht und die Organisation der Berufsbildung. Hat dann zur Folge gehabt, dass bei allen Neuordnungen oder Aktualisierungen von Berufsbildern und auch Ausbildungsordnungen das Thema Nachhaltigkeit mitgedacht und mit reingeschrieben worden ist, also damit auch verbindlich in der Umsetzung von betrieblicher und berufsschulischer Ausbildung dann auch zu erfolgen hat.
12: Ich habe eine Bekannte, die innerhalb der Nachhaltigkeit in einem großen Unternehmen arbeitet. Also das heißt sozusagen CEO für nachhaltige Entwicklung innerhalb eines großen deutschen Unternehmens. Und die hat gesagt, nicht nur sie, sondern auch viele andere in dem Bereich Nachhaltigkeit bekommen diese 180-Grad-Wende, die aus Amerika kommt, jetzt sehr stark mit. Also Nachhaltigkeit, Diversity und so weiter wird abgebaut. Es wird eher wieder auf Effizienz geschaut. Umwelt kommt eigentlich so gut wie gar nicht mehr vor. Ist das was, was du auch schon mitbekommst oder ist das A in Deutschland und B dann in diesem Schulkontext, sind die Einschläge noch nicht bis dahin vorgedrungen?
13: Es ist richtig, dass in der politischen Debatte nach dem Regierungswechsel das Wort Nachhaltigkeit weitestgehend aus dem Vokabular verschwunden ist, muss ich auch so feststellen. Bloß Nachhaltigkeit hat es schon immer schwer gehabt, Fuß zu fassen, ist aber ordnungspolitisch dermaßen schon fest verankert, auch mittlerweile in Prüfungen. Das bedeutet, zum Beispiel Gesellenprüfung, Maler und Lackierer, berichtete unsere Malermeisterin, die bei uns an der Berufsbildungsschule arbeitet und im Prüfungsausschuss ist vor 2 Jahren. Herr Novacin, stellen Sie sich vor, Im Kundengespräch mit den angehenden Gesellen und Gesellen tauchten plötzlich Nachhaltigkeitsfragen auf. Die Kundin, der Kunde möchte gerne wissen, wie nachhaltig denn diese Farbe ist oder wie nachhaltig dieses Material ist produziert. Also es ist schon voll durchgeschlagen. Das bedeutet, wir machen das schon. Das andere ist, wenn wir daran denken, dass wir hier Design Thinking Kurse und auch Sessions haben bei uns an den beruflichen Schulen, die den Zweck haben, nachhaltigkeitsorientierte Business Cases, Geschäftsmodelle zu entwickeln mit unseren Auszubildenden und auch mit den Lernenden, um hier auch neue Geschäftsideen für die Nachhaltigkeitsregion Uelzen aus der Taufe zu heben. Wir bleiben am Thema dran, auch wenn die große Politik mittlerweile ja weniger von Nachhaltigkeit spricht, ist es eine Notwendigkeit zum Erhalt und auch zur Zukunftsfähigkeit von Wirtschaftsstrukturen auf dem Land sowie in Uelzen, dieses Thema weiter am Kochen zu halten und auch weiter zu operationalisieren.
14: Aber wie erklärst du dir das? Du wirst ja auch mit Menschen sprechen, die, wenn nicht in erster, dann aber zumindest in zweiter Reihe diese neue Orientierung mittragen müssen. Letzten Endes muss man doch sagen, ist das, ich kann mir das gar nicht erklären, eine Form von Ideologisierung, weil man sagt, naja, Nachhaltigkeit ist irgendwie linksgrün versifft. Denn letzten Endes, wenn man es nur rein ökonomisch betrachtet, ist doch Nachhaltigkeit im Wirtschaftskontext doch auch etwas, was für den Wirtschaftsstandort Deutschland nur Vorteile haben kann, oder nicht?
13: Ich bin da dabei. Es geht ja um die drei Dimensionen der Nachhaltigkeit, ökologisch, ökonomisch und sozial. Die hat man alle drei gemeinsam im Blick zu behalten. Das lernen unsere Schülerinnen und Schüler und die Azubis bei uns in ihren auch Zertifikatskursen. Wir haben dazu einen Zertifikatskurs hier für das Malerhandwerk gemacht. Das ist so der Begriff der Nachhaltigkeit, wie ich nachhaltigkeitsorientiert lebe, im Privaten, aber auch im Betrieb. Die Nachhaltigkeitsziele muss man drauf haben, die drei Dimensionen der Nachhaltigkeit, was ein Nachhaltigkeitsbericht ist, ein Nachhaltigkeitskompass im Handwerk, ein Nachhaltigkeitsmanagement.
14: Ja, aber wieso sollte man sich davon entfernen? Das ist doch Quatsch dann.
13: Wir entfernen uns davon nicht. Die Politik entfernt sich im Moment ein Stück weit getrieben durch die Krisen, durch die Verteidigungsszenarien. Wir haben vielfach mit reaktiver Politik zu tun. Und das ist im Moment eine Phase. Und es wird sicherlich wieder die Phase kommen, wo man sagt, es ist 2030. Was ist aus den 17 Nachhaltigkeitszielen geworden? Was ist mit der Postagenda 2030? Und wie müssen wir im Sinne von Klimaschutz und Klimaveränderungen und auch Verantwortung für die Welt wieder uns besinnen auf das, wo wir 2015 mit angefangen haben, mit der Agenda 2030. Und es werden wieder andere Zeiten kommen, wo die Bedeutung auch dieser Art und Weise, wie wir jetzt schon unterwegs sind, wieder eine Stärkung erfährt.
14: Innerhalb der Diskussion von weiterführenden Schulen geht es ja oft darum, dass man eigentlich reduzieren müsste, die Lehrpläne. Ja, vieles hat nicht mehr mit dem Leben zu tun. Wir müssen wegschneiden und so weiter. Wie ist das eigentlich in Berufsschulen? Gibt es diese Diskussion da auch oder sind die Lehrpläne da schon, also jetzt mal unabhängig davon, ob es jetzt rein Wissensaneignung oder Tätigkeit oder eben das Zusammenspiel ist, ist das schon relativ nah dran an etwas, wo man sagt, nee, das können wir gut gebrauchen?
13: Bei uns ist die große Herausforderung, und das wird auch bildungs- und berufsbildungspolitisch diskutiert, gerade in den letzten Monaten, wie gehen wir eigentlich damit um, dass sich viele junge Menschen nicht mehr auf eine lange Qualifizierungszeit von 2-3 Jahren oder noch länger einlassen? Das ist nicht nur in Deutschland ein Problem, das ist eigentlich international auch ein Problem.
14: Was heißt einlassen?
13: Naja, einlassen, einen Ausbildungsvertrag unterschreiben und dann über 2-3,5 Jahre beruflich qualifiziert zu werden im Rahmen des dualen Systems beispielsweise. Ein aktuelles Thema ist die sogenannte Teilqualifizierung, dass man im Prinzip mit kleineren Ausbildungssequenzen und mit kürzeren Ausbildungskursen versucht, diejenigen für berufliches Lernen zu begeistern, die im Moment sagen, nee, ich mache lieber kurze Qualifizierung, ich will Geld verdienen, ich will nicht so lange mich in so eine Ausbildung begeben. Und deswegen sind wir gehalten jetzt und auch auf dem Weg, eine vielfältige Qualifizierungsstruktur anzubieten, die eben auch kürzere Sequenzen, Zertifikatskurse und andere Dinge mit sich bringt und dann Anrechenbarkeit und in der Addition natürlich dann irgendwann zu einem abgeschlossenen Berufsbild führt. Bei einer Veranstaltung jetzt der DIHK international war das auch gerade Thema und da hieß es auch, ja, vielleicht müssen wir sogar den Begriff Berufsbild vergessen und müssen lieber schauen, was für Zukunftskompetenzen brauchen denn die Lernenden, egal wo sie tätig sind. Und hier sind wir bei den Future Skills, den 4K, das 5. K ist KI. Das sind eigentlich die Maßgaben, wo wir Lernarrangements brauchen, ob die kürzer, länger oder noch länger sind, das ist mal dahingestellt. Das ist die Herausforderung der Zukunft hier, entsprechende Lernarrangements zu gestalten, die das berufliche Lernen und das allgemeinbildende Lernen 2030 und darüber hinaus kennzeichnen.
14: Wenn mir jemand sagt, wie findest du es, dass Schülerinnen und Schüler jetzt Faust in leichter Sprache lesen? So, dann sage ich, lieber Faust in leichter Sprache als gar nicht. Meine Erfahrung ist aber, dass wenn man es schafft, diesen Stoff zum Leben zu erwecken, wenn man es schafft, Schülerinnen und Schülern deutlich zu machen, dass sie mit Anstrengungen sich da reingraben können, dass die durchaus fähig sind, auch den Originaltext von Goethe oder von Shakespeare oder von Schiller oder so weiter zu lesen. Deshalb werde ich manchmal so ein bisschen hellhörig, wenn ich einerseits denke, ja klar, Modularisierung, Individualisierung und so, das ist super. Andererseits denke ich dann aber, naja, aber dann können sie halt auch eben nur den Teil, den sie dann halt mitgenommen haben. Anstatt halt zu sagen, du musst halt mal 2 oder 3 Jahre, wie heißt es so schön, Lehrjahre sind keine Herrenjahre, musst du halt ein bisschen ackern, um dann hinterher auf dem Punkt zu sein, zu sagen, jetzt kann ich aber auch substanziell diesen Job leisten.
13: Ich bin ja bei dir und ich bin auch bei denjenigen, die sagen, wir können uns nicht komplett verabschieden von dem, was sich bewährt hat über ja fast 200 Jahre, wenn es jetzt um eine duale Berufsausbildung beispielsweise geht, die eine gewisse Zeit dauert. Bloß wir müssen natürlich die Zeichen der Zeit auch erkennen, dass sich Lebensumstände und auch die Rahmenbedingungen, auch individuelle Rahmenbedingungen verändert haben. Auch gesellschaftliche und politische und wirtschaftliche Rahmenbedingungen. Und wenn unsere Wirtschaftsbetriebe sagen, bitte qualifiziert kürzer, dann werden wir uns anpassen, weil wir sonst keine Mitarbeiter bekommen.
14: Weißt du, ich glaube, es ist ja ein Unterschied. Das, was du sagst, Lebensumstände ändern sich, eine Anforderungshaltung kann sich ändern und so weiter. Alles klar. Und sozusagen auch da dieses pragmatische Handeln und so, das finde ich alles super. Aber letzten Endes führt doch kein Weg daran vorbei, dass eine substanzielle Qualifikation hin zu einem Job, hin zu einem Berufsschullehrer, hin zu einer Lehrkraft auch bedeutet, dass man eben sich einige Zeit stark anstrengen muss. Also es ist doch so. Ne? Mein Opa hat immer gesagt, der kommt aus dem Ruhrgebiet, das Leben ist kein Ponyschlecken. Manchmal muss man halt auch machen.
13: Absolut richtig. Ich bin ja dabei. Ich hab ja auch vom Maler und Lackierer über Diplomdesigner, Universitäten nebenbei, Unternehmen mit 50 Malern geleitet. Ich habe ja alles auch mit Anstrengungen geschafft, sonst wäre ich auch nicht da, wo ich bin. Und ich habe auch einen Anspruch, dass ich nicht nur gute Bildung und Berufsbildung haben möchte, sondern die hochwertige, exzellente Bildung und Berufsbildung haben möchte. So, das bedeutet, deswegen leite ich auch ein globales Exzellenznetzwerk für die berufliche Bildung für nachhaltige Entwicklung, wo wir im internationalen Diskurs orientiert an den 17 Nachhaltigkeitszielen exzellente Lernarrangements gestalten wollen. So, und davon profitiert auch wieder die BBS Heinz Uelzen, weil wir natürlich den Nektar aus internationalen Dialogen und Kooperationen ziehen. 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
1: Es ist eine Blamage für die deutsche Fußballnationalmannschaft. Das DFB-Team ist im 16. Finale bei dieser Fußball-WM an Paraguay gescheitert und damit raus. Andere Teams sind aber natürlich noch im Einsatz. Aktuell die Niederlande und Marokko. Zur Halbzeit steht es noch 0:0. Und wir schalten jetzt zu unserem Reporter Jan Wochner. Jan, beide Teams gelten ja so ein bisschen als Geheimfavoriten. Konnte das einer von beiden bisher schon zeigen?
2: Ich finde, das haben beide Mannschaften in dieser ersten Hälfte gezeigt. Mittlerweile ist Pause in Monterrey und wie das halt so ist, wenn zwei starke Mannschaften aufeinandertreffen, manchmal bleibt es dann eben torlos, zumindest in diesen ersten 45 Minuten. Das war der Fall bei Niederlande gegen Marokko, aber bedeutet bei weitem nicht, dass es ein schlechtes Spiel war. Ganz im Gegenteil, ich finde, es war ein unterhaltsamer Kick in diesen ersten 45 Minuten. Sehr, sehr hart geführt von beiden Mannschaften, manchmal bis an die Grenze des Erlaubten und ein Tick darüber hinaus, also einer hat es vor allem erwischt, Jan-Paul van Hecke, den niederländischen Innenverteidiger, der bekam erst den Ellbogen voll vors Kinn gehämmert, ging zu Boden, rappelte sich wieder auf und wenige Minuten später unabsichtlich vom Gegenspieler mit dem Stollen oben auf der Stirn getroffen, blutete stark, aber konnte weitermachen, zeigt, dass beide Mannschaften gewillt sind, unbedingt hier in Richtung nächste Runde, in Richtung Achtelfinale abzubiegen. Dort winkt ja dann das Duell gegen Co-Gastgeber Kanada. Soweit sind wir noch nicht, 0-0. Trotzdem Torchancen gab es. Etwas mehr für Marokko. Die beste, wie ich finde, hatte El Ainaoui nach einem wuchtigen Kopfball von der Fünferkante, kam von rechts eingelaufen und prüfte verbrüllen. Auch der beim FC Bayern gehandelte Stürmer Saibari auf marokkanischer Seite war ganz nah dran am Torerfolg. Nach einer Freistoßflanke verpasste er den Ball um wenige Zentimeter am langen Pfosten. Das wäre das wohl sichere 1-0 gewesen, hätte er den Ball erreicht. Hatte er aber nicht. Und so steht es zur Pause zwischen Niederlande und Marokko 0:0.
1: Jan Wochner war das. Vielen Dank. Also 0:0 zwischen Niederlande und Marokko. Wir schalten in der zweiten Halbzeit wieder hin und schauen dann natürlich auch auf das Aus der deutschen Mannschaft im 16. Finale gegen Paraguay.
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3: Um 4 Uhr mit Juliette Groß. Die Fußballweltmeisterschaft ist für die deutsche Mannschaft zu Ende. Die DFB-Elf hat ihre 16. Finale gegen Paraguay verloren mit 3:4 im Elfmeterschießen. Aus dem ARD-WM-Team Hendrik Lückhoff.
4: Die deutsche Nationalelf zeigte gegen Außenseiter Paraguay kein gutes Spiel. Sie hatte viel Ballbesitz, aber lange keine Torchancen. Den Rückstand kurz vor der Pause glich Kai Havertz in der zweiten Hälfte aus. In der Verlängerung wurde ein wohl regulärer deutscher Treffer zurückgenommen. Eine umstrittene Schiedsrichterentscheidung. Im Elfmeterschießen, verschossen mit Havertz, Woltemade und Tah, drei deutsche Spieler. Es ist das erste Mal, dass Deutschland ein Elfmeterschießen bei einer WM verloren hat. Eine Runde weiter ist dagegen Brasilien. Die Südamerikaner haben ihr 16. Finale durch ein spätes Tor mit 2:1 gegen Japan gewonnen.
3: In einer Jugendhilfeeinrichtung im niedersächsischen Stade sind 6 Menschen durch Schüsse ums Leben gekommen. Es handelt sich um Mitarbeitende der Einrichtung und des Jugendamts. Die Polizei nahm den mutmaßlichen Angreifer fest. Thies Jagels aus Stade zu den Hintergründen.
5: Bei diesem Mann soll es sich um einen Vater einer 3 Monate alten Tochter handeln, zu der es eben einen Sorgerechtsstreit bzw. Eine Klärung gab mit dem Jugendamt und dieser Mutter-Kind-Einrichtung, wo die Mutter des Kindes mit dem 3 Monate alten Baby untergebracht war. Und heute sollte es einen Termin geben, wo man eben über das Sorgerecht und das weitere Vorgehen sprechen wollte. Hintergrund ist da wohl, dass der Mann als gewaltbereit wohl auch galt, aber offenbar ging man nicht davon aus, dass er eine Waffe zieht.
3: In Venezuela steigt die Zahl der Toten nach den Erdbeben weiter. Die Behörden sprechen inzwischen von mehr als 1.700 Todesopfern. Vermutlich gibt es noch viele weitere, denn mehrere 10.000 Menschen werden noch vermisst. Laut Experten sinken die Chancen rapide, noch Überlebende aus den Trümmern zu retten. Vor der Einführung der neuen Grundsicherung hat Bundesarbeitsministerin Baas ein konsequentes Vorgehen gegen den Missbrauch staatlicher Leistungen angekündigt. Wer Hilfe brauche, solle sie bekommen, sagte Baas der neuen Osnabrücker Zeitung. Aber, so die Ministerin wörtlich, wer arbeiten kann, muss sich um Arbeit bemühen. Die Reform ersetzt am 1. Juli das bisherige Bürgergeld. Künftig gelten unter anderem strengere Mitwirkungspflichten und härtere Kürzungen. Die Bundesregierung will damit mehr Menschen in Arbeit bringen. Das waren die Nachrichten. Das Wetter in Deutschland. Tagsüber zeitweise heiter, zum Teil Schauer und Gewitter, teils Unwettergefahr. Höchstwerte 21 Grad auf Sylt bis 32 Grad am Oberrhein. Am Mittwoch gebietsweise kräftige Schauer und Gewitter im Westen und an der Nordsee länger trocken, 20 bis 29 Grad. Es ist 4.03 Uhr.
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1: Wir schauen auf die Straßen, beginnen mit der A2 Hannover Richtung Berlin. Die ist zwischen Irxleben und Kreuz Magdeburg wegen Straßenschäden gesperrt. Im weiteren Verlauf ist die A2 zwischen Thesen und Brandenburg auch wegen Reparaturarbeiten weiterhin gesperrt. Die A4 Dresden Richtung Görlitz ist zwischen Niederseifersdorf und Kodersdorf wegen Arbeiten im Tunnel Königshainer Berge bis 5 Uhr, also noch eine knappe Stunde, gesperrt. Die A14 Magdeburg Richtung Schwerin ist zwischen Kreuz Magdeburg und Dahlen-Warsleben wegen Fahrbahnschäden gesperrt. Dann die A20 Kreuz Uckermark Richtung Lübeck, die ist zwischen Dummerstorf und Kreuz Rostock wegen Bauarbeiten noch bis Donnerstag ca. 16 Uhr, also bis in den Nachmittag hinein, gesperrt. Und eine letzte Meldung, die A71 Suhl Richtung Erfurt, die ist zwischen Dreieck Suhl und Zellermeles wegen Tunnelwartungsarbeiten noch bis 6 Uhr heute früh gesperrt. Weiterhin gute Fahrt, kommen Sie gut durch diese Nacht.
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1: Und die kommt aus dem Studio von NDR Info in Hamburg. Ich bin Max Seip. Hallo. Und man muss es ganz klar sagen, es ist eine denkwürdige Nacht, denn Deutschland ist ausgeschieden bei der Fußball-WM im 16. Finale gegen Paraguay. 3:4 hieß es am Ende nach Elfmeterschießen. Und Kai Havertz, der hatte Deutschland zwar mit seinem Tor in die Verlängerung gebracht, im Elfmeterschießen versagten ihm aber ebenso wie Woltemade und Tah die Nerven. Entsprechend groß der Frust bei Havertz nach dem Spiel.
6: Fehlen auch ein bisschen die Worte. Meine zweite WM zweimal reingeschissen. Letzten Turniere war nix. Einzige, was ich sagen kann, ist Entschuldigung. Wir sind natürlich auch alle enttäuscht. Ich glaube, das auch merkt man, wenn man in die Kabine geht. Wir haben uns viel vorgenommen dieses Jahr. Und jetzt wieder zu enttäuschen, das ist natürlich ein schönes Gefühl.
1: Also eine riesige Enttäuschung bei Kai Havertz und natürlich im ganzen deutschen Lager. Bundestrainer Nagelsmann hat aber gesagt, er will weitermachen, sofern der DFB das auch will. Wir schauen da im Laufe der kommenden halben Stunde noch ausführlich drauf, ebenso wie auf das aktuelle Live-Spiel bei der WM, das 16. Finale Niederlande gegen Marokko. Da steht es zu Beginn der zweiten Halbzeit 0:0. Jetzt wollen wir aber zunächst auf ein anderes Thema schauen, und zwar auf die Situation in Venezuela. Die schweren Erdbeben nahe der Hauptstadt Caracas, die sind mehrere Tage her und die Zahl der Toten, die steigt weiter. Mindestens 1.700 Menschen sind ums Leben gekommen, Zehntausende werden noch vermisst. Die internationale Hilfe, die ist im Land angelaufen. Auch deutsche Such- und Rettungsteams sind vor Ort, unter anderem vom Technischen Hilfswerk. Doch wie viel können die vor Ort tatsächlich ausrichten? Darüber hat mein Kollege Klaas Christoffersen mit unserer Korrespondentin Jenny Barke gesprochen und sie zunächst gefragt, geht es aktuell immer noch primär darum, Überlebende zu finden?
7: Nein, leider muss man sagen, darum geht es nicht mehr primär, weil einfach die Chancen verschwindend gering geworden sind. Man spricht zwar immer noch von einigen Wundern, es werden immer noch Menschen geborgen, aber die Wahrscheinlichkeit nimmt eben sehr stark ab und damit die Totenzahl jetzt auch zu. Die ganzen Helfer, die im Land sind, von den verschiedenen Ländern, die sind jetzt mit anderen Sachen beschäftigt.
8: Welche Hilfe brauchen die Menschen jetzt vor Ort am dringlichsten?
7: Jetzt brauchen die Menschen vor allem eine mögliche Infrastruktur. Also zum einen sind ja mehrere 10.000 Menschen obdachlos geworden, einfach weil die Gebäude eingestürzt sind, in denen sie gelebt haben oder ihre Gebäude zu sehr Schäden und Risse aufweisen und sie sich einfach nicht mehr reintrauen. Und all diese Menschen haben die letzten Tage in Parks geschlafen, auf Straßen kampiert, wenn sie noch hatten, in ihren Autos geschlafen, mit nichts mehr als ihrer Kleidung am Leib. Die sind Hals über Kopf aus ihren Wohnungen gerannt, um sich retten retten zu können. Und dementsprechend brauchen die jetzt eine volle Versorgung. Das fängt an mit psychosozialer Beratung. Viele haben auch Angehörige verloren. Sie brauchen medizinische Versorgung. Sie brauchen schlicht ein Dach über den Kopf. Sie brauchen frisches Wasser. Viele Wasserleitungen sind unterbrochen. Der Strom ist in manchen Teilen immer noch ausgefallen. Das heißt, die Rettungskräfte haben auch Stromgeneratoren aufgestellt. Lebensmittel sind natürlich ganz wichtig. Und all diese Faktoren, die tragen jetzt dazu bei, wieder ein bisschen Normalität reinzubringen. Aber das wird noch Tage bis Wochen dauern. Man spricht immer noch von einem großen Chaos und viel Leid und viel Schock.
8: Venezuela, das kommt ja noch dazu, steckt schon lange in einer wirtschaftlichen Krise. Die Regierung ist extrem autoritär, kann man sagen. Dazu kam dann Anfang des Jahres auch die Entführung von dem damaligen Staatschef Maduro in die USA. Kann die venezolanische Regierung überhaupt mit einer solchen Katastrophe noch umgehen?
7: Also bisher eher schlecht, muss man ganz klar so sagen. Wir hören viel Kritik, viel Wut aus der Region. Das fängt damit an, dass es kaum Hilfe gegeben hat. Der Staat sich überall abwesend gezeigt hat. Es gab wenig Koordinierung von Hilfskräften am Anfang. Seit Freitag ist ja die Region La Guaira, die am schlimmsten betroffene Küstenregion, weiträumig abgesperrt, militarisiert. Freiwillige dürfen nicht mehr rein, außer sie registrieren sich. Und dann sind die Registrierungsstellen zum Beispiel oft geschlossen. Das hat für viel Wut und Ohnmacht gesorgt und so richtig nachvollziehbar ist es nicht.
8: Kann man denn sagen, jetzt hat ja auch die Oppositionsführerin Machado angekündigt, dass sie zurückkehren will nach Venezuela in ihr Heimatland. Kann man sagen, dass sich da so der Anfang vom Ende der venezolanischen Regierung andeutet oder haben die Menschen gerade wirklich völlig andere Sorgen?
7: Die Menschen haben im Moment wirklich andere Sorgen, aber es ist vor allem auch noch nicht absehbar. Das kann in verschiedene Richtungen gehen. Ich habe heute mit einem Experten gesprochen, der meinte, dass die Regierung natürlich, die hat auch vorher schon kein Interesse daran gehabt, freie Wahlen auszurufen. Die hat sich aber zumindest geöffnet seit Januar. Und es könnte jetzt passieren, dass, um die Wut niederzudrücken, diese Regierung wieder repressiver agiert und die Menschen eben nicht mehr regimekritisch sich äußern können, nicht mehr Proteste ausüben können. Das ist eine Überlegung. Die andere Überlegung ist natürlich, dass die Oppositionsführerin Machado zurückkommt, wobei sie ist ja eigentlich auf den Willen der USA, von den Willen der USA abhängig. Die USA hat ganz klar geäußert, dass sie das jetzt gerade nicht sieht, nicht möchte, dass Machado einreist. Und auch der Experte, mit dem ich heute gesprochen habe, hat gesagt, dass sie das eher aus politischem Kalkül macht und das Leid der Leute ausnutzen würde. Es würde im Moment im Land auch gar nichts bringen. Die Opposition ist geschwächt. Sie hat eigentlich kein Bündnis mehr hinter sich. Also da jetzt politisch damit was zu bewegen, dafür ist es einfach viel zu früh.
1: Soweit unsere Korrespondentin Jenny Barke über die aktuelle Situation in Venezuela. Diese Erdbeben, wir haben es eben gehört, haben ein Land getroffen, das ja schon vorher in einer schweren Krise steckte, wirtschaftlich, auch politisch. Und das autokratische Regime, das scheint mit der Situation überfordert. Als einer der ersten Schritte hat die Führung Soldaten in die besonders schwer getroffenen Gebiete geschickt, mit der Aufgabe, Plünderungen zu verhindern. Worauf deutet das hin? Diese Frage hat mein WDR-Kollege Uwe Schulz Günther Mayhold gestellt, Lateinamerika-Experte an der FU Berlin.
9: Nun, da ist zum einen ein großes Problem in der Logistik. Wir sehen, dass viele Venezolaner auf Motorrädern mit ihren Privat-PKWs Wasser und sonstige Hilfsmittel in die Zonen, die besonders betroffen sind, transportieren. Da die Straßen sind verstopft, es kommt kein Schwertransport mit schwerer Maschinerie durch. Das ist das eine. Zum anderen gibt es natürlich Plünderungen, die sollen vom Militär unterbunden werden. Und zum Dritten gibt es natürlich auch weiterhin ein Interesse des Militärs, hier eine gewisse Überwachungsrolle zu spielen, die es schon unter Maduro gegenüber der Gesellschaft wahrgenommen hat.
10: Er hat seiner Nachfolgerin Rodriguez hinterlassen ein marodes Land. Es sind auch deshalb so viele Häuser kollabiert, offensichtlich, weil die Bausubstanz völlig ungeeignet war für solche Risikozonen. Glauben Sie, dass dieser Schock etwas ändern wird an der bisherigen Praxis, diesen Staat zu bauen?
9: Nun, wir kennen aus der wissenschaftlichen Untersuchung, dass solche externe Schocks neue Konfliktdynamiken in Gang setzen, dass insbesondere die Unzufriedenheit der Bevölkerung mit der Leistung des Staates und die neuen solidarischen Netze, die sich bilden von Nachbarschaftsgruppen, die da mit bloßen Händen versuchen, hilfreich zu sein, neue Akteure entstehen lassen. Und das kann kann natürlich dazu führen, dass sich auch die politische Konstellation verändert, dass es zu Umschwungen kommt, wenn die Bevölkerung den Eindruck gewinnt, dass ein staatliches Versagen ganz offensichtlich ist.
10: Das heißt, dieses Regime muss im Moment fürchten, dass ihm das Volk endgültig kündigt?
9: So wie es gegenwärtig aussieht, ist die Gefahr recht groß. Delcy Rodriguez war ja vor Ort, wurde da ausgebuht. Also es gibt schon offensichtlich eine sehr große Unzufriedenheit, was angesichts des Umfangs der Schäden natürlich auch nicht weiter verwunderlich ist. Aber staatliche Leistungen beziehen sich ja auch auf das Gesundheitssystem, auf die Wiederherstellung von Wasserversorgung, Stromversorgung. Und hier muss das Regime liefern, weil sonst es doch zu heftigen Auseinandersetzungen kommen könnte.
10: Wir hatten beim Militäreinsatz der Vereinigten Staaten den Eindruck, es geht Donald Trump vor allem darum, die Ölreserven zu sichern. Jetzt sieht er über die Katastrophenhilfe hinaus, wird auch Wiederaufbau nötig sein. Glauben Sie, dass sich die Regierung in Washington auch dafür committen wird, wie es neudeutsch heißt?
9: Nun, die USA müssen sich jetzt schon erklären, ob sie eine Fürsorgeverantwortung für Venezuela wahrnehmen oder ob sie nur an der Nutzung von Öl oder sonstigen natürlichen Ressourcen interessiert sind. Man hat jetzt mit dem Kommando Sur, der militärischen Führung, versucht, mit weiteren Soldaten und mit der Beratung der Präsidentin etwas Ordnung in die Sache zu bringen. Aber das Volumen des Schadens ist so groß, dass ohne Hilfe von außen Neubau von Wohnungen, Infrastruktur, Wiederherstellung nicht laufen wird. Und insofern werden die USA diesem Thema nicht entgehen können.
1: Sagt der Lateinamerika-Experte Günther Mayholt im Gespräch mit meinem WDR-Kollegen Uwe Schulz über die aktuelle Situation in Venezuela. Und wir schauen jetzt auf die Wettervorhersage.

0: Rhein meldet 21 Grad, Hamburg 14 Grad, Leipzig 19 Grad, in Stuttgart 21 Grad und auf der Zugspitze 8 Grad. 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
0: Bestürzen, Trauer, Fassungslosigkeit, so lässt sich wahrscheinlich die Gefühlswelt vieler Menschen in Stade beschreiben. Die Kleinstadt in Niedersachsen steht unter Schock, nachdem dort gestern 6 Menschen getötet wurden. Am Mittag hat offenbar ein Mann Schüsse in einer Jugendhilfeeinrichtung für junge Mütter abgefeuert. Die Polizei geht davon aus, dass es bei der Gewalttat um eine Sorgerechtsangelegenheit ging. Der Hauptverdächtige ist festgenommen worden. Am Abend gab es dann eine Pressekonferenz zum neuesten Stand der Ermittlungen, die unser Reporter Henrik Zinn für uns verfolgt hat. Im Gespräch mit meinem Kollegen Klaas Christoffersen schildert er uns, was es bisher an Erkenntnissen gibt.
2: Die Polizei hat von einer erweiterten Familientragödie gesprochen. Der Täter ist ein 45-jähriger Mann aus Hannover mit türkischen Wurzeln und er hätte heute einen Termin um das Sorgerecht seiner 3 Monate alten Tochter gehabt, die nämlich in dieser Einrichtung gewohnt hat. Und bei diesem Termin soll er dann die Waffe gezogen haben.
3: Ist damit dann auch auszuschließen, dass jetzt weitere Gefahr für die Menschen in der Stadt Stade droht?
2: Genau, Gefahr gibt es laut der Polizei keine mehr. Die Ermittlungen laufen nach wie vor auf Hochtouren. Unter anderem ist die Mutter inzwischen auch in Gewahrsam der Polizei. Die Tochter ist unversehrt und ist in Obhut, aber Gefahr gibt es keine.
3: 6 Tote sind zu beklagen. Was ist denn über sie bekannt, über ihre Identität?
2: Ja, also bei den Toten handelt es sich um Erwachsene und sie alle waren Mitarbeiter in der Einrichtung. Als die Beamten um kurz nach 12 eingetroffen sind, haben sie zunächst 5 tote Personen vorgefunden. Das waren 4 Frauen und ein Mann. Und im Laufe des Tages ist dann ein weiterer Mann seinen Verletzungen erlegen, sodass es jetzt 6 Todesopfer sind. Es gibt aber noch weitere Verletzte im einstelligen Bereich, die noch behandelt werden.
3: Ist denn bekannt, wie es den Verletzten geht?
2: Nein, dazu hat die Polizei noch nichts gesagt. Wir wissen aktuell nicht, wie es den verletzten Personen geht. Die Ermittlungen laufen ja auch noch und da wird im Laufe der nächsten Tage sicherlich werden da Informationen kommen.
3: Nun ist klar, es sollte einen Termin in dieser Jugendhilfeeinrichtung geben. Wie ist die Tat nach allem, was bisher bekannt ist, denn abgelaufen?
2: Um 10 nach 12 sind die Schüsse hier in der Dankerstraße gemeldet worden. Hier liegt die Jugendhilfeeinrichtung und die Beamten waren relativ schnell vor Ort, weil die Polizeiwache nur wenige 100 Meter vom Tatort entfernt liegt. Und dabei haben sie den Täter relativ schnell ausfindig machen können. Er hat noch versucht zu fliehen, ist in ein Auto eingestiegen. Das Auto hat eine Frau gefahren, die im familiären Umfeld des Täters sein soll. Und sie konnte dann aber das Auto stoppen und den Täter festnehmen.
3: Ist denn über den Haupttäter, und es gab ja auch noch 2 weitere Personen, die in polizeilichem Gewahrsam waren, etwas bekannt? Gibt es Vorstrafen oder Ähnliches?
2: Der Täter ist der Polizei bekannt. Da gab es Anzeigen im Bereich der Bedrohung. Es gab aber keine Gewaltdelikte. Und die Polizei weiß inzwischen, dass er die Waffe, die er gezückt hatte, nicht tragen durfte. Über die weiteren Personen, die in Polizeigewahrsam sind, gibt es keine Informationen.
3: Was ist da mitzubekommen? Wie reagieren die Menschen in Stade auf diese furchtbare Tat?
2: Ja, die Stimmung war heute den gesamten Tag über natürlich sehr gedrückt. Es war auch ein großes Interventionsteam von den Johannitern hier vor Ort, die sich um die Anwohner und die Angehörigen gekümmert haben. Immer wieder sind Leute an mir vorbeigelaufen, die wirklich in Tränen ausgebrochen sind, die von den Johannitern wirklich unterstützt werden mussten, wirklich gestützt wurden. Und ja, die Stimmung war schon sehr, sehr gedrückt. Vielleicht als kurze Einordnung, das ist hier ein Wohngebiet. Hier sind sehr viele Einfamilienhäuser. Es ist eine verkehrsberuhigte Gegend. Und ja, es ist in der Atmosphäre fast schon familiär, so dass man meinen könnte, dass jeder jeden kennt. Und von daher wiegt das natürlich sehr schwer und hat sich auch sehr schnell rumgesprochen. Die Straße war lange Zeit gesperrt. Und die Anwohner konnten auch für lange Zeit gar nicht zurück in ihre Häuser. Und dementsprechend war die Stimmung hier sehr aufgeladen.
0: Informationen, Eindrücke und Einschätzungen waren das aus Stade von Henrik Zinn. Sie ist fürs Erste überstanden, die extreme Hitze der vergangenen Tage. Doch sie hat auch gezeigt, Deutschland ist für solche Extremlagen, für Temperaturen von über 40 Grad und das über Tage hinweg, nicht vorbereitet. Was muss passieren, damit sich das ändert? Markus Lattong hat sich

0: ich in einer besonders hitzeanfälligen Ecke von Berlin mit einem Hitzeexperten getroffen, mit Marco Schmidt, Ingenieur und Professor an der Technischen Universität Berlin.
1: Die Karl-Marx-Straße in Berlin-Neukölln wird an heißen Tagen zu einer Asphaltsauna. Bäume, die Schatten spenden, gibt es hier nicht viele.
2: Hier sehen wir zum Beispiel auch die Autos, die vorbeifahren und auch die Straße. Die Straße hat jetzt hier 53 Grad und das merkt man auch, also wenn man neben der Straße steht.
1: Marco Schmidt blickt auf das Display seiner Infrarotkamera. So kann er erkennen, wie heiß es hier wirklich werden kann. Schmidt lehrt am Institut für Architektur an der TU Berlin. Fachbereich Gebäudetechnik. Zudem ist er Referent beim Bundesinstitut für Bau-, Stadt- und Raumforschung. Sein Hauptrezept, um der Hitze Herr zu werden, grün, grün, grün. Vor allem an Orten wie der Karl-Marx-Straße würde das am meisten.
2: Man sieht die Schlucht, man hat den Verkehr, die Autos, die Fahrräder, dann wollen sie noch parken, dann ist da drunter die U-Bahn. Also man könnte hier so temporäre Bäume oder Bäume in Kübeln pflanzen. Die muss man natürlich dann regelmäßig bewässern. Die haben keinen Anschluss jetzt an den natürlichen Boden, wo er sich das Wasser auch nochmal holt. Das heißt, hier muss dann regelmäßig auch jemand hinkommen.
1: Auch an den Gebäuden selbst könne man viel umsetzen. Große Sonnensegel, die in Absprache mit den Eigentümern von Haus zu Haus reichen, um flächigen Schatten zu erzeugen. Oder noch mehr Fassadenbegrünung.
2: Ansonsten kann man hier auch was mit Pflanzen an der Fassade machen. Das geht schon. Ne? Einfach Kübel an die Fassade hängen, muss aktiv bewässert werden. Und die verschatten beispielsweise auch die Fenster im Sommer als Ersatz für einen konventionellen Sonnenschutz und erzeugen zusätzlich Verdunstungskälte. Das ist nicht zu unterschätzen.
1: Berlin, so Marco Schmidt, sei eigentlich schon früher auf dem richtigen Weg gewesen. In den 1980er Jahren setzte die Hauptstadt auf ein Hofbegrünungsprogramm, das karge Hinterhöfe in kleine Biotope verwandelte und somit die Stadt effektiv abkühlte. Noch bis in die frühen 1990er Jahre setzte man die Initiative fort, in Kooperation mit engagierten Mietern. Doch dann lief die Förderung aus. Ein Fehler, den man im Hinblick auf die Kühlung der Stadt nicht nochmal begehen solle. Statt der über 50 Grad, die Marco Schmidt auf den Oberflächen der Straßen misst, sind es an den Bäumen bis zu 20 Grad weniger. So erweist sich für Marco Schmidt viel Grün als die beste Outdoor-Klimaanlage.

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1: Es ist wahrscheinlich schwer zu begreifen für den ein oder anderen Fan in Deutschland. Das DFB-Team ist raus bei der Fußball-WM nach einer Pleite gegen Paraguay im 16. Finale. Wir blicken gleich ausführlich auf diesen müden und uninspirierten Auftritt der deutschen Mannschaft, wollen uns jetzt aber erst einmal zwei Teams widmen, die genau das Gegenteil liefern aktuell. Ein packendes Spiel mit viel Tempo und Torszenen, das 16. Finale zwischen der Niederlande und Marokko. Unser Reporter Jan Wochner verfolgt dieses Spiel für uns. Ja, es ist noch gute halbe Stunde zu spielen mit der Nachspielzeit. Es steht 0-0. Wer von den beiden Geheimfavoriten kann sich da heute durchsetzen? Wer schafft dieses erste Tor?
2: Es wirkt so, als sei Marokko auf dem Weg, dieses 16. Finale womöglich für sich entscheiden zu können. Noch steht es aber, wie angesprochen, 0-0. Nur Marokko ist sowas von tonangebend, vor allem in dieser zweiten Hälfte, mit einer Chance nach der nächsten. Jetzt aber ein Konter der Niederländer. Da ist ein Niederländer fast frei durch gewesen, wird gerade noch so abgelaufen, in allerletzter Sekunde der junge Somerville gestoppt und so keine Torchance für Oranje in dieser zweiten Hälfte. Spielt fast nur Marokko mit wirklich tollem Kombinationsfußball und einem überragenden Kicker in den eigenen Reihen. Das ist der Kapitän Achraf Hakimi, bei Champions League-Sieger Paris Saint-Germain unter Vertrag, früher auch mal bei Borussia Dortmund gespielt. Hakimi hat schon die Latte getroffen nach einem tollen, dem besten Angriff im Spiel und eben fast eine Ecke direkt versenkt, auf der Linie noch geklärt vom Torhüter. Also Marokko am Drücker, aber noch steht's 0-0.
1: Vielen Dank, Jan Wochner war das live und wir schauen auch später wieder zu diesem 16. Finale, wollen aber natürlich auf das andere 16. Finale schauen, was direkt davor lief. Deutschland gegen Paraguay. Für einige aus deutscher Sicht sicher eine große Blamage, wenn man es aus der Sicht von Paraguay betrachtet, dann ist es eine Riesensensation. Und diese Freude, die ist auch zu hören, nämlich bei Radio ABC Cardinal Paraguay.
3: Los 7 millones! Empujamos esa pelota contigo, José! Se va, tiro!
1: So schön kann Fußball sein. Aber das einen freut, ist natürlich des anderen leid. Die deutsche Mannschaft ist raus und das deutlich früher, als wahrscheinlich fast alle deutschen Fußballfans das erwartet hatten. Wie konnte es dazu kommen? Stephanie Loire mit den Einzelheiten.
4: Die Spannung war kaum zu ertragen. In einer Elfmeter-Nervenschlacht unterlag das DFB-Team im 16. Finale der Mannschaft Paraguays. 4-5 hieß es am Ende. Holger Dahl berichtet.
5: Damit hat im Vorfeld niemand gerechnet. Die deutsche Fußballnationalmannschaft scheitert an Paraguay in einem verrückten Elfmeterschießen. Vergeben Havertz, Woltemade und Tah. Paraguay am Ende mit der Entscheidung und einem 4-3 Sieg im Elfmeterschießen. Nach regulärer Spielzeit hat es 1-1 gestanden, weil Paraguay in der 42. Spielminute durch Enciso in Führung ging. Kai Havertz glich aus in der 54. Eigentlich ein regulärer Treffer von Jonathan Tah, in der Verlängerung nicht anerkannt durch den Schiedsrichter. Und dann das Elfmeterdrama und das Aus von Deutschland. Die WM ist für die DFB-Elf vorbei.
4: Da wird in den kommenden Tagen einiges aufzuarbeiten sein. Für die deutschen Spieler gilt es nun erstmal, die Enttäuschung zu verarbeiten. Brasilien gegen Japan lautete das erste 16. Finale des Abends in Houston, Texas. Die Seleção geriet zunächst in Rückstand, als sich in der 29. Minute der Mainzer Kaishu Sano die Kugel schnappte und aus 19 Metern trocken abzog. 1-0 für die Japaner, so ging's in die Pause. Danach erhöhte Brasilien den Druck und belohnte sich. Casimiro nickte völlig freistehend in der 56. zum Ausgleich ein. Als die meisten schon mit einer Verlängerung rechneten, kam in der 6. Minute der Nachspielzeit die Erlösung für die Brasilianer.
6: Riecht und schmeckt sehr deutlich nach Verlängerung. Aber noch der Angriff der Brasilianer. Strafraumgrenze, Enrique, zentrale Position. Aber viel zu leicht lässt er sich von Tanaka den Ball wegnehmen. Kriegt er Unterstützung. Jetzt ist Guimarães in der Zentrale. Gegen 1, gegen 2. Legt ab. Das Martinelli. Tor! Tor! Goal! Martinelli macht das 2-1. Houston ist ein Tollhaus. Brasilien geht in Führung. Brasilien dreht das Spiel.
4: Brasilien spielt nun gegen die Elfenbeinküste oder Norwegen, die sich heute Abend ab 19 Uhr gegenüberstehen. 1877 gegründet. Es ist das berühmteste Grand-Slam-Turnier der Welt. Wimbledon ruft und die Tennisstars sind da. Die Bilanz aus deutscher Sicht nach dem ersten Tag. Zwei sind weiter, eine ist raus. Matthias Kammann fasst zusammen.
7: Die Zahl 14 war die Glückszahl für die deutschen Tennisprofis zum Auftakt des Wimbledon-Turniers. Denn sowohl Tatjana Maria als auch Jan-Lennard Struff gewannen ihre Matches auf dem Platz mit der Nummer 14. Maria, die Halbfinalistin von 2022, machte den Anfang. Sie entnervte ihre Gegnerin Julia Putintseva aus Kasachstan mit ihrem starken Aufschlag, der guten Beinarbeit und den vielen Slicebällen und gewann sicher in zwei Sätzen mit 6:4 und 6:4. Jan-Lennard Struff folgte, hatte allerdings deutlich mehr Mühe und, wie er hinterher sagte, überhaupt kein Gefühl für Ball, Platz und Gegner. Trotzdem siegte er trotz 1:3 Rückstandes im entscheidenden fünften Satz noch gegen den Argentinier Sebastian Baez. Für die dritte Deutsche war die 2 keine Glückszahl, denn auf diesem Platz Nummer 2 verlor sie in unter einer Stunde glatt in zwei Sätzen. Allerdings lag das vorrangig an der Nummer 7 der Welt, Coco Gauff aus den USA. Die war mit ihrem druckvollen Spiel einfach mindestens eine Nummer zu groß für die Hamburgerin Korpatsch.
4: Heute greift auch die deutsche Nummer 1 ins Geschehen ein. Alexander Zverev trifft in seinem Auftaktmatch auf seinen Namensvetter, den Belgier Alexander Bloks.
1: Stefanie Lavoie mit dem Sport.
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8: Um 4.31 Uhr mit Juliette Groß. Im niedersächsischen Stade sind am Mittag 6 Menschen in einer Jugendhilfeeinrichtung erschossen worden. Alle Getöteten waren Mitarbeitende der Jugendhilfe und des Jugendamtes. In der Einrichtung selbst werden junge Mütter und ihre Kinder betreut. Der 45-jährige mutmaßliche Täter wurde festgenommen. Am Abend hat die Polizei Details zur Tat mitgeteilt. Albrecht Breitschuh berichtet.
9: Über den mutmaßlichen Täter wurde gesagt, er sei 45 Jahre alt, wohnhaft in Hannover und mit türkischen Wurzeln. Über ihn lagen der Polizei bisher Hinweise im Bereich der Bedrohung vor, aber er sei noch nicht durch Gewaltdelikte aufgefallen. Vermutlich ging es um eine Sorgerechtssache. Der Mann hatte einen Termin in Stade, auf dem Fragen um das Sorgerecht seiner 3 Monate alten Tochter in jener Einrichtung geklärt werden sollten. Innenministerin Behrens sprach von einer singulären Tat. Verbindungen zur Clankriminalität gäbe es nach derzeitigem Ermittlungsstand nicht.
8: Bundesinnenminister Dobrindt stellt heute den Verfassungsschutzbericht für das Jahr 2025 vor. Darin bewertet der Nachrichtendienst verfassungsfeindliche Entwicklungen und extremistische Gruppierungen. Hauptstadtkorrespondent Markus Ambale erklärt, was vorab bereits bekannt ist.
10: Aus Zahlen, die schon bekannt sind, da lässt sich sagen, politisch motivierte Kriminalität, die ist auf einem Höchststand. Eine auffällige Zunahme wurde im vergangenen Jahr bei linksextremistischen Delikten registriert. Da wurde auch mehr Gewalt erfasst. Aber die mit deutlichem Abstand meisten Taten kamen aus dem rechtsextremistischen Bereich, sodass Innenminister Dobrindt wohl heute nochmal wiederholen wird, dass die größte Gefahr aktuell vom Rechtsextremismus ausgeht.
8: Nach 2 Monaten läuft heute der sogenannte Tankrabatt aus. Ab morgen wird der Preis für Benzin und Diesel vermutlich deutlich steigen, weil dann wieder die alte höhere Steuer gilt. Inklusive Mehrwertsteuer macht das 16,7 Cent pro Liter aus. Der Tankstellenverband BFT erwartet, dass die höheren Preise erst ab dem Mittag sichtbar werden, weil die Preise nur um 12 Uhr angehoben werden dürfen. Das Rennen um das Präsidentenamt in Peru ist entschieden. Die Wahlbehörde erklärte die rechtsgerichtete Kandidatin Keiko Fujimori zur Siegerin der Stichwahl. Sie setzte sich, wie erwartet, knapp mit 50,13% gegen ihren linksgerichteten Rivalen Roberto Sanchez durch, mit weniger als 50.000 Stimmen Vorsprung. Fujimori hatte im Wahlkampf ein härteres Durchgreifen gegen Kriminalität und irreguläre Migration angekündigt. Das Wetter in Deutschland. Tagsüber zeitweise heiter, zum Teil Schauer und Gewitter, teils Unwettergefahr. Höchstwerte 21 Grad auf Sylt bis 32 Grad am Oberrhein. Am Mittwoch gebietsweise kräftige Schauer und Gewitter im Westen und an der Nordsee länger trocken, 20 bis 29 Grad. Am Donnerstag im Südosten freundlich, im Nordwesten Schauer, 20 bis 30 Grad. Das waren die Nachrichten.
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1: Der Blick auf die Straßen. Wir beginnen mit der A2 Hannover Richtung Berlin. Die ist zwischen Irxleben und Kreuz Magdeburg wegen Straßenschäden gesperrt. Im weiteren Verlauf ist die A2 zwischen Thesen und Brandenburg auch wegen Reparaturarbeiten weiterhin gesperrt. Die A4 Dresden Richtung Görlitz ist zwischen Niederseifersdorf und Kodersdorf wegen Arbeiten im Tunnel Königshainer Berge noch bis 5 Uhr, also eine knappe halbe Stunde, gesperrt. Die A8 Stuttgart Richtung München zwischen Ulm-West und Ulm-Ost aktuell 3 Kilometer Stau. Die A14 Magdeburg Richtung Schwerin ist zwischen Kreuz Magdeburg und Dahlen-Warsleben wegen Fahrbahnschäden gesperrt. Und eine letzte Meldung noch, die A71 Suhl Richtung Erfurt, die ist zwischen dem Dreieck Suhl und Zellermeles wegen Tunnelwartungsarbeiten bis 6 Uhr in der Früh gesperrt. Das war's, weiterhin gute Fahrt.
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1: Heute mit Max Seib am Mikrofon. Guten Morgen. Der Iran-Krieg, Israels Agieren im Libanon, all das hat die Weltöffentlichkeit in den vergangenen Monaten sehr beschäftigt und tut es natürlich auch weiterhin. In dieser Zeit rückt die Situation im Westjordanland an vielen Stellen in den Hintergrund. Dort, eben im besetzten Westjordanland, gehören Kontrollen und Razzien der israelischen Armee zum Alltag. Immer wieder kommen auch Unschuldige zu Schaden und eine israelische Menschenrechtsorganisation hat zuletzt einen rapiden Anstieg getöteter Kinder und Jugendlicher registriert. Allein im Jahr 2025 waren es dem Bericht zufolge mehr als 50. Das ARD-Studio in Tel Aviv, dem dieser Bericht vorliegt, ist genau diesen Angaben nachgegangen und Jan-Christoph Kitzer fasst für uns die Recherchen dieser oder das Ergebnis dieser Recherchen zusammen.
11: Bassam Massous wird den Tag nicht mehr vergessen. Es war der 25. Januar 2025, ein Sonntag, als er Laila, seine Enkeltochter, verlor. In seinem Haus in der Nähe von Jenin im nördlichen Westjordanland. Wir hörten Schüsse. Meine Frau und ich saßen hier, meine Töchter vor uns. Ich sagte meinen Töchtern, sie sollen hineingehen. Und meine Frau und ich gingen in das andere Zimmer, um nachzusehen, was los war. In diesem Moment begannen die Schüsse. Meine Frau und ich gingen nach unten. Man kann die Einschusslöcher noch sehen. Wir hörten meine Tochter schreien, Laila, Laila. Und als wir das Zimmer betraten, fanden wir Laila mit einer Kopfwunde vor. Sie blutete stark. Im Haus der Familie brach Panik aus. Ich trug sie hinunter auf die Straße und war schockiert über die Anzahl der Soldaten und gepanzerten Fahrzeuge, die die Straße von beiden Seiten blockierten und das Haus umstellten. Ich fragte den Soldaten, warum haben sie geschossen? Sie haben meine Enkeltochter getötet. Ich sagte zu ihm, sehen Sie doch, sie ist nur ein kleines Mädchen. Was hat sie getan, um das zu verdienen? Er antwortete, es tue ihm leid. Ein Krankenwagen kam, brachte die erst zweijährige Laila in ein Krankenhaus, wo ihr Tod festgestellt wurde. Auch die israelische Armee äußert Bedauern. Auf Anfrage des ARD-Studios Tel Aviv heißt es, man bedauere jeden Schaden an unbeteiligten Individuen und untersuche jeden Vorfall gründlich. Im Fall der toten Laila waren die Soldaten davon ausgegangen, dass sich mehrere bewaffnete Terroristen in dem Haus verschanzt hätten, so die israelische Armee weiter. Es habe sich um ungenaue nachrichtendienstliche Informationen gehandelt. Einerseits heißt es in der Stellungnahme, die der ARD vorliegt, dass es bei den beteiligten Soldaten kein ethisches Fehlverhalten gegeben habe, andererseits, dass die Untersuchung noch nicht abgeschlossen sei. Am nächsten Tag wurde die kleine Laila unter großer Beteiligung zu Grabe getragen. Lailas Tod ist kein Einzelfall, sagt Yair Dvir von der israelischen Menschenrechtsorganisation B'Tselem.
12: So actually those killings are happening.
11: Diese Tötungen passieren überall, manchmal in den Häusern, manchmal in Autos, manchmal in Schulen. Kinder, die draußen Fußball spielen und dann überfällt die Armee ein Dorf, schießt und tötet. Wir sehen das überall, das sind keine Einzelfälle. Das ist ein Ausdruck der israelischen Politik, die die Tötung von Palästinensern unterstützt und ermöglicht, ohne dass irgendwer dafür zur Rechenschaft gezogen wird. B'Tselem stellt in einem Bericht fest, dass die Zahl getöteter Kinder und Jugendlicher im Westjordanland stark angestiegen ist. Vom 7. Oktober 2023, dem Überfall aus dem Gazastreifen auf Israel bis zum 7. Juni dieses Jahres, wurden demnach 235 Kinder und Jugendliche durch israelische Sicherheitskräfte getötet. Schrecklich seien nicht nur die vielen Toten, für einen Skandal hält B'Tselem auch, dass diese Vorfälle keine Konsequenzen hätten. Soweit wir wissen, gab es keine echte Untersuchung, keinen Soldaten, Offizier oder Kommandeur, der die Verantwortung übernommen oder dafür gezahlt hat. Wir sehen, dass diese Vorfälle immer wieder vorkommen. Solange Israel volle Straflosigkeit für die Tötung von Palästinensern gibt, solange die internationale Gemeinschaft die israelische Regierung straflos hält, werden wir sehen, dass die Tötungen von Kindern immer mehr werden. Israelischen Medienberichten zufolge hatte Avi Blut, der Oberkommandierende der israelischen Armee im Westjordanland, vor ein paar Wochen bei einer geschlossenen Veranstaltung einen Satz gesagt, der ins Bild passt. Wir töten wie seit 1967 nicht mehr, also dem Beginn der israelischen Besatzung des Westjordanlandes. Dem Bericht der israelischen NGO B'Tselem zufolge gilt das auch für palästinensische Kinder und Jugendliche.
1: Jan-Christoph Kitzler über Tötungen von Minderjährigen im Westjordanland. 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Es ist gleich 4.40 Uhr und wir haben ein Update von der Fußball-WM. Die Niederlande im 16. Finale, gerade mit dem 1:0 gegen Marokko, Torschütze nach 72 Spielminuten Gakpo.
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1: Und wir schauen jetzt auf ein anderes Thema. Wer abends an der Autobahn auf einen Parkplatz oder eine Raststätte fährt, der braucht manchmal starke Nerven. Denn Lkw stehen dort oft überall herum. Schon beim Einfahren an der Seite, im Halteverbot, manchmal auch auf dem Fahrweg. Das kann schnell, unübersichtlich und im Dunkeln natürlich auch gefährlich werden. Das Problem? Es fehlen tausende Stellplätze für eben jene Lkw. Die Folge? Viele überraschte Autofahrer.
13: Da steht in der Einfahrt schon LKWs. Ich habe mich auch schon 2-3 Mal erschrocken, wo ich gedacht habe, wo kommt der auf mal her?
14: Gruselig. Also gerade abends, wenn es dunkel ist, macht einem das schon Angst.
15: Diese Raststätte bei Hamburg ist voll. Abends parken LKW schon in der Einfahrt.
16: Falsch parkende LKW auf Rastplätzen, gerade in der Einfahrt, sind ein großes Unfallrisiko. Oftmals sind sie einfach nicht ausreichend beleuchtet,
15: sagt Christoph Tietgen vom ADAC. Nach seiner Zählung fehlen in Deutschland 20.000 Stellplätze. Am meisten nervt das die LKW-Fahrer selbst.
17: Früher hast du einen normalen Parkplatz vor Raststätte oder sowas, kannst du überall schön parken. Und jetzt kannst du gar nichts mehr parken. Es ist ganz schnell alles voll.
15: Ein Lastwagen steht einfach in der Fahrgasse.
18: Ich warte auf einen Parkplatz. Vielleicht fährt jemand weg. Wenn nicht, bleibe ich hier so stehen.
15: Axel Plass vom Bundesverband Spedition und Logistik verteidigt die Kollegen.
19: Lkw-Fahrer haben Gesetze einzuhalten. Es gibt Gesetze, die sie zwingen, zu bestimmten Zeiten Pausen zu machen. Und wenn sie diese Pausen nicht machen, wird es hart bestraft. Das heißt, das kommt dann zu Parkaktionen dieser Fahrer, die vielleicht nicht immer ganz legal sind, aber immer noch besser als die Straftat, die sie sonst begehen, wenn sie ihre Schichten überziehen.
15: Besonders schlimm sei es auf den Autobahnen in Norddeutschland, sagt dieser Trucker.
20: Wenn ich fahre Richtung Saarland, da kann ich fahren auch bis 20 Uhr. Da ist alles frei, ne? Die Parkplätze. Aber hier im Norden ist wieder was anderes, ne?
15: In Rheinland-Pfalz hat Bundesverkehrsminister Schnieder vergangenes Jahr den ersten Rastplatz mit telematischem Parksystem eingeweiht.
21: Dabei werden vorhandene Parkplätze einfach optimiert. Mit einem intelligenten System werden die Lkw eingewiesen und können dann zur geplanten Zeit wieder ausfahren.
15: Mittlerweile gibt es 5 dieser Anlagen, aber keine im Norden. Dabei rechnet das Ministerium mit weiter steigendem Güterverkehr auf Deutschlands Autobahnen. Plus 17% bis 2040.
22: Guten Morgen, eine Verkehrskontrolle.
15: Die Autobahnpolizei Elmshorn überprüft Lkw an der A23 zwischen Hamburg und Heide.
23: Was war am 8. los? Da sind Sie eine Stunde zu lange gefahren.
24: Der Verkehr war langsam, so langsam. Und ich könnte irgendwo nicht auch reinfahren. Wirklich. Deswegen, ich bin immer in der Reihe geblieben, bis wo ich fahren musste. Deswegen hochwahrscheinlich so viel gedauert.
15: Keine Stellplätze heißt, übermüdete Fahrer, die ihre Lkw irgendwo abstellen. Gerade bei Dunkelheit bleibt das ein Problem.
1: Ein Beitrag war das von Wagmar Hayati und Jörg Pfuhl. Und die Bilder zum Lkw-Parkhaus, die finden Sie auch in der Sendung Markt in der ARD-Mediathek.
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1: Es ist eine riesige Enttäuschung für das DFB-Team und die Fußballfans in Deutschland. Die Mannschaft von Bundestrainer Julian Nagelsmann, die ist bei der WM im 16. Finale ausgeschieden, 3:4 nach Elfmeterschießen gegen Paraguay. Das WM-Trikot dieser deutschen Mannschaft wird wahrscheinlich kein Klassiker. Wenn man sich in den vergangenen Wochen aber auf den deutschen Straßen umgeschaut hat, hat man gesehen, dass genau das aktuell ein Trend ist. Trikot-Klassiker, ein Modeaccessoire, aber auch ein Sammlerstück. Einer, der schon seit Kindertagen Trikots sammelt und mittlerweile mehr als 200 davon hat, ist Sebastian Brauers. Er ist Gründer der Vintage-Fußballbörse. Mein Kollege Michael Imhoff hat mit Sebastian Brauers gesprochen und wollte von ihm wissen, wenn man auf der Suche nach Trikots ist, worauf kommt es da an, dass es getragen oder noch frisch versiegelt ist?
2: Ja, versiegelt ist sehr, sehr schwierig. Vor allen Dingen ist es auch so, man sagt ja, das Polyester erzählt Geschichten. Das ist so das, was man in Sammlerkreisen sagt. Und da kommt es fast schon, muss man darauf sagen, an, dass der Zustand zwar gut ist, aber trotzdem das Trikot so alt wie möglich ist. Also das ist eigentlich ein Gegensatz. Aber genau da entstehen halt die Werte. Und an sich muss man trotzdem sagen, ich bin selber 60-Fan. Deswegen, jeder Sammler hat also seine eigene Nische. Es gibt natürlich mittlerweile auch ein paar so, ja, Leute, die jetzt frisch anfangen und nur nach Investments suchen, weil es einfach mittlerweile auch wirklich große Werte sind, die man da haben kann. Aber der richtige Sammler aus der Bubble, aus der ich komme, aber die schöne Bubble wird immer größer. Ja, da ist es so, da hat jeder wirklich seine Vorlieben und jeder gönnt dem anderen was. Also es ist kein Wettbewerb wie in anderen Sammlerbereichen.
3: Was macht ein Polyester-Fußballtrikot erst wertvoll?
2: Es sind auf jeden Fall die Emotionen und das muss man sagen, das kann man eigentlich sehr schnell klein, also in einem kleinen Bild darstellen. Und zwar ist man der 13-, 14-, 15-Jährige, wie ich dann damals, 2001 war ich 16, und schaut dann Bundesliga und da war die Welt halt doch leicht, schwerelos, fast schon. Man hat lange Sommerferien gehabt, die neuen Trikots wurden vorgestellt und dann kamen dann auf einmal 2, 3 Trikots raus. Aber ja, der Geldbeutel dazu hat da nicht so gepasst. Dann hat man natürlich immer, ich hatte großes Glück, dass meine Oma da immer viel Spaß auch dran hatte. Aber trotzdem, jedes Trikot, was man haben wollte, hat man natürlich nicht bekommen. Und jetzt im Alter, ich bin 40, ist halt die Möglichkeit da. Da hat man ein bisschen mehr die Möglichkeiten. Und man kauft dieses Trikot, man bekommt es, man zieht es über. Es riecht, das Polyester riecht nach der Zeit halt auch alt, nicht eklig, aber alt.
3: Man weiß, wie Polyester riecht, wenn man es einmal getragen hat. Ja.
2: Ja, genau. Und dann ist es aber so, man fühlt sich sofort wieder auf dem Bolzplatz, ins Stadion, mit den Kumpels am Fernseher, vor Premiere damals noch. Und hat einfach so dieses Gefühl, ach guck mal, man hat wieder ein Stück Kindheit zurück. Mhm. Ja, und ich krieg Gänsehaut gerade, man kann mich ja nicht sehen im Radio, aber es ist so, ja, weil es das einfach ist, das ist es.
3: Okay, aber das war jetzt doch sehr viel emotionaler Wert. Was macht das denn dann an einer Trikotbörse so wertvoll? Also was bestimmt den Preis?
2: Das ist interessant, weil es ist wirklich sehr, sehr subjektiv. Aber da kann man es auch wieder sagen, das ist eigentlich mein Lieblingsbeispiel. Mein Lieblingsdeutschland-Trikot ist M92. Da war ich 7, da bin ich auch ganz offen, da habe ich außer Thomas Brolin in Schweden nicht viel von mitbekommen. Mhm. Aber das ist viel, viel wertvoller als 2014, als ich völlig bewusst als erwachsener Mensch die WM gesehen habe, als Götze dann die Bude macht. Es ist einfach so, es ist egal, ob die Mannschaft in dem Moment erfolgreich war oder nicht. Der Mensch oder die Person, die was verbindet mit dieser Situation oder die auch optisch, das ist ja auch unser Thema heute, wie ist es denn jetzt als auf einmal das Streetwear-Style-mäßig da getragen wird von Leuten, die nichts mit Fußball zu tun haben. Mhm. Es geht einfach wirklich, man schaut dieses Trikot an, man hat eine Emotion, entweder rein die Ästhetik, die Optik oder wirklich, damals und noch Kindheitserinnerungen und so weiter und so fort. Und das macht den Wert aus und richtig beziffern kann man den selten, weil ich kann jetzt ein Trikot nehmen. Und kann, ich habe jetzt zum Beispiel 97 Feyenoord Rotterdam an, dritte Trikot, zweite, sorry, in grün.
3: Ja, ist obwohl die gar nicht spielen. Ja.
2: Obwohl die gar nicht spielen, genau. Und ich bin auch kein Feyenoord-Fan. Ja. Also wenn ich jetzt jemanden in Duisburg hier auf der Straße ansprechen würde, also ich komme aus der Nähe von Duisburg, der wird sagen, ja, weiß ich nicht, 20 Euro. Wenn ich jetzt auf meine Börse gehe, da kriege ich 180 Euro für das Trikot. Das, und das ist es halt irgendwie.
3: Aber sie kriegen dann, sie brauchen dann aber natürlich genau das gegenüber, was exakt diese Emotionen mit diesem Trikot verbindet.
2: Ja, und natürlich, also es gibt da auch Unterschiede. Ich bin jemand, der trägt die Trikots auch. Ich habe 2 Liverpool-Trikots, die ich nicht tragen kann, aber ist ja Sommer, man versucht, gibt sein Bestes. Das ist dann L, ich brauche immer XL oder XXL. Also und ja, die Condition, also der Zustand ist halt sehr, sehr wichtig. Mhm. Jetzt bei dem Adidas, was ich habe, ist zum Beispiel so, dass wir auch damals bei den Deutschland-Trikots teilweise dann ab 98, 96 extrem, wo dann solche Stickereien drin waren, dass dann Fäden gezogen werden. So, und wenn man wie ich damals als Jugendlicher damit bolzen gegangen ist, ja, dann sehen die Trikots natürlich nicht mehr so aus, als wenn damals ein erwachsener Mann gesagt hat, ach, schönes Trikot, nehme ich mir mal mit, gehe damit einmal ins Stadion und auf einmal verpacke ich es im Keller und 30 Jahre später hole ich mal die Box wieder raus und dann ist das Trikot wieder in der Hand. Dann sieht das natürlich noch viel, viel besser aus. Und das sind so die Stücke, wo jeder Sammler nach schaut auf eBay, Vinted, auf Trödelmärkten oder auf der Vintage-Fußballbörse, die ich veranstalte.
3: Sie haben ja gerade gesagt, über die Fußballbörse können wir gerne noch sprechen, in Neugier genügt, aber Sie haben ja gerade gesagt, Sie tragen halt heute dieses Trikot, obwohl sie mit diesem Verein eigentlich jetzt erstmal nicht so viel am Hut haben wie mit den 60ern aus München. Ja. Wenn jetzt junge Menschen, stilbewusste junge Menschen auch draußen im Trikot unterwegs sind, was glauben Sie, woran das liegt, dass das eben wirklich so ein Modeaccessoire geworden ist?
2: Ja, also es ist erstmal das, gerade jetzt man die Jugendlichen sieht, also so Rapper wie Drake, Travis Scott, die haben halt vor Jahren auch schon angefangen. Also es gibt so berühmte Bilder, Travis Scott in einem Gladbach-Trainings-Shirt, also auch noch nicht mal ein Trikot, mhm, oder Pulli war es sogar, und Drake in einem Juventus-Shirt, wo die Kanadier und Amerikaner haben natürlich nichts mit diesem Verein zu tun. Und dann fängt das natürlich schon an, populär zu werden. Das ist das eine. Zum zweiten auch in Deutschland mit Deutschrap. Die Jungen, ja, also ich muss sagen, ich habe damit nicht mehr viel zu tun, aber die Charts, wenn man da mal reinschaut, ist halt davon besetzt. Also die Musikkultur, dass dann junge Rapper Trikots tragen, weil Spieler wie Messi, Ronaldo einfach Ikonen geworden sind. Also früher, wie ich jetzt zum Beispiel 60-Fan, habe dann 60-Trikot gekauft, habe natürlich meinen Lieblingsspieler gehabt. Aber heute ist es so, dass viele Jugendliche auch mit den, nehmen wir mal Mbappé, der dann von Paris wechselt zu Real Madrid, und die Fans von Mbappé bleiben Mbappé-Fans und die tragen dann Real Madrid-Trikots als auch Paris, mhm, obwohl sie eigentlich gar nicht unbedingt Real Madrid-Fan sind in dem Moment, sondern Mbappé-Fan. Also es sind Ikonen geworden, und das ist halt beim Trikot-Thema ganz, ganz groß, dass man einfach eine große Emotion verbindet damit.
3: Dass es ein Modeaccessoire geworden ist, das stellt man eigentlich sogar bei dieser WM fest, weil bei dem Trikot der Belgier, da gibt es ja sogar Ansätze von Kunst, sage ich ja jetzt mal. Da wird dieser Surrealist Magritte wird zitiert. Ceci n'est pas un maillot steht auf dem Trikot drauf. Ist das für Sie jetzt noch Trikotdesign oder ist das wirklich schon Kunst?
2: Absolut, weil für mich ist das auch, es ist auch Kunst und es ist Kultur. Es gab auch, oh Gott, jetzt 2 oder 4 Jahre her war es bei der letzten M oder WM, da hatte Belgien als Timon Struppi, jetzt auf Französisch, jetzt kommt, fällt mir nicht ein, aber dieses hellblaue Trikot mit Timon der braunen Struppi. Hose.
3: Ja.
2: Ja, genau, sehr wahrscheinlich. Also man merkt, dass halt auch die Länder mit der Kultur selber, oder bei Mexiko macht das immer herausragend mit den Mustern auch, da wird halt auch wirklich Kultur, Identität gezeigt, und auch das wieder zum Thema Modepiece ist halt ein Statement, weil man sich da etwas zugehörig gefühlt, und auch gerade die Trikotsammler Szene oder allgemein auch die Jugendlichen wollen irgendwas ausdrücken, wenn sie auf die Straße gehen. Wenn man dann das X Zara T-Shirt anhat, was irgendwie gefühlt jeder rechts, links in der Klasse anhat oder in der Uni oder wie auch immer, oder in der Stadt einfach, dann ist das halt kein Statement. Wenn man aber dieses eine Trikot hat und mit hoher Wahrscheinlichkeit davon in einer Stadt wie Duisburg, Köln oder was auch immer nur 3-4 Leute gleichzeitig rumlaufen, ist das komplett was anderes, und man stellt etwas dar, und es ist natürlich auch eine gewisse, ja, gewisse Aktivität dahinter, weil wir wollen ja heutzutage alle etwas sportlicher wirken, und das trägt dann dazu bei.
3: Das ist übrigens ein ganz guter Move, dass man einfach sagt, ich mache wenig Sport, aber sobald ich was Sportliches anhabe, kommt das gut rüber. Wie trage ich denn ein Fußballtrikot richtig? Wie kombiniere ich das richtig?
2: Ja, das ist ja auch das Schöne. Man muss, also es gibt eben diese modischen Ansätze, dass man wirklich eine Anzughose oder eine Stoffhose dazu trägt, und dann auch noch teilweise Lederschuhe, oft gern auch von Doc Martens. Oder halt wirklich, so wie ich das halt auch tue, einfach der Freizeitlook. Ich habe jetzt heute zum grünen Trikot, aber schon farblich abgepasst, eine Armyhose an, und dann nochmal Sneaker mit Socken. Das ist ja auch so eine Sache, schwarze Socken. Oh Gott, wie kann man die Tennissocken? Aber das hat sich in den letzten Jahren ja auch durchgesetzt, dass man nicht mehr diese Sneaker-Socken trägt. So, und dann hat man schon eigentlich ein urbanes Outfit, muss man sagen. Und die Dame aus der Washington Post oder was das war, übrigens, lustigerweise, das ist auch, habe ich auch in einem Instagram-Reel gesagt, das ist auch mein Lieblingstrikot. Und dieses Hellblau mit dem Weißen, das ähnelt schon fast einem Poloshirt.
3: Uruguay,
2: genau. Ja. Man hat bei der Nationalmannschaft, da hat man natürlich noch den anderen Vorteil, dass da keine Sponsoren drauf sind. Wenn man natürlich einen hässlichen Sponsor drauf hat, dann wirkt das oft schon nicht mehr ganz so stylisch wie bei der Nationalmannschaft natürlich.
3: Sie haben es gerade schon gesagt, Sie haben eine Vintage-Trikot-Börse ins Leben gerufen, wo eben Leute wie Sie zusammenkommen und Trikots untereinander austauschen. Jetzt müssen Sie uns, bevor wir uns wieder trennen hier in WDR 5 Neugier genügt, einmal sagen, was das...
2: So schnell ging es schon.
3: Ja, so schnell ging es schon. So schnell ist die Zeit vorbei. Was ist denn, wir machen gleich eine Trinkpause. Okay. Was ist denn das wertvollste Trikot, was Sie haben?
2: Das Wertvollste ist für mich, und das ist wieder das Thema emotional, ein Matchworn-Trikot, also ein Trikot, was wirklich mal getragen wurde, von Daniel Birovka, meinem großen 60-Held. Und da muss man aber sagen, das ist jetzt auf dem allgemeinen Markt nicht so wertvoll. Mhm. Da ist sehr wahrscheinlich mein WM94-Trikot, dieses Jeans-Outfit, was kam, und da wird man so um die 250, 300 Euro wird man dafür bezahlen. Aber es gibt da auf jeden Fall noch weitaus höhere Werte in Sammlungen von Freunden.
1: Der Trikotsammler Sebastian Brauers im WDR-Gespräch mit Michael Imhoff.
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1: Muse gehören zu den erfolgreichsten Rockbands des 21. Jahrhunderts. Das Trio aus Großbritannien, das füllt seit Jahren weltweit Stadien mit einer Mischung aus Progressive Rock, Metal und Synthpop. Auf ihrem 10. Album The Wow Signal bietet uns die Band nun eine klanggewaltige Reise zwischen Endzeitstimmung und Weltraumfantasie. Matthias Mauersberger stellt das Album vor.

Zugegeben, man kann am Oeuvre der britischen Band Muse ganz schön viel schlimm finden. Den theatralischen Falsettgesang, die durchgängig zur Schau gestellte Weltuntergangsstimmung, die tiefen, breitbeinigen E-Gitarren-Riffs. Zu Beginn ihrer Laufbahn wurden die drei Schulfreunde aus der britischen Provinz noch dazu als Radiohead-Kopisten belächelt. Heute sind Muse aber erfolgreicher als ihre ehemaligen Vorbilder. Und wenn ein Album die Stärken des Power-Trios auf den Punkt bringt, so ist das die neue Veröffentlichung The Wow Signals.

0: Schon das erste Stück The Dark Forest beeindruckt, mit einem pulsierenden Synth-Bass und orientalisch anmutenden Streichermelodien. Matt Bellamy singt von Sternen, die aus Angst verglühen, von mordenden Maschinen und von Menschen, die zitternd im Dunkeln kauern. Ein Endzeit-Szenario, das angesichts der realen Gefahren durch künstliche Intelligenz zumindest eine gewisse Plastizität erhält. Das Album The Wow Signal ist nach einem extrem starken Radiosignal benannt, das 1977 von einem Radioteleskop in Ohio empfangen wurde. Der Astrophysiker Jerry Amon entdeckte das Signal bei der Durchsicht von Computerausdrucken. Der war so verblüfft, dass er das Wort Wow daneben schrieb. Bis heute gilt diese Entdeckung als möglicher Beweis für die Existenz außerirdischen Lebens. Die Songtexte des neuen Albums von Muse enthalten Referenzen an Astrologie und Science Fiction. Sie sind aber in erster Linie durch eine Umwälzung in Matt Bellamys Privatleben beeinflusst. Vergangenes Jahr ließen sich der 48-Jährige und seine damalige Ehefrau Elle Evans scheiden. Mit ihrem neuen Album The Wow Signal kehrt die Band Muse zurück zum progressiven Rock ihrer Anfangszeit. Keines der 10 Stücke ist unter 5 Minuten lang. Die E-Gitarre jault, die Kirchenorgel wummert. Die Songs erzählen von der Verlorenheit des Menschen angesichts eines unendlichen Kosmos und einer ungewissen Zukunft. Herrlich gigantoman, aber auch allzu menschlich. Wer Muse bislang nicht mochte, könnte auch mit diesem Sci-Fi-Trennungsepos seine Probleme haben, aber selten klang diese Band so inspiriert.
1: Das neue Album der britischen Band Muse, The Wow Signal, Matthias Mauersberger, hat für uns reingehört.
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1: 16. Finale zwischen Niederlande und Marokko. Marokko hat das 1:1 gemacht. Kurz vor Schluss, es laufen die letzten Sekunden und wir schalten zu unserem Reporter Jan Wochner. Passiert da noch was vor dem Abpfiff?
3: Werden wir jetzt erleben. Es sind offiziell noch 5 Sekunden der 6 Minuten, die angezeigt waren, zu spielen. Heißt, gleich stehen hier die Zeichen auf Verlängerung. Aber es wird noch ein bisschen Nachspielzeit geben. Das zeigt jetzt auch der Schiedsrichter an. Der kommt aus Brasilien, hat gerade noch mal die 1 in den Himmel gehalten. 1:1 steht es. Und wegen des langen, ausgiebigen Torjubels der Marokkaner in dieser Nachspielzeit noch mal 1 Minute drauf. Das Stadion, es kocht förmlich. Das ist ein begeisternder Kick mittlerweile. Mit Abstand das hochklassigste aller 16. Finals, die wir bei dieser WM bislang gesehen haben. 1:1 der Spielstand, weil die Niederländer kurz nach der Pause durch Gakpo in Führung gegangen waren. Nach einem tollen Konter über den gesamten Platz. Und zum Start in diese Nachspielzeit dann der hochverdiente Ausgleich nach einem Kopfball wuchtig von Diop. Jetzt gibt es nochmal Einwurf für die Niederländer. Rechts in der Hälfte der Marokkaner. Lang in den Strafraum geworfen, per Kopf abgewehrt. Aber die Niederländer holen sich den Ball zurück über Dumfries. Doch dann kommt der Pfiff. 90 Minuten plus Nachspielzeit sind um. Es steht 1:1. Wir gehen hier in die Verlängerung und die marokkanischen Fans, die feiern das wie ein Sieg. Ihre Mannschaft stand dicht vor dem Aus, aber ist jetzt wieder mittendrin. Gleich hier Verlängerung.
1: Und da bleiben wir natürlich dran. Jan Wochner an dieser Stelle schon mal vielen Dank. Und wir schauen dann, wie es weitergeht zwischen Niederlande und Marokko und blicken auch auf das Aus der deutschen Nationalmannschaft. Denn da ist natürlich die Frage, wie es mit dem Bundestrainer, mit Julian Nagelsmann weitergeht. Auch das gleich dann.
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4: Um 5 Uhr mit Juliette Groß. Deutschland ist bei der Fußball-Weltmeisterschaft ausgeschieden. Das deutsche Team verlor sein 16. Finale gegen Paraguay mit 3:4 im Elfmeterschießen. Aus dem ARD-WM-Team Hendrik Lückhoff.
5: Im Elfmeterschießen vergaben drei deutsche Spieler vom Punkt. Havertz, Woltemade und Tah. In den 120 Minuten davor tat sich das deutsche Team gegen Außenseiter Paraguay schwer und ging zunächst in Rückstand. Kai Havertz besorgte den Ausgleich. In der Verlängerung nahm der Schiedsrichter einen deutschen Treffer zurück. Eine umstrittene Entscheidung. Bundestrainer Julian Nagelsmann schloss nach Spielende einen Rücktritt aus. DFB-Sportdirektor Rudi Völler stärkte ihm den Rücken. Eine Runde weiter ist Brasilien. Nach einem späten 2:1 Sieg gegen Japan.
4: In einer Jugendhilfeeinrichtung in Stade sind 5 Menschen erschossen worden. Ein weiteres Opfer starb kurz danach im Krankenhaus. Der mutmaßliche Täter, ein 45-Jähriger, wurde festgenommen. Als Motiv vermuten die Ermittler einen Streit ums Sorgerecht. Aus der Nachrichtenredaktion Pascal Küpper.
6: In der Einrichtung werden junge Mütter und ihre Kinder betreut. Alle 6 Getöteten waren Mitarbeitende der Jugendhilfe und des Jugendamtes. Das hat die Polizei auf einer Pressekonferenz bekannt gegeben. Der Tatverdächtige hatte in Stade einen Termin, bei dem es ums Sorgerecht für die 3 Monate alte Tochter ging. Nach den tödlichen Schüssen flüchtete der Mann als Beifahrer in einem Auto. Den Fluchtwagen fuhr eine mutmaßliche Komplizin. Die Polizei konnte das Auto mit Schüssen in die Reifen stoppen und beide festnehmen.
4: Die Polizei hat ein Hinweisportal eingerichtet. Alle Informationen dazu auf ndr.de. Bei einer heftigen Explosion in Monaco soll laut Medienberichten einer der reichsten Unternehmer der Ukraine verletzt worden sein. Auch 2 weitere Menschen wurden verletzt. Laut unbestätigten Berichten handelte es sich dabei um seine Frau und seinen Sohn. Die Explosion ereignete sich am Eingang eines Wohngebäudes. Kurz vor dem Vorfall soll eine Person beobachtet worden sein, die einen Rucksack abstellte und floh. Die verdächtige Person ist auf der Flucht. Außenminister Wadephul ist heute zu Gast in Paraguay. Dort nimmt er an einem Gipfel der Mercosur-Staaten teil. In der Hauptstadt Asunción kommen die Präsidenten von Brasilien, Argentinien, Uruguay und Paraguay zu einer Arbeitssitzung zusammen. Für Wadephul ist es der Auftakt einer mehrtägigen Südamerika-Reise. Von Paraguay wird er weiter nach Argentinien und Brasilien reisen. Zu Beginn seiner Reise besuchte Wadephul gestern Washington. Das waren die Nachrichten. Das Wetter in Deutschland. Tagsüber zeitweise heiter, zum Teil Schauer und Gewitter, teils Unwettergefahr. Höchstwerte 21 Grad auf Sylt bis 32 Grad am Oberrhein. Am Mittwoch gebietsweise kräftige Schauer und Gewitter, im Westen und an der Nordsee länger trocken. Es ist gleich 5:03 Uhr.
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1: Der Blick auf die Straßen, beginnend mit der A2 Hannover Richtung Berlin. Die ist zwischen Irxleben und Kreuz Magdeburg wegen Straßenschäden gesperrt. Und im weiteren Verlauf ist die A2 zwischen Thesen und Brandenburg auch wegen Reparaturarbeiten weiterhin gesperrt. Die A4 Dresden Richtung Görlitz ist zwischen Niederseifersdorf und Kodersdorf wegen Arbeiten im Tunnel Königshainer Berge bis ungefähr 5 Uhr gesperrt. Da müssen Sie bitte schauen, wann das wieder freigegeben wird. Die A8 Stuttgart Richtung München zwischen Ulm West und Ulm Ost 3 Kilometer Stau, Verzögerung bis zu 25 Minuten. Die A14 Magdeburg Richtung Schwerin ist zwischen Kreuz Magdeburg und Dahlen-Warsleben wegen Fahrbahnschäden gesperrt. Die A20 Kreuz Uckermark Richtung Lübeck ist zwischen Dummersdorf und Kreuz Rostock wegen Bauarbeiten bis Donnerstag ca. 16 Uhr, also bis in den Nachmittag hinein gesperrt. Und eine Meldung haben wir noch, die A71 Suhl Richtung Erfurt ist zwischen Dreieck Suhl und Zellermeles wegen Tunnelwartungsarbeiten noch eine knappe Stunde bis 6 Uhr heute früh gesperrt. Das war's, kommen Sie gut in diesen Tag, weiterhin gute Fahrt.
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1: Und die kommt vom Norddeutschen Rundfunk. Ich bin Max Seib. Guten Morgen. Wir wollen Weltmeister werden. Das hat Bundestrainer Julian Nagelsmann vor dem Turnier gesagt. Und dass das nicht ganz einfach würde, das war allen klar. Dass die WM-Reise so früh aber schon endet, das hätten wohl die wenigsten gedacht. Das DFB-Team ist raus, aus im 16. Finale nach einem 3:4 gegen Paraguay im Elfmeterschießen. Dieses frühe Ausscheiden könnte natürlich auch Folgen für den Bundestrainer haben. Julian Nagelsmann nach dem Spiel im Gespräch mit Lilly Engels.
7: Sie haben Vertrag noch bis 2028, bis einschließlich der Europameisterschaft. Rudi Völler sagt, Sie sind eigentlich die Idealbesetzung für die Position. Was sind Ihre Gedanken dazu? Wie geht's weiter?
8: Ja, ich stehe zur Verfügung. Wenn der DFB das möchte, dann mache ich die EM28 und wenn nicht, dann müssen Sie es mir sagen.
7: Aber es ist von Ihnen ausgeschlossen, dass Sie von sich aus sagen...
8: Ja, natürlich. Ich bin keiner, der wegläuft.
7: Sie sind
8: das ist ausgeschlossen.
1: Also Nagelsmann will weitermachen, wenn der DFB das auch will. Das wird sich in den kommenden Tagen und Wochen zeigen, wie da die Position des Deutschen Fußballbunds ist. Wir blicken in knapp 20 Minuten noch einmal ausführlich auf das Deutsche aus und dann natürlich auch auf das 16. Finale, was jetzt gerade läuft. Niederlande gegen Marokko, da ist gerade beim Stand von 1:1 die Verlängerung gestartet. Jetzt schauen wir aber erst einmal auf ein anderes Thema und zwar auf das vergangene Wochenende, das Hitzewochenende mit Rekordtemperaturen von bis zu 41,7 Grad hier in Deutschland. Das für ein paar Tage auszuhalten, das ist nicht angenehm, aber für die meisten von uns irgendwie stemmbar. Doch durch den Klimawandel werden solche Extremlagen uns wohl in Zukunft öfter ereilen. Wie also umgehen damit? Das schauen wir uns jetzt in einem Schwerpunkt genauer an und starten mit der Frage, ob diese Hitzewelle für eine neue Linie bei der Bundesregierung sorgt. Und zwar beim Thema Klimaschutz. Aus Berlin, Katrin Aue.
9: Ein Wochenende voller Horrormeldungen aus ganz Deutschland.
10: Kaputte Asphaltdecken, stillstehende Bahnen, Waldbrände und zahlreiche Rettungseinsätze auch auf dem Wasser.
9: Und von der Bundesregierung dröhnendes Schweigen. Bei anderen Naturkatastrophen werden gern mal öffentlichkeitswirksam die Gummistiefel ausgepackt. Aber bis Sonntag Funkstille aus Berlin. Von der Seitenlinie aus Bayern meldet sich CSU-Chef Markus Söder mit einem Tipp bei Instagram.
11: Was hilft bei der Hitze? Schwimmen gehen. Ich kann es nur ganz am Morgen machen und deswegen bin ich in meinem Lieblingsbadclub und habe eine Runde geschwommen. Es war wunderbar und schön abkühlend.
9: Ob das bei den Menschen in den Notaufnahmen oder den Familien in den Dachgeschosswohnungen gut ankam, darf bezweifelt werden. Bundesumweltminister Carsten Schneider betont im Deutschlandfunk am Montagmorgen zunächst mal die Klimaanpassungsmaßnahmen. Da sind die Länder und Kommunen zuständig. Mehr Schattenbäume, mehr Hitzeschutz für Schulen und Krankenhäuser, das ist erstmal nicht der Job des Bundes. Aber was sein Job ist, dafür zu sorgen, dass Deutschland seinen Teil dazu beiträgt, dass die Erderwärmung gestoppt wird. Und das passiere, betont der SPD-Politiker.
12: Wir sind in Deutschland das Land, das am stärksten mit der Reduktion hat, nämlich 60% Reduktion der Treibhausgasemissionen verglichen zu 1990. Und das werden bis zum Jahre 2030 auch erreichen. Sollte es eine Abweichung geben, werden wir nachsteuern.
9: Die Co-Fraktionschefin der Grünen im Bundestag, Katharina Dröge, antwortet darauf ebenfalls im Deutschlandfunk fast fassungslos.
13: Das ist ein schlechter Witz, ehrlich gesagt.
9: Sie verweist auf das Beispiel Gebäudemodernisierungsgesetz, das demnächst im Bundestag beschlossen werden soll.
13: Da steht eine Regel drin, die sagt, ab 2045 können weiterhin klimaschädliche Öl- und Gasheizungen in Deutschland eingebaut werden. Das ist eine Komplettabsage an die Klimaziele. So schafft man das in Deutschland nicht, weil dann muss auch der Heizungssektor klimaneutral sein. Und dass ein Umweltminister sich das schönredet, das finde ich schon traurig.
9: Auch der Expertenrat für Klimafragen hat der Bundesregierung erst im Mai kein gutes Zeugnis ausgestellt. Das Klimaschutzprogramm aus dem Umweltministerium reiche nicht aus, um künftig die Klimaziele zu erreichen. Und Vorhaben wie das erwähnte Gebäudemodernisierungsgesetz könnten die Prognosen noch verschlechtern. Julia Pongratz vom Expertenrat fasst zusammen.
14: Wir sehen klimaschutzpolitischen Handlungsbedarf.
9: Währenddessen tritt die Bundesregierung auch in Brüssel auf die Bremse. Dass etwa das für 2035 anberaumte Verbrenner aus in der EU gekippt wurde, dafür hat sich besonders Deutschland eingesetzt. Ein Zugeständnis an die Autoindustrie. Klimaschutz und die Wirtschaft. Der Kanzler erklärt seine Sicht darauf vor internationalem Publikum so.
15: Climate protection must not endanger.
16: Der Klimaschutz darf die industrielle Basis in Deutschland und unseren Ländern nicht gefährden. Eine Transformation, die zur Deindustrialisierung führt, wird in der Bevölkerung keine Akzeptanz finden und letztlich Innovationen behindern.
15: And it will eventually hamper innovation.
9: Sprich, zu viel Klimaschutz bedrohe die Industrie. Allerdings bedroht zu wenig Klimaschutz wiederum auch die Wirtschaft. Das rechnen regelmäßig Fachleute und Versicherer vor. Denn jede Naturkatastrophe kostet.
1: Ein Beitrag von Katrin Aue. Klimaschutz ist das eine, das Wochenende hat vor allem aber auch gezeigt, Deutschland ist auf solche Hitzewellen nicht ausreichend vorbereitet. Wie geht besserer Hitzeschutz und was ist da geplant? Mehr von Frank Eichmann.
17: Erklärt Bundeskanzler Merz das Hitzeproblem jetzt zur Chefsache, sodass zügig zusätzliche Milliarden fließen in die Klimaanpassung von Bahn und Schiene?
18: Chefsache ist ja noch keine Lösung für ein Problem.
17: Lehnt Regierungssprecher Stefan Cornelius die Idee ab?
18: Ja, man muss aufpassen bei solchen Maßnahmen, ob man da nicht Erwartungen weckt, die nicht erfüllt werden.
17: Dem stimmt der Eisenbahnexperte Christian Böttger von der Berliner HTW zu. Weil sich die Hitze gleichzeitig auf so viele Teile des Gesamtsystems Bahn ausgewirkt habe, dass es die schnelle Lösung gar nicht gäbe.
19: Also wir sehen, dass in Einzelfällen auch Stellwerke eben überhitzen können. Wir sehen, dass eben auch in ungünstigen Fällen auch die Oberleitung dann irgendwann mal durchhängt, weil sie sich zu stark erwärmt. Ein großes Thema, das immer wieder auftritt, sind Böschungsbrände. Die sind natürlich ganz schwer zu verhindern. Bis hin zum Thema Brände auf benachbarten Anlagen oder Wäldern. Dagegen können sich eben auch überhaupt nicht mehr schützen. Es ist nicht eben ein oder zwei Komponenten, wo man sagt, ich müsste einfach mal 100 Millionen dort investieren und dann wäre alles besser.
17: Denn die Hitze habe ein Unternehmen Bahn erwischt, das ohnehin in der tiefen Krise stecke. Auf 130 Milliarden Euro wird der Investitionsrückstau geschätzt. Aber wie wäre es, wenn angesichts des Klimawandels wenigstens alle Züge klimatisiert wären und in allen der gut 400 ICEs Klimaanlagen auch Rekordtemperaturen locker wegkühlen?
19: Das wäre technologisch natürlich möglich. Wir haben in Deutschland eben in einer Teil der Zugflotte eben keine Klimaanlagen. Darüber kann man sicherlich nachdenken. Bei den meisten neueren Zügen werden eben auch Klimaanlagen bestellt. Die Klimaanlagen sind eben auch ausgerichtet auf die bei uns typischen Wetterbedingungen und nicht auf die maximalen Hitzewellen. Das hat also durchaus auch einen ökonomischen Aspekt, weil sie eben eigentlich immer einen Optimalbereich für Klimaanlagen definieren müssen. Und der ist nun mal in Deutschland eben ein etwas niedrigerer als das, was wir jetzt am Wochenende hatten.
17: Zur Hitze auf den gut 13.000 Autobahnkilometern dieses Landes sagt Dirk Brandenburger von der Autobahn GmbH.
20: Ja, es hat uns ziemlich getroffen. Die Hitzewelle hat dem Material der Autobahn sehr zugesetzt. Wir hatten im gesamten Bundesgebiet in bestimmten Teilbereichen schon erhebliche Schädigungen.
17: Schmelzendes Bitumen auf Asphaltabschnitten mit Spurrinnen und auf älteren, stark beanspruchten Betonplatten, die sogenannten Blow-ups, also Betonplatten, die sich ausdehnen, blockieren und dann schlagartig nach oben aufbrechen, das waren die Hauptprobleme. Gut 3 Dutzend Hitzeschäden werden nun abgearbeitet. Perspektivisch hilft nur, die Autobahnfahrbahnen dicker und mit hitzefesterem Material zu bauen. Wann wird das abgeschlossen sein? Dirk Brandenburger von der Autobahn GmbH.
20: Das ist ein rollierender Prozess, weil wir nicht alle Strecken auf einmal erneuern können. Und bei 13.300 Kilometer haben wir also mehrere Jahrzehnte vor uns, bis alle Strecken nochmal erneuert sind oder erhalten sind.
17: Schnelle Hitzeanpassung bei Schiene oder Autobahn ist also nicht in Sicht.
1: Hitze und Infrastruktur, was muss getan werden? Ein Beitrag von Frank Eichmann. Wir schauen jetzt auf die Wettervorhersage für Deutschland an diesem 30. Juni. Heute teils bewölkt, teils heiter. Im Verlauf des Tages können von Süden und Westen bis in die Mitte Deutschlands einzelne, teils starke Gewitter aufkommen. Die sind verbunden mit erhöhtem Unwetterpotenzial durch Starkregen und Hagel. Im Norden und Osten hingegen aber nur vereinzelt Schauer oder Gewitter. Dort bleibt es sonst trocken. Im äußersten Norden 21 bis 25 Grad. Im Westen und Südwesten werden es 24 bis 28 Grad. Und jetzt noch der Blick auf einige aktuelle Temperaturen in Deutschland. Bremen meldet 18 Grad. In Dresden sind es aktuell 20 Grad. In Hannover 17 Grad. In Kiel nur 12 Grad, in Köln 16 Grad, in München 19 Grad und in Rostock 16 Grad. 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
1: Es könnte heute voll werden an der ein oder anderen Tankstelle, denn morgen endet der Tankrabatt. Wir erinnern uns, für 2 Monate wurde die Energiesteuer gesenkt. Dadurch waren Preissenkungen von 17 Cent pro Liter Diesel oder Benzin möglich. Nun ist es Zeit für eine Bilanz. Was hat der Tankrabatt tatsächlich gebracht und könnte es andere Entlastungen geben? Aus dem ARD-Hauptstadtstudio berichtet Maximilian Ulrich.
21: Mitte April zieht die Bundesregierung die Reißleine. Diesel und Benzin kosten damals durch den Iran-Krieg über 2 Euro. Das Kabinett um Kanzler Friedrich Merz beschließt den Tankrabatt, also die Senkung der Energiesteuer.
22: Sie ist eine ganz konkrete Entlastung, wie gesagt, für private Haushalte wie für die Unternehmen, also zum Beispiel für Speditionsbetriebe, für Pflegeheime.
21: Durch die Senkung der Energiesteuer können seit dem 1. Mai Diesel und Benzin für knapp 17 Cent pro Liter weniger verkauft werden. Der Rabatt ist allerdings auf 2 Monate begrenzt und nun endet er. Hat er also funktioniert? Ja, findet CDU-Politiker Sepp Müller, der die Taskforce der Regierungskoalition gegen die hohen Preise leitet.
23: Der Tankrabatt ist angekommen, es war eine gute Maßnahme, es war gut für Deutschland und gut für den Mittelstand.
21: Tatsächlich sind die

0: 20% der Steuersenkung bei den Kunden gelandet sind. Und er begründet das mit der Verschärfung des Kartellrechts.
1: Und dieses Mal haben wir es so verschärft, dass das Kartellamt praktisch an der Seite des Preiskalkulators des Mineralölkonzerns sitzt und nachvollziehen kann, dass die 17 Cent auch weitergegeben werden.
0: Der Tankrabatt ist eine Gießkannenmaßnahme. Ihn haben alle bekommen, auch die Menschen, die gar nicht auf ihn angewiesen sind. Rund 1,6 Milliarden Euro dürfte das den Staat in 2 Monaten gekostet haben, schätzt das Finanzministerium. Viel Geld. SPD und Union wollen deshalb auch keine Verlängerung. Auch wenn der Krieg der USA und Israel gegen den Iran wieder eskalieren könnte. Dazu nochmal Sepp Müller.
1: Wenn der Spritpreis über 2 Euro steigt, werden wir uns das genau anschauen. Wenn er explodieren würde Richtung 5 Euro, werden wir natürlich sofort handlungsfähig sein. Und das heißt, dass der Deutsche Bundestag und der Bundesrat innerhalb von 14 Tagen Maßnahmen auf den Weg bringen, die deutlich zielgenauer sind. Da haben wir einige in der Schublade, die brauche ich jetzt nicht einzeln auferzählen. Aber eins ist klar, die werden zielgenauer sein und sollten zielgenauer sein als die Energiesteuersenkung an der Tankstelle.
0: Welche Maßnahmen jetzt genau in der Schublade liegen, sagen weder Sepp Müller von der CDU noch das SPD-geführte Finanzministerium. Ines Schwertner, Parteichefin der Linken, findet:
2: Das grenzt ja schon an Arbeitsverweigerung wirklich. Das ist natürlich gerade für die Familien, die jetzt in die Sommerferien fahren, sowieso schon mal richtig beschissen. Und die Bundesregierung hat ja jetzt auch keinen Plan vorgelegt, wie sie damit anders umgehen wollen.
0: Das kritisiert auch der Chef von Bündnis 90 Die Grünen, Felix Banaschak.
3: Das heißt also, außer dem Tankrabatt gab es überhaupt keine Unterstützung der Menschen in dieser Zeit. Und dann wundert man sich, dass das Vertrauen in die Politik schwindet, dass die eigene Lebenswirklichkeit und der eigene Alltag gesehen wird. Ja, komisch.
0: Eine Maßnahme der Bundesregierung wird bleiben. Die 12-Uhr-Regel, wonach die Spritpreise nur um 12 Uhr mittags steigen dürfen, gilt auch zukünftig. Sie soll erst nach einem Jahr überprüft werden.
4: Wie es sonst beim Thema Tanken weitergeht, das ist allerdings noch offen. Klarer sieht's zumindest ein Stück weit aus bei einem anderen Thema. Seit vergangener Woche sind da nämlich 33 Vorschläge auf dem Tisch. Diese hat die Alterssicherungskommission, die sogenannte Rentenkommission, vorgelegt, um das deutsche Rentensystem zu reformieren. Dringend nötig, sagen die einen, auf dem Rücken der Arbeitnehmer kritisieren andere. Und wir haben genau darüber mit Ihnen gesprochen in unserer Talksendung Mitreden Deutschland diskutiert. Diesmal zum Thema Rente mit 70. Wie gerecht wird die Rentenreform? Einzelheiten zu dieser Diskussion hat Ulrike Köhler.
5: Länger arbeiten für eine sichere Rente, das ist einer der Grundgedanken der sogenannten Rentenkommission. Ein Vorschlag, der nicht überall auf Zustimmung stößt. Hörerin Nadine Kleinen aus Recklinghausen etwa sieht das Heraufsetzen des Renteneintrittsalters kritisch.
6: Ich finde Rente mit 70 doch ein bisschen unfair. Da kann man bis 70 arbeiten und kann man direkt dann zur Urne gehen.
5: Silke Übelmesser von der Uni Jena hat an den Vorschlägen der Alterssicherungskommission mitgearbeitet. Die Wirtschaftswissenschaftlerin versucht zu beruhigen.
7: Nach unserem Vorschlag soll das Renteneintrittsalter an die Lebenserwartung gekoppelt werden. Wir gehen immer davon aus, die Lebenserwartung steigt und steigt. Aber wenn sie sich mal verlangsamt, diese Entwicklung, dann würde eben auch natürlich das Renteneintrittsalter weniger schnell steigen und vielleicht auch mal gar nicht steigen.
5: Hörer Klaus Frankowski aus dem Allgäu findet eher die Zahl der Beitragsjahre als das Lebensalter entscheidend.
8: Eine gewisse Beitragsdauer muss man dabei gewesen sein. Und dann kann man in Rente gehen, abschlafffrei. Und so sind so Leute wie Studierte oder so, die vielleicht mit 30 erst anfangen, die haben natürlich Schwierigkeiten, 35 Jahre Beiträge geleistet zu haben. Dann müssen sie halt einen Abschlag nehmen. Und wenn der Abschlag 30% ist, dann haben sie halt Pech gehabt.
5: Dem wird allerdings entgegengehalten, dass das vor allem Frauen benachteiligen würde. Denn die übernehmen immer noch einen Großteil der Kindererziehung und viele setzen für mehrere Jahre mit der Berufstätigkeit aus. Ein Vorschlag der Alterssicherungskommission betrifft auch die sogenannte Aktienrente. Dabei soll ein Teil der Altersvorsorge über Investitionen am Kapitalmarkt finanziert werden. Thomas Kruse aus Putlitz steht dem Vorschlag kritisch gegenüber.
9: Eigentlich ist es eine Zwangsabgabe in den Finanzmarkt, wo man eigentlich den Finanzmarkt über die Gesellschaft stellt. Und wenn Menschen ein Produkt, was ihnen verkauft wird, nicht verstehen, ist es keine Geldanlage, sondern ein Glücksspiel.
5: Ein ebenfalls emotional diskutiertes Thema sind die Änderungen bei den sogenannten Minijobs. Die sollen künftig fast ausnahmslos sozialversicherungspflichtig sein, heißt auch, Minijobber müssten Beiträge in die Rentenversicherung einzahlen. Für Alexander Stimpler aus Ansbach ein No-Go. Er hat einen Hauptjob und nebenbei einen Minijob.
10: Ich habe 2 Lebensversicherungen laufen. Ich habe einen Riester-Vertrag laufen. Ich schaue schon drauf, dass ich im Alter jetzt nicht verarme. Jetzt nimmt man mir aber im Endeffekt die Möglichkeit weg, tatsächlich mich breit aufzustellen und nimmt mir dann anschließend noch 2% von dem, was mir dann noch übrig bleibt, weg.
5: Und dann ist da

0: der Vorschlag, Selbstständige in die Rentenversicherung einzahlen zu lassen, vor allem um sie vor Altersarmut zu schützen. Allerdings, sagt Hörerin Sarah Weber aus Berlin, können sich das viele Freiberufler gar nicht leisten.
1: Ich möchte darauf hinweisen, dass ja viele Selbstständige sehr wenig Geld verdienen, sogar mit eigenem Geschäft, und dadurch gar nicht in der Lage sind, in die Rentenkasse einzuzahlen.
0: Die Experten halten Reformen beim Rentensystem für alternativlos. Die Hörer sehen aber noch großen Aufklärungsbedarf.
2: Die Sendung Mitreden Deutschland diskutiert, Thema Rente mit 70, wie gerecht wird die Rentenreform, zusammengefasst von Ulrike Köhler. Wir schauen jetzt nach Stade in Niedersachsen. Dort gab es gestern eine Gewalttat in einer Einrichtung für junge Mütter und ihre Kinder. Insgesamt 6 Menschen sind dort gestorben durch Schüsse. Sie alle waren Mitarbeiterinnen und Mitarbeiter der Jugendhilfeinstitution. Den Tatverdächtigen hat die Polizei festgenommen. Als Motiv nennen die Beamten einen Sorgerechtsstreit. Albrecht Breitschuh beginnt seinen Beitrag mit einer Stimme eines Anwohners unter Schock.
3: Wir sind vom Einkaufen gekommen von dort, dann sind wir hier reingefahren, hinten eingeparkt, die Tür aufgemacht und dann hat man schon, ich meine, es war eine Frauenstimme gehört, Hilfe oder sowas. Und dann gleich 1-2 Schüsse, einzeln und dann eine ganze Serie hintereinander. Bum, bum, bum, bum, bum, ganz schnell hintereinander.
4: Und als der Täter diese Serie von Schüssen abgefeuert hatte, waren 5 Menschen tot, 4 Frauen und ein Mann. Eine weitere männliche Person lag im Krankenhaus, seinen Verletzungen, sie alle arbeiteten in der Kinder- und Jugendeinrichtung in der Dankerstraße am Rande der Stader Innenstadt. Eine Stadt, die unter Schock steht. Innenministerin Daniela Behrens sprach am Abend auf einer Pressekonferenz von einem schrecklichen Tag für Stade und für ganz Niedersachsen.
5: Nach bisherigen Erkenntnissen handelt es sich um eine Tat, die aus familiären Motiven begangen wurde, um eine extrem kaltblütige Gewalttat ohne politische oder wirtschaftliche Hintergründe.
4: Zudem wurde noch eine weitere verdächtige Person festgenommen. Über den vermeintlichen Täter äußerte sich die Präsidentin der Polizeidirektion Lüneburg, Katrin Schuhl.
6: Es handelt sich um einen 45-jährigen, in Deutschland geborenen und wohnhaft im Raum Hannover Mann. Er hat türkische Wurzeln. Es liegen zu ihm polizeiliche Erkenntnisse vor, unter anderem aus dem Bereich Bedrohung. Aber er galt bisher nicht als absolut gewalttätig in unserem polizeilichen System.
4: Und auch zu einem möglichen Motiv gab die Polizeipräsidentin schon erste Hinweise.
6: Das liegt vermutlich im Umfeld, das heißt in einem Sorgerechtsstreit. Der Täter hatte heute zusammen mit vielen der Opfer einen Termin, um über das weitere Sorgerecht seiner 3 Monate alten Tochter, die sich im Objekt zusammen mit der Kindsmutter befand, beide unverletzt durch Schussabgaben, also befinden sich nicht unter den von mir eben skizzierten 6 Opfern.
4: Verbindungen zur Clankriminalität gäbe es nach derzeitigem Stand der Ermittlungen nicht. Auch Niedersachsens Ministerpräsident Olaf Lies zeigte sich in einer Stellungnahme tief erschüttert.
7: Wir sind natürlich in Gedanken bei den Angehörigen, bei den Opfern, bei denen, die vor Ort geholfen haben und sehr schnell reagiert haben. Und machen uns natürlich große Sorgen, welche Konsequenzen das dort vor Ort für die Betroffenen noch hat.
4: Polizeipräsidentin Schuhl wies in eindringlichen Worten darauf hin, dass auch ihre Gedanken in erster Linie bei den Opfern und deren Angehörigen seien, zog den Kreis der Betroffenen aber weiter.
6: Hier spreche ich vor allem die beteiligten Menschen vor Ort an, aber auch den Bürger draußen, aber eben auch unsere polizeilichen Einsatzkräfte, die Leitstelle und den eingesetzten Rettungsdienst und die Ärzte und Pfleger. Auch hier gilt unser ausdrückliches Mitgefühl und wir sind alle in Gedanken bei allen Personen.
2: Schock und Anteilnahme nach einer Gewalttat mit 6 Toten in Stade. Zu allem, was bisher bekannt ist, war das aus Lüneburg, Albrecht Breitschuh.
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2: Bevor wir zum Aus, dem durchaus blamablen Aus der deutschen Nationalmannschaft kommen, schauen wir live zu einem anderen 16-Finale, das ebenfalls in der Verlängerung ist. Niederlande-Marokko 1:1 steht es da in einem packenden, temporeichen Spiel. Es sind 107 Minuten gespielt und wir schalten zu unserem Reporter Jan Wochner. Wer wirkt denn hinten raus jetzt fitter? Können beide noch das Tempo gehen?
9: Ehrlich gesagt wirkt Marokko deutlich fitter. Es läuft die zweite Hälfte der Verlängerung und Marokko ist fast durchgehend am Ball. Die Niederländer stehen mit 11 Mann tief in der eigenen Hälfte, sind nur noch aufs Verteidigen aus. Und es wirkt so, als sehnten die Niederländer das Elfmeterschießen herbei. Die Niederlande ja in Führung gegangen zum Start der zweiten Hälfte. Das war noch reguläre Spielzeit durch Gakpo. Und Marokko kam eingangs der Nachspielzeit zum hochverdienten Ausgleich durch Diop in dieser Verlängerung hatte Marokko die mit Abstand größte Chance. Der eingewechselte Rahimi war frei durch. Ich hatte den Torschrei schon auf den Lippen. Rahimi schoss und Verbrüggen auf der Linie, der niederländische Keeper mit einer herausragenden Rettungstat. So steht's weiter 1-1, weiter Hochspannung im mexikanischen Monterrey.
2: Jan Wochner war das, vielen Dank, und wir halten Sie natürlich da auf dem Laufenden, schauen jetzt aber erst einmal auf das Blamable aus der deutschen Mannschaft im 16. Finale gegen Paraguay. 3-4 nach Elfmeterschießen hieß es, und wie es dazu kommen konnte, das schildert uns Irina Knep.
10: Die Entscheidung fiel erst im Elfmeterschießen um 1.28 Uhr in der deutschen Nacht. War das DFB-Debakel perfekt? Der entscheidende Elfmeter reportiert von Jens-Jörg Rieck.
11: Mit der 13 bereit zum entscheidenden Elfmeter in diesem 16. Finale. Kanale läuft an und schießt ins Tor! Es ist das Aus! Deutschland ist aus!
10: Raus nach einem 3-4 im Elfmeterschießen gegen Paraguay. Nach regulärer Spielzeit hatte es 1-1 gestanden. Paraguay war kurz vor der Pause in Führung gegangen. Nach dem Seitenwechsel egalisierte Kai Havertz per Kopf. In der Verlängerung wurde dann ein Treffer von Jonathan Tah zurückgenommen. Damit kam es zum verhängnisvollen Elfmeterschießen und dem WM-Aus für die deutschen Fußballer um Havertz.
12: Fehlen auch ein bisschen die Worte. Meine zweite WM zweimal reingeschissen. Letzten Turniere war nix. Einzige, was ich sagen kann, ist Entschuldigung. Wir sind natürlich auch alle enttäuscht. Ich glaube, das auch merkt man, wenn man in die Kabine geht. Wir haben uns viel vorgenommen dieses Jahr. Und jetzt wieder zu enttäuschen, das ist natürlich ein schönes Gefühl.
10: Also Deutschland ausgeschieden. Paraguay schafft den Sprung ins Achtelfinale, genau wie Brasilien. Der WM-Rekordsieger setzte sich gegen Japan mit 2-1 durch. Florian Winkler mit den Einzelheiten.
13: Das Ticket für das WM-Achtelfinale musste sich Brasilien hart erkämpfen. Japan stand defensiv, vor allem in der ersten Halbzeit, extrem stabil und ging mit dem ersten Torschuss durch Kai Susano von Bundesligist Mainz 05 sehenswert in Führung nach einer halben Stunde. Doch nach der Pause konnten die Asiaten der Offensive der Seleção kaum noch etwas entgegensetzen. Der Druck war enorm und der Ausgleich durch Casemiro nach einer knappen Stunde daher überfällig. Als sich die gut 70.000 Fans im Stadion von Houston schon auf eine Verlängerung eingestellt hatten, traf der eingewechselte Martinelli nach einem feinen Spielzug zum verdienten 2-1 für die Brasilianer und löste eine gelb-blaue Welle der Erleichterung aus. Und das in der 6. Minute der Nachspielzeit. In der Runde der letzten 16 Teams treffen die Südamerikaner dann am 5. Juli auf den Gewinner der Partie Elfenbeinküste gegen Norwegen.
10: Und damit zum Tennis. Nach Wimbledon, um genau zu sein, denn dort ist das legendäre Grand-Slam-Turnier gestartet. Am ersten Tag waren 3 deutsche Tennisprofis im Einsatz. Während bei den Frauen Tatjana Maria die erste Hürde problemlos gemeistert hat, musste sich Tatjana Korpatsch klar Coco Gauff geschlagen geben. Bei den Männern machte es Jan-Lennard Struff unnötig spannend, setzte sich dann aber im 5. Satz durch. Auch Titelverteidiger Jannik Sinner und Rekord-Grand-Slam-Sieger Novak Djokovic haben ihre Auftaktaufgaben jeweils nur mit Zittern überstanden. Heute startet dann auch French Open-Sieger Alexander Zverev ins Turnier. Und nun, da er den ersten Grand-Slam-Titel im Gepäck hat, da fühlt sich der Turnierstart in Wimbledon ein bisschen anders an.
14: Mit mehr Freude einfach, mit mehr Freiheit irgendwo auch, weil ich weiß, dass ich eins gewonnen habe und dass ich es geschafft habe. Aber am Ende des Tages natürlich, wenn ich auf dem Platz bin, möchte ich meinen Job zu 100% tun und mein bestes Tennis zeigen.
10: Neben Zverev sind an Tag 2 in Wimbledon 5 weitere deutsche Tennisprofis im Einsatz.
2: Soweit der Sport in dieser Stunde mit Irina Knep.

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1: Um 5.30 Uhr mit Juliette Groß. Nach den tödlichen Schüssen in Stade hat sich Bundeskanzler Merz geäußert. In der niedersächsischen Stadt waren 6 Mitarbeiter einer Jugendhilfeeinrichtung getötet worden. Aus Berlin Oliver Neuroth.
2: Der Bundeskanzler äußerte sich auf Social Media mit den Worten: Die Nachricht aus Stade erschüttert bis ins Mark. Viele Menschen hätten ihr Leben verloren oder seien verletzt worden, die helfen wollten, schrieb Merz. Sein Mitgefühl gelte den Opfern und ihren Angehörigen. Der Kanzler dankte den Polizistinnen und Polizisten in Stade für ihren so wörtlich schnellen Einsatz. Bundespräsident Steinmeier erklärte, seine Anteilnahme gelte den Angehörigen der Toten und Verletzten, die so viel Schmerz ertragen müssten. Steinmeier wörtlich: Ich bin tief erschüttert über das Ausmaß der Gewalt in einem Raum, der Schutz geben soll. Die Tat ereignete sich in einer Mutter-Kind-Einrichtung in Stade. Ein 45-jähriger Mann aus dem Raum Hannover soll 4 Frauen und 2 Männer erschossen haben. Alle waren Mitarbeiter der Einrichtung. Nach Einschätzung der Polizei war das Motiv der Tat ein Sorgerechtsstreit.
1: Heute endet der sogenannte Tankrabatt. Vom 1. Juli an gilt wieder die höhere Energiesteuer auf Kraftstoffe. Hauptstadtkorrespondentin Anne-Kathrin Mellmann erklärt, was das für die Kunden an den Tankstellen bedeutet.
3: Ja, es dürfte wieder teurer werden. Es muss aber nicht sofort in voller Höhe spürbar werden. Der Ölpreis auf dem Weltmarkt sinkt in den vergangenen Tagen, seit sich die Lage am Persischen Golf etwas entspannt hat. Dadurch müssten dann auch die Spritpreise insgesamt immer weiter sinken. Der Rabatt hat in nur 2 Monaten schon zu Steuermindereinnahmen von etwa 1,6 Milliarden Euro geführt. Für die Kundschaft war die Erleichterung spürbar. Das hat auch das IFO-Institut in einer Studie ermittelt. Allerdings wurden die 17 Cent nicht überall gleich weitergegeben. Beim Diesel sei es am wenigsten gewesen, sagt das IFO.
1: Vor der Einführung der neuen Grundsicherung hat Bundesarbeitsministerin Baas ein konsequentes Vorgehen gegen den Missbrauch staatlicher Leistungen angekündigt. Wer Hilfe brauche, solle sie bekommen, sagte Baas der neuen Osnabrücker Zeitung. Aber, so die Ministerin wörtlich, wer arbeiten kann, muss sich um Arbeit bemühen. Die Reform ersetzt am 1. Juli das bisherige Bürgergeld. Künftig gelten unter anderem strengere Mitwirkungspflichten und härtere Kürzungen. In Venezuela steigt die Zahl der Toten nach den Erdbeben weiter. Die Behörden sprechen inzwischen von mehr als 1.700 Todesopfern. Vermutlich gibt es noch viele weitere, denn mehrere 10.000 Menschen werden noch vermisst. Laut Experten sinken die Chancen rapide, noch Überlebende aus den Trümmern zu retten. Das Wetter in Deutschland. Tagsüber zeitweise heiter, zum Teil Schauer und Gewitter, teils Unwettergefahr. Höchstwerte 21 Grad auf Sylt bis 32 Grad am Oberrhein. Am Mittwoch gebietsweise kräftige Schauer und Gewitter im Westen und an der Nordsee länger trocken, 20 bis 29 Grad. Am Donnerstag im Südosten freundlich, im Nordwesten Schauer, 20 bis 30 Grad. Das waren die Nachrichten.
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4: Wir schauen auf die Straßen, beginnen mit der A2 Hannover Richtung Berlin. Die ist zwischen Irxleben und Kreuz Magdeburg wegen Straßenschäden gesperrt. Im weiteren Verlauf ist die A2 zwischen Thesen und Brandenburg auch wegen Reparaturarbeiten weiterhin gesperrt. Dann die A2, Berlin Richtung Hannover zwischen Thesen und Burg Ost. Stockender Verkehr nach einem Unfall aktuell. Die A2 Magdeburg Richtung Hannover zwischen Irxleben und Bornstedt. 3 Kilometer stockender Verkehr an einer Baustelle. Die A8 Saarlouis Richtung Luxemburg ist zwischen Rehlingen und Merzig nach einem Unfall gesperrt. Ebenfalls die A8, in diesem Fall aber Stuttgart Richtung München zwischen Ulm West und Ulm Ost. Aktuell 3 Kilometer Stau. Die A14 Magdeburg Richtung Schwerin ist zwischen Kreuz Magdeburg und Dahlen-Warsleben wegen Fahrbahnschäden gesperrt. Und eine letzte Meldung noch, die A71 Suhl Richtung Erfurt, die ist zwischen Dreieck Suhl und Zellermedlis wegen Tunnelwartungsarbeiten noch eine knappe halbe Stunde bis 6 Uhr gesperrt. Das war's, weiterhin gute Fahrt, kommen Sie gut in diesen Dienstag.
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4: Mit Max Seib, guten Morgen. Hochspannung bei der Fußball-WM im 16. Finale zwischen den Niederlanden und Marokko steht es kurz vor dem Ende der Verlängerung 1:1. Wir halten Sie da auf jeden Fall auf dem Laufenden und sollte es zum Elfmeterschießen kommen, dann hören Sie das hier gleich live. Jetzt aber erst einmal zu einer der zentralen Wahlkampfbotschaften von CDU und CSU vor der letzten Bundestagswahl, nämlich Schluss mit dem Bürgergeld und verbunden damit deutlich strengere Regeln für die, die Sozialhilfe beziehen. Davon hat die Union nach der Wahl auch den Koalitionspartner, die SPD, überzeugen können. Und so gilt ab morgen, aus dem Bürgergeld wird die neue Grundsicherung und eine härtere Gangart, was Bezieherinnen und Bezieher angeht. Wenn die nicht, wie vorgesehen, mit dem Jobcenter zusammenarbeiten, können in größerem Umfang als bisher Leistungen gekürzt werden. Dagmar Pepping berichtet.
5: Kaum ein Thema hat Spitzenpolitiker von CDU und CSU in den letzten Jahren so bewegt wie
6: das leidige Thema Bürgergeld.
5: Ob Friedrich Merz, CDU-Generalsekretär Carsten Linnemann oder CSU-Chef Markus Söder. Das Ende für das SPD-Projekt Bürgergeld war für sie zentrales Wahlversprechen.
7: Wir müssen das komplette System vom Kopf auf die Füße stellen, das Fördern und Fordern in Deutschland wieder gilt.
8: Das Bürgergeld ist jetzt Geschichte.
9: Es wird eine wirklich gute neue Grundsicherung geben.
10: Was ändert sich mit der Reform?
5: Wer nicht mitzieht, für den wird es künftig unbequemer. Es gelten härtere Regeln, schärfere Sanktionen sind möglich. Einige konkrete Beispiele. Wer 2 Termine beim Jobcenter ohne einen wichtigen Grund versäumt, bekommt künftig 30% weniger Geld. Der Regelsatz liegt derzeit bei 563 Euro für Alleinstehende. Würde also bedeuten, dieser Grundsicherungsempfänger bekäme wegen seines Versäumnisses nur noch 394 Euro im Monat. Beim 3. verpassten Termin kann das Jobcenter die Zahlung vorübergehend sogar komplett streichen. Die Miete würde in diesem Fall direkt an den Vermieter überwiesen. Anderes Beispiel. Wer eine Fördermaßnahme abbricht oder sich nicht auf Stellen bewirbt, muss mit einer stärkeren Kürzung rechnen als bisher. Dann kann der Regelbedarf für jeweils 3 Monate um 30% gekürzt werden.
11: Wer nicht mitmacht, wird es schwer haben.
5: So hatte es Arbeitsministerin Bärbel Baas von der SPD nach der Einigung in der Koalition auf den Punkt gebracht. Außerdem gilt, die Vermittlung in Arbeit hat wieder Vorrang vor Qualifizierungs- und Weiterbildungsmaßnahmen.
10: Wie soll verhindert werden, dass die Reform die Falschen trifft?
5: Für alle, die mit dem Jobcenter zusammenarbeiten, ändert sich nichts. Und das sind die allermeisten, wie Baas immer wieder betont. Wer einen Beratungstermin aus wichtigen Gründen nicht wahrnehmen kann, hat ebenfalls nichts zu befürchten. Auch bei Kindern und Jugendlichen soll nicht gekürzt werden. Für Menschen mit psychischen Problemen sind Schutzmechanismen geplant.
12: Es gibt halt viele Menschen, die eben nicht arbeitsfähig sind, die aber trotzdem ein Existenzminimum brauchen. Und deshalb war es in der Sache wieder ein Punkt, wo wir uns auseinandergesetzt haben, dass wir nicht die Falschen treffen. Wir wollen, dass die Menschen wieder auf eigene Füße kommen. Und auf der anderen Seite gibt es eben aber auch Menschen, die könnten, aber nicht wollen.
5: Vor allem für diese Gruppe sind die schärferen Regeln gedacht. Allerdings ist die Zahl der sogenannten Totalverweigerer ziemlich gering. Sie liegt bei circa 1%.
10: Die Union wollte mit der Reform Milliarden im Haushalt einsparen. Ist das realistisch?
5: Eher nicht. Das Arbeitsministerium erwartet keine nennenswerten Einsparungen. Die Koalition setzt darauf, dass die schärferen Sanktionen mehr Menschen dazu bringen, eine Arbeit aufzunehmen. Ihre Kalkulation, 100.000 Menschen weniger in der Grundsicherung, bedeuten 850 Millionen Euro weniger Ausgaben. Die Kostenfrage ist wichtig, denn in den vergangenen Jahren sind die Ausgaben immer weiter gestiegen, auf zuletzt fast 52 Milliarden Euro pro Jahr. Insgesamt beziehen rund 5,2 Millionen Menschen diese aus Steuermitteln finanzierte Sozialleistungen. Der Ausländeranteil liegt bei fast der Hälfte.
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4: Und da schauen wir jetzt nach Russland. Das Land gehört eigentlich zu den weltgrößten Produzenten von Öl und Gas. Aktuell aber wird Benzin in Russland rationiert. Nicht nur auf der Krim müssen sich die Autofahrer zum Tanken anstellen. Der Spritmangel, der breitet sich inzwischen aufs ganze Land aus. Björn Plaschke.
13: Schlangen dutzender Autos vor den Tankstellen der Russischen Föderation in vielen Landesteilen, auch im Großraum von Moskau, seit Tagen. Und klar, frustrierte Wartende. Auch die, die die Nachrichtenagentur Reuters interviewt hat. Es ist alles sehr schlimm. Was soll ich denn sonst denken? Es ist nichts Gutes dabei. Ich möchte, dass die Preise wieder niedriger sind, so wie früher. Wir können nicht voll tanken. Das ist ein Problem. Es werden nur 20 Liter pro Person ausgegeben. Danach müssen wir uns wieder hinten anstellen. Fast 10 Millionen Barrel am Tag, so viel Öl förderte Russland täglich im vergangenen Jahr. Das machte den Staat zum drittgrößten Ölproduzenten der Welt. Viel wurde davon als Rohöl ins Ausland verkauft. Einen Teil verarbeiteten die heimischen Raffinerien, zum Beispiel zu Benzin. Aber seit Monaten nun schon nimmt das ukrainische Militär russische Ölproduktionsstätten ins Visier, Raffinerien, Pipelines, Pump- und Verladestationen. Gegenschläge in dem Krieg, den Russland vor mehr als 4 Jahren startete. Die ukrainischen Attacken auch dürften die Benzinknappheit in der Russischen Föderation ausgelöst haben. Am Wochenende nun hielt Kreml-Chef Wladimir Putin eine Sitzung ab, wie es heißt, zur Sicherung der inländischen Kraftstoffversorgung. An dem Treffen nahmen unter anderem die Minister für Verteidigung und Finanzen teil, Moskaus Bürgermeister und die Chefs von Energieunternehmen. Das sieht nach Krisenmodus aus, aber Putin spielte den Benzinmangel herunter in einem Interview mit einem seiner Hofberichterstatter. Pavel Zarubin fragte Putin, für wie schwerwiegend er die Angriffe auf die russische Energieinfrastruktur halte. Was Angriffe auf die kritische Infrastruktur und insbesondere auf die Energieinfrastruktur angeht, so bereiten sie natürlich Probleme. Das ist offensichtlich. Wir sehen derzeit ein gewisses Defizit, aber kein kritisches, wie ich sagen möchte. Ein gewisser Mangel, aber kein kritischer. Und trotzdem soll Russland jetzt Benzin importieren, wie auch Kerosin. Vorläufig jedenfalls, denn Putin drängt darauf, dass die Schäden, die ukrainische Angriffe verursacht haben, schnell behoben werden. Und Putin erklärte, die Auswirkungen ukrainischer Angriffe müssten klein gehalten werden. Die erste Aufgabe besteht darin, die Produktion der besten Luftverteidigungssysteme schnell und deutlich zu steigern. Die Frage ist, wie schnell die Produktion erhöht und an die Truppen zum Schutz kritischer Infrastruktureinrichtungen geliefert werden kann. Putin will sich nicht durch den Benzinmangel unter Druck setzen lassen und den Krieg angesichts der offensichtlichen Mängel beenden. Er will weiterkämpfen lassen. Oder mit anderen Worten, er geht nicht gegen die Krankheit vor, sondern gegen ihre Symptome.
14: Soweit also der Blick nach Russland. Jetzt schauen wir nach Sachsen-Anhalt. Da wird Anfang September ein neuer Landtag gewählt. Und aktuell steht die AfD in den Umfragen ganz klar auf Platz 1. Die Partei, die dort vom Verfassungsschutz als gesichert rechtsextrem eingestuft wird, könnte sogar die absolute Mehrheit gewinnen und dann erstmals eine Landesregierung in Deutschland stellen. Was würde das zum Beispiel für den Austausch von vertraulichen Informationen zwischen den Innenministern der Länder bedeuten? Was für die Zusammenarbeit der Verfassungsschutzämter? Darüber sprechen möchte auf politischer Ebene kaum einer. Die Sorgen sind aber groß, berichtet aus unserem ARD-Hauptstadtstudio Philipp Eckstein.
15: Umfragewerte von gut 40%. Die AfD in Sachsen-Anhalt und ihr Spitzenkandidat Ulrich Siegmund präsentieren sich selbstbewusst.
16: So, 1, 2, 3, Volkspartei!
15: Eine absolute Mehrheit bei der Landtagswahl am 6. September ist zumindest möglich und damit eine AfD-Regierung. Angst davor sei unbegründet, beteuert Siegmund.
17: Niemand muss Angst vor einer AfD-geführten Regierung haben.
15: Doch bei den anderen Parteien sieht man das anders, auch bei den Sicherheitsbehörden.
18: Selbstverständlich hätte ich Sorgen, ein AfD-Innenminister wäre ein Sicherheitsrisiko,
15: sagt Georg Mayer im ARD-Bericht aus Berlin. Der SPD-Politiker ist Innenminister in Thüringen.
18: Man müsste Sorge haben, dass geheime Informationen, zum Beispiel über das rechtsextreme Vorfeld der AfD oder auch über Spionagetätigkeit Russlands, eben in den Bereich Rechtsextremismus oder sogar nach Russland abfließen würden.
15: Die AfD in Sachsen-Anhalt wird vom Verfassungsschutz als gesichert rechtsextrem eingestuft. Würde sie nach der Wahl die Regierung stellen, wäre sie genau für diesen Verfassungsschutz zuständig. Jörg Müller, ehemaliger Leiter des brandenburgischen Verfassungsschutzes, sagt mit Blick auf einen möglichen AfD-Innenminister:
19: Alles, was der Staat an Informationen gesammelt hat, auch mit verdeckten Mitteln, mit nachrichtendienstlichen Mitteln, könnte der Minister sofort lesen.
15: Zudem könnte eine AfD-Regierung die Arbeit der Verfassungsschützer beeinflussen.
19: Man setzt Menschen um, also Kollegen und Kolleginnen, die früher beim Verfassungsschutz Rechtsextremismus bearbeitet haben, bearbeiten dann den Linksextremismus. Das heißt, man erzeugt einen blinden Fleck, den man sicherlich gewollt so erzeugt, weil man ja selbst Beobachtungsobjekt ist.
15: Die Sicherheitsbehörden und Verfassungsschutzämter arbeiten im Bund und den Ländern eng zusammen. Auch streng vertrauliche Informationen werden regelmäßig ausgetauscht. Doch was, wenn die AfD bald den Innenminister in Sachsen-Anhalt stellt? Bereiten sich die Sicherheitsbehörden darauf vor? das seien
20: Was-wäre-wenn-Fragen,
15: sagte dazu zuletzt Bundesinnenminister Alexander Dobrindt von der CSU.
20: Wir können Wahlausgänge nicht vorwegnehmen und wir können auch Wahlausgänge nicht vorhersehen.
15: Möglichst wenig über das Thema.
14: Und an dieser Stelle gehen wir einmal kurz aus dem Beitrag raus, denn wir schauen jetzt live zum Elfmeterschießen bei der WM im 16. Finale zwischen Niederlande und Marokko. Und das schildert uns Jan Wochner.
21: 1-1 nach 120 höchst spannenden Minuten. Und jetzt liegt der Ball zum ersten Mal auf dem Punkt. Die Niederländer, ganz in Orange gekleidet, werden anfangen. Teun Koopmeiners gegen Bono und Tor! Rechts unten, flach rein, festgeschossen. Bono, der marokkanische Keeper, hatte die Ecke geahnt, war fast zur Stelle. Aber gegen diesen Strich von Koopmeiners hat er keine Chance. Rechts unten rein. Es heißt 1-0 Niederlande. Und es hieß 1-1 nach 120 Minuten. Die Niederländer waren in Führung gegangen. Kurz nach Wiederbeginn zum Start der zweiten Hälfte. Gakpo hatte getroffen, der ist mittlerweile ausgewechselt worden. Marokko aber war über weite Strecken der Partie die klar bessere Mannschaft, kam erst in der Nachspielzeit zum Ausgleich und war auch in der Verlängerung dem möglichen Siegtreffer näher. Jetzt Al-Ainaoui. Er hatte auch eine Top-Chance gegen Bart Verbruggen und Ainaoui schießt an die Latte. Der Marokkaner stützt sich auf seine Knie. Ungläubiger Blick. Er hatte den niederländischen Keeper komplett verladen. Aber dann gerät sein Schuss zu hoch. Und Al-Ainaoui trifft nur den Querbalken. Weiter 1-0 für die Niederländer. Gesucht wird der Achtelfinalgegner von Co-Gastgeber Kanada. Jetzt wieder die Niederländer mit dem eingewechselten Gertruyder, der verzögert und schießt an den Pfosten. Schon wieder Alu. Und Gertruyder vergräbt sein Gesicht unter dem Trikot. Das zieht er einmal mal hoch. Ungläubiger Blick auch von seinem Trainer Ronald Koeman. Bono sinkt mehr oder weniger in sich zusammen, der marokkanische Keeper in der Mitte des Tores. Gertruyder hatte nach links unten gezielt, aber er trifft nur den Pfosten. Und jetzt kann Marokko mit dem zweiten Schützen wieder nach Toren gleichziehen. Soufiane Rahimi, das ist der Mann, der in der Verlängerung diese Megachance zur möglichen Entscheidung nicht genutzt hat. Da scheiterte er an Verbruggen, läuft an, schießt, gehalten und doch nicht gehalten, drin der Ball. Was für ein kurioser Elfmeter. Schlecht geschossen von Rahimi. Flach nach links unten. Verbruggen ahnt die Ecke. Hat den Ball. Scheinbar sicher. Und dann lässt er ihn doch wieder los und kickt ihn mit der Hacke. Unabsichtlich natürlich doch noch über die Linie. Mit ganz viel Dusel. Das 1-1 für Marokko. Es kommt ein extrem Bundesliga-erfahrener Stürmer. Jetzt für die Niederländer. Wout Weghorst. Einst beim VfL Wolfsburg gespielt. Mittlerweile bei Ajax Amsterdam gelandet. Der Mann mit den langen Haaren, die er hinten zurückgebunden, zum Tod zusammengebunden hat. Langer Anlauf. Bono auf der Linie. Hebt nochmal die Arme. Jetzt geht er in die Knie. Ball ist freigegeben. Weghorst setzt sich in Bewegung. Schießt. Tor. Super Elfmeter. Links oben in den Torwinkel. Keine Abwehrmöglichkeit für Bono mit seinen 1,93 Meter. Auch ein stattlicher Torwart. Extrem erfahren. Und Weghorst, der hatte zuvor noch den Ball zärtlich geküsst. Jetzt trifft er zum 2-1 für die Niederlande. Marokko wieder an der Reihe. Der eingewechselte Talbi streichelt den Ball nochmal, legt ihn fast behutsam auf den Punkt und wieder das gleiche Spiel, diesmal Verbrüchen, der mit den Armen wild umherwedelt wie ein Verkehrspolizist. Dalby verzögert, schießt, Tor. Auch er ganz sicher rechts hoch rein. 2-2, alles ausgeglichen. Und die Spieler, die noch nicht geschossen haben oder schon durch sind mit dem Schießen auf Höhe der Mittellinie, die pusten auch alle durch. Das ist der ultimative Nervenkitzel. Gesucht wird ein Achtelfinalteilnehmer. Niederlande oder Marokko. Elfmeterschießen. Beide haben schon je drei Schützen nach vorne geschickt und je zweimal getroffen. Jetzt kommt Quinten Timber, ein Mann vom rechten Flügel. Kurzer Anlauf, den linken Fuß nach vorne. Jetzt setzt er sich in Bewegung. Schießt vorbei! Weit vorbei! Einen guten Meter links unten am Tor vorbei. Timber fährt sich mit der rechten Hand durch seinen Lockenkopf. Und dann zieht er sich die Augen nach unten. Sein Trainer Koeman draußen schlägt die rechte Hand vor die Augen. Nicht zu fassen. Schöne Geste. Die niederländischen Teamkollegen haben Timber schon empfangen und spenden ihm Trost. Aber jetzt die Möglichkeit für den besten und stärksten Spieler auf dem Platz, für den marokkanischen Kapitän Achraf Hakimi, Marokko in Führung zu bringen. Schon wieder Pfosten! Nicht zu fassen! Hakimi setzt ihn auch an den linken Pfosten! Was ist das für ein Elfmeterschießen? 8 Schützen! 4 Fehlschüsse! Weiter 2-2. Wechselbad der Gefühle ist ja fast noch eine Untertreibung. Es folgt der jeweils 5. Schütze beider Mannschaften. Und es gibt zumindest für den Moment ein kleines Problem. Kein Ball ist da. Schiedsrichter Sampaio aus Brasilien war da mal kurz gefragt, hat einen Ball besorgt. Und jetzt ein junger Mann für die Niederländer gegen den erfahrenen Bono. Sommer Will, Stürmer, hat klasse gespielt und wählt jetzt einen ganz geraden Anlauf auf der Linie. Bono tänzelt von links nach rechts. Ball ist freigegeben. Sommer Will steht immer noch da. Jetzt schert er nach links aus. Kurze Trippelschritte, Schuss, gehalten! Bono war schon lange in der linken Ecke und reißt die linke Pranke nach oben und hält den Ball. Marokko ein Tor entfernt von der nächsten Runde. Sommerville schaut gar nicht hin. Bono war längst unterwegs in die linke Ecke aus Sicht des Schützen. Mit den Händen oben, fast wie ein Basketballspieler. Und dann mit der Pranke wehrt er ihn ab in seinem giftgrünen Torwarttrikot. Und Marokko kann jetzt die nächste Runde, kann das Achtelfinale klar machen. Saibari ist da, das ist der Sturmstar vom FC Bayern München. Heftig umworben gegen Verbrüchen. Nochmal ein kurzes Gebet und dann läuft er an und schießt. Tor! Marokko haut die Niederländer aus dem Wettbewerb. Links unten rein. 3-2. Ein irres Elfmeterschießen mit insgesamt 5 Fehlschüssen. 3 auf Seiten der Niederländer. Der letzte war einer zu viel. Marokko belohnt sich für eine starke Leistung. Und über den Umweg Elfmeterschießen kommt Marokko eine Runde weiter, steht im Achtelfinale dieser Fußball-WM und trifft im nächsten Spiel auf Co-Gastgeber Kanada.
14: Vielen Dank an Jan Wochner. Das war ja ein richtiges Fehlschussfestival in diesem Elfmeterschießen, aber mit einem Happy End für Marokko. Die Marokkaner also weiter, die Niederlande raus, ebenso wie Deutschland nach dem blamablen Aus im Sechzehntelfinale gegen Paraguay.
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14: Ab morgen, dem 1. Juli, wird's teurer an den Tankstellen, denn der Tankrabatt läuft nach 2 Monaten aus. Die Steuersenkung auf Sprit von rund 17 Cent pro Liter sollte die stark gestiegenen Preise infolge des Iran-Kriegs ausgleichen. Nach Ansicht unseres Gastautors Felix Daxl vom Spiegel war der Tankrabatt von Anfang an eine Schnapsidee.
2: Das Wort Rabatt signalisiert eine staatliche Großzügigkeit, ein Entgegenkommen in Zeiten der Krise. Es wurde viel über die Gier der Mineralölkonzerne gesprochen, zu Recht. Beinahe vergessen wurde aber, wie sehr der Staat an der Tanksäule kassiert. Für einen Teil der hohen Preise sind gierige Konzerne verantwortlich. Den größeren Teil allerdings machen Steuern aus, fast 60%. Diese Steuern belasten arbeitende Menschen, die auf das Auto angewiesen sind. Sie belasten Familien, die jeden Euro zweimal umdrehen. Es gibt noch immer die befremdliche Vorstellung, man müsse Benzin weiter verteuern, um das Klima zu schützen. De facto betreibt man damit soziale Auslese an der Tankstelle. Die Reichen tanken trotz hoher Steuern, die Ärmeren schränken sich in ihrer Mobilität ein. Der 2-monatige Tankrabatt war nichts als Symbolpolitik. Wenn die Bundesregierung wirklich entlasten will, sollte sie dauerhaft den Alltag der Menschen vergünstigen, zum Beispiel durch niedrigere Steuern auf Benzin und Diesel.
14: Sagt Felix Daxl vom Spiegel. Jetzt müssen Autofahrer stark sein, schreibt die Frankfurter Allgemeine Zeitung. Auch sie findet den Tankrabatt nicht überzeugend.
3: Das Geschenk an die Autofahrer hat seinen Preis. Es kostet den Bund geschätzt 1,6 Milliarden Euro. Doch selbst wenn er sich das leisten könnte, sollte er so etwas nicht tun. Ökonomen wissen, wenn Dinge knapp werden, sorgt nur ein höherer Preis dafür, dass weniger davon gekauft wird. Wenn weniger Öl über die Straße von Hormus auf den Weltmarkt gelangt, bringt es nichts, Normalität an den Tankstellen vorzugaukeln, die es nicht gibt. So ist das Ende des Tankrabatts eine gute Nachricht, wenn auch eine schmerzhafte für so manchen Autofahrer.
14: Soweit die Standpunkte.
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14: Und das war die ARD-Infonacht für heute. Ich bin Max Seib, sage vielen Dank fürs Zuhören. Kommen Sie gut in diesen Dienstag, den 30. Juni. Und jetzt noch der Blick auf die Uhrzeit. Es ist gleich 5.58 Uhr.
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29: A6 Waidhaus Richtung Nürnberg zwischen Waidhaus, Autobahn und Pleistein, 4 Kilometer stockender Verkehr. A8 Stuttgart Richtung München zwischen Märklingen und Ulm-Ost, 6 Kilometer stockender Verkehr. Dort steht ein defektes Fahrzeug. Und A73 Bamberg Richtung Nürnberg zwischen dem Kreuz Fürth-Erlangen und Erlangen-Eltersdorf, Behinderungen nach einem Unfall. Wir wünschen eine gute Fahrt.

0: Es ist 6 Uhr und heute ist Dienstag, der 30. Juni.
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0: Im Studio Bianca Taube. Guten Morgen. Das ist heute wichtig. Es hat sich ausgejubelt. Deutschland verliert bei der Fußball-WM im 16. Finale gegen Paraguay. Außerdem, nach den tödlichen Schüssen in Stade zeigt sich der Kanzler erschüttert. Und auch Tage nach der Katastrophe wird in Venezuela unter den Trümmern nach Verschütteten gesucht. Ich spreche über die Lage vor Ort gleich mit unserer ARD-Korrespondentin.
2: Empujamos esa pelota contigo, José. Se va, tiro.
0: Ja, so klingt Freude, Riesenjubel beim paraguayanischen Kommentator. Ernüchterung dagegen für die deutschen Fußballfans. Die Nationalmannschaft ist raus bei der WM, gescheitert im Elfmeterschießen an Paraguay. Mit einem so frühen Ausscheiden hat wohl keiner gerechnet. Aus sportlicher Sicht lief es gestern nicht so gut. Philipp Weißkirch.
3: Es ist kurz vor 19:30 am Abend in Boston, als sich die deutsche Mannschaft endgültig dem Gefühl der Ohnmacht hingeben muss.
4: Kanale läuft an und schießt ins Tor! Es ist das Aus! Deutschland ist aus!
3: Aber schon vor dem Ohnmachtsgefühl war der DFB-Elf schwindelig geworden und schwarz vor Augen. Nur 1:1 nach 90 Minuten gegen ein biederes und destruktives Paraguay. Nur 1:1 nach Verlängerung und dann im Elfmeterschießen.
5: Ich glaub das nicht!
3: 3 Fehlschüsse.
6: Das Einzige, was ich sagen kann, ist... Entschuldigung.
3: Kai Havertz versuchte als einer der ersten Worte zu finden für diesen sportlichen Notfall.
6: Eigentlich hat wahrscheinlich dann nicht so viel gepasst, wenn man gegen Paraguay mit allem Respekt ausscheidet. Und dann hat man es auch nicht verdient, weiterzukommen.
3: Die Werte und Zahlen erschienen gesund. 21:7 Torschüsse, 42:15 Flanken, 16:6 Ecken. Und dennoch fühlte sich das deutsche Spiel krank an. Bundestrainer Julian Nagelsmann sah, wie seine Spieler vieles versuchten und doch wirkungslos blieben. Eine kurze Hoffnung auf Besserung gab es in der 102. Minute, als Jonathan Tah das 2:1 köpfte. Aber der Schiedsrichter nahm das reguläre Tor nach Videobeweis zum Entsetzen der Nagelsmänner zurück.
7: Ein Skandal ist, dass der das zurückpfeift. Keine Ahnung, was er da gesehen hat. Ist echt ein Witz. Aber ist so, das ist müßig. Wir müssen trotzdem das Spiel vorher regeln und anders regeln. Und das haben wir nicht geschafft.
3: Deutschland ist nach dem inzwischen dritten frühen WM-KO in Folge zum Fußballpatienten geworden. Und die Frage ist, wer ihm jetzt wieder frisches Leben einhauchen kann.
7: Ich bin keiner, der wegläuft,
3: sagte Julian Nagelsmann nur wenige Minuten nach dem Kollaps gegen Paraguay. Die Entscheidung, ob es nun Sofortmaßnahmen braucht und wenn ja, welche, die muss der DFB fällen.
0: Dann schauen wir jetzt noch auf die anderen Partien. Brasilien ist weiter nach einem 2:1 gegen Japan und die Niederlande und Marokko trennten sich vor kurzem auch nach Elfmeterschießen 2:3. Heißt, Marokko ist weiter, die Niederlande sind raus. 6 Angestellte einer Jugendhilfeeinrichtung in Stade haben ihren Arbeitstag gestern nicht überlebt. Ein 45-jähriger Mann hatte auf sie geschossen und getötet. Ermittlungen und Aufarbeitung laufen. Offen sind weiter Fragen rund um die Tatwaffe und den Tathergang. Derweil hat sich auch Bundeskanzler Merz zur Tat geäußert, wie Oliver Neuroth berichtet.
8: Der Bundeskanzler äußerte sich auf Social Media mit den Worten: Die Nachricht aus Stade erschüttert bis ins Mark. Viele Menschen hätten ihr Leben verloren oder seien verletzt worden, die helfen wollten, schrieb Merz. Sein Mitgefühl gelte den Opfern und ihren Angehörigen. Der Kanzler dankte den Polizistinnen und Polizisten in Stade für ihren so wörtlich schnellen Einsatz. Bundespräsident Steinmeier erklärte, seine Anteilnahme gelte den Angehörigen der Toten und Verletzten, die so viel Schmerz ertragen müssten. Steinmeier wörtlich: Ich bin tief erschüttert über das Ausmaß der Gewalt in einem Raum, der Schutz geben soll. Die Tat ereignete sich in einer Mutter-Kind-Einrichtung in Stade. Ein 45-jähriger Mann aus dem Raum Hannover soll 4 Frauen und 2 Männer erschossen haben. Alle waren Mitarbeiter der Einrichtung. Nach Einschätzung der Polizei war das Motiv der Tat ein Sorgerechtsstreit. Der mutmaßliche Schütze wurde festgenommen.
0: 6 Tage ist es jetzt her, dass ein verheerendes Doppelerdbeben in Venezuela schwere Verwüstungen verursacht hat. Die venezolanische Regierung geht inzwischen von mehr als 1.700 Toten und über 5.000 Verletzten aus. Und es ist zu befürchten, dass noch mehr Tote gefunden werden, denn es sind ja noch viele Menschen vermisst. Unsere Korrespondentin Jenny Barke beobachtet für uns die Lage. Hallo Jenny.
9: Hallo.
0: Wie groß ist denn die Hoffnung? Sind in den letzten Stunden noch Menschen lebend unter den Trümmern gefunden worden?
9: vereinzelt, aber die Wahrscheinlichkeit lässt rapide nach. Also viele Trümmerberge werden jetzt auch schon mit schwerem Räumfahrzeug auseinandergehoben, die Trümmer auseinandergebrochen. Da geht man dann davon aus, dass man keine Überlebenden mehr darunter findet, sondern jetzt mit den Aufräumarbeiten beginnt. Das ist leider so und dementsprechend müssen wir damit rechnen, dass die Totenzahlen noch steigen werden. Über 50.000 Menschen werden ja insgesamt vermisst.
0: Wie steht es denn um die humanitäre Lage im Katastrophengebiet, also Wasserversorgung, medizinische Hilfe, Lebensmittelversorgung?
9: Das ist tatsächlich eine sehr desolate Situation, die man dort gerade vorfindet. Alleine 70.000 Menschen werden wohl langfristig obdachlos bleiben, weil eben ihre Gebäude eingestürzt sind oder sie sich nicht trauen, in Gebäude zurückzukehren, die große Schäden und Risse aufweisen. Und all diese Menschen, die haben teilweise jetzt die letzten Nächte in Parks gekämmt, auf der Straße geschlafen, wenn sie noch konnten und hatten in ihrem Auto. Und all diese Menschen müssen jetzt versorgt werden. Das Katastrophengebiet befindet sich ja in den Tropen. Da wird jetzt wahrscheinlich auch schnell mit einer Seuchengefahr zu rechnen sein. Dementsprechend ist es ganz dringend notwendig, da gute Wasserfilter bereitzustellen, medizinisch die Menschen zu versorgen, die Hygiene gut zu halten und Notcamps aufzustellen, damit die Menschen auch einfach ein sicheres Lager über Nacht haben. Das ist wohl das Allerwichtigste. Und dann geht es auch darum, die Menschen psychosozial zu betreuen. Viele stehen immer noch unter Schock, haben ihre Angehörigen verloren, hoffen weiterhin. Viele Kinder sind auch ohne Eltern. Die muss man jetzt ja betreuen, versuchen da noch zu vermitteln, Verwandte zu finden. All das ist eine Mammutaufgabe und das wird noch viele Wochen in Anspruch nehmen.
0: Was bringt denn da dann die internationale Hilfe auch? Deutschland hat ja zum Beispiel Hilfsflieger ins Katastrophengebiet geschickt, das DHW ist vor Ort. Was können die ausrichten?
9: Die internationalen Kräfte waren tatsächlich sehr wichtig. Die ersten sind ja in der Nacht von Freitag auf Samstag angekommen und übers Wochenende sind immer mehr Teams angereist. 24 Länder waren beteiligt, 2.400 Rettungskräfte insgesamt und zum Beispiel Mexiko oder Chile, die bringen Erdbebenerfahrung mit. Das sind selbst Erdbebenländer, die haben da mit ihrem Know-how geholfen. Die Koordinierung konnte besser abgestimmt werden. Da sind Spürhunde dann auch wirklich systematisch über die Trümmerberge drüber gelaufen. Also das hat wirklich im Land sehr, sehr sehr viel bewirkt. Und zum anderen bringen sie natürlich auch viele Hilfsgüter mit, die so dringend notwendig sind. Lebensmittel, Medikamente. Es hat in dem krisengebeutelten Land einfach an allem gefehlt, sodass die Menschen diese Hilfe sehr dankbar angenommen haben. Und man muss auch sagen, von ihrer eigenen Regierung waren sie sehr enttäuscht. Und insofern waren diese internationalen Kräfte wirklich mit großer Erleichterung aufgenommen worden.
0: Hast du das Gefühl, dass die Regierung von Venezuela die Mittel und auch die Fähigkeiten hat, so eine schwere Krise zu überwinden und Wiederaufbau zu schaffen?
9: Das ist sehr schwierig einzuschätzen. Was wir jetzt gerade beobachten, ist eine große Wut und Enttäuschung in der Bevölkerung. Denn der Staat, so muss man es ganz klar sagen, hat an vielen Stellen versagt. Also es sind vielerorts einfach keine einheimischen offiziellen Kräfte da gewesen, haben da nichts aufgebaut, haben nicht mit angepackt. Es gab auch keine Koordinierung von Seiten der Regierung. Desi Rodriguez, die Interimspräsidentin, ist da auch ausgebuht worden bei einigen ihrer Besuche in Katastrophengebieten und die Menschen haben gefordert, dass da mehr kommt. Das kann ihr langfristig natürlich jetzt auch politisch schaden. Das kann man jetzt noch nicht absehen, aber zumindest haben sie sich hier nicht wirklich geglänzt mit ihrer Regierungsarbeit.
0: Das waren aktuelle Informationen zur Lage in Venezuela von unserer Korrespondentin Jenny Barke. Vielen Dank dir.
9: Sehr gerne.
0: Die Bundesagentur für Arbeit, die legt am Vormittag ihre monatliche Bilanz zum Arbeitsmarkt vor. Und der Juni, der ist normalerweise ein Monat mit allenfalls noch leicht sinkender Arbeitslosigkeit. Damit ist heuer aber anscheinend nicht zu rechnen, wie Wolfram Welzer berichtet.
10: Auf eine schwache Frühjahrsbelebung wird aller Voraussicht nach keine Frühsommer-Trendwende folgen. So sehen es jedenfalls die meisten Experten. Das Institut für Arbeitsmarkt- und Berufsforschung in Nürnberg etwa sprach dieser Tage von einem schrumpfenden Arbeitsmarkt in Deutschland. Den ganzen Sommer über werde die Arbeitslosigkeit leicht ansteigen und die Beschäftigung etwas zurückgehen. Das Zusammenspiel von Konjunktur und Fachkräftemangel verhindere bessere Aussichten für den Arbeitsmarkt. Und so wird heute wohl weniger spannend sein, wie hoch die Zahl der Arbeitslosen genau liegt, wahrscheinlich erneut knapp unter 3 Millionen, sondern welche Folgen das hat. Anfang Juni war bekannt geworden, dass der Bundesagentur für Arbeit in diesem Jahr ein Defizit von bis zu 8 Milliarden Euro droht, vor allem wegen höherer Kosten für das Arbeitslosengeld. Bislang gibt der Bund der Arbeitslosenversicherung dafür ein Darlehen. In den kommenden Jahren könnte sich damit ein Schuldenberg bei der BA aufbauen. Der Bund könnte das Darlehen in einen Zuschuss umwandeln oder den Beitragssatz zur Arbeitslosenversicherung erhöhen. BA-Chefin Andrea Nahles kann zu dieser Frage aber allenfalls ihre Meinung äußern. Die nötigen Beschlüsse muss der Bundestag fassen.
0: Nach der extremen Hitze sind gestern große Gewitterzellen über Bayern hinweggezogen, mit Hagel, Starkregen und Sturmböen. In München verwandelten sich Straßen und Wege binnen Minuten zu Bächen. Und auch in der Oberpfalz bildeten sich punktuell heftige Gewitter. Besonders betroffen war der Landkreis Schwandorf, wie Marcel Kehrer berichtet.
11: Ein Großaufgebot an Blaulichtfahrzeugen fuhr durch Schwandorf, während bei der Fußball-WM das Spiel der deutschen Nationalmannschaft lief. Über 400 Einsatzkräfte von Feuerwehren, THW, Rettungsdienst und städtischen Betrieben sorgten dafür, dass Keller und Unterführungen ausgepumpt werden und der Verkehr geregelt wird. Kreisbrandrat Christian Demleitner sprach von über 300 Einsatzstellen. Im Sekundentakt seien die Notrufe eingegangen. Der Landkreis Schwandorf aktivierte Artikel 15 des Bayerischen Katastrophenschutzgesetzes. Er erleichtert die zentrale Koordination der Einsatzkräfte. Aus den Nachbarlandkreisen Amberg-Sulzbach und Neustadt an der Waldnaab wurden Hochwasserpumpen angefordert. Erst am Wochenende mussten zahlreiche Einsatzkräfte Waldbrände im Landkreis Schwandorf bewältigen. Für diesen Einsatz könne man sich nur bedanken, lobte Landrat Thomas Ebeling.
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0: Das Bild vom dummen, einen Holzknüppel schwingenden Neandertaler einerseits und andererseits vom intelligenten Homo sapiens, der Werkzeuge herstellt, das ist längst überholt. Trotzdem bewegt Forschende nach wie vor die Frage, wie unterschiedlich waren Neandertaler und Menschen wie wir? Untersuchungen an seltenen Fossilfunden aus Bayern zeigen jetzt, offenbar waren Neandertaler uns ähnlicher als gedacht, berichtet Sebastian Kirschner.
12: Unser Bild vom Neandertaler hat sich in den letzten Jahren deutlich gewandelt. Klar, da sind die fliehende Stirn, die markanten Überaugenwülste, der eher robuste Körperbau. Aber inzwischen steht auch fest, Neandertaler und Homo sapiens wie wir hatten gemeinsame Kinder. Genetische Analysen zeigen eine enge Verwandtschaft. Und säße uns heute im Bus ein Neandertaler gegenüber, wir würden es wohl nicht bemerken. Dennoch diskutieren Forschende, ist der Neandertaler eine eigenständige Art? Oder ist er so nah mit uns verwandt, dass er eine Unterart zu Homo sapiens bildet? Der Erlanger Archäologe Thorsten Uthmeier hat mit Kollegen die seltenen Knochenreste eines Neandertaler-Fötus untersucht, der in der niederbayerischen Sesselfelsgrotte gefunden wurde.
13: Die Neandertaler-Kinder kamen offensichtlich ganz genauso reif oder unreif zur Welt wie die modernen Menschen, wie wir auch.
12: Für ihre Studie hatten die Wissenschaftler die rund 55.000 Jahre alten Knochenreste des Babys mittels spezieller Mikrocomputertomographie untersucht. Knochenaufbau und Knochenmaße zeigten dabei unerwartete Ähnlichkeit zu modernen Menschen. Daraus folgern die Forscher:
13: Der kleine Junge aus der Sesselfelsgrotte hat also dieselbe embryonale Entwicklung durchgemacht wie Kinder, die wir bekommen, auch.
12: Ein Argument mehr, dass Neandertaler uns näher waren als gedacht. Spannend bleibt, warum sie sich im Heranwachsen dann körperlich doch anders entwickelt haben.

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2: Es ist 17:45.
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2: Die Nachrichten mit Kia Arnsen.
3: Deutsche Fußballnationalmannschaft scheidet bei WM aus. Im 16. Finale unterlag die DFB-11 Außenseiter Paraguay im Elfmeterschießen mit 3:4. Nach der regulären Spielzeit hatte es 1:1 gestanden. Am frühen Morgen gewann Marokko gegen die Niederlande mit 3:2, ebenfalls im Elfmeterschießen.

0: Bundesregierung hatte die Senkung der Energiesteuer für 2 Monate beschlossen, um insbesondere Autofahrer von den gestiegenen Kosten durch den Iran-Krieg zu entlasten. Bundesregierung treibt Zuckersteuer voran. Nach Informationen der Welt soll der Gesetzentwurf bereits kommende Woche vom Kabinett verabschiedet werden. Zuckergesüßte Getränke sollen dadurch gesondert besteuert werden. Mehr als 300 Unternehmen der Getränkewirtschaft haben sich in einem offenen Brief gegen das Vorhaben ausgesprochen. Sie warnen vor einer zusätzlichen Belastung für Unternehmen und Verbraucher. Mehrheit der Deutschen sorgt sich um Einfluss großer Social-Media-Plattformen auf die Öffentlichkeit. Nach einer Studie der Bertelsmann Stiftung sind es 71%. Die Verantwortung für den Umgang mit der Plattformmacht liege auch bei der Politik. 85% der Befragten unterstützen höhere Geldstrafen für Plattformen, die gegen geltende Regeln verstoßen. Das Wetter in Bayern, teils bewölkt, teils sonnig, vereinzelt gewittriger Regen, 24 bis 31 Grad.
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2: Kinder dürfen alleine ohne Aufsichtsperson in Parks und Grünanlagen spielen. Das hat der Bayerische Verfassungsgerichtshof in München entschieden. Angela Braun in unserem Bayern-Team. Was war denn der Anlass für dieses Urteil?
3: Ja, es ging um ein Verbot, das die Stadt Pocking im Landkreis Passau verhängt hatte. Solche Grünanlagensatzungen, die das Spielen ohne Aufsicht verbieten, sind jetzt künftig nicht mehr erlaubt. Caroline von Eichhorn berichtet, was das jetzt für Pocking bedeutet.
4: Der neue Pockinger Bürgermeister Ernst Geiselberger-Schieseleder begrüßt das Urteil.
5: Unser nächster Schritt ist, dass wir die Satzung anpassen mit Rücksprache von unserem Rechtsanwalt. Also wir lassen uns da wieder rechtlich beraten, wie vorher auch.
4: Ein Teich mit Bachausläufen war der Grund, das Spielen ohne Aufsicht im Pockinger Stadtpark zu verbieten. Falls dort etwas passiert, so wie es in einer hessischen Gemeinde der Fall war, wollte die Stadt nicht haftbar gemacht werden können. Der Pockinger Bürger Bernd Schulz klagte gegen die Regelung.
6: Und ich dachte, das kann nicht sein. Man kann doch nicht Kindern das Spielen im Grünen verbieten.
4: Weil die Pockinger Satzung aber noch nicht veröffentlicht war, klagte er am Beispiel Kempten. Dort stand eine ähnliche Formulierung in der Grünanlagensatzung. Im Urteil erklären die Richter, gerade bei Kindern im Grundschulalter muss das Spielen im Freien auch ohne Aufsicht möglich sein, damit sie, Zitat, Neuland entdecken und erobern können.
3: In der Umgebung von Kaufbeuren sollen Teile des Raketenabwehrsystems Arrow stationiert werden. Ministerpräsident Markus Söder und Vertreter des Verteidigungsministeriums und der Luftwaffe kommen heute zum Kaufbeurer Fliegerhorst. Sie sollen Details zu den Plänen bekannt geben. Rupert Waldmüller berichtet.
7: An 3 Standorten in Deutschland, im Osten, im Norden und im Süden, wird das Raketenabwehrsystem Arrow aufgebaut. Es soll Deutschland und seine verbündeten Nachbarländer rund um die Uhr vor Angriffen mit Mittel- und Langstreckenraketen schützen. Das israelisch-amerikanische System kann Raketen in einer Höhe von weit über 100 Kilometern und damit außerhalb der Erdatmosphäre abfangen und zerstören. Der erste Standort im Osten Deutschlands wurde bereits im Dezember an der Grenze zwischen Brandenburg und Sachsen-Anhalt in Betrieb genommen. Jetzt soll das System auch in Bayern aufgebaut werden. In der Nähe des Fliegerhorsts Kaufbeuren soll das Radarsystem entstehen. Die Abfangraketen sollen auf dem Lechfeld südlich von Augsburg stationiert werden. Mit Arrow wird nach Angaben der Bundeswehr eine wichtige Lücke in der Luftabwehr über Deutschland geschlossen. Das von Israel und den USA entwickelte System soll Patriot und Iris-T ergänzen, die Raketen in unteren und mittleren Höhen abfangen können.
3: In Stein im Landkreis Fürth trainieren heute angehende Notfallsanitäter zusammen mit Polizei und Feuerwehr. Die Teilnehmer spielen praktische Einsätze durch, so die Arbeitsgemeinschaft Notfallmedizin e.V. Die Übungsszenarien werden auch im Forum Stein, im Rathaus, auf Kinderspielplätzen, in Wohnhäusern oder auf einem Firmengelände stattfinden. Der Großübungstag ist ein Highlight in der 3-jährigen Ausbildung zum Notfallsanitäter.
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2: Der staatliche Tankrabatt von 17 Cent pro Liter Diesel oder Benzin hat Autofahrern nach Einschätzung des Münchner IFO-Instituts nur eine überschaubare finanzielle Entlastung gebracht. Der Leiter der Forschungsgruppe Steuer- und Finanzpolitik Neumeier bezeichnete die Subvention am Abend bei BR24 im BR-Fernsehen als wörtlich sehr teure Maßnahme, die den Staat in 2 Monaten rund 1,6 Milliarden Euro gekostet habe. Die Entlastungswirkung sei im Gegenzug gering gewesen. Heute um Mitternacht läuft der Tankrabatt aus. Maximilian Ulrich mit einer Bilanz.
8: Mitte April zieht die Bundesregierung die Reißleine. Diesel und Benzin kosten damals durch den Iran-Krieg über 2 Euro. Das Kabinett um Kanzler Friedrich Merz beschließt den Tankrabatt, also die Senkung der Energiesteuer.
9: Sie ist eine ganz konkrete Entlastung, wie gesagt,

0: für private Haushalte wie für die Unternehmen, also zum Beispiel für Speditionsbetriebe, für Pflegeheime.
1: Durch die Senkung der Energiesteuer können seit dem 1. Mai Diesel und Benzin für knapp 17 Cent pro Liter weniger verkauft werden. Der Rabatt ist allerdings auf 2 Monate begrenzt und nun endet er. Hat er also funktioniert? Ja, findet CDU-Politiker Sepp Müller, der die Taskforce der Regierungskoalition gegen die hohen Preise leitet.
2: Der Tankrabatt ist angekommen, es war eine gute Maßnahme, es war gut für Deutschland und gut für den Mittelstand.
1: Tatsächlich sind die Spritpreise seit der Einführung des Tankrabatts kontinuierlich gefallen. Aktuell liegen sie knapp über den Preisen, die vor dem Beginn des Irankriegs an der Tankstelle fällig waren. Das liegt allerdings auch am stetig gefallenen Rohölpreis. Wurde der Tankrabatt also wirklich komplett weitergegeben? Die Vertreter der Mineralölwirtschaft sagen, ja, zu 100% wurde er weitergegeben. Das Wirtschaftsinstitut IFO und die unabhängige Monopolkommission kommen hingegen zu dem Ergebnis, dass der Rabatt zwar zu großen Teilen, aber nicht vollständig weitergegeben wurde. Sepp Müller geht davon aus, dass 95% der Steuersenkung bei den Kunden gelandet sind und er begründet das mit der Verschärfung des Kartellrechts.
2: Und dieses Mal haben wir es so verschärft, dass das Kartellamt praktisch an der Seite des Preiskalkulators des Mineralölkonzerns sitzt und nachvollziehen kann, dass die 17 Cent auch weitergegeben werden.
1: Der Tankrabatt ist eine Gießkannenmaßnahme. Ihn haben alle bekommen, auch die Menschen, die gar nicht auf ihn angewiesen sind. Rund 1,6 Milliarden Euro dürfte das den Staat in 2 Monaten gekostet haben, schätzt das Finanzministerium. Viel Geld. SPD und Union wollen deshalb auch keine Verlängerung. Auch wenn der Krieg der USA und Israel gegen den Iran wieder eskalieren könnte. Dazu nochmal Sepp Müller.
2: Wenn der Spritpreis über 2 Euro steigt, werden wir uns das genau anschauen. Wenn er explodieren würde Richtung 5 Euro, werden wir natürlich sofort handlungsfähig sein. Und das heißt, dass der Deutsche Bundestag und der Bundesrat innerhalb von 14 Tagen Maßnahmen auf den Weg bringen, die deutlich zielgenauer sind. Da haben wir einige in der Schublade, die brauche ich jetzt nicht einzeln auferzählen. Aber eins ist klar, die werden zielgenauer sein und sollten zielgenauer sein als die Energiesteuersenkung an der Tankstelle.
1: Welche Maßnahmen jetzt genau in der Schublade liegen, sagen weder Sepp Müller von der CDU noch das SPD-geführte Finanzministerium. Ines Schwertner, Parteichefin der Linken, findet:
3: Das grenzt ja schon an Arbeitsverweigerung wirklich. Das ist natürlich gerade für die Familien, die jetzt in die Sommerferien fahren, sowieso schon mal richtig beschissen. Und die Bundesregierung hat ja jetzt auch keinen Plan vorgelegt, wie sie damit anders umgehen wollen.
1: Das kritisiert auch der Chef von Bündnis 90 Die Grünen, Felix Banaschak.
4: Das heißt also, außer dem Tankrabatt gab es überhaupt keine Unterstützung der Menschen in dieser Zeit. Und dann wundert man sich, dass das Vertrauen in die Politik schwindet, dass die eigene Lebenswirklichkeit und der eigene Alltag gesehen wird. Ja, komisch.
1: Eine Maßnahme der Bundesregierung wird bleiben. Die 12-Uhr-Regel, wonach die Spritpreise nur um 12 Uhr mittags steigen dürfen, gilt auch zukünftig. Sie soll erst nach einem Jahr überprüft werden.
5: Heute läuft der staatliche Tankrabatt nach 2 Monaten aus. Maximilian Ulrich war das mit einer Bilanz.
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5: Auch wenn Daniel Roer bereits einen Oscar im Schrank stehen hat, mit The Piano Tuner musste der Filmemacher nochmal ganz von vorne anfangen. Der tragikomische Genre-Mix ist das Spielfilmdebüt des bis dahin ausschließlich im Dokumentarbereich tätigen Kanadiers. Diese Woche startet der mit Dustin Hoffman und dem aus der Serie The White Lotus bekannten Newcomer Leo Woodall perfekt besetzte Film im Kino. Sehenswert, findet Bettina Dunkel.
7: Gute Jazzmusiker beherrschen nicht nur ihre Instrumente. Sie sind obendrein unschlagbar in der Kunst des Improvisierens. Ein Talent, das auch Nicky und Harry besitzen. Nicky war mal ein Wunderkind am Klavier. Harry gehörte zum Inner Circle von Jazzgrößen wie Herbie Hancock. Dann entwickelte Nicky ein Gehörleiden. Harry hatte einen Herzinfarkt. Als harmonisches Ersatzvater-Sohn-Gespann tingeln sie jetzt durch Manhattan und stimmen die Pianos von neureichen Möchtegern-Kulturbeflissenen. Aber die schätzen weder die Instrumente in ihren Wohnzimmern noch die erstklassige Arbeit der beiden.
8: Entschuldigung?
9: Ja, Ma'am?
8: Die Toilette ist undicht, ich gebe Ihnen 100 extra.
9: Was sagt sie?
10: Sie will, dass wir die Toilette reparieren.
9: Wir sind Klavierstimmer, wir reparieren Klaviere.
8: 200.
9: Höre ich 500?
7: Die vielschichtige Tragikomödie The Piano Tuner wirkt zu Beginn wie eine charmante Charakterstudie über gescheiterte Künstler am Klavier. Aber wie der hakenschlagende Jazz-Soundtrack, der dem Film seinen Rhythmus verleiht, steckt auch die Handlung voller Twists und Überraschungen. Diese werden nach und nach, um nicht zu sagen vorsichtig, integriert. Da wären zunächst romantische Elemente, die nach Drehbuchstandard klingen, aber durchaus originell sind. Denn die Art und Weise, wie zwischen Klavierstimmer Nikki und Kompositionsstudentin Ruthie die ersten Funken fliegen, hat man so noch nicht gesehen bzw. gehört.
6: Hast du das absolute Gehör?
10: Ja.
6: Was ist das?
10: C-Fis, As E, E7, B9, F7, Kreuz 5, Kreuz 9, Fis, G, A, Eis, H über Dis.
7: Als der von Dustin Hoffman gespielte Harry ins Krankenhaus muss, werden dramatische Noten hinzugefügt. Weil aber auch das keine allzu überraschende Wendung ist, kommen Thriller-Komponenten dazu. Und die verleihen der Handlung dann doch eine unerwartete Dynamik.
10: Hallo? Wie lange brauchen Sie noch? Es ist laut.
11: So lange, wie wir brauchen. Es sei denn, du öffnest den Safe.
7: Mit seinem hochsensiblen Gehör kann Nikki selbst modernste Safes und deren Kombinationen knacken. Und weil Harrys Krankenhauskosten explodieren, lässt sich Nikki von einer Einbrecherbande anheuern.
11: Heilige Scheiße. Wenn du richtig Geld verdienen willst, ruf mich an.
7: Würde The Piano Tuner in voller Konsequenz dem Aufbau einer Jazz-Improvisation folgen, müsste die Handlung ab diesem Moment absolut unberechenbares Terrain betreten. Dazu allerdings fehlt dem Film leider der Mut. Vieles ist vorhersehbar, manches arg konstruiert. Demgegenüber steht die hervorragende Schauspielleistung von Hauptdarsteller Leo Woodell und das immersive Sounddesign von Johnny Byrne, der schon mit The Zone of Interest eine Glanzleistung abgeliefert hat. Dennoch, über den Rohdiamant-Status kommt The Piano Tuner nicht hinaus. Was okay ist, wenn man bedenkt, dass Regisseur und Drehbuchautor Daniel Roher zuvor ausschließlich Dokumentarfilme gemacht hat. Für einen, Navalny, wurde er 2023 mit einem Oscar ausgezeichnet. Gerade mal 29 Jahre alt war der Kanadier damals. Der Druck war enorm. Roher wurde depressiv, hatte eine kreative Blockade. Entsprechend ist sein Spielfilmdebüt auch eine Art Selbsttherapie. Handelt The Piano Tuner doch unter anderem davon, wie man nach einer Krise wieder zu sich findet. Dafür braucht es Zeit. Und dieser Film ist ein sehr guter Anfang.
5: Bettina Dunkel war das über The Piano Tuner, der diese Woche in den Kinos anläuft.
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5: A6 Waidhaus Richtung Nürnberg zwischen Waidhaus Autobahn und Bleistein, 4 Kilometer stockender Verkehr. A8 Stuttgart Richtung München zwischen Märklingen und Ulm Ost, 5 Kilometer stockender Verkehr, dort steht ein defektes Fahrzeug. Und A8 Salzburg Richtung München zwischen Schwarzbach und Anger, 2 Kilometer Stau an einer Baustelle. Dann schauen wir noch aufs Wetter in Bayern. Heute ist teils bewölkt, teils sonnig. In Unterfranken kommt die Sonne auch mal länger raus. Von den Oberbayerischen Alpen bis nach Oberfranken kann es zunächst vereinzelt, teils gewitterig regnen. Am Nachmittag und Abend wird es dann überall intensiver. Dann sind örtlich kräftige Schauer und Gewitter, lokal Starkregen, Hagel und Sturmböen möglich. Bei heute schwül, warmen bis heißen 24 bis 31 Grad. Und in der Nacht ziehen dann von Westen und Südwesten her auch schauerartige Regenfälle und teils kräftige Gewitter durch. Dabei besteht dann weiterhin Unwettergefahr, vor allem durch den heftigen Starkregen. Und in der Nacht kühlt es dann ab auf 19 bis 15 Grad.

0: Es ist 6:30 und heute ist Dienstag, der 30. Juni.
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0: Im Studio Bianca Taube. Guten Morgen. Das ist heute wichtig. Es ist aus. Deutschland verliert bei der Fußball-WM im 16. Finale gegen Paraguay. Außerdem, Hintergrund der tödlichen Schüsse in Stade war wohl ein Sorgerechtsstreit. Dazu gleich mehr. Und nach der Hitze ziehen jetzt die Unwetter über Bayern. In und um Schwandorf hat das zu vollgelaufenen Kellern und Unterführungen gesorgt. Für die deutsche Nationalmannschaft ist die WM beendet im 16. Finale, ausgerechnet im Elfmeterschießen gegen Paraguay. Die Fußballwelt ist verwundert und natürlich auch die deutschen Fans.
2: Ich kann es überhaupt nicht glauben, dass das passiert ist.
3: Oh my God, das ist ein absolute tragedy.
4: Ich meine, also man muss einfach besser spielen.
5: Ja, ich habe gedacht, dass sie hier gewinnen. Das war eine Enttäuschung.
6: Ich kann es noch nicht glauben. Frustrierend.
0: Frustriert, aber auch schonungslos war die Selbstanalyse der deutschen Spieler nach dem Spiel. Kapitän Josua Kimmich sagte, wir haben das verbockt und müssen dafür gerade stehen. Felix Mansel über ein weiteres bitteres WM aus, das ja überraschend früh kommt.
7: Schluss, aus, vorbei. Die deutsche Nationalmannschaft enttäuscht nach 2018, 2022 auch bei dieser Weltmeisterschaft. Das Aus nach dem 16. Finale gegen Paraguay ist für das ganze Land wie ein Schock. Nadim Amiri versucht, das schwer zu Beschreibende in Worte zu fassen.
8: Ich bin selbst schockiert, traurig, keine Ahnung, was ich jetzt dazu sagen soll.
9: Wie war die Stimmung in der Kabine?
8: Komplette Stille, keiner kommt was sagen, alle traurig, enttäuscht. Es ist ein sehr, sehr trauriger Moment aktuell.
7: Deutschland glücklos im Elfmeterschießen, patzt gleich dreimal, hat allerdings aber auch Pech im Spiel. Der vermeintliche Führungstreffer durch Jonathan Tah in der Verlängerung wird nach Videoüberprüfung vom marokkanischen Schiedsrichter Jalal Jayed zurückgenommen. Eine höchst umstrittene Entscheidung. Bundestrainer Julian Nagelsmann findet dafür klare Worte.
10: Skandal ist, dass der das zurückpfeift. Keine Ahnung, was er da gesehen hat. Das ist echt ein Witz. Es ist nicht nur ein Skandal, es ist ein Vollskandal. Es ist nicht mal ansatzweise ein Foulspiel.
7: Deutschland ist ausgeschieden und die Stelle des Bundestrainers wird ab sofort im ganzen Land heiß diskutiert. Julian Nagelsmann denkt aber nicht daran, von seinem Posten zurückzutreten.
10: Ja, ich stehe zur Verfügung. Wenn der DFB das möchte, dann mache ich die EM28 und wenn nicht, dann müssen sie es mir sagen.
7: Die deutsche Mannschaft ist noch in der Nacht aus Boston in ihr WM-Quartier nach Winston-Salem zurückgeflogen. Heute wird sie voraussichtlich dann die Heimreise nach Deutschland antreten.
0: Ja, und so sieht's auch für die Niederlande aus. Die sind ausgeschieden. Sie unterlagen Marokko heute früh vor ungefähr einer halben Stunde unserer Zeit mit 2:3 im Elfmeterschießen. Nur Brasilien konnte eine WM-Schmach in der ersten K.O.-Runde abwenden. Gegen Japan reichte es zu einem knappen 2:1. Die Fassungslosigkeit, die ist überall greifbar in Stade in Niedersachsen. Dort hatte gestern ein 45-Jähriger 6 Mitarbeiter einer Mutter-Kind-Einrichtung erschossen. Jetzt hat die Polizei Hintergründe zur Tat veröffentlicht. Offenbar ging es um einen Sorgerechtsstreit. Jan-Bastian Buck berichtet.
11: Der 45-jährige mutmaßliche Täter hatte gestern einen Termin bezüglich des Sorgerechts seiner 3 Monate alten Tochter in der Jugendhilfeeinrichtung. Die Tochter sei mitsamt der Mutter dort untergebracht gewesen, teilte die Polizei auf einer Pressekonferenz mit. Weil der Vater als auffällig galt, sollte das Gespräch in großer Runde stattfinden. Dabei soll der 45-Jährige dann eine Waffe gezogen und auf die Mitarbeitenden der Einrichtung und des Jugendamtes geschossen haben. 5 der Opfer starben noch am Tatort, eine weitere Person später im Krankenhaus. Der Verdächtige und eine weitere Person wurden nach einem Fluchtversuch festgenommen. Der Mann ist nach Polizeiangaben in Deutschland geboren und hat türkische Wurzeln. Die Tat löste bundesweit Entsetzen aus. Bundeskanzler Friedrich Merz drückte am Abend auf der Plattform X sein Mitgefühl aus. Auch Bundespräsident Frank-Walter Steinmeier drückte seine Anteilnahme aus. Niedersachsens Ministerpräsident Olaf Lies bezeichnete das Geschehen als erschütternd.
0: Mehr zu der schrecklichen Tat in Stade hören Sie dann gleich in unserem BR24-Hintergrund um 6.50 Uhr nach den Nachrichten. Als die Rentenkommission vergangene Woche ihre Reformvorschläge präsentiert hat, haben Kanzler Merz und Arbeitsministerin Baas zugesagt, dass alle Vorschläge umgesetzt werden. Aber in der SPD gibt es eine Gruppe von Abgeordneten, die diesen Weg nicht mitgehen wollen. Sie fürchten, dass die Sozialdemokraten weiter an Zustimmung in der Bevölkerung verlieren und haben einen Forderungskatalog verfasst, der dem ARD-Hauptstadtstudio vorliegt. Aus Berlin berichtet Oliver Neuroth.
12: Die 6 Abgeordneten malen vor dem Koalitionsausschuss am Mittwoch ein düsteres Bild. Ihrer Ansicht nach wird die SPD weiter an Zustimmung verlieren, wenn sie die Reformen so unterstützt, wie sie geplant sind, etwa in der Renten- und in der Steuerpolitik. Die SPD-Politiker sprechen davon, dass die Reformen gegen die Interessen der Menschen durchgedrückt werden sollen, allein mit Verweis auf Haushaltslöcher. Zu der Gruppe aus dem linken Parteiflügel gehören unter anderem Annika Klose, die auch in der Rentenkommission mitgearbeitet hat, Jan Dieren und Caroline Wagner. Ihre Idee, Reformen, die das Leben der Menschen in schwierigen Zeiten besser machen, so steht es in dem internen Forderungskatalog. Konkret soll das heißen, eine einmalige Vermögensabgabe auf Vermögen von mehr als 100 Millionen Euro, außerdem eine Preisobergrenze für Benzin, Strom und Lebensmittel. Und die Parlamentarier bringen ein Ende des Zwei-Klassen-Systems bei Pflege- und Krankenversicherung ins Spiel, also ein System, das nicht mehr länger zwischen privater und gesetzlicher Versicherung unterscheidet. Dazu fordern die Abgeordneten einen bundesweiten Mietendeckel und mehr bezahlbaren Wohnraum. Es sind keine neuen Ideen des linken Flügels der SPD-Fraktion, sie dürften aber vor dem Koalitionsausschuss in dieser Woche für Diskussionen innerhalb der Partei sorgen. Es geht um die Frage, wie weit die SPD innerhalb der Regierung gehen kann, ohne ihren sozialdemokratischen Markenkern zu verlieren.
0: Welche Konsequenzen sollte die Politik aus den Folgen hoher Temperaturen wie am vergangenen Wochenende ziehen? Umweltminister Schneider sieht die Anpassung Deutschlands an Hitzewellen zwar als große Herausforderung, aber nicht in erster Linie die Bundesregierung in der Pflicht. In den ARD-Tagesthemen sagte er am Abend Folgendes.
9: Wir haben im Bund in der letzten Legislatur ein Klimaanpassungsgesetz gemacht, das gilt. Es gibt aber auch eine klare Aufgabenverantwortung. Die Aufgabe dafür liegt bei Ländern und Kommunen. Ich kann zum Beispiel gar keine Finanzierung zur Verfügung stellen, weil es mir per Grundgesetz verboten ist, sondern ich kann nur so Sondermaßnahmen, Projekte besonderer Art machen. Selbst der Wissenstransfer über Klimaschutzmanager in die einzelnen Länder oder Kommunen, da habe ich über 300, die wir finanzieren, das ist schon exzeptionell. Von daher würde ich das gern aufgreifen und wie im Koalitionsvertrag verabredet, eine neue Gemeinschaftsaufgabe, wo Bund, Länder und Gemeinden zusammenarbeiten können, auf den Weg bringen. Dazu brauchen wir aber 2/3 Mehrheit im Bundestag und im Bundesrat. Ich meine, dass es angezeigt wäre.
0: Soweit Bundesumweltminister Schneider am Abend in den ARD-Tagesthemen. In der Umgebung von Kaufbeuren sollen Teile des Raketenabwehrsystems Arrow stationiert werden. Bei einem Besuch am Kaufbeurer Fliegerhorst wollen Bayerns Ministerpräsident Söder, Vertreter des Bundesverteidigungsministeriums und der Luftwaffe am Nachmittag weitere Details zu den Plänen nennen. Robert Waldmüller über das, was jetzt schon bekannt ist.
13: An drei Standorten in Deutschland, im Osten, im Norden und im Süden, wird das Raketenabwehrsystem Arrow aufgebaut. Es soll Deutschland und seine verbündeten Nachbarländer rund um die Uhr vor Angriffen mit Mittel- und Langstreckenraketen schützen. Das israelisch-amerikanische System kann Raketen in einer Höhe von weit über 100 Kilometern und damit außerhalb der Erdatmosphäre abfangen und zerstören. Der erste Standort im Osten Deutschlands wurde bereits im Dezember an der Grenze zwischen Brandenburg und Sachsen-Anhalt in Betrieb genommen. Jetzt soll das System auch in Bayern aufgebaut werden. In der Nähe des Fliegerhorsts Kaufbeuren soll das Radarsystem entstehen. Die Abfangraketen sollen auf dem Lechfeld südlich von Augsburg stationiert werden. Mit Arrow wird nach Angaben der Bundeswehr eine wichtige Lücke in der Luftabwehr über Deutschland geschlossen. Das von Israel und den USA entwickelte System soll Patriot und Iris-T ergänzen, die Raketen in unteren und mittleren Höhen abfangen können.
0: Nach der extremen Hitze sind gestern große Gewitterzellen über Bayern hinweggezogen, mit Hagel, Starkregen und Sturmböen. In München verwandelten sich Straßen und Wege binnen Minuten zu Bächen. Und auch in der Oberpfalz bildeten sich punktuell heftige Gewitter. Besonders betroffen war der Landkreis Schwandorf, wie Marcel Kehrer berichtet.
14: Ein Großaufgebot an Blaulichtfahrzeugen fuhr durch Schwandorf, während bei der Fußball-WM das Spiel der deutschen Nationalmannschaft lief. Über 400 Einsatzkräfte von Feuerwehren, THW, Rettungsdienst und städtischen Betrieben sorgten dafür, dass Keller und Unterführungen ausgepumpt werden und der Verkehr geregelt wird. Kreisbrandrat Christian Demleitner sprach von über 300 Einsatzstellen. Im Sekundentakt seien die Notrufe eingegangen. Der Landkreis Schwandorf aktivierte Artikel 15 des Bayerischen Katastrophenschutzgesetzes. Er erleichtert die zentrale Koordination der Einsatzkräfte. Aus den Nachbarlandkreisen Amberg-Sulzbach und Neustadt an der Waldnaab wurden Hochwasserpumpen angefordert. Erst am Wochenende mussten zahlreiche Einsatzkräfte Waldbrände im Landkreis Schwandorf bewältigen. Für diesen Einsatz könne man sich nur bedanken, lobte Landrat Thomas Ebeling.
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0: Heute läuft der Tankrabatt aus. Das ist aber nicht die einzige Änderung im nächsten Monat. Was gibt's denn noch Neues, Gabriel Wirth?
15: Ja, wer seine Steuererklärung selber macht, hat noch bis Ende Juli dafür Zeit und dabei kann jetzt eine Funktion helfen, den Vorgang deutlich zu beschleunigen. Das Versprechen dahinter, mit einem Klick ist die Steuer gemacht. Aber das System ist neu und noch nicht für alle Steuerpflichtigen möglich. Mehr von Hanna Heim.
16: App öffnen, Daten checken und bestätigen, Steuererklärung fertig. So klingt, was die neue Funktion OK Elster verspricht. Das kostenfreie Tool soll ab Juli verfügbar sein und den Wunsch sehr vieler Steuerpflichtiger nach weniger Aufwand wahr werden lassen. Aber Steuerthemen wären nicht Steuerthemen, wenn wirklich alles so leicht wäre. Denn zunächst mal soll OK Elster nur für sogenannte einfache Steuererklärungen möglich sein. Meint ledige Menschen ohne Kinder, die ein geregeltes Einkommen und keine zusätzlichen Einkünfte haben. Dazu gehören auch Altersbezüge. Sie können sich im Elster-Portal dafür freischalten lassen. Das Finanzamt erstellt dann mit den ihm vorliegenden Daten von Arbeitgeber, Rentenversicherung, Krankenkasse und Banken einen Vorschlag für die Steuererklärung. User können alles durchgehen, korrigieren oder ergänzen und erhalten so auch eine Einschätzung zum neuen Steuerbescheid. Aber für alle, die pflegen, vermieten, selbstständig oder im Homeoffice arbeiten oder sonst irgendwie nicht ins einfache Raster passen, bleibt es zunächst bei der aufwendigen Variante. Laut dem Bayerischen Landesamt für Steuern ist der nächste denkbare Schritt, OK Elster auch für zusammenveranlagte Personen zu erweitern.
15: Und noch eine Änderung gibt es ab dem nächsten Monat. In der EU wird die bisherige Freigrenze von 150 Euro für die Zollabfertigung abgeschafft. Von Juli an gibt es nun eine pauschale Zollabgabe von 3 Euro pro Warenkategorie in einer Sendung. Die Umstellung richtet sich vor allem gegen Online-Billigversender aus Fernost, wie zum Beispiel Temu. Der Einzelhandelsverband HDE begrüßt die Umstellung und geht davon aus, dass Bestellungen von Billigartikeln über Online-Plattformen außerhalb der EU damit teurer werden. In Nürnberg wird heute der neueste Arbeitsmarktbericht veröffentlicht. Und da es nach wie vor kaum Impulse aus der Wirtschaft gibt, die auf eine grundlegende Verbesserung am Arbeitsmarkt hindeuten, rechnen Experten damit, dass die Arbeitslosenquote im Juni voraussichtlich stabil geblieben ist. Aus Nürnberg, Wolfram Welzer.
17: Auf eine schwache Frühjahrsbelebung wird aller Voraussicht nach keine Frühsommer-Trendwende folgen. So sehen es jedenfalls die meisten Experten. Das Institut für Arbeitsmarkt- und Berufsforschung in Nürnberg etwa sprach dieser Tage von einem schrumpfenden Arbeitsmarkt in Deutschland. Den ganzen Sommer über werde die Arbeitslosigkeit leicht ansteigen und die Beschäftigung etwas zurückgehen. Das Zusammenspiel von Konjunktur und Fachkräftemangel verhindere bessere Aussichten für den Arbeitsmarkt. Und so wird heute wohl weniger spannend sein, wie hoch die Zahl der Arbeitslosen genau liegt, wahrscheinlich erneut knapp unter 3 Millionen, sondern welche Folgen das hat. Anfang Juni war bekannt geworden, dass der Bundesagentur für Arbeit in diesem Jahr ein Defizit von bis zu 8 Milliarden Euro droht, vor allem wegen höherer Kosten für das Arbeitslosengeld. Bislang gibt der Bund der Arbeitslosenversicherung dafür ein Darlehen. In den kommenden Jahren könnte sich damit ein Schuldenberg bei der BA aufbauen. Der Bund könnte das Darlehen in einen Zuschuss umwandeln oder den Beitragssatz zur Arbeitslosenversicherung erhöhen. BA-Chefin Andrea Nahles kann zu dieser Frage aber allenfalls ihre Meinung äußern. Die nötigen Beschlüsse muss der Bundestag fassen.
15: Bei ihrer jüngsten Zinserhöhung hat die Europäische Zentralbank laut ihrer Chefin Christine Lagarde von einer deutlich verbesserten Qualität ihrer Berechnungsmodelle profitiert. Die Prognosefehler während des Inflationsschubs im Jahr 2022 haben ihren Worten nach zu einer Umstellung auf detailliertere Prognosen für Öl, Gas und Strom geführt. Das erklärte Lagarde gestern Abend zum Auftakt des EZB-Forums im portugiesischen Sintra. Seit Ausbruch des Konflikts im Nahen Osten seien die Prognosefehler nun sehr gering, so Lagarde.

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1: Es ist 6:45.
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1: Kia Arnsen mit den Nachrichten.
3: Deutschland scheidet bei Fußball-WM im 16. Finale aus. Die Mannschaft von Bundestrainer Nagelsmann verlor im Elfmeterschießen gegen Paraguay mit 3:4. Nach Ende der regulären Spielzeit hatte es 1:1 gestanden. Auch die Niederlande sind ausgeschieden. Gegen Marokko verloren sie mit 2:3 im Elfmeterschießen. Brasilien setzte sich gegen Japan mit 2:1 durch. Bundeskanzler Merz drückt Mitgefühl nach Schusswaffenangriff in Stade aus. In den sozialen Medien schrieb er, die Nachricht erschüttere ihn bis ins Mark. In der niedersächsischen Stadt wurden gestern 6 Mitarbeiter einer Jugendhilfeeinrichtung getötet, in der junge Mütter und ihre Kinder betreut werden. Hintergrund der Tat ist Polizeiangaben zufolge offenbar ein Sorgerechtsstreit. SPD-Politiker kritisieren Reformpläne. In dem Papier, das dem ARD-Hauptstadtstudio vorliegt, sprechen die 6 Parlamentarier aus dem linken Flügel der Partei davon, dass Reformen gegen die Interessen der Menschen durchgedrückt werden sollen. Die SPD-Politiker schlagen stattdessen eine einmalige Abgabe auf Vermögen von mehr als 100 Millionen Euro vor, außerdem eine Preisobergrenze für Benzin, Strom und Lebensmittel sowie einen bundesweiten Mietendeckel. Zahl der Erdbebentoten in Venezuela steigt auf über 1.700. Laut Regierung werden weiterhin Zehntausende Menschen vermisst. Der Hafen der zerstörten Stadt La Guaira konnte inzwischen wieder in Betrieb genommen werden. Ein US-Marineschiff steuert den Hafen an, um Hilfsgüter und Ausrüstung in die Katastrophenregion zu bringen. Zahlreiche Straßen, Keller und Tiefgaragen wurden nach Unwetter in München geflutet. Die Münchner Feuerwehr zählte bis kurz vor 22 Uhr rund 200 Einsätze. Außerdem legte das Unwetter den S-Bahn-Verkehr auf einzelnen Linien zwischenzeitlich lahm. Überschwemmungen gab es auch in und um Schwandorf. Das Wetter in Bayern, teils bewölkt, teils sonnig, vereinzelt gewittriger Regen, 24 bis 31 Grad.
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1: Wie viel Freiheit brauchen Kinder und wie viel Kontrolle wünschen sich Eltern und Städte? Damit hat sich der Bayerische Verfassungsgerichtshof auseinandergesetzt und ein Urteil gefällt. Mit Folgen für ganz Bayern. Denn die Richter haben entschieden, dass Kinder alleine in Grünanlagen und Parks spielen dürfen, also ohne Aufsichtsperson. Caroline von Eichhorn hat sich in Niederbayern dazu umgehört.
4: Die 10-jährige Carlotta aus Pocking spielt gerne mal allein mit ihren Freundinnen im Park oder auf dem Spielplatz ohne Eltern.
5: Ich finde es wichtig, dass Kinder Aloha sie was trauen dürfen und dass heute aber auch wissen, dass vorsichtig sein müssen.
4: Die Stadt Pocking hatte Sicherheitsbedenken und hat deshalb das unbeaufsichtigte Spielen für Kinder unter 12 in städtischen Grünanlagen verboten. Bürgermeister Ernst Geiselberger Schießeleder.
6: Ja, in unserem Stadtpark sind Gewässer. Ursprung war ein gewisses Urteil vom Bürgermeister in Hessen, wo leider Kinder verunglückt sind.
4: Der Bürgermeister ergänzt, dass das Verbot weder verfolgt noch geahndet werden sollte. Trotzdem ist der Pockinger Bürger Bernd Schulz irritiert, als er von der neuen Regelung in der Zeitung liest.
7: Ich dachte, das kann nicht sein. Man kann doch nicht Kindern das Spielen im Grünen verbieten.
4: Also setzt er eine Klage auf. Gegen die Satzung in seiner Heimatstadt Pocking kann er aber nicht vorgehen, weil sie zu diesem Zeitpunkt noch nicht offiziell bekannt gemacht war.
7: Dann habe ich gesehen, in Kempten gibt es auch noch so eine Satzung.
4: Also klagt er gegen Kempten. Er formuliert den Text ohne juristische Vorerfahrung, mit Hilfe von KI. Und dann muss er erst mal warten. Werden Kinder im öffentlichen Raum an den Rand gedrängt? Ja, sagt Daniel Grein vom Kinderschutzbund.
2: Und stellen Sie sich mal vor, die Kommune hätte gesagt, der Ort ist ab 65 nicht mehr zu betreten. Das sind nämlich Stufen. Es könnte gefährlich sein. Die Haftung wollen wir als Stadt nicht übernehmen. Den öffentlichen Aufschrei hätte ich aber sehen wollen.
4: Kinder sind eine Minderheit in unserer alternden Gesellschaft, betont der Soziologe Aladin Elmar Fa'alani und nennt sie die vergessene Generation. Beide Experten sagen, Räume für Kinder gehen verloren. Um dem entgegenzusteuern, gibt es etwa die Initiative Kinderfreundliche Kommunen. Das Ziel? Orte für Kinder schaffen, etwa Spielplätze, Spielstraßen, Pumptracks, Bolzplätze. 10 bayerische Städte nehmen teil, darunter Regensburg, Rosenheim und Landshut. Zurück nach Pocking zu Kläger Bernd Schulz. Vor ein paar Wochen bekommt er Post vom Bayerischen Verfassungsgerichtshof. Seine Klage erfolgreich.
7: Da war ich natürlich sehr glücklich, da habe ich so ein bisschen geschmunzelt.
4: Im Urteil erklären die Richter, gerade bei Kindern im Grundschulalter muss das Spielen im Freien auch ohne Aufsicht möglich sein, damit sie, Zitat, Neuland entdecken und erobern können. Wann die Kinder dafür reif sind, sollen die Eltern entscheiden. Für alle Grünanlagen eine Aufsicht zu verlangen, sei unverhältnismäßig. Sowohl Kempten als auch Pocking begrüßen das Urteil und haben bekannt gegeben, dass sie ihre Satzungen ändern.
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1: Die tödlichen Schüsse im niedersächsischen Stade bewegen auch den Bundeskanzler. Auf der Plattform X sprach Friedrich Merz am Abend den Opfern und deren Angehörigen sein Mitgefühl aus. Die Nachricht aus der 50.000 Einwohnerstadt erschüttere bis ins Mark. Viele Menschen, die helfen und schützen wollten, hätten ihr Leben verloren oder seien verletzt worden, so der Kanzler. Zugleich dankte er den Polizistinnen und Polizisten für ihren schnellen Einsatz. Die Schüsse waren gestern Mittag in einer Jugendhilfeeinrichtung gefallen. 6 Menschen sind tot. Der Täter ist in U-Haft. Albrecht Breitschuh hat sich in Stade umgehört.
8: Wir sind vom Einkaufen gekommen, von Kaufland, von dort. Dann sind wir hier reingefahren, hinten eingeparkt, die Tür aufgemacht. Und dann hat man schon, ich meine, es war eine Frauenstimme gehört, Hilfe oder sowas. Und dann gleich 1-2 Schüsse, einzeln und dann eine ganze Serie hintereinander. Bum, bum, bum, bum, bum, ganz schnell hintereinander.
9: Und als der Täter diese Serie von Schüssen abgefeuert hatte, waren 5 Menschen tot. 4 Frauen und ein Mann. Eine weitere männliche Person lag im Krankenhaus, seinen Verletzungen. Sie alle arbeiteten in der Kinder- und Jugendeinrichtung in der Dankerstraße am Rande der Stader Innenstadt. Eine Stadt, die unter Schock steht. Innenministerin Daniela Behrens sprach am Abend auf einer Pressekonferenz von einem schrecklichen Tag für Stade und für ganz Niedersachsen.
10: Nach bisherigen Erkenntnissen handelt es sich um eine Tat, die aus familiären Motiven begangen wurde, um eine extrem kaltblütige Gewalttat ohne politische oder wirtschaftliche Hintergründe.
9: Zudem wurde noch eine weitere verdächtige Person festgenommen. Über den vermeintlichen Täter äußerte sich die Präsidentin der Polizeidirektion Lüneburg, Katrin Schuhl.
11: Es handelt sich um einen 45-jährigen, in Deutschland geborenen und wohnhaft im Raum Hannover Mann. Er hat türkische Wurzeln. Es liegen zu ihm polizeiliche Erkenntnisse vor, unter anderem aus dem Bereich Bedrohung. Aber er galt bisher nicht als absolut gewalttätig in unserem polizeilichen System.
9: Und auch zu einem möglichen Motiv gab die Polizeipräsidentin schon erste Hinweise.
11: Das liegt vermutlich im Umfeld, das heißt in einem Sorgerechtsstreit. Der Täter hatte heute zusammen mit vielen der Opfer einen Termin, um über das weitere Sorgerecht seiner 3 Monate alten Tochter, die sich im Objekt zusammen mit der Kindsmutter befand, beide unverletzt durch Schussabgaben, also befinden sich nicht unter den von mir eben skizzierten 6 Opfern.
9: Verbindungen zur Clankriminalität gäbe es nach derzeitigem Stand der Ermittlungen nicht. Auch Niedersachsens Ministerpräsident Olaf Lies zeigte sich in einer Stellungnahme tief erschüttert.
12: Wir sind natürlich in Gedanken bei den Angehörigen, bei den Opfern, bei denen, die vor Ort geholfen haben und sehr schnell reagiert haben. Und machen uns natürlich große Sorgen, welche Konsequenzen das dort vor Ort für die Betroffenen noch hat.
9: Polizeipräsidentin Schuhl wies in eindringlichen Worten darauf hin, dass auch ihre Gedanken in erster Linie bei den Opfern und deren Angehörigen seien, zog den Kreis der Betroffenen aber weiter.
11: Hier spreche ich vor allem die beteiligten Menschen vor Ort an, aber auch den Bürger draußen, aber eben auch unsere polizeilichen Einsatzkräfte, die Leitstelle und den eingesetzten Rettungsdienst und die Ärzte und Pfleger. Auch hier gilt unser ausdrückliches Mitgefühl und wir sind alle in Gedanken bei allen Personen.
1: sagt die Polizeipräsidentin von Lüneburg nach den tödlichen Schüssen in einer Jugendhilfeeinrichtung. Albrecht Breitschuh berichtete.
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1: Das Ziel der deutschen Mannschaft war das Finale bei der Fußball-WM. Jetzt ist sie schon in der ersten K.O.-Runde gescheitert an Paraguay, das die deutsche Mannschaft erst verzweifeln und dann verlieren ließ. Martin Raspel.
13: Und während in Paraguay der Staatspräsident den Tag nach dem Erfolg gegen Deutschland zum nationalen Feiertag ausgerufen hat, stellt man sich bei der deutschen Mannschaft die quälenden Fragen. Wieso, weshalb, warum? Philipp Weißkirch arbeitet die enttäuschende Leistung der deutschen Mannschaft noch einmal auf.
14: Es ist kurz vor 19:30 am Abend in Boston, als sich die deutsche Mannschaft endgültig dem Gefühl der Ohnmacht hingeben muss.
15: Kanale läuft an und schießt ins Tor! Es ist das Aus! Deutschland ist aus!
14: Aber schon vor dem Ohnmachtsgefühl war der DFB-Elf schwindelig geworden und schwarz vor Augen. Nur 1:1 nach 90 Minuten gegen ein biederes und destruktives Paraguay. Nur 1:1 nach Verlängerung und dann im Elfmeterschießen.
16: Ich glaub das nicht!
14: 3 Fehlschüsse.
17: Das Einzige, was ich sagen kann, ist... Entschuldigung.
14: Kai Havertz versuchte als einer der ersten Worte zu finden für diesen sportlichen Notfall.
17: Eigentlich hat wahrscheinlich dann nicht so viel gepasst, wenn man gegen Paraguay mit allem Respekt ausscheidet. Und dann hat man es auch nicht verdient, weiterzukommen.
14: Das deutsche Team war bereits angeschlagen in dieses 16. Finale gegangen. Nach einer schwachen Leistung gegen Ecuador sollte gegen das nächste Team aus Südamerika eigentlich eine Leistungssteigerung her. Doch schon früh gab es warnende Symptome.
18: Also wo sind die Ideen? Wo sind die kreativen Lösungen der deutschen Mannschaft?
14: Die Werte und Zahlen erschienen gesund. 21:7 Torschüsse, 42:15 Flanken, 16:6 Ecken. Und dennoch fühlte sich das deutsche Spiel krank an.
19: Dann war es so, dass wir natürlich lang gebraucht haben, den Gegner ins Bewegen zu bringen. Wir haben einen ganz langsamen Spielvortrag gehabt. Es hat ewig gedauert zu verlagern.
14: Bundestrainer Julian Nagelsmann sah, wie seine Spieler vieles versuchten und doch wirkungslos blieben. Eine kurze Hoffnung auf Besserung gab es in der 102. Minute, als Jonathan Tah das 2:1 köpfte. Aber der Schiedsrichter nahm das reguläre Tor nach Videobeweis zum Entsetzen der Nagelsmänner zurück.
19: Ein Skandal ist, dass der das zurückpfeift. Keine Ahnung, was er da gesehen hat. Das ist echt ein Witz. Aber ist so, das ist müßig. Wir müssen trotzdem das Spiel vorher regeln und anders regeln. Und das haben wir nicht geschafft.
14: Deutschland ist nach dem inzwischen dritten frühen WM-KO in Folge zum Fußballpatienten geworden. Und die Frage ist, wer ihm jetzt wieder frisches Leben einhauchen kann.
19: Ich bin keiner, der wegläuft. Ja, ich stehe zur Verfügung. Wenn der DFB das möchte, dann mache ich die EM28.
14: Sagte Julian Nagelsmann nur wenige Minuten nach dem Kollaps gegen Paraguay. Die Entscheidung, ob es nun Sofortmaßnahmen braucht und wenn ja welche, die muss der DFB fällen.
13: Enttäuschung also und Frustration bei der deutschen Mannschaft und auch die deutschen Fans, die in Boston mit dabei waren, mussten sich erst einmal sammeln.
20: Ich kann es überhaupt nicht glauben, dass das passiert ist.
21: Oh my God, das ist ein absolute tragedy.
22: Ich meine, also man muss einfach besser spielen.
23: Ja, ich habe gedacht, dass sie hier gewinnen. Das war eine Enttäuschung.
24: Ich kann es noch nicht glauben. Frustrierend.
25: Nach der ersten Halbzeit mit 0 Torschüssen, 80% Ballbesitz, da kann man nichts mehr erwarten.
13: Mit Deutschland also ist einer der selbsterklärten Titelanwärter ganz früh raus aus dem Turnier und auch eine zweite Top-Nation hat es nur ein paar Stunden später erwischt. Auch die Niederlande müssen nach Hause fahren, Jan Bochner.
26: Lange sah es so aus, als würden die Niederländer den Achtelfinaleinzug schaffen. Bis zum Start der Nachspielzeit führte Oranje durch das Tor von Cody Gakpo aus der 51. Minute mit 1:0. Die bessere Mannschaft über die fast gesamte Spielzeit aber war Marokko. Die Marokkaner ließen zahlreiche Torchancen ungenutzt. Dem Halbfinalisten der letzten WM drohte so das vorzeitige Aus. Doch fast exakt mit Ablauf der 90 Minuten glich Diop per Kopf verdientermaßen zum 1:1 aus. In der Verlängerung fiel kein weiterer Treffer, sodass die Entscheidung im Elfmeterschießen herbeigeführt werden musste. Dort gab es reihenweise Fehlschüsse, 5 insgesamt, 3 auf Seiten der Niederländer. Das war einer zu viel. Marokko steht im Achtelfinale und trifft dort auf WM-Co-Gastgeber Kanada.
13: Eine Runde weiter sind auch die Brasilianer, die taten sich schwer gegen Japan, setzten sich am Ende aber 2:1 durch und Brasilien trifft jetzt entweder auf Norwegen oder die Elfenbeinküste. Diese beiden Teams spielen heute Abend ab 19 Uhr unserer Zeit gegeneinander und um 23 Uhr heißt es dann noch Frankreich gegen Schweden.
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1: A3 Passau Richtung Nürnberg zwischen Rosenhof und Neutraubling wird ein defekter Pkw geborgen. A6 Weithaus Richtung Nürnberg zwischen dem Kreuz Altdorf und dem Kreuz Nürnberg Ost 4 Kilometer Stau. A8 Stuttgart Richtung München zwischen Märklingen und Ulm-Ost. 5 Kilometer stockender Verkehr, dort steht ein defektes Fahrzeug. Und A8 Salzburg Richtung München zwischen Schwarzbach und Anger. 3 Kilometer Stau an einer Baustelle. Schauen wir aufs Wetter in Bayern. Heute ist es teils bewölkt, teils sonnig. In Unterfranken kommt die Sonne auch mal länger raus. Von den Oberbayerischen Alpen bis nach Oberfranken kann es zunächst vereinzelt, teils gewitterig regnen. Am Nachmittag und Abend wird es dann überall intensiver. Heißt, dann sind örtlich kräftige Schauer und Gewitter, lokal Starkregen, Hagel und Sturmböen möglich. Heute wird es schwülwarm bis heiß mit 24 bis 31 Grad.

0: Es ist 7 Uhr und heute ist Dienstag, der 30. Juni.
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0: Im Studio Bianca Taubeck, guten Morgen. Deutschland scheitert bei der Fußball-WM im 16. Finale an Paraguay. Die genauen Hintergründe bespreche ich gleich mit unserem Reporter aus dem ARD-WM-Team. Außerdem Hintergrund der tödlichen Schüsse in Stade war wohl ein Sorgerechtsstreit. Dazu gleich mehr. Und in unserem Thema des Tages dreht sich heute alles um Lindau, beziehungsweise die intelligenten und hochtalentierten Menschen, die dort zusammenkommen, zur 75. Nobelpreisträger-Tagung. Um 7.20 Uhr.
2: Los 7 Millionen! Empujamos esa pelota contigo, José! Se va a Tino!
0: Ja, so klingt das, wenn man ins WM-Achtelfinale einzieht. Wer als deutscher Fußballfan gestern Abend früh ins Bett musste, ist umso enttäuschter aufgewacht. Deutschland ist raus bei der Weltmeisterschaft. Im 16. Finale war Paraguay tatsächlich stärker. Entschieden hat sich das Spiel letztendlich im Elfmeterschießen. Am Schluss stand es 4:3 für die Gegner. Ja, warum? Darüber spreche ich jetzt mit jemandem, der das Spiel ganz genau verfolgt hat, nämlich Martin Roschitz vom ARD-WM-Team. Er ist uns jetzt aus den USA zugeschaltet. Guten Morgen, beziehungsweise
3: Guten Morgen.
0: Ja eher mitten in der Nacht, oder?
3: Ja, es ist 1:01 Uhr, aber das macht ja nichts. Wir können ja einfach sprechen. Guten Morgen nach Deutschland.
0: Ja, wunderbar. Wie katastrophal hat sich die DFB-Elf denn gestern präsentiert? War es so schlimm?
3: Ja, das war schon eine Geisterbahnfahrt, das muss man sagen. Der Plan von Nagelsmann mit den zwei Spitzen Havertz und Undav ist gar nicht aufgegangen. Paraguay hat gemauert, das war zu erwarten. Der Rückstand kurz vor der Pause hat alles noch komplizierter gemacht. In der zweiten Hälfte kurzes Aufatmen durch das Kopfballtor von Kai Havertz. Und dann kommt in der Verlängerung auch noch Pech hinzu. Ein reguläres Kopfballtor von Tah wird vom VAR wieder einkassiert. Wirklich eine krasse Fehlentscheidung. Und in diesem einen Punkt bin ich mit Julian Nagelsmann, dem Bundestrainer, einer Meinung.
4: Ich sehe es gerade nochmal, das ist nicht nur ein Skandal, das ist ein Vollskandal. Das ist nicht mal ansatzweise ein Foulspiel.
3: Und im Elfmeterschießen haben dann die Nerven versagt. Havertz wollte Made und Tah verschießen. Und so verpasst Deutschland zum dritten Mal in Folge ein Achtelfinale bei einer WM.
0: Dabei hat doch Deutschland bis jetzt in WM-Elfmeterschießen immer geglänzt. Woran lag's?
3: Ja,
0: sind die Nerven durchgegangen?
3: In diesem Elfmeterschießen nehmen nicht drei Fehlschüsse. Manuel Neuer hat Deutschland sogar noch mal zurückgeholt, aber Tah schießt den Elfer anschließend 2 Meter übers Tor. Ich glaube, den Ball hat man immer noch nicht gefunden. Und vorher hatten schon Woltemade und Havertz verschossen. Ausgerechnet Kai Havertz. Ich habe gestern schon noch mal mit ihm gesprochen, beziehungsweise nach dem Interview, als er gesagt hat, dass er Elfmeter geübt hat und eigentlich ja auch ein super sicherer Schütze ist. Heute Nacht leider nicht. Kein Vorwurf an die Fehlschützen. Fakt ist, auch im Elfmeterschießen hat das Selbstvertrauen gefehlt. Das ist kein Zufall.
0: Du hast gesagt, du gehst nicht bei allem mit, was der Bundestrainer als Erklärung geliefert hat. Was hat er denn geliefert?
3: Er hat immer noch davon gesprochen, dass es eine total homogene Mannschaft war, wie gut die Stimmung im Team war. Ich habe einfach nur gesehen, dass es keine gute Idee war, Leroy Sané einfach den Ball zu geben, der eigentlich ein ordentliches Spiel gemacht hat, und ihn dann aber alleine zu lassen. Es gab kein Hinterlaufen, keine Kreativität. Wirtz und der später eingewechselte Musiala wirklich meilenweit entfernt von Weltklasse. Es gab keine Überzeugung, keine Selbstsicherheit, und das hat man eben im Elfmeterschießen am Ende auch gesehen, dass da einfach der letzte Punch gefehlt hat, und deswegen ist Deutschland auch verdient ausgeschieden.
0: So, und Paraguay freut sich natürlich. Eine große Zeitung im Land schreibt von einer Heldentat sogar. Was bedeutet dieser Sieg denn für Paraguay?
3: Ja, der Präsident hat ja gerade einen nationalen Feiertag ausgerufen. Der 29. Juni ist wirklich offiziell zum Feiertag in Paraguay erklärt worden. Für die bedeutet das alles, und das hat man auf dem Platz auch gesehen. Der Trainer meinte nachher, ich wollte 11 Krieger auf den Platz schicken. Man muss wissen, im Spanischen, das ist immer eine sehr blumige Sprache, aber er wollte 11 Krieger auf den Platz schicken, und die haben heute gezeigt, dass sie für ihr Land wirklich alles geben. Und das hat man bei Paraguay gesehen und bei der deutschen Mannschaft eben nicht. Die wollten zwar, aber die konnten nicht. Und das ist natürlich auch ein Produkt dieses Turniers. Es hat sich ja schon angedeutet in den Spielen gegen die Elfmeinküste und dann vor allem gegen Ecuador.
0: Klingt, als wäre Deutschland nicht mehr Fußball-Weltspitze. Was meinst du?
3: ist Julian Nagelsmann auch gefragt worden und da hat er eine richtige Einschätzung abgegeben.
5: Ja, ich glaube, es wäre jetzt vermessen, wenn wir nach dem dritten quasi Ausscheiden in einem großen Turnier sagen, wir sind gehören noch zur Weltspitze. Das tun wir einfach nicht.
3: Nee, tun wir nicht. Aber was mich auch fassungslos macht, ist, wie Julian Nagelsmann zu seiner Zukunft gesprochen hat als Bundestrainer.
4: Ja, ich stehe zur Verfügung. Wenn der DFB das möchte, dann mache ich die EM28 und wenn nicht, dann müssen sie es mir sagen.
3: Da fehlt aus meiner Sicht wirklich die nötige Demut vor dem Amt, keine Entschuldigung, kein Zeichen der Reue. Statt die Verantwortung zu übernehmen, spricht er über das nächste Turnier. Also ich finde ja, er muss eigentlich zurücktreten und wenn er das nicht tut, muss der DFB ihn rauswerfen.
0: Sagt Martin Roschitz aus unserem ARD-WM-Team nach dem Aus der deutschen Nationalmannschaft im 16. Finale. Vielen Dank für deine Einschätzung.
3: Sehr gern.
0: Ja, und jetzt kommen wir zu einem ganz anderen Thema. Die Fassungslosigkeit, die ist überall greifbar in Stade in Niedersachsen. Dort hatte gestern ein 45-Jähriger 6 Mitarbeiter einer Mutter-Kind-Einrichtung erschossen. Jetzt hat die Polizei Hintergründe zur Tat veröffentlicht. Offenbar ging es um einen Sorgerechtsstreit. Jan-Bastian Buck berichtet.
6: Der 45-jährige mutmaßliche Täter hatte gestern einen Termin bezüglich des Sorgerechts seiner 3 Monate alten Tochter in der Jugendhilfeeinrichtung. Die Tochter sei mitsamt der Mutter dort untergebracht gewesen, teilte die Polizei auf einer Pressekonferenz mit. Weil der Vater als auffällig galt, sollte das Gespräch in großer Runde stattfinden. Dabei soll der 45-jährige dann eine Waffe gezogen und auf die Mitarbeitenden der Einrichtung und des Jugendamtes geschossen haben. 5 der Opfer starben noch am Tatort, eine weitere Person später im Krankenhaus. Der Verdächtige und eine weitere Person wurden nach einem Fluchtversuch festgenommen. Der Mann ist nach Polizeiangaben in Deutschland geboren und hat türkische Wurzeln. Die Tat löste bundesweit Entsetzen aus. Bundeskanzler Friedrich Merz drückte am Abend auf der Plattform X sein Mitgefühl aus. Auch Bundespräsident Frank-Walter Steinmeier drückte seine Anteilnahme aus. Niedersachsens Ministerpräsident Olaf Lies bezeichnete das Geschehen als erschütternd.
0: Als die Rentenkommission vergangene Woche ihre Reformvorschläge präsentiert hat, haben Kanzler Merz und Arbeitsministerin Baas zugesagt, dass alle Vorschläge umgesetzt werden. Aber in der SPD gibt es eine Gruppe von Abgeordneten, die diesen Weg nicht mitgehen wollen. Sie fürchten, dass die Sozialdemokraten weiter an Zustimmung in der Bevölkerung verlieren und haben einen Forderungskatalog verfasst, der dem ARD-Hauptstadtstudio vorliegt. Dazu berichtet Oliver Neuroth.
7: Die 6 Abgeordneten malen vor dem Koalitionsausschuss am Mittwoch ein düsteres Bild. Ihrer Ansicht nach wird die SPD weiter an Zustimmung verlieren, wenn sie die Reformen so unterstützt, wie sie geplant sind, etwa in der Renten- und in der Steuerpolitik. Die SPD-Politiker sprechen davon, dass die Reformen gegen die Interessen der Menschen durchgedrückt werden sollen, allein mit Verweis auf Haushaltslöcher. Zu der Gruppe aus dem linken Parteiflügel gehören unter anderem Annika Klose, die auch in der Rentenkommission mitgearbeitet hat, Jan Dieren und Caroline Wagner. Ihre Idee, Reformen, die das Leben der Menschen in schwierigen Zeiten besser machen, so steht es in dem internen Forderungskatalog. Konkret soll das heißen, eine einmalige Vermögensabgabe auf Vermögen von mehr als 100 Millionen Euro, außerdem eine Preisobergrenze für Benzin, Strom und Lebensmittel. Und die Parlamentarier bringen ein Ende des Zweiklassensystems bei Pflege- und Krankenversicherung ins Spiel, also ein System, das nicht mehr länger zwischen privater und gesetzlicher Versicherung unterscheidet. Dazu fordern die Abgeordneten einen bundesweiten Mietendeckel und mehr bezahlbaren Wohnraum. Es sind keine neuen Ideen des linken Flügels der SPD-Fraktion, sie dürften aber vor dem Koalitionsausschuss in dieser Woche für Diskussionen innerhalb der Partei sorgen. Es geht um die Frage, wie weit die SPD innerhalb der Regierung gehen kann, ohne ihren sozialdemokratischen Markenkern zu verlieren.
0: Die Bundesagentur für Arbeit legt am Vormittag ihre monatliche Bilanz zum Arbeitsmarkt vor. Der Juni, der ist normalerweise ein Monat mit allenfalls noch leicht sinkender Arbeitslosigkeit. Damit ist heuer aber angesichts der anhaltenden Wirtschaftsschwäche wohl eher nicht zu rechnen, wie Wolfram Welzer berichtet.
8: Auf eine schwache Frühjahrsbelebung wird aller Voraussicht nach keine Frühsommertrendwende folgen. So sehen es jedenfalls die meisten Experten. Das Institut für Arbeitsmarkt- und Berufsforschung in Nürnberg etwa sprach dieser Tage von einem schrumpfenden Arbeitsmarkt in Deutschland. Den ganzen Sommer über werde die Arbeitslosigkeit leicht ansteigen und die Beschäftigung etwas zurückgehen. Das Zusammenspiel von Konjunktur und Fachkräftemangel verhindere bessere Aussichten für den Arbeitsmarkt. Und so wird heute wohl weniger spannend sein, wie hoch die Zahl der Arbeitslosen genau liegt, wahrscheinlich erneut knapp unter 3 Millionen, sondern welche Folgen das hat. Anfang Juni war bekannt geworden, dass der Bundesagentur für Arbeit in diesem Jahr ein Defizit von bis zu 8 Milliarden Euro droht, vor allem wegen höherer Kosten für das Arbeitslosengeld. Bislang gibt der Bund der Arbeitslosenversicherung dafür ein Darlehen. In den kommenden Jahren könnte sich damit ein Schuldenberg bei der BA aufbauen. Der Bund könnte das Darlehen in einen Zuschuss umwandeln oder den Beitragssatz zur Arbeitslosenversicherung erhöhen. BA-Chefin Andrea Nahles kann zu dieser Frage aber allenfalls ihre Meinung äußern. Die nötigen Beschlüsse muss der Bundestag fassen.
0: Vielleicht hat es bei Ihnen gestern Abend auch gekracht. Von Österreich kommend sind teils heftige Unwetter über Teile des Freistaats gezogen. Viel Regen in kurzer Zeit gab es vor allem im Süden Bayerns, so auch in der Landeshauptstadt München. 150 Mal musste die Feuerwehr hier ausrücken. Am meisten betroffen war aber eine andere bayerische Stadt, wie Lena Deutsch berichtet.
9: Im Landkreis Schwandorf liefen die Notrufe im Sekundentakt ein. Zu mehr als 300 Einsätzen mussten Feuerwehr, technisches Hilfswerk und Rettungsdienste ausrücken. Zahlreiche Keller und Unterführungen liefen voll, teils blieben Autos in den Wassermassen stecken. Mehr als 400 Einsatzkräfte waren im Dauereinsatz. Schwerpunkt sei die Stadt Schwandorf gewesen, so die Feuerwehr. Zur besseren Koordinierung wurde eine örtliche Einsatzleitung nach Artikel 15 des Bayerischen Katastrophenschutzgesetzes eingerichtet. Aus den Nachbarlandkreisen wurden Hochwasserpumpen angefordert. Auch in München sorgten Gewitter und Starkregen in der vergangenen Nacht für rund 200 Einsätze der Feuerwehr, vor allem wegen überfluteter Keller und Tiefgaragen in den südlichen Stadtteilen. Am Flughafen München blieb ein Abfertigungsstopp zwar aus, wegen der Unwetter in mehreren Regionen kam es aber zu Verspätungen und Flugausfällen.
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0: Das Bild vom dummen, einen Holzknüppel schwingenden Neandertaler einerseits und andererseits vom intelligenten Homo sapiens, der Werkzeuge herstellt, das ist längst überholt. Trotzdem bewegt Forschende nach wie vor die Frage, wie unterschiedlich waren Neandertaler und Menschen wie wir? Untersuchungen an seltenen Fossilfunden aus Bayern zeigen jetzt, offenbar waren Neandertaler uns ähnlicher als gedacht, berichtet Sebastian Kirschner.
10: Unser Bild vom Neandertaler hat sich in den letzten Jahren deutlich gewandelt. Klar, da sind die fliehende Stirn, die markanten Überaugenwülste, der eher robuste Körperbau. Aber inzwischen steht auch fest, Neandertaler und Homo sapiens wie wir hatten gemeinsame Kinder. Genetische Analysen zeigen eine enge Verwandtschaft. Und säße uns heute im Bus ein Neandertaler gegenüber, wir würden es wohl nicht bemerken. Dennoch diskutieren Forschende, ist der Neandertaler eine eigenständige Art oder ist er so nah mit uns verwandt, dass er eine Unterart zu Homo sapiens bildet? Der Erlanger Archäologe Thorsten Uthmeier hat mit Kollegen die seltenen Knochenreste eines Neandertaler-Fötus untersucht, der in der niederbayerischen Sesselfelsgrotte gefunden wurde.
11: Die Neandertaler-Kinder kamen offensichtlich ganz genauso reif oder unreif zur Welt wie die modernen Menschen, wie wir auch.
10: Für ihre Studie hatten die Wissenschaftler die rund 55.000 Jahre alten Knochenreste des Babys mittels spezieller Mikrocomputertomographie untersucht. Knochenaufbau und Knochenmaße zeigten dabei unerwartete Ähnlichkeit zu modernen Menschen. Daraus folgern die Forscher.
11: Der kleine Junge aus der Sesselfelsgrotte hat also dieselbe embryonale Entwicklung durchgemacht wie Kinder, die wir bekommen, auch.
10: Ein Argument mehr, dass Neandertaler uns näher waren als gedacht. Spannend bleibt, warum sie sich im Heranwachsen dann körperlich doch anders entwickelt haben.

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6: Es ist 7:15.
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6: Zeit für die Nachrichten mit Kia Arnsen.
7: Deutsche Fußballnationalmannschaft scheidet bei WM aus. Im 16. Finale unterlag die DFB-11 Außenseiter Paraguay im Elfmeterschießen mit 3:4. Nach der regulären Spielzeit hatte es 1:1 gestanden. Am frühen Morgen gewann Marokko gegen die Niederlande mit 3:2, ebenfalls im Elfmeterschießen. Im ersten Spiel des Abends hatte sich Brasilien mit 2:1 gegen Japan durchgesetzt. Motiv für tödliche Schüsse in Stade war wohl Sorgerechtsstreit. Das gab die Polizei bekannt. In der niedersächsischen Stadt wurden gestern 6 Mitarbeiter einer Jugendhilfeeinrichtung getötet, in der junge Mütter und ihre Kinder betreut werden. Bundeskanzler Merz schrieb in den sozialen Medien, die Nachricht erschüttere ihn bis ins Mark. Sein Mitgefühl gelte Opfern und Angehörigen. Iran lehnt internationale Beteiligung an Minenräumung in der Straße von Hormus ab. Vize-Außenminister Gharib

0: der Grundsicherung ersetzt. Erklärtes Ziel der Bundesregierung ist es, so mehr Menschen in Arbeit zu bringen. Mehrheit der Deutschen sorgt sich um Einfluss großer Social-Media-Plattformen. Nach einer Studie der Bertelsmann-Stiftung sind es 71%. Die Verantwortung für den Umgang mit der Plattformmacht liege auch bei der Politik. 85% der Befragten unterstützen höhere Geldstrafen für Plattformen, die gegen geltende Regeln verstoßen. Das Wetter in Bayern teils bewölkt, teils sonnig, vereinzelt gewittriger Regen, 24 bis 31 Grad.
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2: Wir berichten heute früh über die Unwetter in Bayern, die ja doch recht glimpflich ausgefallen sind. Angela Braun in unserem Bayern-Team. Im Landkreis Schwandorf gab es dann aber doch viel zu tun für die Einsatzkräfte.
3: Ein Großaufgebot an Blaulichtfahrzeugen fuhr durch Schwandorf, während bei der Fußball-WM das Spiel der deutschen Nationalmannschaft lief. Über 400 Einsatzkräfte von Feuerwehren, THW, Rettungsdienst und städtischen Betrieben sorgten dafür, dass Keller und Unterführungen ausgepumpt werden und der Verkehr geregelt wird. Kreisbrandrat Christian Demleitner sprach von über 300 Einsatzstellen. Im Sekundentakt seien die Notrufe eingegangen.
4: Hier im Stadtgebiet war es tatsächlich so, dass alle Unterführungen vollgelaufen sind, Verkehrsteilnehmer in diese noch eingefahren sind und dann auch mit dem Fahrzeug dort zum Stehen gekommen sind.
3: Der Landkreis Schwandorf aktivierte Artikel 15 des Bayerischen Katastrophenschutzgesetzes. Er erleichtert die zentrale Koordination der Einsatzkräfte. Aus den Nachbarlandkreisen Amberg-Sulzbach und Neustadt an der Waldnaab wurden Hochwasserpumpen angefordert. Erst am Wochenende mussten zahlreiche Einsatzkräfte Waldbrände im Landkreis Schwandorf bewältigen. Für diesen Einsatz könne man sich nur bedanken, lobte Landrat Thomas Ebeling.
5: Das war ein Beitrag von unserem Niederbayern-Korrespondenten Marcel Kehrer aus dem Landkreis Schwandorf. Wir bleiben beim Wetter und kommen zu den Hitzeschäden. Eigentlich sollten ab heute Nacht die Straßenbahnen in Nürnberg wieder fahren. Doch jetzt stehen sie weiter in den Depots. Wie lange, das ist noch völlig unklar. Die Hitze der vergangenen Woche hatte die Bitumenfüllmasse an den Gleisen zum Schmelzen gebracht. Und die Entfernung dieser Masse dauert länger als angenommen, das berichtet Carlo Schindhelm.
6: Für die Reinigungsarbeiten an den Gleisen und an den Straßenbahnen haben die Verkehrsbetriebe VAG unter anderem eine Fachfirma beauftragt. Bereits jetzt stehe fest, dass die Schäden außergewöhnlich seien, betont ein Sprecher der VAG. Es sei nun wichtig, den Klimawandel ernst zu nehmen. Um darauf reagieren zu können, benötigten die Verkehrsunternehmen Unterstützung von Bund und Ländern. Der VAG Nürnberg seien alleine durch die Schäden der vergangenen Tage Kosten in Höhe von mehreren 100.000 Euro entstanden. Wann der Straßenbahnbetrieb in Nürnberg wieder aufgenommen werden kann, sei aktuell noch nicht klar.
5: Die Münchner Stadtwerke rufen noch einmal nachdrücklich dazu auf, sparsam mit dem Trinkwasser umzugehen. Laut Stadtwerke sei der Wasserverbrauch im Raum München deutlich zu hoch. Statt 300 bis 350 Millionen Liter sei der Wasserbedarf vergangene Woche auf über 400 Millionen Liter pro Tag angestiegen. Zwar sei die Münchner Wasserversorgung stabil, dennoch belasteten die Hitzewelle und die ausbleibenden Niederschläge die Wassergewinnung. 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
2: mit Bianca Taube. Lindau ist gerade der Place to be für hochrangige Wissenschaftlerinnen und Wissenschaftler aus der ganzen Welt. In dem einigermaßen beschaulichen Städtchen am Bodensee mit seinen knapp 26.000 Einwohnern findet nämlich gerade wieder die Nobelpreisträgertagung statt. Bundesforschungsministerin Dorothee Bär hat bei der Eröffnung vorgerechnet, dass zurzeit auf 40 Lindauer ein Wissenschaftler kommt.
7: You can say this is the smartest place you can ever be at the moment.
2: Also der vielleicht intelligenteste Ort, an dem man im Moment auf der Welt sein kann. Seit mittlerweile 75 Jahren gibt's die Konferenz schon. Seit jeher mit dem Ziel, Generationen und Disziplinen über Ländergrenzen hinweg zu verbinden. Motto diesmal: Bilden, inspirieren, vernetzen. Und damit sind die Forschenden in der Politik einiges voraus, wie auch Bundespräsident Frank-Walter Steinmeier bei der Eröffnung am Sonntag deutlich gemacht hat. In jüngster Vergangenheit hatten Forschende ja weltweit mit immer mehr politischem Druck zu kämpfen.
8: Wo die Unabhängigkeit von Forschung und Lehre systematisch untergraben wird, bedroht das immer auch das Fundament der Demokratie. Das kann weder der Wissenschaft noch der Demokratie gleichgültig sein. Wir müssen entschlossen sein, für Freiheit weiterhin zu kämpfen.
2: Die USA zum Beispiel werden in dem Kontext immer öfter sogar als wissenschaftsfeindliche Umgebung bezeichnet. Aber das ist nicht das einzige Thema, das die rund 70 Nobelpreisträgerinnen

0: Nobelpreisträger mit hunderten Nachwuchswissenschaftlern heuer in Lindau diskutieren. Über was noch? Darauf wollen wir jetzt in unserem BR24-Thema des Tages schauen. Für uns vor Ort am Bodensee ist Johannes Rostäuscher aus der Wissenschaftsredaktion. Er hat noch am Abend mit meinem Kollegen Markus Wolf über die Stimmung auf der diesjährigen Nobelpreistagung gesprochen.
1: Johannes, die freie Forschung scheint ja zuletzt stark unter Druck zu geraten. Wie ist denn da die Stimmung in Lindau?
2: Also ehrlich gesagt viel optimistischer, als man denken könnte. Die Nobelpreisträger auf den Podien, die ich gehört habe, die reden über das Thema, aber viel öfter reden die zum Beispiel darüber, ja, dass der wissenschaftliche Fortschritt bei den Menschen ankommen muss, zum Beispiel in der Medizin. Quasi nach dem Motto, solange wir so eine Ungleichheit haben auf der Welt, gibt es auch keinen wirklichen medizinischen Fortschritt. Frederick Ramsdell, der hat den letzten Medizin-Nobelpreis gewonnen, der hat bei einer Diskussion über globale Gesundheit quasi keine Sekunde über seine Forschung geredet, sondern über Gerechtigkeit.
3: Health disparity is a problem not just for the people who aren't getting the health coverage they need. It's clearly a problem for them, but it is a global problem for everyone else.
2: Man müsse immer wieder darüber reden, sagt Ramsdell, was für ein großes Problem die Ungleichheit bei der Gesundheit ist, und zwar für alle, für die ganze Welt. Und das war zumindest am Sonntag beim Auftakt immer wieder Thema. Redet man jetzt mit den jungen Wissenschaftlerinnen und Wissenschaftlern, dann ist die Stimmung doch echt sehr anders. Die, die nicht aus den USA sind, die verstehen die Frage oft erstmal falsch. Die sagen, klar, bei uns in Deutschland, die andauernden Zwei-Jahres-Verträge, die machen uns einen Wahnsinnsdruck und Stress, sagt zum Beispiel auch Magdalena Gippert, die ist Neurowissenschaftlerin in Leipzig.
4: Das behindert auf jeden Fall die Forschung, weil viele schlaue Leute sich irgendwann einfach entscheiden, dass sie jetzt nicht weiter mitmachen möchten. Weil sobald du irgendwie eine Familie gründen möchtest oder auch ein Partner irgendwie mit dazukommt, ist es halt schwierig für Zwei-Jahres-Verträge immer durch die ganze Welt zu ziehen. Und dann entscheiden sich Leute einfach aus der akademischen Forschung rauszugehen und was anderes zu machen.
2: Hört man immer wieder, aber die reden erstmal zumindest nicht über möglichen politischen Druck. Klar, aus den USA vor allem, da kommen andere Geschichten. Einer hat erzählt, wie sogar bei einem Preisträger, den er kennt, das halbe Labor abgebaut wurde. Oder Leon Schumacher, er ist Doktorand an der Uni Bayreuth, der war in den USA, als Trump die zweite Amtszeit begonnen hat. Der hat erzählt, dass er sich da erstmal ordentlich umgeschaut hat, wie da gekürzt worden ist.
5: Man lernt in diesen Situationen eigentlich richtig zu schätzen, was wir in Deutschland haben und erst recht, was wir noch haben. Und das Wichtigste, was ich daraus mitgenommen habe, ist, dass wir das unbedingt behalten müssen.
2: Also Tadel und Lob für Deutschland.
1: Alles klar, Johannes. Aber was ist denn dann eigentlich der Sinn so einer Nobelpreistagung? Geht es da wirklich nur ums Vernetzen?
2: Ja, ums Vernetzen, aber vor allem um den Austausch und die gegenseitige Inspiration, so hochtrabend das jetzt klingt. Die reden ja ununterbrochen miteinander. Man sieht im Prinzip andauernd angeregte Gesichter und aufmerksam Zuhörende in jeder Schlange an jedem Mittagsessenstisch. Und auch wenn man gerade die Jungen interviewt, die strahlen einen erstmal an. Wir treffen so viele Gleichgesinnte, wir reden über unsere Probleme. Wir hören, wie Katalin Karikó, die mRNA-Nobelpreisträgerin von 2023, auf dem Podium von ihren Fehlern und vielen, vielen Rückschlägen erzählt. Und fast alle haben ja eine organisierte Begegnung in der Gruppe zwar, aber entweder Abendessen oder Spaziergang mit einem Preisträger. Und da schwärmen die auch davon. Und gerade von mir in Sichtweite steht wieder, besagte Katalin Karikó, umringt von 7, 8, 9 jungen Leuten, ja, erzählt. Und die hören alle begeistert, soweit ich das von der Entfernung beurteilen kann, zu.
1: Die Nobelpreistagung feiert ja in diesem Jahr 75. Jubiläum. Ist da irgendwas Besonderes geplant?
2: Es ist interdisziplinär, also nicht wie sonst Schwerpunkt Physik oder Schwerpunkt Chemie oder Medizin, sondern alles zusammen. Und das gefällt auch den Jungen besonders gut, sagen sie jedenfalls. Und es sind auch mehr Preisträger da als sonst. Gestern ist kurz die Zahl 80 herumgegeistert, aber es sind wohl 69, also lebende Nobelpreisträger. Fast jeder, der schon graue Haare hat, ist im Prinzip ein Nobelpreisträger hier, aber es sind wohl 69.
1: Können denn dann auch Normalbürger wie du und ich was von der Konferenz mitbekommen?
2: Also ich bin ja dort, aber ganz im Ernst, der Vorauftakt am Samstag, das ist seit einigen Jahren das Gespräch der Friedensnobelpreisträger, der ist kostenlos im Theater Lindau, heuer mit Barroso, Bialyatsky und Hang Seung-Soo, drei lebende Friedensnobelpreisträger, und dann am Mittwochabend Grill and Chill im Toskana-Park in Lindau. Das ist eigentlich für alle mit vielen Preisträgern. Das ist aber leider schon ausverkauft. Und die wichtigen Vorträge und wichtigen Diskussionen werden gestreamt.
1: Was war denn für dich der bisher spannendste oder überraschendste Moment dieser Tagung?
2: Also ganz allgemein, ich bin ja zum ersten Mal da, wie offen die Stimmung ist und unter allen und wie wahnsinnig unprätentiös und vor allem allgegenwärtig die Preisträger sind. Kleine Anekdote, als ich zum ersten Mal die Toiletten im Keller gesucht habe, war neben mir ein Brite in ausgebeulter Hose und blauem Hawaii-Hemd, auf dem gleichen Weg vor uns ein Japaner im schwarzen Anzug, der hält uns grinsend die Tür auf, sagt, come on Tim. Tim war dann der Medizinpreisträger von 2001, Tim Hunt, der Japaner im Anzug Shimon Sakaguchi, der 2025 gewonnen hat. Dann in der Kaffeeschlange direkt vor mir Morten Meldal, 1,90 groß, Chemie 2022 in Shorts und Trekking-Sandalen, der begeistert und offen mit zwei halb oder Drittel zu alten Nachwuchswissenschaftlern aus Indien plaudert, während er um den Kaffee ansteht. Katalin Karikot, die habe ich einfach angeredet, ob sie mir ihre These von gestern auf dem Podium nochmal erklären kann. Und die hat das dann ausführlich gemacht. Das ist schon beeindruckend. Und gerade habe ich ein Interview mit Stefan Hell geführt, Chemie-Nobelpreisträger von 2014. Der ist dann auch so entspannt und zugewandt und antwortet auf alles. Den habe ich gefragt, warum sind die alle eigentlich so unprätentiös, diese Geistesgrößen, dann hat er erstmal gelacht.
6: Die Natur macht einem demütig. Wenn man diese naturwissenschaftlichen Erkenntnisse, die muss man ja erringen. Das fällt einem ja nicht in den Schoß. Und glauben Sie mir auch bei mir, da ist so viel schiefgegangen. Auch Experimente, die nicht funktioniert haben, dann geht das kaputt und das und jenes. Wenn man 98% seiner Arbeitszeit zubringt, irgendwelche Probleme zu fixen, ja, dann wird man demütig. Da hat man keine Zeit, um, ich sag's mal, abzuheben.
2: Ja, und wie sich die Preisträger offenbar alle ja so einer größeren Verantwortlichkeit verschrieben haben. Die reden quasi selten von ihren Molekülen, sondern normalerweise von globalen Problemen. Und wie gesagt, ich bin zum ersten Mal da, aber das hat mich schon sehr beeindruckt.
0: Mein Kollege Markus Wolf war das im Gespräch mit unserem Wissenschaftsredakteur Johannes Rostäuscher, der für uns das Geschehen auf der diesjährigen Nobelpreisträgertagung in Lindau verfolgt. 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
0: A3 Würzburg Richtung Frankfurt zwischen Aschaffenburg West und Stockstadt, Behinderungen nach einem Unfall. A6 Weidhaus Richtung Nürnberg zwischen dem Kreuz Altdorf und dem Kreuz Nürnberg Ost, 4 Kilometer Stau. A8 Stuttgart Richtung München zwischen Märklingen und Ulm Ost, 5 Kilometer stockender Verkehr. A8 Salzburg Richtung München zwischen Bad Reichenhall und Anger, 3 Kilometer Stau an einer Baustelle. A70 Bamberg Richtung Bayreuth zwischen Kulmbach-Neudrossenfeld und dem Dreieck Bayreuth-Kulmbach ein Unfall. A92 München Richtung Deggendorf zwischen Dingolfing-Mitte und Dingolfing-Ost ist nach einem Unfall die rechte Spur blockiert. A99 Westumfahrung München Richtung Nürnberg zwischen Germering-Nord und Ludwigsfeld 5 Kilometer Stau. Und B15 Regensburg Richtung Rosenheim zwischen Landshut-Essenbach und Ergolding steht ein defekter PKW auf der rechten Spur. Noch kurz zum Wetter in Bayern. Heute ist teils wolkig, teils sonnig. Vereinzelt gewittriger Regen, später zunehmend in der Neigung für heftige Gewitter. Schwül bis heiß bei 24 bis 31 Grad.
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9: Dienstag, der 30. Juni, 7.30 Uhr und im Studio ist Benny Riemer.
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9: Guten Morgen, das war's. Die deutsche Fußballnationalmannschaft ist bei der WM gegen Paraguay ausgeschieden. Wir hören erste Reaktionen auch vom Bundestrainer. Außerdem geben wir nach dem Schusswaffenangriff in Stade mit 6 Toten ein Update zum wahrscheinlichen Motiv. Und unsere Bayern-Reporterin fasst zusammen, wo Unwetter am Abend die größten Probleme gemacht haben.
10: Ich kann es überhaupt nicht glauben, dass das passiert ist.
11: Oh my God, das ist ein absolute tragedy.
12: Ich meine, also man muss einfach besser spielen.
13: Ja, ich habe gedacht, dass sie hier gewinnen. Das war eine Enttäuschung.
14: Ich kann es noch nicht glauben. Frustrierend.
9: Ja, so klingt deutsche Enttäuschung nach dem WM-Aus für das DFB-Team. Nach einer schwachen Leistung in Boston ist die Elf von Julian Nagelsmann im WM-16-Finale ausgeschieden. Gegen Paraguay hieß es nach 90 Minuten 1:1. Die Entscheidung fiel dann nicht in der Verlängerung, sondern im Elfmeterschießen. Der Endstand aus deutscher Sicht 3:4. Felix Manzel.
15: Schluss aus, vorbei. Die deutsche Nationalmannschaft enttäuscht nach 2018, 2022 auch bei dieser Weltmeisterschaft. Das Aus nach dem 16. Finale gegen Paraguay ist für das ganze Land wie ein Schock. Nadim Amiri versucht, das schwer zu Beschreibende in Worte zu fassen.
16: Ich bin selbst schockiert, traurig, keine Ahnung, was ich jetzt dazu sagen soll.
17: Wie war die Stimmung in der Kabine?
16: Komplette Stille, keiner kommt was sagen, alle traurig, enttäuscht. Das ist ein sehr, sehr trauriger Moment aktuell.
15: Deutschland glücklos im Elfmeterschießen, patzt gleich dreimal, hat allerdings aber auch Pech im Spiel. Der vermeintliche Führungstreffer durch Jonathan Tah in der Verlängerung wird nach Videoüberprüfung vom marokkanischen Schiedsrichter Jaral Jayed zurückgenommen. Eine höchst umstrittene Entscheidung. Bundestrainer Julian Nagelsmann findet dafür klare Worte.
18: Skandal ist, dass der das zurückpfeift. Keine Ahnung, was er da gesehen hat. Das ist echt ein Witz. Es ist nicht nur ein Skandal, es ist ein Vollskandal. Es ist nicht mal ansatzweise ein Foulspiel.
15: Deutschland ist ausgeschieden und die Stelle des Bundestrainers wird ab sofort im ganzen Land heiß diskutiert. Julian Nagelsmann denkt aber nicht daran, von seinem Posten zurückzutreten.
18: Ja, ich stehe zur Verfügung. Wenn der DFB das möchte, dann mache ich die EM28 und wenn nicht, dann müssen sie es mir sagen.
15: Die deutsche Mannschaft ist noch in der Nacht aus Boston in ihr WM-Quartier nach Winston-Salem zurückgeflogen. Heute wird sie voraussichtlich dann die Heimreise nach Deutschland antreten.
9: Mit den Niederlanden ist eine weitere europäische Top-Nation im 16. Finale gescheitert, und zwar gegen Marokko 2:3 nach Elfmeterschießen. Brasilien dagegen steht im Achtelfinale. Die Südamerikaner haben gegen Japan mit 2:1 gewonnen. Viele Fragen sind offen nach dem Schusswaffenangriff in Stade westlich von Hamburg. 6 Angestellte einer Jugendhilfeeinrichtung haben dort ihren Arbeitstag gestern nicht überlebt. Sie wurden getötet, offenbar wegen eines Sorgerechtsstreits, wie die Polizei inzwischen mitgeteilt hat. Der genaue Ablauf der Tat ist noch unbekannt. Die Ermittler verweisen auf die aufwendige und detaillierte Arbeit der Spurensicherung. Aus Stade, Jan-Bastian Buck.
19: Der 45-jährige mutmaßliche Täter hatte gestern einen Termin bezüglich des Sorgerechts seiner 3 Monate alten Tochter in der Jugendhilfeeinrichtung. Die Tochter sei mitsamt der Mutter dort untergebracht gewesen, teilte die Polizei auf einer Pressekonferenz mit. Weil der Vater als auffällig galt, sollte das Gespräch in großer Runde stattfinden. Dabei soll der 45-Jährige dann eine Waffe gezogen und auf die Mitarbeitenden der Einrichtung und des Jugendamtes geschossen haben. 5 der Opfer starben noch am Tatort, eine weitere Person später im Krankenhaus. Der Verdächtige und eine weitere Person wurden nach einem Fluchtversuch festgenommen. Der Mann ist nach Polizeiangaben in Deutschland geboren und hat türkische Wurzeln. Die Tat löste bundesweit Entsetzen aus. Bundeskanzler Friedrich Merz drückte am Abend auf der Plattform X sein Mitgefühl aus. Auch Bundespräsident Frank-Walter Steinmeier drückte seine Anteilnahme aus. Niedersachsens Ministerpräsident Olaf Lies bezeichnete das Geschehen als erschütternd.
9: Bei der Rentenreform hat die Koalition Einigkeit gezeigt. Kein langwieriges öffentliches Gezerre, Verhandlungen hinter verschlossenen Türen. Am Ende haben Union und SPD die Vorschläge der Rentenkommission präsentiert und sie als gemeinsames Gesamtkunstwerk bezeichnet. Sie sollen jetzt 1:1 umgesetzt werden. Doch eine Gruppe linker SPD-Abgeordneter möchte das verhindern und will auch der geplanten Einkommensteuerreform einen sozialdemokratischen Stempel aufdrücken. Ein entsprechender Forderungskatalog liegt dem ARD-Hauptstadtstudio vor. Oliver Neuroth berichtet aus Berlin.
20: Die 6 Abgeordneten malen vor dem Koalitionsausschuss am Mittwoch ein düsteres Bild. Ihrer Ansicht nach wird die SPD weiter an Zustimmung verlieren, wenn sie die Reformen so unterstützt, wie sie geplant sind, etwa in der Renten- und in der Steuerpolitik. Die SPD-Politiker sprechen davon, dass die Reformen gegen die Interessen der Menschen durchgedrückt werden sollen, allein mit Verweis auf Haushaltslöcher. Zu der Gruppe aus dem linken Parteiflügel gehören unter anderem Annika Klose, die auch in der Rentenkommission mitgearbeitet hat, Jan Dieren und Caroline Wagner. Ihre Idee, Reformen, die das Leben der Menschen in schwierigen Zeiten besser machen, so steht es in dem internen Forderungskatalog. Konkret soll das heißen, eine einmalige Vermögensabgabe auf Vermögen von mehr als 100 Millionen Euro, außerdem eine Preisobergrenze für Benzin, Strom und Lebensmittel. Und die Parlamentarier bringen ein Ende des Zweiklassensystems bei Pflege- und Krankenversicherung ins Spiel, also ein System, das nicht mehr länger zwischen privater und gesetzlicher Versicherung unterscheidet. Dazu fordern die Abgeordneten einen bundesweiten Mietendeckel und mehr bezahlbaren Wohnraum. Es sind keine neuen Ideen des linken Flügels der SPD-Fraktion, sie dürften aber vor dem Koalitionsausschuss in dieser Woche für Diskussionen innerhalb der Partei sorgen. Es geht um die Frage, wie weit die SPD innerhalb der Regierung gehen kann, ohne ihren sozialdemokratischen Markenkern zu verlieren.
9: Um Extremisten, Terroristen und Cybercrime geht es heute Vormittag in Berlin. Bundesinnenminister Alexander Dobrindt und Verfassungsschutzchef Sinan Seelen legen den neuen Verfassungsschutzbericht für 2025 vor. Darin wird aufgeführt, wo die Behörde Gefahren für Demokratie und Freiheit sieht. Zum Beispiel durch Rechts- und Linksextremisten, durch Islamisten und wachsenden Antisemitismus. Auch der Umgang mit der AfD dürfte Thema sein. Aus unserem Hauptstadtstudio, Markus Sambale.
17: Eine zentrale Erkenntnis stützt sich auf Zahlen, die schon bekannt sind. Noch nie wurden so viele politisch motivierte Delikte registriert wie im vergangenen Jahr. Gewalttaten wurden dabei weiterhin am häufigsten dem rechtsextremistischen Bereich zugeordnet, nämlich fast 1400 Mal. Im linksextremistischen Bereich hat die Polizei rund 860 Gewalttaten erfasst. Bemerkenswert ist hier ein Anstieg um 60%. Bei der Vorstellung des Berichts werden sich Bundesinnenminister Dobrindt und Verfassungsschutzchef Seelen wohl auch zur Beobachtung der AfD äußern müssen. Das Bundesamt hatte die Partei im vergangenen Jahr als gesichert rechtsextremistisch eingestuft. Dagegen ging die AfD juristisch vor und bekam im Eilverfahren vorerst recht. Der Bundesverfassungsschutz führt die AfD aber weiter als Verdachtsfall. Der Nachrichtendienst sieht Gefahren nicht nur durch Extremisten hierzulande, sondern auch durch andere Staaten, die Cyberangriffe, Sabotage und Spionage betreiben. Spuren führen vor allem nach Russland und China.
9: Schwülheiß war es gestern wieder in Bayern. Eine erste spürbare Abkühlung gab es dann gegen Abend mit teils heftigen Gewittern. München hat ab etwa 20 Uhr Starkregen, Hagel und jede Menge Blitze abbekommen. Auch an vielen anderen Orten waren auf den Regenradaren die dunkelrot bzw. lila gefärbten Gewitterzellen zu sehen. Über Rosenheim, Regensburg und Passau zum Beispiel. Die Einsätze in Niederbayern und der Oberpfalz hielten sich insgesamt aber in Grenzen, bis auf eine Ausnahme. Lena Deutsch.
21: Im Landkreis Schwandorf liefen die Notrufe im Sekundentakt ein. Zu mehr als 300 Einsätzen mussten Feuerwehr, technisches Hilfswerk und Rettungsdienste ausrücken. Zahlreiche Keller und Unterführungen liefen voll, teils blieben Autos in den Wassermassen stecken. Mehr als 400 Einsatzkräfte waren im Dauereinsatz. Schwerpunkt sei die Stadt Schwandorf gewesen, so die Feuerwehr. Zur besseren Koordinierung wurde eine örtliche Einsatzleitung nach Artikel 15 des Bayerischen Katastrophenschutzgesetzes eingerichtet. Aus den Nachbarlandkreisen wurden Hochwasserpumpen angefordert. Auch in München sorgten Gewitter und Starkregen in der vergangenen Nacht für rund 200 Einsätze der Feuerwehr, vor allem wegen überfluteter Keller und Tiefgaragen in den südlichen Stadtteilen. Am Flughafen München blieb ein Abfertigungsstopp zwar aus, wegen der Unwetter in mehreren Regionen kam es aber zu Verspätungen und Flugausfällen.
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9: In Bayern hat die Reform der Grundsteuer vor anderthalb Jahren für viele Diskussionen gesorgt. Unter anderem ging es da um die Frage, ob die Städte jetzt mehr einnehmen. Gabriel Wirth, und tun sie das?
22: Viele Kommunen schon, das zeigen Zahlen des Bayerischen Landesamts für Statistik. Dabei versprachen Bund und Länder bei der Reform eigentlich Aufkommensneutralität, also dass Städte und Gemeinden durch diese Änderungen insgesamt nicht mehr einnehmen als vorher. Sophie Männer hat sich diese Zahlen genauer angesehen.
23: Laut Landesamt für Statistik haben die Kommunen im Jahr 2025 gut 2 Milliarden Euro Grundsteuer eingenommen. Das ist knapp ein Zehntel mehr als im Jahr davor. Der Anstieg kommt vor allem von der Grundsteuer B für bebaute Grundstücke. Die Grundsteuer A für landwirtschaftliche Flächen brachte dagegen gut 20 Millionen Euro weniger als zuvor. Ob die Reform wirklich aufkommensneutral war, lässt sich nur je Gemeinde prüfen. Mehr als 3/4 der Kommunen nahmen mehr ein. Oft wurden die Hebesätze zwar gesenkt, aber nicht genug, um höhere Steuerwerte komplett auszugleichen. Ulrike Kirchhoff vom Verband Haus und Grund Bayern betont, dass viele Kommunen ihre Sätze mit unvollständigen Daten hätten festlegen müssen. Wenn sie diese jetzt nachkorrigieren, sei das noch vertretbar. Einige Städte wie Bamberg und Nürnberg haben bereits angekündigt, die Hebesätze zu senken. Manche Gemeinden kalkulierten Mehreinnahmen bewusst ein, um beispielsweise steigende Ausgaben zu kompensieren. Aufkommensneutralität war dort kein Ziel. Doch nicht alle Gemeinden verzeichneten höhere Einnahmen durch die Reform. In rund 250 der gut 2000 bayerischen Kommunen liegen die Einnahmen unter dem Vorjahreswert. In etwa 80 Gemeinden blieben sie fast gleich.
22: Wenn Sie nun wissen möchten, wie sich die Einnahmen in Ihrer Kommune verändert haben, finden Sie auf br24.de die gesamte Analyse inklusive einer Bayernkarte. Die Bundesagentur für Arbeit legt heute ihren neuesten Arbeitsmarktbericht vor. Der Juni ist normalerweise ein Monat mit allenfalls noch leicht sinkender Arbeitslosigkeit. Da die nun auslaufende Frühjahrsbelebung allerdings schwach war, dürfte sich die Arbeitslosenquote kaum verändert haben. Die Arbeitslosenzahl wird sich voraussichtlich also nach wie vor um die Marke von 3 Millionen bewegen. Im Mai war sie erstmals seit Dezember wieder knapp unter diese Marke gefallen. Das Start-up Maple Aviation aus Ottobrunn will in den kommenden Jahren Krankenhäuser und große Apotheken besser vernetzen. Statt mit Botendiensten will es eilige und zum Teil lebensnotwendige Medikamententransporte am Himmel organisieren. Verschiedene Investoren hat Maple Aviation schon überzeugen können, wie Stefan Liener berichtet.
1: Wenn es um militärische Drohnen geht, dann sitzt bei Investoren das Geld derzeit locker. Bayerische Unternehmen wie Helsing oder Quantum Systems werden am Finanzmarkt mit Milliarden bewertet. Deutlich kleinere Finanzbrötchen backen da junge Unternehmen, die sich auf rein zivile Anwendungen beschränken. In der Startup-Szene sorgt es deshalb für Aufsehen, dass Maple Aviation in einer Finanzierungsrunde 4 Millionen Euro einsammeln konnte, unter anderem von Venture-Kapitalgebern wie Bayern Capital. Dazu kommen Fördergelder des Freistaats und der europäischen Behörde ESA. Mit diesem Geld will man nun die Firma aus dem Osten Münchens so ausbauen, dass die ersten Systeme noch in diesem Jahr an Kunden ausgeliefert werden können. Konkret geht es um Drohnen und deren automatische Dockingstationen für Kliniken und deren Apotheken. Bisher werden eilige Medikamente nämlich auf der Straße transportiert, Staurisiko inklusive. Zudem wandern sie durch mehrere Hände, bis sie in einem Krankenhaus an der richtigen Stelle ankommen. Maple will diesen Weg deutlich verkürzen. Die Dockingstationen werden direkt an den Fenstern der Apothekenabteilungen angebracht. Die Drohne lädt ihre Fracht dort automatisch ab.

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1: Es ist 7:45. Guten Morgen.
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1: Hier Arnzen hat die Nachrichten.
3: Deutschland scheidet bei Fußball-WM im 16. Finale aus. Die Mannschaft von Bundestrainer Nagelsmann verlor im Elfmeterschießen gegen Paraguay mit 3:4. Nach Ende der regulären Spielzeit hatte es 1:1 gestanden. Auch die Niederlande sind ausgeschieden. Gegen Marokko verloren sie mit 2:3 im Elfmeterschießen. Brasilien setzte sich gegen Japan mit 2:1 durch. Bundeskanzler Merz drückt Mitgefühl nach Schusswaffenangriff in Stade aus. In den sozialen Medien schrieb er, die Nachricht erschüttere ihn bis ins Mark. In der niedersächsischen Stadt wurden gestern 6 Mitarbeiter einer Jugendhilfeeinrichtung getötet, in der junge Mütter und ihre Kinder betreut werden. Hintergrund der Tat ist Polizeiangaben zufolge offenbar ein Sorgerechtsstreit. Deutschland und Niederlande übernehmen NATO-Führung in Estland und Lettland. Das deutsch-niederländische Korps ist für militärische Übungen sowie im Ernstfall für die Verteidigung der Ostflanke zuständig. Bei einem Besuch in Estland sagte Verteidigungsminister Pistorius, Deutschland verstärke damit sein Engagement an der NATO-Ostflanke. Das zeige, dass sich die NATO auf ihre europäischen Alliierten verlassen könne. Zahl der Erdbebentoten in Venezuela steigt auf über 1.700. Laut Regierung werden weiterhin Zehntausende Menschen vermisst. Der Hafen der zerstörten Stadt La Guaira konnte inzwischen wieder in Betrieb genommen werden. Ein US-Marineschiff steuert den Hafen an, um Hilfsgüter und Ausrüstung in die Katastrophenregion zu bringen. Zahlreiche Straßen, Keller und Tiefgaragen wurden nach Unwetter in München geflutet. Die Münchner Feuerwehr zählte bis kurz vor 22 Uhr rund 200 Einsätze. Außerdem legte das Unwetter den S-Bahn-Verkehr auf einzelnen Linien zwischenzeitlich lahm. Überschwemmungen gab es auch in und um Schwandorf. Das Wetter in Bayern, teils bewölkt, teils sonnig, vereinzelt gewittriger Regen, 24 bis 31 Grad.
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1: Wie viel Freiheit brauchen Kinder und wie viel Kontrolle wünschen sich Eltern und Städte? Damit hat sich der Bayerische Verfassungsgerichtshof auseinandergesetzt und ein Urteil gefällt, mit Folgen für ganz Bayern. Denn die Richter haben entschieden, dass Kinder alleine in Grünanlagen und Parks spielen dürfen. Also ohne Aufsichtspersonen. Caroline von Eichhorn hat sich dazu in Niederbayern umgehört.
4: Die 10-jährige Carlotta aus Pocking spielt gerne mal allein mit ihren Freundinnen im Park oder auf dem Spielplatz ohne Eltern.
5: Ich finde es wichtig, dass Kinder auch sich was trauen dürfen und dass halt aber auch wissen, dass vorsichtig sein müssen.
4: Die Stadt Pocking hatte Sicherheitsbedenken und hat deshalb das unbeaufsichtigte Spielen für Kinder unter 12 in städtischen Grünanlagen verboten. Bürgermeister Ernst Geiselberger, Schießeleder.
6: Ja, in unserem Stadtpark sind Gewässer. Ursprung war ein gewisses Urteil vom Bürgermeister in Hessen, wo leider Kinder verunglückt sind.
4: Der Bürgermeister ergänzt, dass das Verbot weder verfolgt noch geahndet werden sollte. Trotzdem ist der Pockinger Bürger Bernd Schulz irritiert, als er von der neuen Regelung in der Zeitung liest.
7: Ich dachte, das kann nicht sein. Man kann doch nicht Kindern das Spielen im Grünen verbieten.
4: Also setzt er eine Klage auf. Gegen die Satzung in seiner Heimatstadt Pocking kann er aber nicht vorgehen, weil sie zu diesem Zeitpunkt noch nicht offiziell bekannt gemacht war.
7: Dann habe ich gesehen, in Kempten gibt es auch noch so eine Satzung.
4: Also klagt er gegen Kempten. Er formuliert den Text ohne juristische Vorerfahrung, mit Hilfe von KI. Und dann muss er erst mal warten. Werden Kinder im öffentlichen Raum an den Rand gedrängt? Ja, sagt Daniel Grein vom Kinderschutzbund.
8: Und stellen Sie sich mal vor, die Kommune hätte gesagt, der Ort ist ab 65 nicht mehr zu betreten. Das sind nämlich Stufen. Es könnte gefährlich sein. Die Haftung wollen wir als Stadt nicht übernehmen. Den öffentlichen Aufschrei hätte ich aber sehen wollen.
4: Kinder sind eine Minderheit in unserer alternden Gesellschaft, betont der Soziologe Aladin Elmar Fa'alani und nennt sie die vergessene Generation. Beide Experten sagen, Räume für Kinder gehen verloren. Um dem entgegenzusteuern, gibt es etwa die Initiative Kinderfreundliche Kommunen. Das Ziel? Orte für Kinder schaffen, etwa Spielplätze, Spielstraßen, Pumptracks, Bolzplätze. 10 bayerische Städte nehmen teil, darunter Regensburg, Rosenheim und Landshut. Zurück nach Pocking zu Kläger Bernd Schulz. Vor ein paar Wochen bekommt er Post vom Bayerischen Verfassungsgerichtshof. Seine Klage erfolgreich.
7: Da war ich natürlich sehr glücklich, da habe ich so ein bisschen geschmunzelt.
4: Im Urteil erklären die Richter, gerade bei Kindern im Grundschulalter muss das Spielen im Freien auch ohne Aufsicht möglich sein, damit sie, Zitat, Neuland entdecken und erobern können. Wann die Kinder dafür reif sind, sollen die Eltern entscheiden. Für alle Grünanlagen eine Aufsicht zu verlangen, sei unverhältnismäßig. Sowohl Kempten als auch Pocking begrüßen das Urteil und haben bekannt gegeben, dass sie ihre Satzungen ändern.
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1: Der staatliche Tankrabatt von 17 Cent pro Liter Diesel oder Benzin hat Autofahrenden nach Einschätzung des Münchner IFO-Instituts nur eine überschaubare finanzielle Entlastung gebracht. Der Leiter der Forschungsgruppe Steuer- und Finanzpolitik, Florian Neumeier, hat die Subvention am Abend bei BR24 als sehr teure Maßnahme bezeichnet, die den Staat in 2 Monaten rund 1,6 Milliarden Euro gekostet habe. Die Entlastungswirkung sei im Gegenzug gering gewesen. Heute um Mitternacht läuft der Tankrabatt aus. Maximilian Ulrich mit einer Bilanz.
9: Mitte April zieht die Bundesregierung die Reißleine. Diesel und Benzin kosten damals durch den Iran-Krieg über 2 Euro. Das Kabinett um Kanzler Friedrich Merz beschließt den Tankrabatt, also die Senkung der Energiesteuer.
10: Sie ist eine ganz konkrete Entlastung, wie gesagt, für private Haushalte wie für die Unternehmen, also zum Beispiel für Speditionsbetriebe, für Pflegeheime.
9: Durch die Senkung der Energiesteuer können seit dem 1. Mai Diesel und Benzin für knapp 17 Cent pro Liter weniger verkauft werden. Der Rabatt ist allerdings auf 2 Monate begrenzt und nun endet er. Hat er also funktioniert? Ja, findet CDU-Politiker Sepp Müller, der die Taskforce der Regierungskoalition gegen die hohen Preise leitet.
11: Der Tankrabatt ist angekommen, es war eine gute Maßnahme, es war gut für Deutschland und gut für den Mittelstand.
9: Tatsächlich sind die Spritpreise seit der Einführung des Tankrabatts kontinuierlich gefallen. Aktuell liegen sie knapp über den Preisen, die vor dem Beginn des Iran-Kriegs an der Tankstelle fällig waren. Das liegt allerdings auch am stetig gefallenen Rohölpreis. Wurde der Tankrabatt also wirklich komplett weitergegeben? Die Vertreter der Mineralölwirtschaft sagen, ja, zu 100% wurde er weitergegeben. Das Wirtschaftsinstitut IFO und die unabhängige Monopolkommission kommen hingegen zu dem Ergebnis, dass der Rabatt zwar zu großen Teilen, aber nicht vollständig weitergegeben wurde. Sepp Müller geht davon aus, dass 95% der Steuersenkung bei den Kunden gelandet sind und er begründet das mit der Verschärfung des Kartellrechts.
11: Und dieses Mal haben wir es so verschärft, dass das Kartellamt praktisch an der Seite des Preiskalkulators des Mineralölkonzerns sitzt und nachvollziehen kann, dass die 17 Cent auch weitergegeben werden.
9: Der Tankrabatt ist eine Gießkannenmaßnahme. Ihn haben alle bekommen, auch die Menschen, die gar nicht auf ihn angewiesen sind. Rund 1,6 Milliarden Euro dürfte das den Staat in 2 Monaten gekostet haben, schätzt das Finanzministerium. Viel Geld. SPD und Union wollen deshalb auch keine Verlängerung. Auch wenn der Krieg der USA und Israel gegen den Iran wieder eskalieren könnte. Dazu nochmal Sepp Müller.
11: Wenn der Spritpreis über 2 Euro steigt, werden wir uns das genau anschauen. Wenn er explodieren würde Richtung 5 Euro, werden wir natürlich sofort handlungsfähig sein. Und das heißt, dass der Deutsche Bundestag und der Bundesrat innerhalb von 14 Tagen Maßnahmen auf den Weg bringen, die deutlich zielgenauer sind. Da haben wir einige in der Schublade, die brauche ich jetzt nicht einzeln auferzählen. Aber eins ist klar, die werden zielgenauer sein und sollten zielgenauer sein als die Energiesteuersenkung an der Tankstelle.
9: Welche Maßnahmen jetzt genau in der Schublade liegen, sagen weder Sepp Müller von der CDU noch das SPD-geführte Finanzministerium. Ines Schwertner, Parteichefin der Linken, findet:
12: Das grenzt ja schon an Arbeitsverweigerung wirklich. Das ist natürlich gerade für die Familien, die jetzt in die Sommerferien fahren, sowieso schon mal richtig beschissen. Und die Bundesregierung hat ja jetzt auch keinen Plan vorgelegt, wie sie damit anders umgehen wollen.
9: Das kritisiert auch der Chef von Bündnis 90 Die Grünen, Felix Banaschak.
13: Das heißt also, außer dem Tankrabatt gab es überhaupt keine Unterstützung der Menschen in dieser Zeit. Und dann wundert man sich, dass das Vertrauen in die Politik schwindet, dass die eigene Lebenswirklichkeit und der eigene Alltag gesehen wird. Ja, komisch.
9: Eine Maßnahme der Bundesregierung wird bleiben. Die 12-Uhr-Regel, wonach die Spritpreise nur um 12 Uhr mittags steigen dürfen, gilt auch zukünftig. Sie soll erst nach einem Jahr überprüft werden.
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1: Aus, vorbei, zurück nach Hause. Das ist die Situation für die deutsche Fußballnationalmannschaft nach der Niederlage gegen Paraguay. Und fürs deutsche Team bleibt nichts als die Erkenntnis, momentan gehört man einfach nicht zur Weltklasse im Fußball, Martin Raspe.
14: Ja, was wirklich sehr, sehr deutlich an diesem Auftritt gestern Abend gegen Paraguay zu sehen war. Die deutsche Mannschaft rannte an, hatte angeblich einen Plan gegen Paraguay und war eigentlich zu keinem Zeitpunkt des Spiels in der Lage, diesen Plan auch nur ansatzweise umzusetzen. Martin Roschitz in den USA ist seit Wochen nah dran am deutschen Team. Martin, die deutsche Mannschaft zu Recht und verdient ausgeschieden?
15: Ja, absolut. Du darfst nicht gegen Paraguay ins Elfmeterschießen, du darfst nicht in die Verlängerung und du darfst nicht in so einem K.O.-Spiel gegen den 41. der Weltrangliste dich von einer Schiedsrichterentscheidung abhängig machen. Da ging es ja um das nicht gegebene Tor in der Verlängerung, 102. Minute, Ecke Brown, Tarkopfball, der ist drin und da meldet sich der VAR und kassiert das vermeintliche deutsche Siegtor wieder ein, weil Anton gefoult haben soll. Das war eine krasse Fehlentscheidung, muss man einfach so sagen. Aber es gab eben noch mehr Probleme im deutschen Spiel. Leroy Sané den Ball zu geben und ihn dann immer wieder alleine zu lassen, kein Hinterlaufen, keine Kreativität, Wirtz und Musiala, der später eingewechselt wurde, die beide weit entfernt waren von Weltklasse. Keine Überzeugung, keine Selbstsicherheit. Das hat man dann auch im Elfmeterschießen leider gesehen, als eben die Schützen wie Kai Havertz, der ja ein super sicherer Schütze eigentlich ist, wollte Made und dann am Ende auch Jonathan Tah verschossen haben. Manuel Neuer hat noch einen gehalten, die Mannschaft zurückgeholt, aber insgesamt war das einfach zu wenig.
14: Also ganz nüchtern betrachtet, die Qualität war nicht da und man hatte ja gegen einen Gegner, von dem man absehen konnte, wie er spielen würde, letztlich keinen Plan, ihn zu besiegen.
15: Ganz genau. Der Plan war nicht da. Ich erinnere mich noch an den Spruch von Julian Nagelsmann nach dem Aus im Viertelfinale bei der Heim-EM. Ärgerlich, dass wir jetzt 2 Jahre warten müssen, um Weltmeister zu werden. Ich habe hier kein deutsches Team gesehen, das auch nur ansatzweise hätte Weltmeister werden können. Nagelsmann hat die Defensive überhaupt nicht im Griff gehabt und auch nicht in den Griff gekriegt. In jedem Spiel ein Gegentor. Er hat viel zu spät eine Stammelf gefunden, immer wieder neue Baustellen aufgemacht. Der Eiertanz um Manuel Neuer, die Debatte um UNDAF. Er hat die Spieler auch nicht genug mitgenommen und in Interviews mit uns, da war er manchmal bockig wie ein kleines Kind. Und man kann ihm jetzt nicht die komplette Schuld in die Schuhe schieben, aber es ist schon fatal, wenn der Bundestrainer nicht die Verantwortung für die 3. verkorkste WM in Folge übernimmt. Wer soll es denn sonst tun?
14: Also jetzt stellt sich die Trainerfrage im deutschen Team, die wird jetzt sicherlich in den nächsten Tagen intensiv diskutiert. Davon muss man ausgehen.
15: Auf jeden Fall, DFB-Sportdirektor Rudi Völler hat Nagelsmann nach dem Spiel erstmal demonstrativ den Rücken gestärkt. Zitat, ich bin immer noch überzeugt davon, dass er der Richtige ist. Klammer auf, aber ich entscheide das ja auch nicht alleine beim DFB, Klammer zu. Also er hat die Trainerfrage erstmal so ein bisschen weggeföllert, aber das wird er nicht durchhalten, denn heute wird es hier eine letzte Pressekonferenz im DFB-Quartier in Winston-Salem geben. Die Mannschaft kommt in diesen Minuten jetzt auch zurück aus Boston. Dann werden die Fragen wiederkommen, sie werden auch nicht leiser werden und sie werden nicht aufhören. Es gibt wohl offenbar auch eine Misserfolgsklausel im Vertrag und ich bin auch sicher, über kurz oder lang, über Tage oder eben auch Wochen, dass man sich von Nagelsmann trennen wird und nach einer tragfähigen Lösung für die Zukunft sucht. Und die könnte dann Jürgen Klopp heißen.
14: Martin Roschitz nach dem Ausscheiden der deutschen Mannschaft bei der Fußball-WM. Er ist beim deutschen Team in Winston-Salem nah dran gewesen, hat die Situation jetzt eingeschätzt. Paraguay also steht im Achtelfinale. Deutschland fliegt nach Hause, genauso übrigens wie die Niederlande. Auch die musste gegen Marokko nach einem 1:1 nach Verlängerung ins Elfmeterschießen. Auch den Niederländern versagten beim Elfmeterschießen die Nerven. 2:3 nach jeweils 5 Schützen. Holland fährt heim. Marokko steht in der nächsten Runde.
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1: A6, Weithaus Richtung Nürnberg, zwischen Weithaus Autobahn und Pleistein 4 Kilometer Stau. Und weiter zwischen dem Kreuz Altdorf und dem Kreuz Nürnberg Ost 8 Kilometer Stop and Go. Auf die A8, Stuttgart Richtung München, zwischen Merklingen und Ulm Ost 5 Kilometer Stau. A8, Salzburg Richtung München, zwischen Bad Reichenhall und Anger eine Baustelle, deswegen Stau. A99, Westumfahrung München Richtung Nürnberg. Zwischen Germering Nord und Ludwigsfeld 8 Kilometer Stau und stockend. Und B13 noch, München Richtung Ingolstadt. Zwischen der B300 bei Starkertshofen und der südlichen Ringstraße 2 Kilometer Stau. Zum Wetter. Es kann immer wieder Gewitter geben heute, vor allem am Nachmittag. Die Temperaturen zwischen 24 und 31 Grad. In der Nacht regnet es teils heftig weiter und auch morgen ist es länger nass, bevor es dann von Westen her auflockert. Dann wird die Luft trockener und ab morgen ist es auch nicht mehr ganz so schwül.
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1: Acht Uhr, heute ist Dienstag, der 30. Juni. Schönen guten Morgen.
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1: Mit Benny Riemer und diesen Themen. WM aus, wie es zur Niederlage des DFB-Teams gegen Paraguay gekommen ist. Reformpläne, welche Forderungen linke SPD-Abgeordnete jetzt an die Bundesregierung richten. Und Katastrophengebiet, wie die Lage in Venezuela ist am sechsten Tag nach den schweren Erdbeben.
19: Los 7 Millionen! Empujamos esa pelota contigo, José! Se va a tiro!
1: So klang das in der Kommentatorenbox von Paraguay vor ein paar Stunden noch. Die Südamerikaner stehen im Fußball-WM-Achtelfinale. Das deutsche Team dagegen ist raus. Nach Elfmeterschießen hieß es 3-4 aus deutscher Sicht. Mit einem so frühen Ausscheiden hat wohl niemand bzw. haben die wenigsten gerechnet. Doch die Leistung war auch enttäuschend, wie Philipp Weißkirch zusammenfasst.
20: Es ist kurz vor 19:30 am Abend in Boston, als sich die deutsche Mannschaft endgültig dem Gefühl der Ohnmacht hingeben muss.
21: Kanale läuft an und schießt ins Tor! Es ist das Aus! Deutschland ist aus!
20: Aber schon vor dem Ohnmachtsgefühl war der DFB-Elf schwindelig geworden und schwarz vor Augen. Nur 1-1 nach 90 Minuten gegen ein biederes und destruktives Paraguay. Nur 1-1 nach Verlängerung und dann im Elfmeterschießen.
22: Ich glaub das nicht!
20: 3 Fehlschüsse.
23: Das Einzige, was ich sagen kann, ist Entschuldigung.
20: Kai Havertz versuchte als einer der ersten Worte zu finden für diesen sportlichen Notfall.
23: Eigentlich hat wahrscheinlich dann nicht so viel gepasst, wenn man gegen Paraguay mit einem Respekt ausscheidet. Und dann hat man es auch nicht verdient, weiterzukommen.
20: Die Werte und Zahlen erschienen gesund. 21-7 Torschüsse, 42-15 Flanken, 16-6 Ecken. Und dennoch fühlte sich das deutsche Spiel krank an. Bundestrainer Julian Nagelsmann sah, wie seine Spieler vieles versuchten und doch wirkungslos blieben. Eine kurze Hoffnung auf Besserung gab es in der 102. Minute, als Jonathan Tah das 2-1 köpfte. Aber der Schiedsrichter nahm das reguläre Tor nach Videobeweis zum Entsetzen der Nagelsmänner zurück.
24: Ein Skandal ist, dass der das zurückpfeift. Keine Ahnung, was er da gesehen hat. Echt ein Witz. Aber ist so, das ist müßig. Wir müssen trotzdem das Spiel vorher regeln und anders regeln. Und das haben wir nicht geschafft.
20: Deutschland ist nach dem inzwischen dritten frühen WM-KO in Folge zum Fußballpatienten geworden. Und die Frage ist, wer ihm jetzt wieder frisches Leben einhauchen kann.
24: Ich bin keiner, der wegläuft,
20: sagte Julian Nagelsmann nur wenige Minuten nach dem Kollaps gegen Paraguay. Die Entscheidung, ob es nun Sofortmaßnahmen braucht und wenn ja, welche, die muss der DFB fällen.
1: Ebenfalls raus bei der WM die Niederlande nach einer 2-3 Niederlage im Elfmeterschießen gegen Marokko. Brasilien ist weiter durch ein Last-Minute-Tor in der 6. Minute der Nachspielzeit. Am Ende hieß es da gegen Japan 2-1. Viele Fragen sind offen nach dem Schusswaffenangriff in Stade westlich von Hamburg. 6 Angestellte einer Jugendhilfeeinrichtung haben dort ihren Arbeitstag gestern nicht überlebt. Sie wurden getötet, offenbar wegen eines Sorgerechtsstreits, wie die Polizei inzwischen mitgeteilt hat. Der genaue Ablauf der Tat ist noch unbekannt. Die Ermittler verweisen auf die aufwendige und detaillierte Arbeit der Spurensicherung. Aus Stade berichtet Jan-Sebastian Buck.
0: Der 45-jährige mutmaßliche Täter hatte gestern einen Termin bezüglich des Sorgerechts seiner 3 Monate alten Tochter in der Jugendhilfeeinrichtung. Die Tochter sei mitsamt der Mutter dort untergebracht gewesen, teilte die Polizei auf einer Pressekonferenz mit. Weil der Vater als auffällig galt, sollte das Gespräch in großer Runde stattfinden. Dabei soll der 45-Jährige dann eine Waffe gezogen und auf die Mitarbeitenden der Einrichtung und des Jugendamtes geschossen haben. 5 der Opfer starben noch am Tatort, eine weitere Person später im Krankenhaus. Der Verdächtige und eine weitere Person wurden nach einem Fluchtversuch festgenommen. Der Mann ist nach Polizeiangaben in Deutschland geboren und hat türkische Wurzeln. Die Tat löste bundesweit Entsetzen aus. Bundeskanzler Friedrich Merz drückte am Abend auf der Plattform X sein Mitgefühl aus. Auch Bundespräsident Frank-Walter Steinmeier drückte seine Anteilnahme aus. Niedersachsens Ministerpräsident Olaf Lies bezeichnete das Geschehen als erschütternd.
1: Bei der Rentenreform hat die Koalition Einigkeit gezeigt. Kein langwieriges öffentliches Gezerre, Verhandlungen hinter verschlossenen Türen. Und am Ende haben Union und SPD die Vorschläge der Rentenkommission präsentiert und sie als gemeinsames Gesamtkunstwerk bezeichnet. Sie sollen jetzt 1:1 umgesetzt werden. Doch eine Gruppe linker SPD-Abgeordneter möchte das verhindern und will auch der geplanten Einkommensteuerreform einen stärkeren sozialdemokratischen Stempel aufdrücken. Ein entsprechender Forderungskatalog liegt im ARD-Hauptstadtstudio vor. Aus Berlin, Oliver Neuroth.
3: Die 6 Abgeordneten malen vor dem Koalitionsausschuss am Mittwoch ein düsteres Bild. Ihrer Ansicht nach wird die SPD weiter an Zustimmung verlieren, wenn sie die Reformen so unterstützt, wie sie geplant sind, etwa in der Renten- und in der Steuerpolitik. Die SPD-Politiker sprechen davon, dass die Reformen gegen die Interessen der Menschen durchgedrückt werden sollen, allein mit Verweis auf Haushaltslöcher. Zu der Gruppe aus dem linken Parteiflügel gehören unter anderem Annika Klose, die auch in der Rentenkommission mitgearbeitet hat, Jan Dieren und Caroline Wagner. Ihre Idee, Reformen, die das Leben der Menschen in schwierigen Zeiten besser machen, so steht es in dem internen Forderungskatalog. Konkret soll das heißen, eine einmalige Vermögensabgabe auf Vermögen von mehr als 100 Millionen Euro, außerdem eine Preisobergrenze für Benzin, Strom und Lebensmittel. Und die Parlamentarier bringen ein Ende des Zweiklassensystems bei Pflege- und Krankenversicherung ins Spiel, also ein System, das nicht mehr länger zwischen privater und gesetzlicher Versicherung unterscheidet. Dazu fordern die Abgeordneten einen bundesweiten Mietendeckel und mehr bezahlbaren Wohnraum. Es sind keine neuen Ideen des linken Flügels der SPD-Fraktion, sie dürften aber vor dem Koalitionsausschuss in dieser Woche für Diskussionen innerhalb der Partei sorgen. Es geht um die Frage, wie weit die SPD innerhalb der Regierung gehen kann, ohne ihren sozialdemokratischen Markenkern zu verlieren.
1: Mehr als 1.700 Tote und noch Zehntausende Vermisste. In Venezuela laufen weiter die Bergungsarbeiten nach den beiden Erdbeben im Norden des Landes. Jenny Barke berichtet im Gespräch mit Bianca Taube über die größten Herausforderungen in diesen Stunden, auch darüber, ob jetzt 6 Tage nach der Katastrophe noch Überlebende unter den Trümmern gefunden worden sind.
5: Vereinzelt, aber die Wahrscheinlichkeit lässt rapide nach. Also viele Trümmerberge werden jetzt auch schon mit schwerem Räumfahrzeug auseinandergehoben, die Trümmer auseinandergebrochen. Da geht man dann davon aus, dass man keine Überlebenden mehr darunter findet, sondern jetzt mit den Aufräumarbeiten beginnt. Das ist leider so und dementsprechend müssen wir damit rechnen, dass die Totenzahlen noch steigen werden. Über 50.000 Menschen werden ja insgesamt vermisst.
6: Wie steht es denn um die humanitäre Lage im Katastrophengebiet, also Wasserversorgung, medizinische Hilfe, Lebensmittelversorgung?
5: Das ist tatsächlich eine sehr desolate Situation, die man dort gerade vorfindet. Alleine 70.000 Menschen werden wohl langfristig obdachlos bleiben, weil eben ihre Gebäude eingestürzt sind oder sie sich nicht trauen, in Gebäude zurückzukehren, die große Schäden und Risse aufweisen. Und all diese Menschen, die haben teilweise jetzt die letzten Nächte in Parks gecampt, auf der Straße geschlafen, wenn sie noch konnten und hatten in ihrem Auto. Und all diese Menschen müssen jetzt versorgt werden. Das Katastrophengebiet befindet sich ja in den Tropen. Da wird jetzt wahrscheinlich auch schnell mit einer Seuchengefahr zu rechnen sein. Dementsprechend ist es ganz dringend notwendig, da gute Wasserfilter bereitzustellen, medizinisch die Menschen zu versorgen, die Hygiene gut zu halten und Notcamps aufzustellen, damit die Menschen auch einfach ein sicheres Lager über Nacht haben. Das ist wohl das Allerwichtigste. Und dann geht es auch darum, die Menschen psychosozial zu betreuen. Viele stehen immer noch unter Schock, haben ihre Angehörigen verloren, hoffen weiterhin. Viele Kinder sind auch ohne Eltern. die muss man jetzt ja betreuen, versuchen da noch zu vermitteln, Verwandte zu finden. All das ist eine Mammutaufgabe und das wird noch viele Wochen in Anspruch nehmen.
6: Mhm. Was bringt denn da dann die internationale Hilfe auch? Deutschland hat ja zum Beispiel Hilfsflieger ins Katastrophengebiet geschickt, das DHW ist vor Ort. Was können die ausrichten?
5: Die internationalen Kräfte waren tatsächlich sehr wichtig. Die ersten sind ja in der Nacht von Freitag auf Samstag angekommen und übers Wochenende sind immer mehr Teams angereist. 24 Länder waren beteiligt, 2400 Rettungskräfte insgesamt und zum Beispiel Mexiko oder Chile, die bringen Erdbebenerfahrung mit. Das sind selbst Erdbebenländer, die haben da mit ihrem Know-how geholfen. Die Koordinierung konnte besser abgestimmt werden. Da sind Spürhunde dann auch wirklich systematisch über die Trümmerberge drüber gelaufen. Also das hat wirklich im Land sehr, sehr sehr viel bewirkt. Und zum anderen bringen sie natürlich auch viele Hilfsgüter mit, die so dringend notwendig sind. Lebensmittel, Medikamente. Es hat in dem krisengebeutelten Land einfach an allem gefehlt, sodass die Menschen diese Hilfe sehr dankbar angenommen haben. Und man muss auch sagen, von ihrer eigenen Regierung waren sie sehr enttäuscht. Und insofern waren diese internationalen Kräfte wirklich mit großer Erleichterung aufgenommen worden.
6: Hast du das Gefühl, dass die Regierung von Venezuela die Mittel und auch die Fähigkeiten hat, so eine schwere Krise zu überwinden und einen Wiederaufbau zu schaffen?
5: Das ist sehr schwierig einzuschätzen. Was wir jetzt gerade beobachten, ist eine große Wut und Enttäuschung in der Bevölkerung. Denn der Staat, so muss man es ganz klar sagen, hat an vielen Stellen versagt. Also es sind vielerorts einfach keine einheimischen offiziellen Kräfte da gewesen, haben da nichts aufgebaut, haben nicht mit angepackt. Es gab auch keine Koordinierung von Seiten der Regierung. Desi Rodriguez, die Interimspräsidentin, ist da auch ausgebuht worden bei einigen ihrer Besuche in Katastrophengebieten und die Menschen haben gefordert, dass da mehr kommt. Das kann ihr langfristig natürlich jetzt auch politisch schaden. Das kann man jetzt noch nicht absehen, aber zumindest haben sie sich hier nicht wirklich geglänzt mit ihrer Regierungsarbeit.
1: Informationen zur Lage in Venezuela waren das von unserer Korrespondentin Jenny Barke. Schwülheiß war es gestern wieder in Bayern. Eine erste spürbare Abkühlung gab es dann gegen Abend mit teils heftigen Gewittern. An vielen Orten waren auf den Regenradaren die dunkelrot bzw. lila gefärbten Gewitterzellen zu sehen, über Rosenheim, Regensburg und Passau zum Beispiel. Und teilweise sind da wirklich große Regenmengen zusammengekommen. Lena Deutsch hat eine Zusammenfassung.
4: Den Spitzenwert meldete Oberhaching bei München mit teils 84 Litern Regen pro Quadratmeter in nur einer Stunde. In Herrn-Chiemsee waren es 81 Liter, in Schwandorf in der Oberpfalz 53. Weil die Gewitter nur langsam vorbeizogen, konnten sich enorme Regenmengen über einzelne Orte entladen. Im Landkreis Schwandorf liefen die Notrufe im Sekundentakt ein. Zu mehr als 300 Einsätzen mussten Feuerwehr, technisches Hilfswerk und Rettungsdienste ausrücken. Zahlreiche Keller und Unterführungen liefen voll, teils blieben Autos in den Wassermassen stecken. Mehr als 400 Einsatzkräfte waren im Dauereinsatz. Schwerpunkt war die Stadt Schwandorf, so die Feuerwehr. Auch in München sorgten Gewitter und Starkregen in der vergangenen Nacht für rund 200 Einsätze der Feuerwehr, vor allem wegen überfluteter Keller und Tiefgaragen. Am Flughafen München blieb ein Abfertigungsstopp zwar aus, wegen der Unwetter in mehreren Regionen kam es aber zu Verspätungen und Flugausfällen. Auch heute sind ab dem Nachmittag wieder einzelne unwetterartige Gewitter möglich. Nach Einschätzung des Deutschen Wetterdienstes könnten sie zwar weniger zahlreich ausfallen als gestern, lokal sind aber erneut heftiger Starkregen und Überflutungen möglich.
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1: Das Bild vom dummen, einen Holzknüppel schwingenden Neandertaler einerseits und andererseits vom intelligenten Homo sapiens, der Werkzeuge herstellt, das ist längst überholt. Trotzdem bewegt Forschende nach wie vor die Frage, wie unterschiedlich waren Neandertaler und Menschen wie wir. Untersuchungen an seltenen Fossilfunden aus Bayern zeigen jetzt, offenbar waren Neandertaler uns ähnlicher als gedacht. Sebastian Kirschner.
7: Unser Bild vom Neandertaler hat sich in den letzten Jahren deutlich gewandelt. Klar, da sind die fliehende Stirn, die markanten Überaugenwülste, der eher robuste Körperbau. Aber inzwischen steht auch fest, Neandertaler und Homo sapiens wie wir hatten gemeinsame Kinder. Genetische Analysen zeigen eine enge Verwandtschaft. Und säße uns heute im Bus ein Neandertaler gegenüber, wir würden es wohl nicht bemerken. Dennoch diskutieren Forschende, ist der Neandertaler eine eigenständige Art oder ist er so nah mit uns verwandt, dass er eine Unterart zu Homo sapiens bildet? Der Erlanger Archäologe Thorsten Uthmeier hat mit Kollegen die seltenen Knochenreste eines Neandertaler-Fötus untersucht, der in der niederbayerischen Sesselfelsgrotte gefunden wurde.
8: Die Neandertaler-Kinder kamen offensichtlich ganz genauso reif oder unreif zur Welt wie die modernen Menschen, wie wir auch.
7: Für ihre Studie hatten die Wissenschaftler die rund 55.000 Jahre alten Knochenreste des Babys mittels spezieller Mikrocomputertomographie untersucht. Knochenaufbau und Knochenmaße zeigten dabei unerwartete Ähnlichkeit zu modernen Menschen. Daraus folgern die Forscher:
8: Der kleine Junge aus der Sesselfelsgrotte hat also dieselbe embryonale Entwicklung durchgemacht wie Kinder, die wir bekommen, auch.
7: Ein Argument mehr, dass Neandertaler uns näher waren als gedacht. Spannend bleibt, warum sie sich im Heranwachsen dann körperlich doch anders entwickelt haben.

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1: Und damit zu Kia Arntzen.
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1: Hier sind die Nachrichten um 7:45.
3: Deutsche Fußballnationalmannschaft scheidet bei WM aus. Im Sechzehntelfinale unterlag die DFB-11 Außenseiter Paraguay im Elfmeterschießen mit 3:4. Am frühen Morgen gewann Marokko gegen die Niederlande mit 3:2, ebenfalls im Elfmeterschießen. Im ersten Spiel des Abends hatte sich Brasilien mit 2:1 gegen Japan durchgesetzt. Motiv für tödliche Schüsse in Stade war wohl Sorgerechtsstreit, das gab die Polizei bekannt. In der niedersächsischen Stadt wurden gestern 6 Mitarbeiter einer Jugendhilfeeinrichtung getötet, in der junge Mütter und ihre Kinder betreut werden. Bundeskanzler Merz schrieb in den sozialen Medien, die Nachricht erschüttere ihn bis ins Mark. Sein Mitgefühl gelte Opfern und Angehörigen. Iran lehnt internationale Beteiligung an Minenräumung in der Straße von Hormus ab. Der von Frankreichs Präsident Macron vorgeschlagene Einsatz verstoße gegen das bestehende Rahmenabkommen. Dieses sehe die Verantwortung ausschließlich beim Iran. Macron hatte bei einem Besuch im Oman betont, sein Land werde gemeinsam mit weiteren Partnern an der Minenräumung mitwirken. Schwesig fordert nach Ende des Tankrabatts weitere Entlastungen. Die Bundesregierung solle einen Preisdeckel für Benzin, Diesel und Heizöl festlegen, sagte die Ministerpräsidentin von Mecklenburg-Vorpommern. Zusätzlich brauche es eine Steuerreform, die vor allem kleine und mittlere Einkommen entlaste. Der Tankrabatt läuft heute aus. Getränkehersteller protestieren gegen geplante Zuck-

0: gefallen. Die meisten dürften froh sein, dass die Hitzewelle erstmal zu Ende ist. Doch die Folgen der Hitze, die werden uns noch länger beschäftigen. Angela Braun, in Nürnberg fahren noch immer keine Straßenbahnen.
1: Ja, eigentlich hätten sie in der vergangenen Nacht ihre Depots verlassen sollen, doch die Straßenbahnen in Nürnberg können noch nicht fahren. Der Grund? An manchen Stellen hatte die Hitze die Bitumenmasse im Gleisbett schmelzen lassen. Und diese Schäden sind noch nicht beseitigt. Wie lange das dauert, ist unklar, sagt mein Kollege Carlos Schindhelm.
2: Für die Reinigungsarbeiten an den Gleisen und an den Straßenbahnen haben die Verkehrsbetriebe VAG unter anderem eine Fachfirma beauftragt. Bereits jetzt stehe fest, dass die Schäden außergewöhnlich seien, betont ein Sprecher der VAG. Es sei nun wichtig, den Klimawandel ernst zu nehmen. Um darauf reagieren zu können, benötigten die Verkehrsunternehmen Unterstützung von Bund und Ländern. Der VAG Nürnberg seien alleine durch die Schäden der vergangenen Tage Kosten in Höhe von mehreren 100.000 Euro entstanden. Wann der Straßenbahnbetrieb in Nürnberg wieder aufgenommen werden kann, sei aktuell noch nicht klar.
1: Mit einem Festakt in der Münchner Residenz ist gestern Abend das 15-jährige Bestehen des israelischen Generalkonsulats in München gefeiert worden. Rüdiger Kronthaler war für uns dabei.
3: Das Jubiläum des Generalkonsulats fällt in eine Zeit wachsender Spannungen. Die Bundesregierung hatte erst kürzlich erneut die Siedlungspolitik Israels kritisiert. Auch hatte sie im vergangenen Jahr während des Kriegs in Gaza die Waffenlieferungen zwischenzeitlich eingeschränkt. Der Terrorangriff der Hamas und der Krieg im Gazastreifen haben offenbar auch in der deutschen Bevölkerung das Verhältnis zu Israel verändert. Laut einer aktuellen Studie der Bertelsmann Stiftung haben nur noch 36% der Deutschen eine positive Meinung über Israel, deutlich weniger als vor dem Krieg. Gleichzeitig nehmen Antisemitismus und Israelfeindlichkeit zu. Das Generalkonsulat in München war zuletzt mehrfach Ziel von Angriffen. In zwei Fällen gehen die Ermittlungsbehörden von Israelfeindlichkeit als Motiv aus. Ministerpräsident Markus Söder sagte dazu, wer jüdisches Leben angreife, der greife uns alle an. Die israelische Generalkonsulin Talia Ladur-Frescher betonte das gute Verhältnis zu Deutschland und bedankte sich für die Solidarität mit Israel nach den Angriffen am 7. Oktober 2023.
1: In Stein im Landkreis Fürth trainieren heute angehende Notfallsanitäter zusammen mit Polizei und Feuerwehr. Die Teilnehmer spielen praktische Einsätze durch, so die Arbeitsgemeinschaft Notfallmedizin. Die Übungsszenarien werden auch im Forum Stein, im Rathaus, auf Kinderspielplätzen, in Wohnhäusern und auf einem Firmengelände stattfinden. Die Großübung ist ein Highlight in der dreijährigen Ausbildung zum Notfallsanitäter. 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
0: Lindau ist gerade der Place to be für hochrangige Wissenschaftlerinnen und Wissenschaftler aus der ganzen Welt. In dem einigermaßen beschaulichen Städtchen am Bodensee mit seinen knapp 26.000 Einwohnern findet nämlich gerade wieder die Nobelpreisträgertagung statt. Bundesforschungsministerin Dorothee Bär hat bei der Eröffnung vorgerechnet, dass zurzeit auf 40 Lindauer ein Wissenschaftler kommt.
5: You can say this is the smartest place you can ever be at the moment.
0: Seit mittlerweile 75 Jahren gibt's die Konferenz schon, seit jeher mit dem Ziel, Generationen und Disziplinen über Ländergrenzen hinweg zu verbinden. Motto diesmal: Bilden, inspirieren, vernetzen. Und damit sind die Forschenden der Politik um einiges voraus, wie auch Bundespräsident Frank-Walter Steinmeier bei der Eröffnung am Sonntag deutlich gemacht hat.
6: Wo die Unabhängigkeit von Forschung und Lehre systematisch untergraben wird, bedroht das immer auch das Fundament der Demokratie. Das kann weder der Wissenschaft noch der Demokratie gleichgültig sein. Wir müssen entschlossen sein, für Freiheit weiterhin zu kämpfen.
0: Die USA zum Beispiel werden in dem Kontext immer öfter sogar als wissenschaftsfeindliche Umgebung bezeichnet. Aber das ist nicht das einzige Thema, das die rund 70 Nobelpreisträgerinnen und Nobelpreisträger mit hunderten Nachwuchswissenschaftlern diesmal in Lindau diskutieren. Für uns vor Ort am Bodensee ist Johannes Rostäuscher aus der BR Wissenschaftsredaktion. Er hat mit meinem Kollegen Markus Wolf über die Stimmung auf der diesjährigen Nobelpreistagung gesprochen.
7: Johannes, die freie Forschung scheint ja zuletzt stark unter Druck zu geraten. Wie ist denn da die Stimmung in Lindau?
8: Also ehrlich gesagt viel optimistischer, als man denken könnte.
4: Die Nobelpreisträger auf den Podien, die ich gehört habe, die

0: reden über das Thema, aber viel öfter reden die zum Beispiel darüber, ja, dass der wissenschaftliche Fortschritt bei den Menschen ankommen muss, zum Beispiel in der Medizin, quasi nach dem Motto, solange wir so eine Ungleichheit haben auf der Welt, gibt es auch keinen wirklichen medizinischen Fortschritt. Frederick Ramsdell, der hat den letzten Medizinnobelpreis gewonnen, der hat bei einer Diskussion über globale Gesundheit quasi keine Sekunde über seine Forschung geredet, sondern über Gerechtigkeit.
1: Health disparity is a problem not just for the people who aren't getting the health coverage they need, it's clearly a problem for them, but it is a global problem for everyone else.
0: Man müsse immer wieder darüber reden, sagt Ramsdell, was für ein großes Problem die Ungleichheit bei der Gesundheit ist, und zwar für alle, für die ganze Welt. Und das war zumindest am Sonntag beim Auftakt immer wieder Thema. Redet man jetzt mit den jungen Wissenschaftlerinnen und Wissenschaftlern, dann ist die Stimmung doch echt sehr anders. Die, die nicht aus den USA sind, die verstehen die Frage oft erstmal falsch. Die sagen, klar, bei uns in Deutschland, die andauernden Zwei-Jahres-Verträge, die machen uns einen Wahnsinnsdruck und Stress, sagt zum Beispiel auch Magdalena Gippert, die ist Neurowissenschaftlerin in Leipzig.
2: Das behindert auf jeden Fall die Forschung, weil viele schlaue Leute sich irgendwann einfach entscheiden, dass sie jetzt nicht weiter mitmachen möchten. Weil sobald du irgendwie eine Familie gründen möchtest oder auch ein Partner irgendwie mit dazukommt, ist es halt schwierig für Zwei-Jahres-Verträge immer durch die ganze Welt zu ziehen. Und dann entscheiden sich Leute einfach aus der akademischen Forschung rauszugehen und was anderes zu machen.
0: Hört man immer wieder, aber die reden erstmal zumindest nicht über möglichen politischen Druck. Klar, aus den USA vor allem, da kommen andere Geschichten. Einer hat erzählt, wie sogar bei einem Preisträger, den er kennt, das halbe Labor abgebaut wurde. Oder Leon Schumacher, er ist Doktorand an der Uni Bayreuth, der war in den USA, als Trump die zweite Amtszeit begonnen hat. Der hat erzählt, dass er sich da erstmal ordentlich umgeschaut hat, wie da gekürzt worden ist.
3: Man lernt in diesen Situationen eigentlich richtig zu schätzen, was wir in Deutschland haben und erst recht, was wir noch haben. Und das Wichtigste, was ich daraus mitgenommen habe, ist, dass wir das unbedingt behalten müssen.
0: Also Tadel und Lob für Deutschland.
4: Alles klar, Johannes. Aber was ist denn dann eigentlich der Sinn so einer Nobelpreistagung? Geht es da wirklich nur ums Vernetzen?
0: Ja, ums Vernetzen, aber vor allem um den Austausch und die gegenseitige Inspiration, so hochtrabend das jetzt klingt. Die reden ja ununterbrochen miteinander. Man sieht im Prinzip andauernd angeregte Gesichter und aufmerksam Zuhörende in jeder Schlange an jedem Mittagsessenstisch. Und auch wenn man gerade die Jungen interviewt, die strahlen einen erstmal an. Wir treffen so viele Gleichgesinnte, wir reden über unsere Probleme. Wir hören, wie Katalin Karikó, die mRNA-Nobelpreisträgerin von 2023, auf dem Podium von ihren Fehlern und vielen, vielen Rückschlägen erzählt. Und fast alle haben ja eine organisierte Begegnung in der Gruppe zwar, aber entweder Abendessen oder Spaziergang mit einem Preisträger. Und da schwärmen die auch davon. Und gerade von mir in Sichtweite steht wieder, besagte Katalin Karikó, umringt von 7, 8, 9 jungen Leuten, ja, erzählt. Und die hören alle begeistert, soweit ich das von der Entfernung beurteilen kann, zu.
4: Die Nobelpreistagung feiert ja in diesem Jahr 75. Jubiläum. Ist da irgendwas Besonderes geplant?
0: Es ist interdisziplinär, also nicht wie sonst Schwerpunkt Physik oder Schwerpunkt Chemie oder Medizin, sondern alles zusammen. Und das gefällt auch den Jungen besonders gut, sagen sie jedenfalls. Und es sind auch mehr Preisträger da als sonst. Gestern ist kurz die Zahl 80 herumgegeistert, aber es sind wohl 69, also lebende Nobelpreisträger. Fast jeder, der schon graue Haare hat, ist im Prinzip ein Nobelpreisträger hier, aber es sind wohl 69.
4: Können denn dann auch Normalbürger wie du und ich was von der Konferenz mitbekommen?
0: Also ich bin ja dort, aber ganz im Ernst, der Vorauftakt am Samstag, das ist seit einigen Jahren das Gespräch der Friedensnobelpreisträger, der ist kostenlos im Theater Lindau, heuer mit Barroso, Bialyatsky und Hang Seung-Soo, drei lebende Friedensnobelpreisträger, und dann am Mittwochabend Grill and Chill im Toskana-Park in Lindau. Das ist eigentlich für alle mit vielen Preisträgern. Das ist aber leider schon ausverkauft. Und die wichtigen Vorträge und wichtigen Diskussionen werden gestreamt.
4: Was war denn für dich der bisher spannendste oder überraschendste Moment dieser Tagung?
0: Also ganz allgemein, ich bin ja zum ersten Mal da, wie offen die Stimmung ist und unter allen und wie wahnsinnig unprätentiös und vor allem allgegenwärtig die Preisträger sind. Kleine Anekdote, als ich zum ersten Mal die Toiletten im Keller gesucht habe, war neben mir ein Brite in ausgebeulter Hose und blauem Hawaii-Hemd, auf dem gleichen Weg vor uns ein Japaner im schwarzen Anzug, der hält uns grinsend die Tür auf, sagt, come on Tim. Tim war dann der Medizinpreisträger von 2001, Tim Hunt, der Japaner im Anzug Shimon Sakaguchi, der 2025 gewonnen hat. Dann in der Kaffeeschlange direkt vor mir Morten Meldal, 1,90 groß, Chemie 2022 in Shorts und Trekking-Sandalen. der begeistert und offen mit zwei halb oder Drittel zu alten Nachwuchswissenschaftlern aus Indien plaudert, während er um den Kaffee ansteht. Katalin Karikot, die habe ich einfach angeredet, ob sie mir ihre These von gestern auf dem Podium nochmal erklären kann. Und die hat das dann ausführlich gemacht. Das ist schon beeindruckend. Und gerade habe ich ein Interview mit Stefan Hell geführt, Chemie-Nobelpreisträger von 2014. Der ist dann auch so entspannt und zugewandt und antwortet auf alles. Den habe ich gefragt, warum sind die alle eigentlich so unprätentiös, diese Geistesgrößen, dann hat er erstmal gelacht.
5: Die Natur macht einem demütig. Wenn man diese naturwissenschaftlichen Erkenntnisse, die muss man ja erringen. Das fällt einem ja nicht in den Schoß. Und glauben Sie mir auch bei mir, da ist so viel schiefgegangen. Auch Experimente, die nicht funktioniert haben, dann geht das kaputt und das und jenes. Wenn man 98% seiner Arbeitszeit zubringt, irgendwelche Probleme zu fixen, ja, dann wird man demütig. Da hat man keine Zeit, um, ich sag's mal, abzuheben.
0: Ja, und wie sich die Preisträger offenbar alle ja so einer größeren Verantwortlichkeit verschrieben haben. Die reden quasi selten von ihren Molekülen, sondern normalerweise von globalen Problemen. Und wie gesagt, ich bin zum ersten Mal da, aber das hat mich schon sehr beeindruckt.
6: Sagt unser Wissenschaftsredakteur Johannes Rostäuscher, der für uns das Geschehen auf der diesjährigen Nobelpreisträgertagung in Lindau verfolgt. Und das war unser Thema des Tages. 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
6: A6 Waidhaus Richtung Nürnberg, zwischen dem Kreuz Altdorf und dem Kreuz Nürnberg Ost 8 Kilometer stockend. A8 Stuttgart Richtung München, zwischen Merklingen und Ulm Ost 5 Kilometer Stau. Auf die A9 Nürnberg Richtung München, zwischen Garching Süd und Freimann 4 Kilometer Stau. Auf der A92 Deggendorf Richtung München ist die Ausfahrt Wörth an der Isar nach einem Unfall blockiert. A93 Regensburg Richtung Holledau, zwischen Regensburg Nord und Regensburg Pfaffenstein ein Unfall, bitte Vorsicht hier. A94 Passau Richtung München, zwischen Feldkirchen West und Steinhausen 5 Kilometer Stop and Go. A99 Westumfahrung München Richtung Nürnberg, zwischen dem Dreieck München Südwest und Ludwigsfeld 11 Kilometer Stau und stockend. Und in Richtung Lindau, zwischen dem Dreieck Feldmoching und dem Kreuz München West 5 Kilometer Stau nach einem Unfall, die linke Spur ist hier blockiert. A995 München Richtung dem Kreuz München Süd zwischen Giesing und Taufkirchen West 3 Kilometer Stau. Und zum Schluss die B13 München Richtung Ingolstadt zwischen der B300 bei Starkershofen und der südlichen Ringstraße 2 Kilometer Stau. Zum Wetter. Auch heute kann es immer wieder Gewitter geben. Vor allem am Nachmittag steigt die Unwettergefahr mit Starkregen und Hagel. Die Temperaturen erreichen heute bis 24 Grad im Frankenwald und 31 Grad maximal sind es rund um Aschaffenburg. In der Nacht regnet teils heftig weiter und auch morgen ist es länger nass, bevor es dann von Westen her auflockert. Gleichzeitig wird die Luft trockener und es ist ab morgen nicht mehr ganz so schwül. Morgen dann um die 23 Grad. Die nächsten Tage pendeln sich die Temperaturen auf etwa 25 Grad ein.
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6: Dienstag, der 30. Juni, kurz nach 8:30 und im Studio ist Benny Riemer.
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6: Guten Morgen, das war's. Die deutsche Fußballnationalmannschaft ist bei der WM gegen Paraguay ausgeschieden. Wir hören erste Reaktionen, auch vom Bundestrainer. Außerdem geben wir nach dem Schusswaffenangriff in Stade mit 6 Toten ein Update zum wahrscheinlichen Motiv. Und Thema Hitze bzw. Schutz vor der Hitze, warum der Bundesumweltminister da nicht in erster Linie die Bundesregierung in der Pflicht sieht. Große Enttäuschung nach dem WM-Aus fürs deutsche Team. Nach einer schwachen Leistung in Boston ist die Elf von Julian Nagelsmann im WM-16-Finale ausgeschieden. Gegen Paraguay hieß es nach 90 Minuten 1:1. Die Entscheidung fiel dann nicht in der Verlängerung, sondern im Elfmeterschießen. Der Endstand aus deutscher Sicht 3:4. Felix Mantel.
9: Schluss, aus, vorbei. Die deutsche Nationalmannschaft enttäuscht nach 2018, 2022 auch bei dieser Weltmeisterschaft. Das Aus nach dem 16. Finale gegen Paraguay ist für das ganze Land wie ein Schock. Nadim Amiri versucht, das schwer zu Beschreibende in Worte zu fassen.
10: Ich bin selbst schockiert, traurig, keine Ahnung, was ich jetzt dazu sagen soll.
11: Wie war die Stimmung in der Kabine?
10: Komplette Stille, keiner konnte was sagen, alle traurig, enttäuscht. Das ist ein sehr, sehr trauriger Moment aktuell.
9: Deutschland glücklos im Elfmeterschießen, patzt gleich dreimal, hat allerdings aber auch Pech im Spiel. Der vermeintliche Führungstreffer durch Jonathan Tah in der Verlängerung wird nach Videoüberprüfung vom marokkanischen Schiedsrichter Jalal Jayed zurückgenommen. Eine höchst umstrittene Entscheidung. Bundestrainer Julian Nagelsmann findet dafür klare Worte.
12: Ein Skandal ist, dass der das zurückpfeift. Keine Ahnung, was er da gesehen hat. Das ist echt ein Witz. Es ist nicht nur ein Skandal, es ist ein Vollskandal. Es ist nicht mal ansatzweise ein Foulspiel.
9: Deutschland ist ausgeschieden und die Stelle des Bundestrainers wird ab sofort im ganzen Land heiß diskutiert. Julian Nagelsmann denkt aber nicht daran, von seinem Posten zurückzutreten.
12: Ja, ich stehe zur Verfügung. Wenn der DFB das möchte, dann mache ich die EM28 und wenn nicht, dann müssen sie es mir sagen.
9: Die deutsche Mannschaft ist noch in der Nacht aus Boston in ihr WM-Quartier nach Winston-Salem zurückgeflogen. Heute wird sie voraussichtlich dann die Heimreise nach Deutschland antreten.
6: Mit den Niederlanden ist eine weitere europäische Top-Nation im 16. Finale gescheitert, und zwar gegen Marokko, 2:3 nach Elfmeterschießen. Brasilien steht dagegen im Achtelfinale. Die Südamerikaner haben gegen Japan mit 2:1 gewonnen. Viele Fragen sind offen nach dem Schusswaffenangriff in Stade westlich von Hamburg. 6 Angestellte einer Jugendhilfeeinrichtung haben dort ihren Arbeitstag gestern nicht überlebt. Sie wurden getötet, offenbar wegen eines Sorgerechtsstreits, wie die Polizei inzwischen mitgeteilt hat. Der genaue Ablauf der Tat ist noch unbekannt. Die Ermittler verweisen auf die aufwendige und detaillierte Arbeit der Spurensicherung. Aus Stade, Jan-Bastian Buck.
13: Der 45-jährige mutmaßliche Täter hatte gestern einen Termin bezüglich des Sorgerechts seiner 3 Monate alten Tochter in der Jugendhilfeeinrichtung. Die Tochter sei mitsamt der Mutter dort untergebracht gewesen, teilte die Polizei auf einer Pressekonferenz mit. Weil der Vater als auffällig galt, sollte das Gespräch in großer Runde stattfinden. Dabei soll der 45-Jährige dann eine Waffe gezogen und auf die Mitarbeitenden der Einrichtung und des Jugendamtes geschossen haben. 5 der Opfer starben noch am Tatort, eine weitere Person später im Krankenhaus. Der Verdächtige und eine weitere Person wurden nach einem Fluchtversuch festgenommen. Der Mann ist nach Polizeiangaben in Deutschland geboren und hat türkische Wurzeln. Die Tat löste bundesweit Entsetzen aus. Bundeskanzler Friedrich Merz drückte am Abend auf der Plattform X sein Mitgefühl aus. Auch Bundespräsident Frank-Walter Steinmeier drückte seine Anteilnahme aus. Niedersachsens Ministerpräsident Olaf Lies bezeichnete das Geschehen als erschütternd.
6: Bei der Rentenreform hat die Koalition Einigkeit gezeigt. Kein langwieriges öffentliches Gezerre, Verhandlungen hinter verschlossenen Türen. Am Ende haben Union und SPD die Vorschläge der Rentenkommission präsentiert und sie als gemeinsames Gesamtkunstwerk bezeichnet. Sie sollen jetzt 1:1 umgesetzt werden. Doch eine Gruppe linker SPD-Abgeordneter möchte das verhindern und will auch der geplanten Einkommensteuerreform einen größeren, stärkeren sozialdemokratischen Stempel aufdrücken. Ein entsprechender Forderungskatalog liegt dem ARD-Hauptstadtstudio vor. Aus Berlin, Oliver Neuroth.
14: Die 6 Abgeordneten malen vor dem Koalitionsausschuss am Mittwoch ein düsteres Bild. Ihrer Ansicht nach wird die SPD weiter an Zustimmung verlieren, wenn sie die Reformen so unterstützt, wie sie geplant sind, etwa in der Renten- und in der Steuerpolitik. Die SPD-Politiker sprechen davon, dass die Reformen gegen die Interessen der Menschen durchgedrückt werden sollen, allein mit Verweis auf Haushaltslöcher. Zu der Gruppe aus dem linken Parteiflügel gehören unter anderem Annika Klose, die auch in der Rentenkommission mitgearbeitet hat, Jan Dieren und Caroline Wagner. Ihre Idee, Reformen, die das Leben der Menschen in schwierigen Zeiten besser machen, so steht es in dem internen Forderungskatalog. Konkret soll das heißen, eine einmalige Vermögensabgabe auf Vermögen von mehr als 100 Millionen Euro, außerdem eine Preisobergrenze für Benzin, Strom und Lebensmittel. Und die Parlamentarier bringen ein Ende des Zweiklassensystems bei Pflege- und Krankenversicherung ins Spiel, also ein System, das nicht mehr länger zwischen privater und gesetzlicher Versicherung unterscheidet. Dazu fordern die Abgeordneten einen bundesweiten Mietendeckel und mehr bezahlbaren Wohnraum. Es sind keine neuen Ideen des linken Flügels der SPD-Fraktion, sie dürften aber vor dem Koalitionsausschuss in dieser Woche für Diskussionen innerhalb der Partei sorgen. Es geht um die Frage, wie weit die SPD innerhalb der Regierung gehen kann, ohne ihren sozialdemokratischen Markenkern zu verlieren.
6: Um Extremisten, Terroristen und Cybercrime geht's heute Vormittag in Berlin. Bundesinnenminister Alexander Dobrindt und Verfassungsschutzchef Sinan Seelen legen den neuen Verfassungsschutzbericht für 2025 vor. Darin wird aufgeführt, wo die Behörde Gefahren für Demokratie und Freiheit sieht, zum Beispiel durch Rechts- und Linksextremisten, durch Islamisten und wachsenden Antisemitismus. Auch der Umgang mit der AfD dürfte Thema sein. Aus unserem Hauptstadtstudio Markus Sambale.
11: Eine zentrale Erkenntnis stützt sich auf Zahlen, die schon bekannt sind. Noch nie wurden so viele politisch motivierte Delikte registriert wie im vergangenen Jahr. Gewalttaten wurden dabei weiterhin am häufigsten dem rechtsextremistischen Bereich zugeordnet, nämlich fast 1400 Mal. Im linksextremistischen Bereich hat die Polizei rund 860 Gewalttaten erfasst. Bemerkenswert ist hier ein Anstieg um 60%. Bei der Vorstellung des Berichts werden sich Bundesinnenminister Dobrindt und Verfassungsschutzchef Seelen wohl auch zur Beobachtung der AfD äußern müssen. Das Bundesamt hatte die Partei im vergangenen Jahr als gesichert rechtsextremistisch eingestuft. Dagegen ging die AfD juristisch vor und bekam im Eilverfahren vorerst Recht. Der Bundesverfassungsschutz führt die AfD aber weiter als Verdachtsfall. Der Nachrichtendienst sieht Gefahren nicht nur durch Extremisten hierzulande, sondern auch durch andere Staaten, die Cyberangriffe, Sabotage und Spionage betreiben. Spuren führen vor allem nach Russland und China.
6: Welche Konsequenzen sollte die Politik aus den Folgen hoher Temperaturen wie am letzten Wochenende ziehen? Umweltminister Carsten Schneider sieht die Anpassung Deutschlands an Hitzewellen zwar als große Herausforderung, aber nicht in erster Linie die Bundesregierung in der Pflicht. In den ARD-Tagesthemen hat er am Abend gesagt.
15: Wir haben im Bund in der letzten Legislatur ein Klimaanpassungsgesetz gemacht. Das gilt. Es gibt aber auch eine klare Aufgabenverantwortung. Die Aufgabe dafür liegt bei Ländern und Kommunen. Ich kann zum Beispiel gar keine Finanzierung zur Verfügung stellen, weil es mir per Grundgesetz verboten ist, sondern ich kann nur so Sondermaßnahmen, Projekte besonderer Art machen. Selbst der Wissenstransfer über Klimaschutzmanager in die einzelnen Länder oder Kommunen, da habe ich über 300, die wir finanzieren, das ist schon exzeptionell. Von daher würde ich das gern aufgreifen und im Koalitionsvertrag verabredet, eine neue Gemeinschaftsaufgabe, wo Bund, Länder und Gemeinden zusammenarbeiten können, auf den Weg bringen. Dazu brauchen wir aber 2/3 Mehrheit im Bundestag und im Bundesrat. Ich meine, dass es angezeigt wäre.
6: Sagt der Bundesumweltminister, sagt Carsten Schneider am Abend in den ARD-Tagesthemen.
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6: Heute läuft der Tankrabatt aus. Das ist aber nicht die einzige Änderung im nächsten Monat. Gabriel Wirth, was gibt's denn noch Neues?
16: Wer seine Steuererklärung selber macht, hat noch bis Ende Juli dafür Zeit und dabei kann jetzt eine Funktion helfen, den Vorgang deutlich zu beschleunigen. Das Versprechen dahinter, mit einem Klick ist die Steuer gemacht. Aber das System ist neu und noch nicht für alle Steuerpflichtigen möglich. Mehr von Hanna Heim.
17: App öffnen. Daten checken und bestätigen, Steuererklärung fertig. So klingt, was die neue Funktion OK Elster verspricht. Das kostenfreie Tool soll ab Juli verfügbar sein und den Wunsch sehr vieler Steuerpflichtiger nach weniger Aufwand wahr werden lassen. Aber Steuerthemen wären nicht Steuerthemen, wenn wirklich alles so leicht wäre. Denn zunächst mal soll OK Elster nur für sogenannte einfache Steuererklärungen möglich sein. Meint ledige Menschen ohne Kinder, die ein geregeltes Einkommen und keine zusätzlichen Einkünfte haben. Dazu gehören auch Altersbezüge. Sie können sich im Elster-Portal dafür freischalten lassen. Das Finanzamt erstellt dann mit den ihm vorliegenden Daten von Arbeitgeber, Rentenversicherung, Krankenkasse und Banken einen Vorschlag für die Steuererklärung. User können alles durchgehen, korrigieren oder ergänzen und erhalten so auch eine Einschätzung zum neuen Steuerbescheid. Aber für alle, die pflegen, vermieten, selbstständig oder im Homeoffice arbeiten oder sonst irgendwie nicht ins einfache Raster passen, bleibt es zunächst bei der aufwendigen Variante. Laut dem Bayerischen Landesamt für Steuern ist der nächste denkbare Schritt, OK Elster auch für zusammenveranlagte Personen zu erweitern.
16: Und noch eine Änderung gibt es ab dem nächsten Monat. In der EU wird die bisherige Freigrenze von 150 Euro für die Zollabfertigung abgeschafft. Von Juli an dann gibt es eine pauschale Zollabgabe von 3 Euro pro Warengruppe in einer Sendung. Diese Umstellung richtet sich vor allem gegen Online-Billigversender aus Fernost, wie zum Beispiel Temu. Der Einzelhandelsverband HDA begrüßte die Umstellung und geht jetzt davon aus, dass Bestellungen von Billigartikeln über Online-Plattformen außerhalb der EU damit teurer werden. In Nürnberg wird heute der neueste Arbeitsmarktbericht veröffentlicht. Da es nach wie vor kaum Impulse aus der Wirtschaft gibt, die auf eine grundlegende Verbesserung am Arbeitsmarkt hindeuten, rechnen Experten damit, dass die Arbeitslosenquote im Juni stabil geblieben ist. Aus Nürnberg dazu Wolfram Welzer.
18: Auf eine schwache Frühjahrsbelebung wird aller Voraussicht nach keine Frühsommer-Trendwende folgen. So sehen es jedenfalls die meisten Experten. Das Institut für Arbeitsmarkt- und Berufsforschung in Nürnberg etwa sprach dieser Tage von einem schrumpfenden Arbeitsmarkt in Deutschland. Den ganzen Sommer über werde die Arbeitslosigkeit leicht ansteigen und die Beschäftigung etwas zurückgehen. Das Zusammenspiel von Konjunktur und Fachkräftemangel verhindere bessere Aussichten für den Arbeitsmarkt. Und so wird heute wohl weniger spannend sein, wie hoch die Zahl der Arbeitslosen genau liegt, wahrscheinlich erneut knapp unter 3 Millionen, sondern welche Folgen das hat. Anfang Juni war bekannt geworden, dass der Bundesagentur für Arbeit in diesem Jahr ein Defizit von bis zu 8 Milliarden Euro droht, vor allem wegen höherer Kosten für das Arbeitslosengeld. Bislang gibt der Bund der Arbeitslosenversicherung dafür ein Darlehen. In den kommenden Jahren könnte sich damit ein Schuldenberg bei der BA aufbauen. Der Bund könnte das Darlehen in einen Zuschuss umwandeln oder den Beitragssatz zur Arbeitslosenversicherung erhöhen. BA-Chefin Andrea Nahles kann zu dieser Frage aber allenfalls ihre Meinung äußern. Die nötigen Beschlüsse muss der Bundestag fassen.
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6: 8:45, Zeit für die Nachrichten.
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26: Deutschland scheitert bei Fußball-WM an Paraguay. Im Elfmeterschießen verlor das DFB-Team das 16. Finale mit 3:4. Bundestrainer Nagelsmann sagte nach dem Spiel, er stehe als Nationaltrainer trotzdem weiter zur Verfügung. Die Niederlande verloren ihr 16. Finale ebenfalls im Elfmeterschießen mit 2:3 gegen Marokko. Brasilien gewann mit 2:1 gegen Japan. Motiv für tödliche Schüsse in Stade war wohl Sorgerechtsstreit, das teilten die Behörden mit. Der tatverdächtige Mann soll gestern in der nahe Hamburg gelegenen Schutzeinrichtung für Mütter 6 Menschen getötet haben. Bei den Opfern, 4 Frauen und 2 Männer, handelt es sich den Angaben zufolge um Mitarbeiter der Einrichtung. SPD-Politiker kritisieren Reformpläne. In einem Papier sprechen 6 Parlamentarier davon, dass Reformen gegen die Interessen der Menschen durchgedrückt werden sollen. Sie schlagen stattdessen eine einmalige Abgabe auf Vermögen von mehr als 100 Millionen Euro vor. Außerdem eine Preisobergrenze für Benzin, Strom und Lebensmittel sowie einen bundesweiten Mietendeckel. Deutschland und Niederlande übernehmen NATO-Führung in Estland und Lettland. Das deutsch-niederländische Korps ist für militärische Übungen sowie im Ernstfall für die Verteidigung der Ostflanke zuständig. Bei einem Besuch in Estland sagte Verteidigungsminister Pistorius, Deutschland verstärke damit sein Engagement an der NATO-Ostflanke. Das zeige, dass sich die NATO auf ihre europäischen Alliierten verlassen könne. Wenige Unternehmen in Deutschland wollen Preise anheben. Das teilte das Münchner IFO-Institut nach einer Umfrage mit. Besonders bei energieintensiven Unternehmen seien die Preiserwartungen gefallen. Auch im Lebensmitteleinzelhandel sowie in den Dienstleistungs- und Handelssektoren schwächte sich der Preisdruck ab. Und das Wetter in Bayern, teils bewölkt, teils sonnig, vereinzelt gewittriger Regen, 24 bis 31 Grad.
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6: Wie viel Freiheit brauchen Kinder und wie viel Kontrolle wünschen sich Eltern und Städte? Damit hat sich der Bayerische Verfassungsgerichtshof auseinandergesetzt und ein Urteil gefällt. Mit Folgen für ganz Bayern. Denn die Richter haben entschieden, dass Kinder alleine in Grünanlagen und Parks spielen dürfen, ohne Aufsichtspersonen. Caroline von Eichhorn hat sich in Niederbayern dazu umgehört.
1: Die 10-jährige Carlotta aus Pocking spielt gerne mal allein mit ihren Freundinnen im Park oder auf dem Spielplatz ohne Eltern.
2: Ich finde es wichtig, dass Kinder auch alleine sich was trauen dürfen und dass heute aber auch wissen, dass vorsichtig sein müssen.
1: Die Stadt Pocking hatte Sicherheitsbedenken und hat deshalb das unbeaufsichtigte Spielen für Kinder unter 12 in städtischen Grünanlagen verboten. Bürgermeister Ernst Geiselberger Schießeleder.
3: Ja, in unserem Stadtpark sind Gewässer. Ursprung war ein gewisses Urteil vom Bürgermeister in Hessen, wo leider Kinder verunglückt sind.
1: Der Bürgermeister ergänzt, dass das Verbot weder verfolgt noch geahndet werden sollte. Trotzdem ist der Pockinger Bürger Bernd Schulz irritiert, als er von der neuen Regelung in der Zeitung liest.
4: Ich dachte, das kann nicht sein. Man kann doch nicht Kindern das Spielen im Grünen verbieten.
1: Also setzt er eine Klage auf. Gegen die Satzung in seiner Heimatstadt Pocking kann er aber nicht vorgehen, weil sie zu diesem Zeitpunkt noch nicht offiziell bekannt gemacht war.
4: Dann habe ich gesehen, in Kempten gibt es auch noch so eine Satzung.
1: Also klagt er gegen Kempten. Er formuliert den Text ohne juristische Vorerfahrung, mit Hilfe von KI. Und dann muss er erst mal warten. Werden Kinder im öffentlichen Raum an den Rand gedrängt? Ja, sagt Daniel Grein vom Kinderschutzbund.
5: Und stellen Sie sich mal vor, die Kommune hätte gesagt, der Ort ist ab 65 nicht mehr zu betreten. Das sind nämlich Stufen. Es könnte gefährlich sein. Die Haftung wollen wir als Stadt nicht übernehmen. Den öffentlichen Aufschrei hätte ich aber sehen wollen.
1: Kinder sind eine Minderheit in unserer alternden Gesellschaft, betont der Soziologe Aladin Elmar Fa'alani und nennt sie die vergessene Generation. Beide Experten sagen, Räume für Kinder gehen verloren. Um dem entgegenzusteuern, gibt es etwa die Initiative Kinderfreundliche Kommunen. Das Ziel? Orte für Kinder schaffen. Etwa Spielplätze, Spielstraßen, Pumptracks, Bolzplätze. 10 bayerische Städte nehmen teil, darunter Regensburg, Rosenheim und Landshut. Zurück nach Pocking zu Kläger Bernd Schulz. Vor ein paar Wochen bekommt er Post vom Bayerischen Verfassungsgerichtshof. Seine Klage erfolgreich.
4: Da war ich natürlich sehr glücklich, da habe ich so ein bisschen geschmunzelt.
1: Im Urteil erklären die Richter, gerade bei Kindern im Grundschulalter muss das Spielen im Freien auch ohne Aufsicht möglich sein, damit sie, Zitat, Neuland entdecken und erobern können. Wann die Kinder dafür reif sind, sollen die Eltern entscheiden. Für alle Grünanlagen eine Aufsicht zu verlangen, sei unverhältnismäßig. Sowohl Kempten als auch Pocking begrüßen das Urteil und haben bekannt gegeben, dass sie ihre Satzungen ändern.
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6: Die tödlichen Schüsse im niedersächsischen Stade bewegen auch den Bundeskanzler. Auf der Plattform X hat Friedrich Merz am Abend den Opfern und deren Angehörigen sein Mitgefühl ausgesprochen. Die Nachricht aus der 50.000 Einwohnerstadt erschüttere bis ins Mark. Viele Menschen, die helfen und schützen wollten, hätten ihr Leben verloren oder seien verletzt worden, so Merz. Außerdem hat der Kanzler den Polizistinnen und Polizisten für ihren schnellen Einsatz gedankt. Die Schüsse waren gestern Mittag in einer Jugendhilfeeinrichtung gefallen. 6 Menschen sind tot, der Täter ist in U-Haft. Unser Korrespondent Albrecht Breitschuh hat sich in Stade umgehört.
25: Wir sind vom Einkaufen gekommen, von Kaufland, von dort. Dann sind wir hier reingefahren, hinten eingeparkt, die Tür aufgemacht. Und dann hat man schon, ich meine, es war eine Frauenstimme gehört, Hilfe oder sowas. Und dann gleich 1-2 Schüsse, einzeln und dann eine ganze Serie hintereinander. Bum, bum, bum, bum, bum, ganz schnell hintereinander.
27: Und als der Täter diese Serie von Schüssen abgefeuert hatte, waren 5 Menschen tot. 4 Frauen und ein Mann. Eine weitere männliche Person lag im Krankenhaus, seinen Verletzungen. Sie alle arbeiteten in der Kinder- und Jugendeinrichtung in der Dankerstraße am Rande der Stader Innenstadt. Eine Stadt, die unter Schock steht. Innenministerin Daniela Behrens sprach am Abend auf einer Pressekonferenz von einem schrecklichen Tag für Stade und für ganz Niedersachsen.
8: Nach bisherigen Erkenntnissen handelt es sich um eine Tat, die aus familiären Motiven begangen wurde, um eine extrem kaltblütige Gewalttat ohne politische oder wirtschaftliche Hintergründe.
27: Zudem wurde noch eine weitere verdächtige Person festgenommen. Über den vermeintlichen Täter äußerte sich die Präsidentin der Polizeidirektion Lüneburg, Katrin Schuhl.
9: Es handelt sich um einen 45-jährigen, in Deutschland geborenen und wohnhaft im Raum Hannover Mann. Er hat türkische Wurzeln. Es liegen zu ihm polizeiliche Erkenntnisse vor, unter anderem aus dem Bereich Bedrohung. Aber er galt bisher nicht als absolut gewalttätig in unserem polizeilichen System.
27: Und auch zu einem möglichen Motiv gab die Polizeipräsidentin schon erste Hinweise.
9: Das liegt vermutlich im Umfeld, das heißt in einem Sorgerechtsstreit. Der Täter hatte heute zusammen mit vielen der Opfer einen Termin, um über das weitere Sorgerecht seiner 3 Monate alten Tochter, die sich im Objekt zusammen mit der Kindsmutter befand, beide unverletzt durch Schussabgaben, also befinden sich nicht unter den von mir eben skizzierten 6 Opfern.
27: Verbindungen zur Clankriminalität gäbe es nach derzeitigem Stand der Ermittlungen nicht. Auch Niedersachsens Ministerpräsident Olaf Lies zeigte sich in einer Stellungnahme tief erschüttert.
10: Wir sind natürlich in Gedanken bei den Angehörigen, bei den Opfern, bei denen, die vor Ort geholfen haben und sehr schnell reagiert haben. Und machen uns natürlich große Sorgen, welche Konsequenzen das dort vor Ort für die Betroffenen noch hat.
27: Polizeipräsidentin Schuhl wies in eindringlichen Worten darauf hin, dass auch ihre Gedanken in erster Linie bei den Opfern und deren Angehörigen seien, zog den Kreis der Betroffenen aber weiter.
9: Hier spreche ich vor allem die beteiligten Menschen vor Ort an, aber auch den Bürger draußen, aber eben auch unsere polizeilichen Einsatzkräfte, die Leitstelle und den eingesetzten Rettungsdienst und die Ärzte und Pfleger. Auch hier gilt unser ausdrückliches Mitgefühl und wir sind alle in Gedanken bei allen Personen.
6: Sagt die Polizeipräsidentin von Lüneburg nach den tödlichen Schüssen in einer Jugendhilfeeinrichtung in Stade.
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6: Die einst so dominante Fußballnation Deutschland liegt am Boden. Die WM ist vorbei, die deutsche Mannschaft muss nach Hause fahren. Deutschland also nur noch Zuschauer. Die Party machen andere, Martin Raspe.
12: Ja, und zuerst natürlich die Paraguayer, die feiern ihren Sieg, die Südamerikaner, sie stehen im Achtelfinale. Die deutschen Spieler sind konsterniert und desillusioniert und müssen in den Flieger steigen, Anne van Eickels.
13: Es war eine Frage der Ehre. Die deutsche Mannschaft wollte sich und Fußball-Deutschland beweisen, dass sie besser ist, als die vergangenen Jahre vermuten ließen. Und die Gelegenheit dafür schien günstig gegen das Team aus Paraguay, das so gerade eben noch in die K.O.-Runde eingezogen war. Doch innerhalb von 120 Minuten und einem Elfmeterschießen wurde die Frage der Ehre zur Antwort der Lehre.
14: Um es zusammenzufassen, wenn du ausscheidest in der ersten K.O.-Runde bei so einem großen Turnier mit so vielen Mannschaften, ist es deutlich zu wenig für einen deutschen Fußball.
13: Die Mannschaft von Julian Nagelsmann zeigte gegen Paraguay von allem zu wenig. Zu wenig Bewegung, zu wenig Torgefahr, zu wenig Überzeugung, zu wenig Kreativität. Erst nach dem Abpfiff gab es ausreichend Selbstkritik, zum Beispiel von Kai Havertz.
15: Wir alle packen uns natürlich an die eigene Nase. Ich glaube, vor allem wir Spieler, wir waren alle top eingestellt. Wir wussten, was der Matchplan war.
13: Der ließ sich auf dem Feld allerdings nicht erkennen. Und Julian Nagelsmann schafft es mit seinem Coaching nicht, neue Impulse zu setzen oder seiner Mannschaft Sicherheit und Überzeugung zu geben.
14: Zu weit gehört auch, dass der 2-1 Standardtor, natürlich kann man wieder sagen, ja, wir hätten es auch anders lösen müssen, aber es war ein reguläres Tor. Das ist ein Vollwitz, dass es abgepfiffen wird.
13: Es ist allerdings auch eine Frage der Ehre, sich als deutsche Nationalmannschaft gegen Paraguay nicht von einer Schiedsrichterentscheidung abhängig zu machen oder das eigene Spielglück im Elfmeter Schießen herauszufordern und dieses dann mit 3 halbherzigen Fehlschüssen selbst zu verspielen. Und so bleibt am Ende zu Recht diese Leere, die Nadim Amiri nach dem WM-Aus verspürte.
28: Teilweise auch schockiert, weil ich oder wir alle, glaube ich, nicht gerechnet haben, dass wir heute hier ausscheiden und es morgen nach Hause geht, leider.
13: Nach dem WM-Aus im 16. Finale stellt sich jetzt natürlich auch die Trainerfrage. Und die ist in gewisser Weise auch eine Frage der Ehre für Julian Nagelsmann.
14: Ich bin auf jeden Fall keiner, der wegläuft. Aber klar, ich kenne auch Mechanismen im Fußball. Ich entscheide es nicht. Ich habe Vertrag und stehe auch zur Verfügung. Aber am Ende weiß ich, wie es im Fußball läuft.
13: Wenn aus der Frage der Ehre eine große Lehre wird.
12: Also man darf gespannt sein, wie es weitergeht mit der Nationalmannschaft und ob der Bundestrainer auch weiterhin Julian Nagelsmann heißen wird. Ähnlich enttäuscht wie die deutsche Mannschaft ist auch das niederländische Team. Auch die Holländer müssen den Heimflug antreten. Mit einem 1:1 gegen Marokko ging es in die Verlängerung, dann ins Elfmeterschießen. Auch den Niederländern versagten die Nerven 2:3 nach jeweils 5 Schüssen. Holland fährt heim, Marokko steht in der nächsten Runde. Und die deutsche Fußballnationalmannschaft ist runter vom Rasen. Einer geht heute rauf auf den Rasen, nämlich auf den von Wimbledon, Alexander Zverev. Ina Kast.
7: Anders als in den vergangenen Jahren, in denen Zverev immer wieder früh in Wimbledon ausgeschieden war, trauen ihm dieses Mal einige sogar den Titel zu. Seine Auftakthürde ist allerdings nicht gerade niedrig. Der 21-jährige Belgier Alexander Bloks kann sehr gut servieren. Vor und nach Zverevs Match ist der Center Court in Frauenhand. Zunächst startet Titelverteidigerin Iga Świątek gegen Taylor Townsend ins Turnier. Das größte Gesprächsthema ist aber der erste Auftritt von Serena Williams. Obwohl sie 23 Grand-Slam-Titel im Einzel geholt hat, ist sie dieses Mal gegen die Australierin Maya Joint die Außenseiterin. Williams ist mittlerweile 44 Jahre alt und hat seit 4 Jahren kein Einzelmatch mehr gespielt. Aus deutscher Sicht kämpfen neben Zverev noch 5 weitere Tennisprofis um den Einzug in die zweite Runde. Vor allem für Laura Siegemund dürfte sich die Rückkehr nach Wimbledon gut anfühlen. Vor einem Jahr kam sie völlig überraschend ins Viertelfinale. Ihre Gegnerin heute? Die erfahrene Elise Mertens aus Belgien. Genau wie Siegemund auch eine sehr gute Doppelspielerin.
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6: A6 Waidhaus Richtung Nürnberg zwischen Waidhaus Autobahn und Pleistein, stockender Verkehr. A8 Stuttgart Richtung München zwischen Merklingen und Ulm Ost, 5 Kilometer Stau. A9 Nürnberg Richtung Berlin zwischen Bayreuth-Kulmbach und Münchberg Süd, 4 Kilometer Stau, ein Unfall ist hier der Grund. A9 Nürnberg Richtung München zwischen Garching Süd und Schwabing, 8 Kilometer Stop and Go. A99 Westumfahrung München Richtung Nürnberg zwischen dem Dreieck München Südwest und Lochhausen, 5 Kilometer Stau. A99 Westumfahrung München Richtung Lindau zwischen Neuherberg und dem Kreuz München West, 10 Kilometer stockend nach einem Unfall. Und A995 München Richtung Kreuz München Süd zwischen Giesing und Taufkirchen West, 2 Kilometer Stau. Noch kurz zum Wetter. Heute kann es immer wieder Gewitter geben. Vor allem am Nachmittag steigt die Unwettergefahr. Die Temperaturen gehen hoch auf 24 Grad im Frankenwald und bis zu 31 Grad sind es rund um Aschaffenburg. In der Nacht regnet es dann teils heftig weiter und auch morgen ist es länger nass, bevor es dann von Westen her auflockert. Gleichzeitig wird die Luft trockener und es ist ab morgen nicht mehr ganz so schwül. Morgen dann um die 23 Grad. Die nächsten Tage pendelt sich die Temperaturen auf etwa 25 Grad ein.
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16: 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Es ist 9 Uhr.
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16: Im Studio Bianca Taube mit diesen Themen. Es ist aus für Deutschland bei der Fußball-WM. Warum und wie es jetzt weitergeht, das berichtet unser WM-Reporter gleich ausführlich. Außerdem, der staatliche Tankrabatt gilt nur noch bis Mitternacht. Was hat er gebracht? Und in Doha könnte es neue Krisengespräche zwischen den USA und dem Iran geben. Kaum angefangen, schon raus. Die Fußball-WM ist für die deutsche Nationalmannschaft vorbei. Die DFB-Elf hat in Boston gegen den Außenseiter Paraguay verloren mit 3:4 im Elfmeterschießen. Die Spieler gaben sich nach der überraschenden Niederlage teils geschockt, teils selbstkritisch.
17: Jetzt mit Elfenbeinküste Ecuador, heute Paraguay. Ich denke, das waren jetzt nicht Argentinien, Spanien oder sonst wer. Da müssen wir uns einiges hinterfragen. Jetzt gerade tut's weh und darf auch weh tun.
18: Klar, Elfmeterschießen, ja, gibt es jetzt keinen Vorwurf von mir. Ich finde es gut, wenn die Spieler sich einen Ball nehmen. Aber klar, wenn du dann am Ende so viele verschießt, dann reicht es im Normalfall nicht.
28: Komplette Stille, keiner kommt was sagen, alle traurig, enttäuscht. Es ist ein sehr, sehr trauriger Moment aktuell.
15: vor dem Elfmeterschießen, kann alles passieren. Und ja, jetzt wieder so nach Hause zu gehen, ist nicht einfach. Scheiß Gefühl.
16: Die Enttäuschung, die sitzt also tief. Ich habe vorhin mit meinem Sportkollegen Martin Roschitz über das Debakel gesprochen. Er war nämlich live im Stadion und kann uns mehr Eindrücke liefern. Wie katastrophal hat sich die DFB-Elf denn gestern präsentiert? War es so schlimm?
2: Ja, das war schon eine Geisterbahnfahrt, das muss man sagen. Der Plan von Nagelsmann mit den zwei Spitzen Havertz und Undav ist gar nicht aufgegangen. Paraguay hat gemauert, das war zu erwarten. Der Rückstand kurz vor der Pause hat alles noch komplizierter gemacht. In der zweiten Hälfte kurzes Aufatmen durch das Kopfballtor von Kai Havertz. Und dann kommt in der Verlängerung auch noch Pech hinzu. Ein reguläres Kopfballtor von Tah wird vom VAR wieder einkassiert. Wirklich eine krasse Fehlentscheidung. Und in diesem einen Punkt bin ich mit Julian Nagelsmann, dem Bundestrainer, einer Meinung.
3: Ich sehe es gerade nochmal, das ist nicht nur ein Skandal, das ist ein Vollskandal. Das ist nicht mal ansatzweise ein Foulspiel.
2: Und im Elfmeterschießen haben dann die Nerven versagt. Havertz wollte Made und Tah verschießen. Und so verpasst Deutschland zum dritten Mal in Folge ein Achtelfinale bei einer WM.
16: Dabei hat doch Deutschland bis jetzt in WM-Elfmeterschießen immer geglänzt. Woran lag's?
2: Ja,
16: sind die Nerven durchgegangen?
2: In diesem Elfmeterschießen nehmen nicht drei Fehlschüsse. Manuel Neuer hat Deutschland sogar noch mal zurückgeholt, aber Tah schießt den Elfer anschließend 2 Meter übers Tor. Ich glaube, den Ball hat man immer noch nicht gefunden. Und vorher hatten schon Woltemade und Havertz verschossen. Ausgerechnet Kai Havertz. Ich habe gestern schon noch mal mit ihm gesprochen, beziehungsweise nach dem Interview, als er gesagt hat, dass er Elfmeter geübt hat und eigentlich ja auch ein super sicherer Schütze ist. Heute Nacht leider nicht. Kein Vorwurf an die Fehlschützen. Fakt ist, auch im Elfmeterschießen hat das Selbstvertrauen gefehlt. Das ist kein Zufall.
16: Du hast gesagt, du gehst nicht bei allem mit, was der Bundestrainer als Erklärung geliefert hat. Was hat er denn geliefert?
2: Er hat immer noch davon gesprochen, dass es eine total homogene Mannschaft war, wie gut die Stimmung im Team war. Ich habe einfach nur gesehen, dass es keine gute Idee war, Leroy Sané einfach den Ball zu geben, der eigentlich ein ordentliches Spiel gemacht hat, und ihn dann aber alleine zu lassen. Es gab kein Hinterlaufen, keine Kreativität. Wirtz und der später eingewechselte Musiala wirklich meilenweit entfernt von Weltklasse. Es gab keine Überzeugung, keine Selbstsicherheit, und das hat man eben im Elfmeterschießen am Ende auch gesehen, dass da einfach der letzte Punch gefehlt hat, und deswegen ist Deutschland auch verdient ausgeschieden.
16: So, und Paraguay freut sich natürlich. Eine große Zeitung im Land schreibt von einer Heldentat sogar. Was bedeutet dieser Sieg denn für Paraguay?
2: Ja, der Präsident hat ja gerade einen nationalen Feiertag ausgerufen. Der 29. Juni ist wirklich offiziell zum Feiertag in Paraguay erklärt worden. Für die bedeutet das alles, und das hat man auf dem Platz auch gesehen. Der Trainer meinte nachher, ich wollte 11 Krieger auf den Platz schicken. Man muss wissen, im Spanischen, das ist immer eine sehr blumige Sprache. Aber er wollte 11 Krieger auf den Platz schicken, und die haben heute gezeigt, dass sie für ihr Land wirklich alles geben. Und das hat man bei Paraguay gesehen und bei der deutschen Mannschaft eben nicht. Die wollten zwar, aber die konnten nicht. Und das ist natürlich auch ein Produkt dieses Turniers. Es hat sich ja schon angedeutet in den Spielen gegen die Elfmeinküste und dann vor allem gegen Ecuador.
16: Klingt, als wäre Deutschland nicht mehr Fußball-Weltspitze. Was meinst du?
2: Ist Julian Nagelsmann auch gefragt worden, und da hat er eine richtige Einschätzung abgegeben.
3: Ja, ich glaube, es wäre jetzt vermessen, wenn wir nach dem dritten quasi Ausscheiden in einem großen Turnier sagen, wir sind gehören noch zur Weltspitze. Das tun wir einfach nicht.
2: Nee, tun wir nicht. Aber was mich auch fassungslos macht, ist, wie Julian Nagelsmann zu seiner Zukunft gesprochen hat als Bundestrainer.
3: Ja, ich stehe zur Verfügung. Wenn der DFB das möchte, dann mache ich die EM28, und wenn nicht, dann müssen sie es mir sagen.
2: Da fehlt aus meiner Sicht wirklich die nötige Demut vor dem Amt. Keine Entschuldigung, kein Zeichen der Reue. Statt die Verantwortung zu übernehmen, spricht er über das nächste Turnier. Also ich finde ja, er muss eigentlich zurücktreten, und wenn er das nicht tut, muss der DFB ihn rauswerfen.
16: Klare Worte von meinem Sportkollegen Martin Roschitz, der die Partie Deutschland gegen Paraguay live für die ARD begleitet hat. Und auch die Niederlande als Topfavorit sind übrigens raus. Sie unterlagen Marokko heute früh unserer Zeit ebenfalls im Elfmeterschießen. Brasilien hat die Erwartungen allerdings erfüllt. Mit einem 2:1 gegen Japan stehen sie im Achtelfinale. Ja, und die Ziffern auf den Preistafeln der Tankstellen, die dürften morgen in die Höhe schnellen, denn der Tankrabatt der Bundesregierung läuft aus. Einige Ministerpräsidenten fordern jetzt, Spritpreise zu deckeln, um eine Preisexplosion zu verhindern. Eine Verlängerung des Tankrabatts soll nämlich wohl nicht kommen. Viele Autofahrer werden den heutigen Tag also vielleicht nochmal ausnutzen. Anne-Katrin Mellmann berichtet.
1: Wer heute Zeit zum Tanken hat, der dürfte Geld sparen. Danach können die Tankstellen ihre Preise an den beendeten Tankrabatt anpassen und anheben. Am 1. Juli endet die Steuervergünstigung für Benzin und Diesel. In den letzten 2 Monaten hat sie den Spritpreis um rund 17 Cent pro Liter gesenkt. Ab morgen gilt wieder der reguläre Steuersatz. Verbraucherschützer fordern, dass die Mineralölkonzerne die Preise nur um diesen Betrag anheben und nicht mehr. Die Bundesregierung will die Preisentwicklung an den Tankstellen genau beobachten. Was hatten die Kunden vom Tankrabatt, der am 1. Mai in Kraft trat? Das Münchner IFO-Institut kommt zu dem Schluss, größtenteils wurde der Rabatt an die Kunden weitergegeben, aber nicht vollständig. Der Preis für Diesel sei am wenigsten gesunken. Die Mineralölbranche weist das aber zurück und sagt, die Steuerentlastung sei vollständig weitergegeben worden. Die zuletzt gesunkenen Ölpreise auf dem Weltmarkt dürften den Preisanstieg nach dem Auslaufen des Tankrabatts etwas abmildern. Veränderungen am Ölmarkt machen sich meist erst mit etwas Verzögerung an den Zapfsäulen bemerkbar. Experten erwarten deshalb keinen sprunghaften Anstieg, der allein der höheren Steuer entspricht. Den Bund hat die 2-monatige Steuersenkung nach Schätzungen 1,6 Milliarden Euro gekostet.
16: Nach den jüngsten Angriffen zwischen den USA und dem Iran warnen nicht wenige vor einer Rückkehr zum Krieg. Von den USA heißt es jetzt überraschend, es soll wieder miteinander geredet werden. Und zwar heute, in Katar. Moritz Behrendt weiß mehr.
4: Die Botschaft ist, es wird nicht geschossen, es wird verhandelt. Aber wer mit wem in welchem Rahmen spricht, darüber herrschte lange Unklarheit. Es werde ein Treffen in Katars Hauptstadt Doha geben, hatte US-Präsident Trump verkündet. Dies hätten die Iraner gewünscht. Aus dem Iran gab es dafür keine Bestätigung. Vielmehr hieß es, in dieser Woche seien keine Gespräche auf technischer Ebene geplant. Medienberichten zufolge kommen da die Vermittler ins Spiel, Katar und Pakistan. So sollen die US-Sondergesandten Witkoff und Kushner in Doha Gespräche mit Katars Premierminister Al-Thani führen. Danach, so heißt es, würden die technischen Teams aus den USA und dem Iran jeweils separat mit Vermittlern aus Katar und Pakistan verhandeln. Vor 2 Wochen hatten sich die USA und der Iran in einer gemeinsamen Absichtserklärung für ein sofortiges und dauerhaftes Ende des Krieges ausgesprochen. Dennoch war in der vergangenen Woche die Gewalt wieder aufgeflammt. Das US-Militär bombardierte Stellungen im Iran, der Iran schoss Drohnen und Raketen auf US-Militärstützpunkte in Bahrain und Kuwait ab. Vorausgegangen waren iranische Angriffe auf zivile Schiffe in der Straße von Hormuz.
16: Extremismus, Terrorismus und Spionage. Wie sieht's damit aus in Deutschland? Die Antwort darauf gibt's einmal im Jahr in Berlin. Heute ist es wieder soweit. Innenminister Dobrindt stellt zusammen mit dem Präsidenten des Bundesverfassungsschutzes Seelen den Verfassungsschutzbericht 2025 vor und erläutert, welche Extremisten sie für besonders gefährlich halten und wo die Behörden die Demokratie in Gefahr sehen. Markus Sambale berichtet.
5: Eine zentrale Erkenntnis stützt sich auf Zahlen, die schon bekannt sind. Noch nie wurden so viele politisch motivierte Delikte registriert wie im vergangenen Jahr. Gewalttaten wurden dabei weiterhin am häufigsten dem rechtsextremistischen Bereich zugeordnet, nämlich fast 1400 Mal. Im linksextremistischen Bereich hat die Polizei rund 860 Gewalttaten erfasst. Bemerkenswert ist hier ein Anstieg um 60%. Bei der Vorstellung des Berichts werden sich Bundesinnenminister Dobrindt und Verfassungsschutzchef Seelen wohl auch zur Beobachtung der AfD äußern müssen. Das Bundesamt hatte die Partei im vergangenen Jahr als gesichert rechtsextremistisch eingestuft. Dagegen ging die AfD juristisch vor und bekam im Eilverfahren vorerst Recht. Der Bundesverfassungsschutz führt die AfD aber weiter als Verdachtsfall. Der Nachrichtendienst sieht Gefahren nicht nur durch Extremisten hierzulande, sondern auch durch andere Staaten, die Cyberangriffe, Sabotage und Spionage betreiben. Spuren führen vor allem nach Russland und China.
16: Die Bundesagentur für Arbeit legt in Kürze ihre monatliche Bilanz zum Arbeitsmarkt vor. Da es nach wie vor kaum Impulse aus der Wirtschaft gibt, die eine grundlegende Verbesserung ankündigen, rechnen Experten nicht mit einer großen Bewegung im Juni. Wolfram Welzer berichtet.
20: Auf eine schwache Frühjahrsbelebung wird aller Voraussicht nach keine Frühsommer-Trendwende folgen. So sehen es jedenfalls die meisten Experten. Das Institut für Arbeitsmarkt- und Berufsforschung in Nürnberg etwa sprach dieser Tage von einem schrumpfenden Arbeitsmarkt in Deutschland. Den ganzen Sommer über werde die Arbeitslosigkeit leicht ansteigen und die Beschäftigung etwas zurückgehen. Das Zusammenspiel von Konjunktur und Fachkräftemangel verhindere bessere Aussichten für den Arbeitsmarkt. Und so wird heute wohl weniger spannend sein, wie hoch die Zahl der Arbeitslosen genau liegt, wahrscheinlich erneut knapp unter 3 Millionen, sondern welche Folgen das hat. Anfang Juni war bekannt geworden, dass der Bundesagentur für Arbeit in diesem Jahr ein Defizit von bis zu 8 Milliarden Euro droht, vor allem wegen höherer Kosten für das Arbeitslosengeld. Bislang gibt der Bund der Arbeitslosenversicherung dafür ein Darlehen. In den kommenden Jahren könnte sich damit ein Schuldenberg bei der BA aufbauen. Der Bund könnte das Darlehen in einen Zuschuss umwandeln oder den Beitragssatz zur Arbeitslosenversicherung erhöhen. BA-Chefin Andrea Nahles kann zu dieser Frage aber allenfalls ihre Meinung äußern. Die nötigen Beschlüsse muss der Bundestag fassen.
16: Nach den tödlichen Schüssen auf 4 Frauen und 2 Männer in Stade steht die Identität der Opfer noch nicht fest. Generell sind noch einige Fragen nach der Tat offen. Woher hatte der 45-jährige Tatverdächtige eine Waffe? Und wie ist der Angriff genau abgelaufen? Das alles wird derzeit ermittelt und aufgearbeitet. Niedersachsens Ministerpräsident Lies bezeichnete das Geschehen als erschütternd. Und auch der Kanzler drückte seine Anteilnahme aus. Oliver Neuroth.
0: Der Bundeskanzler äußerte sich auf Social Media mit den Worten: Die Nachricht aus Stade erschüttert bis ins Mark. Viele Menschen hätten ihr Leben verloren oder seien verletzt worden, die helfen wollten, schrieb Merz. Sein Mitgefühl gelte den Opfern und ihren Angehörigen. Der Kanzler dankte den Polizistinnen und Polizisten in Stade für ihren so wörtlich schnellen Einsatz. Bundespräsident Steinmeier erklärte, seine Anteilnahme gelte den Angehörigen der Toten und Verletzten, die so viel Schmerz ertragen müssten. Steinmeier wörtlich: Ich bin tief erschüttert über das Ausmaß der Gewalt in einem Raum, der Schutz geben soll. Die Tat ereignete sich in einer Mutter-Kind-Einrichtung in Stade. Ein 45-jähriger Mann aus dem Raum Hannover soll 4 Frauen und 2 Männer erschossen haben. Alle waren Mitarbeiter der Einrichtung. Nach Einschätzung der Polizei war das Motiv der Tat ein Sorgerechtsstreit. Der mutmaßliche Schütze wurde festgenommen.
16: Nach der Hitze folgt jetzt etwas Abkühlung, allerdings ebenfalls mit Risiko. Der Deutsche Wetterdienst warnt vor heftigen Gewittern mit Starkregen und Hagel. Erste Unwetter sind ja schon in der Nacht über Bayern gezogen. Das ist aber größtenteils recht glimpflich verlaufen. Allerdings hat sich mancherorts doch einiges an Wasser angesammelt, wie Lena Deutsch berichtet.
8: Im Landkreis Schwandorf liefen die Notrufe im Sekundentakt ein. Zu mehr als 300 Einsätzen mussten Feuerwehr, technisches Hilfswerk und Rettungsdienste ausrücken. Zahlreiche Keller und Unterführungen liefen voll, teils blieben Autos in den Wassermassen stecken. Mehr als 400 Einsatzkräfte waren im Dauereinsatz. Schwerpunkt sei die Stadt Schwandorf gewesen, so die Feuerwehr. Zur besseren Koordinierung wurde eine örtliche Einsatzleitung nach Artikel 15 des Bayerischen Katastrophenschutzgesetzes eingerichtet. Aus den Nachbarlandkreisen wurden Hochwasserpumpen angefordert. Auch in München sorgten Gewitter und Starkregen in der vergangenen Nacht für rund 200 Einsätze der Feuerwehr, vor allem wegen überfluteter Keller und Tiefgaragen in den südlichen Stadtteilen. Am Flughafen München blieb ein Abfertigungsstopp zwar aus, wegen der Unwetter in mehreren Regionen kam es aber zu Verspätungen und Flugausfällen.

Rente mit 70. Wie gerecht wird die Rentenreform? Das war gestern Thema in unserer Talksendung Mitreden, Deutschland diskutiert. Und wir fassen die verschiedenen Standpunkte gleich nochmal für Sie zusammen. Hören Sie um 9.20 Uhr bei uns im BR24 Hintergrund nach den Nachrichten.

0: Es ist 8:45.
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0: Kia Arnsen mit den Nachrichten.
2: Deutschland scheidet bei Fußball-WM im 16. Finale aus. Gegen Paraguay verlor das DFB-Team mit 3:4 im Elfmeterschießen. Nach 90 Minuten hatte es 1:1 gestanden. Bundestrainer Nagelsmann lehnte einen Rücktritt trotz des Ausscheidens ab. Die Niederlande verloren ihr 16. Finale ebenfalls im Elfmeterschießen mit 2:3 gegen Marokko. Brasilien gewann mit 2:1 gegen Japan. Tankrabatt läuft heute aus. In der Folge dürfte der Preis für Benzin und Diesel wieder steigen. Die Bundesregierung hatte die Senkung der Energiesteuer für 2 Monate beschlossen, um insbesondere Autofahrer von den gestiegenen Kosten durch den Iran-Krieg zu entlasten. Schwesig fordert nach Ende des Tankrabatts weitere Entlastungen. Die Bundesregierung solle einen Preisdeckel für Benzin, Diesel und Heizöl festlegen, sagte die Ministerpräsidentin von Mecklenburg-Vorpommern. Zusätzlich brauche es eine Steuerreform, die vor allem kleine und mittlere Einkommen entlaste. Russland schießt mehr als 400 ukrainische Drohnen ab. Das teilte das russische Verteidigungsministerium mit. Angaben über Verletzte oder Schäden gibt es bislang nicht. Bereits am Donnerstag und Freitag hatten die russische Luftabwehr nach eigenen Angaben 660 ukrainische Drohnen abgeschossen. Die Ukraine hat in den vergangenen Monaten ihre Angriffe auf die Energieinfrastruktur in Russland intensiviert. Damit soll Russlands Finanzierung des Krieges gestört werden. Getränkehersteller protestieren gegen geplante Zuckersteuer. Mehr als 300 Unternehmen warnen in einem offenen Brief vor einer zusätzlichen Belastung für Unternehmen und Verbraucher. Aus ihrer Sicht fehlen für die Wirksamkeit einer solchen Steuer Belege. Die Regierung plant eine Abgabe auf zuckergesüßte Getränke ab 2028. Das Wetter in Bayern teils bewölkt, teils sonnig, vereinzelt gewittriger Regen, 24 bis 31 Grad.
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3: Im Studio Angela Braun. In der Umgebung von Kaufbeuren sollen Teile des Raketenabwehrsystems

0: Dezember an der Grenze zwischen Brandenburg und Sachsen-Anhalt in Betrieb genommen. Jetzt soll das System auch in Bayern aufgebaut werden. In der Nähe des Fliegerhorsts Kaufbeuren soll das Radarsystem entstehen. Die Abfangraketen sollen auf dem Lechfeld südlich von Augsburg stationiert werden. Mit Arrow wird nach Angaben der Bundeswehr eine wichtige Lücke in der Luftabwehr über Deutschland geschlossen. Das von Israel und den USA entwickelte System soll Patriot und Iris-T ergänzen, die Raketen in unteren und mittleren Höhen abfangen können.
1: Der Aufbau des Oktoberfestes hat begonnen. Seit gestern laufen die Arbeiten auf der Münchner Theresienwiese. Eher im Verborgenen ist dagegen bereits eine neue Einrichtung entstanden, die für mehr Sicherheit auf der Wiesn sorgen soll. Birgit Grundner schildert, was geplant ist.
2: Die Szenen vom mittleren Wiesensamstag im vergangenen Jahr haben viele noch vor Augen. Staus in der Wirtsbudenstraße, Besucher, die feststecken, das Gelände schließlich wegen Überfüllung geschlossen. Damit so etwas nicht mehr passiert, wird die Stadt für den besseren Überblick an allen Lautsprechermasten auch Kameras installieren. Bisher waren ihre Kameras vor allem auf die Eingangsbereiche gerichtet. Ausgewertet werden die Bilder dann in der neuen Sicherheitszentrale, die im Servicezentrum auf der Theresienwiese eingerichtet wurde. Wiesn-Chef Christian Scharpf kündigt an, dass dort auch mit künstlicher Intelligenz gearbeitet wird.
3: Mit so Heatmaps, wo man genau und frühzeitig sieht, wo finden Menschenansammlungen statt, wo muss man frühzeitig was unternehmen und was tun, damit sie nicht wieder so Pfropfen bilden.
2: Um Überfüllungen vorzubeugen, will die Stadt auch verstärkt ausländische Besucher über soziale Medien informieren. Die wichtigste Botschaft: ohne Reservierung kommt man am Wochenende abends kaum in ein Zelt. Man sollte deshalb alternativ einen Besuch unter der Woche erwägen.
1: Die Münchner Stadtwerke rufen noch einmal nachdrücklich dazu auf, sparsam mit dem Trinkwasser umzugehen. Laut Stadtwerke sei der Wasserverbrauch im Raum München deutlich zu hoch. Statt 300 bis 350 Millionen Liter sei der Wasserbedarf vergangene Woche auf über 400 Millionen Liter pro Tag angestiegen. Zwar sei die Münchner Wasserversorgung stabil, dennoch belasteten die Hitzewelle und die ausbleibenden Niederschläge die Wassergewinnung. 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
5: 33 Vorschläge hat die Alterssicherungskommission, die sogenannte Rentenkommission, vorgelegt, um das deutsche Rentensystem zu reformieren. Dringend nötig, sagen die einen. Auf dem Rücken der Arbeitnehmer kritisieren andere. Wir haben darüber mit Ihnen gesprochen, in unserer Talksendung Mitreden Deutschland diskutiert. Diesmal zum Thema Rente mit 70. Wie gerecht wird die Rentenreform? Eine Zusammenfassung von Ulrike Köhler.
6: Länger arbeiten für eine sichere Rente, das ist einer der Grundgedanken der sogenannten Rentenkommission. Ein Vorschlag, der nicht überall auf Zustimmung stößt. Hörerin Nadine Kleinen aus Recklinghausen etwa sieht das Heraufsetzen des Renteneintrittsalters kritisch.
7: Ich finde Rente mit 70 doch ein bisschen unfair. Da kann man bis 70 arbeiten und kann man direkt dann zur Urne gehen.
6: Silke Übelmesser von der Uni Jena hat an den Vorschlägen der Alterssicherungskommission mitgearbeitet. Die Wirtschaftswissenschaftlerin versucht zu beruhigen.
8: Nach unserem Vorschlag soll das Renteneintrittsalter an die Lebenserwartung gekoppelt werden. Wir gehen immer davon aus, die Lebenserwartung steigt und steigt. Aber wenn sie sich mal verlangsamt, diese Entwicklung, dann würde eben auch natürlich das Renteneintrittsalter weniger schnell steigen und vielleicht auch mal gar nicht steigen.
6: Hörer Klaus Frankowski aus dem Allgäu findet eher die Zahl der Beitragsjahre als das Lebensalter entscheidend.
9: Eine gewisse Beitragsdauer muss man dabei gewesen sein. Und dann kann man in Rente gehen, abschlaffrei. Und so sind so Leute wie Studierte oder so, die vielleicht mit 30 erst anfangen, die haben natürlich Schwierigkeiten, 35 Jahre Beiträge geleistet zu haben. Dann müssen sie halt einen Abschlag nehmen. Und wenn der Abschlag 30% ist, dann haben sie halt Pech gehabt.
6: Dem wird allerdings entgegengehalten, dass das vor allem Frauen benachteiligen würde. Denn die übernehmen immer noch einen Großteil der Kindererziehung und viele setzen für mehrere Jahre mit der Berufstätigkeit aus. Ein Vorschlag der Alterssicherungskommission betrifft auch die sogenannte Aktienrente. Dabei soll ein Teil der Altersvorsorge über Investitionen am Kapitalmarkt finanziert werden. Thomas Kruse aus Putlitz steht dem Vorschlag kritisch gegenüber.
10: Eigentlich ist es eine Zwangsabgabe in den Finanzmarkt, wo man eigentlich den Finanzmarkt über die Gesellschaft stellt. Und wenn Menschen ein Produkt, was ihnen verkauft wird, nicht verstehen, ist es keine Geldanlage, sondern ein Glücksspiel.
6: Ein ebenfalls emotional diskutiertes Thema sind die Änderungen bei den sogenannten Minijobs. Die sollen künftig fast ausnahmslos sozialversicherungspflichtig sein. Heißt auch, Minijobber müssten Beiträge

0: Rentenversicherung einzahlen. Für Alexander Stimpler aus Ansbach ein No-Go. Er hat einen Hauptjob und nebenbei einen Minijob.
1: Ich habe 2 Lebensversicherungen laufen. Ich habe einen Riester-Vertrag laufen. Ich schaue schon drauf, dass ich im Alter jetzt nicht verarme. Jetzt nimmt man mir aber im Endeffekt die Möglichkeit weg, tatsächlich mich breit aufzustellen und nimmt mir dann anschließend noch 2% von dem, was mir dann noch übrig bleibt, weg.
0: Und dann ist da noch der Vorschlag, Selbstständige in die Rentenversicherung einzahlen zu lassen, vor allem um sie vor Altersarmut zu schützen. Allerdings, sagt Hörerin Sarah Weber aus Berlin, können sich das viele Freiberufler gar nicht leisten.
2: Ich möchte darauf hinweisen, dass ja viele Selbstständige sehr wenig Geld verdienen, sogar mit eigenem Geschäft, und dadurch gar nicht in der Lage sind, in die Rentenkasse einzuzahlen.
0: Die Experten halten Reformen beim Rentensystem für alternativlos. Die Hörer sehen aber noch großen Aufklärungsbedarf.
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3: Einer der größten Stars der französischen Nationalmannschaft und des Fußballs überhaupt ist Kylian Mbappé. Inzwischen ist er auch eine literarische Figur geworden. Die französische Autorin Anne Acriche lässt ihn in ihrem Roman auftreten, der eventuell die ideale Kombination von Buch und Fußball darstellt. Sogar für solche Leser, die heute Abend das Spiel der Franzosen gegen Schweden gar nicht schauen. Kylian und das Buch meines Lebens. Judith Heidkamp stellt es vor.
5: Es ist alles eine Frage der Einstellung, sagte er mit ruhiger, aber fester Stimme. Im Fußball ist es genauso wie im Leben. Solange du am Ball bleibst, ist alles offen.
6: Bevor es soweit kommt, dass Superstar Kylian Mbappé mit solchen goldenen Worten die Hauptfigur Anne wieder aufrichtet, Spoiler, muss noch eine ganze Menge passieren in diesem Fußballbuch ohne Fußball.
7: Das Buch geht tatsächlich von einer realen Situation aus. Ich bin Schriftstellerin, ich schreibe Romane. Aber nebenbei arbeite ich als Ghostwriterin. Und eines Tages rief mich mein Verleger an und fragte, würdest du nicht gerne eine Biografie schreiben? Über Kylian?
6: Also, die Autorin Anne Acriche ist auch Ghostwriterin. Ihr Name bleibt normalerweise geheim. Andere schmücken sich mit ihren Texten. In diesem Fall aber sollte es anders sein. Aber dieser Fall war auch speziell. Eine Biografie über den französischen Spitzenfußballer Kylian Mbappé. Das klingt nach einem sicheren Bestseller. Einerseits. Andererseits.
7: Expertin? Ich? Nein, ich bin immer noch ahnungslos. Aber ich schaue viele Spiele mit meinem Sohn und versuche, mich zu interessieren.
6: Auf dieser Grundlage also beginnt die Erzählerin, die auch Anne heißt und auch Ghostwriterin ist, zu recherchieren. In der Pariser Vorstadt Bondy, in der Kylian Mbappé aufwuchs und die Anne ihrem Sohn deshalb als super Ferienziel verkauft. Die Ergebnisse sind allerdings niederschmetternd, sowohl was die Ferienqualitäten von Bondy angeht, als auch in Bezug auf Kylian.
8: Nein, man kommt unmöglich an ihn ran. Das ist praktisch Guantanamo. Mit dem Vater, Wilfried, der für die sportlichen Angelegenheiten zuständig ist, ist ein Kontakt auch ausgeschlossen.
6: Die Mbappé-Biografie erweist sich als aussichtsloses Unterfangen. Schlimmer, auch sonst ist Annes Leben ein Chaos. Sie braucht Geld, ihr Kind kommt zu kurz, ihre Beziehung ist am Boden. Genau genommen verwandelt sich der Text, den die Autorin anschreibt, langsam in einen Roman über Anne und Kylian.
7: Es wurde eine Art Autofiktion. Die Geschichte einer modernen Heldin, die so banale Probleme hat wie Geldmangel und Muttersein. Und die versucht, mit Kylian aus der Depression herauszukommen.
6: Kylian und das Buch meines Lebens ist ein Spiel mit Realität und Fiktion, inklusive Seitenhiebe auf den literarischen Megatrend Autofiktion, in dem immer alles selbst erlebt sein muss. Zwischen Ironie und Zähne zusammenbeißen, wenn die Motivationsplattitüden des Fußballsprech irgendwie auch nicht ganz falsch sind. Mit viel Sympathie fürs Stadion und null Fachsimpeln. macht Spaß. Und, wir ahnten es, Fußball und Literatur haben viele Gemeinsamkeiten. Beides, sagt Anna Kriesch, beruht auf einem Glauben an etwas, was über uns hinausgeht. Beides erfordert Disziplin, beides braucht Narrative. Aber da sind eben auch die entscheidenden Unterschiede.
7: Beim Schreiben hat man manchmal den Eindruck, in leere Stadien zu schreien. Als Schriftstellerin ist man ziemlich allein mit sich. Da beneidet man die Fußballer schon, die so unmittelbar und intensiv Belohnung und Freude schenken.
6: Anna Krisch hat Kylian Mbappé übrigens ein Exemplar ihres Romans geschickt. Seine Reaktion steht noch aus.
3: Heute wird diese Reaktion vermutlich auch nicht kommen. Kylian Mbappé muss auf den Platz. Heute Abend um 23 Uhr treffen Frankreich und Schweden im WM-16-Finale aufeinander.
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3: A8 Stuttgart Richtung München zwischen Märklingen und Ulm-Ost 5 Kilometer Stau. A9 Nürnberg Richtung Berlin zwischen Gefrees und Münchberg Süd 5 Kilometer Stau nach einem Unfall. A9 Nürnberg Richtung München zwischen Garching Süd und Schwabing stockender Verkehr. Und A99 Westumfahrung München Richtung Lindau zwischen Neuherberg und dem Kreuz München West 5 Kilometer stockend nach einem Unfall. Schauen wir noch aufs Wetter in Bayern. Heute ist es teils bewölkt, teils sonnig. Am Vormittag kann es in Oberfranken noch zunächst vereinzelt, teils gewitterig regnen. Am Nachmittag und Abend wird es dann überall intensiver. Dann sind örtlich kräftige Schauer und Gewitter, lokaler Starkregen, Hagel und Sturmböen möglich. Mit heute schwülwarmen bis heißen 24 bis 31 Grad. In der Nacht zieht dieses Gewitter, dieser Regen noch weiter durch und es besteht weiterhin Unwettergefahr, vor allem durch heftigen Starkregen. Und es kühlt ab auf 19 bis 15 Grad. Morgen geht's nass, teils mit Gewittern weiter. Donnerstag und Freitag ist es wieder freundlicher angesagt mit maximal 19 bis 29 Grad. Es ist 9:30.
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3: Im Studio Bianca Taube und das sind unsere Themen. Deutschland scheitert an Paraguay und ist raus bei der Fußball-WM. Wie groß die Enttäuschung ist, das hören Sie gleich. Außerdem, der staatliche Tankrabatt gilt nur noch bis Mitternacht. Was hat er gebracht? Und in Doha könnte es neue Krisengespräche zwischen den USA und dem Iran geben. Fußball-Bundestrainer Julian Nagelsmann wollte es eigentlich besser machen, aber jetzt sagt er selbst, es wäre vermessen zu sagen, wir gehören noch zur Weltspitze. Ein bitteres Fazit nach dem Aus im WM-16-Finale gegen Paraguay. Im Elfmeterschießen hatten die Außenseiter einfach die stabileren Nerven. Paraguay zieht also ins Achtelfinale ein, Deutschland fliegt heim. Mehr dazu von Felix Mansel.
9: Schluss, aus, vorbei. Die deutsche Nationalmannschaft enttäuscht nach 2018, 2022 auch bei dieser Weltmeisterschaft. Das Aus nach dem 16-Finale gegen Paraguay ist für das ganze Land wie ein Schock. Nadim Amiri versucht das schwer zu beschreibende in Worte zu fassen.
10: Ich bin selbst schockiert, traurig, keine Ahnung, was ich jetzt dazu sagen soll.
11: Wie war die Stimmung in der Kabine?
10: Komplette Stille, keiner konnte was sagen, alle traurig, enttäuscht. Es ist ein sehr, sehr trauriger Moment aktuell.
9: Deutschland glücklos im Elfmeterschießen, patzt gleich dreimal, hat allerdings aber auch Pech im Spiel. Der vermeintliche Führungstreffer durch Jonathan Tah in der Verlängerung wird nach Videoüberprüfung vom marokkanischen Schiedsrichter Jalal Jayed zurückgenommen. Eine höchst umstrittene Entscheidung. Bundestrainer Julian Nagelsmann findet dafür klare Worte.
12: Skandal ist, dass der das zurückpfeift. Keine Ahnung, was er da gesehen hat. Das ist echt ein Witz. Das ist nicht nur ein Skandal, das ist ein Vollskandal. Das ist nicht mal ansatzweise ein Foulspiel.
9: Deutschland ist ausgeschieden und die Stelle des Bundestrainers wird ab sofort im ganzen Land heiß diskutiert. Julian Nagelsmann denkt aber nicht daran, von seinem Posten zurückzutreten.
12: Ja, ich stehe zur Verfügung. Wenn der DFB das möchte, dann mache ich die EM28 und wenn nicht, dann müssen sie es mir sagen.
9: Die deutsche Mannschaft ist noch in der Nacht aus Boston in ihr WM-Quartier nach Winston-Salem zurückgeflogen. Heute wird sie voraussichtlich dann die Heimreise nach Deutschland antreten.
3: Die Ziffern auf den Preistafeln der Tankstellen, die dürften morgen in die Höhe schnellen. Denn der Tankrabatt der Bundesregierung läuft aus. Einige Ministerpräsidenten fordern jetzt, Spritpreise zu deckeln, um eine Preisexplosion zu verhindern. Eine Verlängerung des Tankrabatts soll nämlich wohl nicht kommen. Viele Autofahrer werden den heutigen Tag also vielleicht nochmal ausnutzen. Anne-Katrin Mellmann berichtet.
11: Wer heute Zeit zum Tanken hat, der dürfte Geld sparen. Danach können die Tankstellen ihre Preise an den beendeten Tankrabatt anpassen und anheben. Am 1. Juli endet die Steuervergünstigung für Benzin und Diesel. In den letzten 2 Monaten hat sie den Spritpreis um rund 17 Cent pro Liter gesenkt. Ab morgen gilt wieder der reguläre Steuersatz. Verbraucherschützer fordern, dass die Mineralölkonzerne die Preise nur um diesen Betrag anheben und nicht mehr. Die Bundesregierung will die Preisentwicklung an den Tankstellen genau beobachten. Was hatten die Kunden vom Tankrabatt, der am 1. Mai in Kraft trat? Das Münchner IFO-Institut kommt zu dem Schluss, größtenteils wurde der Rabatt an die Kunden weitergegeben, aber nicht vollständig. Der Preis für Diesel sei am wenigsten gesunken. Die Mineralölbranche weist das aber zurück und sagt, die Steuerentlastung sei vollständig weitergegeben worden. Die zuletzt gesunkenen Ölpreise auf dem Weltmarkt dürften den Preisanstieg nach dem Auslaufen des Tankrabatts etwas abmildern. Veränderungen am Ölmarkt machen sich meist erst mit etwas Verzögerung an den Zapfsäulen bemerkbar. Experten erwarten deshalb keinen sprunghaften Anstieg, der allein der höheren Steuer entspricht. Den Bund hat die 2-monatige Steuersenkung nach Schätzungen 1,6 Milliarden Euro gekostet.
3: Nach den jüngsten Angriffen zwischen den USA und dem Iran warnen einige vor einem Neubeginn des Krieges. Von den USA heißt es jetzt überraschend, es soll wieder miteinander geredet werden. Und zwar heute in Katar. Moritz Behrendt weiß mehr.
13: Die Botschaft ist, es wird nicht geschossen, es wird verhandelt. Aber wer mit wem in welchem Rahmen spricht, darüber herrschte lange Unklarheit. Es werde ein Treffen in Katars Hauptstadt Doha geben, hatte US-Präsident Trump verkündet. Dies hätten die Iraner gewünscht. Aus dem Iran gab es dafür keine Bestätigung. Vielmehr hieß es, in dieser Woche seien keine Gespräche auf technischer Ebene geplant. Medienberichten zufolge kommen da die Vermittler ins Spiel, Katar und Pakistan. So sollen die US-Sondergesandten Witkoff und Kushner in Doha Gespräche mit Katars Premierminister Al-Thani führen. Danach, so heißt es, würden die technischen Teams aus den USA und dem Iran jeweils separat mit Vermittlern aus Katar und Pakistan verhandeln. Vor 2 Wochen hatten sich die USA und der Iran in einer gemeinsamen Absichtserklärung für ein sofortiges und dauerhaftes Ende des Krieges ausgesprochen. Dennoch war in der vergangenen Woche die Gewalt wieder aufgeflammt. Das US-Militär bombardierte Stellungen im Iran. Der Iran schoss Drohnen und Raketen auf US-Militärstützpunkte in Bahrain und Kuwait ab. Vorausgegangen waren iranische Angriffe auf zivile Schiffe in der Straße von Hormuz.
3: Bundesaußenminister Wadephul ist heute in Paraguay. Aber nicht, um über Fußball zu sprechen. Vielmehr geht es um die Beziehung zu den Mercosur-Staaten, zu denen auch Argentinien, Brasilien und Uruguay gehören. Anne Herberg blickt voraus.
14: Außenminister Johann Wadephul nimmt zum Auftakt einer mehrtägigen Südamerika-Reise in Paraguay an einem Gipfel der Mercosur-Staaten teil. In der Hauptstadt Asunción kommen die Präsidenten von Brasilien, Argentinien, Uruguay und Paraguay zu einer Arbeitssitzung zusammen. Die Europäische Union und die Mercosur-Staaten bilden seit Anfang Mai eine riesige neue Freihandelszone. Diese bietet ein riesiges Wachstumspotenzial, so Wadephul im Vorfeld der Reise. Er wird dabei von einer großen Wirtschaftsdelegation begleitet mit Unternehmensvertretern aus den Bereichen Energiesicherheit und Verteidigung sowie Rohstoffe. Gerade bei seltenen Erden und kritischen Mineralien habe Deutschland die Chance, seine Lieferketten mit Südamerika zu diversifizieren und gleichzeitig für nachhaltige Wertschöpfung zu sorgen, so Wadephul. Der Mercosur-Deal war zu Jahresbeginn nach mehr als 25 Jahren Verhandlungen unterzeichnet worden. Er gilt auch als Kampfansage an die protektionistische Zollpolitik von US-Präsident Donald Trump. Das Abkommen kann allerdings nur vorläufig angewendet werden, da eine knappe Mehrheit der Abgeordneten des Europäischen Parlaments im Januar beschlossen hatte, den Vertragstext vor einer endgültigen Abstimmung vom EU-Gerichtshof überprüfen zu lassen.
3: 6 Menschen in Stade haben ihren Arbeitstag gestern nicht überlebt. Warum sie an ihrem Arbeitsplatz einer Jugendhilfeeinrichtung erschossen wurden, das wird gerade ermittelt. Die Polizei hat den 45-jährigen Hauptverdächtigen festgenommen. Wie er an die Schusswaffe kam, ist aktuell noch unklar. Mittlerweile weiß man aber mehr zu einem möglichen Motiv. Es könnte um Sorgerecht gegangen sein. Jan-Bastian Buck berichtet.
15: Der 45-jährige mutmaßliche Täter hatte gestern einen Termin bezüglich des Sorgerechts seiner 3 Monate alten Tochter in der Jugendhilfeeinrichtung. Die Tochter sei mitsamt der Mutter dort untergebracht gewesen, teilte die Polizei auf einer Pressekonferenz mit. Weil der Vater als auffällig galt, sollte das Gespräch in großer Runde stattfinden. Dabei soll der 45-Jährige dann eine Waffe gezogen und auf die Mitarbeitenden der Einrichtung und des Jugendamtes geschossen haben. 5 der Opfer starben noch am Tatort, eine weitere Person später im Krankenhaus. Der Verdächtige und eine weitere Person wurden nach einem Fluchtversuch festgenommen. Der Mann ist nach Polizeiangaben in Deutschland geboren und hat türkische Wurzeln. Die Tat löste bundesweit Entsetzen aus. Bundeskanzler Friedrich Merz drückte am Abend auf der Plattform X sein Mitgefühl aus. Auch Bundespräsident Frank-Walter Steinmeier drückte seine Anteilnahme aus. Niedersachsens Ministerpräsident Olaf Lies bezeichnete das Geschehen als erschütternd.
3: In der Umgebung von Kaufbeuren sollen Teile des Raketenabwehrsystems Arrow stationiert werden. Bei einem Besuch am Kaufbeurer Fliegerhorst wollen Bayerns Ministerpräsident Söder, Vertreter des Bundesverteidigungsministeriums und der Luftwaffe am Nachmittag weitere Details zu diesen Plänen nennen. Rupert Waldmüller über das, was jetzt schon bekannt ist.
16: An drei Standorten in Deutschland, im Osten, im Norden und im Süden, wird das Raketenabwehrsystem Arrow aufgebaut. Es soll Deutschland und seine verbündeten Nachbarländer rund um die Uhr vor Angriffen mit Mittel- und Langstreckenraketen schützen. Das israelisch-amerikanische System kann Raketen in einer Höhe von weit über 100 Kilometern und damit außerhalb der Erdatmosphäre abfangen und zerstören. Der erste Standort im Osten Deutschlands wurde bereits im Dezember an der Grenze zwischen Brandenburg und Sachsen-Anhalt in Betrieb genommen. Jetzt soll das System auch in Bayern aufgebaut werden. In der Nähe des Fliegerhorsts Kaufbeuren soll das Radarsystem entstehen. Die Abfangraketen sollen auf dem Lechfeld südlich von Augsburg stationiert werden. Mit Arrow wird nach Angaben der Bundeswehr eine wichtige Lücke in der Luftabwehr über Deutschland geschlossen. Das von Israel und den USA entwickelte System soll Patriot und Iris-T ergänzen, die Raketen in unteren und mittleren Höhen abfangen können.
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17: Im Studio Gabriel Wirth. Seit rund 1,5 Jahren wird die Grundsteuer neu berechnet. Im Vorfeld hat dies bereits zum Teil zu hetzigen Diskussionen geführt. Bund und Länder versprachen Aufkommensneutralität, also dass Städte und Gemeinden durch die Reform insgesamt nicht mehr einnehmen sollen als vorher. Doch zahlreiche Eigentümer mochten das nicht so recht glauben. Und Zahlen des Bayerischen Landesamts für Statistik zeigen nun, viele Kommunen verbuchen Mehreinnahmen. Mehr dazu von Sophie Männer.
18: Laut Landesamt für Statistik haben die Kommunen im Jahr 2025 gut 2 Milliarden Euro Grundsteuer eingenommen. Das ist knapp ein Zehntel mehr als im Jahr davor. Der Anstieg kommt vor allem von der Grundsteuer B für bebaute Grundstücke. Die Grundsteuer A für landwirtschaftliche Flächen brachte dagegen gut 20 Millionen Euro weniger als zuvor. Ob die Reform wirklich aufkommensneutral war, lässt sich nur je Gemeinde prüfen. Mehr als 3/4 der Kommunen nahmen mehr ein. Oft wurden die Hebesätze zwar gesenkt, aber nicht genug, um höhere Steuerwerte komplett auszugleichen. Ulrike Kirchhoff vom Verband Haus und Grund Bayern betont, dass viele Kommunen ihre Sätze mit unvollständigen Daten hätten festlegen müssen. Wenn sie diese jetzt nachkorrigieren, sei das noch vertretbar. Einige Städte wie Bamberg und Nürnberg haben bereits angekündigt, die Hebesätze zu senken. Manche Gemeinden kalkulierten Mehreinnahmen bewusst ein, um beispielsweise steigende Ausgaben zu kompensieren. Aufkommensneutralität war dort kein Ziel. Doch nicht alle Gemeinden verzeichneten höhere Einnahmen durch die Reform. In rund 250 der gut 2000 bayerischen Kommunen liegen die Einnahmen unter dem Vorjahreswert. In etwa 80 Gemeinden blieben sie fast gleich.
17: Teure Energie infolge des Iran-Kriegs hat die deutschen Importpreise im Mai so stark steigen lassen wie seit 3,5 Jahren nicht mehr. Die Preise legten um rund 7% im Vergleich zum Vorjahresmonat zu, wie das Statistische Bundesamt mitteilte. Und das ist der stärkste Anstieg seit Dezember 2022. Damals legten die Importpreise gar um knapp 10% zu aufgrund des russischen Angriffskriegs gegen die Ukraine. Und auch diesmal steckt ein sprunghafter Anstieg der Energiepreise dahinter. Diese legten im Mai um mehr als 37% zu. Nach wie vor fehlen hierzulande Wohnungen. Eine Idee, neben dem Neubau leerstehende Gewerbeimmobilien in Wohnraum umzuwandeln. Doch so einfach ist das häufig gar nicht und der Umbau kostet auch viel Geld. Das Bauministerium will hier nun Interessierte unterstützen und startet ein neues Förderprogramm. Einzelheiten werden heute vorgestellt. Mehr dazu aus Berlin von Oliver Neuroth.
19: Die Eckdaten sind schon bekannt. Wer eine Gewerbeimmobilie besitzt, die nicht genutzt wird, kann Geld vom Staat bekommen, wenn in dem Gebäude Wohnungen entstehen. Investoren für ein solches Projekt werden ebenso gefördert. Der Staat übernimmt bis zu 30% der Umbaukosten, maximal 30.000 Euro pro neuer Wohneinheit. Eine Bedingung, es muss energetisch umgebaut werden, bestimmte Effizienzstandards gelten. Das Besondere, es handelt sich um einen staatlichen Zuschuss, nicht um einen Kredit. Das Geld muss also nach Abschluss der Arbeiten nicht zurückgezahlt werden. Die Bundesregierung will mit dem Programm erreichen, dass zusätzlicher Wohnraum entsteht, ohne dass neu gebaut werden muss. Bestehende Gebäude umzubauen spart CO2. Außerdem ist das Ganze ein Schritt gegen den Leerstand in vielen Innenstädten. Schätzungen gehen davon aus, dass mehrere 10.000 neue Wohnungen in Großstädten entstehen können, wenn leerstehende Büroflächen umgenutzt werden. Allerdings weisen Fachleute auch darauf hin, dass sich nicht jedes Gebäude eignet. Die Grundrisse, der Schall und der Brandschutz können Umbauten aufwendig und teuer machen.
17: Bei ihrer jüngsten Zinserhöhung hat die Europäische Zentralbank laut ihrer Chefin Christine Lagarde von einer deutlich verbesserten Qualität ihrer Berechnungsmodelle profitiert. Die Prognosefehler während des Inflationsschubs im Jahr 2022 haben ihren Worten nach zu einer Umstellung auf detailliertere Prognosen für Öl, Gas und Strom geführt. Das erklärte Lagarde gestern Abend zum Auftakt des EZB-Forums im portugiesischen Sintra. Diese Prognosen vermittelten ihnen nun ein umfassenderes mittelfristiges Bild, nicht nur hinsichtlich der Inflationsaussichten, sondern auch im Hinblick darauf, wie die Inflation auf ihre geldpolitischen Maßnahmen reagieren werde, fügte Lagarde hinzu. Seit Ausbruch des Konflikts im Nahen Osten seien die Prognosefehler nun sehr gering.

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2: Es ist 9.45 Uhr.
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2: Kia Ansen mit den Nachrichten.
4: Deutschland scheitert bei Fußball-WM an Paraguay. Im Elfmeterschießen verlor das DFB-Team das 16. Finale mit 3:4. Bundestrainer Nagelsmann sagte nach dem Spiel, er stehe als Nationaltrainer trotzdem weiter zur Verfügung. Die Niederlande verloren ihr 16. Finale ebenfalls im Elfmeterschießen mit 2:3 gegen Marokko. Brasilien gewann mit 2:1 gegen Japan. Tankrabatt läuft heute aus. Die von der Bundesregierung beschlossene Senkung der Energiesteuer wurde wegen des Iran-Kriegs eingeführt und auf 2 Monate begrenzt. Der Tankstellenverband BFT erwartet, dass die Preise für Benzin und Diesel morgen Mittag steigen werden. Nach einer Schätzung des Finanzministeriums kostete der Tankrabatt den Bund rund 1,6 Milliarden Euro. Motiv für tödliche Schüsse in Stade war wohl Sorgerechtsstreit. Das teilten die Behörden mit. Der tatverdächtige Mann soll gestern in der nahe Hamburg gelegenen Schutzeinrichtung für Mütter 6 Menschen getötet haben. Bei den Opfern, 4 Frauen und 2 Männer, handelt es sich den Angaben zufolge um Mitarbeiter der Einrichtung. Justizministerin Hubig plant Preisobergrenze auf dem Zweitmarkt für Tickets. Es gehe um die Verhinderung von Abzocke, so Hubig. Zusätzlich sollen Veranstalter mit der Einführung eines geschützten Tickets die Möglichkeit bekommen, den Zweitmarkt besser zu regeln. Auch Wiederverkaufsplattformen sollten in die Verantwortung genommen werden, so Hubig. Weniger Unternehmen in Deutschland wollen Preise anheben, das teilte das Münchner IFO-Institut nach einer Umfrage mit. Besonders bei energieintensiven Unternehmen seien die Preiserwartungen gefallen. Auch im Lebensmitteleinzelhandel sowie in den Dienstleistungs- und Handelssektoren schwächte sich der Preisdruck ab. Das Wetter in Bayern, teils bewölkt, teils sonnig, gebietsweise gibt es Regen, 24 bis 31 Grad.
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5: Im Studio Angela Braun. Challenge Rot, so heißt der legendäre Triathlon. Am kommenden Sonntag ist es wieder soweit. 3,8 Kilometer Schwimmen, 180 Kilometer Radfahren und 42,2 Kilometer Laufen. Das ist die Herausforderung für die Frauen und Männer am Start. Es sind auch Staffeln mit dabei, also Gruppen, in denen jede oder jeder einen Teil übernimmt. Susanne Fleming tritt in so einer Gruppe als Schwimmerin an. Sie ist seit 4 Jahren in komplett Querschnitt gelähmt. Vera Held hat sie getroffen.
6: Susan Fleming sitzt auf einer Bank im Roter Freibad und zieht ihre Beinorthesen aus. Die stabilisieren Füße und Unterschenkel. Sie sind komplett gelähmt. Zusammen mit ihrer Trainerin Rebecca Rubisch bespricht die 41-Jährige die letzte gemeinsame Trainingseinheit vor ihrem Start als Staffelschwimmerin beim Challenge Rot.
7: Okay, was hast du heute fürs Training dann vorgesehen?
8: Wir knüpfen an die Einheit vom letzten Mal an.
7: Okay.
8: Also nochmal Fokus auf Spannung hinter den Schulterblättern.
7: Ja.
8: Jetzt machen wir nichts mehr Neues, dass du einfach mit einem guten Gefühl aus dem Wasser gehst.
6: Seit etwa einem Jahr trainieren die beiden Frauen zusammen.
7: Einschwimmen?
8: Genau, 2 Bahnen einschwimmen. Und dann legen wir los.
7: Alles klar.
6: Susan Fleming gleitet elegant, kraulend durchs Wasser. Dass sie das kann, ist alles andere als selbstverständlich. Vor 4 Jahren hatte sie einen schweren Unfall. Bei einem Unwetter am Brombachsee sucht sie mit ihrem Mann und ihren beiden Kindern Schutz unter einer Hütte. Die bricht über ihnen zusammen. Ihrem Mann und ihren Kindern passiert glücklicherweise nichts. Aber Susan Fleming wird sehr schwer verletzt.
7: Ich war quasi in der Mitte einmal durchgeteilt worden durch diesen Balken. 3 Wirbel waren gebrochen. 6 Rippen waren gebrochen, Organe waren defekt, also angerissen.
6: Als die 41-Jährige aufwacht, ist sie gelähmt.
7: Ich habe erfahren, dass es eine inkomplette Querschnittlähmung ist und habe aber das so gar nicht wahrhaben wollen oder nicht angenommen, sondern habe sofort mich in der Zukunft gesehen, wie alles wieder gut wird. Und diesen Gedanken habe ich eigentlich jeden Tag gehabt. Und der hat mich so durch die schlimmsten Täler getragen.
6: Susan Fleming trainiert hart, mindestens 10 Stunden pro Woche. Sie lernt mit Hilfe der Orthesen wieder zu laufen. Und seit einigen Wochen kann sie wieder frei stehen.
7: Dieses freie Stehen ist halt total schwer, weil wenn die Füße keine Muskulatur haben, dann kippt man quasi nach vorne oder hinten. Also ich würde quasi einfach umkippen. Ja, und so langsam schaffe ich es aber, das auszubalancieren. So ein bisschen Wadenmuskulatur konnte ich jetzt hier links schon aufbauen. Und dadurch kann ich jetzt so ein bisschen stehen.
6: Ein riesiger Erfolg. Nun der Start beim Challenge Rot. 3,8 Kilometer geht es für Susan Fleming am Sonntag durch den Main-Donau-Kanal. Ihre Idee war wieder, Sport aus Freude zu machen und nicht nur, um gesund zu werden. Nach einem Jahr Training ist Susan Flemings Trainerin Rebecca Robisch sehr zufrieden.
9: Es macht riesen Spaß und sie hat so krasse Fortschritte gemacht. Also ich bin stolz auf sie und ich glaube, sie ist selber auch stolz auf sich.
6: Und die Vorfreude ist groß.
7: Für mich bereit, ja.
6: Susan Fleming will Mut machen und zeigen, es lohnt sich zu kämpfen.
5: Eine Reportage war das von Vera Held zum Challenge Rot am kommenden Sonntag.
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2: Seit Wochen demonstrieren in Südafrika fremdenfeindliche Initiativen gegen illegale Migration. Sie machen Zuwanderer aus Nachbarstaaten verantwortlich für die hohe Arbeitslosigkeit, die Armut und die Kriminalität im Land. Und sie fordern, bis zum 30.06., also heute, sollen alle Migranten ohne gültige Aufenthaltserlaubnis Südafrika verlassen. Weil bei den fremdenfeindlichen Protesten bereits mehrere Menschen ums Leben gekommen sind, sind die Sicherheitsbehörden in erhöhter Alarmbereitschaft. Und die Regierungen mehrerer afrikanischer Länder haben damit begonnen, ihre Landsleute zu evakuieren. Stefan Überbach über die angespannte Lage in Südafrika.
10: Geschlossene Geschäfte, heruntergelassene Rollläden, verrammelte Türen. Fliegende Händler packen ihre Sachen, Werkstätten schicken ihre Mitarbeiter nach Hause, Lieferdienste stellen den Betrieb ein. Die Straßen sind deutlich leerer als sonst. An den Busbahnhöfen aber drängeln sich die Menschen. Viele fühlen sich bedroht und wollen einfach nur noch weg. So wie in Johannesburg sieht es gerade in allen Metropolen des Landes aus. In Kapstadt, Durban oder Pretoria. Auch Juliet Kioma aus Nigeria hat Angst.
11: There's a lot of tension and I am scared. Everybody around here is scared.
10: Die Anspannung ist deutlich zu spüren. Fremdenfeindliche Organisationen wie March and March oder Operation Dudula haben alle Ausländer, die keine gültigen Papiere oder Aufenthaltserlaubnisse haben, aufgefordert, das Land bis morgen zu verlassen. Ein Ultimatum ohne jede rechtliche Grundlage. Und trotzdem hält Südafrika den Atem an. Denn in den vergangenen Wochen ist bei und nach den Protesten der selbsternannten Bürgerbewegungen immer wieder die Gewalt eskaliert. Geschäfte wurden geplündert, Unterkünfte angezündet, Menschen verprügelt. Die Regierung will mit einem Großaufgebot der Sicherheitskräfte verhindern, dass es erneut zu Ausschreitungen kommt. Polizeiminister Firas Khechalia. Ich hoffe, dass der 30. Juni ein normaler Tag sein wird. Die Menschen, die ihre Geschäfte öffnen wollen, sollen das tun können. Diejenigen, die zur Arbeit gehen wollen, sollen ungehindert zur Arbeit gehen können. Die Organisatoren der Kundgebungen wollen sich nicht unter Druck setzen lassen und weisen jede Verantwortung für eine mögliche Eskalation der Gewalt entschieden zurück. Ihre Initiative verstehe sich als Stimme von Bürgerinnen und Bürgern, die sich von der Politik nicht mehr vertreten fühlten, sagt Jacinta Ngubese Zuma, die Gründerin der Bewegung March and March.
12: Erzählt uns nichts von Fremdenfeindlichkeit oder Afrophobie oder wie immer ihr es nennen wollt. Erzählt uns von der Krise der illegalen Einwanderung. Wie wollt ihr sie lösen? Das ist es, was wir hören wollen. Droht uns nicht.
10: Staatspräsident Cyril Ramaphosa bezeichnet die Sorgen der Menschen vor illegaler Migration zwar als berechtigt und hat als Reaktion auf die andauernden Demonstrationen bereits eine schärfere Zuwanderungspolitik angekündigt. Den sogenannten Stichtag für eine Ausreise von Ausländern ohne Aufenthaltsberechtigung aber lehnt Ramaphosa entschieden ab und betont, Südafrika sei nicht fremdenfeindlich.
13: We will
10: Wir werden und dürfen nicht zulassen, dass Gruppen die berechtigten Anliegen der Südafrikaner ausnutzen, um unser Land durch das Schüren von Gesetzlosigkeit und Gewalt zu destabilisieren. Botschafter verschiedener afrikanischer Länder haben an die Anführer der Initiative March and March appelliert, den Stichtag für die Ausreise der Migranten zu verschieben. In Kapstadt, Johannesburg oder Durban warten tausende Menschen aus Malawi, Simbabwe oder Mosambik in provisorischen Lagern unter freiem Himmel schon seit Tagen darauf, in ihre Heimatländer zurückgebracht zu werden. Das Auswärtige Amt in Berlin hat alle Deutschen in Südafrika zu besonderer Vorsicht aufgerufen. Die Innenstädte und größere Menschenansammlungen sollten gemieden werden.
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13: Mit Martin Raspe. Was für eine Pleite für den deutschen Fußball. Statt weiter WM-Fieber zu verbreiten, packen Deutschlands Fußballer schon wieder nach der Vorrunde die Koffer. Heimreise ist angesagt nach der enttäuschenden Vorstellung gegen Paraguay. Aus, vorbei. Die aktuellen WM-Hoffnungen geplatzt wie ein poröser Luftballon. Und jetzt stellt sich natürlich reflexartig die Trainerfrage. Bleibt Nagelsmann Bundestrainer oder soll's ein anderer machen? Der Bundestrainer selbst versucht sich zunächst noch kämpferisch.
14: Ja, ich bin keiner, der wegläuft. Und es ist jetzt nicht das erste Mal, sondern es passiert seit längerem, dass wir solche Turniere abliefern. Und gibt sicherlich ein paar grundlegende Dinge, auf die ich jetzt nicht eingehen will, die man wie auch immer in welcher Konstellation verändern muss. Aber ich bin jetzt keiner, der sich hier sitzt und sagt, ich trete jetzt zurück, nur weil wir ausgeschieden sind. Sondern wenn der DFB möchte, dass ich weitermache, dann mache ich auch weiter. Und wenn er das nicht möchte, dann darf er mir das sagen. Ich kenne die Mechanismen des Fußballs, ich weiß, wie es in dem Geschäft läuft, weiß auch, dass jetzt wahrscheinlich nicht so viele da sitzen, die es freuen würde, wenn ich weitermache, aber ich würde trotzdem weitermachen, wenn der DFB das will.
13: Sicher ist, die Trainerdiskussion ist da und sie wird in den nächsten Tagen so richtig Fahrt aufnehmen, so auch wie bei unseren beiden Reportern Tim Brockmeier und Felix Mansel.
15: Ja klar, es ist jetzt ganz einfach, auf Nagelsmann einzuhauen und seinen Rücktritt zu fordern. Aber lasst uns bitte mal einen Schritt zurücktreten und ein bisschen genauer hingucken. Es ist noch gar nicht so lange her, da feierten wir ihn für den Einzug ins Halbfinale der Nations League oder auch für die Serie von 11 gewonnenen Spielen. Und beim bitteren Aus bei der Heim-EM vor 2 Jahren und seinem emotionalen Appell an die Nation verdrückten wir eine Träne mit ihm. Dass jetzt mal wieder eine Schiri-Fehlentscheidung für ein Turnier aussorgt, dass ihm mit Gnabry und Schlotterbeck zwei wichtige Stammspieler mit Lennart Kahl einen X-Faktor verletzt wegbrachen, kann man ihm genauso wenig anlasten wie die Tatsache, dass die Unterschiedsspieler Jamal Musiala und Florian Wirtz im Grunde seit einem Jahr nicht in Tritt kommen. Und die 3 extrem schwach geschossenen Elfer gegen Paraguay, die kamen auch nicht von ihm. Was man Julian Nagelsmann jetzt mindestens schuldet, ist eine saubere WM-Analyse, an deren Ende kann stehen, dass es mit ihm nicht weitergehen kann. Ich finde, an deren Ende kann aber auch stehen, ihm die Chance geben, es in vielerlei Hinsicht besser zu machen, bis zur und bei der EM in 2 Jahren.
16: Für mich gibt's da keine 2 Meinungen. Julian Nagelsmann muss zurücktreten. Wenn er das nicht tut, muss der DFB ihn vor die Tür setzen. Denn das, was bei dieser WM passiert ist, geht zu einem großen Teil auf seine Kappe. Sein Führungsstil ist höchst fragwürdig. Wer Richtlinien ausgibt, sich daran messen lassen will, sich dann aber nicht an diese hält, verliert an Glaubwürdigkeit in der Öffentlichkeit und viel schlimmer, in der eigenen Mannschaft. Stichwort Leistungsprinzip. Nagelsmanns Credo, aktuelle Form entscheidet alles. Dann nominiert er aber Spieler, die in ihren Vereinen nicht oder nur sehr wenig spielen. Dazu kommt, dass es Nagelsmann nicht gelungen ist, seinem Team weder gegen Ecuador noch gegen Paraguay eine Spielidee zu vermitteln. Hilfloses Anrennen gegen tiefstehende Gegner. Für Deutschland aktuell anscheinend eine unlösbare Aufgabe. Wird der Bundestrainer dafür kritisiert, reagiert er dünnhäutig bis zickig. Das ist weder souverän noch eines Bundestrainers würdig.
13: Die Positionen von Tim Brockmeier und Felix Mansel in der Bundestrainerfrage. Die deutsche Nationalmannschaft also muss runter vom Rasen. Alexander Zverev, der heute geht das erste Mal rauf auf den Rasen, nämlich auf den, wie man so schön sagt, Heiligen von Wimbledon. In der ersten Runde wartet der Belgier Alexander Bloks. Aus deutscher Sicht sind dann bei den Männern auch noch Jannik Hanfmann und Daniel Altmaier dran. Bei den Frauen gibt Serena Williams aus den USA nach 4 Jahren ihr Wimbledon-Comeback. Und mit Laura Siegemund, Eva Lüß und Ella Seidel sind auch 3 deutsche Spielerinnen heute Nachmittag gefordert.
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2: Die A3 Würzburg Richtung Frankfurt ist zwischen Helmstadt und Wertheim-Lengfurt nach einem Unfall blockiert. Es gibt eine Umleitung über die U36. A8 Stuttgart Richtung München zwischen Märklingen und Ulm-Ost 5 Kilometer stockend. A9 München Richtung Nürnberg zwischen Allershausen und Pfaffenhofen Stau nach einem Unfall mit mehreren Fahrzeugen. A93 Rosenheim Richtung Kiefersfelden zwischen Brandenburg und Oberaudorf 6 Kilometer stockend. Und A99 Westumfahrung München Richtung Nürnberg zwischen dem Dreieck München Südwest und Lochhausen 5 Kilometer Stau. Kommen wir zum Wetter in Bayern. Heute wird es teils bewölkt, teils sonnig. Noch am Vormittag kann es vor allem in Oberfranken zunächst vereinzelt teils gewittrig regnen. Am Nachmittag und Abend wird es überall intensiver. Dann sind örtlich kräftige Schauer und Gewitter, lokaler Starkregen, Hagel und Sturmböen möglich. Mit heute schwülwarmen bis heißen 24 bis 31 Grad. In der Nacht ziehen dann auch wieder schauerartige Regenfälle und teils kräftige Gewitter durch. Es besteht weiterhin Unwettergefahr und es kühlt ab auf 19 bis 15 Grad. Morgen geht's nass, teils mit Gewitter weiter. Donnerstag und Freitag ist es aber wieder etwas freundlicher und trocken angesagt mit maximal 19 bis 29 Grad. Es ist 10 Uhr.
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2: Im Studio Bianca Taube mit diesen Themen. Die Bundesagentur für Arbeit hat die aktuellen Zahlen für Juni herausgegeben und da lässt sich keine Arbeitsmarktbelebung ablesen. Außerdem, die Sicherheitslage in Deutschland bleibt angespannt. Das zeigt der neue Bericht vom Verfassungsschutz. Und Deutschland scheitert an Paraguay und ist raus bei der Fußball-WM. Wie groß die Enttäuschung ist, das hören Sie gleich. Wie immer zum Monatsende stellt die Bundesagentur für Arbeit auch heute ihre Statistik vor und liefert damit die Antwort auf die Frage, wie viele Menschen in Deutschland sind arbeitslos gemeldet. Schon im Vorfeld hatte die Vorsitzende Andrea Nahles wenig Hoffnung auf eine Verbesserung der Quote gemacht. Ob die neuen Zahlen das bestätigen, berichtet Wolfram Welzer aus Nürnberg.
17: 2.936.000 Arbeitslose Mitte Juni, das sind 15.000 weniger als im Mai, aber 22.000 mehr als vor einem Jahr. Die Arbeitslosenquote liegt unverändert bei 6,2%. Es herrscht Flaute am deutschen Arbeitsmarkt oder, wie es die Bundesagentur für Arbeit in ihrer monatlichen Mitteilung ausdrückt, man habe im Juni einen verhaltenen Ausklang der Frühjahrsbelebung beobachtet. Diese Frühjahrsbelebung war in den vergangenen Monaten ohnehin schwach ausgefallen, die Arbeitslosigkeit weniger gesunken als jahreszeitlich üblich. Gleiches gilt für die Unterbeschäftigung, die auch diejenigen mitzählt, die vorübergehend krank waren oder an Fortbildungen und anderen Maßnahmen der Arbeitsagenturen und Jobcenter teilnahmen. Die Zahl der Unterbeschäftigten liegt jetzt bei rund 3,6 Millionen. Im Vergleich der Bundesländer steht der Arbeitsmarkt in Bayern mit einer Arbeitslosenquote von 4,0% am besten da, während Bremen den höchsten Wert mit 11,1% registriert.
2: Die Sicherheitslage in Deutschland bleibt angespannt. Im neuen Verfassungsschutzbericht, der dem ARD-Hauptstadtstudio vorliegt, wird insbesondere der wachsende Extremismus von rechts und links genannt. Bundesinnenminister Dobrindt und der Präsident des Bundesamts für Verfassungsschutz Seelen stellen die Einzelheiten in diesen Minuten vor. Markus Sambale berichtet, was bis jetzt bekannt ist.
18: Für Alexander Dobrindt, den Bundesinnenminister, ist klar, was die größte Bedrohung für unsere freiheitliche demokratische Grundordnung ist: der Rechtsextremismus. So formuliert es der CSU-Politiker im Vorwort des neuen Verfassungsschutzberichtes. Besonders beunruhigend nennt Dobrindt den Trend, dass Rechtsextremisten immer öfter online um Kinder und Jugendliche werben. Das Bundesamt für Verfassungsschutz rechnet inzwischen fast 60.000 Menschen in Deutschland der rechtsextremistischen Szene zu, unter ihnen viele AfD-Mitglieder. Innenminister Dobrindt warnt aber auch vor wachsenden Gefahren durch Linksextremisten, beispielsweise durch Brandanschläge auf die Stromversorgung wie zuletzt in Berlin. Was Extremisten von rechts und links und Islamisten vielfach verbindet, das sind Hass und Angriffe auf Jüdinnen und Juden. Der Antisemitismus kenne keine ideologische Grenze, heißt es im Verfassungsschutzbericht.
2: Tragödie, Fiasko, Debakel. Es gibt viele Beschreibungen für das, was gestern Abend in Boston passiert ist. Deutschland ist raus bei der Fußball-WM. Das ist bitter für die Fans, vor allem für die, die das Spiel vor Ort erlebt haben. Nina Barth hat die Reaktionen der deutschen Fans gesammelt, die mit nach Boston gereist sind, um den Einzug der Mannschaft ins Achtelfinale zu erleben. Nur, dass daraus nichts geworden ist.
5: Fassungslosigkeit bei den Deutschlandfans in Boston.
19: Ich kann es überhaupt nicht glauben, dass das passiert ist.
20: Oh my God, das ist ein absolute tragedy.
21: Ich meine, also man muss einfach besser spielen.
22: Ja, ich habe gedacht, dass sie hier gewinnen. Das war eine Enttäuschung.
23: Ich kann es noch nicht glauben. Frustrierend.
5: Auf einer Gastromeile wird das Spiel übertragen auf einer riesigen Leinwand. Die Fans geben alles, feuern die Mannschaft an. Aber dann, statt feiern, Fehleranalyse.
24: Nach der ersten Halbzeit mit 0 Torschüssen, 80% Ballbesitz, da kann man nichts mehr erwarten.
25: Wir haben ja eigentlich schon mehr Ballbesitz gehabt, da müssen schon Tore rauskommen.
26: Es kommt immer zum alten Spieler über einen Jungen quasi präferieren und das wird einfach nicht so weitergehen.
5: Auch in einer Kneipe in der Nähe, Ratlosigkeit und Frust. Beim 1:0 Führungstreffer durch Paraguay in der ersten Halbzeit.
27: Mehr pennen kann man ja nicht. Ja, scheiße.
28: Ich bin eigentlich sprachlos. Deutschland dominiert das Spiel und fängt jetzt ein dummes Gegentor.
29: Also da fehlt dann aktuell die Fantasie, dass das noch gedreht wird.
5: Viele Fans sitzen nicht in den Kneipen in Boston. Fast scheint es, als hätten die, die am Tag zuvor noch Boston bevölkert haben, alle ein Ticket fürs Stadion. Und für sie ging der Tag so richtig gut los. Beste Stimmung auf dem Weg zum Stadion in amerikanischen gelben Schulbussen. Schon am Vormittag haben sich rund 200 Fans versammelt. In einem Biergarten etwa eine halbe Stunde vom Stadion entfernt. Zum Einstimmen. Fast alle im Trikot. Viele haben Deutschlandfahnen umgehängt. Auch die Mitglieder vom Fanclub Deutsche Kartoffeln auf die Eins sind hier. Ihre Zuversicht grenzenlos.
30: Gutes Gefühl. Ich glaube, ein 2-3-0. Endlich mal zu Null. Ich glaube, heute ist es mal wieder soweit.
31: Knackiges 3-0. Neuer hält den Kasten sauber.
32: Wir gewinnen heute 4-0. Wir überraschen heute positiv. Wir spielen zu Null. Das wird richtig gut.
5: Richtig liegen dagegen am Ende diese beiden Paraguay-Fans auf dem Parkplatz am Stadion.
33: I think Paraguay is gonna win penalties.
34: Oh, I think Paraguay wins in the penalty shots.
5: Ihr Tipp? Paraguay gewinnt im Elfmeterschießen. Und während die Fans der deutschen Nationalmannschaft in Boston sprachlos sind, enttäuscht oder auch ein bisschen sauer, gibt es auch die, die sich vom WM aus nicht runterziehen lassen und mit nahezu beneidenswerter Gelassenheit nach vorne schauen.
25: Die Welt geht weiter, die ist rund und bunt.
35: Nächstes Mal dann werden wir es schaffen.
36: In 4 Jahren sind wir wieder dabei.
2: Ja, und inmitten all der Tore, Tränen, Niederlagen, Triumphe ist ganz untergegangen, dass die USA ja der Hauptgastgeber sind. Die befürchtete Trump-Show, die ist bislang aber ausgeblieben. Der US-Präsident hat sich bislang kaum gezeigt. Dafür kann sich sein Haussender Fox über Rekordquoten freuen, wie Martin Ganselmeier berichtet.
37: Schon das erste Spiel von Team USA, der 4:1-Sieg gegen Paraguay, erreichte knapp 28 Millionen Fernsehzuschauer in den USA, davon 18 Millionen auf Fox und knapp 10 Millionen auf Telemundo. Damit wurde der 11 Jahre alte Quotenrekord für ein Fußballspiel im US-Fernsehen geknackt. Spitzenreiter bisher war die amerikanische Frauennationalmannschaft. Beim WM-Endspiel 2015 gegen China schauten 25 Millionen US-Bürger zu. Diese 11 Jahre alte Rekordmarke wurde auch beim zweiten und dritten WM-Spiel der USA gegen Australien und gegen die Türkei übertroffen. Für das große Interesse an der WM gibt es drei Gründe, analysiert der Fernsehsender CNN. Erstens finde die WM im eigenen Land und in der eigenen Zeitzone statt. Zweitens sei Soccer heute in den USA viel populärer als noch vor 10 Jahren, gerade bei jüngeren Amerikanern. Und drittens erfasse die Einschaltquotenmessung heute auch Public Viewing in Kneipen und auf Fanfesten. Bei solch hohen Einschaltquoten hätte der Sender Fox eigentlich das Dreifache für die Übertragungsrechte zahlen müssen, kommentierte die New York Times. Tatsächlich hat Fox für sämtliche WM-Spiele 485 Millionen US-Dollar bezahlt, ein Schnäppchenpreis im Vergleich zu den Übertragungsrechten für die NFL-Spiele im American Football.
2: Die Preise an den Zapfsäulen, die dürften morgen in die Höhe schnellen, denn der Tankrabatt der Bundesregierung läuft aus. Einige Ministerpräsidenten fordern jetzt, Spritpreise zu deckeln, um eine Preisexplosion zu verhindern. Eine Verlängerung des Tankrabatts soll nämlich wohl nicht kommen. Viele Autofahrer werden den heutigen Tag also vielleicht nochmal ausnutzen. Anne-Kathrin Mellmann berichtet.
0: Wer heute Zeit zum Tanken hat, der dürfte Geld sparen. Danach können die Tankstellen ihre Preise an den beendeten Tankrabatt anpassen und anheben. Am 1. Juli endet die Steuervergünstigung für Benzin und Diesel. In den letzten 2 Monaten hat sie den Spritpreis um rund 17 Cent pro Liter gesenkt. Ab morgen gilt wieder der reguläre Steuersatz. Verbraucherschützer fordern, dass die Mineralölkonzerne die Preise nur um diesen Betrag anheben und nicht mehr. Die Bundesregierung will die Preisentwicklung an den Tankstellen genau beobachten. Was hatten die Kunden vom Tankrabatt, der am 1. Mai in Kraft trat? Das Münchner IFO-Institut kommt zu dem Schluss, größtenteils wurde der Rabatt an die Kunden weitergegeben, aber nicht vollständig. Der Preis für Diesel sei am wenigsten gesunken. Die Mineralölbranche weist das aber zurück und sagt, die Steuerentlastung sei vollständig weitergegeben worden. Die zuletzt gesunkenen Ölpreise auf dem Weltmarkt dürften den Preisanstieg nach dem Auslaufen des Tankrabatts etwas abmildern. Veränderungen am Ölmarkt machen sich meist erst mit etwas Verzögerung an den Zapfsäulen bemerkbar. Experten erwarten deshalb keinen sprunghaften Anstieg, der allein der höheren Steuer entspricht. Den Bund hat die zweimonatige Steuersenkung nach Schätzungen 1,6 Milliarden Euro gekostet.
2: Nach den jüngsten Angriffen zwischen den USA und dem Iran warnen einige vor einer Rückkehr zum Krieg. Von den USA heißt es jetzt aber überraschend, es soll wieder miteinander geredet werden. Und zwar heute in Katar. Moritz Behrendt weiß mehr.
1: Die Botschaft ist, es wird nicht geschossen, es wird verhandelt. Aber wer mit wem in welchem Rahmen spricht, darüber herrschte lange Unklarheit. Es werde ein Treffen in Katars Hauptstadt Doha geben, hatte US-Präsident Trump verkündet. Dies hätten die Iraner gewünscht. Aus dem Iran gab es dafür keine Bestätigung. Vielmehr hieß es, in dieser Woche seien keine Gespräche auf technischer Ebene geplant. Medienberichten zufolge kommen da die Vermittler ins Spiel, Katar und Pakistan. So sollen die US-Sondergesandten Witkoff und Kushner in Doha Gespräche mit Katars Premierminister Al-Thani führen. Danach, so heißt es, würden die technischen Teams aus den USA und dem Iran jeweils separat mit Vermittlern aus Katar und Pakistan verhandeln. Vor 2 Wochen hatten sich die USA und der Iran in einer gemeinsamen Absichtserklärung für ein sofortiges und dauerhaftes Ende des Krieges ausgesprochen. Dennoch war in der vergangenen Woche die Gewalt wieder aufgeflammt. Das US-Militär bombardierte Stellungen im Iran. Der Iran schoss Drohnen und Raketen auf US-Militärstützpunkte in Bahrain und Kuwait ab. Vorausgegangen waren iranische Angriffe auf zivile Schiffe in der Straße von Hormuz.
2: Nach den tödlichen Schüssen auf 4 Frauen und 2 Männer in Stade steht die Identität der Opfer noch nicht offiziell fest. Generell sind noch einige Fragen nach dieser Tat offen. Woher hatte der 45-jährige Tatverdächtige eine Waffe? Und wie ist der Angriff genau abgelaufen? Das alles wird derzeit ermittelt und aufgearbeitet. Niedersachsens Ministerpräsident Lies bezeichnete das Geschehen als erschütternd. Und auch der Kanzler drückte seine Anteilnahme aus. Oliver Neuroth berichtet.
3: Der Bundeskanzler äußerte sich auf Social Media mit den Worten, die Nachricht aus Stade erschüttert bis ins Mark. Viele Menschen hätten ihr Leben verloren oder seien verletzt worden, die helfen wollten, schrieb Merz. Sein Mitgefühl gelte den Opfern und ihren Angehörigen. Der Kanzler dankte den Polizistinnen und Polizisten in Stade für ihren so wörtlich schnellen Einsatz. Bundespräsident Steinmeier erklärte, seine Anteilnahme gelte den Angehörigen der Toten und Verletzten, die so viel Schmerz ertragen müssten. Steinmeier wörtlich: Ich bin tief erschüttert über das Ausmaß der Gewalt in einem Raum, der Schutz geben soll. Die Tat ereignete sich in einer Mutter-Kind-Einrichtung in Stade. Ein 45-jähriger Mann aus dem Raum Hannover soll 4 Frauen und 2 Männer erschossen haben. Alle waren Mitarbeiter der Einrichtung. Nach Einschätzung der Polizei war das Motiv der Tat ein Sorgerechtsstreit. Der mutmaßliche Schütze wurde festgenommen.
2: Nach der Hitze folgt jetzt etwas Abkühlung, allerdings ebenfalls mit Risiko. Der Deutsche Wetterdienst warnt vor heftigen Gewittern mit Starkregen und Hagel. Erste Unwetter sind ja schon in der Nacht über Bayern gezogen. Das ist größtenteils recht glimpflich verlaufen. Allerdings hat sich mancherorts doch einiges an Wasser angesammelt, wie Lena Deutsch berichtet.
4: Den Spitzenwert meldete Oberhaching bei München mit teils 84 Litern Regen pro Quadratmeter in nur einer Stunde. In Herrn-Chiemsee waren es 81 Liter, in Schwandorf in der Oberpfalz 53. Weil die Gewitter nur langsam vorbeizogen, konnten sich enorme Regenmengen über einzelne Orte entladen. Im Landkreis Schwandorf liefen die Notrufe im Sekundentakt ein. Zu mehr als 300 Einsätzen mussten Feuerwehr, technisches Hilfswerk und Rettungsdienste ausrücken. Zahlreiche Keller und Unterführungen liefen voll, teils blieben Autos in den Wassermassen stecken. Mehr als 400 Einsatzkräfte waren im Dauereinsatz. Schwerpunkt war die Stadt Schwandorf, so die Feuerwehr. Auch in München sorgten Gewitter und Starkregen in der vergangenen Nacht für rund 200 Einsätze der Feuerwehr, vor allem wegen überfluteter Keller und Tiefgaragen. Am Flughafen München blieb ein Abfertigungsstopp zwar aus, wegen der Unwetter in mehreren Regionen kam es aber zu Verspätungen und Flugausfällen. Auch heute sind ab dem Nachmittag wieder einzelne unwetterartige Gewitter möglich. Nach Einschätzung des Deutschen Wetterdienstes könnten sie zwar weniger zahlreich ausfallen als gestern, lokal sind aber erneut heftiger Starkregen und Überflutungen möglich.

0: Ab morgen wird aus dem Bürgergeld die neue Grundsicherung. Das schauen wir uns genauer an in unserem BR24-Hintergrund um 10.20 Uhr. Und danach im Anschluss die Filmkritik zu The Piano Tuner von Daniel Roer. Es ist 21:15 Uhr.
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0: Die Nachricht mit Kia Arnsen.
2: Arbeitslosenquote sinkt im Juni leicht. Das geht aus dem neuen Arbeitsmarktbericht der Agentur für Arbeit hervor. Demnach waren im vergangenen Monat knapp 15.000 weniger Menschen arbeitslos gemeldet als noch im Mai, aber 22.000 mehr als im Juni des vergangenen Jahres. Die Arbeitslosenquote liegt bei 6,2%. Die Vorstandsvorsitzende der Arbeitsagentur Nahles sprach von einem verhaltenen Ausklang der Frühjahrsbelebung. Rechtsextremismus bleibt größte Bedrohung für die Demokratie in Deutschland. Das ergibt der neue Verfassungsschutzbericht für 2025. Das rechtsextremistische Potenzial sei um mehr als 8.000 auf fast 60.000 Menschen angewachsen. Besorgniserregend sei der Trend zur Verjüngung und Vernetzung der Szene. Auch die Bedrohung durch den Linksextremismus habe zugenommen. Als weitere Herausforderungen zählt der Bericht Islamismus sowie Spionage, Sabotage und Desinformation durch Staaten wie Russland auf. Deutschland scheidet bei der Fußball-WM im Sechzehntelfinale aus. Gegen Paraguay verlor das DFB-Team mit 3:4 im Elfmeterschießen. Nach 90 Minuten hatte es 1:1 gestanden. Bundestrainer Nagelsmann lehnte einen Rücktritt trotz des Ausscheidens ab. Die Niederlande verloren ihr Sechzehntelfinale ebenfalls im Elfmeterschießen mit 2:3 gegen Marokko. Brasilien gewann mit 2:1 gegen Japan. Russland schießt mehr als 400 ukrainische Drohnen ab. Das teilte das russische Verteidigungsministerium mit. Bereits am Donnerstag und Freitag hatte die russische Luftabwehr nach eigenen Angaben 660 ukrainische Drohnen abgeschossen. Die Ukraine hat in den vergangenen Monaten ihre Angriffe auf die Energieinfrastruktur in Russland intensiviert. Damit soll Russlands Finanzierung des Krieges gestört werden. Das Wetter in Bayern teils bewölkt, teils sonnig. Gebietsweise gibt es Regen, 24 bis 31 Grad.
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3: Im Studio Angela Braun. Wir schauen auf die Arbeitsmarktzahlen in Bayern. Die Arbeitslosigkeit im Freistaat stagniert auf vergleichsweise hohem Niveau. Einzelheiten von Oliver Tubenauer.
4: Laut der Bayerischen Regionaldirektion der Bundesagentur für Arbeit waren im Juni rund 313.000 Menschen im Freistaat ohne Job. Das sind zwar etwas weniger als im Mai, aber gut 7.000 mehr als vor einem Jahr. Gleichzeitig ist die Zahl der sozialversicherungspflichtig Beschäftigten im Vergleich zum Vorjahr um rund 15.000 gesunken. Das hat zwei wesentliche Gründe, erklärt der Chef der Bayerischen Arbeitsagenturen Markus Schmitz.
5: Wir haben auf der einen Seite natürlich die Konjunkturkrise und die Transformation gerade im Bereich des verarbeitenden Gewerbes. Das spricht ein Stück weit dafür, dass die Beschäftigung in diesen Bereichen zurückgeht. Gleichzeitig sehen wir aber auch den Demografie-

0: Naja, die SPD-Fraktion hat ihr den Europapreis verliehen. Damit ehrt sie Persönlichkeiten, die sich um die europäische Idee oder europäische Werte verdient gemacht haben. Melanie Marx war für uns dabei.
1: Sie werde häufig gefragt, woher sie die Kraft nehme, nicht aufzugeben, erzählt Julia Nawalnaja in ihrer Ansprache. Dann, so sagt sie, denke sie an den Tag, an dem ihr Leben als Politikerin begann. Es ist der Tag, an dem sie vom Tod ihres Mannes, Alexei Nawalny, erfährt. Inmitten des Horrors hörte ich die Stimmen von Millionen Russen, gewöhnliche Menschen, die Alexei glaubten. Und als er getötet wurde, haben sie mich gebeten, seine Arbeit fortzuführen. Und das tut sie. Sie wird Vorsitzende der Human Rights Foundation und des Beirats der Stiftung für Korruptionsbekämpfung, also der Organisation, die ihr Mann gegründet hatte. Gerade erst hat die Stiftung eine Kampagne gegen Putin gestartet, denn im September sind Parlamentswahlen in Russland. Nawalnaja hat angekündigt, eines Tages selbst bei Wahlen antreten zu wollen. Derzeit lebt sie wegen eines russischen Haftbefehls allerdings im Exil. Die Vizepräsidentin des Europäischen Parlaments, Katharina Barley, würdigt Nawalnaja. Sie stehe für ein freies Land ein, das für und nicht gegen seine Menschen arbeite.
2: So wurden sie Schritt für Schritt von der Ehefrau eines Politikers selbst zu einer politischen Akteurin und zu einem Symbol der Opposition gegen Putin.
1: Der Fraktionsvorsitzende der SPD im Bayerischen Landtag, Holger Grieshammer, nennt Nawalnaja die Leitfigur des demokratischen Aufbruchs. Ihr Engagement erinnere daran, die europäischen Werte aktiv zu verteidigen.
0: Die Stadt Regensburg hat eine Unterkunft für obdachlose Familien eröffnet. Dort sollen bis zu 130 Eltern und Kinder wohnen können, bis sie auf dem Wohnungsmarkt eine Bleibe gefunden haben. 8 Millionen Euro hat die Stadt in den schlichten, vierstöckigen Bau mit Holzfassade investiert. Im Juli soll er bezogen werden. Die Wohnmodule können je nach Familiengröße verändert werden.
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4: Nach langen Diskussionen ist es soweit. Zum 1. Juli, also ab morgen, wird aus dem Bürgergeld die neue Grundsicherung. Damit gelten strengere Regeln für die Bezieherinnen und Bezieher dieser Sozialleistung. Wenn sie nicht wie vorgesehen mit dem Jobcenter zusammenarbeiten, können ihnen mehr Leistungen als bisher gekürzt werden. Durch die Reform will die Koalition auch die immer weiter steigenden Kosten in den Griff bekommen. Rund 52 Milliarden Euro im Jahr. Dagmar Pepping berichtet.
5: Kaum ein Thema hat Spitzenpolitiker von CDU und CSU in den letzten Jahren so bewegt wie
6: das leidige Thema Bürgergeld.
5: Ob Friedrich Merz, CDU-Generalsekretär Carsten Linnemann oder CSU-Chef Markus Söder. Das Ende für das SPD-Projekt Bürgergeld war für sie zentrales Wahlversprechen.
7: Wir müssen das komplette System vom Kopf auf die Füße stellen, das Fördern und Fordern in Deutschland wieder gilt.
8: Das Bürgergeld ist jetzt Geschichte.
9: Es wird eine wirklich gute neue Grundsicherung geben.
10: Was ändert sich mit der Reform?
5: Wer nicht mitzieht, für den wird es künftig unbequemer. Es gelten härtere Regeln, schärfere Sanktionen sind möglich. Einige konkrete Beispiele. Wer 2 Termine beim Jobcenter ohne einen wichtigen Grund versäumt, bekommt künftig 30% weniger Geld. Der Regelsatz liegt derzeit bei 563 Euro für Alleinstehende. Würde also bedeuten, dieser Grundsicherungsempfänger bekäme wegen seines Versäumnisses nur noch 394 Euro im Monat. Beim 3. verpassten Termin kann das Jobcenter die Zahlung vorübergehend sogar komplett streichen. Die Miete würde in diesem Fall direkt an den Vermieter überwiesen. Anderes Beispiel. Wer eine Fördermaßnahme abbricht oder sich nicht auf Stellen bewirbt, muss mit einer stärkeren Kürzung rechnen als bisher. Dann kann der Regelbedarf für jeweils 3 Monate um 30% gekürzt werden.
11: Wer nicht mitmacht, wird es schwer haben.
5: So hatte es Arbeitsministerin Bärbel Baas von der SPD nach der Einigung in der Koalition auf den Punkt gebracht. Außerdem gilt, die Vermittlung in Arbeit hat wieder Vorrang vor Qualifizierungs- und Weiterbildungsmaßnahmen.
10: Wie soll verhindert werden, dass die Reform die Falschen trifft?
5: Für alle, die mit dem Jobcenter zusammenarbeiten, ändert sich nichts. Und das sind die allermeisten, wie Baas immer wieder betont. Wer einen Beratungstermin aus wichtigen Gründen nicht wahrnehmen kann, hat ebenfalls nichts zu befürchten. Auch bei Kindern und Jugendlichen soll nicht gekürzt werden. Für Menschen mit psychischen Problemen sind Schutzmechanismen geplant.
12: Es gibt halt viele Menschen, die eben nicht arbeitsfähig sind, die aber trotzdem ein Existenzminimum brauchen. Und deshalb war es in der Sache wieder ein Punkt, wo wir uns auseinandergesetzt haben, dass wir nicht die Falschen treffen. Wir wollen, dass die Menschen wieder auf eigene Füße kommen. Und auf der anderen Seite gibt es eben aber auch Menschen, die könnten, aber nicht wollen.
5: Vor allem für diese Gruppe sind die schärferen Regeln gedacht. Allerdings ist die Zahl der sogenannten Totalverfahren

0: Impfverweigerer ziemlich gering. Sie liegt bei circa 1%.
1: Die Union wollte mit der Reform Milliarden im Haushalt einsparen. Ist das realistisch?
0: Eher nicht. Das Arbeitsministerium erwartet keine nennenswerten Einsparungen. Die Koalition setzt darauf, dass die schärferen Sanktionen mehr Menschen dazu bringen, eine Arbeit aufzunehmen. Ihre Kalkulation, 100.000 Menschen weniger in der Grundsicherung, bedeuten 850 Millionen Euro weniger Ausgaben. Die Kostenfrage ist wichtig, denn in den vergangenen Jahren sind die Ausgaben immer weiter gestiegen, auf zuletzt fast 52 Milliarden Euro pro Jahr. Insgesamt beziehen rund 5,2 Millionen Menschen diese aus Steuermitteln finanzierte Sozialleistungen. Der Ausländeranteil liegt bei fast der Hälfte.
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3: Auch wenn Daniel Roer bereits einen Oscar im Schrank stehen hat, mit The Piano Tuner musste der Filmemacher nochmal ganz von vorne anfangen. Der tragikomische Genre-Mix ist das Spielfilmdebüt des bis dahin ausschließlich im Dokumentarbereich tätigen Kanadiers. Diese Woche startet der mit Dustin Hoffman und Newcomer Leo Woodall perfekt besetzte Film im Kino. Sehenswert, findet Bettina Dunkel.
4: Gute Jazzmusiker beherrschen nicht nur ihre Instrumente. Sie sind obendrein unschlagbar in der Kunst des Improvisierens. Ein Talent, das auch Nicky und Harry besitzen. Nicky war mal ein Wunderkind am Klavier. Harry gehörte zum Inner Circle von Jazzgrößen wie Herbie Hancock. Dann entwickelte Nicky ein Gehörleiden. Harry hatte einen Herzinfarkt. Als harmonisches Ersatzvater-Sohn-Gespann tingeln sie jetzt durch Manhattan und stimmen die Pianos von neureichen Möchtegern-Kulturbeflissenen. Aber die schätzen weder die Instrumente in ihren Wohnzimmern noch die erstklassige Arbeit der beiden.
5: Entschuldigung?
6: Ja, Ma'am?
5: Die Toilette ist undicht, ich gebe Ihnen 100 extra.
6: Was sagt sie?
7: Sie will, dass wir die Toilette reparieren.
8: Wir sind Klavierstimmer, wir reparieren Klaviere.
5: 200.
8: Höre ich 500?
4: Die vielschichtige Tragikomödie The Piano Tuner wirkt zu Beginn wie eine charmante Charakterstudie über gescheiterte Künstler am Klavier. Aber wie der hakenschlagende Jazz-Soundtrack, der dem Film seinen Rhythmus verleiht, steckt auch die Handlung voller Twists und Überraschungen. Diese werden nach und nach, um nicht zu sagen vorsichtig, integriert. Da wären zunächst romantische Elemente, die nach Drehbuchstandard klingen, aber durchaus originell sind. Denn die Art und Weise, wie zwischen Klavierstimmer Nicky und Kompositionsstudentin Ruthie die ersten Funken fliegen, hat man so noch nicht gesehen bzw. gehört.
9: Hast du das absolute Gehör?
6: Ja.
9: Was ist das?
6: C-Fis, As E, E7, B9, F7, Kreuz 5, Kreuz 9... Fis, G, A, Eis, H über das.
4: Als der von Dustin Hoffman gespielte Harry ins Krankenhaus muss, werden dramatische Noten hinzugefügt. Weil aber auch das keine allzu überraschende Wendung ist, kommen Thriller-Komponenten dazu. Und die verleihen der Handlung dann doch eine unerwartete Dynamik.
6: Hallo? Wie lange brauchen Sie noch? Es ist laut.
10: So lange, wie wir brauchen. Es sei denn, du öffnest den Safe.
4: Mit seinem hochsensiblen Gehör kann Nicky selbst modernste Safes und deren Kombinationen knacken. Und weil Harrys Krankenhauskosten explodieren, lässt sich Nicky von einer Einbrecherbande anheuern.
10: Heilige Scheiße. Wenn du richtig Geld verdienen willst, ruf mich an.
4: Würde The Piano Tuner in voller Konsequenz dem Aufbau einer Jazz-Improvisation folgen, müsste die Handlung ab diesem Moment absolut unberechenbares Terrain betreten. Dazu allerdings fehlt dem Film leider der Mut. Vieles ist vorhersehbar, manches arg konstruiert. Demgegenüber steht die hervorragende Schauspielleistung von Hauptdarsteller Leo Woodall und das immersive Sounddesign von Johnny Byrne, der schon mit The Zone of Interest eine Glanzleistung abgeliefert hat. Dennoch, über den Rohdiamant-Status kommt The Piano Tuner nicht hinaus. Was okay ist, wenn man bedenkt, dass Regisseur und Drehbuchautor Daniel Roer zuvor ausschließlich Dokumentarfilme gemacht hat. Für einen, Navalny, wurde er 2023 mit einem Oscar ausgezeichnet. Gerade mal 29 Jahre alt war der Kanadier damals. Der Druck war enorm. Roer wurde depressiv, hatte eine kreative Blockade. Entsprechend ist sein Spielfilmdebüt auch eine Art Selbsttherapie. Handelt The Piano Tuner doch unter anderem davon, wie man nach einer Krise wieder zu sich findet. Dafür braucht es Zeit. Und dieser Film ist ein sehr guter Anfang.
3: Bettina Dunkel war das über The Piano Tuner, der diese Woche in den Kinos anläuft.
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3: A8 Stuttgart Richtung München zwischen Märklingen und Ulm-Ost, 5 Kilometer stockend. A93 Rosenheim Richtung Kiefersfelden zwischen Brandenburg und Oberaudorf, 6 Kilometer stockend wegen Bauarbeiten. A99 Westumfahrung München Richtung Nürnberg zwischen dem Dreieck München Südwest und Lochhausen, 5 Kilometer Stau. Und in Richtung Lindau zwischen Dreieck Feldmoching und Ludwigsfeld steht ein defekter LKW auf der mittleren Spur. Dann kommen wir jetzt zum Wetter in Bayern. Noch ist es teils bewölkt, teils sonnig. Am Nachmittag und Abend kann es dann aber überall wieder vereinzelt kräftig schauern, gewittern. Es gibt lokale Starkregen, Hagel und Sturmböen bei maximal 24 bis 31 Grad. Und auch in der Nacht ziehen noch schauerartige Regenfälle und teils kräftige Gewitter durch. Es kühlt ab auf 19 bis 15 Grad. Und dann geht es morgen auch erstmal nass und teils mit Gewittern weiter.

0: 10.30 Uhr und im Studio ist Benny Riemer für Sie.
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0: Wir schauen auf die neuen Zahlen vom Arbeitsmarkt. Unser Reporter berichtet, warum da nach wie vor von Stagnation die Rede ist. Außerdem hören wir rein in die Vorstellung des aktuellen Verfassungsschutzberichts und zum Ende des sogenannten Tankrabatts fassen wir die politischen Forderungen an die Mineralölkonzerne zusammen. Auf alte Gewissheiten am Arbeitsmarkt kann man sich in diesem Jahr offenbar nicht verlassen. Schon die sogenannte Frühjahrsbelebung ist fast ausgeblieben und nach wie vor fehlen die Impulse aus der Wirtschaft für eine spürbare Verbesserung. Heute hat die Bundesagentur für Arbeit die Daten für den Juni vorgestellt. Sie zeigen unterm Strich wenig Bewegung. Aus Nürnberg, Wolfram Welzer.
2: 2.936.000 Arbeitslose Mitte Juni, das sind 15.000 weniger als im Mai, aber 22.000 mehr als vor einem Jahr. Die Arbeitslosenquote liegt unverändert bei 6,2%. Es herrscht Flaute am deutschen Arbeitsmarkt oder, wie es die Bundesagentur für Arbeit in ihrer monatlichen Mitteilung ausdrückt, man habe im Juni einen verhaltenen Ausklang der Frühjahrsbelebung beobachtet. Diese Frühjahrsbelebung war in den vergangenen Monaten ohnehin schwach ausgefallen, die Arbeitslosigkeit weniger gesunken als jahreszeitlich üblich. Gleiches gilt für die Unterbeschäftigung, die auch diejenigen mitzählt, die vorübergehend krank waren oder an Fortbildungen und anderen Maßnahmen der Arbeitsagenturen und Jobcenter teilnahmen. Die Zahl der Unterbeschäftigten liegt jetzt bei rund 3,6 Millionen. Im Vergleich der Bundesländer steht der Arbeitsmarkt in Bayern mit einer Arbeitslosenquote von 4,0% am besten da, während Bremen den höchsten Wert mit 11,1% registriert.
0: Extremisten von außen und innen bedrohen zunehmend unsere Demokratie. Zu diesem Ergebnis kommt der Verfassungsschutzbericht für das Jahr 2025. Danach gibt es immer mehr gewaltbereite Gruppen in Deutschland, so Bundesinnenminister Alexander Dobrindt vorhin in Berlin.
3: Die steigende Bedrohung, die wir feststellen, kommt weitestgehend aus allen Bereichen. Ausländische Aktivitäten in Deutschland, sie steigen. Mitteilungen und Erkenntnisse von Anschlagsvorbereitungen, sie steigen. Zahlen gewaltbereiter Extremisten steigen. Sowohl bei den Linksextremisten als auch bei den Rechtsextremisten, dass das gewaltbereite Potenzial deutlich ansteigend ist.
0: Dobrindt sieht Deutschland so wörtlich im Fadenkreuz hybrider Bedrohungen. Damit sind auch Cyberattacken gemeint. Reagieren will der Innenminister darauf auch und zum Beispiel den Geheimdiensten mehr Befugnisse geben.
3: In Anbetracht der Situation sind wir der Überzeugung, dass wir weiter aufrüsten müssen. Weiter aufrüsten, um unsere Fähigkeiten zu stärken, sowohl in der Technik als auch im Bereich der Ermittlungsbefugnisse.
0: Mit dem Ukraine-Krieg hat auch die Spionage und Sabotage zugenommen. Russland sei vorwiegend dafür verantwortlich, so Dobrindt. Auch aus China und dem Iran gibt es mehr versuchte Oppositionelle bei uns einzuschüchtern oder auch Einfluss zu nehmen. Spätestens ab morgen dürften die Spritpreise wieder steigen. Mit dem Rohölpreis hat das nichts zu tun, sondern mit der Steuer. Ab 0 Uhr kommende Nacht gilt nämlich wieder der normale Steuersatz. 16,7 Cent pro Liter inklusive Mehrwertsteuer. Der zweimonatige Tankrabatt läuft aus. An den Zapfsäulen dürfte sich das erst morgen Mittag bemerkbar machen, denn die Preise dürfen ja nur um 12 Uhr mittags angehoben werden, nicht um Mitternacht, wenn der Steuerrabatt endet. Aus Berlin Anne-Kathrin Mellmann.
4: Wer heute Zeit zum Tanken hat, der dürfte Geld sparen. Danach können die Tankstellen ihre Preise an den beendeten Tankrabatt anpassen und anheben. Am 1. Juli endet die Steuervergünstigung für Benzin und Diesel. In den letzten zwei Monaten hat sie den Spritpreis um rund 17 Cent pro Liter gesenkt. Ab morgen gilt wieder der reguläre Steuersatz. Verbraucherschützer fordern, dass die Mineralölkonzerne die Preise nur um diesen Betrag anheben und nicht mehr. Die Bundesregierung will die Preisentwicklung an den Tankstellen genau beobachten. Was hatten die Kunden vom Tankrabatt, der am 1. Mai in Kraft trat? Das Münchner IFO-Institut kommt zu dem Schluss, größtenteils wurde der Rabatt an die Kunden weitergegeben, aber nicht vollständig. Der Preis für Diesel sei am wenigsten gesunken. Die Mineralölbranche weist das aber zurück und sagt, die Steuerentlastung sei vollständig weitergegeben worden. Die zuletzt gesunkenen Ölpreise auf dem Weltmarkt dürften den Preisanstieg nach dem Auslaufen des Tankrabatts etwas abmildern. Veränderungen am Ölmarkt machen sich meist erst mit etwas Verzögerung an den Zapfsäulen bemerkbar. Experten erwarten deshalb keinen sprunghaften Anstieg, der allein der höheren Steuer entspricht. Den Bund hat die zweimonatige Steuersenkung nach Schätzungen 1,6 Milliarden Euro gekostet.
0: Zumindest aus Quotensicht war die letzte Vorstellung der deutschen Fußballnationalmannschaft bei dieser WM ein Erfolg. Rund 17,6 Millionen Menschen haben die Niederlage des DFB-Teams gegen Paraguay im Free-TV gesehen, ein Marktanteil von fast 75%. Die Leistung der Mannschaft wird heute durchweg scharf kritisiert und immer lauter stellt sich die Frage, ob sich Julian Nagelsmann noch als Bundestrainer halten kann. Die Reaktionen nach dem blamablen Aus gegen Paraguay fasst Felix Mansel zusammen.
5: Schluss, aus, vorbei. Die deutsche Nationalmannschaft enttäuscht nach 2018, 2022 auch bei dieser Weltmeisterschaft. Das Aus nach dem 16. Finale gegen Paraguay ist für das ganze Land wie ein Schock. Nadim Amiri versucht, das schwer zu Beschreibende in Worte zu fassen.
6: Ich bin selbst schockiert, traurig, keine Ahnung, was ich jetzt dazu sagen soll.
7: Wie war die Stimmung in der Kabine?
6: Komplette Stille, keiner konnte was sagen, alle traurig, enttäuscht. Es ist ein sehr, sehr trauriger Moment aktuell.
5: Deutschland glücklos im Elfmeterschießen, patzt gleich dreimal, hat allerdings aber auch Pech im Spiel. Der vermeintliche Führungstreffer durch Jonathan Tah in der Verlängerung wird nach Videoüberprüfung vom marokkanischen Schiedsrichter Jalal Jayed zurückgenommen. Eine höchst umstrittene Entscheidung. Bundestrainer Julian Nagelsmann findet dafür klare Worte.
8: Skandal ist, dass der das zurückpfeift. Keine Ahnung, was er da gesehen hat. Das ist echt ein Witz. Das ist nicht nur ein Skandal, das ist ein Vollskandal. Das ist nicht mal ansatzweise ein Foulspiel.
5: Deutschland ist ausgeschieden und die Stelle des Bundestrainers wird ab sofort im ganzen Land heiß diskutiert. Julian Nagelsmann denkt aber nicht daran, von seinem Posten zurückzutreten.
8: Ja, ich stehe zur Verfügung. Wenn der DFB das möchte, dann mache ich die EM28 und wenn nicht, dann müssen sie es mir sagen.
5: Die deutsche Mannschaft ist noch in der Nacht aus Boston in ihr WM-Quartier nach Winston-Salem zurückgeflogen. Heute wird sie voraussichtlich dann die Heimreise nach Deutschland antreten.
0: Wohnraum ist in Deutschland nach wie vor knapp, vor allem natürlich in den Ballungsräumen. Gleichzeitig gibt es in vielen Städten und Regionen leerstehende und unsanierte Gewerbeimmobilien. Das bietet eine Chance, umweltschonend neuen Wohnraum zu schaffen durch Umbau und energetische Sanierung. Das Bundesbauministerium möchte dabei unterstützen, diese Chance zu nutzen. Morgen startet das neue Förderprogramm Gewerbe zu wohnen. Die Einzelheiten dazu stellt Ministerin Verena Huberts in einer halben Stunde in Berlin vor. Aus unserem Hauptstadtstudio Oliver Neuroth.
9: Die Eckdaten sind schon bekannt. Wer eine Gewerbeimmobilie besitzt, die nicht genutzt wird, kann Geld vom Staat bekommen, wenn in dem Gebäude Wohnungen entstehen. Investoren für ein solches Projekt werden ebenso gefördert. Der Staat übernimmt bis zu 30% der Umbaukosten, maximal 30.000 Euro pro neuer Wohneinheit. Eine Bedingung, es muss energetisch umgebaut werden, bestimmte Effizienzstandards gelten. Das Besondere, es handelt sich um einen staatlichen Zuschuss, nicht um einen Kredit. Das Geld muss also nach Abschluss der Arbeiten nicht zurückgezahlt werden. Die Bundesregierung will mit dem Programm erreichen, dass zusätzlicher Wohnraum entsteht, ohne dass neu gebaut werden muss. Bestehende Gebäude umzubauen spart CO2. Außerdem ist das Ganze ein Schritt gegen den Leerstand in vielen Innenstädten. Schätzungen gehen davon aus, dass mehrere 10.000 neue Wohnungen in Großstädten entstehen können, wenn leerstehende Büroflächen umgenutzt werden. Allerdings weisen Fachleute auch darauf hin, dass sich nicht jedes Gebäude eignet. Die Grundrisse, der Schall und der Brandschutz können Umbauten aufwendig und teuer machen.
0: Es war kein gewöhnlicher Besuch gestern Abend im Bayerischen Landtag. Zu Gast war die Witwe des russischen Oppositionellen Alexei Nawalny, die Bürgerrechtlerin Julia Nawalnaja. Die SPD-Fraktion hat ihr den Europapreis verliehen. Damit ehrt sie seit 2018 Persönlichkeiten, die sich um die europäische Idee oder europäische Werte verdient gemacht haben. Julia Nawalnaja hat den Preis ihren Unterstützern in Russland gewidmet. Melanie Marx.
10: Sie werde häufig gefragt, woher sie die Kraft nehme, nicht aufzugeben, erzählt Julia Nawalnaja in ihrer Ansprache. Dann, so sagt sie, denke sie an den Tag, an dem ihr Leben als Politikerin begann. Es ist der Tag, an dem sie vom Tod ihres Mannes, Alexei Nawalny, erfährt.
11: Amid all the horror.
10: Inmitten des Horrors hörte ich die Stimmen von Millionen Russen, gewöhnliche Menschen, die Alexei glaubten. Und als er getötet wurde, haben sie mich gebeten, seine Arbeit fortzuführen. Und das tut sie. Sie wird Vorsitzende der Human Rights Foundation und des Beirats der Stiftung für Korruptionsbekämpfung, also der Organisation, die ihr Mann gegründet hatte. Gerade erst hat die Stiftung eine Kampagne gegen Putin gestartet, denn im September sind Parlamentswahlen in Russland. Nawalnaja hat angekündigt, eines Tages selbst bei Wahlen antreten zu wollen. Derzeit lebt sie wegen eines russischen Haftbefehls allerdings im Exil. Die Vizepräsidentin des Europäischen Parlaments, Katharina Barley, würdigt Nawalnaja. Sie stehe für ein freies Land ein, das für und nicht gegen seine Menschen arbeite.
7: So wurden sie Schritt für Schritt von der Ehefrau eines Politikers selbst zu einer politischen Akteurin und zu einem Symbol der Opposition gegen Putin. Häufig sind es gerade die Menschen, die nie eine politische Karriere angestrebt haben, die der Politik am meisten geben.
10: Der Fraktionsvorsitzende der SPD im Bayerischen Landtag, Holger Grieshammer, nennt Nawalnaja die Leitfigur des demokratischen Aufbruchs. Ihr Engagement erinnere daran, die europäischen Werte aktiv zu verteidigen.
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12: mit Gabriel Wirth. Das frühzeitige WM aus der deutschen Fußballnationalmannschaft dürfte Experten zufolge die Verbraucherstimmung in Deutschland dämpfen. Die Konsumlaune sei ja gegenwärtig ohnehin schlecht, meinte Konsumforscher Rolf Bürkel vom Nürnberg-Institut für Marktentscheidungen. Mit dem frühen Ausscheiden bei der WM sei zumindest die Möglichkeit genommen worden, dass die Konsumstimmung in Deutschland etwas Unterstützung erhält. Und das sieht man heute früh auch an den Adidas-Aktien. Die Investoren rechnen wohl auch mit einer nur noch geringeren Nachfrage nach den Produkten des Ausrüsters der deutschen Nationalmannschaft. Während der DAX heute Vormittag um rund 1% vorankommt, verlieren die Titel des Sportartikelherstellers Adidas knapp 1%. Nicht nur der Tankrabatt läuft zum Monatswechsel aus, wie er hier auch schon berichtet. In der EU wird ab Juli auch die bisherige Freigrenze von 150 Euro für die Zollabfertigung abgeschafft. Die Umstellung richtet sich vor allem gegen Online-Billigversender aus Fernost, wie zum Beispiel Temu. Verlangt wird nun eine pauschale Zollabgabe. Und was das für den einzelnen Verbraucher bedeuten kann, erklärt Nele Koos.
13: Günstig shoppen in China kann bis zu 75% teurer werden. Denn die Zollfreigrenze von 150 Euro pro Paket, das von außerhalb der EU kommt, die entfällt. Gleichzeitig gibt's eine neue Pauschalgebühr von 3 Euro. Und zwar nicht pro Sendung, sondern pro Warenart. Das klingt kompliziert, heißt aber konkret nur, bestelle ich zum Beispiel bei Temu ein Elektrogadget, ein Kleidungsstück und ein bisschen Deko, fällt die Gebühr dreimal an. Macht dann 9 Euro extra. Und der Zoll unterscheidet sogar bei verschiedenen Materialien. Enthält das Paket zum Beispiel eine Seiden- und eine Baumwollbluse, sind das 2 Positionen, 6 Euro Zoll. Wer also gerne querbeet shoppt, ist schnell bei 20 bis 30 Euro on top. Da verpuffen natürlich Rabatte und Lockangebote ganz schnell. Und man spart eben nicht mehr so viel beim chinesischen Billiganbieter. Genau das will die EU aber erreichen. Und damit faire Wettbewerbsbedingungen für europäische Händler.
12: Das Start-up Mabel Aviation aus Ottobrunn will in den kommenden Jahren Krankenhäuser und große Apotheken besser vernetzen. Statt mit Botendiensten will es eilige und zum Teil lebensnotwendige Medikamententransporte am Himmel organisieren. Verschiedene Investoren hat Mabel Aviation schon überzeugen können, wie Stefan Liener berichtet.
14: Wenn es um militärische Drohnen geht, dann sitzt bei Investoren das Geld derzeit locker. Bayerische Unternehmen wie Helsing oder Quantum Systems werden am Finanzmarkt mit Milliarden bewertet. Deutlich kleinere Finanzbrötchen backen da junge Unternehmen, die sich auf rein zivile Anwendungen beschränken. In der Startup-Szene sorgt es deshalb für Aufsehen, dass Maple Aviation in einer Finanzierungsrunde 4 Millionen Euro einsammeln konnte, unter anderem von Venture-Kapitalgebern wie Bayern Kapital. Dazu kommen Fördergelder des Freistaats und der europäischen Behörde ESA. Mit diesem Geld will man nun die Firma aus dem Osten Münchens so ausbauen, dass die ersten Systeme noch in diesem Jahr an Kunden ausgeliefert werden können. Konkret geht es um Drohnen und deren automatische Dockingstationen für Kliniken und deren Apotheken. Bisher werden eilige Medikamente nämlich auf der Straße transportiert, Staurisiko inklusive. Zudem wandern sie durch mehrere Hände, bis sie in einem Krankenhaus an der richtigen Stelle ankommen. Maple will diesen Weg deutlich verkürzen. Die Dockingstationen werden direkt an den Fenstern der Apothekenabteilungen angebracht. Die Drohne lädt ihre Fracht dort automatisch ab.
0: Es ist 11:15 Uhr.
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0: Hier Arnzen hat die Nachrichten.
15: Arbeitslosenzahl sinkt im Juni leicht. Das teilte die Bundesagentur für Arbeit mit. Demnach sank die Arbeitslosenquote um 0,1 Prozentpunkte auf 6,2%. Insgesamt waren 15.000 Menschen weniger arbeitslos gemeldet als noch im Mai, aber 22.000 mehr als noch im Juni vergangenen Jahres. Auch die Nachfrage nach Arbeitskräften hat sich den Angaben zufolge stabilisiert. Im Juni waren 648.000 offene Stellen gemeldet. Rechtsextremistisches Potenzial wächst in Deutschland an. Das geht aus dem neuen Verfassungsschutzbericht hervor, den Innenminister Dobrindt heute vorgestellt hat. Demnach bleibe der Rechtsextremismus die größte Bedrohung für die Demokratie. Aber auch von gewaltbereiten Linksextremisten gehe eine erhebliche Gefahr aus. Auch der Islamismus sowie Spionage, Sabotage und Desinformation durch Staaten wie Russland seien weitere Herausforderungen. Wadefuhl fordert freie Schifffahrt durch Straße von Hormuz. Das schrieb er nach dem Treffen mit seinem US-Kollegen Rubio auf der Plattform X. Es komme jetzt darauf an, eine tragfähige Lösung zur sicheren und freien Durchfahrt zu erreichen. Außerdem dürfe vom iranischen Atomprogramm keine Gefahr mehr ausgehen, so Wadefuhl. Weniger Unternehmen in Deutschland wollen Preise anheben, das teilte das Münchner IFO-Institut nach einer Umfrage mit. Besonders bei energieintensiven Unternehmen seien die Preiserwartungen gefallen. Auch im Lebensmitteleinzelhandel sowie in den Dienstleistungs- und Handelssektoren schwächte sich der Preisdruck ab. Deutschland scheitert bei Fußball-WM an Paraguay. Im Elfmeterschießen verlor das DFB-Team das 16. Finale mit 3:4. Die Niederlande verloren ihr 16. Finale ebenfalls im Elfmeterschießen mit 2:3 gegen Marokko. Brasilien gewann mit 2:1 gegen Japan. Das Wetter in Bayern, teils bewölkt, teils sonnig, gebietsweise gibt es Regen, 24 bis 31 Grad.
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16: Im Studio Angela Braun. Challenge Rot, so heißt der legendäre Triathlon. Am kommenden Sonntag ist es wieder soweit. 3,8 Kilometer Schwimmen, 180 Kilometer Radfahren und 42,2 Kilometer Laufen. Das ist die Herausforderung für die Frauen und Männer am Start. Es sind auch Staffeln mit dabei, also Gruppen, in denen jede oder jeder einen Teil übernimmt. Susanne Fleming tritt in so einer Gruppe als Schwimmerin an. Sie ist seit 4 Jahren inkomplett querschnittgelähmt. Vera Held hat sie getroffen.
17: Susan Fleming sitzt auf einer Bank im Roter Freibad und zieht ihre Beinorthesen aus. Die stabilisieren Füße und Unterschenkel. Sie sind komplett gelähmt. Zusammen mit ihrer Trainerin Rebecca Rubisch bespricht die 41-Jährige die letzte gemeinsame Trainingseinheit vor ihrem Start als Staffelschwimmerin beim Challenge Rot.
18: Okay, was hast du heute fürs Training dann vorgesehen?
19: Wir knüpfen an die Einheit vom letzten Mal an.
18: Okay.
19: Also nochmal Fokus auf Spannung hinter den Schulterblättern.
18: Ja.
19: Jetzt macht man nichts mehr Neues, dass du einfach mit einem guten Gefühl aus dem Wasser gehst.
17: Seit etwa einem Jahr trainieren die beiden Frauen zusammen.
18: Ein Schwimm?
19: Genau, 2 Bahnen einschwimmen. Und dann legen wir los.
18: Alles klar.
17: Susan Fleming gleitet elegant, kraulend durchs Wasser. Dass sie das kann, ist alles andere als selbstverständlich. Vor 4 Jahren hatte sie einen schweren Unfall. Bei einem Unwetter am Brombachsee sucht sie mit ihrem Mann und ihren beiden Kindern Schutz unter einer Hütte. Die bricht über ihnen zusammen. Ihrem Mann und ihren Kindern passiert glücklicherweise nichts. Aber Susan Fleming wird sehr schwer verletzt.
18: Ich war quasi in der Mitte einmal durchgeteilt worden durch diesen Balken. 3 Wirbel waren gebrochen. 6 Rippen waren gebrochen, Organe waren defekt, also angerissen.
17: Als die 41-Jährige aufwacht, ist sie gelähmt.
18: Ich habe erfahren, dass es eine inkomplette Querschnittlähmung ist und habe aber das so gar nicht wahrhaben wollen oder nicht angenommen, sondern habe sofort mich in der Zukunft gesehen, wie alles wieder gut wird. Und diesen Gedanken habe ich eigentlich jeden Tag gehabt. Und der hat mich so durch die schlimmsten Täler getragen.
17: Susan Fleming trainiert hart, mindestens 10 Stunden pro Woche. Sie lernt mit Hilfe der Orthesen wieder zu laufen. Und seit einigen Wochen kann sie wieder frei stehen.
18: Dieses freie Stehen ist halt total schwer, weil wenn die Füße keine Muskulatur haben, dann kippt man quasi nach vorne oder hinten. Also ich würde quasi einfach umkippen. Ja, und so langsam schaffe ich es aber, das auszubalancieren. So ein bisschen Wadenmuskulatur konnte ich jetzt hier links schon aufbauen. Und dadurch kann ich jetzt so ein bisschen stehen.
17: Ein riesiger Erfolg.
16: Nun der Start beim Challenge Rot. 3,8 Kilometer geht es für Susan Fleming am Sonntag durch den Main-Donau-Kanal. Ihre Idee war wieder, Sport aus Freude zu machen und nicht nur, um gesund zu werden. Nach einem Jahr Training ist Susan Flemings Trainerin Rebecca Rubisch sehr zufrieden.
20: Es macht riesen Spaß und sie hat so krasse Fortschritte gemacht. Also ich bin stolz auf sie und ich glaube, sie ist selber auch stolz auf sich.
16: Und die Vorfreude ist groß.
20: Für mich bereit, ja.
16: Susan Fleming will Mut machen und zeigen, es lohnt sich zu kämpfen.
21: Eine Reportage war das von Vera Held zum Challenge Rot am kommenden Sonntag.
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0: Seit den schweren Erdbeben letzte Woche in Venezuela hat es mehrere hundert Nachbeben gegeben. Das erschwert nicht nur die Arbeiten der Rettungskräfte, sondern versetzt die Menschen einmal mehr in Angst. Ihre Hoffnung, noch überlebende Angehörige zu finden, ist inzwischen stark gesunken. Zehntausende sind obdachlos geworden, haben alles Hab und Gut verloren und sind jetzt dringend auf Hilfe angewiesen. Es fehlt an allem, außerdem steigt in dem tropischen Land die Seuchengefahr. Nach amerikanischen Modellrechnungen könnte es deutlich mehr Opfer geben als bis jetzt bekannt. Mehr von unserer Korrespondentin Jenny Barker.
22: 6 Tage nach den verheerenden Erdbeben in Venezuela ist die Zahl der Toten nach Regierungsangaben auf 1.700 gestiegen. Weiterhin werden Zehntausende Menschen vermisst. Obwohl es immer unwahrscheinlicher wird, noch Lebende unter den Trümmern zu retten, dauern die Sucharbeiten der internationalen Einsatzkräfte an. Erschwert werden die Sucharbeiten durch zahlreiche Nachbeben. Am Montagmorgen, Ortszeit, erschütterte nach Angaben der US-Erdbebenwarte USGS ein Beben der Stärke 4,6 vor der Küste Venezuelas die Region. Zudem gab es hunderte Nachbeben. Mehr als 70.000 Familien sind nach der Katastrophe auf humanitäre Hilfe angewiesen. Zahlreiche Menschen schlafen im Freien. Die Hilfsorganisation Save the Children weist auf die erheblichen Risiken für Kinder hin, die ihr Zuhause verloren haben. Die Strom- und Wasserversorgung, Telekommunikation und Transportwege seien in der Katastrophenregion nach wie vor stark beeinträchtigt. 38 Krankenhäuser sind zerstört oder schwer beschädigt. Die anderen, ohnehin schlecht ausgestatteten Krankenhäuser, seien überlastet und die Schulen in den betroffenen Gebieten geschlossen, teilt Save the Children mit. Eine vorläufige Auswertung der US-Raumfahrtbehörde NASA kam zu dem Ergebnis, dass mindestens 58.000 Gebäude beschädigt oder zerstört worden sein könnten. In den vergangenen Tagen wurde Kritik an Interimspräsidentin Daisy Rodriguez laut. Am Freitag wurde sie bei einem Rundgang in Caracas ausgebuht. Viele in der Bevölkerung werfen ihr und der Regierung vor, zu spät, zu unkoordiniert und vielerorts nicht ausreichend auf die Katastrophe reagiert zu haben. Unterdessen kündigte die Oppositionspolitikerin Maria Corina Machado an, dass sie angesichts der Erdbeben in ihre Heimat zurückkehren möchte. Die Zeit sei gekommen, teilte sie dem US-Sender Fox News mit. Laut New York Times hält die US-Regierung einen solchen zeitnahen Schritt für unangebracht. Venezuela befand sich vor den Erdbeben ohnehin schon in einer schwierigen Lage. Seit Jahren leidet das Land unter politischen Spannungen, wirtschaftlichen Problemen und einer der größten Migrationskrisen der Welt. Im Januar führte Washington einen Militäreinsatz durch, bei dem der autoritäre Machthaber Nicolás Maduro gefangen genommen wurde. Die geschäftsführende Präsidentin Rodriguez war Vizepräsidentin in der Maduro-Regierung.
0: Jenny Barke war das über die Lage in Venezuela nach den schweren Erdbeben.
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23: Mit Martin Raspe. Die deutsche Fußballnationalmannschaft hat sportlich gesehen eine Bruchlandung hingelegt und muss jetzt die Koffer packen und nach Hause fliegen. Nach der enttäuschenden Partie gegen Paraguay herrscht ja Fassungslosigkeit und Ratlosigkeit. Kritik kommt verständlicherweise von allen Seiten. Dabei sollte die WM doch jetzt erst so richtig losgehen fürs deutsche Team, Anne van Eickels.
24: Es war eine Frage der Ehre. Die deutsche Mannschaft wollte sich und Fußball-Deutschland beweisen, dass sie besser ist, als die vergangenen Jahre vermuten ließen. Und die Gelegenheit dafür schien günstig gegen das Team aus Paraguay, das so gerade eben noch in die K.O.-Runde eingezogen war. Doch innerhalb von 120 Minuten und einem Elfmeterschießen wurde die Frage der Ehre zur Antwort der Lehre.
25: Um es zusammenzufassen, wenn du ausscheidest in der ersten K.O.-Runde bei so einem großen Turnier mit so vielen Mannschaften, ist es deutlich zu wenig für den deutschen Fußball.
24: Die Mannschaft von Julian Nagelsmann zeigte gegen Paraguay von allem zu wenig. Zu wenig Bewegung, zu wenig Torgefahr, zu wenig Überzeugung, zu wenig Kreativität. Erst nach dem Abpfiff gab es ausreichend Selbstkritik, zum Beispiel von Kai Havertz.
26: Wir alle packen uns natürlich an die eigene Nase. Ich glaube, vor allem wir Spieler, wir waren alle top eingestellt. Wir wussten, was der Matchplan war.
24: Der ließ sich auf dem Feld allerdings nicht erkennen. Und Julian Nagelsmann schafft es mit seinem Coaching nicht, neue Impulse zu setzen oder seiner Mannschaft Sicherheit und Überzeugung zu geben.
25: Zu weit gehört auch, dass der 2-1 Standardtor, natürlich kann man wieder sagen, ja, wir hätten es auch anders lösen müssen, aber es war ein reguläres Tor. Das ist ein Vollwitz, dass es abgepfiffen wird.
24: Es ist allerdings auch eine Frage der Ehre, sich als deutsche Nationalmannschaft gegen Paraguay nicht von einer Schiedsrichterentscheidung abhängig zu machen oder das eigene Spielglück im Elfmeterschießen herauszufordern und dieses dann mit 3 halbherzigen Fehlschüssen selbst zu verspielen. Und so bleibt am Ende zu Recht diese Leere, die Nadim Amiri nach dem WM-Aus verspürte.
2: Teilweise auch schockiert, weil ich oder wir alle, glaube ich, nicht gerechnet haben, dass wir heute hier ausscheiden und morgen nach Hause geht, leider.
24: Nach dem WM-Aus im 16. Finale stellt sich jetzt natürlich auch die Trainerfrage. Und die ist in gewisser Weise auch eine Frage der Ehre für Julian Nagelsmann.
25: Ich bin auf jeden Fall keiner, der wegläuft. Aber klar, ich kenne auch Mechanismen im Fußball. Ich entscheide es nicht. Ich habe Vertrag und stehe auch zur Verfügung. Aber am Ende weiß ich, wie es im Fußball läuft.
24: Wenn aus der Frage der Ehre eine große Leere wird.
23: Also mal abwarten, ob und wenn ja, wann es eine Leerstelle auf der Position des Bundestrainers geben wird. Die Diskussion wird den deutschen Fußball jedenfalls in den nächsten Tagen und Wochen sicherlich intensiv begleiten. Viel diskutiert wurde zuletzt auch über die anstehende Reform der Fußballregionalligen in Deutschland. Verschiedene Modelle wurden da zuletzt auf ihre Vor- und Nachteile hin abgeklopft. Und das Ziel war, dass künftig alle Meister der Regionalliga auch aufsteigen dürfen. Aktuell ist das ja nicht der Fall. Doch alle Bemühungen waren zunächst einmal wieder umsonst. Die Regionalliga-Reform ist erst einmal gescheitert, Frank Hollmann.
3: Von den 5 Verbänden stimmten nur 3 mit klarer Mehrheit für das sogenannte Kompassmodell. Nachdem hätte es künftig nur 4 Regionalligen gegeben, eingeteilt nach Entfernungen, unabhängig von Landesgrenzen. Im Südwesten und in Bayern fiel dieses Modell durch. Im Südwesten stimmten die Vereine für eine Fortsetzung, unter anderem ihrer eigenen Regionalliga. In Bayern gab es eine knappe Mehrheit für die Ausarbeitung neuer Modelle. Nun muss erneut mit dem Deutschen Fußballbund verhandelt werden. Und es bleibt vorerst bei der Regelung, dass von 5 Regionalligameistern ein Verein nicht in die 3. Liga aufsteigen kann. Für viele Clubs und Fans seit Jahren ein Ärgernis.
23: Vom Fußballrasen geht's jetzt auf den Tennisrasen in Wimbledon beim 3. Grand Slam Turnier dieses Jahres. Da geht heute Deutschlands derzeit bester Tennisprofi, nämlich Alexander Zverev, an den Start. Er trifft auf den jungen Belgier Alexander Blocks. Zverev, der ja zuletzt die French Open gewinnen konnte, geht dieses Mal durchaus optimistischer in das Turnier in London als noch in den Jahren zuvor.
4: Es fühlt sich schon anders an, muss ich auch ehrlich sein, zu mir selber. Mit mehr Freude einfach, mit mehr Freiheit irgendwo auch, weil ich weiß, dass ich eins gewonnen habe und dass ich es geschafft habe. Aber am Ende des Tages natürlich, wenn ich auf dem Platz bin, möchte ich meinen Job zu 100% tun und mein Bestes zeigen.
23: Alexander Zverev, heute Nachmittag ab circa 14 Uhr wird er aufschlagen. Den Auftakt aus deutscher Sicht, den macht ab 12 Uhr heute Yannick Hanfmann.
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0: A8 Stuttgart Richtung München zwischen Merklingen und Ulm-Ost, 5 Kilometer stockender Verkehr. A93 Rosenheim Richtung Kiefersfelden zwischen Brandenburg und Oberaudorf, 6 Kilometer Stop and Go wegen Bauarbeiten. Und A99 noch Westumfahrung München in Richtung Lindau zwischen dem Dreieck Feldmoching und Ludwigsfeld steht ein defekter LKW auf der mittleren Spur. Bitte Vorsicht hier.

Kommen wir zum Wetter. In Oberfranken und der Oberpfalz ziehen ein paar Schauer gerade durch, aber bayernweit kommen heute immer wieder Gewitter auf, vor allem ab dem Nachmittag. Die können auch Starkregen bringen, aber eben immer nur lokal. Davor und dazwischen scheint die Sonne in schwülwarmer Luft. Die Höchstwerte liegen zwischen 24 und 31 Grad. In der Nacht regnet es teils kräftig weiter und auch morgen ist es länger nass. Dann lockert es von Westen her auf. Morgen haben wir um die 23 Grad und die nächsten Tage pendeln sich die Temperaturen auf etwa 25 Grad ein.

0: Es ist 11 Uhr.
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2: Mit Benny Riemer und diesen Themen. Verfassungsschutzbericht, wie der Bundesinnenminister künftig gegen hybride Bedrohungen vorgehen will. Arbeitslosenzahlen, weshalb von einer erhofften Frühjahrsbelebung auch im Juni nichts zu sehen war. Und WM aus, wie Paraguay den Sieg über das DFB-Team feiert. Extremisten von außen und innen bedrohen zunehmend unsere Demokratie. Zu diesem Ergebnis kommt der Verfassungsschutzbericht für das Jahr 2025. Danach gibt es immer mehr gewaltbereite Gruppen in Deutschland, sagt der Bundesinnenminister Alexander Dobrindt.
3: Die steigende Bedrohung, die wir feststellen, kommt weitestgehend aus allen Bereichen. Ausländische Aktivitäten in Deutschland, sie steigen. Mitteilungen und Erkenntnisse von Anschlagsvorbereitungen, sie steigen. Zahlen gewaltbereiter Extremisten steigen. Sowohl bei den Linksextremisten als auch bei den Rechtsextremisten, dass das gewaltbereite Potenzial deutlich ansteigend ist.
2: Dobrindt sieht Deutschland, so hat er es wörtlich gesagt, im Fadenkreuz hybrider Bedrohungen. Damit sind auch Cyberattacken gemeint. Reagieren will der Bundesinnenminister darauf auch und etwa den Geheimdiensten mehr Befugnisse geben.
3: In Anbetracht der Situation sind wir der Überzeugung, dass wir weiter aufrüsten müssen. Weiter aufrüsten, um unsere Fähigkeiten zu stärken, sowohl in der Technik als auch im Bereich der Ermittlungsbefugnisse.
2: Mit dem Ukraine-Krieg hat auch die Spionage und Sabotage zugenommen. Russland sei vorwiegend dafür verantwortlich, so Dobrindt. Auch aus China und dem Iran gibt es mehr Versuche, Oppositionelle bei uns einzuschüchtern oder Einfluss zu nehmen. Auf alte Gewissheiten am Arbeitsmarkt kann man sich in diesem Jahr offenbar nicht verlassen. Schon die sogenannte Frühjahrsbelebung ist fast ausgeblieben und nach wie vor fehlen die Impulse aus der Wirtschaft für eine spürbare Verbesserung. Heute hat die Bundesagentur für Arbeit die Daten für den Juni vorgestellt. Sie zeigen unterm Strich wenig Bewegung. Aus Nürnberg, Wolfram Welzer.
4: 2.936.000 Arbeitslose Mitte Juni, das sind 15.000 weniger als im Mai, aber 22.000 mehr als vor einem Jahr. Die Arbeitslosenquote liegt unverändert bei 6,2%. Es herrscht Flaute am deutschen Arbeitsmarkt oder, wie es die Bundesagentur für Arbeit in ihrer monatlichen Mitteilung ausdrückt, man habe im Juni einen verhaltenen Ausklang der Frühjahrsbelebung beobachtet. Diese Frühjahrsbelebung war in den vergangenen Monaten ohnehin schwach ausgefallen, die Arbeitslosigkeit weniger gesunken als jahreszeitlich üblich. Gleiches gilt für die Unterbeschäftigung, die auch diejenigen mitzählt, die vorübergehend krank waren oder an Fortbildungen und anderen Maßnahmen der Arbeitsagenturen und Jobcenter teilnahmen. Die Zahl der Unterbeschäftigten liegt jetzt bei rund 3,6 Millionen. Im Vergleich der Bundesländer steht der Arbeitsmarkt in Bayern mit einer Arbeitslosenquote von 4,0% am besten da, während Bremen den höchsten Wert mit 11,1% registriert.
2: Spätestens ab morgen dürften die Spritpreise wieder steigen. Mit dem Rohölpreis hat das nichts zu tun, sondern mit der Steuer. Ab 0 Uhr kommende Nacht gilt nämlich wieder der normale Steuersatz. 16,7 Cent pro Liter inklusive Mehrwertsteuer macht das aus. Der zweimonatige Tankrabatt läuft aus. An den Zapfsäulen dürfte sich das erst morgen Mittag bemerkbar machen, denn die Preise dürfen ja nur um 12 Uhr mittags angehoben werden, nicht um Mitternacht, wenn der Steuerrabatt endet. Aus Berlin, Anne-Kathrin Mellmann.
5: Wer heute Zeit zum Tanken hat, der dürfte Geld sparen. Danach können die Tankstellen ihre Preise an den beendeten Tankrabatt anpassen und anheben. Am 1. Juli endet die Steuervergünstigung für Benzin und Diesel. In den letzten zwei Monaten hat sie den Spritpreis um rund 17 Cent pro Liter gesenkt. Ab morgen gilt wieder der reguläre Steuersatz. Verbraucherschützer fordern, dass die Mineralölkonzerne die Preise nur um diesen Betrag anheben und nicht mehr. Die Bundesregierung will die Preisentwicklung an den Tankstellen genau beobachten. Was hatten die Kunden vom Tankrabatt, der am 1. Mai in Kraft trat? Das Münchner IFO-Institut kommt zu dem Schluss, größtenteils wurde der Rabatt an die Kunden weitergegeben, aber nicht vollständig. Der Preis für Diesel sei am wenigsten gesunken. Die Mineralölbranche weist das aber zurück und sagt, die Steuerentlastung sei vollständig weitergegeben worden. Die zuletzt gesunkenen Ölpreise auf dem Weltmarkt dürften den Preisanstieg nach dem Auslaufen des Tankrabatts etwas abmildern. Veränderungen am Ölmarkt machen sich meist erst mit etwas Verzögerung an den Zapfsäulen bemerkbar. Experten erwarten deshalb keinen sprunghaften Anstieg, der allein der höheren Steuer entspricht. Den Bund hat die zweimonatige Steuersenkung nach Schätzungen 1,6 Milliarden Euro gekostet.
2: Große Enttäuschung in Deutschland nach dem WM aus, riesige Freude dagegen in Paraguay. Der Underdog aus Südamerika schlägt die deutsche Fußballnation im Elfmeterschießen mit 4:3. Im ganzen Land gab es spontane Jubelfeiern. Und dieser WM-Erfolg wirkt sich auch auf den Arbeitsalltag der Menschen in Paraguay aus. Anna Herberg aus der Hauptstadt Asunción.
0: Nicht einfach nur Jubel. Direkt eine Explosion aus tausenden Kehlen war das auf Asuncions Fanmeile Palmas und Alberdi beim 1:0 gegen die deutsche Elf nach 42 Spielen. 16 Jahre war Paraguay nicht bei einer WM dabei. 16 Jahre Durststrecke in einem fußballverrückten Land. Der Kampfgeist, die Entschlossenheit, die das Team zeigt, umso mehr, weil es die Fans hinter sich spürt. Das ganze Land ist im totalen Fußballfieber. Endlich wieder, so lange Zeit, die wir nicht dabei waren bei der WM. Jetzt geben wir alles. Umso mehr gegen die deutsche Elf, die klar als Favorit in dieses 16-Finale gezogen ist. Und die Paraguay beim letzten WM-Duell 2002 aus dem Turnier gekickt hat. In Asunción liegt die Revanche in der Luft. Nehmt euch in Acht, wir werden gegen euch gewinnen. Wir schätzen euch sehr, aber heute werden wir gewinnen, hermanos. Doch dann der Ausgleich, Verlängerung, ein Tor, das keins war. Ein nervenaufreibendes Elfmeterschießen. Und die Fans zitterten, bangten, hofften. Was für ein Krimi. Am Ende aber wieder Jubel für die Paraguayos. Jubel, als wären sie schon Weltmeister geworden. Umarmung, Tränen, Fahnen und Kinder werden in die Luft geworfen, Tische brechen unter Tanzenden zusammen. Si se puede, ja, wir schaffen das, haben sie ohne Pause gesungen. Und sie haben es geschafft. Dank Torhüter Orlando Gil, 2 Meter groß, der die Deutschen einfach nicht vorbeiließ und auch noch 2 Elfer hielt. Dank José Canale, der Paraguay schließlich ins Achtelfinale schoss. Ein Sensationssieg. Paraguays Präsident hat den Dienstag spontan zum Feiertag deklariert.
2: Tja, und inmitten all der Tore, Tränen, Niederlagen und Triumphe ist ganz untergegangen, dass die USA der Hauptgastgeber sind. Eine befürchtete Trump-Show ist aber erstmal ausgeblieben. Der US-Präsident hat sich bisher jedenfalls kaum gezeigt. Dafür kann sich sein Haussender Fox über Rekordquoten freuen, wie unser USA-Korrespondent Martin Ganselmeier berichtet.
6: Schon das erste Spiel von Team USA, der 4:1-Sieg gegen Paraguay, erreichte knapp 28 Millionen Fernsehzuschauer in den USA, davon 18 Millionen auf Fox und knapp 10 Millionen auf Telemundo. Damit wurde der 11 Jahre alte Quotenrekord für ein Fußballspiel im US-Fernsehen geknackt. Spitzenreiter bisher war die amerikanische Frauennationalmannschaft. Beim WM-Endspiel 2015 gegen China schauten 25 Millionen US-Bürger zu. Diese 11 Jahre alte Rekordmarke wurde auch beim 2. und 3. WM-Spiel der USA gegen Australien und gegen die Türkei übertroffen. Für das große Interesse an der WM gibt es 3 Gründe, analysiert der Fernsehsender CNN. Erstens finde die WM im eigenen Land und in der eigenen Zeitzone statt. Zweitens sei Soccer heute in den USA viel populärer als noch vor 10 Jahren, gerade bei jüngeren Amerikanern. Und drittens erfasse die Einschaltquotenmessung heute auch Public Viewing in Kneipen und auf Fanfesten. Bei solch hohen Einschaltquoten hätte der Sender Fox eigentlich das Dreifache für die Übertragungsrechte zahlen müssen, kommentierte die New York Times. Tatsächlich hat Fox für sämtliche WM-Spiele 485 Millionen US-Dollar bezahlt, ein Schnäppchenpreis im Vergleich zu den Übertragungsrechten für die NFL-Spiele im American Football.
2: Wohnraum ist in Deutschland nach wie vor knapp, vor allem natürlich in den Ballungsräumen. Gleichzeitig gibt es in vielen Städten und Regionen leerstehende und unsanierte Gewerbeimmobilien. Das bietet eine Chance, umweltschonend neuen Wohnraum zu schaffen, durch Umbau und energetische Sanierung. Das Bundesbauministerium möchte dabei unterstützen, diese Chance zu nutzen. Morgen startet das neue Förderprogramm Gewerbe zu wohnen. Die Einzelheiten dazu stellt Ministerin Verena Huberts gerade in Berlin vor. Aus unserem Hauptstadtstudio Oliver Neuroth.
7: Die Eckdaten sind schon bekannt. Wer eine Gewerbeimmobilie besitzt, die nicht genutzt wird, kann Geld vom Staat bekommen, wenn in dem Gebäude Wohnungen entstehen. Investoren für ein solches Projekt werden ebenso gefördert. Der Staat übernimmt bis zu 30% der Umbaukosten, maximal 30.000 Euro pro neuer Wohneinheit. Eine Bedingung: es muss energetisch umgebaut werden, bestimmte Effizienzstandards gelten. Das Besondere: es handelt sich um einen staatlichen Zuschuss, nicht um einen Kredit. Das Geld muss also nach Abschluss der Arbeiten nicht zurückgezahlt werden. Die Bundesregierung will mit dem Programm erreichen, dass zusätzlicher Wohnraum entsteht, ohne dass neu gebaut werden muss. Bestehende Gebäude umzubauen spart CO2. Außerdem ist das Ganze ein Schritt gegen den Leerstand in vielen Innenstädten. Schätzungen gehen davon aus, dass mehrere 10.000 neue Wohnungen in Großstädten entstehen können, wenn leerstehende Büroflächen umgenutzt werden. Allerdings weisen Fachleute auch darauf hin, dass sich nicht jedes Gebäude eignet. Die Grundrisse, der Schall und der Brandschutz können Umbauten aufwendig und teuer machen.
2: Es war kein gewöhnlicher Besuch gestern Abend im Bayerischen Landtag. Zu Gast war die Witwe des russischen Oppositionellen Alexei Nawalny, die Bürgerrechtlerin Julia Nawalnaja. Die SPD-Fraktion hat ihr den Europapreis verliehen. Damit ehrt sie seit 2018 Persönlichkeiten, die sich um die europäische Idee oder europäische Werte verdient gemacht haben. Julia Nawalnaja hat den Preis ihren Unterstützern in Russland gewidmet. Melanie Marx.
8: Sie werde häufig gefragt, woher sie die Kraft nehme, nicht aufzugeben, erzählt Julia Nawalnaja in ihrer Ansprache. Dann, so sagt sie, denke sie an den Tag, an dem ihr Leben als Politikerin begann. Es ist der Tag, an dem sie vom Tod ihres Mannes, Alexei Nawalny, erfährt. Inmitten des Horrors hörte ich die Stimmen von Millionen Russen, gewöhnliche Menschen, die Alexei glaubten. Und als er getötet wurde, haben sie mich gebeten, seine Arbeit fortzuführen. Und das tut sie. Sie wird Vorsitzende der Human Rights Foundation und des Beirats der Stiftung für Korruptionsbekämpfung, also der Organisation, die ihr Mann gegründet hatte. Gerade erst hat die Stiftung eine Kampagne gegen Putin gestartet, denn im September sind Parlamentswahlen in Russland. Nawalnaja hat angekündigt, eines Tages selbst bei Wahlen antreten zu wollen. Derzeit lebt sie wegen eines russischen Haftbefehls allerdings im Exil. Die Vizepräsidentin des Europäischen Parlaments, Katharina Barley, würdigt Nawalnaja. Sie stehe für ein freies Land ein, das für und nicht gegen seine Menschen arbeite.
9: So wurden sie Schritt für Schritt von der Ehefrau eines Politikers selbst zu einer politischen Akteurin und zu einem Symbol der Opposition gegen Putin. Häufig sind es gerade die Menschen, die nie eine politische Karriere angestrebt haben, die der Politik am meisten geben.
8: Der Fraktionsvorsitzende der SPD im Bayerischen Landtag, Holger Grieshammer, nennt Nawalnaja die Leitfigur des demokratischen Aufbruchs. Ihr Engagement erinnere daran, die europäischen Werte aktiv zu verteidigen.
2: In der Umgebung von Kaufbeuren sollen Teile des Raketenabwehrsystems Arrow stationiert werden. Bei einem Besuch am Kaufbeurer Fliegerhorst wollen Bayerns Ministerpräsident Markus Söder, Vertreter des Bundesverteidigungsministeriums und der Luftwaffe am Nachmittag weitere Details zu den Plänen nennen. Rupert Waldmüller berichtet, was jetzt schon bekannt ist.
10: An drei Standorten in Deutschland, im Osten, im Norden und im Süden, wird das Raketenabwehrsystem Arrow aufgebaut. Es soll Deutschland und seine verbündeten Nachbarländer rund um die Uhr vor Angriffen mit Mittel- und Langstreckenraketen schützen. Das israelisch-amerikanische System kann Raketen in einer Höhe von weit über 100 Kilometern und damit außerhalb der Erdatmosphäre abfangen und zerstören. Der erste Standort im Osten Deutschlands wurde bereits im Dezember an der Grenze zwischen Brandenburg und Sachsen-Anhalt in Betrieb genommen. Jetzt soll das System auch in Bayern aufgebaut werden. In der Nähe des Fliegerhorsts Kaufbeuren soll das Radarsystem entstehen. Die Abfangraketen sollen auf dem Lechfeld südlich von Augsburg stationiert werden. Mit Arrow wird nach Angaben der Bundeswehr eine wichtige Lücke in der Luftabwehr über Deutschland geschlossen. Das von Israel und den USA entwickelte System soll Patriot und Iris-T ergänzen, die Raketen in unteren und mittleren Höhen abfangen können.

0: Viertel nach elf, wir schalten ins Nachrichtenstudio.
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0: Hier ist Kia Arnzen.
2: Rechtsextremismus bleibt größte Bedrohung für die Demokratie in Deutschland. Das ergibt der neue Verfassungsschutzbericht für 2025. Das rechtsextremistische Potenzial sei um mehr als 8.000 auf fast 60.000 Menschen angewachsen. Besorgniserregend sei der Trend zur Verjüngung und Vernetzung der Szene. Auch die Bedrohung durch den Linksextremismus habe zugenommen. Als weitere Herausforderungen zählt der Bericht Islamismus sowie Spionage, Sabotage und Desinformation durch Staaten wie Russland auf. Arbeitslosenquote sinkt im Juni leicht. Das geht aus dem neuen Arbeitsmarktbericht der Agentur für Arbeit hervor. Demnach waren im vergangenen Monat knapp 15.000 weniger Menschen arbeitslos gemeldet als noch im Mai, aber 22.000 mehr als im Juni des vergangenen Jahres. Die Arbeitslosenquote liegt bei 6,2%. Die Vorstandsvorsitzende der Arbeitsagentur Nahles sprach von einem verhaltenen Ausklang der Frühjahrsbelebung. Kartellamt will Spritpreise nach Ende des Tankrabatts im Auge behalten, das sagte Kartellamtschef Mund. Unternehmen dürften die Situation nicht dazu nutzen, Preiserhöhungen vorzunehmen, die sich sachlich nicht rechtfertigen ließen, so Mund. Der Tankrabatt läuft heute aus. Die Bundesregierung hatte die Senkung der Energiesteuer für 2 Monate beschlossen, um insbesondere Autofahrer von den gestiegenen Kosten durch den Iran-Krieg zu entlasten. Rund jeder 20. Wohnungsneubau bekommt eine Klimaanlage, das teilte das Statistische Bundesamt mit. Im Jahr 2025 verfügten 4,3% der fertiggestellten Wohngebäude über eine solche Technik. Der Anteil hat sich damit binnen 10 Jahren mehr als verdoppelt. Deutlich häufiger sind Büro- und Verwaltungsgebäude klimatisiert. Hier liegt der Anteil bei Neubauten bei knapp 38%. Das Wetter in Bayern teils bewölkt, teils sonnig. Gebietsweise gibt es Regen, 24 bis 31 Grad.
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3: Im Studio Angela Braun. Wir schauen auf die Arbeitsmarktzahlen in Bayern. Die Arbeitslosigkeit im Freistaat stagniert auf vergleichsweise hohem Niveau. Einzelheiten von Oliver Tubenauer.
4: Laut der Bayerischen Regionaldirektion der Bundesagentur für Arbeit waren im Juni rund 313.000 Menschen im Freistaat ohne Job. Das sind zwar etwas weniger als im Mai, aber gut 7.000 mehr als vor einem Jahr. Gleichzeitig ist die Zahl der sozialversicherungspflichtig Beschäftigten im Vergleich zum Vorjahr um rund 15.000 gesunken. Das hat 2 wesentliche Gründe, erklärt der Chef der Bayerischen Arbeitsagenturen Markus Schmitz.
5: Wir haben auf der einen Seite natürlich die Konjunkturkrise und die Transformation gerade im Bereich des verarbeitenden Gewerbes. Das spricht ein Stück weit dafür, dass die Beschäftigung in diesen Bereichen zurückgeht. Gleichzeitig sehen wir aber auch den Demografieeffekt. Die Babyboomer gehen in den Ruhestand. Und beides sorgt ein Stück weit dafür, dass wir einen Rückgang haben der sozialversicherungspflichtigen Beschäftigung in Bayern.
4: Deshalb sei es wichtig, Fachkräfte aus dem Ausland zu gewinnen und gleichzeitig die vorhandenen Arbeitskräfte weiterzubilden. Bei der Arbeitslosigkeit gibt es durchaus Unterschiede innerhalb Bayerns. Während Schwaben mit einer Quote von 3,6% am besten dasteht, hat Mittelfranken mit 4,6% die höchste Arbeitslosigkeit unter den Regierungsbezirken. Betrachtet man die Landkreise und Städte, so reicht die Spreizung von 2,3% im Landkreis Roth bis 7,6% in den Städten Hof und Aschaffenburg.
3: Die Stadt Regensburg

0: sagt der Leiter des Amtes für Soziales, Christoph Geiler.
1: Es geht erstmal darum, weg von der Straße, Dach über dem Kopf. Es geht aber weiter. Letztlich ist es eine sozialpädagogische Begleitung, um mit den Menschen an verschiedenen Kompetenzen zu arbeiten, die man für eine Mietfähigkeit in irgendeiner Weise braucht.
0: 8 Millionen Euro hat die Stadt Regensburg in den schlichten vierstöckigen Bau mit Holzfassade investiert. Die Wohnmodule können je nach Familiengröße verbunden werden.
2: Das Deutsche Theater sucht Mädchen, die Päpstin werden möchten, in dem gleichnamigen Musical nach dem Weltbestseller von Donna W. Cross. Heute läuft die Bewerbungsfrist ab. Die 9- bis 13-jährigen Interessentinnen für die Sprechrolle der jungen Päpstin Johanna sollten zwischen 1,40 Meter und 1,60 Meter groß sein. Und sie sollten ein selbstbewusstes, aufgewecktes Auftreten haben, wie es heißt. Zuerst findet ein Videocasting statt. Wer die erste Hürde geschafft hat, wird zur zweiten Castingrunde am 20. September in München eingeladen.
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4: In der Europäischen Union ist seit gut 2 Wochen die Asylreform GEAS in Kraft. Damit setzen die Mitgliedstaaten auf schnellere Verfahren an den Außengrenzen und konsequentere Rückführungen. Spanien verfolgt daneben einen eigenen Ansatz. Dabei geht es nicht um Asyl, aber um Zuwanderung. Seit Mitte April können Einwanderinnen und Einwanderer, die schon ohne Aufenthaltstitel im Land leben, ihre Legalisierung beantragen. Aus den erwarteten 500.000 Anträgen sind jetzt fast 1 Million geworden. Heute läuft die Frist ab. Hans-Günther Keltner berichtet aus Madrid.
5: Lola Valdés ist überglücklich. Seit einer Woche hatte die Argentinierin schon die ersehnte Aufenthalts- und Arbeitsgenehmigung, aber zum Arbeiten brauchte sie auch eine Sozialversicherungsnummer. Jetzt hat sie sie endlich. In der Behörde hätten alle geweint, erzählt sie, die Beamtinnen und Beamten und sie selbst, als hätte sie die Fußball-Weltmeisterschaft gewonnen. Nach 2 Jahren in Spanien, Anwälte hatten mich gewarnt, dass ich abgelehnt werden würde, wenn ich es alleine ohne sie machen würde. Liebe Anwälte, hier bin ich mit meinen Papieren. Nun liegt ihr ein Jobangebot vor. Sie soll an einer Madrider Schule in Ernährungsfragen unterrichten. Endlich eine geregelte Arbeit, bezahlte Überstunden und bezahlter Urlaub, sagt sie. Lola Valdés freut sich sogar darauf, Steuern zu bezahlen. Das genaue Gegenteil von den Jobs, die sie ohne Papiere akzeptieren musste. Ich war Interna, Pflegerin in einer Familie, bei der ich auch mein Zimmer hatte. Das ist der schlimmste Job der Welt. Du kommst nie zur Ruhe, hast nie die Möglichkeit, mal rauszugehen. Wenn die alte Dame um 3 Uhr morgens aufsteht, stehst auch du um 3 Uhr morgens auf. Manche Nächte ist sie 4-5 Mal aufgestanden. Und auch den Rest der Zeit bist du nur für sie da. Du schläfst nie. Das ist moderne Sklaverei. Ursprünglich waren die Behörden von rund 500.000 Anträgen ausgegangen. Inzwischen sind es knapp 1 Million. Die meisten davon haben Menschen aus Lateinamerika gestellt. Die Bedingungen? Die Migrantinnen und Migranten müssen vor dem 31. Dezember letzten Jahres eingereist sein und sich bis zur Antragstellung mindestens 5 Monate im Land aufgehalten haben. Und sie dürfen nicht vorbestraft sein. Ganz unumstritten ist das Vorhaben nicht. Knapp die Hälfte der Spanierinnen und Spanier befürchtet, öffentliche Dienstleistungen wie das Gesundheitssystem könnten überlastet werden. Andere sehen in der Migration dagegen einen Weg, die Sozialkasse zu stabilisieren. Rund 15% der Beitragszahlerinnen und Zahler kommen aus dem Ausland. Für Unternehmer überwiegen die Vorteile, so auch für José Antonio Turrado vom Landwirtschaftsverband ASAJA. Wir haben die Einwanderung schon immer begrüßt. Wir brauchen diese Leute. Schon lange beschäftigen wir Leute aus Marokko und vor allem aus Lateinamerika. Von dort kommt wohl die Mehrheit unserer Beschäftigten. Wir brauchen Regeln, die ihnen ermöglichen, zu arbeiten. Seine Haltung zur Migration erstaunt, protestieren die Landwirte doch immer wieder lautstark gegen die linke spanische Regierung. An ihrer Seite dabei oft die ultrarechte Partei Vox. Doch Turrado winkt ab. Auch unter konservativen Regierungen habe es ähnliche Legalisierungskampagnen schon gegeben. Wir brauchen eine Politik, die das Land am Laufen hält, frei von allen Ideologien. Und ein Grund, warum Spanien funktioniert, ist die Einwanderung. Natürlich können wir nicht einfach die Grenzen öffnen, aber das hat ja auch keiner vor. Bislang hat unser Land nicht mehr Leute aufgenommen, als wir integrieren können. Die Einwanderinnen und Einwanderer sind kein Problem, sie sind eine Lösung.
4: Also, Spanien ermöglicht Einwanderern ohne Aufmerksamkeit.

0: Aufenthaltstitel, den Antrag auf Legalisierung. Für viele eine große Chance.
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0: Einer der größten Stars der französischen Nationalmannschaft und des Fußballs überhaupt ist Kylian Mbappé. Inzwischen ist er auch eine literarische Figur geworden. Die französische Autorin Anne Akrisch lässt ihn in einem Roman auftreten, der eventuell die ideale Kombination von Buch und Fußball darstellt. Sogar für solche Leser, die heute Abend das Spiel der Franzosen gegen Schweden nicht schauen. Kylian und das Buch meines Lebens. Judith Heidkamp stellt es vor.
2: Es ist alles eine Frage der Einstellung, sagte er mit ruhiger, aber fester Stimme. Im Fußball ist es genauso wie im Leben. Solange du am Ball bleibst, ist alles offen.
3: Bevor es soweit kommt, dass Superstar Kylian Mbappé mit solchen goldenen Worten die Hauptfigur Anne wieder aufrichtet, Spoiler, muss noch eine ganze Menge passieren in diesem Fußballbuch ohne Fußball.
4: Das Buch geht tatsächlich von einer realen Situation aus. Ich bin Schriftstellerin, ich schreibe Romane. Aber nebenbei arbeite ich als Ghostwriterin. Und eines Tages rief mich mein Verleger an und fragte, würdest du nicht gerne eine Biografie schreiben? Über Kylian?
3: Also, die Autorin Anne Akrisch ist auch Ghostwriterin. Ihr Name bleibt normalerweise geheim. Andere schmücken sich mit ihren Texten. In diesem Fall aber sollte es anders sein. Aber dieser Fall war auch speziell. Eine Biografie über den französischen Spitzenfußballer Kylian Mbappé. Das klingt nach einem sicheren Bestseller. Einerseits. Andererseits.
4: Expertin? Ich? Nein, ich bin immer noch ahnungslos. Aber ich schaue viele Spiele mit meinem Sohn und versuche, mich zu interessieren.
3: Auf dieser Grundlage also beginnt die Erzählerin, die auch Anne heißt und auch Ghostwriterin ist, zu recherchieren. In der Pariser Vorstadt Bondy, in der Kylian Mbappé aufwuchs und die Anne ihrem Sohn deshalb als super Ferienziel verkauft. Die Ergebnisse sind allerdings niederschmetternd, sowohl was die Ferienqualitäten von Bondy angeht, als auch in Bezug auf Kylian.
5: Nein, man kommt unmöglich an ihn ran. Das ist praktisch Guantanamo. Mit dem Vater, Wilfried, der für die sportlichen Angelegenheiten zuständig ist, ist ein Kontakt auch ausgeschlossen.
3: Die Mbappé-Biografie erweist sich als aussichtsloses Unterfangen. Schlimmer, auch sonst ist Annes Leben ein Chaos. Sie braucht Geld, ihr Kind kommt zu kurz, ihre Beziehung ist am Boden. Genau genommen verwandelt sich der Text, den die Autorin anschreibt, langsam in einen Roman über Anne und Kylian.
4: Es wurde eine Art Autofiktion. Die Geschichte einer modernen Heldin, die so banale Probleme hat wie Geldmangel und Muttersein. Und die versucht, mit Kylian aus der Depression herauszukommen.
3: Kylian und das Buch meines Lebens ist ein Spiel mit Realität und Fiktion, inklusive Seitenhiebe auf den literarischen Megatrend Autofiktion, in dem immer alles selbst erlebt sein muss. Zwischen Ironie und Zähne zusammenbeißen, wenn die Motivationsplattitüden des Fußballsprech irgendwie auch nicht ganz falsch sind. Mit viel Sympathie fürs Stadion und Nullfachsimpeln. Macht Spaß. Und wir ahnten es, Fußball und Literatur haben viele Gemeinsamkeiten. Beides, sagt Anne Akrisch, beruht auf einem Glauben an etwas, was über uns hinausgeht. Beides erfordert Disziplin, beides braucht Narrative. Aber da sind eben auch die entscheidenden Unterschiede.
4: Beim Schreiben hat man manchmal den Eindruck, in leere Stadien zu schreien. Als Schriftstellerin ist man ziemlich allein mit sich. Da beneidet man die Fußballer schon, die so unmittelbar und intensiv Belohnung und Freude schenken.
3: Anne Akrisch hat Kylian Mbappé übrigens ein Exemplar ihres Romans geschickt. Seine Reaktion steht noch aus.
0: Ja, heute wird diese Reaktion vermutlich nicht kommen, denn Kylian Mbappé muss auf den Platz. Heute Abend um 23 Uhr treffen Frankreich und Schweden im WM-16-Finale aufeinander.
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0: Die A3 Passau Richtung Nürnberg ist zwischen Iggensbach und Hengersberg voraussichtlich noch mehrere Stunden gesperrt. A9 Nürnberg Richtung Berlin zwischen dem Kreuz Nürnberg Ost und dem Kreuz Nürnberg 3 Kilometer stockender Verkehr. Und A93 Rosenheim Richtung Kiefersfelden zwischen Brandenburg und Oberaudorf 8 Kilometer Stau und stockend. Grund sind Bauarbeiten. Wir schauen aufs Wetter. In Oberfranken und der Oberpfalz ziehen ein paar Schauer durch, aber bayernweit kommen heute immer wieder Gewitter auf, vor allem ab dem Nachmittag. Die können auch Starkregen bringen, aber eben immer nur lokal. Davor und dazwischen scheint die Sonne in schwülwarmer Luft. Die Höchstwerte liegen zwischen 24 und 31 Grad. In der Nacht regnet es teils kräftig weiter und auch morgen ist es länger nass. Dann lockert es von Westen her auf. Morgen haben wir um die 23 Grad und die nächsten Tage pendeln sich die Temperaturen auf etwa 25 Grad ein. Uhr und im Studio ist Benny Riemer.
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0: Der Verfassungsschutz hat 2025 mehr Extremisten in Deutschland gezählt. Wie der Bundesinnenminister das einordnet, gleich. Außerdem schauen wir auf die neuen Zahlen vom Arbeitsmarkt. Unser Reporter berichtet, warum dann nach wie vor von Stagnation die Rede ist. Und zum Ende des sogenannten Tankrabatts fassen wir die politischen Forderungen an die Mineralölkonzerne zusammen. Extremisten von außen und innen bedrohen zunehmend unsere Demokratie. Zu diesem Ergebnis kommt der Verfassungsschutzbericht für das Jahr 2025. Danach gibt es immer mehr gewaltbereite Gruppen in Deutschland, sagt der Bundesinnenminister Alexander Dobrindt.
6: Die steigende Bedrohung, die wir feststellen, kommt weitestgehend aus allen Bereichen. Ausländische Aktivitäten in Deutschland, sie steigen. Mitteilungen und Erkenntnisse von Anschlagsvorbereitungen, sie steigen. Zahlen gewaltbereiter Extremisten steigen. Sowohl bei den Linksextremisten als auch bei den Rechtsextremisten, dass das gewaltbereite Potenzial deutlich ansteigend ist.
0: Dobrindt sieht Deutschland, so hat er es wörtlich gesagt, im Fadenkreuz hybrider Bedrohungen. Damit sind auch Cyberattacken gemeint. Reagieren will der Innenminister darauf auch und zum Beispiel den Geheimdiensten mehr Befugnisse geben.
6: In Anbetracht der Situation sind wir der Überzeugung, dass wir weiter aufrüsten müssen. Weiter aufrüsten, um unsere Fähigkeiten zu stärken, sowohl in der Technik als auch im Bereich der Ermittlungsbefugnisse.
0: Mit dem Ukraine-Krieg hat auch die Spionage und die Sabotage zugenommen. Russland sei vorwiegend dafür verantwortlich, sagt Dobrindt. Auch aus China und dem Iran gibt es mehr Versuche, Oppositionelle bei uns einzuschüchtern oder generell Einfluss zu nehmen. Auf dem Arbeitsmarkt hat sich im Juni wenig getan. Entscheidende Impulse aus der Wirtschaft sind nicht gekommen. Nach den neuesten Zahlen der Bundesagentur für Arbeit waren 2.936.000 Menschen im Juni ohne Job, 15.000 weniger als im Mai. Das entspricht einer Quote von 6,2%. Auch in Bayern haben sich die Zahlen im Vergleich zum Mai kaum verändert. Die Arbeitslosigkeit bleibt vergleichsweise hoch. Oliver Tubenauer.
7: Laut der Bayerischen Regionaldirektion der Bundesagentur für Arbeit waren im Juni rund 313.000 Menschen im Freistaat ohne Job. Das sind zwar etwas weniger als im Mai, aber gut 7.000 mehr als vor einem Jahr. Gleichzeitig ist die Zahl der sozialversicherungspflichtig Beschäftigten im Vergleich zum Vorjahr um rund 15.000 gesunken. Das hat zwei wesentliche Gründe, erklärt der Chef der Bayerischen Arbeitsagenturen Markus Schmitz.
8: Wir haben auf der einen Seite natürlich die Konjunkturkrise und die Transformation gerade im Bereich des verarbeitenden Gewerbes. Das spricht ein Stück weit dafür, dass die Beschäftigung in diesen Bereichen zurückgeht. Gleichzeitig sehen wir aber auch den Demografieeffekt. Die Babyboomer gehen in den Ruhestand. Und beides sorgt ein Stück weit dafür, dass wir einen Rückgang haben der sozialversicherungspflichtigen Beschäftigung in Bayern.
7: Deshalb sei es wichtig, Fachkräfte aus dem Ausland zu gewinnen und gleichzeitig die vorhandenen Arbeitskräfte weiterzubilden. Bei der Arbeitslosigkeit gibt es durchaus Unterschiede innerhalb Bayerns. Während Schwaben mit einer Quote von 3,6% am besten dasteht, hat Mittelfranken mit 4,6% die höchste Arbeitslosigkeit unter den Regierungsbezirken. Betrachtet man die Landkreise und Städte, so reicht die Spreizung von 2,3% im Landkreis Roth bis 7,6% in den Städten Hof und Aschaffenburg. Markus Schmitz spricht von einer angespannten Lage. Einen kleinen Hoffnungsschimmer sieht er aber, der Rückgang bei neu gemeldeten Stellen verlangsamt sich.
0: Spätestens ab morgen dürften die Spritpreise wieder steigen. Mit dem Rohölpreis hat das nichts zu tun, sondern mit der Steuer. Ab 0 Uhr kommende Nacht gilt nämlich wieder der normale Steuersatz. 16,7 Cent pro Liter inklusive Mehrwertsteuer macht das aus. Der zweimonatige Tankrabatt läuft aus. An den Zapfsäulen dürfte sich das erst morgen Mittag bemerkbar machen, denn die Preise dürfen ja nur um 12 Uhr mittags angehoben werden und nicht um Mitternacht, wenn der Steuerrabatt endet. Aus Berlin, Anne-Kathrin Mellmann.
9: Wer heute Zeit zum Tanken hat, der dürfte Geld sparen. Danach können die Tankstellen ihre Preise an den beendeten Tankrabatt anpassen und anheben. Am 1. Juli endet die Steuervergünstigung für Benzin und Diesel. In den letzten zwei Monaten hat sie den Spritpreis um rund 17 Cent pro Liter gesenkt. Ab morgen gilt wieder der reguläre Steuersatz. Verbraucherschützer fordern, dass die Mineralölkonzerne die Preise nur um diesen Betrag anheben und nicht mehr. Die Bundesregierung will die Preisentwicklung an den Tankstellen genau beobachten. Was hatten die Kunden vom Tankrabatt, der am 1. Mai in Kraft trat? Das Münchner IFO-Institut kommt zu dem Schluss, größtenteils wurde der Rabatt an die Kunden weitergegeben, aber nicht vollständig. Der Preis für Diesel sei am wenigsten gesunken. Die Mineralölbranche weist das aber zurück und sagt, die Steuerentlastung sei vollständig weitergegeben worden. Die zuletzt gesunkenen Ölpreise auf dem Weltmarkt dürften den Preisanstieg nach dem Auslaufen des Tankrabatts etwas abmildern. Veränderungen am Ölmarkt machen sich meist erst mit etwas Verzögerung an den Zapfsäulen bemerkbar. Experten erwarten deshalb keinen sprunghaften Anstieg, der allein der höheren Steuer entspricht. Den Bund hat die zweimonatige Steuersenkung nach Schätzungen 1,6 Milliarden Euro gekostet.
0: Große Enttäuschung in Deutschland nach dem WM-Aus, riesige Freude dagegen in Paraguay. Der Underdog aus Südamerika schlägt die deutsche Fußballnation im Elfmeterschießen mit 4:3. Im ganzen Land gab es spontane Jubelfeiern und dieser WM-Erfolg wirkt sich auch auf den Arbeitsalltag der Menschen in Paraguay aus. Anne Herberg berichtet aus der Hauptstadt Asunción.
10: Nicht einfach nur Jubel, direkt eine Explosion aus tausenden Kehlen war das auf Asunciones Fanmeile Palmas und Alberdi beim 1:0 gegen die deutsche Elf nach 42 Spielen. 16 Jahre war Paraguay nicht bei einer WM dabei, 16 Jahre Durststrecke in einem fußballverrückten Land. Der Kampfgeist, die Entschlossenheit, die das Team zeigt, umso mehr, weil es die Fans hinter sich spürt. Das ganze Land ist im totalen Fußballfieber. Endlich wieder, so lange Zeit, die wir nicht dabei waren bei der WM, jetzt geben wir alles. Umso mehr gegen die deutsche Elf, die klar als Favorit in dieses 16-Finale gezogen ist und die Paraguay beim letzten WM-Duell 2002 aus dem Turnier gekickt hat. In Asunción liegt die Revanche in der Luft. Nehmt euch in Acht, wir werden gegen euch gewinnen. Wir schätzen euch sehr, aber heute werden wir gewinnen, Hermanos. Doch dann der Ausgleich, Verlängerung, ein Tor, das keins war. Ein nervenaufreibendes Elfmeterschießen. Und die Fans zitterten, bangten, hofften, was für ein Krimi. Am Ende aber wieder Jubel für die Paraguayos. Jubel, als wären sie schon Weltmeister geworden. Umarmung, Tränen, Fahnen und Kinder werden in die Luft geworfen, Tische brechen unter Tanzenden zusammen. Si se puede, ja, wir schaffen das, haben sie ohne Pause gesungen und sie haben es geschafft. Dank Torhüter Orlando Gil, 2 Meter groß, der die Deutschen einfach nicht vorbeiließ und auch noch 2 Elfer hielt. Dank José Canale, der Paraguay schließlich ins Achtelfinale schoss. Ein Sensationssieg. Paraguays Präsident hat den Dienstag spontan zum Feiertag deklariert.
11: Ja, und von Paraguay zurück nach Bayern. Hier war es gestern wieder schwülheiß. Eine erste spürbare Abkühlung gab es dann gegen Abend. An vielen Orten waren auf den Ringradaren die dunkelrot bzw. lila gefärbten Gewitterzellen zu sehen. Über Rosenheim, Regensburg und Passau zum Beispiel. Teilweise sind da große Regenmengen zusammengekommen. Lena Deutsch.
12: Den Spitzenwert meldete Oberhaching bei München mit teils 84 Litern Regen pro Quadratmeter in nur einer Stunde. In Herrenchiemsee waren es 81 Liter, in Schwandorf in der Oberpfalz 53. Weil die Gewitter nur langsam vorbeizogen, konnten sich enorme Regenmengen über einzelne Orte entladen. Im Landkreis Schwandorf liefen die Notrufe im Sekundentakt ein. Zu mehr als 300 Einsätzen mussten Feuerwehr, technisches Hilfswerk und Rettungsdienste ausrücken. Zahlreiche Keller und Unterführungen liefen voll, teils blieben Autos in den Wassermassen stecken. Mehr als 400 Einsatzkräfte waren im Dauereinsatz. Schwerpunkt war die Stadt Schwandorf, so die Feuerwehr. Auch in München sorgten Gewitter und Starkregen in der vergangenen Nacht für rund 200 Einsätze der Feuerwehr, vor allem wegen überfluteter Keller und Tiefgaragen. Am Flughafen München blieb ein Abfertigungsstopp zwar aus, wegen der Unwetter in mehreren Regionen kam es aber zu Verspätungen und Flugausfällen. Auch heute sind ab dem Nachmittag wieder einzelne unwetterartige Gewitter möglich. Nach Einschätzung des Deutschen Wetterdienstes könnten sie zwar weniger zahlreich ausfallen als gestern, lokal sind aber erneut heftiger Starkregen und Überflutungen möglich.
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13: Im Studio Gabriel Wirth. Das frühzeitige WM aus der deutschen Fußballnationalmannschaft dürfte Experten zufolge die Verbraucherstimmung in Deutschland dämpfen. Die Konsumlaune sei ja gegenwärtig ohnehin schlecht, meinte Konsumforscher Rolf Bürkel vom Nürnberg-Institut für Marktentscheidungen. Mit dem frühen Ausscheiden bei der WM sei zumindest die Möglichkeit genommen worden, dass die Konsumstimmung in Deutschland etwas Unterstützung erhält, wie er meint. Und das sieht man auch an den Adidas-Aktien heute Vormittag. Die Investoren rechnen wohl auch mit einer nun geringeren Nachfrage nach den Produkten des Ausrüsters der deutschen Nationalmannschaft. Denn während der DAX heute Vormittag um rund 1% vorankommt, verlieren die Titel des Sportartikelherstellers Adidas knapp 1%. Nicht nur der Tankrabatt läuft zum Monatswechsel aus. Wie hier berichtet, in der EU wird ab Juli auch die bisherige Freigrenze von 150 Euro für die Zollabfertigung abgeschafft. Diese Umstellung richtet sich vor allem gegen Online-Billigversender aus Fernost, wie zum Beispiel Temu. Verlangt wird nun eine pauschale Zollabgabe. Und was das für den einzelnen Verbraucher bedeuten kann, erklärt Nele Koos.
14: Günstig shoppen in China kann bis zu 75% teurer werden. Denn die Zollfreigrenze von 150 Euro pro Paket, das von außerhalb der EU kommt, die entfällt. Gleichzeitig gibt's eine neue Pauschalgebühr von 3 Euro. Und zwar nicht pro Sendung, sondern pro Warenart. Das klingt kompliziert, heißt aber konkret nur, bestelle ich zum Beispiel bei Temu ein Elektrogadget, ein Kleidungsstück und ein bisschen Deko, fällt die Gebühr dreimal an. Macht dann 9 Euro extra. Und der Zoll unterscheidet sogar bei verschiedenen Materialien. Enthält das Paket zum Beispiel eine Seiden- und eine Baumwollbluse, sind das 2 Positionen, 6 Euro Zoll. Wer also gerne querbeet shoppt, ist schnell bei 20 bis 30 Euro on top. Da verpuffen natürlich Rabatte und Lockangebote ganz schnell. Und man spart eben nicht mehr so viel beim chinesischen Billiganbieter. Genau das will die EU aber erreichen. Und damit faire Wettbewerbsbedingungen für europäische Händler.
13: Nach wie vor fehlen hierzulande zahlreiche Wohnungen. Eine Idee neben dem Neubau, leerstehende Gewerbeimmobilien in Wohnraum umwandeln. Doch so einfach ist das häufig gar nicht und der Umbau kostet auch Geld. Das Bauministerium will hier Interessierte unterstützen und startet ein neues Förderprogramm. Einzelheiten werden heute vorgestellt. Mehr dazu aus Berlin von Oliver Neuroth.
15: Die Eckdaten sind schon bekannt. Wer eine Gewerbeimmobilie besitzt, die nicht genutzt wird, kann Geld vom Staat bekommen, wenn in dem Gebäude Wohnungen entstehen. Investoren für ein solches Projekt werden ebenso gefördert. Der Staat übernimmt bis zu 30% der Umbaukosten, maximal 30.000 Euro pro neuer Wohneinheit. Eine Bedingung, es muss energetisch umgebaut werden, bestimmte Effizienzstandards gelten. Das Besondere, es handelt sich um einen staatlichen Zuschuss, nicht um einen Kredit. Das Geld muss also nach Abschluss der Arbeiten nicht zurückgezahlt werden. Die Bundesregierung will mit dem Programm erreichen, dass zusätzlicher Wohnraum entsteht, ohne dass neu gebaut werden muss. Bestehende Gebäude umzubauen spart CO2. Außerdem ist das Ganze ein Schritt gegen den Leerstand in vielen Innenstädten. Schätzungen gehen davon aus, dass mehrere 10.000 neue Wohnungen in Großstädten entstehen können, wenn leerstehende Büroflächen umgenutzt werden. Allerdings weisen Fachleute auch darauf hin, dass sich nicht jedes Gebäude eignet. Die Grundrisse, der Schall und der Brandschutz können Umbauten aufwendig und teuer machen.
13: Der Sensor- und Radarspezialist Hensoldt ist vom Aus für die 6 geplanten F-126-Fregatten für die Bundeswehr betroffen. Das Unternehmen aus Taufkirchen bei München hätte über den französischen Partner Thales das Marineüberwachungsradar für die Kriegsschiffe liefern sollen. Der Auftrag habe für Hensoldt einen Wert von gut 200 Millionen Euro. Mehr als ein Drittel davon sei bereits realisiert, teilte das Unternehmen nun mit. Trotz des Aus hält der Vorstand an seiner Jahresprognose allerdings fest.
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11: Es ist 11:45.
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11: Benjamin Day hat die Nachrichten.
18: Rechtsextremistisches Potenzial wächst in Deutschland. Das geht aus dem neuen Verfassungsschutzbericht hervor, den Innenminister Dobrindt heute vorgestellt hat. Demnach bleibe der Rechtsextremismus die größte Bedrohung für die Demokratie. Aber auch von gewaltbereiten Linksextremisten gehe eine erhebliche Gefahr aus. Auch der Islamismus sowie Spionage, Sabotage und Desinformation durch Staaten wie Russland seien Herausforderungen. Arbeitslosenzahl sinkt im Juni leicht, das teilte die Bundesagentur für Arbeit mit. Demnach sank die Arbeitslosenquote um 0,1 Prozentpunkte auf 6,2%. Insgesamt waren 15.000 Menschen weniger arbeitslos gemeldet als noch im Mai, aber 22.000 mehr als noch im Juni vergangenen Jahres. Tankrabatt läuft heute aus. Die von der Bundesregierung beschlossene Senkung der Energiesteuer wurde auf 2 Monate begrenzt. Der Tankstellenverband BFT erwartet, dass die Spritpreise ab morgen steigen werden. Laut IFO-Institut wurde die Steuersenkung nur unvollständig an die Verbraucher weitergegeben. Wadefuhl fordert freie Schifffahrt durch Straße von Hormus. Das schrieb er nach dem Treffen mit seinem US-Kollegen Rubio auf der Plattform X. Es komme jetzt darauf an, eine tragfähige Lösung zur sicheren und freien Durchfahrt zu erreichen. Außerdem dürfe vom iranischen Atomprogramm keine Gefahr mehr ausgehen, so Wadefuhl. 2025 gab es mehr Waldbrände in Deutschland. Nach Zahlen des Bundesinformationszentrums Landwirtschaft waren es mit 1.175 mehr als doppelt so viele wie noch 2024. Grund dafür ist demnach das besonders trockene Frühjahr 2025. Die gesamte Brandfläche lag mit 2626 Hektar ein Vielfaches über dem Mittelwert der vergangenen 35 Jahre. Das Wetter in Bayern, Wolken und Sonne, gebietsweise gibt es Regen bei 24 bis 31 Grad.
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19: Im Studio Angela Braun. Der Bundeswettbewerb der Kleingärten ist so etwas wie die Meisterschaft der Schrebergärten. Sie findet alle 4 Jahre statt. Für Bayern geht heuer eine Anlage aus Augsburg an den Start und wirbt vor allem damit, dass Schrebergärten bei der Hitze gut fürs Klima sind und für die Artenvielfalt. Hermann Scholz hat die Anlage und ihre Gärtner besucht.
20: Überall blühen Mohn, Sonnenhut, Rosen, Dahlien, Eisenhut. Hedwig Oprojus Schrebergarten ist ein Blumenparadies. Aber obwohl sie seit 30 Jahren einen Garten hat, dieses Jahr musste auch sie mit der Hitze kämpfen.
2: besonders mit den Topfpflanzen. Es war noch nie so extrem wie dieses Jahr. Ich habe sie dann oft in Schatten, weil nur Gießen alleine, je mehr man gießt, je mehr muss man gießen. Und im Garten habe ich hauptsächlich Stauden dann und die werde ich nicht jeden Tag gießen, auch bei der Hitze nicht.
20: Hittigoprojus Blumengarten gehört zur Kleingartenanlage in Augsburg-Herrenbach. Die Anlage nimmt heuer am Bundeskleingartenwettbewerb teil und sie wirbt vor allem auch mit den positiven Effekten von Kleingärten für die Umwelt. Im Garten von Klaus Köhler zum Beispiel darf vieles einfach wachsen, was wachsen will.
21: Natürlich muss man aufs Unkraut schon aufpassen, aber wir sind insektenfreundlich und wir haben hier einen uralten Apfelbaum auch, wo die Holzbiene nistet.
20: Die ganze Anlage arbeitet seit Monaten für den Wettbewerb. Sie haben sogenannte Benjeshecken aus Totholz aufgeschichtet, die Lebensraum für viele Tiere bieten. Manche Gärten haben sich vom Landesbund für Vogelschutz als vogelfreundlich zertifizieren lassen und sie haben natürlich die Gärten herausgeputzt. Am Sonntagabend nahm eine Jury vom Bundesverband der Kleingärtner die Anlage Augsburg-Herrenbach unter die Lupe. 19 Anlagen aus ganz Deutschland wollen Kleingartenmeister werden. Sie müssen etwa soziales Engagement nachweisen und vor allem, was sie für die Ökologie tun. Gerade in so einem Hitzesommer wie jetzt, sagt der Bundesfachberater Thomas Kleinwort, wird klar, Kleingärten kühlen die ganze Stadt.
22: Die Bäume schattieren, wir liefern damit so viel positiven Einfluss auf das Quartier. Die Kälte, die in so einer Kleingartenanlage entsteht, strömt hinaus in die benachbarten Flächen. Und somit haben wir da diesen Kühleffekt und der ist bei diesem Wetter einfach unersetzlich.
20: Damit die Herrenbacher zu Deutschlands schönster Kleingartenanlage gewählt werden, mussten wirklich alle mitziehen, erzählt die Kassiererin des Kleingartenvereins Margarete Feicht, auch wenn am Anfang mancher skeptisch war.
23: Dann nach und nach sind die Leute so quasi aufgewacht oder da haben die dann so ein bisschen Blut geleckt und haben sich dann wirklich mit ganz tollen Ideen eingebracht.
20: Ob sich ihr Engagement gelohnt hat, erfahren die Herrenbacher im Herbst. Dann werden in Berlin die Kleingartenmeister bekannt gegeben.
19: Hermann Scholz war zu Gast bei den Kleingärtnern in Augsburg. 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
11: Seit Wochen demonstrieren in Südafrika rassistische Initiativen gegen illegale Migration. Sie machen Zuwanderer aus Nachbarstaaten verantwortlich für die hohe Arbeitslosigkeit, die Armut und die Kriminalität im Land. Und sie fordern, bis zum 30. Juni, also heute, sollen alle Migranten ohne gültige Aufenthaltserlaubnis Südafrika verlassen. Weil bei den fremdenfeindlichen Protesten schon mehrere Menschen ums Leben gekommen sind, sind die Sicherheitsbehörden in erhöhter Alarmbereitschaft und die Regierungen mehrerer afrikanischer Länder haben damit angefangen, ihre Landsleute zu evakuieren. Aus Johannesburg, Stefan Überbach.
24: Geschlossene Geschäfte, heruntergelassene Rollläden, verrammelte Türen. Fliegende Händler packen ihre Sachen, Werkstätten schicken ihre Mitarbeiter nach Hause, Lieferdienste stellen den Betrieb ein. Die Straßen sind deutlich leerer als sonst. An den Busbahnhöfen aber drängeln sich die Menschen. Viele fühlen sich bedroht und wollen einfach nur noch weg. So wie in Johannesburg sieht es gerade in allen Metropolen des Landes aus. In Kapstadt, Durban oder Pretoria. Auch Juliet Kioma aus Nigeria hat Angst.
25: There's a lot of tension and I am scared. Everybody around here is scared.
24: Die Anspannung ist deutlich zu spüren. Fremdenfeindliche Organisationen wie March and March oder Operation Dudula haben alle Ausländer, die keine gültigen Papiere oder Aufenthaltserlaubnisse haben, aufgefordert, das Land bis morgen zu verlassen. Ein Ultimatum ohne jede rechtliche Grundlage und trotzdem hält Südafrika den Atem an. Denn in den vergangenen Wochen ist bei und nach den Protesten der selbsternannten Bürgerbewegungen immer wieder die Gewalt eskaliert. Geschäfte wurden geplündert, Unterkünfte angezündet, Menschen verprügelt. Die Regierung will mit einem Großaufgebot der Sicherheitskräfte verhindern, dass es erneut zu Ausschreitungen kommt. Polizeiminister Firat Skhechalia. Ich hoffe, dass der 30. Juni ein normaler Tag sein wird. Die Menschen, die ihre Geschäfte öffnen wollen, sollen das tun können. Diejenigen, die zur Arbeit gehen wollen, sollen ungehindert zur Arbeit gehen können. Die Organisatoren der Kundgebungen wollen sich nicht unter Druck setzen lassen und weisen jede Verantwortung für eine mögliche Eskalation der Gewalt entschieden zurück. Ihre Initiative verstehe sich als Stimme von Bürgerinnen und Bürgern, die sich von der Politik nicht mehr vertreten fühlten, sagt Jacinta Ngobese Zuma, die Gründerin der Bewegung March and March.
3: Erzählt uns nichts von Fremdenfeindlichkeit oder Afrophobie oder wie immer ihr es nennen wollt. Erzählt uns von der Krise der illegalen Einwanderung. Wie wollt ihr sie lösen? Das ist es, was wir hören wollen. Droht uns nicht.
24: Staatspräsident Cyril Ramaphosa bezeichnet die Sorgen der Menschen vor illegaler Migration zwar als berechtigt und hat als Reaktion auf die andauernden Demonstrationen bereits eine schärfere Zuwanderungspolitik angekündigt. Den sogenannten Stichtag für eine Ausreise von Ausländern ohne Aufenthaltsberechtigung aber lehnt Ramaphosa entschieden ab und betont, Südafrika sei nicht fremdenfeindlich. Wir werden und dürfen nicht zulassen, dass Gruppen die berechtigten Anliegen der Südafrikaner ausnutzen, um unser Land durch das Schüren von Gesetzlosigkeit und Gewalt zu destabilisieren. Botschafter verschiedener afrikanischer Länder haben an die Anführer der Initiative March and March appelliert, den Stichtag für die Ausreise der Migranten zu verschieben. In Kapstadt, Johannesburg oder Durban warten tausende Menschen aus Malawi, Simbabwe oder Mosambik in provisorischen Lagern unter freiem Himmel schon seit Tagen darauf, in ihre Heimatländer zurückgebracht zu werden. Das Auswärtige Amt in Berlin hat alle Deutschen in Südafrika zu besonderer Vorsicht aufgerufen. Die Innenstädte und größere Menschenansammlungen sollten gemieden werden.
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4: Mit Martin Raspe. Die WM nimmt mit den K.O.-Spielen gerade so richtig Fahrt auf. Die deutsche Mannschaft aber ist unsanft auf dem Abstellgleis gelandet. Nach dem Aus gegen Paraguay werden andere Teams in den nächsten Tagen die sportlichen Schlagzeilen schreiben. Über das deutsche Team wird auch in der internationalen Presse heute nochmal intensiv berichtet. Aber das alles andere als positiv, Tim Brockmeier.
5: Das deutsche WM-Aus geht natürlich auch medial um die Welt und die deutsche Mannschaft kommt erwartungsgemäß nicht gut dabei weg. Die englische Times titelt, was für ein Spiel die Deutschen am Boden zerstört. Die Daily Mail, der größte Schock dieser WM bisher. Die italienische Gazzetta dello Sport wird schon deutlicher und schreibt, Flop Deutschland, das Scheitern von Nagelsmann. Paraguay schenkt uns die erste große WM-Überraschung. Und der Corriere dello Sport meint, die deutsche Nationalmannschaft hat all ihre Schwächen und Zerbrechlichkeit offenbart. Die deutschen Medien haben sich nach dem blamablen WM-Aus dagegen ziemlich schnell auf den Bundestrainer eingeschossen. Die Frankfurter Rundschau schreibt, eine Schmach für Julian Nagelsmann. Die Frankfurter Allgemeine Zeitung geht noch einen Schritt weiter und meint, eigentlich läuft der Vertrag von Nagelsmann noch bis zur EM 2028, aber dass es bis dahin weitergeht, erscheint schwer vorstellbar. In Paraguay herrscht natürlich Schlagzeilen-Ausnahmezustand. Da wird das Team gefeiert. Ultima Hora titelt, Paraguay hat Geschichte geschrieben. ABC meint, ein historischer Tag, ein Gigant wurde aus dem Turnier geworfen. Und La Nación wird pathetisch. Ein heldenhaftes Paraguay voller Mut und mit unüberwindlicher Kraft vollbringt eine Glanzleistung. Aus deutscher Sicht bringt die spanische Marca das allererste deutsche WM aus nach einem Elfmeterschießen am allerbesten auf den Punkt. Sie schreibt, von Deutschland ist nichts mehr übrig, nicht mal Elfmeterschießen.
4: Aber es gibt auch ein paar erfreulichere Meldungen aus dem Bereich des Fußballs, zum Beispiel vom Trainingsauftakt des 1. FC Nürnberg in der 2. Liga. Anders als bei der Nationalmannschaft herrscht beim Team von Trainer Miroslav Klose aktuell gute Stimmung. Maxi Albrecht.
6: Miroslav Klose wirkte richtig happy. 400 Fans waren gekommen, um ihn und seine Mannschaft am Pfalzner Weiher zu begrüßen. Und auch das angekündigte Unwetter blieb aus. So kann man in die Vorbereitung starten.
7: Ja, war herrlich. Also ich glaube, wir haben ein bisschen Gedanken uns gemacht, mit, ob das Wetter halten kann, und war Regen anvisiert, aber es ist fantastisch. Viele Fans sind hier und die Jungs haben gut mitgezogen. Also bin sehr zufrieden für die erste Einheit.
6: Neben vielen Altbekannten standen auch zwei Gastspieler aus Kolumbien und schon 5 Neuzugänge mit auf dem Platz. Klose nutzte die erste Trainingseinheit, um sich ganz in Ruhe einen Überblick zu verschaffen.
7: Ja, ich bin ein bisschen gependelt, um mir alles mal anzuschauen. Und das ist einfach unsere Aufgabe jetzt, die Jungs erstmal jetzt frei Fußball spielen lassen, dass wir die ein bisschen einschätzen können, was Stärken und Schwächen sind, und dementsprechend dann in unsere Philosophie versuchen zu packen und dass sie so ein bisschen unsere Sachen umsetzen, und das ist jetzt unsere Aufgabe im Trainerteam.
6: Frühzeitige Planungssicherheit könnte diese Saison der Schlüssel zum Erfolg sein. Im letzten Jahr stand der endgültige Kader erst viel zu spät. Die Folge, der Club legte mit 5 sieglosen Spielen einen Fehlstart hin. Diesmal sollen die Lücken früher geschlossen werden. Ein Abgang, der besonders schmerzt, ist der des Kapitäns Fabio Gruber. Mit Finn Otto steht sein möglicher Nachfolger aber schon parat. Genau wie damals Gruber kommt auch Finn Otto vom SC Verl und hofft darauf, sich ähnlich rasant zu entwickeln wie sein Vorgänger.
0: Die Gespräche waren von Anfang an sehr, sehr gut mit Joti, mit Michi Bischoff, und die haben mir eine klare Vision aufgezeigt. Und wie gesagt, aus Verl mit Fabio Gruber und Tom Bark haben es 2 vorgemacht, wie man sich hier super entwickeln kann. Und es ist natürlich ein Riesenverein, deutschlandweit bekannt, super, super Fans, super Stadion, tolle Stadt. Also es hat eigentlich alles gepasst.
6: Klose zeigte sich nach dem ersten Training überzeugt von seinem neuen Innenverteidiger und ist guter Dinge, dass er den Club direkt verstärken kann. In Sachen Saisonziel will sich der Weltmeister bisher nicht in die Karten schauen lassen. Besser als Platz 8 letzte Saison soll es aber auf jeden Fall werden. Und damit würde Klose sicher auch die Fans happy machen.
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11: Die A3 Passau Richtung Nürnberg ist zwischen Iggensbach und Hengersberg gesperrt. Da werden Hitzeschäden an der Fahrbahn repariert. Die Umleitung ist die U16 hier. A9 Nürnberg Richtung Berlin zwischen dem Kreuz Nürnberg Ost und dem Kreuz Nürnberg 3 Kilometer Stop and Go. A93 Rosenheim Richtung Kiefersfelden zwischen Brandenburg und Oberaudorf 9 Kilometer Stau und Stockend. Und B28 Neu-Ulm Richtung Hittistetten am Dreieck Hittistetten in der Überleitung zur A7 Richtung Ulm ein Unfall. Vorsicht, hier sind Personen auf der Fahrbahn. Zum Wetter. Bayernweit kommt es heute immer wieder zu Gewittern, vor allem ab dem Nachmittag. Die können auch Starkregen bringen. Davor und dazwischen scheint die Sonne in schwül-warmer Luft. Die Höchstwerte zwischen 24 und 31 Grad. In der Nacht regnet es teils kräftig weiter und auch morgen ist es länger nass. Dann lockert es von Westen her auf. Morgen haben wir um die 23 Grad und die nächsten Tage pendeln sich die Temperaturen auf etwa 25 Grad ein.

0: Es ist 12 Uhr.
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2: Der neue Bericht des Bundesamts für Verfassungsschutz liegt vor. Und was er zeigt, gibt Anlass zur Besorgnis. Wir sprechen gleich mit unserem Korrespondenten in Berlin darüber. Die Bundesagentur hat die neuen Zahlen vom deutschen Arbeitsmarkt veröffentlicht. Die sind stabil, aber nicht wirklich gut. Und Deutschland ist raus, Paraguay im Feierrausch. Wir schauen noch mal auf das, was da gestern Abend passiert ist. Im Studio Sabine Strasser. In Deutschland rücken extremistische Positionen offenbar immer weiter in die Mitte der Gesellschaft vor. Das zeigen die aktuellen Zahlen des Verfassungsschutzes. Am Vormittag haben Bundesinnenminister Dobrindt und der Präsident des Bundesverfassungsschutzes Seelen die neuesten Erkenntnisse der Behörde vorgestellt und die sind durchaus alarmierend. Zugeschaltet ist uns aus Berlin unser Korrespondent Jakob Mayer. Hallo.
3: Hallo.
2: Schauen wir doch zunächst mal auf das rechtsextreme Spektrum. Was kannst du uns da über die Zahlen sagen, die der Bundesverfassungsschutz verzeichnet?
3: Ja, grundsätzlich sagt Bundesinnenminister Alexander Dobrindt, der Rechtsextremismus bleibe die größte Bedrohung für die freiheitlich-demokratische Grundordnung. Zu den Zahlen: das rechtsextremistische Personenpotenzial, wie es der Bericht sagt, also der Kreis der Personen mit klar rechtsextremistischer Gesinnung, der ist nochmal deutlich angewachsen gegenüber dem Vorjahr. Aus Sicht des Verfassungsschutzes sind das jetzt 58.700 Personen. Und von diesen fast 60.000 Menschen sind 15.600 gewaltorientiert, also die auch zu Gewalt greifen, um ihre Ziele durchzusetzen. Und die Zahl der rechtsextremistischen Gewalttaten ist tatsächlich im Vergleich zum Vorjahr, also 2025 zu 2024, um fast 9% gestiegen. Grundsätzlich hat Dobrindt gesagt, Deutschland steht unter Druck. Die Gegner der freiheitlich-demokratischen Grundordnung kommen von außen und von innen, analog und digital. Und das ist eben auch ein Problem, dass immer mehr junge Menschen dabei sind, die sich eben über die Netzwerke radikalisieren.
2: Im Bereich Linksextremismus sind die Zahlen insgesamt wohl deutlich geringer, aber die Verfassungsschützer haben da auch einen klaren Anstieg verzeichnet, oder?
3: Das ist so. Das linksextremistische Personenpotenzial, 42.000 Personen, also weniger als die Rechtsextremisten, da waren es wie gesagt fast 60.000, aber 11.600 gewaltorientiert und das ist ein neuer Höchststand. Und auch die Zahl der linksextremistisch motivierten Straftaten ist 2025 stark angestiegen. Und da sind einige dabei, die wir vielleicht noch im Kopf haben. Also da ist unter anderem ist da ein Anschlag auf zwei Hochspannungsmasten in Berlin dabei. Und eben auch, das ist aber schon Anfang dieses Jahres gewesen, Anfang Januar dieses Jahres, der Anschlag im Südwesten Berlins auf eine Kabelbrücke, was dann zu einem viertägigen Stillstand geführt hat. Also Strom war weg und dann eben auch die Wärme für viele Bewohnerinnen und Bewohner dort.
2: Dann gibt es ja im aktuellen Verfassungsschutzbericht auch noch ein extra Kapitel zu den Auswirkungen des Nahostkonflikts. Was steht denn da drin?
3: Da steht etwas drin über eine besorgniserregende Entwicklung, und zwar, dass sich extremistische Bewegungen von links und rechts in einem zusammentun oder da eine Brücke finden, und zwar im Israel-Hass und Antisemitismus. Anlass ist für beide Seiten der Terrorangriff der Hamas am 7. Oktober 2023 und dann die Militäraktion Israels im Gazastreifen. Und das nehmen eben sowohl die Extremisten von links als auch von rechts zum Anlass, um Israel-Feindschaft zu pflegen und antisemitische Handlungen zu verüben. Und da vereinbaren sich quasi über diese Brücke hinweg eigentlich unvereinbare extremistische Strömungen. Und das ist natürlich besonders gefährlich.
2: Und haben die obersten Verfassungsschützer auch Schlüsse nahegelegt, die Politik aus diesen Zahlen ziehen sollte?
3: Sie haben gesagt, dass die Nachrichtendienste tatsächlich gestärkt werden müssen, auch Online-Befugnisse bekommen müssen. Also da waren sich Dobrindt, der Bundesinnenminister und der Verfassungsschutzpräsident Sinan Seelen einig. Die Nachrichtendienste sollten zu echten Geheimdiensten gemacht werden. Das ist ihre Forderung. Und dahinter steckt auch der Wunsch, dass die deutschen Dienste eben wettbewerbsfähig mit Nachrichtendiensten anderer Länder sind. Und da weiß man, dass Nachrichtendienste anderer Länder deutlich mehr Befugnisse haben. Also wenn man nach Frankreich, Großbritannien, aber vor allem auch in die USA schaut.
2: Vielen Dank für diese Einschätzungen. Das war Jakob Mayer für uns live aus Berlin. Da ist heute der neue Verfassungsschutzbericht vorgestellt worden. und damit auf den deutschen Arbeitsmarkt. Da herrscht weiterhin Flaute. Es gibt kaum Bewegung, anders als in vorangegangenen Jahren im Frühling. Das zeigt die aktuelle Statistik, die heute die Bundesagentur für Arbeit in Nürnberg bekannt gegeben hat. Wolfram Welzer berichtet und er beginnt gleich mit den vier wichtigsten Zahlen.
0: 2.936.000 Arbeitslose Mitte Juni, das sind 15.000 weniger als im Mai, aber 22.000 mehr als vor einem Jahr. Die Arbeitslosenquote liegt unverändert bei 6,2%. Es herrscht Flaute am deutschen Arbeitsmarkt. Oder, wie es die Bundesagentur für Arbeit in ihrer monatlichen Mitteilung ausdrückt, man habe im Juni einen verhaltenen Ausklang der Frühjahrsbelebung beobachtet. Diese Frühjahrsbelebung war in den vergangenen Monaten ohnehin schwach ausgefallen, die Arbeitslosigkeit weniger gesunken als jahreszeitlich üblich. Und so wünscht sich Andrea Nahles, Vorsitzende des Vorstands der Bundesagentur für Arbeit, mit Blick nach Berlin, Beschlüsse der Bundesregierung, die vor allem zwei Branchen helfen könnten.
4: Alles, was den Handel und die konsumtiven Ausgaben wiederbeleben könnte, wäre sehr gut. Wenn das sind die beiden Hauptbranchen, verarbeitendes Gewerbe, Industrie und Handel, die momentan unter der jetzigen wirtschaftlichen Unsicherheit und der konjunkturellen Schwäche besonders leiden.
0: Die Arbeitslosigkeit führt mittlerweile auch zu einer Finanzkrise bei der Bundesagentur. Wegen der Kosten des Arbeitslosengeldes rechnet sie bis Ende des Jahres mit einer Verschuldung von 10 Milliarden Euro.
2: Wie geht es weiter nach der Bluttat in Stade? Gestern wurden in der niedersächsischen Stadt nahe Hamburg in einer Mutter-Kind-Wohngruppe 6 Menschen erschossen, offenbar Beschäftigte der Einrichtung und des Jugendamts. Es gibt einen dringend Tatverdächtigen und wohl auch ein Motiv. Albrecht Breitschuh berichtet.
5: Stade am Tag danach. Die Dankerstraße ist immer noch weiträumig abgesperrt. Einige Menschen haben Blumen in die Nähe des Tatorts gelegt. Auch ein paar Kerzen leuchten dort, wo gestern 6 Menschen starben. Nach bisherigen Erkenntnissen kaltblütig erschossen von einem 45-Jährigen, der nach der Tat von der Polizei auf seiner kurzen Flucht gestoppt wurde. Die Angehörigen der 6 Opfer seien inzwischen alle benachrichtigt worden, so eine Polizeisprecherin. 3 kommen aus Hannover, waren extra wegen der offensichtlich als schwierig erwarteten Gespräche nach Stade in die Kinder- und Jugendeinrichtung gekommen. Es ging vermutlich um einen Sorgerechtsstreit. Das 3 Monate alte Kind durfte dem Vernehmen nach zurück zur Mutter, aber nicht zum Vater. Eine vorherige Kontaktaufnahme der Einrichtung mit der Polizei gab es nicht. Heute Abend lädt die evangelische Kirche St. Wilhadi in Stade zu einer Andacht.
2: Das Raketenabwehrsystem Arrow wird wohl in absehbarer Zeit in der Gegend von Kaufbeuren stationiert werden. Bayerns Ministerpräsident Söder, Vertreter des Bundesverteidigungsministeriums und der Luftwaffe besuchen deshalb heute den Kaufbeurer Fliegerhorst. Und dort werden sie dann wohl Einzelheiten zu den Plänen bekannt geben. Unser Korrespondent Robert Waldmüller hat schon einiges vorab erfahren.
6: An 3 Standorten in Deutschland, im Osten, im Norden und im Süden, wird das Raketenabwehrsystem Arrow aufgebaut. Es soll Deutschland und seine verbündeten Nachbarländer rund um die Uhr vor Angriffen mit Mittel- und Langstreckenraketen schützen. Das israelisch-amerikanische System kann Raketen in einer Höhe von weit über 100 Kilometern und damit außerhalb der Erdatmosphäre abfangen und zerstören. Der erste Standort im Osten Deutschlands wurde bereits im Dezember an der Grenze zwischen Brandenburg und Sachsen-Anhalt in Betrieb genommen. Jetzt soll das System auch in Bayern aufgebaut werden. In der Nähe des Fliegerhorsts Kaufbeuren soll das Radarsystem entstehen. Die Abfangraketen sollen auf dem Lechfeld südlich von Augsburg stationiert werden. Mit Arrow wird nach Angaben der Bundeswehr eine wichtige Lücke in der Luftabwehr über Deutschland geschlossen. Das von Israel und den USA entwickelte System soll Patriot und Iris-T ergänzen, die Raketen in unteren und mittleren Höhen abfangen können.
2: Die SPD-Fraktion im Bayerischen Landtag ehrt regelmäßig Persönlichkeiten, die sich besonders für die europäische Idee oder für europäische Werte eingesetzt haben. In diesem Jahr hat den Preis die Witwe des russischen Oppositionellen Alexei Nawalny, die Bürgerrechtlerin Julia Nawalnaja, erhalten. Am Abend hat die SPD-Fraktion den Preis im Landtag an sie persönlich vergeben. Und Julia Nawalnaja hat erklärt, dass sie die Auszeichnung ihren Unterstützern in Russland widmet. Melanie Marx berichtet.
7: Sie werde häufig gefragt, woher sie die Kraft nehme, nicht aufzugeben, erzählt Julia Nawalnaja in ihrer Ansprache. Dann, so sagt sie, denke sie an den Tag, an dem ihr Leben als Politikerin begann. Es ist der Tag, an dem sie vom Tod ihres Mannes, Alexei Nawalny, erfährt.
8: Amid all the horror.
7: Inmitten des Horrors hörte ich die Stimmen von Millionen Russen, gewöhnliche Menschen, die Alexei glaubten. Und als er getötet wurde, haben sie mich gebeten, seine Arbeit fortzuführen. Und das tut sie. Sie wird Vorsitzende der Human Rights Foundation und des Beirats der Stiftung für Korruptionsbekämpfung, also der Organisation, die ihr Mann gegründet hatte. Gerade erst hat die Stiftung eine Kampagne gegen Putin gestartet, denn im September sind Parlamentswahlen in Russland. Nawalnaja hat angekündigt, eines Tages selbst bei Wahlen antreten zu wollen. Derzeit lebt sie wegen eines russischen Haftbefehls allerdings im Exil. Die Vizepräsidentin des Europäischen Parlaments, Katharina Barley, würdigt Nawalnaja. Sie stehe für ein freies Land ein, das für und nicht gegen seine Menschen arbeite.
9: So wurden sie Schritt für Schritt von der Ehefrau eines Politikers selbst zu einer politischen Akteurin und zu einem Symbol der Opposition gegen Putin. Häufig sind es gerade die Menschen, die nie eine politische Karriere angestrebt haben, die der Politik am meisten geben.
7: Der Fraktionsvorsitzende der SPD im Bayerischen Landtag, Holger Grieshammer, nennt Nawalnaja die Leitfigur des demokratischen Aufbruchs. Ihr Engagement erinnere daran, die europäischen Werte aktiv zu verteidigen.
2: Die Enttäuschung könnte nicht größer sein. Deutschland ist im 16. Finale bei der Fußball-WM ausgeschieden und das auch noch gegen Paraguay. Nicht unbedingt eine Fußballgröße auf dem internationalen Feld. 4:3 nach Elfmeterschießen war das Ergebnis und in Paraguay sind die Fans regelrecht ausgerastet. Anne Herberg berichtet aus der Hauptstadt Asunción.
10: Nicht einfach nur Jubel, direkt eine Explosion aus tausenden Kehlen war das auf Asuncions Fanmeile Palmas und Alberdi beim 1:0 gegen die deutsche Elf nach 42 Spielen. 16 Jahre war Paraguay nicht bei einer WM dabei, 16 Jahre Durststrecke in einem fußballverrückten Land.
11: La pelea, la garra que da el equipo.
10: Der Kampfgeist, die Entschlossenheit, die das Team zeigt, umso mehr, weil es die Fans hinter sich spürt. Das ganze Land ist im totalen Fußballfieber. Endlich wieder, so lange Zeit, die wir nicht dabei waren bei der WM, jetzt geben wir alles. Umso mehr gegen die deutsche Elf, die klar als Favoritin dieses 16. Finale gezogen ist und die Paraguay beim letzten WM-Duell 2002 aus dem Turnier gekickt hat. In Asunción liegt die Revanche in der Luft. Nehmt euch in Acht, wir werden gegen euch gewinnen. Wir schätzen euch sehr, aber heute werden wir gewinnen, hermanos. Doch dann der Ausgleich, Verlängerung, ein Tor, das keins war, ein nervenaufreibendes Elfmeterschießen. Und die Fans zitterten, bangten, hofften, was für ein Krimi. Am Ende aber wieder Jubel für die Paraguayos. Jubel, als wären sie schon Weltmeister geworden. Umarmung, Tränen, Fahnen und Kinder werden in die Luft geworfen, Tische brechen unter Tanzenden zusammen. Si se puede, ja, wir schaffen das, haben sie ohne Pause gesungen und sie haben es geschafft. Dank Torhüter Orlando Gil, 2 Meter groß, der die Deutschen einfach nicht vorbeiließ und auch noch 2 Elfer hielt. Dank José Canale, der Paraguay schließlich ins Achtelfinale schoss. Ein Sensationssieg. Paraguays Präsident hat den Dienstag spontan zum Feiertag deklariert.

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1: Es ist 12.15 Uhr.
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1: Die Nachrichten mit Benjamin Day.
3: Verfassungsschutz sieht Deutschland unter Druck. Wie aus dem aktuellen Bericht hervorgeht, den Innenminister Dobrindt vorgestellt hat, steigen die Angriffe von außen und von innen. Dabei geht es nach Dobrindts Worten vor allem um das zunehmende Gewaltpotenzial von Rechts- und Linksextremisten, aber auch um Sabotage und Desinformation von ausländischen Mächten, etwa von Russland. Lage am Arbeitsmarkt bleibt angespannt. Nach Angaben der Bundesagentur für Arbeit ist die Zahl der Menschen ohne Job im Juni nur leicht gesunken. Bundesweit waren gut 2,9 Millionen als erwerbslos registriert. Das sind etwa 15.000 weniger als im Mai. Vor einem Jahr lag die Zahl der Jobsuchenden um 22.000 niedriger als heute. Retter in Venezuela finden immer noch Überlebende. Knapp eine Woche nach den schweren Erdbeben haben Einsatzkräfte einen 44-Jährigen aus den Trümmern gezogen. Erst gestern wurde ein 12-Jähriger entdeckt. Heute macht sich ein 28-köpfiges Einsatzteam der Johanniter von Deutschland aus auf den Weg in die am stärksten betroffene Küstenregion. Rund jeder 20. Wohnungsneubau bekommt eine Klimaanlage. Das teilte das Statistische Bundesamt mit. Im Jahr 2025 verfügten 4,3% der fertiggestellten Wohngebäude über eine solche Technik. Der Anteil hat sich damit binnen 10 Jahren mehr als verdoppelt. DFB-Team steht nach WM aus in der Kritik. Nach dem Ausscheiden der deutschen Fußballnationalmannschaft hat der ehemalige Liverpool-Trainer Klopp strukturelle Veränderungen beim DFB gefordert. Auch Ex-Nationalspieler Hummels sprach sich für personelle Konsequenzen aus, bei Bundestrainer Nagelsmann als auch bei einigen Spielern. Deutschland war gestern im 16. Finale gegen Paraguay ausgeschieden. Das Wetter in Bayern, ein Mix aus Sonne, Wolken und heftigen Gewittern bei 24 bis 31 Grad.
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4: mit Nina Pietschmann. Die Arbeitslosigkeit im Freistaat stagniert auf vergleichsweise hohem Niveau. Laut der Bayerischen Regionaldirektion der Bundesagentur für Arbeit waren im Juni rund 313.000 Menschen ohne Job. Das sind zwar etwas weniger als im Mai, aber gut 7.000 mehr als vor einem Jahr. Oliver Tubenauer.
5: Gleichzeitig ist die Zahl der sozialversicherungspflichtig Beschäftigten im Vergleich zum Vorjahr um rund 15.000 gesunken. Das hat zwei wesentliche Gründe, erklärt der Chef der Bayerischen Arbeitsagenturen Markus Schmitz.
6: Wir haben auf der einen Seite natürlich die Konjunkturkrise und die Transformation gerade im Bereich des verarbeitenden Gewerbes. Das spricht ein Stück weit dafür, dass die Beschäftigung in diesen Bereichen zurückgeht. Gleichzeitig sehen wir aber auch den Demografieeffekt. Die Babyboomer gehen in den Ruhestand. Und beides sorgt ein Stück weit dafür, dass wir einen Rückgang haben der sozialversicherungspflichtigen Beschäftigung in Bayern.
5: Deshalb sei es wichtig, Fachkräfte aus dem Ausland zu gewinnen und gleichzeitig die vorhandenen Arbeitskräfte weiterzubilden. Bei der Arbeitslosigkeit gibt es durchaus Unterschiede innerhalb Bayerns. Während Schwaben mit einer Quote von 3,6% am besten dasteht, hat Mittelfranken mit 4,6% die höchste Arbeitslosigkeit unter den Regierungsbezirken. Betrachtet man die Landkreise und Städte, so reicht die Spreizung von 2,3% im Landkreis Roth bis 7,6% in den Städten Hof und Aschaffenburg.
4: Steigende Betriebskosten, fehlendes Personal und hohe Sozialausgaben der Kommunen. Vielerorts in Bayern, vor allem in ländlichen Regionen, werden Busverbindungen eingestellt oder das Angebot wird stark eingekürzt. Und jetzt trifft es auch die Buslinie 63 von Nesselwang nach Kempten im Allgäu. Heute fährt der Bus zum vorerst letzten Mal, berichtet Doris Bimmer.
7: Noch ist nicht ganz sicher, wie es mit der landkreisübergreifenden Linie 63 weitergeht. Zunächst wird sie aber unter anderem wegen der hohen Kosten stillgelegt. Eine Bürgerinitiative setzt sich bereits seit Monaten dafür ein, die Linie wenigstens im Grundsatz zu erhalten. Es fanden deshalb schon mehrere Gespräche, unter anderem mit dem Landratsamt Oberallgäu statt. Aber auch im Landkreis Augsburg könnten

0: Denn Trockenheit stark gesunken und fast 90% der Flüsse liegen unter dem Normalwert. Das zeigt der aktuelle Lagebericht des Niedrigwasserinformationsdienstes Bayern. Auch der Main ist betroffen. Der Wasserstand bei Kämmern im Landkreis Bamberg zum Beispiel ist unter den festgelegten Mindestwert von 2,20 Meter gefallen. Wie das Landratsamt heute mitteilt, ist deswegen der Kanuverleih am Obermain zwischen Hausen und Hallstatt eingestellt, um die Tiere zu schützen. Auch Schlauchbootfahrer und Stand-up-Paddler werden gebeten, die Strecke nicht mehr zu nutzen. 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
2: 33 Vorschläge hat die Alterssicherungskommission, die sogenannte Rentenkommission, vorgelegt, um das deutsche Rentensystem zu reformieren. Dringend nötig, sagen die einen, auf dem Rücken der Arbeitnehmer, kritisieren andere. Wir haben darüber mit Ihnen gesprochen, in unserer Talksendung Mitreden Deutschland diskutiert, diesmal zum Thema Rente mit 70. Wie gerecht wird die Rentenreform? Eine Zusammenfassung von Ulrike Köhler.
3: Länger arbeiten für eine sichere Rente, das ist einer der Grundgedanken der sogenannten Rentenkommission. Ein Vorschlag, der nicht überall auf Zustimmung stößt. Hörerin Nadine Kleinen aus Recklinghausen etwa sieht das Heraufsetzen des Renteneintrittsalters kritisch.
4: Ich finde Rente mit 70 doch ein bisschen unfair. Da kann man bis 70 arbeiten und kann man direkt dann zur Urne gehen.
3: Silke Übelmesser von der Uni Jena hat an den Vorschlägen der Alterssicherungskommission mitgearbeitet. Die Wirtschaftswissenschaftlerin versucht zu beruhigen.
5: Nach unserem Vorschlag soll das Renteneintrittsalter an die Lebenserwartung gekoppelt werden. Wir gehen immer davon aus, die Lebenserwartung steigt und steigt. Aber wenn sie sich mal verlangsamt, diese Entwicklung, dann würde eben auch natürlich das Renteneintrittsalter weniger schnell steigen und vielleicht auch mal gar nicht steigen.
3: Hörer Klaus Frankowski aus dem Allgäu findet eher die Zahl der Beitragsjahre als das Lebensalter entscheidend.
6: Eine gewisse Beitragsdauer muss man dabei gewesen sein. Und dann kann man in Rente gehen, abschlafffrei. Und so sind so Leute wie Studierte oder so, die vielleicht mit 30 erst anfangen, die haben natürlich Schwierigkeiten, 35 Jahre Beiträge geleistet zu haben. Dann müssen sie halt einen Abschlag nehmen. Und wenn der Abschlag 30% ist, dann haben sie halt Pech gehabt.
3: Dem wird allerdings entgegengehalten, dass das vor allem Frauen benachteiligen würde. Denn die übernehmen immer noch einen Großteil der Kindererziehung und viele setzen für mehrere Jahre mit der Berufstätigkeit aus. Ein Vorschlag der Alterssicherungskommission betrifft auch die sogenannte Aktienrente. Dabei soll ein Teil der Altersvorsorge über Investitionen am Kapitalmarkt finanziert werden. Thomas Kruse aus Putlitz steht dem Vorschlag kritisch gegenüber.
7: Eigentlich ist es eine Zwangsabgabe in den Finanzmarkt, wo man eigentlich den Finanzmarkt über die Gesellschaft stellt. Und wenn Menschen ein Produkt, was ihnen verkauft wird, nicht verstehen, ist es keine Geldanlage, sondern ein Glücksspiel.
3: Ein ebenfalls emotional diskutiertes Thema sind die Änderungen bei den sogenannten Minijobs. Die sollen künftig fast ausnahmslos sozialversicherungspflichtig sein, heißt auch, Minijobber müssten Beiträge in die Rentenversicherung einzahlen. Für Alexander Stimpler aus Ansbach ein No-Go. Er hat einen Hauptjob und nebenbei einen Minijob.
8: Ich habe 2 Lebensversicherungen laufen. Ich habe einen Riester-Vertrag laufen. Ich schaue schon drauf, dass ich im Alter jetzt nicht verarme. Jetzt nimmt man mir aber im Endeffekt die Möglichkeit weg, tatsächlich mich breit aufzustellen und nimmt mir dann anschließend noch 2% von dem, was mir dann noch übrig bleibt, weg.
3: Und dann ist da noch der Vorschlag, Selbstständige in die Rentenversicherung einzahlen zu lassen, vor allem um sie vor Altersarmut zu schützen. Allerdings, sagt Hörerin Sarah Weber aus Berlin, können sich das viele Freiberufler gar nicht leisten.
9: Ich möchte darauf hinweisen, dass ja viele Selbstständige sehr wenig Geld verdienen, sogar mit eigenem Geschäft und dadurch gar nicht in der Lage sind, in die Rentenkasse einzuzahlen.
3: Die Experten halten Reformen beim Rentensystem für alternativlos. Die Hörer sehen aber noch großen Aufklärungsbedarf.
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2: Für Allround-Show-Talente wie Helene Fischer, Florian Silbereisen und Barbara Schöneberger ist er ein Vorbild. Der Sänger, Moderator und Schauspieler Peter Alexander. Heute wäre er 100 Jahre alt geworden. Der gebürtige Wiener galt zu

0: Zunächst als Leitfigur der Unterhaltung der Nachkriegszeit, als jemand, der den Menschen nach dem Zweiten Weltkrieg Hoffnung gab. Und dann wurde er zu einem der größten deutschsprachigen Entertainer des 20. Jahrhunderts. Die Zuschauerzahlen, die er vor die Fernsehbildschirme lockte, die gibt's heute im Showbereich nicht mehr. Unser Korrespondent in Wien, Oliver Schosch, hat Peter Alexander porträtiert.
1: Peter Alexander hatte Schlagerhits in den 1950er Jahren. In den 60ern.
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1: In den 70ern.

0: und in den 80ern.
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0: Ab den 1990er Jahren wurden neue Single-Hits dann etwas seltener. Doch Peter Alexander war ja nicht nur ein Schlagersänger. Er war alles, was die TV-Unterhaltungsbranche zu bieten hatte. Er war Schauspieler, Moderator, Komiker, Entertainer, Tänzer, Klavierspieler. Und er war unglaublich produktiv. Rund 500 Platten hat er veröffentlicht. Er hat in 39 Spielfilmen mitgespielt. Er hatte rund 600 TV-Auftritte, wobei seine Peter-Alexander-Show bis zu 46 Millionen Fernsehzuschauer hatte.
2: 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Den Alltagsstress vergessen wir. Ein bisschen Spaß im Leben braucht der Mensch.
0: Er hat 10 Bambis gewonnen, 4 goldene Kameras, die Platin-Romy für sein Lebenswerk und das Ehrenkreuz der ersten Klasse für die Verdienste um die Republik Österreich. Sein Spitzname war Peter der Große. Doch mit seinem Namensvetter, dem russischen Zaren, hatte er charakterlich wohl nur sehr wenige Gemeinsamkeiten. Auf der Bühne war Peter Alexander der charmante Kumpel. Im Privatleben wurde er dagegen als scheu, zweifelnd und melancholisch beschrieben. Er war ein Perfektionist, der immer in Sorge war, dass er sein Publikum enttäuschen könnte. Doch gleichzeitig liebte er das Showbusiness.
3: Ich sollte an und für sich Arzt werden. Naja, meine Eltern haben das so gewünscht. Es hat mich so mit Macht zu meinem Beruf hingezogen, aber nicht so, wie ich jetzt gewöhnt bin, sondern ich wollte alles für sich als Burgtheater und also möglichst mit einem Schwert auf die Bühne stürzen und ha, stirb, Verruchter und solche Sachen. Ja. Und das hat sich geändert. Denn meine Mutter, die hat ein paar Jahre in London gelebt und da habe ich sie 1950 besucht und ich bekam da zufälligerweise Karten für einen Auftritt von Frank Sinatra im Palladium Theater und ab da war es geschehen. Also das hat mich so begeistert, dieser Mensch da vor der Big Band und diese herrlichen amerikanischen Schlager, ja. Das musst du machen. Das, vergiss das Burgtheater, ja. Mach das.
0: Peter Alexander wurde am 30. Juni 1926 in Wien geboren, als Peter Alexander Ferdinand Maximilian Neumeier. Seine Jugend war vom Zweiten Weltkrieg geprägt. Er wurde als 18-Jähriger eingezogen als Marinesoldat. Mit dem Kriegsende im Mai 1945 geriet er in britische Kriegsgefangenschaft ein Jahr lang, wobei er in den Lagern als Musiker und Parodist auftrat und seine Mitgefangenen begeisterte. Nach seiner Freilassung absolvierte er eine Schauspielausbildung am renommierten Max-Reinhardt-Seminar in Wien, wobei er dann vor allem wegen Frank Sinatra 50 Jahre lang Karriere im Showbusiness machte. Bis 1996. Da zog er sich aus dem Showgeschäft freiwillig zurück. 2011 starb er dann in Wien mit 84 Jahren an Altersschwäche. Seine letzten Lebensjahre waren ziemlich deprimierend, weil seine Frau Hilde an Krebs verstorben war und seine Tochter Susanne nach einem tragischen Unfall.
4: Heute wäre Peter Alexander 100 Jahre alt geworden. Oliver Schosch hat ihn porträtiert.
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4: Die A3 Passau Richtung Nürnberg ist zwischen Iggensbach und Hengersberg gesperrt. Dort werden Hitzeschäden an der Fahrbahn repariert. Es gibt eine Umleitung über die U16. Aktuell 5 Kilometer Stau ab Garham-Vilshofen. Auf der A73 Bamberg Richtung Nürnberg ist am Kreuz Fürth-Erlangen die Überleitung zur A3 in Richtung Würzburg nach einem Unfall blockiert. A93 Rosenheim Richtung Kiefersfelden zwischen Brandenburg und Oberaudorf Sperre nach einem LKW-Unfall. Hier im Moment 9 Kilometer Stau. Und B28 Hittistetten am Dreieck Hittistetten in der Überleitung zur A7 Richtung Ulm ebenfalls ein Unfall. Das Wetter in Bayern teils bewölkt, teils sonnig, aber es kann immer wieder heftige Gewitter geben heute bei schwülen Temperaturen zwischen 24 und 31 Grad. Auch in der kommenden Nacht wieder Gewitter und die Aussichten auch morgen bewölkt, schauerartige, teils gewitterige Regenfälle und teils auch heftiger Starkregen. Aber ab Donnerstag und dann am Freitag wieder überwiegend freundlich und meist trocken. Die Höchstwerte morgen 19 bis 29 und am Mittwoch aber anfangs noch etwas schwül. Und jetzt ist es 12.30 Uhr.
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4: Immer mehr Extremismus in Deutschland. Wir hören gleich, was der Bundesinnenminister zum Bericht des Bundesverfassungsschutzes sagt. Flaute am deutschen Arbeitsmarkt. Die Bundesagentur hat die neuesten Zahlen vorgestellt. Und Ende des Tankrabatts. Droht jetzt die Preisexplosion an den Tankstellen? Auch dazu gleich mehr. Im Studio ist Sabine Strasser. Das Bundesamt für Verfassungsschutz sieht in Deutschland beunruhigende Tendenzen in Richtung Extremismus. Im Jahresbericht des Bundesamts fallen dabei vor allem die steigenden Zahlen im Bereich Rechtsextremismus auf, aber auch linksextremistische Positionen finden immer mehr Zulauf. Verfassungsschutzpräsident Seelen und Bundesinnenminister Dobrindt haben die neuen Zahlen heute vorgestellt und der Bundesinnenminister forderte dabei mehr Befugnisse für die Nachrichtendienste.
6: Wir haben mit einer steigenden Bedrohung zu tun, vielfältigster Art. Dieser steigenden Bedrohung können wir nur begegnen, wenn wir uns dafür rüsten und in der Lage sind, auch mit nachrichtendienstlichen Ermittlungsmethoden in der Lage sind, stärker gegen diese Bedrohungen vorzugehen, dass wir die Nachrichtendienste in eine neue Zeit hinein entwickeln, zu echten Geheimdiensten, dass wir in der Lage sind, den Nachrichtendiensten Online-Befugnisse zusätzlich zu geben.
4: Soweit Bundesinnenminister Dobrindt. Verfassungsschutzpräsident Seelen betonte bei der Präsentation des Verfassungsschutzberichtes, es sei besonders beunruhigend, dass Extremisten immer öfter Kinder und Jugendliche anwerben.
7: Die Rekrutierung und Radikalisierung findet insbesondere im Internet statt. Das gilt in der vollen Bandbreite von Low-Level-Agenten, die angeworben und instruiert werden, bis zu Rechtsextremisten, die sich vernetzen und austauschen. KI wird zunehmend relevant. Das gilt für Cyberangriffe und Informationsmanipulation ebenso wie in der rechtsextremistischen Musik oder islamistischen Anschlagsplanung. Online-Radikalisierung wird immer perfider und zielgerichteter. Wir müssen immer schneller entsprechende Radikalisierungsansprachen detektieren und Aktivitäten unterbrechen.
4: Soweit Verfassungsschutzpräsident Seelen zu den wichtigsten Inhalten aus dem Verfassungsschutzbericht für das Jahr 2025. Immer mehr Unternehmen in Deutschland kündigen Stellenabbau an. Die Lage in Industrie und am Bau bleibt schwierig. Und das zeigt sich zunehmend auch in den Zahlen der Bundesagentur für Arbeit. Da hat sich im Juni im Vergleich zum Vormonat Mai wenig verändert. Aus Nürnberg berichtet Wolfram Welzer.
8: 2.936.000 Arbeitslose Mitte Juni, das sind 15.000 weniger als im Mai, aber 22.000 mehr als vor einem Jahr. Die Arbeitslosenquote liegt unverändert bei 6,2%. Es herrscht Flaute am deutschen Arbeitsmarkt oder, wie es die Bundesagentur für Arbeit in ihrer monatlichen Mitteilung ausdrückt, man habe im Juni einen verhaltenen Ausklang der Frühjahrsbelebung beobachtet. Diese Frühjahrsbelebung war in den vergangenen Monaten ohnehin schwach ausgefallen, die Arbeitslosigkeit weniger gesunken als jahreszeitlich üblich. Gleiches gilt für die Unterbeschäftigung, die auch diejenigen mitzählt, die vorübergehend krank waren oder an Fortbildungen und anderen Maßnahmen der Arbeitsagenturen und Jobcenter teilnahmen. Die Zahl der Unterbeschäftigten liegt jetzt bei rund 3,6 Millionen. Im Vergleich der Bundesländer steht der Arbeitsmarkt in Bayern mit einer Arbeitslosenquote von 4,0% am besten da, während Bremen den höchsten Wert mit 11,1% registriert.
4: Wenn morgen der Tankrabatt der Bundesregierung ausläuft, dann könnten die Preise an den Zapfsäulen deutlich in die Höhe gehen. Verlängert wird die Steuersenkung auf Sprit wohl nicht, aber einige Ministerpräsidenten haben schon vorgeschlagen, die Preise für Benzin und Diesel zu deckeln, damit sie nicht völlig durch die Decke gehen. Fest steht, viele Autofahrer werden heute sicherheitshalber wohl nochmal den Tank voll machen. Ann-Kathrin Mellmann berichtet.
9: Wer heute Zeit zum Tanken hat, der dürfte Geld sparen. Danach können die Tankstellen ihre Preise an den beendeten Tankrabatt anpassen und anheben. Am 1. Juli endet die Steuervergünstigung für Benzin und Diesel. In den letzten zwei Monaten hat sie den Spritpreis um rund 17 Cent pro Liter gesenkt. Ab morgen gilt wieder der reguläre Steuersatz. Verbraucherschützer fordern, dass die Mineralölkonzerne die Preise nur um diesen Betrag anheben und nicht mehr. Die Bundesregierung will die Preisentwicklung an den Tankstellen genau beobachten. Was hatten die Kunden vom Tankrabatt, der am 1. Mai in Kraft trat? Das Münchner IFO-Institut kommt zu dem Schluss, größtenteils wurde der Rabatt an die Kunden weitergegeben, aber nicht vollständig. Der Preis für Diesel sei am wenigsten gesunken. Die Mineralölbranche weist das aber zurück und sagt, die Steuerentlastung sei vollständig weitergegeben worden. Die zuletzt gesunkenen Ölpreise auf dem Weltmarkt dürften den Preisanstieg nach dem Auslaufen des Tankrabatts etwas abmildern. Veränderungen am Ölmarkt machen sich meist erst mit etwas Verzögerung an den Zapfsäulen bemerkbar. Experten erwarten deshalb keinen sprunghaften Anstieg, der allein der höheren Steuer entspricht. Den Bund hat die zweimonatige Steuersenkung nach Schätzungen 1,6 Milliarden Euro gekostet.
10: Das war's für die deutsche Mannschaft bei der Fußball-WM. Die DFB-Elf hat in Boston gegen Außenseiter Paraguay mit 3:4 im Elfmeterschießen verloren. Damit sind die Deutschen raus. Die Spieler zeigten sich nach der eher unerwarteten Niederlage erschrocken, aber durchaus auch selbstkritisch.
11: Jetzt mit Elfenbeinküste, Ecuador, heute Paraguay. Ich denke, das waren jetzt nicht Argentinien, Spanien oder sonst wer. Da müssen wir uns einiges hinterfragen. Jetzt gerade tut's weh und darf auch weh tun.
12: Klar, Elfmeterschießen, ja, gibt es jetzt keinen Vorwurf von mir. Ich finde es gut, wenn die Spieler sich einen Ball nehmen. Aber klar, wenn du dann am Ende so viele verschießt, dann reicht es im Normalfall nicht.
13: Komplette Stille, keiner kommt was sagen, alle traurig, enttäuscht. Es ist ein sehr, sehr trauriger Moment aktuell.
14: Vor dem Elfmeterschießen kann alles passieren. Und ja, jetzt wieder so nach Hause zu gehen, ist nicht einfach. Scheiß Gefühl.
10: Das traurige Aus der deutschen Nationalmannschaft im 16. Finale der Fußball-WM wird noch für einige Diskussionen sorgen. Was im Vorfeld dieser Weltmeisterschaft so viele Debatten ausgelöst hatte, das ist jetzt schon fast wieder untergegangen. Diese WM findet unter anderem in Trump-Amerika statt. Wobei der US-Präsident bis jetzt kaum bei den Spielen erschienen ist, die von vielen prognostizierte Trump-Show scheint es bei der Fußball-WM wohl doch nicht zu geben. Aber Trumps Haussender Fox, der profitiert dafür umso mehr. Mit Rekordquoten, wie Martin Ganselmeier berichtet.
15: Schon das erste Spiel von Team USA, der 4:1-Sieg gegen Paraguay, erreichte knapp 28 Millionen Fernsehzuschauer in den USA, davon 18 Millionen auf Fox und knapp 10 Millionen auf Telemundo. Damit wurde der 11 Jahre alte Quotenrekord für ein Fußballspiel im US-Fernsehen geknackt. Spitzenreiter bisher war die amerikanische Frauennationalmannschaft. Beim WM-Endspiel 2015 gegen China schauten 25 Millionen US-Bürger zu. Diese 11 Jahre alte Rekordmarke wurde auch beim zweiten und dritten WM-Spiel der USA gegen Australien und gegen die Türkei übertroffen. Für das große Interesse an der WM gibt es drei Gründe, analysiert der Fernsehsender CNN. Erstens finde die WM im eigenen Land und in der eigenen Zeitzone statt. Zweitens sei Soccer heute in den USA viel populärer als noch vor 10 Jahren, gerade bei jüngeren Amerikanern. Und drittens erfasse die Einschaltquotenmessung heute auch Public Viewing in Kneipen und auf Fanfesten. Bei solch hohen Einschaltquoten hätte der Sender Fox eigentlich das Dreifache für die Übertragungsrechte zahlen müssen, kommentierte die New York Times. Tatsächlich hat Fox für sämtliche WM-Spiele 485 Millionen US-Dollar bezahlt, ein Schnäppchenpreis im Vergleich zu den Übertragungsrechten für die NFL-Spiele im American Football.
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16: Im Studio Birgit Harprath. Die Welt ist nicht so, wie viele sich das wünschen würden, vor allem die, die zu den Benachteiligten gehören. Internationale Organisationen versuchen seit Jahren, die Ungleichheit zu beseitigen, mit geringem Erfolg. Eine neue unabhängige Nord-Süd-Kommission versucht sich jetzt erneut daran. In Hamburg wurde sie heute offiziell vorgestellt. Sie soll Wege finden, um die internationale Zusammenarbeit zu stärken. Jenny Witt über die vielen Aufgaben, die auf das rund 20-köpfige Gremium jetzt zukommen.
17: Der Kampf gegen Hunger und Krankheiten, ein Welthandelssystem, das ärmere Länder benachteiligt, und Maßnahmen gegen den Klimawandel und seine Folgen. Zu solchen Themen will die neue Kommission bis 2028 Empfehlungen vorlegen. Die Mehrheit ihrer Mitglieder soll aus dem sogenannten globalen Süden kommen. Das bestätigte Co-Vorsitzender Olaf Scholz heute bei der Auftaktveranstaltung im Rahmen der Hamburg Sustainability Conference. Viele Länder seien immer noch hoch verschuldet, so Scholz. Das Welthandelssystem müsse es zulassen, dass sie ihre Rohmaterialien nicht nur liefern, sondern auch verarbeiten und so mehr Einkommen erzielen. Co-Vorsitzende Laura Chinchilla verwies auf die fehlenden Zukunftschancen junger Menschen im globalen Süden. Rund 90% der unter 24-Jährigen leben dort, sagte sie. Gemeinsam müsse man ihnen ein besseres Leben ermöglichen. Auf Regierungsebene gebe es großes Interesse an der unabhängigen Kommission, sagte Entwicklungsministerin Rehm Alabali Radovan heute in Hamburg. Man hoffe auf wirksame Empfehlungen. Schon vor knapp 50 Jahren gründete der ehemalige SPD-Bundeskanzler Willy Brandt eine ähnliche Kommission. Ihre Arbeit formte viele Aspekte der heutigen internationalen Zusammenarbeit.
16: Der Strom kommt aus der Steckdose. Zuverlässig? Viele Deutsche haben nach dem Brandanschlag auf das Berliner Stromnetz oder das Feuer in einem Reutlinger Umspannwerk laut einer Umfrage so ihre Zweifel. Fast 3/4 halten die heimische Stromversorgung für anfällig gegenüber Sabotage, physische Attacken oder Cyberangriffe, so das Ergebnis der Umfrage des Digitalverbandes Bitkom, der heute vorgestellt wurde. Lediglich 26% der Befragten gehen davon aus, dass Deutschland gut auf einen längeren Stromausfall vorbereitet ist. 47% der Befragten glauben aber, dass sie sich selbst auf einen längeren Stromausfall gut vorbereitet haben. Viele würden ja gern umsteigen, wenn das mit den Zügen und den Verbindungen wenigstens etwas besser als zurzeit funktionieren würde, wenn zumindest eine gewisse Sauberkeit garantiert ist und das Bistro nicht zum Start gleich bedauert, dass das mit der Kaffeemaschine bei dieser Fahrt wohl nichts wird. Die Bahn bemüht sich, vieles im Service ist durchaus besser geworden und die Verspätungen durch die vielen Baustellen kann man ja noch verstehen, wenn es anschließend runterläuft. Um gerade in den Ferienmonaten mehr zum Umsteigen zu bewegen, hat die Deutsche Bahn jetzt, wie sie es nennt, ein attraktives Angebot präsentiert. Die neueste Aktion trifft die Bahncard. Jutta Kaiser hat sich die angeschaut.
18: Wer eine Bahncard 25 hat, bekommt den ganzen Juli über die Flexpreistickets nochmal günstiger. Auf diese Fahrkarten gibt es dann nicht 25% Rabatt, sondern 50. Er ist vorübergehend also doppelt so hoch. Das ist eine gute Nachricht für Menschen, die sich nicht auf eine konkrete Verbindung festlegen und die stattdessen die Möglichkeit haben wollen, spontan einen Zug früher oder später zu nehmen. Für die Sparpreise, also günstigere Tickets mit Zugbindung, bleibt alles beim Alten. Es gibt die gewohnten 25%. Rabatt. Die Tickets lassen sich online kaufen, über die App, aber auch an Automaten oder am Schalter. Der Konzern versucht schon seit längerem, das Image der Bahn aufzubessern und neue Kunden zu gewinnen. Und da passt diese Aktion gut dazu. Und das Gute für die Bahn ist, die Probebahncard geht automatisch in ein Jahresabo über, es sei denn, sie wird 4 Wochen vor Laufzeitende gekündigt.
16: Der Sensor- und Radarspezialist Hensoldt ist vom Aus für die 6 geplanten F-126-Fregatten für die Bundeswehr betroffen. Das Unternehmen aus Taufkirchen bei München hätte über den französischen Partner Thales das Marineüberwachungsradar für die Kriegsschiffe liefern sollen. Der Auftrag habe für Hensoldt einen Wert von gut 200 Millionen Euro. Mehr als 1/3 davon seien bereits realisiert, teilte das Unternehmen mit. Trotz des Aus hält der Vorstand an seiner Prognose aber fest.

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2: Es ist 12.45 Uhr.
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2: Die Nachrichten mit Benjamin Day.
4: Verfassungsschutz sieht mehr Menschen mit extremistischen Einstellungen. Den größten Teil machen weiterhin Rechtsextremismus aus. Das geht aus dem Jahresbericht des Inlandsgeheimdienstes hervor. Der Verfassungsschutz rechnete im vergangenen Jahr fast 60.000 Menschen dem rechtsextremistischen Potenzial zu. Das sind gut 8.000 mehr als 2024. Bundesinnenminister Dobrindt warnte bei der Vorstellung des Berichts auch vor einer wachsenden Gefahr durch Linksextremismus. Er forderte erneut, dem Verfassungsschutz und dem Bundesnachrichtendienst mehr Befugnisse zu geben. Zahl der Arbeitslosen in Deutschland sinkt im Juni leicht. Das hat die Bundesagentur für Arbeit mitgeteilt. Demnach waren im vergangenen Monat knapp 15.000 weniger Menschen arbeitslos gemeldet als noch im Mai. Im Vergleich zum Juni 2025 stieg die Zahl der Arbeitslosen aber um 22.000. Die Vorstandsvorsitzende der Arbeitsagentur Nahles sagte, eine Trendwende hin zu einer positiven Entwicklung auf dem Arbeitsmarkt sei weiterhin nicht in Sicht. Wadefuhl fordert freie Schifffahrt durch Straße von Hormus. Das schrieb er nach dem Treffen mit seinem US-Kollegen Rubio auf der Plattform X. Es komme jetzt darauf an, eine tragfähige Lösung zur sicheren und freien Durchfahrt zu erreichen. Außerdem dürfe vom iranischen Atomprogramm keine Gefahr mehr ausgehen, so Wadefuhl. Hitzewelle hat Blutspendeaufkommen beeinträchtigt. Das berichtet das Deutsche Rote Kreuz, vor allem für Nordrhein-Westfalen, Rheinland-Pfalz und das Saarland. Viele Menschen hätten ihre Spende verschoben oder Termine kurzfristig abgesagt. Es sei daher rund 40% weniger Blut gespendet worden, als für eine stabile Versorgung erforderlich sei. In Bayern sei die Situation derzeit noch relativ entspannt. Das Wetter in Bayern, teils bewölkt, teils sonnig, heftige Gewitter sind möglich, schwülwarm bei 24 bis 31 Grad.
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2: Wer gerade mit dem Mittagessen kochen beschäftigt ist, kennt das Problem. Manchmal gehen die Ideen aus. Selbst wenn man bei der Suche nach Rezepten auf ansprechende Gerichte stößt, bleibt ja immer noch die Sache, dass man die Zutaten erst einkaufen müsste. Roman Wolf, ein 15-jähriger Schüler aus Donnersdorf in Unterfranken, hat eine App entwickelt, mit der Essensplanung und Einkaufen aufeinander abgestimmt werden können. Außerdem kann man mit dem Programm Geld sparen. Wie das konkret funktioniert, erklärt Conny Kleinschrott.
5: Zwei Teenies sitzen nebeneinander und hängen mit ihren Köpfen überm Handy. Doch Roman und Luis zocken oder daddeln nicht. Sie suchen nach leckeren Rezepten.
6: Boah, das sind ja gerade Burger im Angebot. Ja. Mit Süßkartoffelpommes. Das hört sich doch richtig lecker an.
7: Das hört sich gut an, ja.
5: Das Angebot haben sie in Romans selbst entwickelter App gefunden. Sheep heißt sie. Der Name setzt sich zusammen aus Shoppen, Cheap, also billig, und App. In der App sind die aktuellen Angebote verschiedener Supermärkte aufgelistet und passend zu den Angeboten liefert die App dann auch gleich Rezeptvorschläge.
8: Hier könnt ihr euren Vorschlag direkt planen. Hier könntet ihr zum Beispiel euer Mittagessen im Aldi Nord einkaufen. Hier hättet ihr eine vegetarische Feta-Tomatenpfanne. So, jetzt seht ihr den Rezepte-Screen, da könnt ihr quasi die Supermärkte alle sortiert sehen und könnt euch von Rezepten voll und ganz inspirieren lassen. Da gibt es immer 30-60 Rezepte pro Supermarkt.
5: Beim Runterladen der App kann man auch gleich angeben, welche Allergien oder Unverträglichkeiten man hat und welche Ernährungsweise man bevorzugt. Es lassen sich auch ganze Wochenpläne mit der App erstellen. Auf die Idee kam Roman, als er 14 war und großen Hunger hatte.
8: Ich habe mir ein Rezept rausgesucht von TikTok und dann bin ich von Supermarkt zu Supermarkt gependelt, wollte mir die besten Angebote raussuchen. Und es war so zeitaufwendig und hat so viel Sprit gekostet, dass ich mir gedacht habe, das könnte man noch besser lösen.
5: Und weil sein großer Bruder auch schon mal eine App erfunden hatte, dachte sich Roman, das kann ich auch. Mit Hilfe von Workshops und ein bisschen Unterstützung vom Big Bro hat Roman die Sheep-App innerhalb von 6 Monaten auf die Beine gestellt. Jetzt geht's aber erstmal zum Burger kaufen. Die gibt's gerade beim Rewe im Angebot. Aldi, Lidl, Penny, Norma und Kaufland sind auch in der App vertreten. Papa Michael muss die Jungs fahren. Auch für ihn ist die App tatsächlich eine Erleichterung.
7: Da wir ja 8 Familienmitglieder sind, ist unsere Einkaufsliste natürlich oft immer größer und natürlich dementsprechend sehr kostenintensiv. Und diese App verbindet ja beides, macht beides mein Leben leichter, gibt mir tolle Rezeptideen und natürlich spart enorme Kosten beim Einkaufen.
5: Die Ersparnis zeigt die App schon bei der Rezeptauswahl mit an. Jetzt heißt es im Supermarkt nur noch die richtigen Zutaten finden. Veggie-Burger mit Süßkartoffelpommes sollen es sein.
8: Diese pflanzlichen Patties.
9: Sind noch gerade schon durch?
8: Ich glaube, die werden wahrscheinlich vorne sein. Ja, da unten, genau.
9: Dann haben wir alles beisammen. Nur noch den Eisbacksalat.
5: Dazu kommen spontan noch ein paar Sachen. Dann geht's zur Kasse.
10: Hallo.
8: Hallo.
10: Dann wären es 8,68 bitte.
8: Jawohl.
10: Danke.
5: Romans Kumpel Luis freut sich über die Ersparnis.
11: Also insgesamt haben wir jetzt 1,40 Euro gespart und es war eigentlich ziemlich lustig einzukaufen mit der App. Alle Produkte waren im Angebot, außer der Eisbergsalat und die Tomaten.
5: 1,40 gespart, das reicht immerhin für eine Kugel Eis zum Nachtisch.
2: Eine App, mit der Kochen und Einkaufen einfacher und kostengünstiger werden. Conny Kleinschroth hat sie vorgestellt.
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2: Seit den schweren Erdbeben vergangene Woche in Venezuela hat es mehrere hundert Nachbeben gegeben. Das erschwert nicht nur die Arbeiten der Rettungskräfte, sondern versetzt die Menschen immer wieder in Angst und Schrecken. Ihre Hoffnung, noch überlebende Angehörige zu finden, ist inzwischen stark gesunken. Zehntausende sind obdachlos geworden und haben alles verloren. Sie sind jetzt dringend auf Hilfe angewiesen. Es fehlt an allem, außerdem steigt in dem tropischen Land die Seuchengefahr. Das ganze Ausmaß dieser Katastrophe lässt sich noch immer nicht überblicken. Nach amerikanischen Modellrechnungen könnte es noch deutlich mehr Opfer geben als bis jetzt bekannt. Jenny Barke aus unserem ARD-Studio Mittelamerika.
12: 6 Tage nach den verheerenden Erdbeben in Venezuela ist die Zahl der Toten nach Regierungsangaben auf 1.700 gestiegen. Weiterhin werden Zehntausende Menschen vermisst. Obwohl es immer unwahrscheinlicher wird, noch Lebende unter den Trümmern zu retten, dauern die Sucharbeiten der internationalen Einsatzkräfte an. Erschwert werden die Sucharbeiten durch zahlreiche Nachbeben. Am Montagmorgen, Ortszeit, erschütterte nach Angaben der US-Erdbebenwarte USGS ein Beben der Stärke 4,6 vor der Küste Venezuelas die Region. Zudem gab es hunderte Nachbeben. Mehr als 70.000 Familien sind nach der Katastrophe auf humanitäre Hilfe angewiesen. Zahlreiche Menschen schlafen im Freien. Die Hilfsorganisation Save the Children weist auf die erheblichen Risiken für Kinder hin, die ihr Zuhause verloren haben. Die Strom- und Wasserversorgung, Telekommunikation und Transportwege seien in der Katastrophenregion nach wie vor stark beeinträchtigt. 38 Krankenhäuser sind zerstört oder schwer beschädigt. Die anderen, ohnehin schlecht ausgestatteten Krankenhäuser, seien überlastet und die Schulen in den betroffenen Gebieten geschlossen, teilt Save the Children mit. Eine vorläufige Auswertung der US-Raumfahrtbehörde NASA kam zu dem Ergebnis, dass mindestens 58.000 Gebäude beschädigt oder zerstört worden sein könnten. In den vergangenen Tagen wurde Kritik an Interimspräsidentin Daisy Rodriguez laut. Am Freitag wurde sie bei einem Rundgang in Caracas ausgebuht. Viele in der Bevölkerung werfen ihr und der Regierung vor, zu spät, zu unkoordiniert und vielerorts nicht ausreichend auf die Katastrophe reagiert zu haben. Unterdessen kündigte die Oppositionspolitikerin Maria Corina Machado an, dass sie angesichts der Erdbeben in ihre Heimat zurückkehren möchte. Die Zeit sei gekommen, teilte sie dem US-Sender Fox News mit. Laut New York Times hält die US-Regierung einen solchen zeitnahen Schritt für unangebracht. Venezuela befand sich vor den Erdbeben ohnehin schon in einer schwierigen Lage. Seit Jahren leidet das Land unter politischen Spannungen, wirtschaftlichen Problemen und einer der größten Migrationskrisen der Welt. Im Januar führte Washington einen Militäreinsatz durch, bei dem der autoritäre Machthaber Nicolás Maduro gefangen genommen wurde. Die geschäftsführende Präsidentin Rodriguez war Vizepräsidentin in der Maduro-Regierung.
2: Jenny Barke berichtete über die Lage in Venezuela nach den schweren Erdbeben.
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13: Mit Martin Raspe. Seit 2014, also seit dem WM-Titel in Brasilien, hat die deutsche Fußballnationalmannschaft kein WM-Achtelfinale mehr erreicht. Und auch dieses Mal ist das Team von Bundestrainer Nagelsmann ja früh gescheitert. Klar, jetzt wird viel diskutiert und analysiert. Wieso, weshalb, warum ging es bei der deutschen Mannschaft überhaupt nicht gut bei dieser WM. Auch ARD-Experte und Weltmeister Bastian Schweinsteiger wurde natürlich gefragt. Anne Hild hat seine Eindrücke und Anmerkungen zusammengestellt.
14: Damals, als Deutschland noch K.O.-Spiele gewonnen hat bei einer WM, da stand Bastian Schweinsteiger noch selbst auf dem Platz. Das war 2014 im Finale gegen Argentinien. Seit 2020 ist er Sportschau-Experte und seine Analyse zur aktuellen WM fällt ernüchternd aus.
15: Insgesamt war das zu unpräzise, das Passspiel war nicht sauber, ohne Kreativität.
14: Eigenschaften, die Schweinsteiger während seiner eigenen Karriere ausgezeichnet haben. Bei der WM 2014 dirigierte er das deutsche Team, führte die Mannschaft durch das dramatische Finale inklusive Verlängerung und trug selbst einen Cut unter dem Auge aus einem hart geführten Zweikampf davon. Eigentlich genau die Spielweise, die dem deutschen Team bei dieser WM oft gefehlt hat.
15: Auch die physische Komponente hat man gesehen, wie schwer wir uns getan haben gegen Mannschaften wie die Elfenbeinküste, Ecuador oder auch Paraguay. Und dadurch brauchst du natürlich noch mehr das fußballerische Element. Und wenn du das nicht hast, dann wird es sehr schwer.
14: Ausreden will Schweinsteiger jedenfalls nicht gelten lassen.
15: Natürlich, das Tor von Jonathan Tah wurde uns aberkannt. Aber wir hatten 120 Minuten Zeit, um mehr klarere Chancen rauszuspielen und das haben wir nicht geschafft.
14: Wir haben es nicht geschafft, sagt er. Schweinsteiger kennt das Gefühl. 2004 bei seinem ersten großen Turnier im DFB-Trikot war auch in der Vorrunde Schluss. Damals erklärte Rudi Völler unmittelbar nach dem EM aus seinen Rücktritt als Bundestrainer. Schweinsteiger will aktuell aber keine Trainerdiskussion führen, obwohl ein möglicher Nachfolger für Julian Nagelsmann schon gehandelt wird.
15: Der Jürgen Klopp ist natürlich ein exzellenter Trainer, der mit Sicherheit auch den Wunsch hat, Bundestrainer mal zu werden. Aber natürlich ist es so, dass Julian Nagelsmann der Bundestrainer ist und wir sollten es respektieren.
14: Nagelsmann hat schon angekündigt, dass er gerne weitermachen will. Und er hat auch unmittelbar nach dem Spiel erst einmal Rückendeckung bekommen. Von Rudi Völler, dem DFB-Sportdirektor.
13: Vom Rasen in den USA, vom Fußballrasen geht's jetzt auf den Tennisrasen von Wimbledon. Dort hat ja vor gut einer Stunde der heutige Spieltag begonnen und ehe im Laufe des Nachmittags auch Alexander Zverev ins Turnier einsteigt, ist jetzt gerade erst einmal ein anderer deutscher Profi gefordert, Matthias Kammern.
16: Ja, genau so ist es. Yannick Hanfmann spielt auf Court Number 8, also Platz 8. Das ist ein bisschen draußen auf der Anlage, ist allerdings auch sehr, sehr stimmungsvoll, weil da ständig Menschen vorbeigehen, stehen bleiben, sich hinsetzen, dann wieder weiterziehen. Das ist also sehr unruhig da. Aber das Match zwischen Yannick Hanfmann und Giovanni Pecci-Pericard aus Frankreich ist alles andere als unruhig. Die beiden schlagen eigentlich vorrangig auf, schlagen sehr gut auf und deshalb ganz folgerichtig sind sie auch im Tiebreak des ersten Satzes. Und Hanfmann hat in diesem Moment den ersten Satzball beim Spielstand von 6-5 für ihn. Allerdings das Negative dabei, sein Gegner schlägt auf. Der ist 2,01 Meter lang, einer der besten Aufschläger der gesamten Herrentour. Und das musste Yannick Hanfmann heute auch schon spüren. Er hat schon 11 Asse über sich ergehen lassen. Jetzt allerdings Fehler von Pecci, Pericard. Zweiter Aufschlag, das ist immer eine große Chance für Hanfmann. Vielleicht kommen wir genau rechtzeitig zum Gewinn des ersten Satzes für den Deutschen, den 34-Jährigen. Aber sein Return geht ins Aus, also Verlängerung in diesem Tiebreak.
13: Tja, und schauen wir vielleicht noch ganz kurz auf das Spiel von Alexander Zverev im Lauf des Nachmittags. Ist er denn nach dem French Open-Sieg jetzt auch in Wimbledon einer der Favoriten?
16: Ja, würde ich schon sagen, dass er einer der Favoriten ist. Vielleicht nicht der Top-Favorit, das ist und bleibt Jannik Sinner, auch wenn der sich gestern äußerst schwer getan hat hier in seinem Erstrunden-Match. Aber Zverev hat ein ganz anderes Selbstbewusstsein, ganz anderes Selbstverständnis. Er hat eine Last von den Schultern. Das sagt er mittlerweile auch selbst, das hätte er früher nicht getan. Und ich glaube, der ist ernst zu nehmen als einer der Favoriten. Aber sein erster Gegner, Alexander Bloks heute aus Belgien, der ist stark, auch weil er gut aufschlägt.
13: Tennis in Wimbledon. Wir bleiben natürlich auch den ganzen Nachmittag über dabei.
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2: Die A3 Passau Richtung Nürnberg ist zwischen Iggensbach und Hengersberg gesperrt. Dort werden Hitzeschäden an der Fahrbahn repariert. Es gibt eine Umleitung über die U16, aktuell 5 Kilometer Stau ab Garham-Vilshofen. A3 Frankfurt Richtung Würzburg, zwischen Aschaffenburg und Aschaffenburg-Ost, 3 Kilometer Stau. Dort blockiert ein defekter LKW die rechte Spur und es liegen Fahrzeugteile auf der Fahrbahn. Weiter zwischen Rohrbrunn und Wertheim-Lengfurt, 10 Kilometer Stau und stockend. Die A8 Stuttgart Richtung München ist zwischen Friedberg und Dasing nach einem Unfall gesperrt. Die Sperre wird voraussichtlich noch mehrere Stunden andauern. Bitte umfahren Sie das Gebiet weiträumig. A8 München Richtung Stuttgart, zwischen Sulze-Moos und Odelshausen brennt es. Dort ist die Feuerwehr im Einsatz, der Standstreifen ist blockiert und A93 Rosenheim-Kiefersfelden zwischen Brandenburg und Oberaudorf Sperre nach einem LKW-Unfall. Im Moment 5 Kilometer Stau ab dem Inntal-Dreieck. Das Wetter teils bewölkt, teils sonnig, aber teils auch heftige Gewitter bei schwülen 24 bis 31 Grad. Auch in der kommenden Nacht bleibt es gewittrig. Die weiteren Aussichten morgen meist bewölkt, schauerartiger, teils gewittriger Regen. Und jetzt ist es 13 Uhr.
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2: Der neue Bericht des Bundesamts für Verfassungsschutz liegt vor. Und was er zeigt, gibt Anlass zur Besorgnis. Mehr dazu gleich. Die Bundesagentur hat die neuen Zahlen vom deutschen Arbeitsmarkt veröffentlicht. Die sind stabil, aber nicht wirklich gut. Und in Doha könnte es vielleicht neue Krisengespräche zwischen den USA und dem Iran geben. Auch dazu gleich mehr. Im Studio ist Sabine Strasser. Extremistische Positionen finden in Deutschland immer mehr Zulauf, vor allem im rechten, aber auch im linken Spektrum. Bundesinnenminister Dobrindt und der Präsident des Bundesamts für Verfassungsschutz Seelen haben den aktuellen Verfassungsschutzbericht am Vormittag präsentiert. Markus Ambale berichtet aus Berlin.
17: Für Alexander Dobrindt, den Bundesinnenminister, ist klar, was die größte Bedrohung für unsere freiheitliche demokratische Grundordnung ist: der Rechtsextremismus. So formuliert es der CSU-Politiker im Vorwort des neuen Verfassungsschutzberichtes. Besonders beunruhigend nennt Dobrindt den Trend, dass Rechtsextremisten immer öfter online um Kinder und Jugendliche werben. Das Bundesamt für Verfassungsschutz rechnet inzwischen fast 60.000 Menschen in Deutschland der rechtsextremistischen Szene zu, unter ihnen viele AfD-Mitglieder. Innenminister Dobrindt warnt aber auch vor wachsenden Gefahren durch Linksextremisten, beispielsweise durch Brandanschläge auf die Stromversorgung wie zuletzt in Berlin. Was Extremisten von rechts und links und Islamisten vielfach verbindet, das sind Hass und Angriffe auf Jüdinnen und Juden. Der Antisemitismus kenne keine ideologische Grenze, heißt es im Verfassungsschutzbericht.
2: Frischer Wind im Frühling, so kennt man es eigentlich vom Arbeitsmarkt in Deutschland. Aber heuer fällt er deutlich schwächer aus als sonst. Die Zahl der Arbeitslosen ist gerade mal um 15.000 zurückgegangen. Jetzt liegt sie bundesweit bei 2.936.000. Wolfram Welzer berichtet aus Nürnberg.
18: Es bewegt sich sehr wenig am Arbeitsmarkt, das gilt auch für die Zahl der offenen Stellen. Sie liegt mit 648.000 nach Angaben der BA leicht über dem Wert des vergangenen Jahres, gleichwohl aber auf niedrigem Niveau. Und die Zahl der Erwerbstätigen geht zurück, im Jahresvergleich um gut 170.000, das macht der BA-Chefin Sorgen.
19: Die strukturellen Probleme in der Industrie zeigen sich nicht nur in der Inanspruchnahme von Kurzarbeitergeld, sondern auch in der Beschäftigung. Im verarbeitenden Gewerbe sank die Beschäftigung bundesweit jeden Monat um durchschnittlich 15.000. Auf ein ganzes Jahr gesehen ergab das zuletzt einen Rückgang von 174.000.
18: Bei diesen Strukturproblemen sieht Nahles auch die Bundesregierung in der Pflicht. Sie müsse die Rahmenbedingungen vor allem für zwei Branchen verbessern.
19: Alles, was den Handel und die konsumtiven Ausgaben wiederbeleben könnte, wäre sehr gut. Denn das sind die beiden Hauptbranchen, verarbeitendes Gewerbe, Industrie und Handel, die momentan unter der jetzigen wirtschaftlichen Unsicherheit und der konjunkturellen Schwäche besonders leiden.
18: Lange Zeit sei das für die Öffentlichkeit nicht so wahrnehmbar gewesen, weil andere Sektoren wie Gesundheit, Pflege und öffentlicher Dienst die Arbeitsplatzverluste kompensiert hätten. Das funktioniere nun nicht mehr. Eine interessante Entwicklung beobachten die Arbeitsagenturen bei den Beziehern von Bürgergeld. Ihre Zahl sinkt monatlich um einige Tausend. Nach Analyse der Agenturen vor allem, weil Zuwanderer aus der Ukraine und Geflüchtete aus den 8 Hauptasylherkunftsländern Arbeit fänden. Dass das Bürgergeld ab dem 1. Juli Grundsicherungsgeld heißt und viele Regeln geändert wurden, bewertet Nahles positiv.
19: Aus unserer Sicht ist das erstmal begrüßenswert, dass wir wieder Klarheit haben und auch etwas verschärfte Regeln bei Sanktionen und Mitwirkungspflichten.
18: Allerdings kritisiert sie den Entstehungsprozess der neuen Grundsicherung, der mit viel unsachlicher Polemik Schaden angerichtet habe.
19: Die ganze Bürgergelddebatte und die ganzen Folgen haben das Verhältnis zwischen Kunden und unseren Mitarbeitern natürlich belastet. Natürlich sind die Kunden teilweise schlecht gelaunt und der Vertreter oder die Vertreterin des Staates, derer sie habhaft werden können, sind praktisch die Mitarbeiterinnen und Mitarbeiter in der Eingangszone dann in den Jobcentern. Und da haben wir durchaus natürlich auch beobachtet, dass sich das Verhältnis verschlechtert hat.
18: Deshalb seien schon in den letzten Jahren verschärfte Sicherheitsmaßnahmen in den Jobcentern getroffen worden. Inhaltlich fühle man sich gut auf die neuen Regeln vorbereitet. Dass wegen der verschärften Sanktionen viele Jobcenterkunden schnell eine Arbeit aufnehmen, damit sei in der momentanen Arbeitsmarktsituation aber nicht zu rechnen. Der Arbeitsmarkt, so Nahles, sei weiter angespannt.
19: Also Entspannungssignale, falls Sie danach suchen sollten, sehen wir nicht.
18: Andererseits, in der aktuellen geopolitischen Lage sei ein stagnierender Arbeitsmarkt ja fast schon eine positive Nachricht.
2: Wolfram Welzer war das über die Juni-Bilanz der Bundesagentur. Wie geht es weiter nach der Bluttat in Stade? Gestern wurden in der niedersächsischen Stadt in der Nähe von Hamburg in einer Mutter-Kind-Wohngruppe 6 Personen erschossen. Offenbar Beschäftigte der Einrichtung und des Jugendamtes. Es gibt einen dringend Tatverdächtigen und wohl auch ein Motiv. Albrecht Breitschuh berichtet.
20: Stade am Tag danach. Die Dankersstraße ist immer noch weiträumig abgesperrt. Einige Menschen haben Blumen in die Nähe des Tatorts gelegt. Auch ein paar Kerzen leuchten dort, wo gestern 6 Menschen starben. Nach bisherigen Erkenntnissen kaltblütig erschossen von einem 45-Jährigen, der nach der Tat von der Polizei auf seiner kurzen Flucht gestoppt wurde. Die Angehörigen der 6 Opfer seien inzwischen alle benachrichtigt worden, so eine Polizeisprecherin. 3 kommen aus Hannover, waren extra wegen der offensichtlich als schwierig erwarteten Gespräche nach Stade in die Kinder- und Jugendeinrichtung gekommen. Es ging vermutlich um einen Sorgerechtsstreit. Das 3 Monate alte Kind durfte dem Vernehmen nach zurück zur Mutter, aber nicht zum Vater. Eine vorherige Kontaktaufnahme der Einrichtung mit der Polizei gab es nicht. Heute Abend lädt die evangelische Kirche St. Wilhadi in Stade zu einer Andacht.
2: Wenn morgen der Tankrabatt ausläuft, dann gerät wieder mal das Bundeskartellamt mehr in den Blick. Die obersten Wettbewerbshüter haben dafür zu sorgen, dass die Mineralölkonzerne die Spritpreise nicht unmäßig hochdrehen. Es dürfte Zufall sein, dass das Amt ausgerechnet heute seinen Jahresbericht für 2025/26 vorgelegt hat. Aber es ist kein Zufall, dass es darin auch um die Benzin- und Dieselpreise an den Tankstellen geht. Jörg Sauerwein berichtet aus Bonn.
21: Auch wenn das Bundeskartellamt seine endgültigen Untersuchungsergebnisse zur Steuersenkung erst Mitte Juli bekannt geben will, schon jetzt ist für Kartellamtschef Andreas Mund klar, längst nicht immer wurde der Rabatt von knapp 17 Cent wirklich voll an die Autofahrer weitergegeben. Er bezeichnete eine Studie des Wirtschaftsinstitutes IFO als gar nicht schlecht. In der wurde errechnet, dass beim Diesel beispielsweise eher nur 12 Cent Steuerrabatt an die Verbraucher weitergegeben worden sein sollen. Positiv sehen die Wettbewerbshüter dagegen die neue 12-Uhr-Regel für Tankstellen. Die dürfen die Spritpreise seit April nur noch einmal am Tag anheben. Das habe zwar nicht zu niedrigeren Preisen geführt, aber das dutzendfache Auf und Ab sei beendet. Denn im Durchschnitt gäbe es nur noch 5 Preisanpassungen am Tag. Damit könnten die Verbraucher jetzt auch Spritpreis-Apps zum Vergleich verlässlicher nutzen, heißt es vom Bundeskartellamt. Große Hoffnung setzt man in der Bonner Behörde auf das neue Kartellrecht, nachdem Raffinerien und Großhändler jetzt dazu verpflichtet sind, ihre Kostenstrukturen offenzulegen. Sie müssen dem Kartellamt jetzt umfangreiche Auskünfte liefern und nachweisen, dass ihre Preise nicht unangemessen sind.
2: Das Raketenabwehrsystem Arrow wird wohl in absehbarer Zeit in der Gegend von Kaufbeuren stationiert werden. Bayerns Ministerpräsident Söder, Vertreter des Bundesverteidigungsministeriums und der Luftwaffe, besuchen deshalb heute den Kaufbeurer Fliegerhorst. Und dort werden sie wohl Einzelheiten zu den Plänen bekannt geben. Unser Korrespondent Robert Waldmüller hat schon einiges vorab erfahren.
0: An drei Standorten in Deutschland, im Osten, im Norden und im Süden, wird das Raketenabwehrsystem Arrow aufgebaut. Es soll Deutschland und seine verbündeten Nachbarländer rund um die Uhr vor Angriffen mit Mittel- und Langstreckenraketen schützen. Das israelisch-amerikanische System kann Raketen in einer Höhe von weit über 100 Kilometern und damit außerhalb der Erdatmosphäre abfangen und zerstören. Der erste Standort im Osten Deutschlands wurde bereits im Dezember an der Grenze zwischen Brandenburg und Sachsen-Anhalt in Betrieb genommen. Jetzt soll das System auch in Bayern aufgebaut werden. In der Nähe des Fliegerhorsts Kaufbeuren soll das Radarsystem entstehen. Die Abfangraketen sollen auf dem Lechfeld südlich von Augsburg stationiert werden. Mit Arrow wird nach Angaben der Bundeswehr eine wichtige Lücke in der Luftabwehr über Deutschland geschlossen. Das von Israel und den USA entwickelte System soll Patriot und Iris-T ergänzen, die Raketen in unteren und mittleren Höhen abfangen können.
2: Nach den jüngsten gegenseitigen Angriffen wächst die Gefahr, dass der Krieg zwischen den USA und dem Iran erneut eskaliert. Aber seitens der USA heißt es jetzt, es solle wieder miteinander geredet werden. Und zwar heute in Katar. Einzelheiten dazu von Moritz Behrendt.
1: Die Botschaft ist, es wird nicht geschossen, es wird verhandelt. Aber wer mit wem in welchem Rahmen spricht, darüber herrschte lange Unklarheit. Es werde ein Treffen in Katars Hauptstadt Doha geben, hatte US-Präsident Trump verkündet. Dies hätten die Iraner gewünscht. Aus dem Iran gab es dafür keine Bestätigung. Vielmehr hieß es, in dieser Woche seien keine Gespräche auf technischer Ebene geplant. Medienberichten zufolge kommen da die Vermittler ins Spiel, Katar und Pakistan. So sollen die US-Sondergesandten Witkoff und Kushner in Doha Gespräche mit Katars Premierminister Al-Thani führen. Danach, so heißt es, würden die technischen Teams aus den USA und dem Iran jeweils separat mit Vermittlern aus Katar und Pakistan verhandeln. Vor zwei Wochen hatten sich die USA und der Iran in einer gemeinsamen Absichtserklärung für ein sofortiges und dauerhaftes Ende des Krieges ausgesprochen. Dennoch war in der vergangenen Woche die Gewalt wieder aufgeflammt. Das US-Militär bombardierte Stellungen im Iran, der Iran schoss Drohnen und Raketen auf US-Militärstützpunkte in Bahrain und Kuwait ab. Vorausgegangen waren iranische Angriffe auf zivile Schiffe in der Straße von Hormuz.
2: Die Enttäuschung könnte nicht größer sein. Deutschland ist im Sechzehntelfinale bei der Fußball-WM ausgeschieden. Und das auch noch gegen Paraguay, nicht unbedingt eine Fußballgröße auf dem internationalen Feld. 4:3 nach Elfmeterschießen war das Ergebnis. Und in Paraguay, da sind die Fans regelrecht ausgerastet. Anne Herberg berichtet aus der Hauptstadt Asunción.
22: Nicht einfach nur Jubel, direkt eine Explosion aus tausenden Kehlen war das auf Asuncions Fanmeile Palmas und Alberdi beim 1:0 gegen die deutsche Elf nach 42 Spielen. 16 Jahre war Paraguay nicht bei einer WM dabei, 16 Jahre Durststrecke in einem fußballverrückten Land. La pelea, la guerra que da el equipo. Der Kampfgeist, die Entschlossenheit, die das Team zeigt, umso mehr, weil es die Fans hinter sich spürt. Das ganze Land ist im totalen Fußballfieber. Endlich wieder, so lange Zeit, die wir nicht dabei waren bei der WM, jetzt geben wir alles. Umso mehr gegen die deutsche Elf, die klar als Favoritin dieses Sechzehntelfinale gezogen ist und die Paraguay beim letzten WM-Duell 2002 aus dem Turnier gekickt hat. In Asunción liegt die Revanche in der Luft. Nehmt euch in Acht, wir werden gegen euch gewinnen. Wir schätzen euch sehr, aber heute werden wir gewinnen, hermanos. Doch dann der Ausgleich, Verlängerung, ein Tor, das keins war. Ein nervenaufreibendes Elfmeterschießen. Und die Fans zitterten, bangten, hofften. Was für ein Krimi. Am Ende aber wieder Jubel für die Paraguayos. Jubel, als wären sie schon Weltmeister geworden. Umarmung, Tränen, Fahnen und Kinder werden in die Luft geworfen, Tische brechen unter Tanzenden zusammen. Si se puede, ja, wir schaffen das, haben sie ohne Pause gesungen. Und sie haben es geschafft. Dank Torhüter Orlando Gil, 2 Meter groß, der die Deutschen einfach nicht vorbeiließ und auch noch 2 Elfer hielt. Dank José Canale, der Paraguay schließlich ins Achtelfinale schoss. Ein Sensationssieg. Paraguays Präsident hat den Dienstag spontan zum Feiertag deklariert.

Und gleich noch einmal Paraguay. Bundesaußenminister Wadephul nimmt nämlich am Mercosur-Gipfel im Paraguay teil. Was ihn dort erwartet, darüber berichten wir gleich im BR24-Hintergrund in wenigen Minuten. Und gleich danach gibt's unseren Albumtipp der Woche.

0: Es ist gleich 13.15 Uhr.
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0: Die Nachrichten mit Benjamin Day.
2: Verfassungsschutz sieht Deutschland unter Druck. Wie aus dem aktuellen Bericht hervorgeht, den Innenminister Dobrindt vorgestellt hat, steigen die Angriffe von außen und von innen. Dabei geht es nach Dobrindts Worten vor allem um das zunehmende Gewaltpotenzial von Rechts- und Linksextremisten, aber auch um Sabotage und Desinformationen von ausländischen Mächten, etwa von Russland. Lage am Arbeitsmarkt bleibt angespannt. Nach Angaben der Bundesagentur für Arbeit ist die Zahl der Menschen ohne Job im Juni nur leicht gesunken. Bundesweit waren gut 2,9 Millionen als erwerbslos registriert. Das sind etwa 15.000 weniger als im Mai. Vor einem Jahr lag die Zahl der Jobsuchenden um 22.000 niedriger als heute. Retter in Venezuela finden immer noch Überlebende. Knapp eine Woche nach dem schweren Erdbeben haben Einsatzkräfte einen 44-Jährigen aus den Trümmern gezogen. Erst gestern wurde ein 12-Jähriger entdeckt. Heute macht sich ein 28-köpfiges Einsatzteam der Johanniter von Deutschland aus auf den Weg in die am stärksten betroffene Küstenregion. Huberts sagt Wohnungsnot den Kampf an. Die Bundesbauministerin hat angekündigt, 300 Millionen Euro in die Hand zu nehmen, um leerstehende Büros, Läden oder alte Schulen umzuwandeln. Konkret können bis zu 30.000 Euro Fördergeld pro neue Wohneinheit in ungenutzte Gewerbeimmobilien fließen. DFB-Team steht nach WM aus in der Kritik. Nach dem Ausscheiden der deutschen Fußballnationalmannschaft hat der ehemalige Liverpool-Trainer Klopp strukturelle Veränderungen beim DFB gefordert. Auch Ex-Nationalspieler Hummels sprach sich für personelle Konsequenzen aus, bei Bundestrainer Nagelsmann als auch bei einigen Spielern. Deutschland war gestern im 16. Finale gegen Paraguay ausgeschieden. Das Wetter in Bayern, ein Mix aus Sonne, Wolken und heftigen Gewittern bei 24 bis 31 Grad.
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3: mit Nina Pietschmann. Die Arbeitslosigkeit im Freistaat bleibt vergleichsweise hoch. Wie die Bayerische Regionaldirektion der Bundesagentur für Arbeit mitteilt, waren im Juni rund 313.000 Menschen ohne Job. Das sind zwar etwas weniger als im Mai, aber gut 7.000 mehr als vor einem Jahr. Die Arbeitslosenquote liegt bei 4%. Oliver Tubenauer mit Reaktionen.
4: Angesichts des stagnierenden Arbeitsmarktes will Bayerns Arbeitsministerin Ulrike Schaaf die Minijobs noch einmal unter die Lupe nehmen. Die seien auch für Studierende und Rentner eine gute Zuverdienstmöglichkeit und Unternehmen könnten dank der Minijobs flexibel auf die Arbeitsmarktlage reagieren. Der Vorschlag der Rentenkommission, die Minijobs nur auf Schülerinnen und Schüler zu beschränken, greife daher zu kurz. Marc Schattenberg, Volkswirt bei der Deutschen Bank Research, bereiten die 174.000 Stellen im verarbeitenden Gewerbe, die in Deutschland binnen eines Jahres weggefallen sind, große Sorge. Zumal es derzeit keine Indikatoren gäbe, die eine Besserung erwarten lassen. Ein Thema, das auch den DGB in Bayern beschäftigt. Bayerns DGB-Chef Bernhard Stiedel fordert eine aktive Industriepolitik. Wenn der Staat Milliarden in die Transformation investiere, müsse dieses Geld auch dazu beitragen, gute Arbeitsplätze und industrielle Wertschöpfung in Bayern und Deutschland zu sichern. Öffentliche Investitionen müssten stärker an regionale Produktion, Tarifbindung und nachhaltige Beschäftigung gekoppelt werden, so die Forderungen des Gewerkschaftsführers.
3: Die Hitze der vergangenen Tage hat auch auf einigen Autobahnen ihre Spuren hinterlassen. In Niederbayern müssen die Autofahrerinnen und Autofahrer deshalb eine Umleitung in Kauf nehmen. Um Hitzeschäden zu reparieren, bleibt die A3 zwischen Iggensbach und Hengersberg im Landkreis Deggendorf gesperrt, und zwar in Richtung Regensburg. Einzelheiten von Norbert Bauer.
5: Die Sperrung des rund 8 Kilometer langen Abschnitts dauert laut Verkehrspolizei Deggendorf bis etwa 18 Uhr. Bis dahin sollten die Reparaturarbeiten abgeschlossen sein, so ein Sprecher. Der Verkehr wird an der A3-Ausfahrt Iggensbach ausgeleitet, über Winzer geführt und an der Auffahrt Hengersberg wieder auf die Autobahn geleitet. Die A3 ist eine stark befahrene Verkehrsroute. Länger anhaltende Hitze mit Temperaturen über 30 Grad setzt den veralteten Betonplatten zu. Das Material dehnt sich aus, wölbt sich oft explosionsartig nach oben. Es entstehen sogenannte Blow-ups. Eine extreme Gefahr, insbesondere für Motorradfahrer. Auch auf der A93 zwischen Saalhaupt und Abensberg gilt derzeit für Motorräder Tempo 80 und für Autos eine Höchstgeschwindigkeit von 120 Stundenkilometern.
3: Schon seit 20 Jahren setzt Bayern bei Spezialeinheiten auch Taser ein. Ein Einsatz bei Streifenbeamten sei nicht geplant, hat das bayerische Innenministerium noch vor 2 Jahren auf BR24-Anfrage gesagt. Jetzt aber gibt es erste Tests in Regensburg, Augsburg und Schweinfurt. Warum gerade jetzt und warum gerade dort? 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

0: Verbindet weit mehr als uns trennt. Mit dieser Botschaft ist der deutsche Außenminister nach Südamerika gereist. Er will Boden gut machen, nachdem Europa die Region in der Vergangenheit eher vernachlässigt hat. Jetzt sollen wieder Brücken gebaut werden oder im WM-Sprech ausgedrückt.
1: Und dass wir dort das Runde ins Eckige bringen können, also ein Tor schießen können, das uns hoffentlich auch politisch voranbringt.
0: Das ist bei seiner Landung in Asunción allerdings die Paraguayos, die Paraguayer sein würden, die das entscheidende Tor schossen. Damit hätte der Außenminister nicht gerechnet. 3:1 für die Nationalelf hatte er getippt. Zeiten ändern sich, auch geopolitisch. Aber genau deswegen nimmt Wadefuhl in Asunción am Gipfel der Mercosur-Staaten teil, mit denen die EU vor kurzem ein Freihandelsabkommen unterzeichnet hat.
2: Nur durch ein stabiles Netz von globalen Partnerschaften können wir unsere Außen-, sicherheitspolitischen und wirtschaftlichen Kerninteressen durchsetzen.
0: Angesichts von Handelskriegen und Zöllen suchen beide Seiten nach verlässlichen Partnern, um Lieferketten zu diversifizieren, um Abhängigkeiten von Großmächten wie China zu verringern. Das EU-Mercosur-Abkommen hat den Weg für engere Zusammenarbeit geebnet. Das Potenzial für die deutsche Wirtschaft soll nun konkret ausgelotet werden. Beispielsweise bei kritischen Mineralien und Rohstoffen, Kupfer, Lithium, seltene Erden, die gerade für die Energiewende zentral sind. Genau da braucht Europa Südamerika viel mehr als umgekehrt, habe aber bisher einfach zu wenig getan, sagt Micha Zauner, Vorstand der deutschen E-Metalle AG, der den Außenminister als Teil einer großen Wirtschaftsdelegation begleitet.
3: Chinesen sind schon lange da. Die Amerikaner sind seit Trump massiv vor Ort, waren vorher schon da, jetzt aber noch aggressiver und schneller. Also ich merke das immer wieder, wenn ich vor Ort bin. Es gibt leider fast keine oder viel zu wenige europäische Akteure auf diesem Boden.
0: Europa unterschreibt Absichtserklärungen, Peking kommt mit Geld. China ist heute der mit Abstand größte Abnehmer südamerikanischer Agrarprodukte und Mineralien und investiert massiv in regionale Infrastruktur und Energie. Die USA wiederum haben unter Präsident Donald Trump Lateinamerika wieder zum Hinterhof erklärt und arbeiten massiv daran, den Einfluss Chinas zurückzudrängen. Dabei unterstützt Trump auch gezielt konservative und rechte Verbündete auf dem Kontinent. Gerade für Brasiliens Linksregierung unter Lula ist eine engere Zusammenarbeit mit Deutschland und Europa auch ein geopolitisches Anliegen, sagt der Politologe Velasco von der Staatlichen Universität in Rio de Janeiro.
4: Der Druck aus Washington, das Abwenden von einer auf Regeln basierenden Ordnung, all das bereitet Brasilien Sorge. Es eröffnet aber auch ein Gelegenheitsfenster, um die Beziehungen zu Europa zu vertiefen. Dennoch wird Brasilien in Südamerika zunehmend zu einer isolierten Stimme, auch im Hinblick auf handelspolitische Interessen, wie etwa das EU-Mercosur-Abkommen. Auch damit wird der deutsche Außenminister auf dem Mercosur-Gipfel konfrontiert werden, mit Spannungen innerhalb des Bündnisses. Da ist Argentiniens Präsident Javier Milei, der mit dem Abschluss eines bilateralen Handelsdeals mit den USA kurz nach dem EU-Mercosur-Abkommen für Irritationen sorgt. Da ist aber auch der Frust der Brasilianer über anhaltende protektionistische Maßnahmen der EU. Es werde mit zweierlei Maß gemessen, sagt Celso Amorim, außenpolitischer Berater des brasilianischen Präsidenten Lula da Silva.
5: Ich würde nicht sagen, dass es unser Abkommen in Frage stellt, aber wissen Sie, es ist enttäuschend. Es ergibt keinen Sinn, sich in einigen Bereichen zum Multilateralismus zu bekennen, während man in anderen Bereichen unilateral handelt.
0: Trotz gemeinsamer Interessen und Werte, die guten Beziehungen mit den langjährigen Partnern in Südamerika sind kein Selbstläufer mehr.
6: Außenminister Wadefuhl zu Besuch in Südamerika. Vom Treffen der Mercosur-Staaten in Paraguay will er dann weiterreisen nach Argentinien und Brasilien.
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6: Alt J ist eine der erfolgreichen Indie-Rock-Bands der 2010er Jahre. Die Briten haben etliche Preise bekommen, waren in den obersten Plätzen der Charts und für mehrere Grammys nominiert. Jetzt bringt Sänger und Frontman Joe Newman ein Soloalbum raus. J. Jerome 87 nennt er sich und das Album heißt The Canyon. Wie Katja Engelhardt findet, unser Albumtipp der Woche.
8: Ganz schön warm geworden hier. Richtig sonnig. In der Band All J suchten sich Joe Newman und Bandkollegen zu ihren eingängigen Melodien und kryptischen Texten auffallend kühle Sounds. Jetzt stecken die kryptischen Texte von Joe Newman in Cowboy-Stiefeln. Americana spielt er uns vor und Blues. Wir alle wären nun mal von US-amerikanischer Kultur durchdrungen, meint der Brite Joe Newman. Was von ihm nicht kritisch gemeint klingt, sondern einfach wie eine Bestandsaufnahme. Hey!

Dieses Projekt ist gar nicht so arg weit entfernt von John Newmans Band All J. Die Songstrukturen kommen vertraut vor. Es sind sogar Textzeilen von einem All J-Mitglied auf diesem Soloalbum. Aber auf The Canyon wirkt Newman noch nerdiger. Gibt zum Beispiel einer Stimme Raum, die in der Musikindustrie sehr bekannt ist, der breiten Masse aber nicht. Das hier ist George During.

0: Der eben gehörte George During ist ein viel beschäftigter Musiker, war früher mit Sonny & Cher auf Tour, hat mit dem Britrockern Oasis gearbeitet und zu über 80 Soundtracks beigetragen, auch von neueren Blockbustern. Dass John Newman ihm auf seinem Debütalbum einen Platz auf der Bühne einräumt, ist eine liebevolle Geste unter Musikern. Überall auf dem Album finden sich solche kleinen Überraschungen, die unsere Aufmerksamkeit verdienen. Auch Field Recordings, Aufnahmen von Alltagsgeräuschen. Eine große Inspiration für J. Jerome 87s Album ist die Geburt seiner Tochter gewesen. Tatsächlich sind die Songs von Joe Newman außergewöhnlich privat. Wir hören seine Tochter vor und nach der Geburt. Babygeschrei und Geplapper, auch einen Ultraschalltermin.
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0: Der Song Two Hearts wirkt wie ein rührender Werbespot für den alles verändernden Meteoriteneinschlag namens Elternschaft. Die allermeisten Songs auf diesem Album sind nicht derart eindeutig lesbar. Zum Glück. Das verhindert eine Schmalzparade und führt zu einem vielschichtigen Album, in dem es zwar um Händchenhalten geht und in die Knie zwingende Intimität, aber auch um Enge, Fremdzuschreibung und Brüche. Der Albumtitel The Canyon, die Schlucht, ist vielleicht Sinnbild für ein Erlebnis, das alles verändert. Für immer. Und Joe Newman steht schon auf der anderen Seite des Canyons, auf der anderen Seite der Schlucht und winkt aufmunternd zu uns herüber.
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3: Die A3 Passau Richtung Nürnberg ist zwischen Iggensbach und Hengersberg gesperrt. Dort werden Hitzeschäden an der Fahrbahn repariert. Es gibt eine Umleitung über die U16, aktuell 13 Kilometer Stau ab Passau Nord. A3 Frankfurt Richtung Würzburg zwischen Aschaffenburg und Aschaffenburg Ost, 3 Kilometer Stau. Dort blockiert ein defekter LKW die rechte Spur. Es liegen Fahrzeugteile auf der Fahrbahn. Und weiter zwischen Rohrbrunn und Wertheim-Lenkfurt, 6 Kilometer Stau. A7 Würzburg Richtung Ulm zwischen Giengen-Herbrechtingen und Niederstotzingen, 5 Kilometer Stau. Die A8 Stuttgart Richtung München ist zwischen Friedberg und Dasing nach einem Unfall gesperrt. Die Sperre wird voraussichtlich noch mehrere Stunden andauern. Bitte umfahren Sie das Gebiet weiträumig, aktuell 3 Kilometer Stau ab Augsburg West. A8 München Richtung Stuttgart zwischen Sulze-Moos und Odelshausen, 4 Kilometer stockender Verkehr wegen eines Feuerwehreinsatzes. Die rechte Spur ist blockiert. Und A93 Rosenheim Richtung Kiefersfelden zwischen Brandenburg und Oberaudorf, Sperre wegen Bergungsarbeiten nach einem LKW-Unfall. Da gibt es eine Umleitung über die U4, im Moment 8 Kilometer Stau ab dem Inntal-Dreieck. Das Wetter in Bayern teils bewölkt, teils sonnig heute, allerdings immer wieder lokal heftige Gewitter bei schwülen 24 bis 31 Grad. Und auch in der kommenden Nacht wird es immer wieder mal Gewitter geben, auch mit Unwettergefahr. Die weiteren Aussichten auch morgen bewölkt mit schauerartigen und teils kräftigen Regenfällen. Aber ab Donnerstag dann und am Freitag auch überwiegend freundlicher und wieder meist trocken. Die Höchstwerte 19 bis 29 Grad.

0: Es ist 13.30 Uhr.
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0: Und das sind einige unserer Themen. Innenminister Dobrindt fordert mehr Befugnisse für die Nachrichtendienste, denn der Extremismus in Deutschland wächst. Es gibt kaum Frühjahrsaufschwung am Arbeitsmarkt. Die Zahl der Arbeitslosen sinkt im Juni nur leicht. Und die deutsche Nationalmannschaft ist bei der Fußball-WM ausgeschieden und niedergeschlagen. Der US-Sender Fox freut sich über Rekordquoten. Am Mikrofon heute Mittag ist Joachim Dangel. Schön, dass Sie dabei sind. In Deutschland haben immer mehr Menschen eine extremistische Einstellung. Vor allem im rechten Spektrum ist das so. Das geht aus dem Jahresbericht des Bundesamts für Verfassungsschutz hervor. Innenminister Dobrindt sieht aber auch im linken Spektrum eine wachsende Bedrohung. Als Beispiel nannte er die Anschläge auf die Stromversorgung. Insgesamt sei die Sicherheitslage in Deutschland angespannt. Deshalb sei es höchste Zeit zu handeln.
2: Wir haben mit einer steigenden Bedrohung zu tun, vielfältigster Art. Dieser steigenden Bedrohung können wir nur begegnen, wenn wir uns dafür rüsten und in der Lage sind, auch mit nachrichtendienstlichen Ermittlungsmethoden in der Lage sind, stärker gegen diese Bedrohungen vorzugehen, dass wir die Nachrichtendienste in eine neue Zeit hinein entwickeln, zu echten Geheimdiensten, dass wir in der Lage sind, den Nachrichtendiensten Online-Befugnisse zusätzlich zu geben.
0: Sagt Bundesinnenminister Dobrindt, und Verfassungsschutzpräsident Seelen betonte bei der Vorstellung des Jahresberichts, es sei besonders beunruhigend, dass Extremisten immer öfter Kinder und Jugendliche anwerben.
3: Die Rekrutierung und Radikalisierung findet insbesondere im Internet statt. Das gilt in der vollen Bandbreite von Low-Level-Agenten, die angeworben und instruiert werden, bis zu Rechtsextremisten, die sich vernetzen und austauschen. KI wird zunehmend relevant. Das gilt für Cyberangriffe und Informationsmanipulation ebenso wie in der rechtsextremistischen Musik oder islamistischen Anschlagsplanung. Online-Radikalisierung wird immer perfider und zielgerichteter. Wir müssen immer schneller entsprechende Radikalisierungsansprachen detektieren und Aktivitäten unterbrechen.
0: Sagt Verfassungsschutzpräsident Seelen. Er hat zusammen mit Innenminister Dobrindt den Verfassungsschutzbericht für 2025 vorgestellt. Die konjunkturelle Schwäche und die Auswirkungen des Iran-Kriegs sorgen für eine Flaute auf dem Arbeitsmarkt. Es tut sich kaum was, das zeigt die aktuelle Statistik, die heute die Bundesagentur für Arbeit in Nürnberg bekannt gegeben hat. Wolfram Welzer hat die wichtigsten Zahlen.
4: 2.936.000 Arbeitslose Mitte Juni, das sind 15.000 weniger als im Mai, aber 22.000 mehr als vor einem Jahr. Die Arbeitslosenquote liegt unverändert bei 6,2%. Es herrscht Flaute am deutschen Arbeitsmarkt. Oder, wie es die Bundesagentur für Arbeit in ihrer monatlichen Mitteilung ausdrückt, man habe im Juni einen verhaltenen Ausklang der Frühjahrsbelebung beobachtet. Diese Frühjahrsbelebung war in den vergangenen Monaten ohnehin schwach ausgefallen, die Arbeitslosigkeit weniger gesunken als jahreszeitlich üblich. Und so wünscht sich Andrea Nahles, Vorsitzende des Vorstands der Bundesagentur für Arbeit, mit Blick nach Berlin, Beschlüsse der Bundesregierung, die vor allem zwei Branchen helfen könnten.
5: Alles, was den Handel, also und die konsumtiven Ausgaben wiederbeleben könnte, wäre sehr gut. Denn das sind die beiden Hauptbranchen, verarbeitendes Gewerbe, Industrie und Handel, die momentan unter der jetzigen wirtschaftlichen Unsicherheit und der konjunkturellen Schwäche besonders leiden.
4: Die Arbeitslosigkeit führt mittlerweile auch zu einer Finanzkrise bei der Bundesagentur. Wegen der Kosten des Arbeitslosengeldes rechnet sie bis Ende des Jahres mit einer Verschuldung von 10 Milliarden Euro.
0: Viele Menschen in Deutschland sehen soziale Medien kritisch. Verzichten wollen sie aber trotzdem nicht darauf. Das zeigt eine neue Studie der Bertelsmann Stiftung. Aber die zeigt auch, dass die Sorgen über den Einfluss von TikTok, YouTube und Co. steigt. Politik und die Plattformbetreiber sollen etwas dagegen tun, so die Erwartung. Anja Braun aus der ARD-Wissenschaftsredaktion.
6: Die Mehrheit der Bevölkerung in Deutschland sorgt sich über den Einfluss von Social Media auf die öffentliche Meinung. Ganze 77% sehen Social Media als Mittel politischer Einflussnahme. Viele stört auch, dass die wichtigsten Plattformen in der Hand weniger internationaler Konzerne aus den USA und China sind. Laut Bertelsmann Stiftung sehen fast zwei Drittel diese Dominanz kritisch. Doch nur knapp ein Fünftel der etwas über 2000 Befragten ist bereit, ganz auf soziale Medien und Messenger-Dienste zu verzichten. Die Mehrheit der Befragten gibt an, sich mit den Risiken der Plattformen zu arrangieren, weil es leider keine guten Alternativen gäbe. Diese 73% sehen die Plattformen selbst und die Politik in der Pflicht, gegen Falschinformationen, Datenschutzprobleme und auch Hassrede vorzugehen. Eine große Mehrheit fordert strengere Strafen bis hin zur Sperrung von Plattformen. Und ganze 78% wünschen sich ein selbstbewussteres Vorgehen Deutschlands und der Europäischen Union gegenüber den großen Plattformkonzernen.
0: Endstation Paraguay gestern Abend im Elfmeterschießen. Dreimal in Folge ist es jetzt schon ein frühes Aus bei der Fußball-WM. Da sortiert sich nun die deutsche Nationalmannschaft neu. Kurz nach dem Debakel gegen Paraguay haben einige Spieler ihre Entscheidungen getroffen, was die DFB-Auswahl betrifft. Michael Küster berichtet.
7: Der erste war Torwart Manuel Neuer. Er hat direkt nach dem Schlusspfiff gesagt, das war's jetzt endgültig in der DFB-Auswahl. Das 128. Länderspiel war gleichzeitig auch sein letztes. Im Elfmeterschießen hat er zumindest nochmal einen Schuss halten können. Weitermachen will definitiv Joshua Kimmich. Für den Kapitän komme ein Rücktritt überhaupt nicht in Frage. Der Bayern-Spieler hat gesagt, aufgeben werde er niemals. Ja, und wie es mit Trainer Julian Nagelsmann weitergeht, das muss man wirklich sehen. Er selber würde gerne bleiben, er hat ja ohnehin noch 2 Jahre Vertrag. Aber darin gibt's offenbar eine Ausstiegsklausel. Für 7 bis 8 Millionen Euro könnte er dem Vernehmen nach den DFB verlassen, wenn er wieder zum Beispiel als Vereinstrainer arbeiten wolle. Ansonsten hat man noch nichts vernommen, ob Torhüter Oliver Baumann mit jetzt auch schon 36 Jahren noch bleiben will. Das steht noch nicht fest.
0: Ja, was feststeht, ist, dass viele heute etwas müde sind, weil sie gestern vor dem Fernseher bis zum bitteren Ende mitgefiebert haben. Und viele haben jetzt vielleicht erstmal genug von der Fußball-WM. Weitaus bessere Laune dürfte der amerikanische Fernsehsender Fox haben, denn er kann sich über Rekordquoten freuen. Martin Ganselmeier berichtet.
8: Schon das erste Spiel von Team USA, der 4:1-Sieg gegen Paraguay, erreichte knapp 28 Millionen Fernsehzuschauer in den USA, davon 18 Millionen auf Fox und knapp 10 Millionen auf Telemundo. Damit wurde der 11 Jahre alte Quotenrekord für ein Fußballspiel im US-Fernsehen geknackt. Spitzenreiter bisher war die amerikanische Frauennationalmannschaft. Beim WM-Endspiel 2015 gegen China schauten 25 Millionen US-Bürger zu. Diese 11 Jahre alte Rekordmarke wurde auch beim zweiten und dritten WM-Spiel der USA gegen Australien und gegen die Türkei übertroffen. Für das große Interesse an der WM gibt es 3 Gründe, analysiert der Fernsehsender CNN. Erstens finde die WM im eigenen Land und in der eigenen Zeitzone statt. Zweitens sei Soccer heute in den USA viel populärer als noch vor 10 Jahren, gerade bei jüngeren Amerikanern. Und drittens erfasse die Einschaltquotenmessung heute auch Public Viewing in Kneipen und auf Fanfesten. Bei solch hohen Einschaltquoten hätte der Sender Fox eigentlich das Dreifache für die Übertragungsrechte zahlen müssen, kommentierte die New York Times. Tatsächlich hat Fox für sämtliche WM-Spiele 485 Millionen US-Dollar bezahlt, ein Schnäppchenpreis im Vergleich zu den Übertragungsrechten für die NFL-Spiele im American Football.
0: Nach den jüngsten gegenseitigen Angriffen steigt die Gefahr, dass der Krieg zwischen den USA und dem Iran erneut aufflammt. Aber von den USA heißt es jetzt, es soll wieder miteinander geredet werden. Und zwar heute in Katar. Einzelheiten dazu von Moritz Behrendt.
9: Die Botschaft ist, es wird nicht geschossen, es wird verhandelt. Aber wer mit wem in welchem Rahmen spricht, darüber herrschte lange Unklarheit. Es werde ein Treffen in Katars Hauptstadt Doha geben, hatte US-Präsident Trump verkündet. Dies hätten die Iraner gewünscht. Aus dem Iran gab es dafür keine Bestätigung. Vielmehr hieß es, in dieser Woche seien keine Gespräche auf technischer Ebene geplant. Medienberichten zufolge kommen da die Vermittler ins Spiel, Katar und Pakistan. So sollen die US-Sondergesandten Witkoff und Kushner in Doha Gespräche mit Katars Premierminister Al-Thani führen. Danach, so heißt es, würden die technischen Teams aus den USA und dem Iran jeweils separat mit Vermittlern aus Katar und Pakistan verhandeln. Vor 2 Wochen hatten sich die USA und der Iran in einer gemeinsamen Absichtserklärung für ein sofortiges und dauerhaftes Ende des Krieges ausgesprochen. Dennoch war in der vergangenen Woche die Gewalt wieder aufgeflammt. Das US-Militär bombardierte Stellungen im Iran, der Iran schoss Drohnen und Raketen auf US-Militärstützpunkte in Bahrain und Kuwait ab. Vorausgegangen waren iranische Angriffe auf zivile Schiffe in der Straße von Hormuz.
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10: Im Studio Birgit Habrat. Heute noch schnell tanken gehen. Wer weiß, ob die Preise morgen nicht um 10, 17 Cent anziehen. Morgen nämlich läuft die Steuersenkung auf Spritpreise aus. Die Regierung hatte die ja als eine erste Reaktion auf die Folgen des Iran-Krieges und die Blockade der für den Handel wichtigen Straße von Hormuz für 2 Monate beschlossen. Ob und wie weit sie überhaupt weitergegeben wurde, da streiten sich die Geister. Das Bundeskartellamt beschäftigt sich auch damit in seinem Jahresbericht, den die Behörde heute vorlegte. Jörg Sauerwann hat in der Bilanz gelesen.
11: Auch wenn das Bundeskartellamt seine endgültigen Untersuchungsergebnisse zur Steuersenkung erst Mitte Juli bekannt geben will, schon jetzt ist für Kartellamtschef Andreas Mund klar, längst nicht immer wurde der Rabatt von knapp 17 Cent wirklich voll an die Autofahrer weitergegeben. Er bezeichnete eine Studie des Wirtschaftsinstitutes IFO als gar nicht schlecht. In der wurde errechnet, dass beim Diesel beispielsweise eher nur 12 Cent Steuerrabatt an die Verbraucher weitergegeben worden sein sollen. Positiv sehen die Wettbewerbshüter dagegen die neue 12-Uhr-Regel für Tankstellen. Die dürfen die Spritpreise seit April nur noch einmal am Tag anheben. Das habe zwar nicht zu niedrigeren Preisen geführt, aber das dutzendfache Auf und Ab sei beendet, denn im Durchschnitt gäbe es nur noch 5 Preisanpassungen am Tag. Damit könnten die Verbraucher jetzt auch Spritpreis-Apps zum Vergleich verlässlicher nutzen, heißt es vom Bundeskartellamt. Große Hoffnung setzt man in der Bonner Behörde auf das neue Kartellrecht, nachdem Raffinerien und Großhändler jetzt dazu verpflichtet sind, ihre Kostenstrukturen offenzulegen. Sie müssen dem Kartellamt jetzt umfangreiche Auskünfte liefern und nachweisen, dass ihre Preise nicht unangemessen sind.
10: Sie war und ist immer noch ein Aufregerthema, die Reform der Grundsteuer. Die Kommunen wollen sich durch die Neuberechnung ja nur reich machen, so die Kritik. Wobei das angesichts der Miesen in vielen kommunalen Haushalten wohl nicht so passend ist. Im Freistaat stiegen die Einnahmen der Städte und Gemeinden. Das zeigen Zahlen des Bayerischen Landesamtes für Statistik. Dabei versprachen Bund und Länder damals Aufkommensneutralität, also dass Städte und Gemeinden durch die Reform insgesamt nicht mehr einnehmen sollen als vorher. Sophie Mähner hat sich die Zahlen genauer angeschaut.
12: Laut Landesamt für Statistik haben die Kommunen im Jahr 2025 gut 2 Milliarden Euro Grundsteuer eingenommen. Das ist knapp ein Zehntel mehr als im Jahr davor. Der Anstieg kommt vor allem von der Grundsteuer B für bebaute Grundstücke. Die Grundsteuer A für landwirtschaftliche Flächen brachte dagegen gut 20 Millionen Euro weniger als zuvor. Ob die Reform wirklich aufkommensneutral war, lässt sich nur je Gemeinde prüfen. Mehr als 3/4 der Kommunen nahmen mehr ein. Oft wurden die Hebesätze zwar gesenkt, aber nicht genug, um höhere Steuerwerte komplett auszugleichen. Ulrike Kirchhoff vom Verband Haus und Grund Bayern betont, dass viele Kommunen ihre Sätze mit unvollständigen Daten hätten festlegen müssen. Wenn sie diese jetzt nachkorrigieren, sei das noch vertretbar. Einige Städte wie Bamberg und Nürnberg haben bereits angekündigt, die Hebesätze zu senken. Manche Gemeinden kalkulierten Mehreinnahmen bewusst ein, um beispielsweise steigende Ausgaben zu kompensieren. Aufkommensneutralität war dort kein Ziel. Doch nicht alle Gemeinden verzeichneten höhere Einnahmen durch die Reform. In rund 250 der gut 2000 bayerischen Kommunen liegen die Einnahmen unter dem Vorjahreswert. In etwa 80 Gemeinden blieben sie fast gleich.
10: Und wer jetzt wissen will, wie sich die Einnahmen in der Stadt konkret bei ihm zu Hause verändert haben, dann finden Sie mehr auf br24.de. Dort steht die gesamte Analyse inklusive einer Bayernkarte.

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4: Es ist 13.45 Uhr.
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4: Die Nachrichten mit Benjamin Day.
5: Rechtsextremistisches Potenzial in Deutschland steigt. Das Bundesamt für Verfassungsschutz zählte 2025 fast 60.000 Menschen zur rechtsextremistischen Szene. Das ist ein Anstieg um mehr als 8.000 im Vergleich zum Vorjahr. Auch das gewaltbereite Potenzial bei Linksextremisten nimmt dem Bundesamt zufolge deutlich zu. Bundesinnenminister Dobrindt forderte daher erneut mehr Befugnisse für die deutschen Geheimdienste, vor allem online. Bisher darf der Verfassungsschutz in erster Linie nur beobachten. Zahl der Arbeitslosen in Deutschland sinkt im Juni leicht, das hat die Bundesagentur für Arbeit mitgeteilt. Demnach waren im vergangenen Monat knapp 15.000 weniger Menschen arbeitslos gemeldet als noch im Mai. Im Vergleich zum Juni 2025 stieg die Zahl der Arbeitslosen aber um 22.000. Die Vorstandsvorsitzende der Arbeitsagentur Nahles sagte, eine Trendwende hin zu einer positiven Entwicklung auf dem Arbeitsmarkt sei weiterhin nicht in Sicht. UN befürchten mehr Armut durch Ebola-Ausbruch in Zentralafrika. Fast 1 Million Menschen könnten zusätzlich betroffen sein, das teilte das UN-Entwicklungsprogramm UNDP mit. Zehntausende Jobs seien in Gefahr, der Unterricht in Schulen sei vielerorts unterbrochen. Wirtschaftliche Folgen gäbe es bereits unter anderem in der Demokratischen Republik Kongo und in Uganda, wo Ebola-Fälle registriert wurden. 2025 gab es mehr Waldbrände in Deutschland. Nach Zahlen des Bundesinformationszentrums Landwirtschaft waren es mit 1.175 mehr als doppelt so viele wie noch 2024. Grund dafür ist demnach das besonders trockene Frühjahr 2025. Die gesamte Brandfläche lag mit 2.626 Hektar ein Vielfaches über dem Mittelwert der vergangenen 35 Jahre. Das Wetter in Bayern, teils bewölkt, teils sonnig, heftige Gewitter sind möglich, schwülwarm bei 24 bis 31 Grad.
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4: Der Bundeswettbewerb der Kleingärtner ist so etwas wie die Meisterschaft der Schrebergärtner. Alle 4 Jahre findet er statt. Für Bayern geht heuer eine Anlage aus Augsburg an den Start und wirbt vor allem damit, dass Schrebergärten bei der Hitze gut fürs Klima sind und für die Artenvielfalt. Hermann Scholz hat die Anlage und ihre Gärtner besucht.
6: Überall blühen Mohn, Sonnenhut, Rosen, Dahlien, Eisenhut. Hedwig Oprojus Schrebergarten ist ein Blumenparadies. Aber obwohl sie seit 30 Jahren einen Garten hat, dieses Jahr musste auch sie mit der Hitze kämpfen.
7: Besonders mit den Topfpflanzen. Das war noch nie so extrem wie dieses Jahr. Ich habe sie dann oft in Schatten, weil nur gießen alleine, je mehr man gießt, je mehr muss man gießen. Und im Garten habe ich hauptsächlich Stauden dann und die werde ich nicht jeden Tag gießen, auch bei der Hitze nicht.
6: Hedwig Oprojus Blumengarten gehört zur Kleingartenanlage in Augsburg-Herrenbach. Die Anlage nimmt heuer am Bundeskleingartenwettbewerb teil und sie wirbt vor allem auch mit den positiven Effekten von Kleingärten für die Umwelt. Im Garten von Klaus Köhler zum Beispiel darf vieles einfach wachsen, was wachsen will.
8: Natürlich muss man aufs Unkraut schon aufpassen, aber wir sind insektenfreundlich und wir haben hier einen uralten Apfelbaum auch, wo die Holzbiene nistet.
6: Die ganze Anlage arbeitet seit Monaten für den Wettbewerb. Sie haben sogenannte Benjeshecken aus Totholz aufgeschichtet, die Lebensraum für viele Tiere bieten. Manche Gärten haben sich vom Landesbund für Vogelschutz als vogelfreundlich zertifizieren lassen und sie haben natürlich die Gärten herausgeputzt. Am Sonntagabend nahm eine Jury vom Bundesverband der Kleingärtner die Anlage Augsburg-Herrenbach unter die Lupe. 19 Anlagen aus ganz Deutschland wollen Kleingartenmeister werden. Sie müssen etwa soziales Engagement nachweisen und vor allem, was sie für die Ökologie tun. Gerade in so einem Hitzesommer wie jetzt, sagt der Bundesfachberater Thomas Kleinwort, wird klar, Kleingärten kühlen die ganze Stadt.
9: Die Bäume schattieren, wir liefern damit so viel positiven Einfluss auf das Quartier. Die Kälte, die in so einer Kleingartenanlage entsteht, strömt hinaus in die benachbarten Flächen. Und somit haben wir da diesen Kühleffekt und der ist bei diesem Wetter einfach unersetzlich.
6: Damit die Herrenbacher zu Deutschlands schönster Kleingartenanlage gewählt werden, mussten wirklich alle mitziehen, erzählt die Kassiererin des Kleingartenvereins Margarete Feicht, auch wenn am Anfang mancher skeptisch war.
10: Dann nach und nach sind die Leute so quasi aufgewacht oder da haben die dann so ein bisschen Blut geleckt und haben sich dann wirklich mit ganz tollen Ideen eingebracht.
6: Ob sich ihr Engagement gelohnt hat, erfahren die Herrenbacher im Herbst. Dann werden in Berlin die Kleingartenmeister bekannt gegeben.
4: Hermann Scholz berichtete aus Augsburg und Tipps, wie Sie Ihren Garten und Rasen bei den hohen Temperaturwerten am besten pflegen, finden Sie auch bei uns im Netz unter br24.de oder in der BR24-App.
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4: Nach langen Diskussionen ist es soweit. Ab morgen wird aus dem Bürgergeld die neue Grundsicherung. Damit gelten strengere Regeln für die Bezieherinnen und Bezieher dieser Sozialleistung. Wenn sie nicht wie vorgesehen mit dem Jobcenter zusammenarbeiten, können ihnen mehr Leistungen als bisher gekürzt werden. Durch die Reform will die Koalition auch die immer weiter steigenden Kosten in den Griff bekommen. Rund 52 Milliarden Euro im Jahr. Dagmar Pepping berichtet.
11: Kaum ein Thema hat Spitzenpolitiker von CDU und CSU in den letzten Jahren so bewegt wie
12: das leidige Thema Bürgergeld.
11: Ob Friedrich Merz, CDU-Generalsekretär Carsten Linnemann oder CSU-Chef Markus Söder. Das Ende für das SPD-Projekt Bürgergeld war für sie zentrales Wahlversprechen.
13: Wir müssen das komplette System vom Kopf auf die Füße stellen, das Fördern und Fordern in Deutschland wieder gilt.
14: Das Bürgergeld ist jetzt Geschichte.
15: Es wird eine wirklich gute neue Grundsicherung geben.
16: Was ändert sich mit der Reform?
11: Wer nicht mitzieht, für den wird es künftig unbequemer. Es gelten härtere Regeln, schärfere Sanktionen sind möglich. Einige konkrete Beispiele. Wer 2 Termine beim Jobcenter ohne einen wichtigen Grund versäumt, bekommt künftig 30% weniger Geld. Der Regelsatz liegt derzeit bei 563 Euro für Alleinstehende. Würde also bedeuten, dieser Grundsicherungsempfänger bekäme wegen seines Versäumnisses nur noch 394 Euro im Monat. Beim dritten verpassten Termin kann das Jobcenter die Zahlung vorübergehend sogar komplett streichen. Die Miete würde in diesem Fall direkt an den Vermieter überwiesen. Anderes Beispiel. Wer eine Fördermaßnahme abbricht oder sich nicht auf Stellen bewirbt, muss mit einer stärkeren Kürzung rechnen als bisher. Dann kann der Regelbedarf für jeweils 3 Monate um 30% gekürzt werden.
17: Wer nicht mitmacht, wird es schwer haben.
11: So hatte es Arbeitsministerin Bärbel Baas von der SPD nach der Einigung in der Koalition auf den Punkt gebracht. Außerdem gilt, die Vermittlung in Arbeit hat wieder Vorrang vor Qualifizierungs- und Weiterbildungsmaßnahmen.
16: Wie soll verhindert werden, dass die Reform die Falschen trifft?
11: Für alle, die mit dem Jobcenter zusammenarbeiten, ändert sich nichts. Und das sind die allermeisten, wie Baas immer wieder betont. Wer einen Beratungstermin aus wichtigen Gründen nicht wahrnehmen kann, hat ebenfalls nichts zu befürchten. Auch bei Kindern und Jugendlichen soll nicht gekürzt werden. Für Menschen mit psychischen Problemen sind Schutzmechanismen geplant.
18: Es gibt halt viele Menschen, die eben nicht arbeitsfähig sind, die aber trotzdem ein Existenzminimum brauchen. Und deshalb war es in der Sache wieder ein Punkt, wo wir uns auseinandergesetzt haben, dass wir nicht die Falschen treffen. Wir wollen, dass die Menschen wieder auf eigene Füße kommen. Und auf der anderen Seite gibt es eben aber auch Menschen, die könnten, aber nicht wollen.
11: Vor allem für diese Gruppe sind die schärferen Regeln gedacht. Allerdings ist die Zahl der sogenannten Totalverweigerer ziemlich gering. Sie liegt bei circa 1%.
16: Die Union wollte mit der Reform Milliarden im Haushalt einsparen. Ist das realistisch?
11: Eher nicht. Das Arbeitsministerium erwartet keine nennenswerten Einsparungen. Die Koalition setzt darauf, dass die schärferen Sanktionen mehr Menschen dazu bringen, eine Arbeit aufzunehmen. Ihre Kalkulation, 100.000 Menschen weniger in der Grundsicherung, bedeuten 850 Millionen Euro weniger Ausgaben. Die Kostenfrage ist wichtig, denn in den vergangenen Jahren sind die Ausgaben immer weiter gestiegen, auf zuletzt fast 52 Milliarden Euro pro Jahr. Insgesamt beziehen rund 5,2 Millionen Menschen diese aus Steuermitteln finanzierte Sozialleistungen. Der Ausländeranteil liegt bei fast der Hälfte.
4: Aus Bürgergeld wird Grundsicherung. Über diese Änderungen hat Dagmar Pepping berichtet.
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19: Mit Julian Ignatowitsch. Weltmeister werden, das war der Anspruch, den Bundestrainer Julian Nagelsmann vor 2 Jahren nach der Heimeuropameisterschaft formuliert hat. Jetzt ist die deutsche Fußballnationalmannschaft gestern im 16. Finale der WM ausgeschieden gegen Paraguay. Die Spieler waren extrem enttäuscht, der Bundestrainer dünnhäutig. Wir ordnen das Ausscheiden ein mit unserem WM-Reporter Thomas Kunze. Thomas, hallo.
20: So, ich habe noch kein Programm von aus München.
19: Thomas, kannst du uns hören? Thomas Kunze hört uns anscheinend noch nicht. Wir versuchen das noch kurz hinzukriegen. Unser WM-Reporter Thomas Kunze. Thomas, hörst du mich?
20: Also, liebe Kollegen in München, ich höre euer Programm leider nicht.
19: Ja, Sie hören es. Thomas Kunze kann uns nicht hören. Dann müssen wir anders weitermachen. Und dann schauen wir darauf, was Sportschau-Experte Bastian Schweinsteiger zum WM aus der deutschen Nationalmannschaft sagt und wie er das Ganze einordnet. Anne Hild hat das zusammengefasst.
21: Damals, als Deutschland noch K.O.-Spiele gewonnen hat bei einer WM, da stand Bastian Schweinsteiger noch selbst auf dem Platz. Das war 2014 im Finale gegen Argentinien. Seit 2020 ist er Sportschau-Experte und seine Analyse zur aktuellen WM fällt ernüchternd aus.
22: Insgesamt war das zu unpräzise, das Passspiel war nicht sauber, ohne Kreativität.
21: Eigenschaften, die Schweinsteiger während seiner eigenen Karriere ausgezeichnet haben. Bei der WM 2014 dirigierte er das deutsche Team, führte die Mannschaft durch das dramatische Finale inklusive Verlängerung und trug selbst einen Cut unter dem Auge.
20: Jetzt habe ich eine Kennung drauf, das ist auch nicht schlecht.
21: Davon. Eigentlich genau die Spielweise, die dem deutschen Team bei dieser WM oft gefehlt hat.
22: Auch die physische Komponente hat man gesehen, wie schwer wir uns getan haben gegen Mannschaften wie die Elfenbeinküste, Ecuador oder auch Paraguay. Und dadurch brauchst du natürlich noch mehr das fußballerische Element. Und wenn du das nicht hast, dann wird es sehr schwer.
21: Ausreden will Schweinsteiger jedenfalls nicht gelten lassen.
22: Natürlich, das Tor von Jonathan Tah wurde uns aberkannt. Aber wir hatten 120 Minuten Zeit, um mehr klarere Chancen rauszuspielen und das haben wir nicht geschafft.
21: Wir haben es nicht geschafft, sagt er. Schweinsteiger kennt das Gefühl. 2004 bei seinem ersten großen Turnier im DFB-Trikot war auch in der Vorrunde Schluss. Damals erklärte Rudi Völler unmittelbar nach dem EM aus seinen Rücktritt als Bundestrainer. Schweinsteiger will aktuell aber keine Trainerdiskussion führen, obwohl ein möglicher Nachfolger für Julian Nagelsmann schon gehandelt wird.
22: Der Jürgen Klopp ist natürlich ein exzellenter Trainer, der mit Sicherheit auch den Wunsch hat, Bundestrainer mal zu werden. Aber natürlich ist es so, dass Julian Nagelsmann der Bundestrainer ist und wir sollten es respektieren.
21: Nagelsmann hat schon angekündigt, dass er gerne weitermachen will. Und er hat auch unmittelbar nach dem Spiel erst einmal Rückendeckung bekommen. Von Rudi Völler, dem DFB-Sportdirektor.
19: Also es geht jetzt um die Zukunft des Nationaltrainers Julian Nagelsmann. Vertrag hat er bis zur EM 2028. Er selbst will weitermachen. Ob der DFB ihn lässt, das wird man in den nächsten Tagen und Wochen sehen. Sportschau-Experte Bastian Schweinsteiger hätte schon einen Nachfolger und der heißt Jürgen Klopp. Heute geht das 16. Finale weiter bei der WM. 3 Spiele am Abend. Ab 19 Uhr spielt die Elfenbeinküste gegen Norwegen. Ab 23 Uhr dann Frankreich gegen Schweden und in der Nacht ab 3 Uhr Mexiko gegen Ecuador.
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4: Die A3. Die A3 Passau Richtung Nürnberg ist zwischen Iggensbach und Hengersberg gesperrt. Dort werden Hitzeschäden an der Fahrbahn repariert. Es gibt eine Umleitung über die U16. Aktuell 15 Kilometer Stau ab Passau Nord. A7 Würzburg Richtung Ulm zwischen Heidenheim und Niederstotzingen 6 Kilometer stockend. Die A8 Stuttgart Richtung München ist zwischen Friedberg und Dasing nach einem Unfall gesperrt. Die Sperre wird voraussichtlich noch mehrere Stunden andauern. Bitte umfahren Sie das Gebiet weiträumig. Aktuell 4 Kilometer Stau ab Augsburg West. A93 Rosenheim Richtung Kiefersfelden zwischen Brandenburg und Oberaudorf. Sperre wegen Bergungsarbeiten nach einem Lkw-Unfall. Es gibt eine Umleitung über die U4, im Moment 8 Kilometer Stau ab dem Inntal-Dreieck. Und B85 Regen kam in beiden Richtungen zwischen Kamerau und Kammünster ein Unfall. Wir schauen noch aufs Wetter in Bayern. Teils sonnig, teils bewölkt. Nachmittags und abends kann es örtlich kräftige Schauer und Gewitter geben. Lokal sind auch Starkregen, Hagel und Sturmböen möglich. Es ist schwülwarm bei 24 bis 31 Grad. In der Nacht von Westen und Südwesten her schauerartige Regenfälle und teils kräftige Gewitter, dabei weiterhin Unwettergefahr, vor allem durch heftigen Starkregen. Die Tiefstwerte heute Nacht liegen bei 19 bis 15 Grad. Auch morgen ist es oft bewölkt mit schauerartigen, gewittrigen und kräftigen Regen. Am Donnerstag und Freitag wird es dann überwiegend freundlich und meist trocken. Die Höchstwerte in den kommenden Tagen 19 bis 29 Grad. Es ist ganz genau 14 Uhr.
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4: Und das sind unsere Themen für die kommende halbe Stunde. Innenminister Dobrindt fordert mehr Befugnisse für die Nachrichtendienste, denn der Extremismus in Deutschland wächst. Es gibt kaum Frühjahrsaufschwung am Arbeitsmarkt. Die Zahl der Arbeitslosen sinkt im Juni nur leicht. Und dem Ausbau der deutschen Offshore-Windenergie droht ein massiver Dämpfer. Denn der Konzern Total Energy möchte offenbar aus mehreren riesigen Projekten in der Nord- und Ostsee aussteigen. Die ausführlichen Hintergründe dazu gleich hier bei 11KM, der Tagesschau-Podcast. Am Mikrofon ist Joachim Dangel. Die Sicherheitslage in Deutschland bleibt angespannt. Im neuen Verfassungsschutzbericht wird als Grund insbesondere der wachsende Extremismus genannt. Bundesinnenminister Dobrindt und der Präsident des Bundesamts für Verfassungsschutz Seelen haben den Bericht am Vormittag vorgestellt. Aus Berlin Markus Sambale.
1: Für Alexander Dobrindt, den Bundesinnenminister, ist klar, was die größte Bedrohung für unsere freiheitliche demokratische Grundordnung ist: der Rechtsextremismus. So formuliert es der CSU-Politiker im Vorwort des neuen Verfassungsschutzberichtes. Besonders beunruhigend nennt Dobrindt den Trend, dass Rechtsextremisten immer öfter online um Kinder und Jugendliche werben. Das Bundesamt für Verfassungsschutz rechnet inzwischen fast 60.000 Menschen in Deutschland der rechtsextremistischen Szene zu, unter ihnen viele AfD-Mitglieder. Innenminister Dobrindt warnt aber auch vor wachsenden Gefahren durch Linksextremisten, beispielsweise durch Brandanschläge auf die Stromversorgung, wie zuletzt in Berlin.
4: In Deutschland waren im Juni 2.936.000 Menschen ohne Job, 15.000 weniger als im Mai. Das entspricht einer Quote von 6,2%. Auch im Freistaat haben sich die Zahlen im Vergleich zum Mai kaum verändert. Die Arbeitslosigkeit bleibt vergleichsweise hoch. Details von Oliver Tubenauer.
2: Laut der Bayerischen Regionaldirektion der Bundesagentur für Arbeit waren im Juni rund 313.000 Menschen im Freistaat ohne Job. Das sind zwar etwas weniger als im Mai, aber gut 7.000 mehr als vor einem Jahr. Gleichzeitig ist die Zahl der sozialversicherungspflichtig Beschäftigten im Vergleich zum Vorjahr um rund 15.000 gesunken. Bei der Arbeitslosigkeit gibt es durchaus Unterschiede innerhalb Bayerns. Während Schwaben mit einer Quote von 3,6% am besten dasteht, hat Mittelfranken mit 4,6% die höchste Arbeitslosigkeit unter den Regierungsbezirken. Betrachtet man die Landkreise und Städte, so reicht die Spreizung von 2,3% im Landkreis Roth bis 7,6% in den Städten Hof und Aschaffenburg.
4: Teile des Raketenabwehrsystems Arrow sollen in der Umgebung von Kaufbeuern stationiert werden. Bei einem Besuch am dortigen Fliegerhorst wollen Bayerns Ministerpräsident Söder, Vertreter des Bundesverteidigungsministeriums und der Luftwaffe in einer Stunde weitere Details zu den Plänen nennen. Rupert Waldmüller über das, was bereits bekannt ist.
3: An drei Standorten in Deutschland, im Osten, im Norden und im Süden, wird das Raketenabwehrsystem Arrow aufgebaut. Es soll Deutschland und seine verbündeten Nachbarländer rund um die Uhr vor Angriffen mit Mittel- und Langstreckenraketen schützen. Das israelisch-amerikanische System kann Raketen in einer Höhe von weit über 100 Kilometern und damit außerhalb der Erdatmosphäre abfangen und zerstören. Der erste Standort im Osten Deutschlands wurde bereits im Dezember an der Grenze zwischen Brandenburg und Sachsen-Anhalt in Betrieb genommen. Jetzt soll das System auch in Bayern aufgebaut werden. In der Nähe des Fliegerhorsts Kaufbeuren soll das Radarsystem entstehen. Die Abfangraketen sollen auf dem Lechfeld südlich von Augsburg stationiert werden.
4: Vier Frauen und zwei Männer, die beruflich in einer Mutter-Kind-Wohngruppe in Stade nahe Hamburg waren, sie wurden gestern erschossen. Dringend tatverdächtig ist ein 45-Jähriger. Das Motiv dürfte ein Sorgerechtsstreit gewesen sein. Einzelheiten von Albrecht Breitschuh.
5: Stade am Tag danach. Die Dankerstraße ist immer noch weiträumig abgesperrt. Einige Menschen haben Blumen in die Nähe des Tatorts gelegt. Auch ein paar Kerzen leuchten dort, wo gestern sechs Menschen starben. Nach bisherigen Erkenntnissen kaltblütig erschossen von einem 45-Jährigen, der nach der Tat von der Polizei auf seiner kurzen Flucht gestoppt wurde. Die Angehörigen der sechs Opfer seien inzwischen alle benachrichtigt worden, so eine Polizeisprecherin. Es ging vermutlich um einen Sorgerechtsstreit. Das 3 Monate alte Kind durfte dem Vernehmen nach zurück zur Mutter, aber nicht zum Vater. Heute Abend lädt die evangelische Kirche St. Wilhadi in Stade zu einer Andacht.
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7: Ausgerechnet ein riesiger Ölkonzern hat sich zu einem der größten Hoffnungsträger entwickelt für die Energiewende in Deutschland. Aber meint er das wirklich ernst? Wenn Deutschland die Energiewende noch wuppen will, müssen viel mehr Windräder in der Nord- und Ostsee gebaut werden. Und Total Energies, ein Ölkonzern, hat dafür riesengroße Flächen in der Nord- und Ostsee gekauft. Aber gebaut wird hier seit Jahren kein einziges Windrad. Wie ernst meint der Ölkonzern das noch? In dieser 11KM-Folge erzählt uns Philipp Lämmerich vom Deutschlandradio, wie das alles sein kann. Philipp recherchiert schon super lange zu diesem Energieriesen und seiner zweifelhaften Rolle bei der Energiewende. 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Ein Thema in aller Tiefe. Mein Name ist Elena Kuch. Hi Philipp.
8: Hi Elena. Also wir sind im Juni 2023. Es gibt so eine Auktion für Offshore-Flächen in Nord- und Ostsee, die stattfindet. Und das ist das erste Mal, dass in Deutschland Flächen so ausgeschrieben werden mit einer Auktion. Und das ist ein sehr, sehr spannender Moment, weil die Branche sehr lange darauf gewartet hat, was da passiert, wer am Ende da gewinnen wird. Die Offshore-Teams in den Unternehmen haben genau auf diesen Moment hingearbeitet. Die haben sich monatelang darauf vorbereitet, die haben ganz klare Instruktionen von ihrem Management, wie weit sie gehen dürfen, wie viel Geld sie ausgeben dürfen. Und es ist Stand jetzt nicht klar, wie lange diese Auktion dauern wird, denn am Ende gewinnt einfach der Meistbietende. Und das ist wirklich so ein bisschen wie bei eBay, also nur, dass eBay eben nicht eBay ist, sondern die Bundesnetzagentur, die diese Auktion startet. Und die Unternehmen haben sich 2 Räume eingerichtet, 2 deckungsgleiche Räume. Also man muss sich das wirklich vorstellen, so ein bisschen wie so ein Panic Room, da dringt nichts nach außen, die sind schallisoliert, die sind nicht einsehbar. Und es sind 2 Räume, weil für den Fall, dass in dem ersten Raum sozusagen der Computer ausfällt, dass dann das Team rüber kann in den 2. Raum und da weiter mitbieten. Also es ist wirklich ein sehr, sehr entscheidender Moment und dementsprechend angespannt ist auch die Stimmung.
7: Das klingt ja sehr spannend, aber diese deckungsgleichen Räume, von denen du erzählt hast, wo sind die genau? Sind die bei diesen Firmen oder welche Firma beschreibst du da? Wo ist das?
8: Genau, die sind bei den Firmen in den Headquartern, sind einige große Unternehmen dabei, einige kleinere Unternehmen, also generell im Bereich Offshore-Wind kann man sagen, die Unternehmen sind schon sehr groß, weil es einfach sehr viel Geld kostet, so einen Windpark zu bauen. Also ich habe mir 2 Firmen ganz genau angeguckt. Das eine ist Total Energies in Paris und Ørsted in Hamburg. 2 völlig unterschiedliche Firmen. Total Energies ist ein großes multinationales Unternehmen, eigentlich ein fossiles Unternehmen für Öl und Gas. Und Ørsted macht nur Offshore-Wind. Ist aber trotzdem auch ein sehr großes Unternehmen, ist börsennotiert. Und die beteiligten Unternehmen, die drücken so lange auf den Knopf, bis sie diese Summe, die sie vom Management bekommen haben, die Maximalsumme erreicht haben. Und dann steigen sie aus. Und in dieser Auktion im Juni 2023 läuft diese Auktion 12 Tage, also 12 Tage lang sitzen da Teams in verschiedenen Unternehmen und drücken auf den Knopf und die Summe steigt immer höher und immer höher. Und am Ende des Tages stehen 12,6 Milliarden Euro angeboten im Raum. Da war Total Energies, die ungefähr 6 Milliarden Euro geboten haben für 2 Flächen und auf der anderen Seite BP, also ein anderes fossiles Unternehmen, was auch 6 Milliarden
6: Euro geboten hat.
9: Und wann dann im erlösenden Moment die Nachricht kommt von der BNetz A, ihr seid bezuschlagt, dann ist die Freude einfach groß.
10: Und ich habe beispielsweise mit Stefan Kansi gesprochen, der ist Offshore-Chef bei Total Energies und der war damals dabei und hat sein Team auch dabei begleitet.
9: Das hat eben auch dieses Momentum, da fiebert die ganze Firma mit.
10: Und Ørsted als erneuerbarer Player war raus, die konnten sich das nicht leisten.
23: Wenn sich Öl- und Gasunternehmen plötzlich entscheiden, das was Sinnvolles zu machen mit ihrem Geld, dann bin ich erstmal nicht dagegen. Fand ich das zu dem Zeitpunkt unfair? Ja, na klar.
10: Jörg Kubitzer, der Deutschland-Geschäftsführer von Ørsted.
23: Aber okay, da hat sich ein schlauer Vorstand bei BP und Total überlegt, investieren das, die hat ein gutes B-Team, also haben das gemacht. So ist halt Wettbewerb. Der Markt ist der Markt ist der Markt, da kann man nichts machen. Ja?
10: Aber dann, als dann diese Summe von 12,6 Milliarden Euro auf dem Bildschirm stand und hinter diesen Geboten standen zwei fossile Unternehmen, nämlich Total Energies auf der einen und BP auf der anderen Seite, da war die Überraschung und die Verwirrung in der Branche schon sehr, sehr groß.
24: Warum kaufen die oder bieten die mit bei Windkraftflächen?
10: Also da muss man sich Total Energies erstmal anschauen. Den Konzern gibt es schon seit über 100 Jahren. Das ist ein französischer, also ein sehr großer Konzern, die weltweit aktiv sind. Das ist einer der größten Öl- und Gaskonzerne überhaupt. In 130 Ländern aktiv, mehr als 100.000 Mitarbeiter und 190 Milliarden Dollar Umsatz. Also so viel wie ganze Staaten nicht in ihrem Budget haben. Total Energies hat alleine durch die Förderung von Öl und Gas einen jährlichen CO2-Fußabdruck von ungefähr 450 Millionen Tonnen. Also das ist so viel wie ganz Frankreich. Man muss dazu sagen, das stößt der Konzern natürlich nicht selbst aus, sondern verkauft Öl und Gas weltweit an Endkunden und dann wird das ausgestoßen. Und wenn wir uns einmal zurückerinnern, 2019, 2020, die Fridays for Future-Proteste, weltweit wurde Klimaschutz großgeschrieben. Und viele Unternehmen haben sich auch Klimaziele gegeben. Und so eben auch Total Energies.
25: Klima in den Bundestag! 1,5 Grad! Klima in den Bundestag!
10: Total Energies hat gesagt, bis 2050 wollen wir netto null sein. Ein sehr großes Ziel für ein fossiles Unternehmen. Mhm. Und 2021, im nächsten Jahr, haben sie dann konkrete Ausbauziele für erneuerbare Energien formuliert. Und deswegen auch die Unternehmensstrategie, sehr gezielt in große erneuerbare Projekte zu investieren. Und Offshore-Wind ist einfach erneuerbare Energie in industriellem Ausmaß sozusagen.
24: Und diese Windkraftflächen, um die es da geht, wo sind die, in was für einer Größenordnung ist das, wie kann man sich das vorstellen?
10: Also 2023 ging es insgesamt um 4 Flächen, das ist schon recht viel. Aber dann in den Jahren danach, 2024, 2025, gab es noch weitere Auktionen, bei denen Total Energies auch immer mitgeboten hat und auch oft gewonnen hat. Also wir hatten am Anfang eben diese beiden fossilen Unternehmen, Total Energies und BP, die 2023 sehr viel Geld investiert haben. BP hat danach aufgehört zu investieren, Total Energies hat weitergemacht. Und das hat dazu geführt, dass Total Energies heute Flächen besitzt im deutschen Bereich der Nord- und Ostsee, auf denen 7,5 Gigawatt Leistung installiert werden könnte. Man muss sagen könnte, weil die noch nicht installiert sind. Also es sind erstmal nur Flächen auf dem Papier. Und um einen Vergleich zu geben, also wir haben aktuell in Deutschland 10 Gigawatt Offshore-Wind installiert. Insgesamt, also alles, was installiert wurde bislang. Der erste Windpark in Deutschland, Offshore-Windpark, ist vor 20 Jahren ans Netz gegangen, Alpha Ventus. Und alles, was in diesen 20 Jahren gebaut wurde, sind 10 Gigawatt. Und Total Energies hat alleine 7,5 Gigawatt Flächen aktuell. Also es ist wirklich, Total Energies ist so zum größten Player im Bereich Offshore-Windkraft in Deutschland aufgestiegen, ohne, wie man dazu sagen muss, bislang einen einzigen Windpark gebaut zu haben.
24: Und wie kommt denn das eigentlich, dass Total Energies plötzlich so groß ins Windgeschäft einsteigen will? Du hast ja eben schon gesagt, die haben sich selber offenbar sehr ambitionierte Klimaziele gesetzt. Ist das der einzige Grund?
10: Ja, da kommt tatsächlich einiges zusammen. Also wir haben die Klimaziele auf der einen Seite, wir haben aber auch im Bereich Offshore-Wind generell so eine Goldgräberstimmung, so eine Aufbruchsstimmung in der Zeit 2023. Die Lieferketten laufen hoch. Es ist auch politisch gewollt, dass gebaut wird. Also die Bundesregierung, die damalige Ampelregierung, hat Ausbauziele formuliert.
6: Wind, Sonne, Erneuerbare. Für die Bundesregierung steht fest, darauf soll Energieversorgung in Deutschland künftig maßgeblich setzen. Mehr erneuerbare Energie und das schneller. Auf diese Faustformel kann man das Ziel zusammenfassen.
10: Und zwar sollen bis 2030 30 Gigawatt entstehen. Also das ist schon sehr viel in einem relativ kurzen Zeitraum. Und bis 2045, wenn Deutschland klimaneutral sein will, dann sogar 70 Gigawatt. Also es ist klar, es werden viele Investitionen in diesen Bereich laufen in den nächsten Jahren. Und was dann aber noch hinzukommt, also zusätzlich zu dieser Goldgräberstimmung und den Klimazielen, ist der Angriffskrieg Russlands auf die Ukraine. Denn das führt dazu, wie wir uns erinnern, 2022, 2023, dass die Öl- und Gaspreise weltweit enorm steigen, exorbitant steigen und die großen Unternehmen wahnsinnige Übergewinne machen, Milliardengewinne. Also bis heute auch die historisch größten Gewinne, die die Unternehmen überhaupt gemacht haben.
12: Mitten in der Krise konnte Shell seine Gewinne im Vergleich zum Vorjahr mehr als verdoppeln, BP sogar verdreifachen und Exxon fast vervierfachen.
10: Das heißt, zu dieser Strategie gesellt sich eben das nötige Geld auch dazu. Und die Unternehmen können sagen, okay, wir investieren jetzt einfach mal ein paar Milliarden in den Bereich Offshore-Wind.
24: Und wenn wir uns mal diese Summen anschauen, die Total Energies da geboten hat, hat denn Total Energies einfach so viel Geld auf der hohen Kante?
10: Also da muss man sagen, jein. Also auf der einen Seite natürlich nicht, denn das Geld wird auch nicht sofort gezahlt. Laut Wind-auf-See-Gesetz, das damals erneuert wurde und in Kraft trat, laut der Novelle, müssen nur 10% sofort gezahlt werden, also nach Auktion. Und der Rest, die restlichen 90%, werden gestreckt über Jahre, über viele, viele Jahre und werden auch dann erst bezahlt, wenn der Windpark dann mal ans Netz geht. Das dauert aber. Also für diese Flächen, die 2023 verauktioniert wurden, fällt die finale Investitionsentscheidung, also die Entscheidung darüber, ob das Unternehmen das tatsächlich dann auch baut oder nicht, erst circa im Ende nächsten Jahres. Also es sind alleine 4 Jahre zwischen Auktion und der Investitionsentscheidung. Und dann gehen noch mal ein paar Jahre ins Land, bis tatsächlich gebaut und dann auch ans Netz gegangen wird. Und in dieser Zeit werden die restlichen 90% der Summe gar nicht fällig. Was jetzt für die Offshore-Diskussion in Deutschland sehr relevant ist, ist diese 12,6 Milliarden, die damals auf dem Bildschirm flackerten bei der Auktion der Bundesnetzagentur. Die sind in der Form noch gar nicht geflossen.
24: Bedeutet das, die können sich das jetzt noch irgendwie anders überlegen und das Geld doch nicht zahlen oder doch nicht bauen?
10: Ja, das ist jetzt die große Diskussion, weil eben sich in den letzten Monaten ein bisschen der Verdacht erhärtet hat, dass Total Energies und auch BP, die mittlerweile ihr Offshore-Geschäft in eine Ausgründung, JERA Next BP, ausgelagert haben, dass die vielleicht gar kein Interesse haben könnten, diese Offshore-Windparks wirklich zu bauen.
24: Ja, woher kommt dieser Verdacht, dass die möglicherweise gar nicht bauen wollen?
10: 2025, letztes Jahr, hat Total Energies von Deutschland eine strategische Neuevaluierung seiner erneuerbaren Projekte angekündigt. Und richtig Schlag auf Schlag ging es dann in den letzten 2 Monaten. Also im April wurde eine Studie veröffentlicht, die Total und BP in Auftrag gegeben hatten beim Fraunhofer Institut. Da ging es darum, einmal durchzurechnen, was denn passieren würde, wenn man die deutschen Ausbauziele streckt und nicht bis 2045, sondern bis 2057. Also da schon erstmal so ein Rechenmodell, was passiert denn eigentlich, wenn wir nicht bauen, was bedeutet das? Und dann kurze Zeit später kam eine Recherche von NDR und Süddeutscher Zeitung raus.
6: Sie hatten sich für Milliarden einen riesigen Offshore-Windpark an der deutschen Küste gesichert. Doch nun möchte das Unternehmen nach Recherchen von NDR und Süddeutscher Zeitung offenbar aussteigen.
13: In einem internen Positionspapier von Total Energies, das NDR und SZ vorliegt, heißt es, einige der geplanten Offshore-Projekte seien nicht realisierbar.
14: Als Grund nennt das Unternehmen veränderte wirtschaftliche Rahmenbedingungen. Kurzum, alles sei teurer geworden, somit auch die Baukosten.
13: Der überwiegende Teil des Kaufpreises soll, so der Wunsch des Konzerns, dem Unternehmen erlassen werden.
24: Wir haben es gerade gehört, Total Energies nennt als Grund veränderte wirtschaftliche Rahmenbedingungen. Hast du auch mit dem Unternehmen gesprochen?
10: Auch ich hatte im Zuge meiner Recherche schon mit Total Energies gesprochen. Das war im Februar ein Gespräch mit Stefan Kanzi, dem Offshore-Chef von Total Energies in Deutschland. Und ich wollte von ihm wissen, für wie realistisch er es hält, dass die Projekte tatsächlich kommen.
9: Also niemand bietet Milliarden in Auktionen, wenn er nicht an die Wirtschaftlichkeit der Projekte glauben würde.
10: Auf der anderen Seite kam jetzt vor einigen Tagen raus, dass der Konzern eine Fläche vor Helgoland, die er 2024 ersteigert hat, zurückgeben möchte. Man kann schon seine Zweifel daran haben, wie ernst das der Konzern wirklich meint mit seiner Offshore-Strategie in Deutschland. Man hat noch keine Sicherheit, wie es jetzt weitergehen wird, aber dass da generelle Zweifel angemeldet sind oder berechtigt sind, das kann man schon sagen. Und in der Branche herrscht deswegen auch eine sehr, sehr große Unruhe.
24: Aber das ist ja total krass. Also die bieten Milliarden, stechen alle aus auf Windkraftflächen in Deutschland, in der Nord- und Ostsee, warten irgendwie noch mit den Geldzahlungen und wollen jetzt offenbar diese Windparks gar nicht bauen. Was könnte denn dahinter stecken? Warum haben die dann da überhaupt mitgeboten?
10: Also ich denke tatsächlich, dass der wahrscheinlichste Fall, und das ist jetzt meine persönliche Einschätzung, ein genereller Strategiewechsel auch von ganz, ganz oben ist. Die Strategie der großen Öl- und Gaskonzerne hat sich wieder geändert. Es lohnt sich einfach weiterhin, Öl und Gas zu fördern, Klimaziele hin oder her. Es gibt die politischen Rahmenbedingungen in der Form nicht. Das ist die einfache Antwort. Es lohnt sich nach wie vor mehr, Öl und Gas zu verkaufen weltweit, als in Offshore zu investieren. Offshore braucht auch viel Geld an Investitionen, aber hat am Ende des Tages eine relativ geringe Marge.
24: Und du hast ja aber gesagt, dass TotalEnergies sich eigentlich zum Ziel gesetzt hat, bis 2050 klimaneutral zu werden. Wie bewertest du deren Rolle mit Blick auf die Klimakrise?
10: Wenn wir jetzt ein paar Jahrzehnte zurückgehen, der ein oder andere hat das in Bezug auf ExxonMobil beispielsweise schon gehört, die großen Öl- und Gaskonzerne, die wussten sehr, sehr früh von der Klimakrise oder vom Klimawandel, vom Einfluss der fossilen Energieträger auf die Erderwärmung. ExxonMobil

0: we are a world leader in offshore wind technology. We are also a major player in solar energy, onshore wind and storage.
1: Aber es ist halt nach wie vor so, dass 3/4 der Investitionen in fossiles Öl und Gas laufen. Also so wahnsinnig geändert hat sich dieses Unternehmen noch nicht.
2: Und die Windräder, mit denen Sie Werbung machen, werden ja auch offenbar dann gar nicht gebaut.
1: Zumindest in Deutschland nicht. Also Total Energies hat schon auch Windparks in anderen Ländern, die das Unternehmen betreibt. Aber in Deutschland sind sie noch nicht gebaut.
2: Und wenn wir jetzt einmal wieder zurück in die Nord- und Ostsee gehen, darf Total Energies diese ersteigerten Windparkflächen überhaupt zurückgeben?
1: Also die Gesetzeslage ist da ziemlich uneindeutig, würde ich sagen. Also laut Wind-auf-See-Gesetz ist keine Rückgabe vorgesehen. Also diese Idee, dass Unternehmen bei der Auktion mitmachen und sich dann am Ende gegen den Bau entscheiden, war damals nicht vorgesehen. Daran hat man nicht gedacht. Es gibt die Möglichkeit, die Unternehmen zu Strafzahlungen zu verpflichten, wenn sie bestimmte Hürden reißen, also wenn sie bestimmte Fristen nicht einhalten. Das wäre eben beispielsweise im Herbst 2027 dann die finale Investitionsentscheidung. Aber auch das sind im Vergleich zur Gesamtsumme im Prinzip nur Peanuts. Und man kann diese Unternehmen nicht verpflichten zu bauen. Gleichzeitig gibt es gar keine rechtliche Möglichkeit für die Unternehmen, die Flächen zurückzugeben. Also wir sind hier in einer sehr komplexen und schwierigen Gemengelage im Moment. Aber so oder so ist die Branche und auch die Politik gerade in einer Zwickmühle. Denn wenn Total Energies die Flächen zurückgeben kann, man beispielsweise das Gesetz novelliert und eine Möglichkeit für Rückgabe integriert in dieses Gesetz, dann ist der Staat ja so ein bisschen den Spekulationsplänen dieser Unternehmen auf den Leim gegangen. Dann sagt man, ihr könnt mal bieten, wie es euch passt und ob ihr es dann baut oder nicht, das ist dann eine andere Frage. Auf der anderen Seite, wenn man diese Möglichkeit zur Rückgabe nicht in eine Novelle des Gesetzes integriert, dann liegen möglicherweise die Flächen brach. Es führt ja auch dazu, dass kein anderes Unternehmen darauf bauen kann. Und diese Flächen werden gebraucht, es muss eigentlich gebaut werden. Und jetzt ist die Frage, wie geht man damit um? Was sind die nächsten Schritte? Und das ist aktuell total unklar.
2: Welches Ministerium ist denn dafür zuständig und wie geht das damit um?
1: Das ist das Bundesministerium für Wirtschaft und Energie unter Katharina Reiche. Auf die Anfragen der Journalisten, Kolleginnen und Kollegen in den letzten Wochen hat das Ministerium eigentlich stets darauf reagiert, zu sagen, es gibt diese Rückgabemöglichkeit nicht. Dass das keine Lösung ist, scheint allen Beteiligten klar zu sein. Aber was das dann bedeutet, ist aktuell noch unklar. Es ist sowieso eine Novelle des Wind-auf-See-Gesetzes in Arbeit. Die soll auch in den nächsten Wochen präsentiert werden. Was genau da drin stehen wird, ist Stand jetzt noch unklar.
2: Du hattest ja gesagt, diese Fläche, die Total Energies gekauft hast, das ist wirklich ja, eine sehr, sehr große Fläche. Wenn die jetzt nicht bebaut wird, wo stehen wir denn in Deutschland gerade überhaupt, was den Ausbau von diesen Windkraftflächen angeht? Also können diese ambitionierten Ziele dann überhaupt erreicht werden?
1: Also im Bereich Offshore-Wind ist das gerade mehr als fraglich. Es müsste quasi in den nächsten 4 Jahren mehr als das Doppelte dessen, was in den letzten 20 Jahren installiert wurde, installiert werden. Also es klingt ja schon sehr, sehr unrealistisch. Mhm. Und gleichzeitig ist aber die Bedeutung von Offshore-Wind für die Energiewende in Deutschland schon auch sehr groß. Also wir haben auf der einen Seite Onshore-Wind, also Wind an Land. Und wir alle kennen das ja, die Akzeptanzprobleme, die Windräder an Land haben. Also Abstandsregelungen, Naturschutzauflagen, aber auch Bürgerinitiativen. Und da ist Offshore-Wind einfach ganz anders gelagert. Also Offshore konkurriert nicht mit Wohnbebauung, da ist keine Landwirtschaft. Und in der Nordsee und in der Ostsee ist einfach Platz für sehr, sehr viele große Anlagen. Das heißt, da kann auch sehr viel Strom produziert werden. Und das ist Strom, den tendenziell auch große Unternehmen in Deutschland brauchen, Industrieunternehmen.
3: Das heißt, wenn der Offshore-Ausbau scheitert, dann haben wir keine gute Antwort darauf, woher die Grünstrommengen für unsere Industrie kommen sollen.
1: Das hat mir Andreas Mummert gesagt, der für die Stiftung Offshore-Windenergie die Branche beobachtet. Ende Januar diesen Jahres war der Nordseegipfel in Hamburg, wo sich die Nordsee-Anrainerstaaten getroffen haben und wo es auch ganz, ganz stark um Offshore-Wind und transnationale Projekte geht, weil Offshore-Wind ist halt auch dann ganz schnell ein europäisches Projekt, wenn man das denn möchte. Und bei dem Gipfel hat Friedrich Merz, der Bundeskanzler, gesagt,
4: Windenergie ist wie alles, was wir an Wind erzeugen.

0: oder Energieerzeugungskapazitäten haben auch hier eine Übergangstechnologie.
1: Das ist so ein bisschen die Gemengelage, in der wir aktuell sind. Und wenn ich mit BranchenvertreterInnen und Beobachtern spreche, dann wird schon oft der Wunsch geäußert, eigentlich müsste die Politik ja hinter uns stehen. Und ob sie das aktuell tut, das ist fraglich. Ja, wie geht es weiter? Und es hängt viel mit dran. Also es hängen auch viele Arbeitsplätze und andere Unternehmen mit dran.
2: Das heißt, Konzerne wie Ørsted, die jetzt kein Ölkonzern sind, sondern sich voll und ganz auf Windkraft konzentrieren, die versuchen gar nicht wieder bei so Auktionen mitzubieten. Ist dieses Momentum, das du beschrieben hast, viel auf Offshore-Windparks zu setzen, ist das jetzt vorbei?
1: Es sieht gerade danach aus, dass es vorbei ist, aber ich denke, man darf auch nicht den Untergang der Branche beschreien. Wir haben in Deutschland schon mal einen Untergang einer erneuerbaren Branche erlebt, nämlich der Solarbranche. Die ist auch groß gestartet, hatte große Ambitionen und die Unternehmen sind alle pleite gegangen, abgewandert. Und heute haben wir die Tatsache, dass im Prinzip ja jedes Solarmodul, das wir in Deutschland installieren, aus China importiert werden muss. Und es droht schon etwas Ähnliches, aber wir sind noch lange nicht so weit, dass man das beschreien müsste. Und ich glaube, was hier auch nochmal mit reinkommt, ist die geopolitische Situation. Also Offshore-Windräder werden immer öfter auch als kritische Infrastruktur bezeichnet. Dass man da jetzt nicht unbedingt auch aus geopolitischen Gründen chinesische Turbinen installiert, liegt irgendwo auf der Hand. Also es geht da dann nicht mehr nur um Energiefragen, sondern es geht auch um Geopolitik, um Sicherheitspolitik. Und insofern glaube ich schon, dass man weiterhin an diesem Wirtschaftszweig festhalten wird. Aber es wäre jetzt halt wirklich an der Zeit, diese politischen Rahmenbedingungen neu zu schärfen und auf der anderen Seite ja eben auch klar in die Öffentlichkeit zu kommunizieren, wir brauchen das und wir stehen hinter der Energiewende. Und ich glaube, da hat die Politik schon Nachholbedarf.
3: Vielen, vielen Dank, Philipp.
1: Danke dir, Elena.
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5: Die A3 Passau Richtung Nürnberg ist zwischen Ingensbach und Hengersberg gesperrt. Dort werden Hitzeschäden an der Fahrbahn repariert. Es gibt eine Umleitung über die U16. Aktuell 15 Kilometer Stau ab Passau Nord. A6 Waidhaus Richtung Nürnberg, zwischen Waidhaus Autobahn und Bleistein 4 Kilometer stockend. Die A8 Stuttgart Richtung München ist zwischen Friedberg und Dasing nach einem LKW-Unfall gesperrt. Die Sperre wird voraussichtlich noch mehrere Stunden andauern. Bitte umfahren Sie das Gebiet weiträumig. Aktuell 5 Kilometer Stau ab Augsburg West. A93 Kiefersfelden Richtung Rosenheim, zwischen Oberaudorf und Brandenburg 5 Kilometer stockender Verkehr. A93 Rosenheim Richtung Kiefersfelden zwischen Brandenburg und Oberaudorf. Sperre wegen Bergungsarbeiten nach einem LKW-Unfall. Es gibt eine Umleitung über die U4. Im Moment 8 Kilometer Stau ab dem Inntal-Dreieck. Und B85 Regen kam in beiden Richtungen zwischen Kamerau und Kammünster. Ein Unfall. Wir schauen noch aufs Wetter in Bayern. Es ist teils sonnig, teils bewölkt. Nachmittags und abends kann es örtlich kräftige Schauer und Gewitter geben. Lokal sind auch Starkregen, Hagel und Sturmböen möglich. Es ist spülwarm bei 24 bis 31 Grad. In der Nacht von Westen und Südwesten her schauerartige Regenfälle und teils kräftige Gewitter. Dabei weiterhin Unwettergefahr, vor allem durch heftigen Starkregen. Und die Tiefstwerte heute Nacht liegen bei 19 bis 15 Grad. Es ist 14.30 Uhr.
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5: Innenminister Dobrindt fordert mehr Befugnisse für die Nachrichtendienste, denn der Extremismus in Deutschland wächst. Was tun gegen die Wohnungsnot? Der Bund will Gewerbeimmobilien zu Wohnraum umbauen. Und die deutsche Nationalmannschaft ist bei der Fußball-WM ausgeschieden und niedergeschlagen. Manuel Neuer geht. Am Mikrofon heute Nachmittag ist Joachim Dangel. Schön, dass Sie dabei sind. In Deutschland haben immer mehr Menschen eine extremistische Einstellung, vor allem im rechten Spektrum ist das so. Das geht aus dem Jahresbericht des Bundesamts für Verfassungsschutz hervor. Innenminister Dobrindt sieht aber auch im linken Spektrum eine wachsende Bedrohung. Als Beispiel nannte er die Anschläge auf die Stromversorgung. Insgesamt sei die Sicherheitslage in Deutschland angespannt, deshalb sei es höchste Zeit zu handeln.
6: Wir haben mit einer steigenden Bedrohung zu tun, vielfältigster Art. Dieser steigenden Bedrohung können wir nur begegnen, wenn wir uns dafür rüsten und in der Lage sind, auch mit nachrichtendienstlichen Ermittlungsmethoden in der Lage sind, stärker gegen diese Bedrohungen vorzugehen, dass wir die Nachrichtendienste in eine neue Zeit hinein entwickeln, zu echten Geheimdiensten, dass wir in der Lage sind, den Nachrichtendiensten Online-Befugnisse zusätzlich zu geben.
5: Sagt Bundesinnenminister Dobrindt. Und Verfassungsschutzpräsident Seelen betont bei der Vorstellung des Jahresberichts, es sei insbesondere beunruhigend, dass Extremisten immer öfter Kinder und Jugendliche anwerben.
7: Die Rekrutierung und Radikalisierung findet insbesondere im Internet statt. Das gilt in der vollen Bandbreite von Low-Level-Agenten, die angeworben und instruiert werden, bis zu Rechtsextremisten, die sich vernetzen und austauschen. KI wird zunehmend relevant. Das gilt für Cyberangriffe und Informationsmanipulation ebenso wie in der rechtsextremistischen Musik oder islamistischen Anschlagsplanung. Online-Radikalisierung wird immer perfider und zielgerichteter. Wir müssen immer schneller entsprechende Radikalisierungsansprachen detektieren und Aktivitäten unterbrechen.
5: Sagt Verfassungsschutzpräsident Seelen. Er hat zusammen mit Innenminister Dobrindt den Verfassungsschutzbericht für 2025 vorgestellt. Auf dem Immobilienmarkt in Deutschland gibt es eine große Unwucht. Einerseits suchen viele Menschen händeringend nach einer bezahlbaren Wohnung. Andererseits stehen viele Büros und Gewerbeimmobilien leer. Diesen Widerspruch will Bundesbauministerin Huberts mit einem Förderprogramm auflösen helfen. Gewerbe zu wohnen heißt es und es startet morgen aus Berlin, berichtet Dagmar Pepping.
8: Bauministerin Verena Huberts ist optimistisch. Der Ansturm und das Interesse werde sehr groß, sagt die SPD-Politikerin voraus. Insgesamt 300 Millionen Euro stellt ihr Ministerium zur Verfügung, um Gewerbeimmobilien zu Wohnraum umzubauen. Egal ob leerstehende Büroflächen oder ungenutzte Ladenlokale.
9: Wir haben das Potenzial von rund 12 Millionen Quadratmeter ungenutzter Gewerbeflächen. Und dieses Potenzial wollen wir aktivieren, denn wir brauchen dringend bezahlbaren Wohnraum.
8: Pro Wohneinheit ist ein Zuschuss von 30.000 Euro möglich. Das Förderprogramm des Bundes könnte rechnerisch also für mindestens 10.000 zusätzliche Wohnungen in Deutschland sorgen. Die Anträge auf den Zuschuss können Interessierte ab dem 1. Juli auf der Internetseite der KfW, der Kreditanstalt für Wiederaufbau, stellen. Mit dem nötigen Bescheid soll es dann möglichst schnell gehen, kündigt die Bauministerin an. Tempo bringen soll auch der sogenannte Bauturbo, den der Bundestag im vergangenen Herbst beschlossen hat.
9: Der ermöglicht, dass wir nicht mehr jahrelange Genehmigungsverfahren brauchen, wenn wir eine Gewerbeimmobilie umnutzen wollen. Denn typischerweise steht im Bebauungsplan, dass es ein Gewerbegebiet und nicht eine Wohnnutzung ermöglicht wird. Und wenn wir den Bauturbo nutzen, dann können wir innerhalb von wenigen Monaten hier auch Umbaugenehmigungen realisieren.
8: Wichtig dabei, der Zuschuss ist daran geknüpft, dass die sanierten Gebäude energetisch weiterentwickelt werden, beispielsweise bei der Heizung oder Wärmedämmung. Das Geld für das Förderprogramm Gewerbe zu wohnen stammt aus dem Sondervermögen Infrastruktur und Klimaneutralität.
5: Die Blockade der Straße von Hormus, sie war Auslöser für einen enormen Anstieg des Ölpreises und der Spritpreise bei uns an den Zapfsäulen. Die Bundesregierung reagierte mit einem Tankrabatt und der läuft morgen aus. Wie wird sich der Ölpreis jetzt entwickeln und wie sieht es aktuell an der Straße von Hormus aus? Darüber berichtet Uwe Lüb.
10: Die Lage in der Straße von Hormus wird nicht wieder so sein wie vor dem Krieg. So haben es Verantwortliche des Regimes in Teheran seit Anfang März mehrfach gesagt. Doch wie genau die Lage sein wird, ist unklar. Fest steht, dass Iran die Kontrolle über die Meerenge behalten will. Und dafür sucht das Regime Oman ebenfalls Anrainerland der Straße von Hormus als Partner. Im Memorandum of Understanding, der Absichtserklärung für ein endgültiges Abkommen, ist die Rede von maritimen Dienstleistungen, über deren Angebot Iran sich mit Oman verständigen werde. Dahinter ließen sich Gebühren verstecken, wenngleich in der Absichtserklärung von freier Passage die Rede ist. Dort steht auch, dass sich der Schiffsverkehr bis Mitte Juli auf Vorkriegsniveau normalisiert haben soll. Derzeit ist das noch nicht der Fall. Vor dem Krieg sind pro Tag deutlich mehr als 100 Schiffe durch das Gewässer gefahren. Derzeit sind es schätzungsweise nur wenige Dutzend. Dazu kommt, dass Reedereien bewusst Ausweichrouten suchen. Das bedeutet auch, Öl muss etwa durch Pipelines transportiert und woanders geladen werden. Das ist aufwendiger und mutmaßlich teurer. Zudem ist die Logistik des Schiffsverkehrs durch die bisher einmalig lange Blockade durcheinander geraten. Es dürfte Monate dauern, bis sich das wieder normalisiert. Da früher rund ein Fünftel des weltweit verbrauchten Öls durch die Straße von Hormuz transportiert wurde, dürfte der Ölpreis also nicht sehr bald spürbar sinken. Im Gegenteil, die Lage ist fragil. Bislang hat noch jede neue militärische Auseinandersetzung, wie zuletzt am Wochenende, zwischen Iran und den USA zu einem Anstieg des Ölpreises geführt. Die Hoffnungen ruhen daher auf erfolgreichen Verhandlungen zwischen den Kriegsparteien. Doch bisher kommen sie kaum in Gang. Dabei läuft die gesetzte Frist von 60 Tagen für ein endgültiges Abkommen in anderthalb Monaten ab. Gibt es am Ende kein Abkommen oder sogar eine neue heiße Kriegsphase, dürften die Ölpreise kräftig nach oben schnellen.
5: Und die Spritpreise damit wohl auch. Eine Verlängerung des Tankrabatts hat die Bundesregierung trotzdem bisher nicht in Aussicht gestellt. Dass der Pfarrer in der Kirche Deutsch spricht, dass er sich bei der Messe der Gemeinde zuwendet, das ist in der katholischen Kirche seit dem Zweiten Vatikanischen Konzil so, also seit den 60er Jahren. Vorher hatten die Priester auf Latein zelebriert und der Gemeinde bei der Messe den Rücken zugekehrt. Genauso wird es in der umstrittenen Pius-Bruderschaft immer noch gemacht und nun will die auch zum zweiten Mal in ihrer Geschichte ohne Erlaubnis aus Rom Bischöfe weihen. Der Vatikan lehnt das ab, Anna Giordano berichtet.
11: In einem Brief an den Generaloberen der Pius-Bruderschaft warnt Papst Leo XIV. Vor, so wörtlich, einem schismatischen Akt, also einer Kirchenspaltung. Zwar würdigt er das Engagement der traditionalistischen Gemeinschaft, doch die geplante Weihe von 4 Bischöfen sei wie ein Zerreißen des Gewandes Christi, so der Papst, und das sei eine schwere Sünde. Damit zieht Leo XIV. Eine klare Linie. Wer in der Kirche bleiben will, muss das Zweite Vatikanische Konzil akzeptieren. Erzbischof Marcel Lefebvre hatte die hochumstrittene Gemeinschaft vor 56 Jahren ins Leben gerufen, weil er die Reformen des Zweiten Vatikanischen Konzils strikt ablehnte. 4 von ihm geweihte Bischöfe wurden 1988 vom Vatikan exkommuniziert. Papst Benedikt XVI. Ging auf die Gemeinschaft zu, indem er diese Exkommunikation aufhob. Papst Leo macht jedoch in seinem Brief klar, dass er zwar offen ist für den Dialog, dass die geplanten Weihen aber die Exkommunikation für alle an der Feier Beteiligten bedeuten würden. Die Weihen sind für morgen im schweizerischen Ikon geplant.
5: Endstation Paraguay. Gestern Abend im Elfmeterschießen. Dreimal in Folge ist jetzt schon ein frühes Aus bei der Fußball-WM das Ergebnis der deutschen Nationalmannschaft. Und die sortiert sich nun neu. Kurz nach dem Debakel gegen Paraguay haben einige Spieler ihre Entscheidungen getroffen, was die DFB-Auswahl anbelangt. Michael Küster berichtet.
12: Der erste war Torwart Manuel Neuer. Er hat direkt nach dem Schlusspfiff gesagt, das war's jetzt endgültig in der DFB-Auswahl. Das 128. Länderspiel war gleichzeitig auch sein letztes. Im Elfmeterschießen hat er zumindest nochmal einen Schuss halten können. Weitermachen will definitiv Joshua Kimmich. Für den Kapitän komme ein Rücktritt überhaupt nicht in Frage. Der Bayern-Spieler hat gesagt, aufgeben werde er niemals. Ja, und wie es mit Trainer Julian Nagelsmann weitergeht, das muss man wirklich sehen. Er selber würde gerne bleiben. Er hat ja ohnehin noch 2 Jahre Vertrag. Aber darin gibt's offenbar eine Ausstiegsklausel. Für 7 bis 8 Millionen Euro könnte er dem Vernehmen nach den DFB verlassen, wenn er wieder zum Beispiel als Vereinstrainer arbeiten wolle. Ansonsten hat man noch nichts vernommen, ob Torhüter Oliver Baumann mit jetzt auch schon 36 Jahren noch bleiben will. Das steht noch nicht fest.
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13: Im Studio Birgit Habrath. Wettbewerb auf der Schiene, den gibt es eigentlich nur im Regionalverkehr in Deutschland. Eine Entscheidung der Bundesnetzagentur könnte aber die Weichen für den Fernverkehr stellen. Die Deutsche Bahn muss Konkurrenten künftig mindestens ein Viertel der Kapazitäten auf hochbelasteten Strecken überlassen, so der Beschluss der Behörde. Damit entspricht sie einer zentralen Forderung des italienischen Zugunternehmens Italo, das für 2028 den Markteintritt in Deutschland plant. Was das für Konsequenzen haben könnte, dazu gibt es unterschiedliche Meinungen. Manche warnen vor der Gefahr, dass der Regionalverkehr darunter leiden könnte. Die Bahn selber versucht mit Sonderaktionen immer wieder attraktiver zu werden, um gerade in den Ferienmonaten mehr Menschen zum Umsteigen zu bewegen. Sie wartet jetzt mit einer Sonderaktion auf, die stellt der Kaiser vor.
14: Wer eine Bahncard 25 hat, bekommt den ganzen Juli über die Flexpreistickets nochmal günstiger. Auf diese Fahrkarten gibt es dann nicht 25% Rabatt, sondern 50. Er ist vorübergehend also doppelt so hoch. Das ist eine gute Nachricht für Menschen, die sich nicht auf eine konkrete Verbindung festlegen und die stattdessen die Möglichkeit haben wollen, spontan einen Zug früher oder später zu nehmen. Für die Sparpreise, also günstigere Tickets mit Zugbindung, bleibt alles beim Alten. Es gibt die gewohnten 25%. Rabatt. Die Tickets lassen sich online kaufen, über die App, aber auch an Automaten oder am Schalter. Der Konzern versucht schon seit längerem, das Image der Bahn aufzubessern und neue Kunden zu gewinnen. Und da passt diese Aktion gut dazu. Und das Gute für die Bahn ist, die Probebahncard geht automatisch in ein Jahresabo über, es sei denn, sie wird 4 Wochen vor Laufzeitende gekündigt.
13: Gute Nachricht auch für Verbraucherinnen und Verbraucher, was die Preise anbelangt. Laut einer ersten Schätzung des Statistischen Bundesamtes ebbt der Preisdruck überraschend im Juni ab. Die Inflationsrate beträgt im Vergleich zum Vorjahresmonat 2,3%. Im Mai waren die Verbraucherpreise noch um 2,6% zum Vorjahresmonat gestiegen und im April sogar um 2,9%, die höchste Rate seit Januar 2024. Der Grund, der Iran-Krieg und infolge die Blockade der für den Handel wichtigen Straße von Hormuz, ließen die Energiepreise steigen und das traf dann schon auch infolge weitere Produkte. Und damit zum Blick auf den DAX, Detlef Landmesser mit einem Zwischenstand zur Mittagszeit.
15: Der DAX folgt der starken Erholung der Technologiewerte in New York und Asien. Bis zur Mittagszeit legt der deutsche Leitindex um 1,4% auf 24.980 Punkte zu. Der US-Technologieindex Nasdaq 100 hatte gestern um 2,25% zugelegt. Stärkster DAX-Wert ist Siemens Energy mit einem Plus von mehr als 5%. Gestern Abend hatte sich der Energietechnikkonzern, der auch als KI-Profiteur gilt, positiv zum Geschäftsverlauf geäußert. Im DAX gibt es einen direkten Verlierer des Ausscheidens der deutschen Nationalmannschaft. Die Aktie von Adidas gab in Reaktion darauf zunächst um mehr als 2% nach. Am Montag war das Papier zeitweise noch auf den höchsten Stand seit 8 Monaten geklettert. Die Verkäufe der deutschen Nationaltrikots, die in dieser WM letztmalig von Adidas kamen, dürften ab sofort deutlich leiden. Mittlerweile konnte sich die Adidas-Aktie aber sogar leicht ins Plus retten. Neben einer Hochstufung durch die Citigroup dürften sich Anleger damit trösten, dass Adidas auf der WM noch 13 weitere Teams einkleidet. Darunter das Gastgeberland Mexiko, den amtierenden Weltmeister Argentinien und Spanien.
13: Der Strom kommt aus der Steckdose. Zuverlässig. Ah, wirklich? Viele Deutsche haben nach dem Brandanschlag auf das Berliner Stromnetz oder das Feuer in einem Reutlinger Umspannwerk laut einer Umfrage so ihre Zweifel daran. Fast 3/4 halten die heimische Stromversorgung für anfällig gegenüber Sabotage, physische Attacken oder Cyberangriffen, so das Ergebnis dieser Umfrage des Digitalverbandes Bitkom. Lediglich 26% der Befragten gehen davon aus, dass Deutschland gut auf einen längeren Stromausfall vorbereitet sei. 47% der Befragten glauben aber, dass sie sich selbst auf einen längeren Stromausfall gut vorbereitet haben.

0: Es ist 14.45 Uhr.
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0: Benjamin Day mit den Nachrichten.
2: Dobrindt fordert mehr Befugnisse für Geheimdienste. Der Verfassungsschutz soll dem Bundesinnenminister zufolge vor allem im digitalen Raum besser aufklären können. Aus dem heute vorgestellten Verfassungsschutzbericht geht hervor, dass das rechtsextremistische Potenzial in Deutschland im vergangenen Jahr gestiegen ist. Auch das Gewaltpotenzial in der Linksextremszene nimmt demnach zu. Bauministerin Huberts will Wohnungsnot lindern. Mithilfe eines neuen Förderprogramms sollen ungenutzte Büro- und Gewerbeimmobilien zu Wohnraum umgestaltet werden. Dafür werden 300 Millionen Euro bereitgestellt, wie die SPD-Politikerin bekannt gab. Deutsche Bahn muss mehr Platz für Wettbewerber machen. Einen entsprechenden Beschluss hat die Bundesnetzagentur veröffentlicht. Demnach muss im Fernverkehr künftig mindestens ein Viertel der Kapazitäten auf hochbelasteten Strecken an andere Unternehmen vergeben werden. Profitieren sollen davon die Bahngäste. Die Behörde erhofft sich von dem zunehmenden Wettbewerb niedrigere Ticketpreise. Kindern in Deutschland wird häufig inklusive Bildung vorenthalten. Einer Studie des Deutschen Instituts für Menschenrechte und der Frankfurter Goethe-Universität zufolge liegen die Probleme vor allem in mangelnden Ressourcen und tendenziöser Beratung. Die Untersuchung zeigt laut einer Mitautorin auch illegale Praktiken auf, etwa dass Kinder zu Hause bleiben müssen, wenn ihre Teilhabeassistenz nicht anwesend ist. Für die Studie wurden knapp 7.500 Eltern befragt. Hilfsbedarf in Venezuela steigt. Nach dem verheerenden Erdbeben fehlt es den Überlebenden vor Ort am nötigsten. Der Organisation Ärzte ohne Grenze zufolge geht es dabei vor allem um mangelnde Nahrung, Wasser, Schlafplätze und eine grundlegende Gesundheitsversorgung. Das Wetter in Bayern, teils freundlich, teils bewölkt, lokal heftige Gewitter, schwül bei 24 bis 31 Grad.
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0: Wer viel mit dem Kochen beschäftigt ist, kennt das Problem. Manchmal gehen die Ideen aus. Und selbst wenn man bei der Suche nach Rezepten dann auf ansprechende Gerichte stößt, bleibt die Sache mit den Zutaten, die man erst einkaufen muss. Roman Wolf, ein 15-jähriger Schüler aus Donnersdorf in Unterfranken, hat eine App entwickelt, mit der Essensplanung und Einkaufen aufeinander abgestimmt werden können. Außerdem kann man mit dem Programm Geld sparen. Wie das konkret funktioniert, erklärt Conny Kleinschrott.
3: Zwei Teenies sitzen nebeneinander und hängen mit ihren Köpfen überm Handy. Doch Roman und Luis zocken oder daddeln nicht. Sie suchen nach leckeren Rezepten.
4: Boah, das sind ja gerade Burger im Angebot. Ja. Mit Süßkartoffelpommes. Das hört sich doch richtig lecker an.
5: Das hört sich gut an, ja.
3: Das Angebot haben sie in Romans selbstentwickelter App gefunden. Cheap heißt sie. Der Name setzt sich zusammen aus Shoppen, Cheap, also billig, und App. In der App sind die aktuellen Angebote verschiedener Supermärkte aufgelistet und passend zu den Angeboten liefert die App dann auch gleich Rezeptvorschläge.
6: Hier könnt ihr euren Vorschlag direkt planen. Hier könntet ihr zum Beispiel euer Mittagessen im Aldi Nord einkaufen. Hier hättet ihr eine vegetarische Feta-Tomatenpfanne. So, jetzt seht ihr den Rezepte-Screen, da könnt ihr quasi die Supermärkte alle sortiert sehen und könnt euch von Rezepten voll und ganz inspirieren lassen. Da gibt es immer 30 bis 60 Rezepte pro Supermarkt.
3: Beim Runterladen der App kann man auch gleich angeben, welche Allergien oder Unverträglichkeiten man hat und welche Ernährungsweise man bevorzugt. Es lassen sich auch ganze Wochenpläne mit der App erstellen. Auf die Idee kam Roman, als er 14 war und großen Hunger hatte.
6: Ich habe mir ein Rezept rausgesucht von TikTok und dann bin ich von Supermarkt zu Supermarkt gependelt, wollte mir die besten Angebote raussuchen. Und es war so zeitaufwendig und hat so viel Sprit gekostet, dass ich mir gedacht habe, das könnte man noch besser lösen.
3: Und weil sein großer Bruder auch schon mal eine App erfunden hatte, dachte sich Roman, das kann ich auch. Mit Hilfe von Workshops und ein bisschen Unterstützung vom Big Bro hat Roman die Sheep-App innerhalb von 6 Monaten auf die Beine gestellt. Jetzt geht's aber erstmal zum Burger kaufen. Die gibt's gerade beim Rewe im Angebot. Aldi, Lidl, Penny, Norma und Kaufland sind auch in der App vertreten. Papa Michael muss die Jungs fahren. Auch für ihn ist die App tatsächlich eine Erleichterung.
7: Da wir ja 8 Familienmitglieder sind, ist unsere Einkaufsliste natürlich oft immer größer und natürlich dementsprechend sehr kostenintensiv. Und diese App verbindet ja beides, macht beides mein Leben leichter, gibt mir tolle Rezeptideen und natürlich spart enorme Kosten beim Einkaufen.
3: Die Ersparnis zeigt die App schon bei der Rezeptauswahl mit an. Jetzt heißt es im Supermarkt nur noch die richtigen Zutaten finden. Veggie-Burger mit Süßkartoffelpommes sollen es sein.
6: Diese pflanzlichen
4: Patties.
6: Eben sind noch gerade schon durchgelaufen. Die werden wahrscheinlich vorne sein. Ja, da unten, genau. Dann haben wir alles beisammen. Nur noch den Eisbacksalat.
3: Dazu kommen spontan noch ein paar Sachen. Dann geht's zur Kasse.
5: Hallo.
6: Hallo.
5: Dann wären es 8,68 bitte.
6: Jawohl.
5: Danke.
3: Romans Kumpel Luis freut sich über die Ersparnis.
8: Also insgesamt haben wir jetzt 1,40 € gespart und es war eigentlich ziemlich lustig einzukaufen mit der App. Alle Produkte waren im Angebot, außer der Eisbergsalat und die Tomaten.
3: 1,40 € gespart, das reicht immerhin für eine Kugel Eis zum Nachtisch.
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0: In der Europäischen Union ist seit gut 2 Wochen die Asylreform GEAS in Kraft. Damit setzen die Mitgliedstaaten auf schnellere Verfahren an den Außengrenzen und konsequente Rückführungen. Spanien verfolgt daneben einen eigenen Ansatz. Dabei geht es nicht um Asyl, aber um Zuwanderung. Seit Mitte April können Einwanderer, und die schon einen Aufenthaltstitel im Land haben, ihre Legalisierung beantragen. Aber aus den erwarteten 500.000 Anträgen sind jetzt fast 1 Million geworden. Heute läuft die Frist ab und Hans-Günther Kellner berichtet aus Madrid.
9: Lola Valdés ist überglücklich. Seit einer Woche hatte die Argentinierin schon die ersehnte Aufenthalts- und Arbeitsgenehmigung, aber zum Arbeiten brauchte sie auch eine Sozialversicherungsnummer. Jetzt hat sie sie endlich. In der Behörde hätten alle geweint, erzählt sie, die Beamtinnen und Beamten und sie selbst, als hätte sie die Fußball-Weltmeisterschaft gewonnen. Nach 2 Jahren in Spanien, Anwälte hatten mich gewarnt, dass ich abgelehnt werden würde, wenn ich es alleine ohne sie machen würde. Liebe Anwälte, hier bin ich mit meinen Papieren. Nun liegt ihr ein Jobangebot vor. Sie soll an einer Madrider Schule in Ernährungsfragen unterrichten. Endlich eine geregelte Arbeit, bezahlte Überstunden und bezahlter Urlaub, sagt sie. Lola Valdés freut sich sogar darauf, Steuern zu bezahlen. Das genaue Gegenteil von den Jobs, die sie ohne Papiere akzeptieren musste. Ich war Interna, Pflegerin in einer Familie, bei der ich auch mein Zimmer hatte. Das ist der schlimmste Job der Welt. Du kommst nie zur Ruhe, hast nie die Möglichkeit, mal rauszugehen. Wenn die alte Dame um 3 Uhr morgens aufsteht, stehst auch du um 3 Uhr morgens auf. Manche Nächte ist sie 4-5 Mal aufgestanden. Und auch den Rest der Zeit bist du nur für sie da. Du schläfst nie. Das ist moderne Sklaverei. Ursprünglich waren die Behörden von rund 500.000 Anträgen ausgegangen. Inzwischen sind es knapp 1 Million. Die meisten davon haben Menschen aus Lateinamerika gestellt. Die Bedingungen? Die Migrantinnen und Migranten müssen vor dem 31. Dezember letzten Jahres eingereist sein und sich bis zur Antragstellung mindestens 5 Monate im Land aufgehalten haben. Und sie dürfen nicht vorbestraft sein. Ganz unumstritten ist das Vorhaben nicht. Knapp die Hälfte der Spanierinnen und Spanier befürchtet, öffentliche Dienstleistungen wie das Gesundheitssystem könnten überlastet werden. Andere sehen in der Migration dagegen einen Weg, die Sozialkasse zu stabilisieren. Rund 15% der Beitragszahlerinnen und Zahler kommen aus dem Ausland. Für Unternehmer überwiegen die Vorteile, so auch für José Antonio Turrado vom Landwirtschaftsverband ASAJA. Wir haben die Einwanderung schon immer begrüßt. Wir brauchen diese Leute. Schon lange beschäftigen wir Leute aus Marokko und vor allem aus Lateinamerika. Von dort kommt wohl die Mehrheit unserer Beschäftigten. Wir brauchen Regeln, die ihnen ermöglichen, zu arbeiten. Seine Haltung zur Migration erstaunt, protestieren die Landwirte doch immer wieder lautstark gegen die linke spanische Regierung. An ihrer Seite dabei oft die ultrarechte Partei Vox. Doch Turrado winkt ab. Auch unter konservativen Regierungen habe es ähnliche Legalisierungskampagnen schon gegeben. Wir brauchen eine Politik, die das Land am Laufen hält, frei von allen Ideologien. Und ein Grund, warum Spanien funktioniert, ist die Einwanderung. Natürlich können wir nicht einfach die Grenzen öffnen, aber das hat ja auch keiner vor. Bislang hat unser Land nicht mehr Leute aufgenommen, als wir integrieren können. Die Einwanderinnen und Einwanderer sind kein Problem, sie sind eine Lösung.
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10: Mit Julian Ignatowitsch. Koffer packen, im Hotel auschecken und ab in den Flieger. Die deutsche Fußballnationalmannschaft reist schon in diesen Stunden aus dem Teamquartier in Winston-Salem ab, nach dem enttäuschenden Ausscheiden bei der WM gegen Paraguay. Und das ohne sich nochmal der Öffentlichkeit zu zeigen. Normalerweise findet nach großen Turnieren immer eine Abschlusspressekonferenz statt mit dem Bundestrainer. Aber genau die gibt es dieses Mal nicht. Für Julian Nagelsmann und den DFB stellt sich die Frage, wie geht's weiter? Vertrag hat Nagelsmann bis zur EM 2028 und den will er erfüllen. Ob eine Trennung also überhaupt eine realistische Option für den DFB wäre, das sagt uns Thomas Kunze.
11: Also Trennungen sind ja immer möglich, das ist im Fußball genauso wie im normalen Leben. Die Frage ist eben nur, was kostet das Ganze? Julian Nagelsmann hat seinen Vertrag ja Anfang 25 bis 2028, also nach der EM, vorzeitig verlängert. Und da ist wohl eine Klausel eingearbeitet worden, die eine frühzeitige Trennung bei einem WM-Misserfolg aus DFB sich zulässt. Und dem Vernehmen nach geht es da aber um ein Vorrunden aus. Und das war es ja nicht. Den K.O., den gab es ja erst eine Runde später. Julian Nagelsmann, das hat er gesagt und bekräftigt, will gerne weitermachen, die Sache wieder gerade biegen. Und er hat auch die Unterstützung von Sportdirektor Rudi Völler. Die Frage ist nun aber, wie fällt die Analyse in den Gremien beim Deutschen Fußballbund aus und ist überhaupt Geld da für eine Abfindung und gibt es eine Idee für einen Nachfolger und kann der dann auch bezahlt werden? Und viel, viel wichtiger, welche strukturellen und ideellen sportlichen Veränderungen muss dieser Verband eigentlich endlich in die Wege leiten? Und da ist die Frage, wie weiter und ob weiter mit Julian Nagelsmann als Bundestrainer, nur eine von vielen.
10: Die Antworten liefert der DFB dann, wenn nicht auf einer Abschlusspressekonferenz in den USA, hoffentlich bald in Deutschland. Die deutschen Titelträume im Fußball also dahin. Beim Tennis in Wimbledon, da träumt die deutsche Nummer 1 Alexander Zverev vom zweiten Grand-Slam-Titel, nachdem er ja gerade bei den French Open seinen ersten gewonnen hat. Der Weg ist lang, das Turnier läuft seit gestern. Reporter Matthias Kammann, Zverev muss noch ein bisschen warten bis zu seinem Auftaktmatch auf dem Center Court heute. Ein anderer Deutscher, der hat aber schon einen richtig guten Eindruck auf dem heiligen Rasen von Wimbledon gemacht.
12: Ja, ganz genau so ist es. Zverev muss noch warten, bis das Match, das erste hier auf dem Center Court, zu Ende geht. Das hat aber gerade erst begonnen zwischen der Vorjahressiegerin Iga Świątek und Taylor Townsend. Das ist die Nummer 3 der Weltrangliste. Bei den Frauen gegen die Nummer 2 der Doppelweltrangliste und Świątek führt 3-1. Ja, und Jannik Hanfmann, der hat tatsächlich die zweite Runde erreicht mit einer, wie ich finde, grandiosen Leistung, denn der hat einen unglaublich schwierigen Gegner gehabt, den Franzosen Patchy Pericard, der unglaublich gut aufschlägt, einer der besten Aufschläger überhaupt auf der Herrentour. Und er hat die gesamte Spieldauer über Geduld bewiesen, hat den ersten Satz mit 6-7 im Tiebreak verloren, den zweiten dann mit 11-9 im Tiebreak gewonnen und danach lief es lockerer 6-2, 6-3 und damit steht Jannik Hanfmann in der zweiten Runde und konnte uns die Wartezeit auf Zverev ein bisschen versüßen.
10: Sagt Matthias Kammann, wir bleiben beim Tennis den Nachmittag über live dabei. Alexander Zverev spielt in ungefähr einer Stunde gegen Alexander Blocks.
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13: Die A3 Passau Richtung Nürnberg ist zwischen Iggensbach und Hengersberg gesperrt. Dort werden Hitzeschäden an der Fahrbahn repariert. Es gibt eine Umleitung über die U16, aktuell 16 Kilometer Stau ab Passau Nord. A6 Weithaus Richtung Nürnberg zwischen Weithaus Autobahn und Pleistein 4 Kilometer stockend. A7 Füssen Richtung Ulm zwischen Altenstadt an der Iller und Illertissen 6 Kilometer Stau wegen der Beseitigung einer Ölspur auf der rechten Spur. Die A8 Stuttgart Richtung München ist zwischen Friedberg und Dasing nach einem LKW-Unfall gesperrt. Die Sperre wird voraussichtlich noch mehrere Stunden andauern. Bitte umfahren Sie das Gebiet weiträumig. Aktuell 6 Kilometer Stau ab Neuses. A93 Kiefersfelden Richtung Rosenheim zwischen Oberaudorf und Brandenburg 5 Kilometer Stau. A93 Rosenheim Richtung Kiefersfelden zwischen Brandenburg und Oberaudorf. Sperre wegen Bergungsarbeiten nach einem LKW-Auffahrunfall. Die Sperre wird noch mehrere Stunden andauern. Es gibt eine Umleitung über die U4. Im Moment 8 Kilometer Stau ab dem Inntal-Dreieck. Und B22 Bayreuth Richtung Bamberg zwischen Hindenburgstraße und Wittelsbacher Ring ein Unfall. Noch ein Blick aufs Wetter in Bayern. Es sind nachmittags und abends örtlich kräftige Schauer und Gewitter möglich. Auch Starkregen und auch in der Nacht schauerartige Regenfälle und weiterhin Unwettergefahr. Die Tiefstwerte heute Nacht 19 bis 15 Grad.

0: Es ist 15 Uhr.
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0: Und hier die wichtigsten Themen in den nächsten Minuten. Bundesinnenminister Dobrindt will mehr Befugnisse für die Nachrichtendienste. Hintergrund sind die aktuellen Extremismuszahlen des Bundesverfassungsschutzes. Die Lage nach dem Erdbeben in Venezuela ist verheerend und dazu kommt eine politische Krise. Wir sprechen darüber gleich mit unserer Mittelamerika-Korrespondentin. Und die Inflation in Deutschland ist im Juni überraschend gesunken. Warum? Dazu gleich mehr. Im Studio ist Sabine Strasser. Während in Deutschland schon jetzt viele besorgt auf die Landtagswahlen in Ostdeutschland im Herbst schauen, zeigt der aktuelle Jahresbericht des Bundesamts für Verfassungsschutz, Extremismus wird immer mehr zum gesamtdeutschen Problem. Das Bundesamt für Verfassungsschutz sieht steigende Zahlen vor allem im Bereich des Rechtsextremismus. Aber auch linksextremistische Positionen finden offenbar immer mehr Zulauf. Verfassungsschutzpräsident Seelen und Bundesinnenminister Dobrindt haben die neuen Zahlen heute vorgestellt. Und der Innenminister forderte dabei mehr Befugnisse für die Nachrichtendienste.
2: Wir haben mit einer steigenden Bedrohung zu tun, vielfältigster Art. Dieser steigenden Bedrohung können wir nur begegnen, wenn wir uns dafür rüsten und in der Lage sind, auch mit nachrichtendienstlichen Ermittlungsmethoden in der Lage sind, stärker gegen diese Bedrohungen vorzugehen, dass wir die Nachrichtendienste in eine neue Zeit hinein entwickeln, zu echten Geheimdiensten, dass wir in der Lage sind, den Nachrichtendiensten Online-Befugnisse zusätzlich zu geben.
0: Soweit Bundesinnenminister Dobrindt. Verfassungsschutzpräsident Seelen betonte bei der Präsentation des Verfassungsschutzberichtes, es sei besonders beunruhigend, dass Extremisten immer öfter Kinder und Jugendliche anwerben.
3: Die Rekrutierung und Radikalisierung findet insbesondere im Internet statt. Das gilt in der vollen Bandbreite von Low-Level-Agenten, die angeworben und instruiert werden, bis zu Rechtsextremisten, die sich vernetzen und austauschen. KI wird zunehmend relevant. Das gilt für Cyberangriffe und Informationsmanipulation ebenso wie in der rechtsextremistischen Musik oder islamistischen Anschlagsplanung. Online-Radikalisierung wird immer perfider und zielgerichteter. Wir müssen immer schneller entsprechende Radikalisierungsansprachen detektieren und Aktivitäten unterbrechen.
0: Soweit Verfassungsschutzpräsident Seelen zu den wichtigsten Inhalten aus dem Verfassungsschutzbericht für das Jahr 2025. Die deutsche Wirtschaft bleibt weiter unter Druck. Immer mehr Unternehmen kündigen Stellenabbau an. Und so zeigt sich auch der Arbeitsmarkt mitten im Sommer eher schwach. Laut Bundesagentur für Arbeit hat sich im Monat Juni im Vergleich zum Mai wenig verändert, was nichts Gutes verheißt. Denn eigentlich sollte es mit einer Frühjahrsbelebung auch im Sommer etwas bergauf gehen. Wolfram Welzer hat die aktuellen Zahlen.
4: 2.936.000 Arbeitslose Mitte Juni, das sind 15.000 weniger als im Mai, aber 22.000 mehr als vor einem Jahr. Die Arbeitslosenquote liegt unverändert bei 6,2%. Es herrscht Flaute am deutschen Arbeitsmarkt oder, wie es die Bundesagentur für Arbeit in ihrer monatlichen Mitteilung ausdrückt, man habe im Juni einen verhaltenen Ausklang der Frühjahrsbelebung beobachtet. Diese Frühjahrsbelebung war in den vergangenen Monaten ohnehin schwach ausgefallen, die Arbeitslosigkeit weniger gesunken als jahreszeitlich üblich. Gleiches gilt für die Unterbeschäftigung, die auch diejenigen mitzählt, die vorübergehend krank waren oder an Fortbildungen und anderen Maßnahmen der Arbeitsagenturen und Jobcenter teilnahmen. Die Zahl der Unterbeschäftigten liegt jetzt bei rund 3,6 Millionen. Im Vergleich der Bundesländer steht der Arbeitsmarkt in Bayern mit einer Arbeitslosenquote von 4,0% am besten da, während Bremen den höchsten Wert mit 11,1% registriert.
0: Tag für Tag wird mehr von dem Ausmaß der Erdbebenkatastrophe in Venezuela erkennbar. Eine vorläufige Auswertung von Satellitendaten der US-Raumfahrtbehörde NASA zeigt, dass vermutlich mehr als 58.000 Gebäude zerstört oder beschädigt sind. Die Behörden gehen zurzeit von 17.000 Toten aus, aber auch diese 1.700 Toten aus, aber auch diese Zahl dürfte noch steigen angesichts der vielen Vermissten. Zugeschaltet ist uns jetzt Jenny Barke aus unserem ARD-Studio Mittelamerika. Frau Barke, wir sehen auf Fernsehbildern ein unglaubliches Ausmaß an Zerstörung und ganze Zeltdörfer, Dörfer, in denen Menschen vorläufig untergekommen sind. Wie stellt sich für Sie die Lage im Erdbebengebiet dar?
5: Eine kurze Anmerkung, hier ist Anne Dämmer, ich verstärke das Team hier vor Ort. Ja, es ist wirklich ein apokalyptischer Anblick in La Guaira. Reihen sich die Trümmerberge nur so aneinander. Es herrscht absolutes Chaos. Überall wimmelt es von Menschen in Schutzwesten und gelben Helmen, von plötzlich obdachlos gewordenen Menschen, die nicht wissen, wohin, die mit Plastiktüten auf dem Bürgersteig umherirren oder vor ihren zerstörten Häusern auf Matratzen kampieren. Überall herrscht Chaos, muss man sagen. Es gibt offenbar wahnsinnig viel Kleiderspenden. Es liegen große Haufen herum, die aber auch da irgendwie so achtlos hingeworfen wurden. Aber beeindruckend sind vor allem auch die freiwilligen Helfer aus Venezuela selbst, die überall mit anpacken und letztlich auch in die Teams der internationalen Rettungsteams quasi integriert werden.
0: Vielen Dank, Anne Dämmer. Entschuldigung für die Namensverwechslung vorhin. Nun ist ja zu befürchten, dass auf die Katastrophe nun auch noch eine politische Krise folgt. Es gibt ja viel Kritik an der Übergangsregierung von Delcy Rodríguez, die dem von den USA entführten Ex-Präsidenten Maduro nachgefolgt ist. Was zeichnet sich da ab?
5: Ja, viele hatten ja die Hoffnung nach der Festnahme Maduros auf einen Wandel, wenn auch sehr langsam. Nun kam aber eben dieses schlimme Erdbeben und wirft das Land einmal mehr zurück. Viele befürchten auch, dass die Regierung wieder repressiver wird angesichts eben der wachsenden Kritik an der Regierung, an dem Unmut auch, wie die Regierung auf die Katastrophe reagiert hat. Andere Beobachter sagen wiederum, dass sie glauben, dass die Regierung sich nicht halten kann und eine Art Notstandsregierung ins Leben gerufen wird. Wie das aber aussehen soll, ist schwer vorzustellen. Wer soll das auch besetzen? Und alles geht natürlich dann auch nur mit der US-Unterstützung. Immer wieder ist ja auch die Rede, dass es sich um eine Marionettenregierung von Delcy Rodríguez handelt, die letztlich auf das Kommando von Donald Trump reagiert.
0: Die Oppositionsführerin Machado hat ja offenbar vor, ins Land zurückzukehren, aber die US-Regierung unterstützt sie dabei gerade nicht. Was für eine Rolle spielen denn die USA in diesem Szenario im Moment?
5: Wie gesagt, also es fällt hier immer wieder der Begriff Marionettenregierung. Letztlich wird die Regierung von den USA gesteuert. Deswegen versucht die Übergangspräsidentin Rodríguez auch alles zu tun, um nicht in Ungnaden zu fallen, um im eigenen Land aber nicht völlig das Gesicht und den Rückhalt der verbliebenen sozialistischen Basis zu verlieren. Betont sie öffentlich dann immer wieder mal, dass Venezuela keine Kolonie sei, sondern ein freies Land, und wehrt sich quasi verbal. Aber am Ende des Tages hängt sie tatsächlich von der Gunst von Donald Trump ab.
0: Vielen Dank für diese Einschätzungen. Das war Anne Dämmer für uns live aus dem ARD-Büro Mittelamerika. Und damit wieder zurück nach Deutschland. Wir haben es vorhin gehört, der Arbeitsmarkt in Deutschland entwickelt sich eher schwach infolge der schlechten Konjunkturaussichten. Gute Nachrichten gibt es dagegen aktuell bei der Preisentwicklung in Deutschland. Laut Statistischem Bundesamt ist die Inflationsrate im Monat Juni überraschend gesunken. Wie stark und warum, dazu jetzt Alexander Schmidt.
6: Die Verbraucherpreise in Deutschland sind im Juni um 2,3% gegenüber dem Vorjahr gestiegen. Das geht aus vorläufigen Zahlen des Statistischen Bundesamtes in Wiesbaden hervor. Im Mai hatte die Inflation noch bei 2,6% gelegen. Die Statistiker führen den Rückgang auf die Energiepreise zurück, die jetzt den dritten Monat in Folge gefallen sind, unter anderem wegen des Tankrabatts der Bundesregierung, der in der Nacht auslaufen wird. Im Schnitt kosteten Heizöl, Dieselkraftstoff oder Superbenzin damit aber immer noch fast 3,5% mehr als vor einem Jahr. Der Iran-Krieg hatte den Ölpreis drastisch nach oben klettern lassen. Spürbar teurer wurden im Juni auch viele Dienstleistungen, etwa Autoreparaturen, Versicherungen oder Restaurantbesuche. Lebensmittel haben sich dagegen kaum verteuert, vor allem die Preise für Obst und Gemüse sind aktuell etwas günstiger. Führende Ökonomen erwarten, dass die Inflation dieses Jahr im Schnitt auf 3% steigen wird, nach 2,2% im vergangenen Jahr.
0: Die Reichen werden immer reicher, die Armen immer ärmer. Das wird grundsätzlich gern behauptet, aber oft fehlen dafür verlässliche Daten. Die Schweizer Bank UBS hat jetzt eine Analyse zu diesem Thema vorgelegt und die bestätigt den Trend. Vor allem die Superreichen können sich über ein Plus bei ihren Vermögen freuen. Aus Genf berichtet Katrin Hundl.
7: Die Privatvermögen sind im vergangenen Jahr deutlich gestiegen, nämlich um weltweit fast 11%, berichtet die Schweizer Großbank UBS. In den Jahren 2023 und 2024 hatte der Anstieg in Anführungszeichen nur bei 4-5% gelegen. Besonders stark wuchsen die Vermögen vergangenes Jahr in Europa, im Nahen Osten und in Afrika. In diesen Regionen gab es einen Anstieg um 17,5%. Vor allem die starken Finanzmärkte sowie Sachwerte, also zum Beispiel Immobilien und andere Besitzgüter, haben laut UBS zu dem starken Wachstum geführt. Der Reichtum ist aber ungleich verteilt. Der Bericht zeigt auch, dass die Kluft zwischen den Reichsten und dem Rest der Bevölkerung größer geworden ist. Auch seien Vermögen von über 5 Millionen US-Dollar am stärksten gewachsen. Am reichsten sind nach dem UBS-Bericht die Menschen in der Schweiz mit einem durchschnittlichen Vermögen von über 900.000 US-Dollar. Die Deutschen liegen weltweit auf Platz 14 und kamen 2025 auf durchschnittlich knapp 350.000 US-Dollar. Über die Lebenssituation der Menschen in Deutschland sagt das allerdings wenig. Fast 10% der Erwachsenen besaßen 2025 laut UBS weniger als 10.000 Dollar. Im Bericht der Großbank heißt es, eine kleine Gruppe besonders reicher Menschen könne den durchschnittlichen Wohlstand einer Nation leicht in die Höhe treiben und, Zitat, den Eindruck erwecken, dass es den Einwohnern besser geht, als es tatsächlich der Fall ist.
0: Beim Griff zum Smartphone geraten viele Deutsche in eine innere Zwickmühle. Sie sehen einerseits TikTok, WhatsApp, YouTube und Co. kritisch, aber trotzdem nutzen sie diese Social-Media-Apps. Das zeigt eine aktuelle Studie der Bertelsmann Stiftung. Anja Braun hat sie gelesen.
8: Die Mehrheit der Bevölkerung in Deutschland sorgt sich über den Einfluss von Social Media auf die öffentliche Meinung. Ganze 77% sehen Social Media als Mittel politischer Einflussnahme. Viele stört auch, dass die wichtigsten Plattformen in der Hand weniger internationaler Konzerne aus den USA und China sind. Laut Bertelsmann Stiftung sehen fast 2/3 diese Dominanz kritisch. Doch nur knapp 1/5 der etwas über 2000 Befragten ist bereit, ganz auf soziale Medien und Messenger-Dienste zu verzichten. Die Mehrheit der Befragten gibt an, sich mit den Risiken der Plattformen zu arrangieren, weil es leider keine guten Alternativen gäbe. Diese 73% sehen die Plattformen selbst und die Politik in der Pflicht, gegen Falschinformationen, Datenschutzprobleme und auch Hassrede vorzugehen. Eine große Mehrheit fordert strengere Strafen bis hin zur Sperrung von Plattformen. Und ganze 78% wünschen sich ein selbstbewussteres Vorgehen Deutschlands und der Europäischen Union gegenüber den großen Plattformkonzernen.

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4: Es ist 15.15 Uhr.
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4: Die Nachrichten mit Benjamin Day.
5: Zahl der Extremisten in Deutschland ist gestiegen. Das Bundesamt für Verfassungsschutz zählte 2025 fast 60.000 Menschen zur rechtsextremistischen Szene, mehr als 8.000 im Vergleich zum Vorjahr. Bundesinnenminister Dobrindt sagte, die so wörtlich größte Bedrohung für unsere Demokratie komme durch Rechtsextremisten. Auch die Zahl an Linksextremisten ist laut Verfassungsschutz gestiegen. Inflationsrate sinkt im Juni auf 2,3%. Das hat das Statistische Bundesamt auf Grundlage bisher vorliegender Ergebnisse mitgeteilt. Im Mai hatte die Teuerung 2,6% betragen. Ökonomen hatten eine unveränderte Inflationsrate für den Juni erwartet. Ukraine erhält erste EU-Gelder für Drohnenbeschaffung. Die EU-Kommission beginnt heute mit der Auszahlung von 3,9 Milliarden Euro. Diese Investitionen würden der Ukraine helfen, ihre Bürger zu schützen und die Sicherheit Europas zu stärken, so Kommissionspräsidentin von der Leyen. Insgesamt sollen in einer ersten Rate 6 Milliarden Euro an Kiew gehen. Retter in Venezuela finden immer noch Überlebende. Knapp eine Woche nach den schweren Erdbeben haben Einsatzkräfte einen 44-Jährigen aus den Trümmern gezogen. Erst gestern wurde ein 12-Jähriger entdeckt. Heute macht sich ein 28-köpfiges Einsatzteam der Johanniter von Deutschland aus auf den Weg in die am stärksten betroffene Küstenregion. Umstrittene Hochhäuser in München dürfen gebaut werden. Der Bebauungsplan ist im Amtsblatt veröffentlicht worden und tritt damit in Kraft. Das teilte das Referat für Stadtplanung und Bauordnung mit. Um das Bauprojekt mit zwei 155 Meter hohen Türmen wurde stark gerungen. München ist traditionell äußerst zurückhaltend beim Bau von Hochhäusern. Das Wetter in Bayern, teils bewölkt, teils sonnig. Heftige Gewitter sind möglich, schwülwarm bei 24 bis 31 Grad.
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1: Mit Nina Pietschmann. Die Arbeitslosigkeit im Freistaat bleibt vergleichsweise hoch. Wie die Bayerische Regionaldirektion der Bundesagentur für Arbeit mitteilt, waren im Juni rund 313.000 Menschen ohne Job. Das sind zwar etwas weniger als im Mai, aber gut 7.000 mehr als vor einem Jahr. Die Arbeitslosenquote liegt bei 4,0%. Oliver Tubenauer mit Reaktionen.
6: Angesichts des stagnierenden Arbeitsmarktes will Bayerns Arbeitsministerin Ulrike Schaaf die Minijobs noch einmal unter die Lupe nehmen. Die seien auch für Studierende und Rentner eine gute Zuverdienstmöglichkeit und Unternehmen könnten dank der Minijobs flexibel auf die Arbeitsmarktlage reagieren. Der Vorschlag der Rentenkommission, die Minijobs nur auf Schülerinnen und Schüler zu beschränken, greife daher zu kurz. Marc Schattenberg, Volkswirt bei der Deutschen Bank Research, bereiten die 174.000 Stellen im verarbeitenden Gewerbe, die in Deutschland binnen eines Jahres weggefallen sind, große Sorge. Zumal es derzeit keine Indikatoren gäbe, die eine Besserung erwarten lassen. Ein Thema, das auch den DGB in Bayern beschäftigt. Bayerns DGB-Chef Bernhard Stiedel fordert eine aktive Industriepolitik. Wenn der Staat Milliarden in die Transformation investiere, müsse dieses Geld auch dazu beitragen, gute Arbeitsplätze und industrielle Wertschöpfung in Bayern und Deutschland zu sichern. Öffentliche Investitionen müssten stärker an regionale Produktion, Tarifbindung und nachhaltige Beschäftigung gekoppelt werden, so die Forderungen des Gewerkschaftsführers.
1: Der ehemalige Präsident des Landgerichts Traunstein ist wegen sexueller Belästigung in zweiter Instanz verurteilt worden. Das Münchner Landgericht hat ein früheres Urteil des Amtsgerichts bestätigt und den 67-Jährigen schuldig gesprochen. Anders als das Amtsgericht verhängte es aber keine Freiheitsstrafe, sondern verurteilte ihn zu einer Geldstrafe von insgesamt 19.200 Euro in 120 Tagessätzen. Manuel Rauch berichtet.
3: Nach Ansicht der Richter hat der damalige Gerichtspräsident seine Mitarbeiterin im September 2021 nach Feierabend in sein Büro auf ein Glas Wein eingeladen. Dort umarmte er sie überraschend, hielt sie fest und drückte ihr einen Kuss auf Wange und Mund, gegen ihren Willen. Die Vorsitzende Richterin sprach von einer absoluten Grenzüberschreitung und betonte das Machtgefälle. Das Opfer habe dies so zusammengefasst: Ich, die kleine Vorzimmerdame, er, der Präsident. Da konnte ich nicht Nein sagen. Die Kammer wertete den Kuss als sexuelle Belästigung. Das Gesetz sieht dafür bis zu 2 Jahre Gefängnis vor. Dem Angeklagten wurde zugute gehalten, dass er nicht vorbestraft ist und das Verfahren jetzt schon seit 3 Jahren andauert. Zu seinen Lasten wertete die Kammer, dass er der Geschädigten vorgesetzt war und dass diese durch den Übergriff erheblich beeinträchtigt war. Sie war nach dem ungewollten Kuss arbeitsunfähig und machte eine stationäre Therapie. Es gibt keinen Anspruch auf ein resilientes Opfer, sagte die Vorsitzende Richterin abschließend dazu. Das Urteil ist noch nicht rechtskräftig. Verteidigung und Staatsanwaltschaft können binnen einer Woche Revision einlegen.
1: Nach Unterfranken. Die Polizei Marktheidenfeld fahndet nach einer Person, die offenbar mit einem Luftgewehr auf eine Katze geschossen hat. Das Tier musste wegen seiner schweren Verletzungen eingeschläfert werden. Die Polizei bittet um Zeugenhinweise. 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
7: Tragödie, Fiasko, Debakel. Es gibt viele Beschreibungen für das, was gestern Abend in Boston passiert ist. Deutschland ist raus bei der Fußball-WM. Das ist bitter für die Fans, vor allem für die, die das Spiel vor Ort erlebt haben. Nina Barth hat die Reaktionen der deutschen Fans, die mit nach Boston gereist sind, um den Einzug der Mannschaft ins Achtelfinale zu erleben. Nur, dass nichts draus geworden ist.
8: Fassungslosigkeit bei den Deutschlandfans in Boston.

0: müssen schon Tore rauskommen.
1: Es kommt immer zum alten Spieler über einen Jungen quasi präferieren. Und das wird einfach nicht so weitergehen.
2: Auch in einer Kneipe in der Nähe. Ratlosigkeit und Frust. Beim 1:0 Führungstreffer durch Paraguay in der ersten Halbzeit.
3: Mehr pennen kann man ja nicht. Ja, scheiße.
4: Ich bin eigentlich sprachlos. Deutschland dominiert das Spiel und fängt jetzt ein dummes Gegentor.
5: Also da fehlt einer aktuell die Fantasie, dass das noch gedreht wird.
2: Viele Fans sitzen nicht in den Kneipen in Boston. Fast scheint es, als hätten die, die am Tag zuvor noch Boston bevölkert haben, alle ein Ticket fürs Stadion. Und für sie ging der Tag so richtig gut los. Beste Stimmung auf dem Weg zum Stadion in amerikanischen gelben Schulbussen. Schon am Vormittag haben sich rund 200 Fans versammelt. In einem Biergarten etwa eine halbe Stunde vom Stadion entfernt. Zum Einstimmen. Fast alle im Trikot, viele haben Deutschlandfahnen umgehängt. Auch die Mitglieder vom Fanclub Deutsche Kartoffeln auf die Eins sind hier. Ihre Zuversicht grenzenlos.
6: Gutes Gefühl, ich glaube ein 2-3-0, endlich mal zu Null. Ich glaube, heute ist es mal wieder soweit.
7: Knackiges 3-0, Neuer hält den Kasten sauber.
8: Wir gewinnen heute 4-0, wir überraschen heute positiv, wir spielen zu Null. Das wird richtig gut.
2: Richtig liegen dagegen am Ende diese beiden Paraguay-Fans auf dem Parkplatz am Stadion.
9: I think Paraguay is gonna win penalties.
10: Oh, I think Paraguay wins in the penalty shots.
2: Ihr Tipp? Paraguay gewinnt im Elfmeterschießen. Und während die Fans der deutschen Nationalmannschaft in Boston sprachlos sind, enttäuscht oder auch ein bisschen sauer, gibt es auch die, die sich vom WM aus nicht runterziehen lassen und mit nahezu beneidenswerter Gelassenheit nach vorne schauen.
0: Die Welt geht weiter, die ist rund und bunt.
11: Nächstes Mal dann werden wir es schaffen.
12: In 4 Jahren sind wir wieder dabei.
13: Ob Trainer Nagelsmann dann aber noch dabei ist, das ist eher unklar. Er jedenfalls hat sich zur Mannschaft bekannt und möchte sie in die EM 2028 führen, wenn der DFB keine anderen Pläne hat.
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15: Mit Susanna Gruber und einem Debütalbum zweier junger russischer Musiker, die ihr Land verlassen mussten. Einem neuen Harry Potter Hörbuch mit prominenten deutschen Stimmen und einer jungen Tänzerin aus Oberfranken, die bei einer Weltmeisterschaft mitmacht. Das russische Musikerduo Stoptime hat auf den Straßen von St. Petersburg im vergangenen Jahr Lieder gegen den Krieg gespielt und tausende Menschen damit bewegt. Die heute 19-jährige Diana Loginova und der 22-jährige Alexander Orlov haben einen hohen Preis dafür bezahlt. Sie kamen mehrmals in Haft und mussten schließlich ihre Heimat Russland verlassen. Jetzt haben sie ihr Debütalbum veröffentlicht. To Nowhere from Nowhere.

Du wirst mich nicht zum Schweigen bringen, singt die 19-jährige Diana Loginova, Künstlername Naoko. Das Album ist ein musikalisches Tagebuch der beiden Künstler. Es dokumentiert die Zeit ihrer Straßenauftritte und ihrer Verhaftung bis zu ihrem Exil im Ausland. Das Lied Satyam, Warum, ist aus der Perspektive eines russischen Soldaten geschrieben. Das Video zu diesem Song hatte jüngst für Kritik gesorgt, denn Stoptime hatte es ohne offizielle Genehmigung zwischen den Stelen des Denkmals für die ermordeten Juden Europas in Berlin aufgenommen. Harry Potter-Fans horchen auf. Im November erscheint eine neue deutsche siebenteilige Harry Potter-Hörspielreihe mit insgesamt 150 Stimmen und prominenter Besetzung. Nina Hoss und Daniel Brühl übernehmen Sprechrollen. Daniel Brühl ist als Harry Potters Widersacher Lord Voldemort zu hören, Nina Hoss als Professorin Minerva McGonagall. In den Harry Potter-Filmen wird die Professorin von der mittlerweile verstorbenen Schauspielerin Maggie Smith verkörpert. Für Nina Hoss ein großes Vorbild, wie sie sagt. Außerdem mit dabei die Schauspieler Armin Rohde als Hagrid und Robert Stadelober als Professor Severus Snape. Der erste Teil Harry Potter und der Stein der Weisen soll am 10. November erscheinen. Die 6 weiteren Hörbücher folgen dem Streaming-Dienst Audible zufolge im Anschluss monatlich. Deutschland hat heute einen Fußballkater nach dem Ausscheiden des DFB-Teams bei der WM. Vielleicht der

0: Moment, um sich wieder anderen Sportarten zu widmen. Mit weniger Rampenlicht, aber genauso hartem Training. Beim internationalen World Dance Contest präsentieren sich in diesen Tagen Tänzerinnen und Tänzer aus aller Welt in Slowenien. Vertreten ist auch Oberfranken. Die erst 15-jährige Lina Wolf aus Marktredwitz hat sich nach mehreren Runden qualifiziert.
1: Also ich mache den Sport natürlich schon seit ich ganz klein bin und das ist wie mein Leben und es ist einfach super schön.
0: Lina kombiniert Akrobatik und Ballett. Seit rund 10 Monaten arbeitet sie an ihrer Choreografie und trainiert 5-mal die Woche. Ballettpädagogin und Trainerin Elene Meierhofe kennt Lina seit 6 Jahren und traut ihr einiges zu.
2: Die Konkurrentinnen, die sind ja sehr stark. Das ist ja eine Weltmeisterschaft. Aber die Lina ist für ihr Alter schon sehr weit. Und ich glaube schon, dass sie sehr gut mit den anderen mitschneiden wird.
0: Und Lina will einfach ihr Bestes geben.
1: Also ich erwarte jetzt nicht den ersten Platz oder sowas. Ich bin einfach froh, dass ich überhaupt mich qualifiziert habe dafür. Und ja, wir schauen mal, was es wird.
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4: Die A3 Passau Richtung Nürnberg ist zwischen Iggensbach und Hengersberg gesperrt. Dort werden Hitzeschäden an der Fahrbahn repariert. Es gibt eine Umleitung über die U16, aktuell 20 Kilometer Stau ab Passau Nord. Die A8 Stuttgart Richtung München ist zwischen Friedberg und Dasing nach einem Lkw-Unfall gesperrt. Die Sperre wird voraussichtlich noch mehrere Stunden andauern. Bitte umfahren Sie das Gebiet weiträumig, aktuell 6 Kilometer Stau ab Neuses. Und A93 Rosenheim Richtung Kiefersfelden zwischen Brandenburg und Oberaudorf Sperre wegen Bergungsarbeiten nach einem Lkw-Auffahrunfall. Die Sperre wird noch mehrere Stunden dauern. Es gibt eine Umleitung über die U4. Im Moment 8 Kilometer Stau ab dem Inntal-Dreieck. Dann schauen wir noch aufs Wetter in Bayern. Heute ist es teils freundlich, teils aber auch bewölkt. Und es gibt immer wieder mal lokal teils sehr heftige Gewitter bei schwülwarmen Temperaturen zwischen 24 und 31 Grad. Auch in der kommenden Nacht teils kräftige Regenfälle und Gewitter, auch mit Unwettergefahr durch Starkregen. Die Tiefstwerte zwischen 19 und 16 Grad. Und die Aussichten auch morgen eher bewölkt, immer wieder mal gewitterige, kräftige Regenfälle, lokal auch Starkregen. Aber im Laufe des Tages wird es dann freundlicher und am Donnerstag und am Freitag überwiegt dann wieder das freundliche und trockene Wetter. Die Höchstwerte 19 bis 29 Grad in den kommenden Tagen.

0: Es ist 15.30 Uhr.
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0: Bundesinnenminister Dobrindt will mehr Befugnisse für die Nachrichtendienste. Hintergrund sind die aktuellen Extremismuszahlen des Bundesverfassungsschutzes. Die Bundesregierung fördert den Umbau von Gewerbeimmobilien zu Wohnraum. Das entsprechende Programm ist heute Nachmittag vorgestellt worden. Und die Bundesagentur für Arbeit hat die Juni-Bilanz vorgelegt. Demnach entwickelt sich der Arbeitsmarkt in Deutschland weiterhin schwach. Im Studio ist Sabine Strasser. Extremistische Positionen finden in Deutschland immer mehr Zulauf, vor allem im rechten, aber auch im linken Spektrum. Bundesinnenminister Dobrindt und der Präsident des Bundesamts für Verfassungsschutz Seelen haben den aktuellen Verfassungsschutzbericht am Vormittag präsentiert. Markus Sambale berichtet aus Berlin.
2: Alexander Dobrindt, der Bundesinnenminister, bringt es mit einem Satz auf den Punkt. Deutschland steht unter Druck. Die Gegner von Freiheit und Demokratie kämen von außen und innen, sagte der CSU-Politiker bei der Vorstellung des neuen Verfassungsschutzberichtes. Der Innenminister ist vor allem besorgt, dass die Gewaltbereitschaft steigt, bei Rechts- und bei Linksextremisten hierzulande. Die größte Bedrohung für die Demokratie sieht Dobrindt im Rechtsextremismus. Aus dem Ausland kommt die größte Gefahr nach Einschätzung des Verfassungsschutzes aus Russland durch Cyberangriffe, Spionage und Sabotage. So wurden im vergangenen Jahr 3 Männer verurteilt, die deutsche Bahnstrecken auf mögliche Anschlagsziele untersucht haben sollen, im Auftrag russischer Geheimdienste. Bundesinnenminister Dobrindt wiederholte seine Forderung, den Verfassungsschutz und auch den Bundesnachrichtendienst zu echten Geheimdiensten mit mehr Befugnissen zu machen. Wörtlich sagte der Minister, wir müssen weiter aufrüsten.
0: In der bayerischen Landeshauptstadt gehört es zu den großen Projekten des grünen Bürgermeisters Dominik Krause, leerstehende Büros und Gewerbeimmobilien in dringend benötigten Wohnraum umzuwandeln. Dafür gibt es ab sofort auch ein Förderprogramm des Bundes. Es heißt Gewerbe zu wohnen. Die Bundesbauministerin hat es heute vorgestellt und morgen soll es starten. Aus Berlin berichtet Dagmar Pepping.
3: Bauministerin Verena Huberts ist optimistisch. Der Ansturm und das Interesse werde sehr groß, sagt die SPD-Politikerin voraus. Insgesamt 300 Millionen Euro stellt ihr Ministerium zur Verfügung, um Gewerbeimmobilien zu Wohnraum umzubauen. Egal ob leerstehende Büroflächen oder ungenutzte Ladenlokale.
4: Wir haben das Potenzial von rund 12 Millionen Quadratmeter ungenutzter Gewerbeflächen. Und dieses Potenzial wollen wir aktivieren, denn wir brauchen dringend bezahlbaren Wohnraum.
3: Pro Wohneinheit ist ein Zuschuss von 30.000 Euro möglich. Das Förderprogramm des Bundes könnte rechnerisch also für mindestens 10.000 zusätzliche Wohnungen in Deutschland sorgen. Die Anträge auf den Zuschuss können Interessierte ab dem 1. Juli auf der Internetseite der KfW, der Kreditanstalt für Wiederaufbau, stellen. Mit dem nötigen Bescheid soll es dann möglichst schnell gehen, kündigt die Bauministerin an. Tempo bringen soll auch der sogenannte Bauturbo, den der Bundestag im vergangenen Herbst beschlossen hat.
4: Der ermöglicht, dass wir nicht mehr jahrelange Genehmigungsverfahren brauchen, wenn wir eine Gewerbeimmobilie umnutzen wollen. Denn typischerweise steht im Bebauungsplan, dass es ein Gewerbegebiet und nicht eine Wohnnutzung ermöglicht wird. Und wenn wir den Bauturbo nutzen, dann können wir innerhalb von wenigen Monaten hier auch Umbaugenehmigungen realisieren.
3: Wichtig dabei, der Zuschuss ist daran geknüpft, dass die sanierten Gebäude energetisch weiterentwickelt werden, beispielsweise bei der Heizung oder Wärmedämmung. Das Geld für das Förderprogramm Gewerbe zu wohnen stammt aus dem Sondervermögen Infrastruktur und Klimaneutralität.
0: Die deutsche Wirtschaft bleibt weiter unter Druck. Immer mehr Unternehmen kündigen Stellenabbau an. Und so zeigt sich auch der Arbeitsmarkt mitten im Sommer eher schwach. Laut Bundesagentur für Arbeit hat sich im Monat Juni im Vergleich zum Mai wenig verändert. Wolfram Welzer hat die aktuellen Zahlen.
5: 2.936.000 Arbeitslose Mitte Juni, das sind 15.000 weniger als im Mai, aber 22.000 mehr als vor einem Jahr. Die Arbeitslosenquote liegt unverändert bei 6,2%. Es herrscht Flaute am deutschen Arbeitsmarkt. Oder, wie es die Bundesagentur für Arbeit in ihrer monatlichen Mitteilung ausdrückt, man habe im Juni einen verhaltenen Ausklang der Frühjahrsbelebung beobachtet. Diese Frühjahrsbelebung war in den vergangenen Monaten ohnehin schwach ausgefallen, die Arbeitslosigkeit weniger gesunken als jahreszeitlich eigentlich üblich. Und so wünscht sich Andrea Nahles, Vorsitzende des Vorstands der Bundesagentur für Arbeit, mit Blick nach Berlin, Beschlüsse der Bundesregierung, die vor allem zwei Branchen helfen könnten.
6: Alles, was den Handel und die konsumtiven Ausgaben wiederbeleben könnte, wäre sehr gut. Denn das sind die beiden Hauptbranchen, verarbeitendes Gewerbe, Industrie und Handel, die momentan unter der jetzigen wirtschaftlichen Unsicherheit und der konjunkturellen Schwäche besonders leiden.
5: Die Arbeitslosigkeit führt mittlerweile auch zu einer Finanzkrise bei der Bundesagentur. Wegen der Kosten des Arbeitslosengeldes rechnet sie bis Ende des Jahres mit einer Verschuldung von 10 Milliarden Euro.
0: Die Bundesregierung will neue entwicklungspolitische Ziele formulieren. Dafür hat das Bundesministerium für wirtschaftliche Zusammenarbeit und Entwicklung eine neue unabhängige Nord-Süd-Kommission zusammengerufen. Jenny Witt berichtet aus Hamburg.
7: Es warten viele Aufgaben auf das rund 20-köpfige Gremium. Der Kampf gegen Hunger und Krankheit und ein Welthandelssystem, das ärmere Länder benachteiligt, und Maßnahmen gegen den Klimawandel und seine Folgen. Zu solchen Themen will die neue Kommission bis 2028 Empfehlungen vorlegen. Die Mehrheit ihrer Mitglieder soll aus dem sogenannten globalen Süden kommen. Das bestätigte Co-Vorsitzender Olaf Scholz heute bei der Auftaktveranstaltung im Rahmen der Hamburg Sustainability Conference. Viele Länder seien immer noch hoch verschuldet, so Scholz. Das Welthandelssystem müsse es zulassen, dass sie ihre Rohmaterialien nicht nur liefern, sondern auch verarbeiten und so mehr Einkommen erzielen. Co-Vorsitzende Laura Chinchilla verwies auf die fehlenden Zukunftschancen junger Menschen im globalen Süden. Rund 90% der unter 24-Jährigen leben dort, sagte sie. Gemeinsam müsse man ihnen ein besseres Leben ermöglichen. Auf Regierungsebene gebe es großes Interesse an der unabhängigen Kommission, sagte Entwicklungsministerin Rehm Alabali Radovan heute in Hamburg. Man hoffe auf wirksame Empfehlungen. Schon vor knapp 50 Jahren gründete der ehemalige SPD-Bundeskanzler Willy Brandt eine ähnliche Kommission. Ihre Arbeit formte viele Aspekte der heutigen internationalen Zusammenarbeit.
0: Dass der Pfarrer in der Kirche Deutsch spricht, dass er sich bei der Messe der Gemeinde zuwendet. Das ist in der katholischen Kirche seit dem Zweiten Vatikanischen Konzil so, also seit den 60er Jahren. Vorher hatten die Priester auf Latein zelebriert und der Gemeinde bei der Messe den Rücken zugekehrt. Genauso wird es in der umstrittenen Pius-Bruderschaft immer noch gemacht. Nun will sie zum zweiten Mal in ihrer Geschichte zudem ohne Erlaubnis aus Rom Bischöfe weihen. Der Vatikan lehnt das ab, so berichtet Anna Giordano aus Rom.
8: In einem Brief an den Generaloberen der Pius-Bruderschaft warnt Papst Leo XIV. Vor, so wörtlich, einem schismatischen Akt, also einer Kirchenspaltung. Zwar würdigt er das Engagement der traditionalistischen Gemeinschaft, doch die geplante Weihe von 4 Bischöfen sei wie ein Zerreißen des Gewandes Christi, so der Papst, und das sei eine schwere Sünde. Damit zieht Leo XIV. Eine klare Linie. Wer in der Kirche bleiben will, muss das Zweite Vatikanische Konzil akzeptieren. Erzbischof Marcel Lefebvre hatte die hochumstrittene Gemeinschaft vor 56 Jahren ins Leben gerufen, weil er die Reformen des Zweiten Vatikanischen Konzils strikt ablehnte. 4 von ihm geweihte Bischöfe wurden 1988 vom Vatikan exkommuniziert. Papst Benedikt XVI. Ging auf die Gemeinschaft zu, indem er diese Exkommunikation aufhob. Papst Leo macht jedoch in seinem Brief klar, dass er zwar offen ist für den Dialog, dass die geplanten Weihen aber die Exkommunikation für alle an der Feier Beteiligten bedeuten würden. Die Weihen sind für morgen im schweizerischen Ikon geplant.
0: Endstation Paraguay, gestern Abend im Elfmeterschießen. Dreimal in Folge ist es jetzt schon ein frühes Aus bei der Fußball-WM. Da sortiert sich nun die deutsche Nationalmannschaft neu. Kurz nach dem Debakel gegen Paraguay haben schon einige Spieler ihre Entscheidungen getroffen, was die DFB-Auswahl betrifft. Michael Küster berichtet.
9: Der erste war Torwart Manuel Neuer. Er hat direkt nach dem Schlusspfiff gesagt, das war's jetzt endgültig in der DFB-Auswahl. Das 128. Länderspiel war gleichzeitig auch sein letztes. Im Elfmeterschießen hat er zumindest nochmal einen Schuss halten können. Weitermachen will definitiv Joshua Kimmich. Für den Kapitän komme ein Rücktritt überhaupt nicht in Frage. Der Bayern-Spieler hat gesagt, aufgeben werde er niemals. Ja, und wie es mit Trainer Julian Nagelsmann weitergeht, das muss man wirklich sehen. Er selber würde gerne bleiben. Er hat ja ohnehin noch 2 Jahre Vertrag. Aber darin gibt's offenbar eine Ausstiegsklausel. Für 7 bis 8 Millionen Euro könnte er dem Vernehmen nach den DFB verlassen, wenn er wieder zum Beispiel als Vereinstrainer arbeiten wolle. Ansonsten hat man noch nichts vernommen, ob Torhüter Oliver Baumann mit jetzt auch schon 36 Jahren noch bleiben will. Das steht noch nicht fest.
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10: Im Studio Birgit Habrath. Das frühe Aus bei der Fußball-Weltmeisterschaft hat, wie gerade gehört, nicht nur Folgen für einige Profikicker oder den Trainer. Auch Bayerns Einzelhändler werden die Niederlage zu spüren bekommen, heißt es vom Handelsverband Bayern. Warum? Weil wohl weniger Fanartikel gekauft werden. Die Umsätze könnten nach Schätzung des Verbandes um eine zweistellige Millionensumme niedriger ausfallen als bei einem Einzug ins Achtelfinale. Gute Nachricht für Verbraucherinnen und Verbraucher. Laut einer ersten Schätzung des Statistischen Bundesamtes ebbt der Preisdruck im Juni ab. Analysten hatten damit nicht gerechnet. Die Inflationsrate beträgt im Vergleich zum Vorjahresmonat 2,3%. Alexander Schmidt zur Schätzung aus Wiesbaden.
11: Im Mai hatte die Inflation noch bei 2,6% gelegen. Die Statistiker führen den Rückgang auf die Energiepreise zurück, die jetzt den 3. Monat in Folge gefallen sind. Unter anderem wegen des Tankrabatts der Bundesregierung, der in der Nacht auslaufen wird. Im Schnitt kosteten Heizöl, Dieselkraftstoff oder Superbenzin damit aber immer noch fast 3,5% mehr als vor einem Jahr. Der Iran-Krieg hatte den Ölpreis drastisch nach oben klettern lassen. Spürbar teurer wurden im Juni auch viele Dienstleistungen, etwa Autoreparaturen, Versicherungen oder Restaurantbesuche. Lebensmittel haben sich dagegen kaum verteuert, vor allem die Preise für Obst und Gemüse sind aktuell etwas günstiger. Führende Ökonomen erwarten, dass die Inflation dieses Jahr im Schnitt auf 3% steigen wird, nach 2,2% im vergangenen Jahr.
10: Solche Preissprünge können sich die leisten, die beim Kauf nicht schon auf jeden Cent achten müssen. Und von denen gibt es weltweit wieder mehr. Das zeigt der Bericht, den die Schweizer Großbank UBS heute vorlegte. Demnach sind die Privatvermögen im vergangenen Jahr deutlich gestiegen, nämlich um weltweit fast 11%. In den Jahren 2023 und 2024 hatte der Anstieg in Anführungszeichen nur bei 4-5% gelegen. Katrin Hondl hat den Bericht gelesen.
12: Besonders stark wuchsen die Vermögen vergangenes Jahr in Europa, im Nahen Osten und in Afrika. In diesen Regionen gab es einen Anstieg um 17,5%. Vor allem die starken Finanzmärkte sowie Sachwerte, also zum Beispiel Immobilien und andere Besitzgüter, haben laut UBS zu dem starken Wachstum geführt. Der Reichtum ist aber ungleich verteilt. Der Bericht zeigt auch, dass die Kluft zwischen den Reichsten und dem Rest der Bevölkerung größer geworden ist. Auch seien Vermögen von über 5 Millionen US-Dollar am stärksten gewachsen. Am reichsten sind nach dem UBS-Bericht die Menschen in der Schweiz mit einem durchschnittlichen Vermögen von über 900.000 US-Dollar. Die Deutschen liegen weltweit auf Platz 14 und kamen 2025 auf durchschnittlich knapp 350.000 US-Dollar. Über die Lebenssituation der Menschen in Deutschland sagt das allerdings wenig. Fast 10% der Erwachsenen besaßen 2025 laut UBS weniger als 10.000 Dollar. Im Bericht der Großbank heißt es, eine kleine Gruppe besonders reicher Menschen könne den durchschnittlichen Wohlstand einer Nation leicht in die Höhe treiben und, Zitat, den Eindruck erwecken, dass es den Einwohnern besser geht, als es tatsächlich der Fall ist.
10: Wettbewerb auf der Schiene, den gibt es eigentlich nur im Regionalverkehr in Deutschland. Eine Entscheidung der Bundesnetzagentur konnte da die Weichen für den Fernverkehr stellen. Die Deutsche Bahn muss Konkurrenten künftig mindestens ein Viertel der Kapazitäten auf hochbelasteten Strecken überlassen, so der Beschluss der Behörde. Damit entspricht sie einer zentralen Forderung des italienischen Zugunternehmens Italo, das für 2028 den Markteintritt in Deutschland plant. Was das für Konsequenzen haben könnte, dazu gibt es unterschiedliche Meinungen. Manche warnen vor der Gefahr, dass der Regionalverkehr darunter leiden könnte.

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2: Es ist 15.45 Uhr.
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3: Zahl der Extremisten in Deutschland nimmt zu. Wie aus dem heute veröffentlichten Verfassungsschutzbericht hervorgeht, kommt die größte Bedrohung für die Demokratie nach wie vor aus dem rechtsextremen Milieu. Bundesinnenminister Dobrindt sprach aber auch mit Blick auf die Zunahme linksextremer Gewalt von einem ernsten Warnsignal für den Rechtsstaat. Insgesamt wurden im vergangenen Jahr mehr als 58.800 Straftaten mit extremistischem Hintergrund registriert. Büros sollen zu Wohnungen werden. Bundesbauministerin Huberts will 300 Millionen Euro bereitstellen, um ungenutzte Büro- und Gewerbeimmobilien zu Wohnraum umzuwandeln. Bauherren können die Förderung ab morgen beantragen. Der Deckel liegt bei 300.000 Euro je Investor. Deutsche Bahn soll mehr Konkurrenz bekommen. Die Bundesnetzagentur hat entschieden, dass künftig ein Viertel der Kapazitäten auf hochbelasteten Strecken durch Mitbewerber bedient werden müssen. Die Behörde erhofft sich dadurch niedrigere Ticketpreise. Iran-Gespräche werden fortgesetzt. Die US-Gesandten Kushner und Witkoff sind in Katar eingetroffen, wo über Vermittler die Friedensverhandlungen mit dem Iran weitergehen sollen. Direkte Gespräche zwischen beiden Parteien sind nicht geplant. Bundesaußenminister Wadefuhl pochte unterdessen auf eine freie Schiffspassage durch die Straße von Hormus. Bamberger KI-Expertin erhält Forschungspreis. Die Informatikerin Ute Schmidt ist mit dem Kommunikatorpreis der Deutschen Forschungsgemeinschaft und des Stifterverbandes ausgezeichnet worden. Damit würdigte die Jury das Engagement der Bamberger Professorin, künstliche Intelligenz verständlich, differenziert und im Dialog mit der Gesellschaft zu vermitteln. Der Preis ist mit 50.000 Euro dotiert. Das Wetter in Bayern, teils freundlich, teils bewölkt, lokal heftige Gewitter, schwül bei 24 bis 31 Grad.
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4: mit Nina Pietschmann. Das Benninger Ried südlich von Memmingen ist Bayerns größtes Quellgebiet, so groß wie 20 Fußballfelder, doch es trocknet aus. Der Grundwasserstand ist so niedrig wie nie. Und das ist nicht nur ein Problem für die Natur, sondern auch für die Menschen in der Region. Florian Regensburger hat sich im Ried mit Naturschützern getroffen.
5: Hubert Anwander kennt das Benninger Ried wie seine Westentasche. Seit 30 Jahren kümmert sich der Biologe hier um die Tier- und Pflanzenwelt. Doch das Naturjuwel ist in Gefahr. Dem Quellmoor geht das Wasser aus.
6: So schlimm wie heuer war es noch nie, ne? Die gefährdeten Arten, die hier vorkommen, kommen ja deshalb vor, weil dieses Quellwasser hier raussprudelt. Sobald wir hier das dauerhaft so wenig Wasser haben, ist zu befürchten, dass viele Arten mittel- bis langfristig dann verschwinden werden.
5: Besonders stolz sind sie hier auf die Riednelke, ein eiszeitliches Relikt, das nirgendwo sonst auf der Welt vorkommt. Claudia Egelseher von der Höheren Naturschutzbehörde bei der Regierung von Schwaben.
7: Und das heißt, wir hier in Bayern, wir haben quasi die Hauptverantwortung für den Erhalt dieser Art. Sie ist eben auch auf diese Quellstandorte hier angewiesen.
5: Und nicht nur die Riednelke ist in Gefahr. Fast 300 rote Listearten beherbergt das Benninger Ried. Hier leben Insekten wie die Prachtlibelle oder die Adonislibelle, gefährdete Fischarten wie die Bachforelle oder die Mühlkoppe, fleischfressende Pflanzen wie der Sonnentau oder das Fettkraut. Schon einmal hat der Mensch eingegriffen, um ihren feuchten Lebensraum zu erhalten. Weil die nahegelegenen Häuser, die hier nach dem Krieg gebaut wurden, den natürlichen Grundwasserzustrom in das Moor abschneiden, wird es über ein Leitungssystem mit Wasser versorgt. Dazu wird das Grundwasser südlich des Rieds angezapft. Es ist wie ein künstliches Herz.
6: Im Gemeindegebiet von Benningen wurden 70 cm starke Rohre verlegt, die dazu dienen, das Grundwasser im Gemeindebereich zu sammeln und dann in das Benninger Ried zu leiten,
5: sagt Biologe Hubert Anwander. Doch das Wasser bleibt selbst hier immer öfter weg. Das Grundwasser ist auf den niedrigsten Stand seit Beginn der Messungen vor 40 Jahren gesunken. Auch die Messwerte an der Verteilstation sprechen eine eindeutige Sprache.
6: Im langjährigen Mittel laufen 100 Liter pro Sekunde zusätzlich in das Benninger Ried rein. Momentan haben wir aber nur noch einen Einlauf von 4,85 Liter pro Sekunde.
5: Was tun, wenn dauerhaft so wenig Wasser kommt? In einem ersten Schritt soll der Riedbach umgestaltet werden. Geplant ist,
6: das Gewässer zu verschmälern und dann auch noch mit geeigneten Baumarten zu besetzen am Ufer. Aber wichtig ist, dass wir mal wieder Wasser reinkriegen.
5: Dann könnten hunderte gefährdete Arten hier noch lange eine Zukunft haben.
4: Ab heute Nachmittag drohen wieder teils schwere Gewitter in Bayern. 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
8: Zunächst hatte sich die Ukraine vor allem gegen Angriffe aus Russland gewehrt. Aber jetzt, im Jahr 5 des Krieges, trägt sie diesen immer mehr auch nach Russland hinein. Die Einschläge reichen inzwischen bis in die Hauptstadt Moskau und sie treffen gezielt kritische Infrastruktur. Dazu gehören Ölraffinerien. Wo das hinführt und was das für den Alltag in Russland bedeutet, schildert Björn Blaschke für das ARD-Studio Moskau.
9: Schlangen dutzender Autos vor den Tankstellen der Russischen Föderation in vielen Landesteilen, auch im Großraum von Moskau, seit Tagen. Und klar, frustrierte Wartende. Auch die, die die Nachrichtenagentur Reuters interviewt hat. Es ist alles sehr schlimm. Was soll ich denn sonst denken? Es ist nichts Gutes dabei. Ich möchte, dass die Preise wieder niedriger sind, so wie früher. Wir können nicht voll tanken. Das ist ein Problem. Es werden nur 20 Liter pro Person ausgegeben. Danach müssen wir uns wieder hinten anstellen. Fast 10 Millionen Barrel am Tag, so viel Öl förderte Russland täglich im vergangenen Jahr. Das machte den Staat zum drittgrößten Ölproduzenten der Welt. Viel wurde davon als Rohöl ins Ausland verkauft. Einen Teil verarbeiteten die heimischen Raffinerien, zum Beispiel zu Benzin. Aber seit Monaten nun schon nimmt das ukrainische Militär russische Ölproduktionsstätten ins Visier, Raffinerien, Pipelines, Pump- und Verladestationen. Gegenschläge in dem Krieg, den Russland vor mehr als 4 Jahren startete. Die ukrainischen Attacken auch dürften die Benzinknappheit in der Russischen Föderation ausgelöst haben. Am Wochenende nun hielt Kreml-Chef Wladimir Putin eine Sitzung ab, wie es heißt, zur Sicherung der inländischen Kraftstoffversorgung. An dem Treffen nahmen unter anderem die Minister für Verteidigung und Finanzen teil, Moskaus Bürgermeister und die Chefs von Energieunternehmen. Das sieht nach Krisenmodus aus, aber Putin spielte den Benzinmangel herunter in einem Interview mit einem seiner Hofberichterstatter. Pavel Zarubin fragte Putin, für wie schwerwiegend er die Angriffe auf die russische Energieinfrastruktur halte. Was Angriffe auf die kritische Infrastruktur und insbesondere auf die Energieinfrastruktur angeht, so bereiten sie natürlich Probleme. Das ist offensichtlich. Wir sehen derzeit ein gewisses Defizit, aber kein kritisches, wie ich sagen möchte. Ein gewisser Mangel, aber kein kritischer. Und trotzdem soll Russland jetzt Benzin importieren, wie auch Kerosin. Vorläufig jedenfalls, denn Putin drängt darauf, dass die Schäden, die ukrainische Angriffe verursacht haben, schnell behoben werden. Und Putin erklärte, die Auswirkungen ukrainischer Angriffe müssten klein gehalten werden. Die erste Aufgabe besteht darin, die Produktion der besten Luftverteidigungssysteme schnell und deutlich zu steigern. Die Frage ist, wie schnell die Produktion erhöht und an die Truppen zum Schutz kritischer Infrastruktureinrichtungen geliefert werden kann. Putin will sich nicht durch den Benzinmangel unter Druck setzen lassen und den Krieg angesichts der offensichtlichen Mängel beenden. Er will weiterkämpfen lassen. Oder mit anderen Worten, er geht nicht gegen die Krankheit vor, sondern gegen ihre Symptome.
8: Björn Blaschke berichtete über die Folgen der ukrainischen Gegenschläge im Abwehrkampf gegen Russland.
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10: mit Julia Nignatowitsch. Weit, weit weg von der Weltspitze. Zum dritten Mal in Folge hat die deutsche Fußballnationalmannschaft das Achtelfinale bei einer WM verpasst. Nach der Niederlage gestern im 16. Finale gegen Paraguay muss sich der DFB fragen, wie es weitergeht. Das betrifft natürlich auch den Bundestrainer Julian Nagelsmann. Das Prädikat Weltklasse hat Deutschland im ganzen Turnier vermissen lassen und die Leistung war in vielen Bereichen nur zweitklassig. So sieht es auch die internationale Presse. Tim Brockmeier hat Stimmen gesammelt.
11: Die englische Times titelt, was für ein Spiel, die Deutschen am Boden zerstört. Die Daily Mail, der größte Schock dieser WM bisher. Die italienische Gazzetta dello Sport wird schon deutlicher und schreibt, Flop Deutschland, das Scheitern von Nagelsmann. Paraguay schenkt uns die erste große WM-Überraschung. Und der Corriere dello Sport meint, die deutsche Nationalmannschaft hat all ihre Schwächen und Zerbrechlichkeit offenbart. Die deutschen Medien haben sich nach dem blamablen WM-Aus dagegen ziemlich schnell auf den Bundestrainer eingeschossen. Die Frankfurter Rundschau schreibt, eine Schmach für Julian Nagelsmann. Die Frankfurter Allgemeine Zeitung geht noch einen Schritt weiter und meint, eigentlich läuft der Vertrag von Nagelsmann noch bis zur EM 2028, aber dass es bis dahin weitergeht, erscheint schwer vorstellbar. In Paraguay herrscht natürlich Schlagzeilen-Ausnahmezustand, da wird das Team gefeiert. Ultima Hora titelt, Paraguay hat Geschichte geschrieben. ABC meint, ein historischer Tag, ein Gigant wurde aus dem Turnier geworfen und La Nación wird pathetisch. Ein heldenhaftes Paraguay voller Mut und mit unüberwindlicher Kraft vollbringt eine Glanzleistung. Aus deutscher Sicht bringt die spanische Marca das allererste deutsche WM aus nach einem Elfmeterschießen am allerbesten auf den Punkt. Sie schreibt, von Deutschland ist nichts mehr übrig, nicht mal Elfmeterschießen.
10: Die Stimmung auf dem Rückflug heute dürfte entsprechend schlecht sein bei der deutschen Mannschaft. Ganz anders die Stimmung beim Trainingsauftakt des Zweitligisten 1. FC Nürnberg. Für Trainer Miroslav Klose und seine Spieler war es ein echter Traumstart bei bestem Wetter. Maxi Albrecht war dabei.
12: Miroslav Klose wirkte richtig happy. 400 Fans waren gekommen, um ihn und seine Mannschaft am Pfalzner Weiher zu begrüßen. Und auch das angekündigte Unwetter blieb aus. So kann man in die Vorbereitung starten.
13: Ja, war herrlich. Also ich glaube, wir haben ein bisschen Gedanken uns gemacht, mit, ob das Wetter halten kann. Und war Regen anvisiert, aber es ist fantastisch. Viele Fans sind hier und die Jungs haben gut mitgezogen. Also bin sehr zufrieden für die erste Einheit.
12: Neben vielen Altbekannten standen auch zwei Gastspieler aus Kolumbien und schon 5 Neuzugänge mit auf dem Platz. Klose nutzte die erste Trainingseinheit, um sich ganz in Ruhe einen Überblick zu verschaffen.
13: Ja, ich bin ein bisschen gependelt, um mir alles mal anzuschauen. Und das ist einfach unsere Aufgabe jetzt, die Jungs erstmal jetzt frei Fußball spielen lassen, dass wir die ein bisschen einschätzen können, was Stärken und Schwächen sind und dementsprechend dann in unsere Philosophie versuchen zu packen und dass sie so ein bisschen unsere Sachen umsetzen und das ist jetzt unsere Aufgabe im Trainerteam.
12: Frühzeitige Planungssicherheit könnte diese Saison der Schlüssel zum Erfolg sein. Im letzten Jahr stand der endgültige Kader erst viel zu spät. Die Folge, der Club legte mit 5 sieglosen Spielen einen Fehlstart hin. Diesmal sollen die Lücken früher geschlossen werden. Ein Abgang, der besonders schmerzt, ist der des Kapitäns Fabio Gruber. Mit Finn Otto steht sein möglicher Nachfolger aber schon parat. Genau wie damals Gruber kommt auch Finn Otto vom SC Verl und hofft darauf, sich ähnlich rasant zu entwickeln wie sein Vorgänger.
14: Die Gespräche waren von Anfang an sehr, sehr gut mit Joti, mit Michi Bischoff und die haben mir eine klare Vision aufgezeigt und wie gesagt aus Verl mit Fabio Gruber und Tom Bark haben es 2 vorgemacht, wie man sich hier super entwickeln kann und es ist natürlich ein Riesenverein, deutschlandweit bekannt, super, super Fans, super Stadion, tolle Stadt, also es hat eigentlich alles gepasst.
12: Klose zeigte sich nach dem ersten Training überzeugt von seinem neuen Innenverteidiger und ist guter Dinge, dass er den Club direkt verstärken kann. In Sachen Saisonziel will sich der Weltmeister bisher nicht in die Karten schauen lassen. Besser als Platz 8 letzte Saison soll's aber auf jeden Fall werden. Und damit würde Klose sicher auch die Fans happy machen.
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8: Auf der A3 Passau Richtung Nürnberg wurde die Sperre zwischen Iggensbach und Hengersberg aufgehoben. Immer wieder Stau und stockender Verkehr ab Passau Nord. Die A8 Stuttgart Richtung München ist zwischen Friedberg und Dasing nach einem Lkw-Unfall gesperrt. Die Sperre wird voraussichtlich noch mehrere Stunden andauern. Bitte umfahren Sie das Gebiet weiträumig. Aktuell 8 Kilometer Stau ab Neusis. A93 Rosenheim Richtung Kiefersfelden. Zwischen Brandenburg und Oberaudorf Sperre wegen Bergungsarbeiten nach einem Lkw-Auffahrunfall. Die Sperre wird noch mehrere Stunden andauern. Es gibt eine Umleitung über die U4. Im Moment 8 Kilometer Stau ab dem Inntal-Dreieck. A99 Westumfahrung München Richtung Lindau zwischen Neuherberg und Dreieck Allach 9 Kilometer stockend. Und B388 Ismaning-Erding beiden Richtungen zwischen Fischerhäuser und Moosinning Sperre nach einem Unfall. Das Wetter in Bayern, teils freundlich heute, teils aber auch bewölkt und lokal teils heftige Gewitter. Die Temperaturen schwülwarm, 24 bis 31 Grad. Auch in der kommenden Nacht ist mit starken Gewittern zu rechnen, teils mit Unwettergefahr, auch Hagel- und Sturmböen. Die Tiefstwerte 19 bis 16 Grad und die Aussichten auch morgen eher bewölkt mit immer wieder mal Schauern, kräftigen Regenfällen und auch Gewittern. Aber ab Donnerstag und Freitag wird es dann wieder überwiegend freundlich und meist trocken. Die Höchstwerte 19 bis 29 Grad in den kommenden Tagen. Es ist 16 Uhr.
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8: Und hier die wichtigsten Themen in den kommenden Minuten. Bundesinnenminister Dobrindt hat den Verfassungsschutzbericht vorgestellt. Was der über den Extremismus in Deutschland aussagt, das erklärt gleich unser Korrespondent in Berlin. Die Inflation in Deutschland ist im Monat Juni im Vergleich zum Mai etwas gesunken. Was das mit dem Tankrabatt zu tun hat, der morgen ausläuft, auch dazu gleich mehr. Und wir blicken außerdem auf die Lage in der Straße von Hormus und erklären, wie die den Ölpreis beeinflusst in Deutschland. Im Studio ist Sabine Strasser. In Deutschland rücken extremistische Positionen offenbar immer weiter in die Mitte der Gesellschaft vor. Das zeigen die aktuellen Zahlen des Verfassungsschutzes. Am Vormittag haben Bundesinnenminister Dobrindt und der Präsident des Bundesverfassungsschutzes Seelen die neuesten Erkenntnisse der Behörde vorgestellt und die sind durchaus alarmierend. Ich habe darüber vorhin mit unserem Korrespondenten Jakob Mayer in Berlin gesprochen. Schauen wir doch zunächst mal auf das rechtsextreme Spektrum. Was kannst du uns da über die Zahlen sagen, die der Bundesverfassungsschutz verzeichnet?
15: Grundsätzlich sagt Bundesinnenminister Alexander Dobrindt, der Rechtsextremismus bleibe die größte Bedrohung für die freiheitlich-demokratische Grundordnung. Zu den Zahlen: das rechtsextremistische Personenpotenzial, wie es der Bericht sagt, also der Kreis der Personen mit klar rechtsextremistischer Gesinnung, der ist nochmal deutlich angewachsen gegenüber dem Vorjahr. Aus Sicht des Verfassungsschutzes sind das jetzt 58.700 Personen. Und von diesen fast 60.000 Menschen sind 15.600 gewaltorientiert, also die auch zu Gewalt greifen, um ihre Ziele durchzusetzen. Und die Zahl der rechtsextremistischen Gewalttaten ist tatsächlich im Vergleich zum Vorjahr, also 2025 zu 2024, um fast 9% gestiegen. Grundsätzlich hat Dobrindt gesagt, Deutschland steht unter Druck. Die Gegner der freiheitlich-demokratischen Grundordnung kommen von außen und von innen, analog und digital. Und das ist eben auch ein Problem, dass immer mehr junge Menschen dabei sind, die sich eben über die Netzwerke radikalisieren.
8: Im Bereich Linksextremismus sind die Zahlen insgesamt wohl deutlich geringer, aber die Verfassungsschützer haben da auch einen klaren Anstieg verzeichnet, oder?
15: Das ist so. Das linksextremistische Personenpotenzial, 42.000 Personen, also weniger als die Rechtsextremisten, da waren es wie gesagt fast 60.000, aber 11.600 gewaltorientiert und das ist ein neuer Höchststand. Und auch die Zahl der linksextremistisch motivierten Straftaten ist 2025 stark angestiegen. Und da sind einige dabei, die wir vielleicht noch im Kopf haben. Also da ist unter anderem ein Anschlag auf zwei Hochspannungsmasten in Berlin dabei. Und eben auch, das ist aber schon Anfang dieses Jahres gewesen, Anfang Januar dieses Jahres, der Anschlag im Südwesten Berlins auf eine Kabelbrücke, was dann zu einem 4-tägigen Stillstand geführt hat. Also Strom war weg und dann eben auch die Wärme für viele Bewohnerinnen und Bewohner dort.
8: Dann gibt es ja im aktuellen Verfassungsschutzbericht auch noch ein extra Kapitel zu den Auswirkungen des Nahostkonflikts. Was steht denn da drin?
15: Da steht etwas drin über eine besorgniserregende Entwicklung, und zwar, dass sich extremistische Bewegungen von links und rechts in einem Zusammentun oder da eine Brücke finden, und zwar im Israel-Hass und Antisemitismus. Anlass ist für beide Seiten der Terrorangriff der Hamas am 7. Oktober 2023 und dann die Militäraktion Israels im Gazastreifen. Und das nehmen eben sowohl die Extremisten von links als auch von rechts zum Anlass, um Israel-Feindschaft zu pflegen und antisemitische Handlungen zu verüben. Da vereinbaren sich quasi über diese Brücke hinweg eigentlich unvereinbare extremistische Strömungen. Und das ist natürlich besonders gefährlich.
8: Und haben die obersten Verfassungsschützer auch Schlüsse nahegelegt, die die Politik aus diesen Zahlen ziehen sollte?
15: Sie haben gesagt, dass die Nachrichtendienste tatsächlich gestärkt werden müssen, auch Online-Befugnisse bekommen müssen. Also da waren sich Dobrindt, der Bundesinnenminister und der Verfassungsschutzpräsident Sinan Selin einig. Die Nachrichtendienste sollten zu echten Geheimdiensten gemacht werden. Das ist ihre Forderung. Und dahinter steckt auch der Wunsch, dass die deutschen Dienste eben wettbewerbsfähig mit Nachrichtendiensten anderer Länder sind. Und da weiß man, dass Nachrichtendienste anderer Länder deutlich mehr Befugnisse haben. Also wenn man nach Frankreich, Großbritannien, aber vor allem auch in die USA schaut.
8: Soweit unser Korrespondent Jakob Mayer aus Berlin. Da ist heute der neue Verfassungsschutzbericht vorgestellt worden. Morgen läuft der Tankrabatt aus und da darf mit Spannung erwartet werden, wie stark die Benzin- und Dieselpreise dann in die Höhe gehen. Passend dazu hat heute das Bundeskartellamt seinen aktuellen Jahresbericht vorgelegt und auch da spielen die Benzin- und Dieselpreise an den Tankstellen eine Rolle. Jörg Sauerwein berichtet aus Bonn.
16: Auch wenn das Bundeskartellamt seine endgültigen Untersuchungsergebnisse zur Steuersenkung erst Mitte Juli bekannt geben will, schon jetzt ist für Kartellamtschef Andreas Mund klar, längst nicht immer wurde der Rabatt von knapp 17 Cent wirklich voll an die Autofahrer weitergegeben. Er bezeichnete eine Studie des Wirtschaftsinstitutes IFO als gar nicht schlecht, in der wurde errechnet, dass beim Diesel beispielsweise eher nur 12 Cent Steuerrabatt an die Verbraucher weitergegeben worden sein sollen. Positiv sehen die Wettbewerbshüter dagegen die neue 12-Uhr-Regel für Tankstellen. Die dürfen die Spritpreise seit April nur noch einmal am Tag anheben. Das habe zwar nicht zu niedrigeren Preisen geführt, aber das dutzendfache Auf und Ab sei beendet, denn im Durchschnitt gäbe es nur noch 5 Preisanpassungen am Tag. Damit könnten die Verbraucher jetzt auch Spritpreis-Apps zum Vergleich verlässlicher nutzen, heißt es vom Bundeskartellamt. Große Hoffnung setzt man in der Bonner Behörde auf das neue Kartellrecht, nachdem Raffinerien und Großhändler jetzt dazu verpflichtet sind, ihre Kostenstrukturen offenzulegen. Sie müssen dem Kartellamt jetzt umfangreiche Auskünfte liefern und nachweisen, dass ihre Preise nicht unangemessen sind.
8: Der sogenannte Tankrabatt, also diese befristete Steuersenkung auf Benzin und Diesel, hatte offenbar auch einigen Einfluss auf die Inflationsentwicklung in Deutschland im vergangenen Monat. Das Statistische Bundesamt hat die neuesten Zahlen vorgestellt und demnach ist die Inflationsrate im Monat Juni überraschend gesunken. Alexander Schmidt.
17: Die Verbraucherpreise in Deutschland sind im Juni um 2,3% gegenüber dem Vorjahr gestiegen. Das geht aus vorläufigen Zahlen des Statistischen Bundesamtes in Wiesbaden hervor. Im Mai hatte die Inflation noch bei 2,6% gelegen. Die Statistiker führen den Rückgang auf die Energiepreise zurück, die jetzt den dritten Monat in Folge gefallen sind, unter anderem wegen des Tankrabatts der Bundesregierung, der in der Nacht auslaufen wird. Im Schnitt kosteten Heizöl, Dieselkraftstoff oder Superbenzin damit aber immer noch fast 3,5% mehr als vor einem Jahr. Der Iran-Krieg hatte den Ölpreis drastisch nach oben klettern lassen. Spürbar teurer wurden im Juni auch viele Dienstleistungen, etwa Autoreparaturen, Versicherungen oder Restaurantbesuche. Lebensmittel haben sich dagegen kaum verteuert, vor allem die Preise für Obst und Gemüse sind aktuell etwas günstiger. Führende Ökonomen erwarten, dass die Inflation dieses Jahr im Schnitt auf 3% steigen wird, nach 2,2% im vergangenen Jahr.
8: Anlass für den Tankrabatt der Bundesregierung, der morgen ausläuft, war ja der gestiegene Ölpreis infolge der Blockade der Straße von Hormus. Wie es dort zurzeit aussieht, das weiß Uwe Lüb, unser Korrespondent, und er blickt auch voraus, wie sich der Ölpreis demnächst entwickeln könnte. So viel vorab, es wird darauf ankommen, wie erfolgreich die Verhandlungen zwischen den USA und dem Iran verlaufen.
18: Die Lage in der Straße von Hormus wird nicht wieder so sein wie vor dem Krieg, so haben es Verantwortliche des Regimes in Teheran seit Anfang März mehrfach gesagt. Doch wie genau die Lage sein wird, ist unklar. Fest steht, dass Iran die Kontrolle über die Meerenge behalten will. Und dafür sucht das Regime Oman, ebenfalls Anrainerland der Straße von Hormus, als Partner. Im Memorandum of Understanding, der Absichtserklärung für ein endgültiges Abkommen, ist die Rede von maritimen Dienstleistungen, über deren Angebot Iran sich mit Oman verständigen werde. Dahinter ließen sich Gebühren verstecken, wenngleich in der Absichtserklärung von freier Passage die Rede ist. Dort steht auch, dass sich der Schiffsverkehr bis Mitte Juli auf Vorkriegsniveau normalisiert haben soll. Derzeit ist das noch nicht der Fall. Vor dem Krieg sind pro Tag deutlich mehr als 100 Schiffe durch das Gewässer gefahren. Derzeit sind es schätzungsweise nur wenige Dutzend. Dazu kommt, dass Reedereien bewusst Ausweichrouten suchen. Das bedeutet auch, Öl muss etwa durch Pipelines transportiert und woanders geladen werden. Das ist aufwendiger und mutmaßlich teurer. Zudem ist die Logistik des Schiffsverkehrs durch die bisher einmalig lange Blockade durcheinander geraten. Es dürfte Monate dauern, bis sich das wieder normalisiert. Da früher rund ein Fünftel des weltweit verbrauchten Öls durch die Straße von Hormus transportiert wurde, dürfte der Ölpreis also nicht sehr bald spürbar sinken. Im Gegenteil, die Lage ist fragil. Bislang hat noch jede neue militärische Auseinandersetzung, wie zuletzt am Wochenende, zwischen Iran und den USA zu einem Anstieg des Ölpreises geführt. Die Hoffnungen ruhen daher auf erfolgreichen Verhandlungen zwischen den Kriegsparteien. Doch bisher kommen sie kaum in Gang. Dabei läuft die gesetzte Frist von 60 Tagen für ein endgültiges Abkommen in anderthalb Monaten ab. Gibt es am Ende kein Abkommen oder sogar eine neue heiße Kriegsphase, dürften die Ölpreise kräftig nach oben schnellen.
2: Die vergangenen Tage mit Rekordhitze haben es gezeigt. Viele Gebäude in Deutschland sind nicht auf die hohen Temperaturen eingestellt. Gerade Kitas, Krankenhäuser, Altenheime, also Häuser, in denen sich besonders sensible Menschen aufhalten, müssen in der Regel ohne Klimaanlage auskommen. Aber wie sieht's eigentlich mit den Neubauten aus? Dazu Informationen von Martin Thiel aus der ARD-Klimaredaktion.
19: Nur rund jedes 20. neue Wohnhaus in Deutschland hat eine Anlage zur Kühlung. Das zeigen neue Zahlen des Statistischen Bundesamtes. 2025 verfügten nur 4% der Neubauten über eine Kühl- und Klimaanlage. Deutlich besser ausgestattet sind Büro- und Verwaltungsgebäude. Hier werden gut ein Drittel der Neubauten mit einer Kühlanlage fertiggestellt, was laut dem Statistischen Bundesamt mit Arbeitsschutzregeln und der Fürsorgepflicht der Arbeitgeber zu tun hat. Ähnliches gilt für Bildungs- und Forschungseinrichtungen. Auch hier ist jedes dritte Gebäude klimatisiert. Ganz anders sieht es bei Gebäuden des Sozialwesens aus, etwa bei Kindertagesstätten oder Pflegeeinrichtungen. Hier verfügt laut Statistik nur jedes 7. neue Gebäude über eine Kühlanlage. Nach der jüngsten Hitzewelle wurde vor allem über die teils mangelnde Klimatisierung in Krankenhäusern und Pflegeheimen diskutiert. Die Bundesregierung nennt die Anpassung an Hitzewellen eine große Herausforderung.
2: Nach den Todesschüssen wird getrauert in Stade. Gestern wurden in der niedersächsischen Stadt in einer Mutter-Kind-Wohngruppe 6 Personen erschossen, offenbar Beschäftigte der Einrichtung und des Jugendamtes. Es gibt einen dringend Tatverdächtigen und wohl auch ein Motiv. Albrecht Breitschuh berichtet.
20: Stade am Tag danach. Die Dankersstraße ist immer noch weiträumig abgesperrt. Einige Menschen haben Blumen in die Nähe des Tatorts gelegt. Auch ein paar Kerzen leuchten dort, wo gestern 6 Menschen starben. Nach bisherigen Erkenntnissen kaltblütig erschossen von einem 45-Jährigen, der nach der Tat von der Polizei auf seiner kurzen Flucht gestoppt wurde. Die Angehörigen der 6 Opfer seien inzwischen alle benachrichtigt worden, so eine Polizeisprecherin. 3 kommen aus Hannover, waren extra wegen der offensichtlich als schwierig erwarteten Gespräche nach Stade in die Kinder- und Jugendeinrichtung gekommen. Es ging vermutlich um einen Sorgerechtsstreit. Das 3 Monate alte Kind durfte dem Vernehmen nach zurück zur Mutter, aber nicht zum Vater. Eine vorherige Kontaktaufnahme der Einrichtung mit der Polizei gab es nicht. Heute Abend lädt die evangelische Kirche St. Wilhadi in Stade zu einer Andacht.
2: Für sehr viele Deutsche ist es ein Konflikt, sobald sie zum Smartphone greifen. Sie sehen TikTok, WhatsApp, YouTube und Co. kritisch, aber trotzdem nutzen sie diese Social-Media-Apps. Das zeigt eine aktuelle Studie der Bertelsmann-Stiftung. Anja Braun hat sie gelesen.
21: Die Mehrheit der Bevölkerung in Deutschland sorgt sich über den Einfluss von Social Media auf die öffentliche Meinung. Ganze 77% sehen Social Media als Mittel politischer Einflussnahme. Viele stört auch, dass die wichtigsten Plattformen in der Hand weniger internationaler Konzerne aus den USA und China sind. Laut Bertelsmann-Stiftung sehen fast 2/3 diese Dominanz kritisch. Doch nur knapp 1/5 der etwas über 2000 Befragten ist bereit, ganz auf soziale Medien und Messenger-Dienste zu verzichten. Die Mehrheit der Befragten gibt an, sich mit den Risiken der Plattformen zu arrangieren, weil es leider keine guten Alternativen gäbe. Diese 73% sehen die Plattformen selbst und die Politik in der Pflicht, gegen Falschinformationen, Datenschutzprobleme und auch Hassrede vorzugehen. Eine große Mehrheit fordert strengere Strafen bis hin zur Sperrung von Plattformen. Und ganze 78% wünschen sich ein selbstbewussteres Vorgehen Deutschlands und der Europäischen Union gegenüber den großen Plattformkonzernen.

Das WM-Aus für Deutschland. Und jetzt, darum geht's bei uns im BR24 Thema des Tages, in wenigen Minuten um 20 nach 4.

0: Es ist 16.15 Uhr.
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0: Die Nachrichten mit Benjamin Day.
2: Zahl der Extremisten ist in Deutschland gestiegen. Das Bundesamt für Verfassungsschutz zählte 2025 fast 60.000 Menschen zur rechtsextremistischen Szene, mehr als 8.000 im Vergleich zum Vorjahr. Bundesinnenminister Dobrindt sagte, die so wörtlich größte Bedrohung für unsere Demokratie komme durch Rechtsextremisten. Auch die Zahl an Linksextremisten ist laut Verfassungsschutz gestiegen. Kartellamt will Spritpreise nach Ende des Tankrabatts weiter beobachten. Unternehmen dürften die Situation nicht dazu nutzen, Preiserhöhungen vorzunehmen, die sich sachlich nicht rechtfertigen ließen, so Kartellamtschef Mundt. Der Tankrabatt läuft heute aus. Die Bundesregierung hatte die Senkung der Energiesteuer für 2 Monate beschlossen, um Autofahrer von den gestiegenen Kosten durch den Iran-Krieg zu entlasten. Ukraine erhält erste EU-Gelder für Drohnenbeschaffung. Die EU-Kommission beginnt heute mit der Auszahlung von 3,9 Milliarden Euro. Diese Investitionen würden der Ukraine helfen, ihre Bürger zu schützen und die Sicherheit Europas zu stärken, so Kommissionspräsidentin von der Leyen. Insgesamt sollen in einer ersten Rate 6 Milliarden Euro an Kiew gehen. Fast 60.000 Häuser in Venezuela sind wohl beschädigt oder zerstört. Das hat die US-Raumfahrtbehörde NASA knapp eine Woche nach den schweren Erdbeben mitgeteilt. Sie hat Satellitendaten ausgewertet. Immer noch suchen Helfer nach Überlebenden. Mindestens 1.700 Menschen starben, Zehntausende werden weiter vermisst. Kassen warnen vor Abwanderung in private Krankenversicherung. Angesichts der Debatte um höhere Beiträge für Gutverdienende könnten bis zu 400.000 gesetzlich Versicherte wechseln, so der Verband der Ersatzkassen. Das hänge davon ab, um wie viel die Beitragsbemessungsgrenze steige. Laut Verband könnte das erhoffte Mehreinnahmen massiv reduzieren. Das Wetter in Bayern, teils bewölkt, teils sonnig, heftige Gewitter möglich, schwülwarm bei 24 bis 31 Grad.
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0: Mit Nina Pietschmann. Oberfranken könnte bei der nächsten Bundestagswahl 2029 einen Wahlkreis verlieren, und zwar zugunsten von Oberbayern. Das geht aus dem Bericht der unabhängigen Wahlkreiskommission hervor, die ihre Ergebnisse dem Bundestag vorgelegt hat. Hintergrund für die vorgeschlagene Änderung ist die Bevölkerungsentwicklung, berichtet Hans-Joachim Viehweger.
3: Formal ist noch nichts entschieden, doch die Tendenz ist eindeutig. Weil die Zahl der Wahlberechtigten hier gesunken ist, dürfte Oberfranken im Bundestag künftig mit einem direkt gewählten Abgeordneten weniger vertreten sein als bisher. Entweder entfällt der bisherige Bundestagswahlkreis Coburg oder der für Kulmbach. Die Gemeinden, die jeweils dazugehören, würden dann den benachbarten Wahlkreisen zugeteilt. Profitieren dürfte Oberbayern. Auch hier schlägt die Wahlkreiskommission 2 Alternativen vor. Entweder es entsteht in der Landeshauptstadt ein neuer Wahlkreis München-Mitte oder für Pfaffenhofen an der Ilm. Hintergrund für die Neuordnung ist, dass die direkt gewählten Abgeordneten in etwa die gleiche Größenordnung an Wahlberechtigten vertreten sollen. Sobald die Zahl der Wahlberechtigten 15% über oder unter dem Schnitt liegt, sind Korrekturen zwingend. Früher lag diese Grenze bei plus minus 25%. Die Regel hat zur Folge, dass es auch in den meisten anderen bayerischen Wahlkreisen zu Veränderungen kommen dürfte. Größere Wahlkreise wie Ingolstadt, Regensburg, Ansbach oder Fürth werden demnach auch Gemeinden an kleinere Nachbarkreise abgeben.
0: Etwas weniger Arbeitslose als im Mai, aber gut 7.000 mehr als vor einem Jahr. Die Arbeitslosigkeit in Bayern bleibt vergleichsweise hoch mit rund 313.000. Oliver Tubenauer hat Reaktionen eingesammelt.
4: Angesichts des stagnierenden Arbeitsmarktes will Bayerns Arbeitsministerin Ulrike Schaaf die Minijobs noch einmal unter die Lupe nehmen. Die seien auch für Studierende und Rentner eine gute Zuverdienstmöglichkeit und Unternehmen könnten dank der Minijobs flexibel auf die Arbeitsmarktlage reagieren. Der Vorschlag der Rentenkommission, die Minijobs nur auf Schülerinnen und Schüler zu beschränken, greife daher zu kurz. Marc Schattenberg, Volkswirt bei der Deutschen Bank Research, bereiten die 174.000 Stellen im verarbeitenden Gewerbe, die in Deutschland binnen eines Jahres weggefallen sind, große Sorge. Zumal es derzeit keine Indikatoren gäbe, die eine Besserung erwarten lassen. Ein Thema, das auch den DGB in Bayern beschäftigt. Bayerns DGB-Chef Bernhard Stiedel fordert eine aktive Industriepolitik. Wenn der Staat Milliarden in die Transformation investiere, müsse dieses Geld auch dazu beitragen, gute Arbeitsplätze und industrielle Wertschöpfung in Bayern und Deutschland zu sichern. Öffentliche Investitionen müssten stärker an regionale Produktion, Tarifbindung und nachhaltige Beschäftigung gekoppelt werden, so die Forderungen des Gewerkschaftsführers.
0: Lange wurde gestritten, jetzt dürfen sie offiziell gebaut werden. Zwei 150 Meter hohe Hochhäuser, die die Skyline von München verändern werden. Der Bebauungsplan ist heute in Kraft getreten. Schon vergangenen November hatte der Stadtrat dem Projekt rund um die frühere Paketposthalle zugestimmt. Entstehen sollen dort 1200 Wohnungen und 3000 Arbeitsplätze. Und bis heute Abend noch bleibt die A3 im Landkreis Deggendorf wegen Hitzeschäden gesperrt. Es kommt zu langen Staus. 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
5: mit Sabine Strasser. Erst das.
6: Drüber, drüber, drüber! Das ist doch nicht zu fassen!
5: Und dann das.
6: Kanadier macht's! Aus, Schuss, vorbei! Deutschland fährt nach Hause! Es ist unglaublich!
5: Es tat weh. Es tut vielen immer noch weh. Deutschland scheidet aus bei der Fußball-Weltmeisterschaft der Männer. Und das schon im 16. Finale gegen Außenseiter Paraguay. Im Elfmeterschießen mit 3:4. Doch, dass es überhaupt so weit kommt. Vor den Fernsehern wurden gestern Nacht viele Köpfe geschüttelt. Deutschland ist nicht mehr Deutschland, titelt die spanische Sportzeitung Marca. Und so fühlt es sich auch an. Kaum Ideen im Angriffsspiel, wenig Durchsetzungskraft und dann kommt auch noch Pech dazu, als der Schiedsrichter ein reguläres Tor von Jonathan Tah in der Verlängerung aberkennt.
7: Es muss schon irgendwann einen Schnitt geben. So weitermachen können wir nicht, weil es einfach zu viele Momente sind, wo wir dann in entscheidenden Momenten nicht so liefern, wie wir liefern müssten.

0: war vor allen Dingen, und das ist wirklich krass dieses Mal, ich war auch in Moskau und in Katar mit dabei bei dem frühzeitigen Ausscheiden, aber dieses Mal hat sie es so richtig erwischt, da war kaum Interaktion untereinander. Normalerweise spricht man dann, wertet aus, man sieht die Spieler nochmal die Köpfe zusammenstecken. Das ist alles nicht passiert. Sie sind 1.10 Uhr nachts Ortszeit in Winston angekommen. Also der Schock sitzt tief und das spürt man deutlich.
1: Was hast du von Spielern und Funktionären gehört, welche Gründe sie für die schwache Leistung verantwortlich machen?
0: Also die Gründe konnten die gestern nach dem Schock noch gar nicht so konkret benennen. Julian Nagelsmann fand, dass der Fußball nicht intensiv genug war. Er fand, dass sie die Bälle zu lange getragen haben, zu verwaltend gespielt haben. Der Druck gefehlt hat. Der Push gefehlt hat, das hatte Manuel Neuer auch gesagt. Und da sage ich eben ganz klar, da steht für mich die spielerische Idee, die Taktik im Vordergrund, wenn es um die Verantwortlichkeiten geht, also der Trainer. Man wusste ganz genau, was mit Paraguay auf die Mannschaft zukommt. Und das hätte das Team sicherlich anders vorbereiten können, anders vorbereiten müssen, damit man gar nicht erst in die Situation Elfmeterschießen kommt. Und das vielleicht noch als Abschlussgedanke. Ich weiß nicht, wie es jedem einzelnen Zuschauer gegangen ist. Ich fand auch, dass diese Mannschaft bei diesem Elfmeterschießen nicht vorbereitet wirkte auf diese mentale Situation. Das konnte man ablesen bei den Schützen, auch beim Torhüter. Ich weiß nicht, ob man sich da wirklich dezidiert Gedanken gemacht hat, was passiert, wenn es dazu kommt.
1: Lass uns vielleicht noch auf die etwas tieferen Gründe schauen. Der Chefredakteur des Fußballmagazins Elf Freunde, Philipp Köster, hat ja beispielsweise heute Morgen im BR gesagt, der Nachwuchsbereich sei jahrelang vernachlässigt worden. Was würdest du sagen? Ist da was dran?
0: Ja, da muss ich ehrlicherweise sagen, auch wenn ich die Kollegen sehr, sehr wertschätze, das stimmt nicht. Der Anschlussbereich ist das große Problem im Deutschen Fußballbund. Wir haben U17, U19, Welt- und Europameister. Wir haben Spieler, die dem entsprungen sind, wie beispielsweise Florian Wirtz, Jamal Musiala. Hier hat das Puzzle nicht gepasst in dieser Mannschaft. Das muss man ehrlicherweise sagen. Zwischen diesen erfahrenen Spielern wie Manuel Neuer, Leon Goretzka und Co. Auch ein Joshua Kimmich hat keine gute Figur als Kapitän abgegeben. Ich finde, man muss wieder anfangen, auf die Jahrgänge zu setzen, so wie es die Franzosen beispielsweise über viele Jahre machen. Die Spanier eben auch mit Luis de la Fuente, der ja selber Nachwuchstrainer im spanischen Verband war und immer wieder seine eigenen Spieler, die er damals im Nachwuchs trainiert hat, bringt als Einheit, weil sie sich eben von jung auf kennen. Das muss beim DFB vielleicht so eine Blaupause werden. Wir haben genug sehr, sehr gute Nachwuchskicker. Sie müssen eben nur die Chance bekommen und als Team aufgestellt werden.
1: Thomas, was würdest du sagen? Was bedeutet das jetzt aus deiner Sicht für Bundestrainer Nagelsmann? Wird er sich halten können?
0: Ja, wird eng. Also ich glaube, es wird wirklich eng. Rudi Völler steht zu ihm als Sportdirektor. Die beiden haben eine ganz, ganz enge Verbindung. Aber Julian Nagelsmann ist als Trainer in der Komposition dieser Mannschaft und auch in der Auswahl der Taktik für diese Gruppe von jungen Männern dafür verantwortlich, was hier passiert ist bei diesem Turnier. Und mit zwei Niederlagen zum Abschied gegen Ecuador und gegen Paraguay, mit solchen Leistungen, vor allen Dingen in dem Bereich, den man selbst beeinflussen kann, Einstellung, Intensität, Aggressivität, Spielidee, könnte es knapp werden. Die Frage ist eben nur, hat der DFB das Geld dazu, Julian Nagelsmann abzufinden und sich von ihm zu trennen? Und hat der DFB die Idee für einen neuen Mann? Und dann brauchen sie dafür natürlich auch die finanziellen Mittel.
2: Sagt WM-Reporter Thomas Kunze. Und ja, hier in Bayern sind die Reaktionen erwartungsgemäß zerknirscht. Malika Omanz hat sich in Würzburg umgehört.
3: Also das Ausscheiden, Deutschland ist verdient. Wir haben nur schlechte Spiele gemacht.
4: Er hat die falsche Aufstellung gemacht, unser guter Trainer.
5: Es gibt Momente, da ist es halt einfach so, ne? Mal gewinnen, mal verlieren, aber deswegen muss man nicht gleich den Trainer oder was rausschmeißen. Ich meine, das sind alle ein bisschen schuld, gell?
2: Ja, ist das so? Viele fragen sich, ob der Bundestrainer der Fußballnationalmannschaft nach diesem WM-Auftritt weiter Julian Nagelsmann heißen kann. ARD-Reporter Felix Mansel kommentiert nein.
6: Pro und Contra. Pro und Contra.
7: Für mich gibt's da keine zwei Meinungen. Julian Nagelsmann muss zurücktreten. Wenn er das nicht tut, muss der DFB ihn vor die Tür setzen. Denn das, was bei dieser WM passiert ist, geht zu einem großen Teil auf seine Kappe. Sein Führungsstil ist höchst fragwürdig. Wer Richtlinien ausgibt, sich daran messen lassen will, sich dann aber nicht an diese hält, verliert an Glaubwürdigkeit in der Öffentlichkeit und viel schlimmer, in der eigenen Mannschaft. Stichwort Leistungsprinzip. Nagelsmanns Credo, aktuelle Form entscheidet alles. Dann nominiert er aber Spieler, die in ihren Vereinen nicht oder nur sehr wenig spielen. Dazu kommt, dass es Nagelsmann nicht gelungen ist, seinem Team weder gegen Ecuador noch gegen Paraguay eine Spielidee zu vermitteln. Hilfloses Anrennen gegen tiefstehende Gegner. Für Deutschland aktuell anscheinend eine unlösbare Aufgabe. Wird der Bundestrainer dafür kritisiert, reagiert er dünnhäutig bis zickig. Das ist weder souverän noch eines Bundestrainers würdig.

0: kommentierte Felix Mansel. Eine andere Meinung hat ARD-Reporter Tim Brockmeier.
1: Ja klar, es ist jetzt ganz einfach, auf Nagelsmann einzuhauen und seinen Rücktritt zu fordern. Aber lasst uns bitte mal einen Schritt zurücktreten und ein bisschen genauer hingucken. Es ist noch gar nicht so lange her, da feierten wir ihn für den Einzug ins Halbfinale der Nations League oder auch für die Serie von 11 gewonnenen Spielen. Und beim bitteren Aus bei der Heim-EM vor 2 Jahren und seinem emotionalen Appell an die Nation verdrückten wir eine Träne mit ihm. Dass jetzt mal wieder eine Schiri-Fehlentscheidung für ein Turnier aussorgt, dass ihm mit Gnabry und Schlotterbeck 2 wichtige Stammspieler mit Lennart Kahl einen X-Faktor verletzt wegbrachen, kann man ihm genauso wenig anlasten wie die Tatsache, dass die Unterschiedsspieler Jamal Musiala und Florian Wirtz im Grunde seit einem Jahr nicht in Tritt kommen. Und die 3 extrem schwach geschossenen Elfer gegen Paraguay, die kamen auch nicht von ihm. Was man Julian Nagelsmann jetzt mindestens schuldet, ist eine saubere WM-Analyse, an deren Ende kann stehen, dass es mit ihm nicht weitergehen kann. Ich finde, an deren Ende kann aber auch stehen, ihm die Chance geben, es in vielerlei Hinsicht besser zu machen, bis zur und bei der EM in 2 Jahren.
0: Ein Kommentar war das von Tim Brockmeier. Und das war das BR24-Thema des Tages. Sie können es in einer Stunde nochmal hören und Sie finden es auch in ARD Sounds.
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0: A7 Würzburg Richtung Fulda, zwischen Bad Kissingen, Obertulba und Bad Brückenau Wildflecken, 6 Kilometer stockender Verkehr. A9 München Richtung Nürnberg, zwischen Langenbruck und Manching ein Unfall. A93 Rosenheim Richtung Kiefersfelden, zwischen Brandenburg und Oberaudorf Sperre wegen Bergungsarbeiten und daher 8 Kilometer Stau ab dem Inntal-Dreieck. Es gibt eine Umleitung über die U4. Wichtiger Hinweis für Lkw-Fahrer, bitte verlassen Sie die Autobahn nicht. Österreich hat die Durchfahrt für den Ausweichverkehr auf den Landstraßen gesperrt und leitet den Verkehr zurück nach Deutschland. Ausgenommen sind nur der Ziel- und der Quellverkehr. A99 Westumfahrung München Richtung Lindau zwischen Fröttmanning Nord und Dreieck Allach, 10 Kilometer stockender Verkehr. B300 Augsburg Richtung Eichach zwischen Wulfertshausener Straße und Dasing 6 Kilometer Stau und B388 Ismaning-Erding in beiden Richtungen zwischen Fischerhäuser und Moosinning Sperre nach einem Unfall. Das Wetter in Bayern, teils freundlich, teils bewölkt, aber teils lokal heftige Gewitter bei schwülwarmen 24 bis 31 Grad. Auch in der Nacht drohen heftige Gewitter bis Unwettergefahr bei Hagel- und Sturmböen, die Tiefstwerte bis 16 Grad. Und die weiteren Aussichten, morgen auch bewölkt mit immer wieder mal kräftigen Regenfällen, aber Donnerstag und Freitag dann wieder überwiegend freundlich und auch trocken.

0: Es ist 16.30 Uhr.
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0: Die Bundesnetzagentur will die Monopolstellung der Deutschen Bahn im Fernverkehr aufbrechen. Der Verfassungsschutz zählt mehr Extremisten in Deutschland und die Inflation ist von Mai auf Juni gesunken. Am Mikrofon ist Joachim Dangel. Schön, dass Sie dabei sind. Die Deutsche Bahn muss Konkurrenz im Personenfernverkehr zulassen. Das hat die Bundesnetzagentur beschlossen. Behördenchef Müller versprach den Bahnkunden dadurch bessere Qualität und niedrigere Preise. Deutsche Bahn und Bahner Gewerkschaften haben jedoch Bedenken. Hintergrund ist das Interesse von Bahnrivalen wie Italo und Flixtrain, ihre Dienste auf Fernverkehrsstrecken in Deutschland anzubieten. Maike Krepper berichtet.
2: Die Bundesnetzagentur möchte es für neue Anbieter einfacher machen, in das deutsche Bahnnetz einzusteigen. Laut einem Beschlussentwurf der Bundesnetzagentur müsste die Deutsche Bahn künftig mindestens ein Viertel der Kapazitäten auf hochbelasteten Strecken an Wettbewerber abgeben. Etwa an viel befahrenen Bahnlinien wie den Knoten München und Frankfurt. Hintergrund ist der geplante Einstieg des italienischen Eisenbahnunternehmens Italo. Ab Frühjahr 2028 möchte Italo mit 30 eigenen Hochgeschwindigkeitszügen in das deutsche Fernverkehrsbahnnetz einsteigen. Die Deutsche Bahn und die Deutsche Eisenbahn- und Verkehrsgewerkschaft EVG hatten Bedenken geäußert. Vor allem fürchten sie, dass durch weniger Einnahmen auf den rentablen Strecken die Finanzierung der weniger befahrenen Strecken nicht mehr gesichert ist und diese abgehängt werden könnten. Die Bundesnetzagentur sagt, sie haben diese Sorgen berücksichtigt, sehen aber trotzdem die klaren Vorteile von mehr Wettbewerb. Vor der finalen Entscheidung muss der Beschlussentwurf jetzt noch durch einige Gremien wie das Bundeskartellamt und die Monopolkommission.
0: Die Sicherheitslage in Deutschland bleibt angespannt. Im neuen Verfassungsschutzbericht wird als Grund insbesondere der wachsende Extremismus von rechts und links genannt. Bundesinnenminister Dobrindt und der Präsident des Bundesamts für Verfassungsschutz Seelen haben den Bericht am Vormittag vorgestellt. Aus Berlin Markus Sambale.
3: Alexander Dobrindt, der Bundesinnenminister, bringt es mit einem Satz auf den Punkt. Deutschland steht unter Druck. Die Gegner von Freiheit und Demokratie kämen von außen und innen, sagte der CSU-Politiker bei der Vorstellung des neuen Verfassungsschutzberichtes. Der Innenminister ist vor allem besorgt, dass die Gewaltbereitschaft steigt, bei Rechts- und bei Linksextremisten hierzulande. Die größte Bedrohung für die Demokratie sieht Dobrindt im Rechtsextremismus. Aus dem Ausland kommt die größte Gefahr nach Einschätzung des Verfassungsschutzes aus Russland durch Cyberangriffe, Spionage und Sabotage. So wurden im vergangenen Jahr 3 Männer verurteilt, die deutsche Bahnstrecken auf mögliche Anschlagsziele untersucht haben sollen, im Auftrag russischer Geheimdienste. Bundesinnenminister Dobrindt wiederholte seine Forderung, den Verfassungsschutz und auch den Bundesnachrichtendienst zu echten Geheimdiensten mit mehr Befugnissen zu machen. Wörtlich sagte der Minister, wir müssen weiter aufrüsten.
0: Auf dem Immobilienmarkt in Deutschland gibt es eine große Unwucht. Einerseits suchen viele Menschen händeringend nach einer bezahlbaren Wohnung. Andererseits stehen viele Büros und Gewerbeimmobilien leer. Diesen Widerspruch will Bundesbauministerin Huberts mit einem Förderprogramm auflösen helfen. Gewerbe zu wohnen heißt es und es startet morgen. Aus Berlin berichtet Dagmar Pepping.
4: Bauministerin Verena Huberts ist optimistisch. Der Ansturm und das Interesse werde sehr groß, sagt die SPD-Politikerin voraus. Insgesamt 300 Millionen Euro stellt ihr Ministerium zur Verfügung, um Gewerbeimmobilien zu Wohnraum umzubauen. Egal ob leerstehende Büroflächen oder ungenutzte Ladenlokale.
5: Wir haben das Potenzial von rund 12 Millionen Quadratmeter ungenutzter Gewerbeflächen. Und dieses Potenzial wollen wir aktivieren, denn wir brauchen dringend bezahlbaren Wohnraum.
4: Pro Wohneinheit ist ein Zuschuss von 30.000 Euro möglich. Das Förderprogramm des Bundes könnte rechnerisch also für mindestens 10.000 zusätzliche Wohnungen in Deutschland sorgen. Die Anträge auf den Zuschuss können Interessierte ab dem 1. Juli auf der Internetseite der KfW, der Kreditanstalt für Wiederaufbau, stellen. Mit dem nötigen Bescheid soll es dann möglichst schnell gehen, kündigt die Bauministerin an. Tempo bringen soll auch der sogenannte Bauturbo, den der Bundestag im vergangenen Herbst beschlossen hat.
5: Der ermöglicht, dass wir nicht mehr jahrelange Genehmigungsverfahren brauchen, wenn wir eine Gewerbeimmobilie umnutzen wollen. Denn typischerweise steht im Bebauungsplan, dass es ein Gewerbegebiet und nicht eine Wohnnutzung ermöglicht wird. Und wenn wir den Bauturbo nutzen, dann können wir innerhalb von wenigen Monaten hier auch Umbaugenehmigungen realisieren.
4: Wichtig dabei, der Zuschuss ist daran geknüpft, dass die sanierten Gebäude energetisch weiterentwickelt werden, beispielsweise bei der Heizung oder Wärmedämmung. Das Geld für das Förderprogramm Gewerbe zu wohnen stammt aus dem Sondervermögen Infrastruktur und Klimaneutralität.
0: Viele Menschen in Deutschland sehen soziale Medien kritisch. Verzichten wollen sie aber trotzdem nicht drauf. Das zeigt eine neue Studie der Bertelsmann Stiftung. Aber die zeigt auch, dass die Sorge über den Einfluss von TikTok, YouTube und Co. steigt. Politik und die Plattformbetreiber sollen etwas dagegen tun, so die Erwartung. Anja Braun aus der ARD Wissenschaftsredaktion.
6: Die Mehrheit der Bevölkerung in Deutschland sorgt sich über den Einfluss von Social Media auf die öffentliche Meinung. Ganze 77% sehen Social Media als Mittel politischer Einflussnahme. Viele stört auch, dass die wichtigsten Plattformen in der Hand weniger internationaler Konzerne aus den USA und China sind. Laut Bertelsmann Stiftung sehen fast 2/3 diese Dominanz kritisch. Doch nur knapp 1/5 der etwas über 2000 Befragten ist bereit, ganz auf soziale Medien und Messenger-Dienste zu verzichten. Die Mehrheit der Befragten gibt an, sich mit den Risiken der Plattformen zu arrangieren, weil es leider keine guten Alternativen gäbe. Diese 73% sehen die Plattformen selbst und die Politik in der Pflicht, gegen Falschinformationen, Datenschutzprobleme und auch Hassrede vorzugehen. Eine große Mehrheit fordert strengere Strafen bis hin zur Sperrung von Plattformen. Und ganze 78% wünschen sich ein selbstbewussteres Vorgehen Deutschlands und der Europäischen Union gegenüber den großen Plattformkonzernen.
0: 4 Frauen und 2 Männer, die beruflich in einer Mutter-Kind-Wohngruppe in Stade nahe Hamburg waren. Sie wurden gestern erschossen. Dringend tatverdächtig ist ein 45-Jähriger. Das Motiv dürfte ein Sorgerechtsstreit gewesen sein. Einzelheiten von Albrecht Breitschuh.
7: Stade am Tag danach. Die Dankersstraße ist immer noch weiträumig abgesperrt. Einige Menschen haben Blumen in die Nähe des Tatorts gelegt. Auch ein paar Kerzen leuchten dort, wo gestern 6 Menschen starben. Nach bisherigen Erkenntnissen kaltblütig erschossen von einem 45-Jährigen, der nach der Tat von der Polizei auf seiner kurzen Flucht gestoppt wurde. Die Angehörigen der 6 Opfer seien inzwischen alle benachrichtigt worden, so eine Polizeisprecherin. 3 kommen aus Hannover, waren extra wegen der offensichtlich als schwierig erwarteten Gespräche nach Stade in die Kinder- und Jugendeinrichtung gekommen. Es ging vermutlich um einen Sorgerechtsstreit. Das 3 Monate alte Kind durfte dem Vernehmen nach zurück zur Mutter, aber nicht zum Vater. Eine vorherige Kontaktaufnahme der Einrichtung mit der Polizei gab es nicht. Heute Abend lädt die evangelische Kirche St. Wilhadi in Stade zu einer Andacht.
0: Wie geht's mit der deutschen Fußballnationalmannschaft weiter? Nach ihrem Weltmeisterschaftsaus im 16. Finale gegen Paraguay gibt es erste personelle Konsequenzen. Desiree Krause fasst zusammen, was schon bekannt ist.
8: Manuel Neuer hat bereits bestätigt, dass seine Karriere im DFB-Trikot vorbei ist. Kapitän Joshua Kimmich hat einen Rücktritt ausgeschlossen. Über die Zukunft von Julian Nagelsmann gibt es noch keine Klarheit. Er stehe zur Verfügung, so der Nationaltrainer, direkt nach dem WM aus. DFB-Sportdirektor Rudi Völler ist weiterhin überzeugt, dass Nagelsmann der Richtige sei, aber er allein habe es nicht zu entscheiden. Nach dem Einzug Paraguays ins Achtelfinale hat Präsident Santiago Peña einen nationalen Feiertag ausgerufen. Der Tag nach dem Sieg über die deutsche Mannschaft sei arbeitsfrei, teilte die Regierung per Dekret mit.
0: Heute um 19 Uhr spielt die Elfenbeinküste gegen Norwegen. Wir sind hier bei BR24 in Einblendungen immer wieder live bei diesem Spiel dabei. Um 23 Uhr treffen dann Frankreich und Schweden aufeinander und in der Nacht um 3 da lautet die Partie Mexiko gegen Ecuador.
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9: Im Studio Birgit Habrath. Heute noch schnell zur Tankstelle fahren. Wer weiß, ob die Preise morgen nicht um 17 Cent anziehen. Morgen nämlich läuft die Steuersenkung auf Spritpreise aus. Die Regierung hatte die ja als eine erste Reaktion auf die Folgen des Irankrieges und die Blockade der für den Handel wichtigen Straße von Hormuz für 2 Monate beschlossen. Das Bundeskartellamt beschäftigt sich damit in seinem Jahresbericht, den die Behörde heute vorlegte. Jörg Sauerwein hat in der Bilanz nachgelesen.
10: Auch wenn das Bundeskartellamt seine endgültigen Untersuchungsergebnisse zur Steuersenkung erst Mitte Juli bekannt geben will, schon jetzt ist für Kartellamtschef Andreas Mund klar, längst nicht immer wurde der Rabatt von knapp 17 Cent wirklich voll an die Autofahrer weitergegeben. Er bezeichnete eine Studie des Wirtschaftsinstitutes IFO als gar nicht schlecht. In der wurde errechnet, dass beim Diesel beispielsweise eher nur 12 Cent Steuerrabatt an die Verbraucher weitergegeben worden sein sollen. Positiv sehen die Wettbewerbshüter dagegen die neue 12-Uhr-Regel für Tankstellen. Die dürfen die Spritpreise seit April nur noch einmal am Tag anheben. Das habe zwar nicht zu niedrigeren Preisen geführt, aber das dutzendfache Auf und Ab sei beendet, denn im Durchschnitt gäbe es nur noch 5 Preisanpassungen am Tag. Damit könnten die Verbraucher jetzt auch Spritpreis-Apps zum Vergleich verlässlicher nutzen, heißt es vom Bundeskartellamt. Große Hoffnung setzt man in der Bonner Behörde auf das neue Kartellrecht, nachdem Raffinerien und Großhändler jetzt dazu verpflichtet sind, ihre Kostenstrukturen offenzulegen. Sie müssen dem Kartellamt jetzt umfangreiche Auskünfte liefern und nachweisen, dass ihre Preise nicht unangemessen sind.
9: Der ADAC hat sich die Preisentwicklung an den Tankstellen heute schon einmal angeschaut, also am Tag bevor die Steuern wieder angehoben werden. Demnach ist es heute schon an den Zapfsäulen teurer geworden. Zur Mittagszeit, nur dann dürfen die Preise steigen, ging es bei Diesel im bundesweiten Durchschnitt um 24 Cent pro Liter nach oben, bei E10 um 20 Cent. Das ist nur knapp weniger als die bisherigen Rekordsprünge. Sie mag die Arbeit erleichtern, doch für den Einsatz von künstlicher Intelligenz braucht es Strom und der kostet und ist nicht immer nachhaltig produziert. Künstliche Intelligenz ist im Alltag verfügbar wie die Such-App auf dem Smartphone. Der Verbrauch der Rechenzentren ist enorm und er ist einer Studie von Allianz Trade zufolge noch klimaschädlicher als gedacht. Felix Linke hat sich die Ergebnisse angeschaut.
11: Mehr als 2/3 der CO2-Bilanz im Aufbau und Betrieb der künstlichen Intelligenz entfallen auf den laufenden Energieverbrauch. Die Emissionen liegen dabei laut Allianz Trade um 57% über den Schätzungen. Nur 1/4 entfallen auf Hardware und Infrastruktur. Sie ist auch der Grund für den rasanten Ausbau von Rechenzentren, deren Strombedarf heute schon zu 15-20% auf die Anwendung von KI zurückzuführen ist. Bis 2030 könnte dieser Anteil sich noch einmal mehr als verdoppeln. Zurzeit sei der Großteil der globalen Rechenleistung in den USA und in China angesiedelt. Auch in der EU schreitet der Ausbau voran und in Indien. Dort wird der Strom allerdings klimaschädlich unter einem hohen Verbrauch von CO2 hergestellt beim Einsatz von fossiler Energie. Insgesamt habe Europa aber die Chance, zu einem Vorreiter für nachhaltige KI zu werden, wenn dafür Strom aus erneuerbaren Energien genutzt wird.
9: Microsoft verdient nicht schlecht in Deutschland, doch im Vergleich zahlt es hierzulande nur wenig Steuern. Das geht aus dem erstmals veröffentlichten Public Country by Country Report für das Geschäftsjahr 2025 hervor, der der deutschen Presseagentur vorliegt. Demnach hat der Technologiekonzern im vergangenen Jahr 6,3 Milliarden US-Dollar in der Europäischen Union an Körperschaftssteuern gezahlt. Und obwohl die Bundesrepublik zu den größten Standorten von Microsoft in Europa gehört, zahlte das Unternehmen hierzulande nur Ertragssteuern in Höhe von rund 174 Millionen US-Dollar. Der Löwenanteil kommt dem Fiskus in Irland zugute. In Dublin befindet sich die Europazentrale von Microsoft. Von dort heißt es zur Erklärung, die eigentlich hochprofitable Softwarerechte, die liegen nun einmal in Knotenpunkten wie Irland.
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0: Es ist 16:45 Uhr.
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0: Benjamin Day mit den Nachrichten.
14: Bundesnetzagentur will Bahnmonopol schwächen. Die Behörde will die Deutsche Bahn dazu verpflichten, mindestens ein Viertel der Kapazitäten auf lukrativen Strecken im Fernverkehr an Konkurrenten abzugeben. Durch den zunehmenden Wettbewerb sollen die Ticketpreise sinken und die Fahrgäste entlastet werden. Dobrindt fordert mehr Befugnisse für Geheimdienste. Der Verfassungsschutz soll dem Bundesinnenminister zufolge vor allem im digitalen Raum besser aufklären können. Aus dem heute vorgestellten Verfassungsschutzbericht geht hervor, dass das rechtsextremistische Potenzial in Deutschland im vergangenen Jahr gestiegen ist. Auch das Gewaltpotenzial in der Linksextremszene nimmt demnach zu. Mordkommission übernimmt Ermittlungen in Stade. Nach der Gewalttat mit 6 Toten in einer Jugendhilfeeinrichtung sucht die Polizei weiter nach Hinweisen. Erwartet wird zudem eine Entscheidung über einen Untersuchungshaftbefehl für den festgenommenen Verdächtigen. Unter den Opfern sind laut Behörden Beschäftigte der Einrichtung sowie des Jugendamtes der Region Hannover. Papst beruft Frau an Spitzenposition. Das Oberhaupt der katholischen Kirche hat die Ordensfrau Alessandra Smerilli zur Chefin eines Dicasterium, einer großen vatikanischen Behörde, ernannt. Sie ist die 3. Frau in einer solchen Position. 13 der 16 Dikasterien werden von Männern geleitet. Zahnradbahn außer Betrieb. Am Wendelstein in den Bayerischen Alpen sind durch das gestrige Unwetter mit Starkregen Gleisanlagen ausgespült worden. Unter anderem muss nun der Schotter wieder aufgefüllt werden. Die Wendelstein-Zahnradbahn ist deshalb bis voraussichtlich morgen außer Betrieb. Das Wetter in Bayern, teils sonnig, teils bewölkt, lokal heftige Gewitter, schwül bei 24 bis 31 Grad.
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15: mit Nina Pietschmann. Erst die Hitzewelle, dann schwere Unwetter gestern Abend und in der Nacht. Sie haben es eben in den Nachrichten gehört, wie auch in München oder in Schwandorf in der Oberpfalz. Dort liefen etliche Hauskeller und Unterführungen mit Wasser voll. Autos blieben stecken und auch heute sind die Spuren der Überschwemmungen noch zu sehen. Marcel Kehrer hat in Schwandorf mit Betroffenen gesprochen.
16: Urplötzlich ist es draußen dunkel geworden, hat angefangen zu regnen und ich dachte mir noch, endlich regnet es mal wieder. Und dann sind die Ringrinnen übergelaufen, die Unterführung vorgelaufen und es hat nicht aufgehört.
17: Michael Jäger wohnt an der sogenannten Schwellenwerksunterführung in Schwandorf. Die Unterquerung der Bahngleise lief während des Unwetters voll. Und auch in den Keller der Jägers drängte das Wasser.
16: Urplötzlich kam es dann aus dem Gully raus. Wir haben dann angefangen abzupumpen, was ging. Wir waren auch bei vielen Nachbarn auch zum Helfen, weil die keine Pumpen hatten. Wir haben dann mit Eimern, Schaufeln, Handtüchern versucht, die Keller leer zu machen.
17: Die Bahnunterführung neben dem Haus wird gerade neu gebaut. Ein Glück, meint sein Vater Stefan Jäger.
18: Ich sage jetzt mal so, das Glück ist, dass diese Unterführung noch nicht offiziell geöffnet ist, weil gefühlt zwischen 1,50 Meter und 2 Meter war das Ding gefüllt. Wenn da ein Fahrzeug drin stecken bleibt und die Personen sich... Ja, ich möchte gar nicht dran denken. Ja.
17: Die Notrufe seien im Sekundentakt eingetroffen, berichtet Kreisbandrat Christian Demleitner.
19: Der größte Teil davon, vollgelaufene Keller. Hier im Stadtgebiet war es tatsächlich so, dass alle Unterführungen vollgelaufen sind, Verkehrsteilnehmer in diese noch eingefallen sind und dann auch mit dem Fahrzeug dort zum Stehen gekommen sind.
17: Heißt, sie steckten fest, umschlossen vom Wasser. Verletzte habe es aber nicht gegeben, so Kreisbandrat Demleitner. Rund 450 Helfer von Feuerwehr, Technischem Hilfswerk, Rettungsdiensten und städtischen Betrieben waren im Einsatz.
19: Es ging die ganze Nacht durch. Das hat sich da eben auch abgezeichnet, diese Einsatzstellen abzuarbeiten. In Summe wurden 285 Einsätze hier durch die Kreiseinsatzzentrale abdisponiert und durch die Einsatzkräfte durch die ganze Nacht abgearbeitet. Und die letzten Einsatzkräfte sind heute früh kurz nach 5 Uhr quasi von den Einsatzstellen abgerückt.
17: So ein heftiges Unwetter habe er in Schwandorf noch nicht erlebt, meint Kreisbrandrat Demleitner. Und das kurz nach den Waldbränden am Wochenende, bei denen im Landkreis Schwandorf ebenfalls viele Einsatzkräfte gefordert waren. Großes Lob von Landrat Thomas Ebeling.
20: Wir haben jetzt eine herausfordernde Zeit erlebt im Landkreis Schwandorf. Jetzt am vergangenen Wochenende waren viele Brandeinsätze. Jetzt haben wir dieses Unwetterereignis, also die Einsatzkräfte sind bei uns enorm gefordert. Von daher kann man sich wirklich nur bedanken bei allen.
17: Die Verantwortlichen von Landratsamt und Kreisbrandinspektion hoffen, dass jetzt mal Zeit zum Durchschnaufen bleibt. Michael Jäger, der Anwohner der überschwemmten Schwellenwerksunterführung, hat seine Pumpe allerdings noch nicht weggeräumt.
16: Die Sorge ist natürlich da. Das Wetter soll ja auch so bleiben. Die Pumpe steht noch da, die Eimer stehen noch da, dass wir jederzeit wieder eingreifen können.
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0: Nach langen Diskussionen ist es soweit. Ab morgen wird aus dem Bürgergeld die neue Grundsicherung. Damit gelten strengere Regeln für die Bezieherinnen und Bezieher dieser Sozialleistung. Und wenn sie nicht wie vorgesehen mit dem Jobcenter zusammenarbeiten, können ihnen mehr Leistungen als bisher gekürzt werden. Durch die Reform will die Koalition auch die immer weiter steigenden Kosten in den Griff bekommen. Rund 52 Milliarden Euro im Jahr. Dagmar Pepping berichtet.
4: Kaum ein Thema hat Spitzenpolitiker von CDU und CSU in den letzten Jahren so bewegt wie
21: das leidige Thema Bürgergeld.
4: Ob Friedrich Merz, CDU-Generalsekretär Carsten Linnemann oder CSU-Chef Markus Söder. Das Ende für das SPD-Projekt Bürgergeld war für sie zentrales Wahlversprechen.
22: Wir müssen das komplette System vom Kopf auf die Füße stellen, das Fördern und Fordern in Deutschland wieder gilt.
23: Das Bürgergeld ist jetzt Geschichte.
24: Es wird eine wirklich gute neue Grundsicherung geben.
25: Was ändert sich mit der Reform?
4: Wer nicht mitzieht, für den wird es künftig unbequemer. Es gelten härtere Regeln, schärfere Sanktionen sind möglich. Einige konkrete Beispiele. Wer zwei Termine beim Jobcenter ohne einen wichtigen Grund versäumt, bekommt künftig 30% weniger Geld. Der Regelsatz liegt derzeit bei 563 Euro für Alleinstehende. Würde also bedeuten, dieser Grundsicherungsempfänger bekäme wegen seines Versäumnisses nur noch 394 Euro im Monat. Beim dritten verpassten Termin kann das Jobcenter die Zahlung vorübergehend sogar komplett streichen. Die Miete würde in diesem Fall direkt an den Vermieter überwiesen. Anderes Beispiel. Wer eine Fördermaßnahme abbricht oder sich nicht auf Stellen bewirbt, muss mit einer stärkeren Kürzung rechnen als bisher. Dann kann der Regelbedarf für jeweils 3 Monate um 30% gekürzt werden.
26: Wer nicht mitmacht, wird es schwer haben.
4: So hatte es Arbeitsministerin Bärbel Baas von der SPD nach der Einigung in der Koalition auf den Punkt gebracht. Außerdem gilt, die Vermittlung in Arbeit hat wieder Vorrang vor Qualifizierungs- und Weiterbildungsmaßnahmen.
25: Wie soll verhindert werden, dass die Reform die Falschen trifft?
4: Für alle, die mit dem Jobcenter zusammenarbeiten, ändert sich nichts. Und das sind die allermeisten, wie Baas immer wieder betont. Wer einen Beratungstermin aus wichtigen Gründen nicht wahrnehmen kann, hat ebenfalls nichts zu befürchten. Auch bei Kindern und Jugendlichen soll nicht gekürzt werden. Für Menschen mit psychischen Problemen sind Schutzmechanismen geplant.
27: Es gibt halt viele Menschen, die eben nicht arbeitsfähig sind, die aber trotzdem ein Existenzminimum brauchen. Und deshalb war es in der Sache wieder ein Punkt, wo wir uns auseinandergesetzt haben, dass wir nicht die Falschen treffen. Wir wollen, dass die Menschen wieder auf eigene Füße kommen. Und auf der anderen Seite gibt es eben aber auch Menschen, die könnten, aber nicht wollen.
4: Vor allem für diese Gruppe sind die schärferen Regeln gedacht. Allerdings ist die Zahl der sogenannten Totalverweigerer ziemlich gering. Sie liegt bei circa 1%.
25: Die Union wollte mit der Reform Milliarden im Haushalt einsparen. Ist das realistisch?
4: Eher nicht. Das Arbeitsministerium erwartet keine nennenswerten Einsparungen. Die Koalition setzt darauf, dass die schärferen Sanktionen mehr Menschen dazu bringen, eine Arbeit aufzunehmen. Ihre Kalkulation, 100.000 Menschen weniger in der Grundsicherung, bedeuten 850 Millionen Euro weniger Ausgaben. Die Kostenfrage ist wichtig, denn in den vergangenen Jahren sind die Ausgaben immer weiter gestiegen, auf zuletzt fast 52 Milliarden Euro pro Jahr. Insgesamt beziehen rund 5,2 Millionen Menschen diese aus Steuermitteln finanzierte Sozialleistungen. Der Ausländeranteil liegt bei fast der Hälfte.
0: Aus Bürgergeld wird Grundsicherung. Über diese Änderungen hat Dagmar Pepping berichtet.
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28: Mit Julian Ignatowitsch. Nichts wie weg, das ist die Devise der deutschen Fußballnationalmannschaft. Nach dem enttäuschenden Ausscheiden gegen Paraguay bei der WM in der Nacht reisen Spieler und Trainer direkt heute aus den USA, aus dem Teamquartier in Winston-Salem ab und äußern sich nicht mal mehr bei einer Abschlusspressekonferenz, wie das sonst üblich ist. Das zeigt, wie angespannt die Lage beim DFB ist. Ob Julian Nagelsmann Nationaltrainer bleibt, ist fraglich. Vertrag bis 2028 hat er. Thomas Kunze über die Zukunft des viel kritisierten Trainers.
29: Also Trennungen sind ja immer möglich. Das ist im Fußball genauso wie im normalen Leben. Die Frage ist eben nur, was kostet das Ganze? Julian Nagelsmann hat seinen Vertrag ja Anfang 25 bis 2028, also nach der EM, vorzeitig verlängert. Und da ist wohl eine Klausel eingearbeitet worden, die eine frühzeitige Trennung bei einem WM-Misserfolg aus DFB-Sicht zulässt. Und dem Vernehmen nach geht es da aber um ein Vorrunden-Aus. Und das war es ja nicht. Den K.O., den gab es ja erst eine Runde später. Julian Nagelsmann, das hat er gesagt und bekräftigt, will gerne weitermachen, die Sache wieder gerade biegen. Und er hat auch die Unterstützung von Sportdirektor Rudi Völler. Die Frage ist nun aber, wie fällt die Analyse in den Gremien beim Deutschen Fußballbund aus und ist überhaupt Geld da für eine Abfindung und gibt es eine Idee für einen Nachfolger und kann der dann auch bezahlt werden? Und viel, viel wichtiger, welche strukturellen und ideellen sportlichen Veränderungen muss dieser Verband eigentlich endlich in die Wege leiten? Und da ist die Frage, wie weiter und ob weiter mit Julian Nagelsmann als Bundestrainer, nur eine von vielen.
2: Die Antworten liefert der DFB dann, wenn nicht auf einer Abschlusspressekonferenz in den USA, hoffentlich bald in Deutschland. Mehr zum deutschen Ausscheiden hören Sie jetzt dann auch gleich im Thema des Tages ab 17.20 Uhr hier auf BR24. Für die einen ist die WM vorbei, für andere geht es schon wieder in die WM-Vorbereitung. Das deutsche Basketballteam trainiert aktuell in Berlin für die beiden WM-Quali-Spiele gegen Israel und Zypern. Die deutschen Basketballer sind ja amtierender Weltmeister. Aktuell fehlen aber einige Topspieler. Als einziger NBA-Profi im Team ist Kapitän Dennis Schröder am Start. Für den ist das Nationalteam Herzenssache. Jakob Rüger.
3: Wenn die Nationalmannschaft ruft, dann ist Dennis Schröder da. Der 32-Jährige ist sich seiner besonderen Rolle in der DBB-Auswahl und bei den Fans bewusst.
5: Ja, will natürlich auch ein Vorbild sein für jeden, der hier reinkommt oder der es hierhin schaffen will. Ja, viele Fans können mich auch nicht spielen sehen, wenn wir drüben sind in Amerika. Deswegen in Bamberg, wenn wir jetzt spielen und auch Supercup und die ganzen anderen Fenster, will ich einfach nur, dass die Fans uns supporten kommen.
3: Und so geht der Kapitän voran in einem Team, das gleich drei Debütanten hat und auf zahlreiche Stars verzichten muss. NBA-Profi Franz Wagner hat genau wie Bayern-Spieler Andreas Obst für die beiden kommenden Länderspiele abgesagt. Es ist die Chance für Spieler aus der zweiten Reihe, sich zu präsentieren, wenn Deutschland auf Israel und Zypern trifft, um wichtige Punkte in der WM-Quali zu sammeln.
5: Wir wollen beide Spiele gewinnen, aber eins nach dem anderen. Den Tag haben wir jetzt gewonnen, sind 1% besser geworden, wollen das morgen auch machen und dann fliegen wir nach Riga und wollen da einen Sieg gegen Israel holen.
3: Der Titelverteidiger ist nicht gesetzt für die Weltmeisterschaft und muss sich qualifizieren. Gelingen zwei Siege, würde Deutschland in die zweite Quali-Runde einziehen, wo dann 24 Teams die 12 WM-Teilnehmer ermitteln.
2: Von Berlin nach Wimbledon. Dort tragen momentan wieder alle weiß, denn das bekannteste Tennisturnier der Welt läuft seit gestern. Die deutsche Nummer 1, Sascha Zverev, wird jetzt dann gleich sein Auftaktmatch gegen den Belgier Alexander Bloks beginnen. Die erste Hürde gemeistert hat bereits der deutsche Yannick Hanfmann. Für ihn ein ganz besonderer Sieg. Zum ersten Mal überhaupt in seiner Karriere gewinnt er ein Match auf dem heiligen Rasen von Wimbledon im Hauptfeld. Und das als Außenseiter gegen den französischen Aufschlagsspezialisten Giovanni Pecci Pericard. Setzt er sich durch mit 6:7, 7:6, 6:2 und 6:3.
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0: A3 Passau Richtung Nürnberg zwischen Garham-Vilshofen und dem Kreuz Deckendorf stockender Verkehr. A7 Ulm Richtung Füssen zwischen Nesselwang und Füssen ein Unfall. In diesem Bereich besteht Aquaplaning-Gefahr. A8 München Richtung Salzburg zwischen Bad Aibling und Dreieck Inntal 5 Kilometer Stau. A9 München Richtung Nürnberg zwischen Langenbruck und Manching ein Unfall. A93 Rosenheim Richtung Kiefersfelden zwischen Brandenburg und Oberaudorf Sperre wegen Bergungsarbeiten und daher 8 Kilometer Stau ab dem Inntal-Dreieck. Es gibt eine Umleitung über die U4. Und ein wichtiger Hinweis für Lkw-Fahrer: Bitte verlassen Sie die Autobahn nicht. Österreich hat die Durchfahrt für den Ausweichverkehr auf den Landstraßen gesperrt und leitet den Verkehr zurück nach Deutschland. Ausgenommen sind nur der Ziel- und Quellverkehr. A99, Westumfahrung München Richtung Lindau zwischen Fröttmanning Nord und Dreieck Allach, 10 Kilometer stockender Verkehr. B300 Augsburg Richtung Eichach zwischen Wulfertshausener Straße und Dasing, 6 Kilometer Stau. B388 Ismaning-Erding in beiden Richtungen zwischen Fischerhäuser und Moos-Inning, Sperre nach einem Unfall. Und B471 Fürstenfeldbruck-Oberschleißheim zwischen der Auffahrt zur A8 Dachau-Fürstenfeldbruck und Dachau-Süd in beiden Richtungen Sperre nach einem Unfall. Wir schauen noch aufs Wetter in Bayern. Es kann zunehmend zu örtlichen kräftigen Schauern und Gewittern kommen. Lokal sind Starkregen, Hagel und Sturmböen möglich. Es ist jetzt noch schwülwarm, 24 bis 31 Grad. In der Nacht kühlt es dann ab auf 19 bis 16 Grad. Und jetzt ist es 17 Uhr.
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0: Und das sind einige unserer Themen. Die Bundesnetzagentur will die Monopolstellung der Deutschen Bahn im Fernverkehr aufbrechen. Der Verfassungsschutz zählt mehr Extremisten in Deutschland. Und in Kaufbeuren wird das Abwehrsystem Arrow stationiert. Es greift bei Mittel- und Langstreckenraketen. Am Mikrofon heute Nachmittag ist Joachim Dangel. Die Deutsche Bahn muss Konkurrenz im Personenfernverkehr zulassen, das hat die Bundesnetzagentur beschlossen. Behördenchef Müller versprach den Bahnkunden dadurch bessere Qualität und niedrigere Preise. Deutsche Bahn und Bahner Gewerkschaften haben jedoch Bedenken. Hintergrund ist das Interesse von Bahnrivalen wie Italo und Flixtrain, ihre Dienste auf Fernverkehrsstrecken in Deutschland anzubieten. Maike Krepper berichtet.
6: Die Bundesnetzagentur möchte es für neue Anbieter einfacher machen, in das deutsche Bahnnetz einzusteigen. Laut einem Beschlussentwurf der Bundesnetzagentur müsste die Deutsche Bahn künftig mindestens ein Viertel der Kapazitäten auf hochbelasteten Strecken an Wettbewerber abgeben. Etwa an viel befahrenen Bahnlinien wie den Knoten München und Frankfurt. Hintergrund ist der geplante Einstieg des italienischen Eisenbahnunternehmens Italo. Ab Frühjahr 2028 möchte Italo mit 30 eigenen Hochgeschwindigkeitszügen in das deutsche Fernverkehrsbahnnetz einsteigen. Die Deutsche Bahn und die Deutsche Eisenbahn- und Verkehrsgewerkschaft EVG hatten Bedenken geäußert. Vor allem fürchten sie, dass durch weniger Einnahmen auf den rentablen Strecken die Finanzierung der weniger befahrenen Strecken nicht mehr gesichert ist und diese abgehängt werden könnten. Die Bundesnetzagentur sagt, sie haben diese Sorgen berücksichtigt, sehen aber trotzdem die klaren Vorteile von mehr Wettbewerb. Vor der finalen Entscheidung muss der Beschlussentwurf jetzt noch durch einige Gremien wie das Bundeskartellamt und die Monopolkommission.
0: Die größte Bedrohung für Freiheit und Demokratie in Deutschland bleibt der Rechtsextremismus. Das zeigt ein aktueller Bericht des Verfassungsschutzes, der heute vorgelegt wurde. Die Behördenmitarbeiter haben mehr Täter und mehr Straftaten in diesem Bereich verzeichnet. Aber auch die Zahlen in den Bereichen des Linksextremismus und extremer religiöser Auffassungen steigen. Nicole Markwald mit den Einzelheiten.
7: Innenminister Alexander Dobrindt bringt die Ergebnisse des Verfassungsschutzberichts 2025 auf diese kurze Formel.
8: Deutschland steht unter Druck.
7: Dieser Druck kommt zum einen von innen. Radikale Kräfte aus den politisch extremen Lagern, links und rechts.
8: Bei beiden Gruppen sieht man hier sowohl bei den Linksextremisten als auch bei den Rechtsextremisten, dass das gewaltbereite Potenzial deutlich ansteigend ist. Wir sehen das unterschiedliche Niveau von Rechtsextremisten und Linksextremisten. Entscheidend ist aber hier, dass wir in beiden Phänomenbereichen deutlich steigende Zahlen haben.
7: Das Bundesamt für Verfassungsschutz rechnet inzwischen rund 60.000 Menschen in Deutschland der rechtsextremistischen Szene zu. Unter ihnen viele AfD-Mitglieder. In der linken Szene zählten die Verfassungsschützer zuletzt rund 42.000 Personen, rund 4.200 mehr als im Vorjahr. Eine besondere Herausforderung? Die Täter werden immer jünger, sagt der Innenminister. Verfassungsschutzpräsident Sinan Seelen erklärt, rekrutiert und radikalisiert wird besonders im Internet.
9: Online-Radikalisierung wird immer perfider und zielgerichteter. Wir müssen immer schneller entsprechende Radikalisierungsansprachen detektieren und Aktivitäten, die bis zu Anschlagsplanungen reichen, unterbrechen.
7: Zwischen den extremen Lagern gibt es verbindende Elemente, wie Israelfeindschaft und Antisemitismus. Antisemitische Hetze habe in sozialen Medien und in extremistischen Netzwerken erschreckende Ausmaße angenommen, beschreibt Dobrindt und erinnert an die Messerattacke auf einen spanischen Touristen am Berliner Holocaust-Mahnmal im vergangenen Jahr. Druck auf Deutschland kommt aber auch von außen, vor allem aus Russland, sagt der CSU-Politiker. Russische Geheimdienste versuchten zum Beispiel, Menschen anzuwerben und gegen Geld im Auftrag Russlands Straftaten zu begehen.
8: Wir stellen fest, dass zunehmend russische Dienste, sogenannte Low-Level-Agenten oder Wegwerfagenten, wie wir dies auch benennen, nutzen, um Sabotageakte oder Spionageaktivitäten durchzuführen.
7: Neben Russland seien besonders China und der Iran aktiv. Deren Aktionen reichten von Sabotageoperationen, wirtschaftlicher oder politischer Einflussnahme bis hin zu Angriffen auf hier lebende Oppositionelle und andere politische Gegner. Dobrindt sieht Deutschland im Fadenkreuz hybrider Bedrohungen. Daraus folgt für ihn:
8: In Anbetracht der Situation sind wir der Überzeugung, dass wir weiter aufrüsten müssen. Weiter aufrüsten, um unsere Fähigkeiten zu stärken, sowohl in der Technik als auch im Bereich der Ermittlungsbefugnisse.
7: Man wolle nun sehr schnell über die angekündigte Reform der Nachrichtendienste entscheiden. Die Geheimdienste bräuchten zum Beispiel mehr Online-Befugnisse. Nur so könnten Verfassungsschutz und Bundesnachrichtendienst, in Dobrindts Worten, zu echten Geheimdiensten werden.
0: Aus Berlin berichtete Nicole Markwald über den Verfassungsschutzbericht 2025, der heute vorgelegt wurde. Ministerpräsident Söder war heute zu Gast in Kaufbeuern. Dort wird das Abwehrsystem Arrow stationiert. Es kann Mittel- und Langstreckenraketen in großer Höhe zerstören. In seiner Rede hat der CSU-Chef betont, welche Bedeutung das von Israel und den USA entwickelte System für die Luftabwehr in ganz Deutschland hat.
10: Das Arrow-System gibt uns jetzt Sicherheit. Es schließt eine zentrale Fähigkeitslücke bei der Abwehr. Es geht um ein hochmodernes Raketenabwehrsystem. Dieser Standort ist einer von drei, die das gesamte deutsche System stützen und stärken. Und damit ist es nicht nur für den ganzen süddeutschen Raum zuständig, sondern eben auch im Verbund für unser ganzes Land von entscheidender Bedeutung. Damit können Mittel- und Langstreckenraketen sogar außerhalb der Erdatmosphäre abgefangen werden, mit mehr als 100 Kilometer. Das heißt, egal was wo kommt aus der Welt, wir können uns damit sicher wähnen.
0: Der bayerische Ministerpräsident Söder zur Stationierung des Arrow-Systems im Allgäu. Die nächste Bundestagswahl ist spätestens 2029, doch schon jetzt wirft sie in Bayern ihre Schatten voraus. Denn Oberfranken könnte womöglich einen Wahlkreis weniger bekommen, der dann Oberbayern zugesprochen werden könnte. Das steht in einem Bericht, den die unabhängige Wahlkommission heute dem Bundestag vorgelegt hat. Über die Gründe Hans-Joachim Viehweger aus Berlin.
11: Formal ist noch nichts entschieden, doch die Tendenz ist eindeutig. Weil die Zahl der Wahlberechtigten hier gesunken ist, dürfte Oberfranken im Bundestag künftig mit einem direkt gewählten Abgeordneten weniger vertreten sein als bisher. Entweder entfällt der bisherige Bundestagswahlkreis Coburg oder der für Kulmbach. Die Gemeinden, die jeweils dazugehören, würden dann den benachbarten Wahlkreisen zugeteilt. Profitieren dürfte Oberbayern. Auch hier schlägt die Wahlkreiskommission zwei Alternativen vor. Entweder es entsteht in der Landeshauptstadt ein neuer Wahlkreis München-Mitte oder es entsteht ein neuer Wahlkreis für Pfaffenhofen an der Ilm. Hintergrund für die Neuordnung ist, dass die direkt gewählten Abgeordneten in etwa die gleiche Größenordnung an Wahlberechtigten vertreten sollen. Sobald die Zahl der Wahlberechtigten 15% über oder unter dem Schnitt liegt, sind Korrekturen zwingend. Früher lag diese Grenze bei plus minus 25%. Die Regel hat zur Folge, dass es auch in den meisten anderen bayerischen Wahlkreisen zu Veränderungen kommen dürfte. Größere Wahlkreise wie Ingolstadt, Regensburg, Ansbach oder Fürth werden demnach auch Gemeinden an kleinere Nachbarkreise abgeben.
0: Morgen endet der Tankrabatt und damit wird der Spritpreis wohl erneut nach oben gehen. Dann wird vermutlich auch das Bundeskartellamt wieder mehr in den Fokus rücken. Die obersten Wettbewerbshüter sollen ja dafür sorgen, dass die Mineralölkonzerne die Spritpreise nicht unbegründet nach oben schrauben. Es dürfte Zufall sein, dass das Bundeskartellamt ausgerechnet heute seinen Jahresbericht vorgelegt hat. Aber es ist kein Zufall, dass es darin auch um die Benzin- und Dieselpreise an den Tankstellen geht. Jörg Sauerwein berichtet aus Bonn.
12: Auch wenn das Bundeskartellamt seine endgültigen Untersuchungsergebnisse zur Steuersenkung erst Mitte Juli bekannt geben will, schon jetzt ist für Kartellamtschef Andreas Mund klar, längst nicht immer wurde der Rabatt von knapp 17 Cent wirklich voll an die Autofahrer weitergegeben. Er bezeichnete eine Studie des Wirtschaftsinstitutes IFO als gar nicht schlecht. In der wurde errechnet, dass beim Diesel beispielsweise eher nur 12 Cent Steuerrabatt an die Verbraucher weitergegeben worden sein sollen. Positiv sehen die Wettbewerbshüter dagegen die neue 12-Uhr-Regel für Tankstellen. Die dürfen die Spritpreise seit April nur noch einmal am Tag anheben. Das habe zwar nicht zu niedrigeren Preisen geführt, aber das dutzendfache Auf und Ab sei beendet. Denn im Durchschnitt gäbe es nur noch 5 Preisanpassungen am Tag. Damit könnten die Verbraucher jetzt auch Spritpreis-Apps zum Vergleich verlässlicher nutzen, heißt es vom Bundeskartellamt. Große Hoffnung setzt man in der Bonner Behörde auf das neue Kartellrecht, nachdem Raffinerien und Großhändler jetzt dazu verpflichtet sind, ihre Kostenstrukturen offenzulegen. Sie müssen dem Kartellamt jetzt umfangreiche Auskünfte liefern und nachweisen, dass ihre Preise nicht unangemessen sind.
0: Auch wenn manche etwa beim Bezahlen im Restaurant vielleicht einen anderen Eindruck haben, insgesamt sind die Preise zuletzt nicht mehr so schnell gestiegen wie in den Monaten zuvor. Das zeigen die aktuellen Zahlen, die das Statistische Bundesamt vorgestellt hat. Alexander Schmidt berichtet aus Wiesbaden.
13: Die Verbraucherpreise in Deutschland sind im Juni um 2,3% gegenüber dem Vorjahr gestiegen. Das geht aus vorläufigen Zahlen des Statistischen Bundesamtes in Wiesbaden hervor. Im Mai hatte die Inflation noch bei 2,6% gelegen. Die Statistiker führen den Rückgang auf die Energiepreise zurück, die jetzt den dritten Monat in Folge gefallen sind, unter anderem wegen des Tankrabatts der Bundesregierung, der in der Nacht auslaufen wird. Im Schnitt kosteten Heizöl, Dieselkraftstoff oder Superbenzin damit aber immer noch fast 3,5% mehr als vor einem Jahr. Der Iran-Krieg hatte den Ölpreis drastisch nach oben klettern lassen. Spürbar teurer wurden im Juni auch viele Dienstleistungen, etwa Autoreparaturen, Versicherungen oder Restaurantbesuche. Lebensmittel haben sich dagegen kaum verteuert, vor allem die Preise für Obst und Gemüse sind aktuell etwas günstiger. Führende Ökonomen erwarten, dass die Inflation dieses Jahr im Schnitt auf 3% steigen wird, nach 2,2% im vergangenen Jahr.
0: Dass der Pfarrer in der Kirche Deutsch spricht, dass er sich bei der Messe der Gemeinde zuwendet, das ist in der katholischen Kirche seit dem Zweiten Vatikanischen Konzil so, also seit den 60er Jahren. Vorher hatten die Priester auf Latein zelebriert und der Gemeinde bei der Messe den Rücken zugekehrt. Genau so wird es in der umstrittenen Pius-Bruderschaft immer noch gemacht. Nun will sie zum zweiten Mal in ihrer Geschichte außerdem ohne Erlaubnis aus Rom Bischöfe weihen und der Vatikan, der lehnt das ab. Alan Giordano berichtet.
14: In einem Brief an den Generaloberen der Pius-Bruderschaft warnt Papst Leo XIV. Vor, so wörtlich, einem schismatischen Akt, also einer Kirchenspaltung. Zwar würdigt er das Engagement der traditionalistischen Gemeinschaft, doch die geplante Weihe von 4 Bischöfen sei wie ein Zerreißen des Gewandes Christi, so der Papst, und das sei eine schwere Sünde. Damit zieht Leo XIV. Eine klare Linie. Wer in der Kirche bleiben will, muss das Zweite Vatikanische Konzil akzeptieren. Erzbischof Marcel Lefebvre hatte die hochumstrittene Gemeinschaft vor 56 Jahren ins Leben gerufen, weil er die Reformen des Zweiten Vatikanischen Konzils strikt ablehnte. 4 von ihm geweihte Bischöfe wurden 1988 vom Vatikan exkommuniziert. Papst Benedikt XVI. Ging auf die Gemeinschaft zu, indem er diese Exkommunikation aufhob. Papst Leo macht jedoch in seinem Brief klar, dass er zwar offen ist für den Dialog, dass die geplanten Weihen aber die Exkommunikation für alle an der Feier Beteiligten bedeuten würden. Die Weihen sind für morgen im schweizerischen Ikon geplant.

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2: Es ist 17.15 Uhr.
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2: Diana Gaul mit den Nachrichten.
4: Deutsche Bahn soll Fernverkehr Konkurrenz mehr Platz einräumen. Die Bundesnetzagentur will den Konzern dazu verpflichten, mindestens ein Viertel der Kapazitäten auf lukrativen Strecken an Wettbewerber abzugeben. Damit entspricht die Behörde einer Forderung des italienischen Zugunternehmens Italo. Das plant für 2028 den Markteintritt in Deutschland. Zahl der Extremisten ist in Deutschland gestiegen. Das Bundesamt für Verfassungsschutz zählte 2025 fast 60.000 Menschen zur rechtsextremistischen Szene, mehr als 8.000 im Vergleich zum Vorjahr. Bundesinnenminister Dobrindt sagte, die, so wörtlich, größte Bedrohung für unsere Demokratie komme durch Rechtsextremisten. Auch die Zahl an Linksextremisten ist laut Verfassungsschutz gestiegen. Privatvermögen ist 2025 weltweit gewachsen. Die Gesamtsumme stieg um 10,8%, berichtet die Schweizer Bank UBS. Besonders stark wuchsen demnach die Vermögen in Europa, im Nahen Osten und in Afrika. Mehr als die Hälfte des globalen Privatvermögens sei in den USA und China konzentriert. EU will Bürokratie bei Auslandsentsendung von Arbeitnehmern abbauen. Ein zentrales Meldeportal soll den Schritt einfacher machen. Der Ausschuss der ständigen Vertreter im Rat der EU habe dem Verordnungstext zugestimmt. Das teilte das Bundeswirtschaftsministerium mit. Laut EU-Kommission kann das Portal den Zeitaufwand für eine Entsendungsmeldung um durchschnittlich 73% reduzieren. Kassen warnen vor Abwanderung in private Krankenversicherung. Angesichts der Debatte um höhere Beiträge für Gutverdienende könnten bis zu 400.000 gesetzlich Versicherte wechseln, so der Verband der Ersatzkassen. Das hänge davon ab, um wie viel die Beitragsbemessungsgrenze steige. Laut Verband könnte das erhoffte Mehreinnahmen massiv reduzieren. Das Wetter in Bayern. Teils bewölkt, teils sonnig, heftige Gewitter sind möglich. Spülwarm bei 24 bis 31 Grad.
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5: mit Nina Pietschmann. Die Helden dieser Nation stehen nicht auf dem Fußballplatz, die finden sich in der Denkmalpflege. Das hat heute Nachmittag Bayerns Minister für Wissenschaft und Kunst Markus Blume gesagt. Er hat am Nachmittag in München die diesjährigen Denkmalschutzmedaillen verliehen. Sie gehen an 16 engagierte Bürgerinnen und Bürger, die sich für historische Gebäude und Bauten eingesetzt haben. Hermann Scholz berichtet.
6: Den Oscar der Denkmalpflege nannte Landeskonservatorin Susanne Fischer vom Landesamt für Denkmalpflege heute die Auszeichnung. Preisträger dieses Jahr sind etwa die Stadt Karlsfeld und ein Förderverein, die gemeinsam die ehemalige Synagoge Laudenbach behutsam konserviert haben. John Zeidler, der die Stadtarchäologie in Nürnberg aufgebaut hat, oder Isabella Scheels, Journalistin des Bayerischen Fernsehens, die für ihre Reihe Höfe in Bayern ausgezeichnet wurde. Landeskonservatorin Susanne Fischer sagt, ihrer Erfahrung nach vergisst keiner, wie viel Zeit und Geld ihnen die Sanierung seines Denkmals gekostet hat.
7: Das Schöne ist, wenn man das viele Jahre macht, bereuen tut's keiner. Also wenn das Ding dann fertig ist, dann macht es auch entsprechend Freude, dann ist es was Besonderes.
6: Zum fünften Mal vergab das Landesamt auch einen Preis für Klimaschutz in der Denkmalpflege.
5: Der ehemalige Präsident des Landgerichts Traunstein ist wegen sexueller Belästigung verurteilt worden. Das Münchner Landgericht hat ein früheres Urteil des Amtsgerichts bestätigt und den 67-Jährigen schuldig gesprochen. Anders als das Amtsgericht verhängte es aber keine Freiheitsstrafe, sondern verurteilte ihn zu einer Geldstrafe von insgesamt 19.200 Euro in 120 Tagessätzen. Manuel Rauch berichtet.
8: Nach Ansicht der Richter hat der damalige Gerichtspräsident seine Mitarbeiterin im September 2021 nach Feierabend in sein Büro auf ein Glas Wein eingeladen. Dort umarmte er sie überraschend, hielt sie fest und drückte ihr einen Kuss auf Wange und Mund, gegen ihren Willen. Die Vorsitzende Richterin sprach von einer absoluten Grenzüberschreitung und betonte das Machtgefälle. Das Opfer habe dies so zusammengefasst: Ich, die kleine Vorzimmerdame, er, der Präsident. Da konnte ich nicht Nein sagen. Die Kammer wertete den Kuss als sexuelle Belästigung. Das Gesetz sieht dafür bis zu 2 Jahre Gefängnis vor. Dem Angeklagten wurde zugute gehalten, dass er nicht vorbestraft ist und das Verfahren jetzt schon seit 3 Jahren andauert. Zu seinen Lasten wertete die Kammer, dass er der Geschädigten vorgesetzt war und dass diese durch den Übergriff erheblich beeinträchtigt war. Sie war nach dem ungewollten Kuss arbeitsunfähig und machte eine stationäre Therapie. Es gibt keinen Anspruch auf ein resilientes Opfer, sagte die Vorsitzende Richterin abschließend dazu.
5: Und nochmal Traunstein. Mit Hubschraubern und etlichen Streifen fahndet die Polizei nach einem Häftling. Dem 27-jährigen Ukrainer war heute Mittag in Traunstein auf dem Weg zum Gericht die Flucht geglückt. Der Mann war wegen Eigentumsdelikten in U-Haft. Die Beamten gehen nicht davon aus, dass er eine Gefahr für die Bevölkerung ist, raten aber trotzdem ab, ihn anzusprechen oder festzuhalten. Stattdessen sollten Zeugen sofort die Polizei rufen. 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
2: Mit Joachim Dangel. Erst das.
9: Drüber, über drüber! Das ist doch nicht zu fassen!
2: Und dann als nächstes mussten wir dann das hinnehmen.
9: Kanale macht's! Aus, Schuss, vorbei! Deutschland fährt nach Hause! Es ist unglaublich!
2: Es tat weh, es tut vielen immer noch weh. Deutschland scheidet aus bei der Fußball-Weltmeisterschaft und das schon im 16. Finale gegen Außenseiter Paraguay im Elfmeterschießen mit 3:4. Doch dass es überhaupt so weit kommt, vor den Fernsehern wurde gestern Nacht viele Köpfe geschüttelt. Deutschland ist nicht mehr Deutschland, titelt die spanische Sportzeitung Marca. Und so fühlt es sich auch an. Kaum Ideen im Angriffsspiel, wenig Durchsetzungskraft und dann kommt auch noch Pech dazu, als der Schiedsrichter ein Tor von Jonathan in der Verlängerung aberkennt.
10: Es muss schon irgendwann einen Schnitt geben. So weitermachen können wir nicht, weil es einfach zu viele Momente sind, wo wir dann in entscheidenden Momenten nicht so liefern, wie wir liefern müssten.
2: Konstatiert ein bedienter Bundestrainer Julian Nagelsmann unmittelbar nach dem Spiel. Nur, was heißt das? Torwart Manuel Neuer hat seinen Abschied aus der Nationalmannschaft schon bestätigt. Kommen noch weitere Abgänge dazu? Wie schaut's aus? Wir blicken jetzt erstmal in die USA nach Winston-Salem ins DFB-Quartier. Von dort zugeschaltet ist mir jetzt ARD-Reporterin Tabea Kunze. Hallo Tabea.
11: Ja, hallo aus Winston-Salem.
2: Die Spieler, die haben die Nacht nach dem Spiel hinter sich. Sind sie noch da und wie ist die Stimmung im DFB-Quartier?

0: früher ausscheiden.
1: Das ist natürlich jetzt erstmal eine sehr große Ratlosigkeit und Enttäuschung, die da zu spüren ist. Die Spieler hatten damit natürlich überhaupt nicht gerechnet, dass sie jetzt hier schon nach den ersten drei WM-Wochen wieder abreisen müssen. Und was die Verantwortlichen angeht, da haben wir sehr, sehr wenig gehört. Es gab heute keine richtige Abschlusspressekonferenz. Und das ist sehr ungewöhnlich. Das gab es normalerweise immer nach den Turnieren beim DFB. Und das Einzige, was wir haben, ist ein Statement von DFB-Präsident Bernd Neuendorf. Das hat der Deutsche Fußballbund gerade rumgeschickt. Da heißt es, man sei sich einig, dass das Abschneiden bei dieser WM nicht den Ansprüchen genüge und man werde in den kommenden Tagen in Ruhe die Gründe erörtern, weshalb die Mannschaft ihr vorhandenes Potenzial nicht hat abrufen können. Da steht nicht drin, ob es eben mit Julian Nagelsmann als Bundestrainer weitergehen soll oder nicht. Und das ist natürlich die Frage, die hier gerade alle besonders drängend interessiert.
0: Und was sind denn aus deiner Sicht jetzt die Gründe für das Debakel? Lag es an der Einstellung, an der Auswahl der Spieler, am Trainer? Wie schätzt du das ein?
1: Wenn wir ganz konkret auf das Spiel gestern schauen, da muss man wirklich sagen, dass der Plan in der Offensive gefehlt hat. Das war gegen einen wirklich extrem limitierten Gegner viel zu wenig. Es war ideenlos, es war zu träge. Und wenn wir es in einen größeren Zusammenhang stellen, muss man aber leider sagen, dass diese Leistung auch nicht überraschend kam. Denn auch in den vergangenen Monaten gab es immer wieder Ausrutscher, teilweise unerklärlicher Art. Ich denke da an die Qualifikation, da hat Deutschland gegen die Slowakei 0-2 verloren. Das war schon wirklich sehr besorgniserregend. Auch die Vorbereitung auf diese WM war nicht überzeugend. Und das ist eben das, was man dann im Endeffekt auch Julian Nagelsmann anlasten muss. Er hat es nicht geschafft, aus dem vorhandenen Potenzial das Beste rauszuholen. Klar muss man sagen, andere Teams haben individuell größere Möglichkeiten. Das natürlich Frankreich oder Spanien haben bessere Spieler zur Verfügung als Deutschland. Aber dass der Bundestrainer es auch nicht geschafft hat, diese fehlende individuelle Klasse mit Einsatz, mit Teamgeist, mit Leidenschaft auf dem Platz auszugleichen, das ist etwas, was gestern auch bei diesem trägen Auftritt ganz, ganz erschreckend war.
0: Sagt WM-Reporterin Tabea Kunze in Winston-Salem. Vielen Dank in die USA. Ja, und hier in Bayern, da sind die Menschen erwartungsgemäß zerknirscht. Malika Omanns hat sich in Würzburg mal umgehört.
2: Also das Ausscheiden, Deutschland ist verdient. Die haben nur schlechte Spiele gemacht.
3: Er hat die falsche Aufstellung gemacht, unser guter Trainer.
4: Es gibt Momente, da ist es halt einfach so, ne? Mal gewinnen, mal verlieren, aber deswegen muss man nicht gleich den Trainer oder was rausschmeißen. Ich meine, das sind alle ein bisschen schuld, gell?
0: Ja, ist das so? Viele fragen sich, ob der Bundestrainer der Fußballnationalmannschaft nach diesem WM-Auftritt weiter Julian Nagelsmann heißen kann. ARD-Reporter Felix Mansel kommentiert, nein.
5: Pro und Contra.
6: Für mich gibt's da keine zwei Meinungen. Julian Nagelsmann muss zurücktreten. Wenn er das nicht tut, muss der DFB ihn vor die Tür setzen. Denn das, was bei dieser WM passiert ist, geht zu einem großen Teil auf seine Kappe. Sein Führungsstil ist höchst fragwürdig. Wer Richtlinien ausgibt, sich daran messen lassen will, sich dann aber nicht an diese hält, verliert an Glaubwürdigkeit in der Öffentlichkeit und viel schlimmer, in der eigenen Mannschaft. Stichwort Leistungsprinzip. Nagelsmanns Credo, aktuelle Form entscheidet alles. Dann nominiert er aber Spieler, die in ihren Vereinen nicht oder nur sehr wenig spielen. Dazu kommt, dass es Nagelsmann nicht gelungen ist, seinem Team weder gegen Ecuador noch gegen Paraguay eine Spielidee zu vermitteln. Hilfloses Anrennen gegen tiefstehende Gegner. Für Deutschland aktuell anscheinend eine unlösbare Aufgabe. Wird der Bundestrainer dafür kritisiert, reagiert er dünnhäutig bis zickig. Das ist weder souverän noch eines Bundestrainers würdig.
0: Kommentiert Felix Mansel. Eine andere Meinung hat ARD-Reporter Tim Brockmeier.
7: Ja klar, es ist jetzt ganz einfach, auf Nagelsmann einzuhauen und seinen Rücktritt zu fordern. Aber lasst uns bitte mal einen Schritt zurücktreten und ein bisschen genauer hingucken. Es ist noch gar nicht so lange her, da feierten wir ihn für den Einzug ins Halbfinale der Nations League oder auch für die Serie von 11 gewonnenen Spielen. Und beim bitteren Aus bei der Heim-EM vor 2 Jahren und seinem emotionalen Appell an die Nation verdrückten wir eine Träne mit ihm. Dass jetzt mal wieder eine Schiri-Fehlentscheidung für ein Turnier aussorgt, dass ihm mit Gnabry und Schlotterbeck 2 wichtige Stammspieler mit Lennart Kahl einen X-Faktor verletzt wegbrachen, kann man ihm genauso wenig anlasten wie die Tatsache, dass die Unterschiedsspieler Jamal Musiala und Florian Wirtz im Grunde seit einem Jahr nicht in Tritt kommen. Und die 3 extrem schwach geschossenen Elfer gegen Paraguay, die kamen auch nicht von ihm. Was man Julian Nagelsmann jetzt mindestens schuldet, ist eine saubere WM-Analyse, an deren Ende kann stehen, dass es mit ihm nicht weitergehen kann. Ich finde, an deren Ende kann aber auch stehen, ihm die Chance geben, es in vielerlei Hinsicht besser zu machen,

0: bis zur und bei der EM in 2 Jahren.
1: Ein Kommentar war das von Tim Brockmeier und das war das BR24-Thema des Tages zum Ausscheiden der deutschen Mannschaft bei der Fußball-WM. 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
1: A3 Passau Richtung Nürnberg, zwischen Garham-Vilshofen und Hengersberg stockender Verkehr. A6 Nürnberg Richtung Heilbronn, zwischen Greilsheim und Ilshofen-Wolpertshausen, Stau. A7 Ulm Richtung Füssen, zwischen dem Kreuz Ulm-Elchingen und Dreieck Hittistetten, Stau nach einem Unfall. Und weiter zwischen Nesselwang und Füssen, ein Unfall, in diesem Bereich besteht Aquaplaning-Gefahr. A8 München Richtung Salzburg, zwischen Irschenberg und Dreieck Inntal, 9 Kilometer Stau. A93 Rosenheim Richtung Kiefersfelden, zwischen Brandenburg und Oberaudorf, Sperre wegen Bergungsarbeiten und daher 8 Kilometer Stau ab dem Inntal-Dreieck. Es gibt eine Umleitung über die U4 und ein wichtiger Hinweis für Lkw-Fahrer. Bitte verlassen Sie die Autobahn nicht. Österreich hat die Durchfahrt für den Ausweichverkehr auf den Landstraßen gesperrt und leitet den Verkehr zurück nach Deutschland. Ausgenommen sind nur der Ziel- und Quellverkehr. A99 Westumfahrung München Richtung Lindau zwischen Fröttmanning Nord und Dreieck Allach, 10 Kilometer Stau und stockender Verkehr. Und B471 Fürstenfeldbruck Oberschleißheim zwischen der Auffahrt zur A8 Dachau Fürstenfeldbruck und Dachau Süd in beiden Richtungen Sperre nach einem Unfall. Ein Blick aufs Wetter in Bayern. Es kann zunehmend zu örtlich kräftigen Schauern und Gewittern kommen. Lokal sind Starkregen, Hagel und Sturmböen möglich. Es ist schwül warm bei 24 bis 31 Grad. Heute Nacht von Westen und Südwesten her schauerartige, teils kräftige Regenfälle und Gewitter. Dabei weiterhin Unwettergefahr. Aber es kühlt ab auf 19 bis 16 Grad. Die Aussichten bis Freitag. Es bleibt mit viel schauerartigen und gewittrigen Regenfällen zunächst mal so wie heute, aber am Donnerstag und Freitag dann wird's freundlich und meist trocken. Und jetzt ist es genau 17.30 Uhr.
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1: Die Bundesnetzagentur will die Monopolstellung der Deutschen Bahn im Fernverkehr aufbrechen. Der Verfassungsschutz zählt mehr Extremisten in Deutschland. Und in Kaufbeuren wird das Abwehrsystem Arrow stationiert. Es greift bei Mittel- und Langstreckenraketen. Am Mikrofon heute am frühen Abend ist Joachim Dangel. Schön, dass Sie eingeschaltet haben. Die Deutsche Bahn muss Konkurrenz im Personenfernverkehr zulassen. Das hat die Bundesnetzagentur beschlossen. Behördenchef Müller versprach den Bahnkunden dadurch bessere Qualität und niedrigere Preise. Deutsche Bahn und Bahner Gewerkschaften haben jedoch Bedenken. Hintergrund ist das Interesse von Bahnrivalen wie Italo und Flixtrain, ihre Dienste auf Fernverkehrsstrecken in Deutschland anzubieten. Maike Greber berichtet.
4: Die Bundesnetzagentur möchte es für neue Anbieter einfacher machen, in das deutsche Bahnnetz einzusteigen. Laut einem Beschlussentwurf der Bundesnetzagentur müsste die Deutsche Bahn künftig mindestens ein Viertel der Kapazitäten auf hochbelasteten Strecken an Wettbewerber abgeben. Etwa an viel befahrenen Bahnlinien wie den Knoten München und Frankfurt. Hintergrund ist der geplante Einstieg des italienischen Eisenbahnunternehmens Italo. Ab Frühjahr 2028 möchte Italo mit 30 eigenen Hochgeschwindigkeitszügen in das deutsche Fernverkehrsbahnnetz einsteigen. Die Deutsche Bahn und die Deutsche Eisenbahn- und Verkehrsgewerkschaft EVG hatten Bedenken geäußert. Vor allem fürchten sie, dass durch weniger Einnahmen auf den rentablen Strecken die Finanzierung der weniger befahrenen Strecken nicht mehr gesichert ist und diese abgehängt werden könnten. Die Bundesnetzagentur sagt, sie haben diese Sorgen berücksichtigt, sehen aber trotzdem die klaren Vorteile von mehr Wettbewerb. Vor der finalen Entscheidung muss der Beschlussentwurf jetzt noch durch einige Gremien wie das Bundeskartellamt und die Monopolkommission.
1: Die Sicherheitslage in Deutschland bleibt angespannt. Im neuen Verfassungsschutzbericht wird als Grund insbesondere der wachsende Extremismus von rechts und links genannt. Bundesinnenminister Dobrindt und der Präsident des Bundesamts für Verfassungsschutz Seelen haben den Bericht am Vormittag vorgestellt. Aus Berlin Markus Sambale.
5: Alexander Dobrindt, der Bundesinnenminister, bringt es mit einem Satz auf den Punkt. Deutschland steht unter Druck. Die Gegner von Freiheit und Demokratie kämen von außen und innen, sagte der CSU-Politiker bei der Vorstellung des neuen Verfassungsschutzberichtes. Der Innenminister ist vor allem besorgt, dass die Gewaltbereitschaft steigt, bei Rechts- und bei Linksextremisten hierzulande. Die größte Bedrohung für die Demokratie sieht Dobrindt im Rechtsextremismus. Aus dem Ausland kommt die größte Gefahr nach Einschätzung des Verfassungsschutzes aus Russland durch Cyberangriffe, Spionage und Sabotage. So wurden im vergangenen Jahr 3 Männer verurteilt, die deutsche Bahnstrecken auf mögliche Anschlagsziele untersucht haben sollen, im Auftrag russischer Geheimdienste. Bundesinnenminister Dobrindt wiederholte seine Forderung, den Verfassungsschutz und auch den Bundesnachrichtendienst zu echten Geheimdiensten mit mehr Befugnissen zu machen. Wörtlich sagte der Minister, wir müssen weiter aufrüsten.
1: Die konjunkturelle Schwäche und die Auswirkungen des Irankriegs sorgen für eine Flaute auf dem Arbeitsmarkt. Es tut sich kaum was, das zeigt die aktuelle Statistik, die heute die Bundesagentur für Arbeit in Nürnberg bekannt gegeben hat. Wolfram Welzer hat die wichtigsten Zahlen.
6: 2.936.000 Arbeitslose Mitte Juni, das sind 15.000 weniger als im Mai, aber 22.000 mehr als vor einem Jahr. Die Arbeitslosenquote liegt unverändert bei 6,2%. Es herrscht Flaute am deutschen Arbeitsmarkt. Oder, wie es die Bundesagentur für Arbeit in ihrer monatlichen Mitteilung ausdrückt, man habe im Juni einen verhaltenen Ausklang der Frühjahrsbelebung beobachtet. Diese Frühjahrsbelebung war in den vergangenen Monaten ohnehin schwach ausgefallen, die Arbeitslosigkeit weniger gesunken als jahreszeitlich üblich. Und so wünscht sich Andrea Nahles, Vorsitzende des Vorstands der Bundesagentur für Arbeit, mit Blick nach Berlin, Beschlüsse der Bundesregierung, die vor allem zwei Branchen helfen könnten.
7: Alles, was den Handel und die konsumtiven Ausgaben wiederbeleben könnte, wäre sehr gut. Denn das sind die beiden Hauptbranchen, verarbeitendes Gewerbe, Industrie und Handel, die momentan unter der jetzigen wirtschaftlichen Unsicherheit und der konjunkturellen Schwäche besonders leiden.
6: Die Arbeitslosigkeit führt mittlerweile auch zu einer Finanzkrise bei der Bundesagentur. Wegen der Kosten des Arbeitslosengeldes rechnet sie bis Ende des Jahres mit einer Verschuldung von 10 Milliarden Euro.
1: Der bayerische Ministerpräsident Söder war heute zu Gast in Kaufbeuern. Dort wird das Abwehrsystem Arrow stationiert. Es kann Mittel- und Langstreckenraketen in großer Höhe zerstören. In seiner Rede hat der CSU-Chef betont, welche Bedeutung das von Israel und den USA entwickelte System für die Luftabwehr in ganz Deutschland hat.
8: Das Arrow-System gibt uns jetzt Sicherheit. Es schließt eine zentrale Fähigkeitslücke bei der Abwehr. Es geht um ein hochmodernes Raketenabwehrsystem. Dieser Standort ist einer von drei, die das gesamte deutsche System stützen und stärken. Und damit ist es nicht nur für den ganzen süddeutschen Raum zuständig, sondern eben auch im Verbund für unser ganzes Land von entscheidender Bedeutung. Damit können Mittel- und Langstreckenraketen sogar außerhalb der Erdatmosphäre abgefangen werden, mit mehr als 100 Kilometer. Das heißt, egal was wo kommt aus der Welt, wir können uns damit sicher wähnen.
1: Ministerpräsident Söder zur Stationierung des Arrow-Systems im Allgäu. Die nächste Bundestagswahl ist spätestens 2029, doch schon jetzt wirft sie in Bayern ihre Schatten voraus. Denn Oberfranken könnte womöglich einen Wahlkreis weniger bekommen, der dann Oberbayern zugesprochen werden könnte. Das steht in einem Bericht, den die unabhängige Wahlkreiskommission heute dem Bundestag vorgelegt hat. Über die Gründe berichtet Hans-Joachim Viehweger aus Berlin.
9: Formal ist noch nichts entschieden, doch die Tendenz ist eindeutig. Weil die Zahl der Wahlberechtigten hier gesunken ist, dürfte Oberfranken im Bundestag künftig mit einem direkt gewählten Abgeordneten weniger vertreten sein als bisher. Entweder entfällt der bisherige Bundestagswahlkreis Coburg oder der für Kulmbach. Die Gemeinden, die jeweils dazugehören, würden dann den benachbarten Wahlkreisen zugeteilt. Profitieren dürfte Oberbayern. Auch hier schlägt die Wahlkreiskommission zwei Alternativen vor. Entweder es entsteht in der Landeshauptstadt ein neuer Wahlkreis München-Mitte oder es entsteht ein neuer Wahlkreis für Pfaffenhofen an der Ilm. Hintergrund für die Neuordnung ist, dass die direkt gewählten Abgeordneten in etwa die gleiche Größenordnung an Wahlberechtigten vertreten sollen. Sobald die Zahl der Wahlberechtigten 15% über oder unter dem Schnitt liegt, sind Korrekturen zwingend. Früher lag diese Grenze bei plus minus 25%. Die Regel hat zur Folge, dass es auch in den meisten anderen bayerischen Wahlkreisen zu Veränderungen kommen dürfte. Größere Wahlkreise wie Ingolstadt, Regensburg, Ansbach oder Fürth werden demnach auch Gemeinden an kleinere Nachbarkreise abgeben.
1: Die britische Regierung schichtet um. Die Verteidigungsausgaben des Vereinigten Königreichs werden bis 2029 auf 80 Milliarden Pfund pro Jahr steigen. Das hat der scheidende Premierminister Starmer heute angekündigt. Sparen will der Labour-Politiker dafür an mehreren Infrastrukturprojekten. Mareike Aden mit den Details.
10: Drohnen und autonome Waffensysteme sollen künftig zentraler Bestandteil der britischen Verteidigungsstrategie sein. Den sogenannten Defence Investment Plan stellte der scheidende Premierminister Keir Starmer heute bei einem Drohnenhersteller im südenglischen Berkshire vor. Die jährlichen Verteidigungsausgaben sollen bis 2029 von 54 auf 80 Milliarden Pfund steigen. Das sind etwa 92 Milliarden Euro. In den kommenden 4 Jahren sollen außerdem mehr als 5 Milliarden Pfund in Drohnen und autonome Waffensysteme fließen. Geplant ist zudem eine Flotte aus bemannten und unbemannten Schiffen, die ab den frühen 2030er Jahren ältere Zerstörer der Royal Navy ersetzen soll. Zuvor hatte es monatelange Verzögerung und internen Streit in der Labour-Regierung gegeben. Vor wenigen Wochen trat Verteidigungsminister John Healey zurück. Er kritisierte die bisherigen Pläne als unzureichend. Der nun vorgestellte Ausgabenplan umfasst zusätzliche 1,5 Milliarden Pfund und soll unter anderem durch Kürzungen bei Straßenbau- und Energieprojekten finanziert werden. Healey hatte jedoch zuvor von einer Finanzierungslücke von etwa 18 Milliarden Pfund gesprochen. Auch aus der Opposition kam Kritik. Die Vorsitzende der Konservativen, Cammy Badenoch, bezeichnete die Pläne als unzureichend. Der Chef der Liberaldemokraten, Ed Davey, sprach von einem verspäteten und unterfinanzierten Ausgabenplan.
1: Wie geht's mit der deutschen Fußballnationalmannschaft weiter? Nach ihrem Weltmeisterschaftsaus im 16. Finale gegen Paraguay gibt es personelle Konsequenzen. Desiree Krause fasst zusammen, was schon bekannt ist.
11: Manuel Neuer hat bereits bestätigt, dass seine Karriere im DFB-Trikot vorbei ist. Kapitän Joshua Kimmich hat einen Rücktritt ausgeschlossen. Über die Zukunft von Julian Nagelsmann gibt es noch keine Klarheit. Er stehe zur Verfügung, so der Nationaltrainer, direkt nach dem WM aus. DFB-Sportdirektor Rudi Völler ist weiterhin überzeugt, dass Nagelsmann der Richtige sei, aber er allein habe es nicht zu entscheiden. Nach dem Einzug Paraguays ins Achtelfinale hat Präsident Santiago Peña einen nationalen Feiertag ausgerufen. Der Tag nach dem Sieg über die deutsche Mannschaft sei arbeitsfrei, teilte die Regierung per Dekret mit.
1: Und heute um 19 Uhr spielt die Elfenbeinküste gegen Norwegen. Wir sind hier bei BR24 in Einblendungen immer wieder live beim Spiel dabei. Um 23 Uhr treffen dann Frankreich und Schweden aufeinander. Und in der Nacht um 3, da lautet die Partie Mexiko gegen Ecuador.
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12: Im Studio Birgit Harprath. Gute Nachricht für Verbraucherinnen und Verbraucher. Laut einer ersten Schätzung des Statistischen Bundesamtes ebbt der Preisdruck im Juni ab. Analysten hatten damit nicht gerechnet. Die Inflationsrate beträgt im Vergleich zum Vorjahresmonat 2,3%. Alexander Schmidt zur Schätzung aus Wiesbaden.
13: Im Mai hatte die Inflation noch bei 2,6% gelegen. Die Statistiker führen den Rückgang auf die Energiepreise zurück, die jetzt den 3. Monat in Folge gefallen sind. Unter anderem wegen des Tankrabatts der Bundesregierung, der in der Nacht auslaufen wird. Im Schnitt kosteten Heizöl, Dieselkraftstoff oder Superbenzin damit aber immer noch fast 3,5% mehr als vor einem Jahr. Der Iran-Krieg hatte den Ölpreis drastisch nach oben klettern lassen. Spürbar teurer wurden im Juni auch viele Dienstleistungen, etwa Autoreparaturen, Versicherungen oder Restaurantbesuche. Lebensmittel haben sich dagegen kaum verteuert, vor allem die Preise für Obst und Gemüse sind aktuell etwas günstiger. Führende Ökonomen erwarten, dass die Inflation dieses Jahr im Schnitt auf 3% steigen wird, nach 2,2% im vergangenen Jahr.
12: Solche Preissprünge können sich die leisten, die beim Kauf nicht schon auf jeden Cent achten müssen. Und von denen gibt es weltweit wieder mehr. Das zeigt der Bericht, den die Schweizer Großbank UBS heute vorgelegt hat. Demnach sind die Privatvermögen im vergangenen Jahr deutlich gestiegen, nämlich weltweit um fast 11%. In den Jahren 2023 und 2024 hatte der Anstieg in Anführungszeichen nur bei 4-5% gelegen. Katrin Hondl hat den Bericht gelesen.
14: Besonders stark wuchsen die Vermögen vergangenes Jahr in Europa, im Nahen Osten und in Afrika. In diesen Regionen gab es einen Anstieg um 17,5%. Vor allem die starken Finanzmärkte sowie Sachwerte, also zum Beispiel Immobilien und andere Besitzgüter, haben laut UBS zu dem starken Wachstum geführt. Der Reichtum ist aber ungleich verteilt. Der Bericht zeigt auch, dass die Kluft zwischen den Reichsten und dem Rest der Bevölkerung größer geworden ist. Auch seien Vermögen von über 5 Millionen US-Dollar am stärksten gewachsen. Am reichsten sind nach dem UBS-Bericht die Menschen in der Schweiz mit einem durchschnittlichen Vermögen von über 900.000 US-Dollar. Die Deutschen liegen weltweit auf Platz 14 und kamen 2025 auf durchschnittlich knapp 350.000 US-Dollar. Über die Lebenssituation der Menschen in Deutschland sagt das allerdings wenig. Fast 10% der Erwachsenen besaßen 2025 laut UBS weniger als 10.000 Dollar. Im Bericht der Großbank heißt es, eine kleine Gruppe besonders reicher Menschen könne den durchschnittlichen Wohlstand einer Nation leicht in die Höhe treiben und, Zitat, den Eindruck erwecken, dass es den Einwohnern besser geht, als es tatsächlich der Fall ist.
12: Büros stehen leer, Wohnungen werden dringend gesucht. Die Bundesregierung will dagegen steuern. Bauherren können ab morgen bis zu 30.000 Euro Fördergeld pro neuer Wohneinheit in bislang leerstehenden Gewerbeimmobilien beantragen. Das Geld fließt als Zuschuss. Der Deckel liegt bei 300.000 Euro je Investor. Gewerbe zu wohnen, heißt das Programm. Infos gibt es im Netz unter der Adresse des Bundesbauministeriums. So, noch eine Meldung vom Fußball. Das frühe Aus der Meisterschaft hat auch für Bayerns Einzelhändler eine Folge, heißt es vom Handelsverband Bayern. Warum? Weil wo weniger Fanartikel gekauft werden. Die Umsätze könnten nach Schätzung des Handelsverbandes um eine zweistellige Millionensumme niedriger ausfallen bei einem Einzug als ins Achtelfiliale.

0: Es ist 17.45 Uhr.
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0: Diana Gaul mit den Nachrichten.
2: Deutsche Bahn soll mehr Konkurrenz bekommen. Die Bundesnetzagentur hat entschieden, dass künftig ein Viertel der Kapazitäten auf hochbelasteten Strecken durch Mitbewerber bedient werden müssen. Die Behörde erhofft sich dadurch niedrigere Ticketpreise. Zahl der Extremisten in Deutschland nimmt zu. Wie aus dem heute veröffentlichten Verfassungsschutzbericht hervorgeht, kommt die größte Bedrohung für die Demokratie nach wie vor aus dem rechtsextremen Milieu. Bundesinnenminister Dobrindt sprach aber auch mit Blick auf die Zunahme linksextremer Gewalt von einem ernsten Warnsignal für den Rechtsstaat. Büros sollen zu Wohnungen werden. Bundesbauministerin Huberts will 300 Millionen Euro bereitstellen, um ungenutzte Büro- und Gewerbeimmobilien zu Wohnraum umzuwandeln. Bauherren können die Förderung ab morgen beantragen. Der Deckel liegt bei 300.000 Euro je Investor. Raketenabwehrsystem kommt nach Kaufbeuren. Die Stadt im Allgäu wird einer von drei deutschen Standorten für das System Arrow 3 zur Abwehr ballistischer Raketen. Das hat Ministerpräsident Söder angekündigt. Das Arrow-System schließe eine zentrale Fähigkeitslücke, so Söder bei einem Besuch in Kaufbeuren. Supreme Court bestätigt Geburtsrecht. Kinder, die in den Vereinigten Staaten zur Welt kommen, erhalten auch weiterhin automatisch die US-Staatsbürgerschaft. Das hat das oberste Gericht des Landes entschieden. US-Präsident Trump, der versucht hatte, diese Praxis abzuschaffen, kassiert damit eine Niederlage. Das Wetter in Bayern. Am Abend und in der Nacht lokal heftige Gewitter mit Unwettergefahr durch Starkregen. Abkühlung auf 19 bis 16 Grad.
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3: Pietschmann. Das Benninger Ried südlich von Memmingen ist Bayerns größtes Quellgebiet, so groß wie 20 Fußballfelder. Doch es trocknet aus. Der Grundwasserstand ist so niedrig wie nie. Und das ist nicht nur ein Problem für die Natur, sondern auch für die Menschen in der Region. Florian Regensburger hat sich im Ried mit Naturschützern getroffen.
4: Hubert Anwander kennt das Benninger Ried wie seine Westentasche. Seit 30 Jahren kümmert sich der Biologe hier um die Tier- und Pflanzenwelt. Doch das Naturjuwel ist in Gefahr. Dem Quellmoor geht das Wasser aus.
5: So schlimm wie heuer war es noch nie. Ne? Die gefährdeten Arten, die hier vorkommen, kommen ja deshalb vor, weil dieses Quellwasser hier raussprudelt. Sobald wir hier das dauerhaft so wenig Wasser haben, ist zu befürchten, dass viele Arten mittel- bis langfristig dann verschwinden werden.
4: Besonders stolz sind sie hier auf die Riednelke, ein eiszeitliches Relikt, das nirgendwo sonst auf der Welt vorkommt. Claudia Egelseher von der höheren Naturschutzbehörde bei der Regierung von Schwaben.
6: Und das heißt, wir hier in Bayern, wir haben quasi die Hauptverantwortung für den Erhalt dieser Art. Sie ist eben auch auf diese Quellstandorte hier angewiesen.
4: Und nicht nur die Riednelke ist in Gefahr. Fast 300 rote Listearten beherbergt das Benninger Ried. Hier leben Insekten wie die Prachtlibelle oder die Adonislibelle, gefährdete Fischarten wie die Bachforelle oder die Mühlkoppe, fleischfressende Pflanzen wie der Sonnentau oder das Fettkraut. Schon einmal hat der Mensch eingegriffen, um ihren feuchten Lebensraum zu erhalten. Weil die nahegelegenen Häuser, die hier nach dem Krieg gebaut wurden, den natürlichen Grundwasserzustrom in das Moor abschneiden, wird es über ein Leitungssystem mit Wasser versorgt. Dazu wird das Grundwasser südlich des Rieds angezapft. Es ist wie ein künstliches Herz.
5: Im Gemeindegebiet von Benningen wurden 70 cm starke Rohre verlegt, die dazu dienen, das Grundwasser im Gemeindebereich zu sammeln und dann in das Benninger Ried zu leiten,
4: sagt Biologe Hubert Anwander. Doch das Wasser bleibt selbst hier immer öfter weg. Das Grundwasser ist auf den niedrigsten Stand seit Beginn der Messungen vor 40 Jahren gesunken. Auch die Messwerte an der Verteilstation sprechen eine eindeutige Sprache.
5: Im langjährigen Mittel laufen 100 Liter pro Sekunde zusätzlich in das Benninger Ried rein. Momentan haben wir aber nur noch einen Einlauf von 4,85 Liter pro Sekunde.
4: Was tun, wenn dauerhaft so wenig Wasser kommt? In einem ersten Schritt soll der Riedbach umgestaltet werden. Geplant ist,
5: das Gewässer zu verschmälern und dann auch noch mit geeigneten Baumarten zu besetzen am Ufer. Aber wichtig ist, dass man mal wieder Wasser reinkriegen.
4: Dann könnten hunderte gefährdete Arten hier noch lange eine Zukunft haben.
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0: Im September wird in Berlin, Mecklenburg-Vorpommern und Sachsen-Anhalt gewählt. In den letzten beiden Bundesländern liegt in den Umfragen die AfD klar vorn. Sollte sie die Wahlen auch gewinnen, ist allerdings fraglich, ob sie eine Regierung zusammenbringt. Denn nach einer absoluten Mehrheit sieht es trotz deutlichem Abstand zu CDU oder SPD derzeit nicht aus. Und mit der AfD koalieren will derzeit keine andere Partei. Vor diesem Hintergrund hat das BSW nun einen Schritt in die Offensive gewagt, mit einem Brief an die AfD-Vorsitzenden im Bund Weidel und Chrupalla. Was drinsteht und worauf das BSW hinaus will, berichtet aus Berlin Frank Eichmann.
7: Deutschland geht es schlecht, Friedrich Merz ist zu Recht unpopulär und die AfD im Aufwind. Mit dieser Bestandsaufnahme beginnen die BSW-Parteichefs Di Masi und Mohammed Ali ihren Brief an die AfD-Spitze Alice Weidel und Tino Chrupalla. Das Wichtigste in den zwei Seiten des ungewöhnlichen Schreibens fasst BSW-Co-Vorsitzende Amira Mohammed Ali zusammen.
8: Ja, wir als BSW haben die AfD herausgefordert, um genau zu sein. Sarah Wagenknecht hat Alice Weidel herausgefordert zu einem öffentlichen Duell oder gerne auch öffentliche Duelle rund um die Landtagswahlen in Ostdeutschland, also in Sachsen-Anhalt und Mecklenburg-Vorpommern. Wir sind der Auffassung, dass die AfD sich hinter der Brandmauer wirklich sehr gemütlich macht und wir wollen sie in der Öffentlichkeit stellen und auch aufzeigen, was die Unterschiede sind und eben damit auch aufzeigen, dass das BSW die vernünftige Alternative ist.
7: Die Brandmauer zur AfD lehnt das BSW erneut ab als undemokratisch und als Ohrfeige für die AfD-Wählerschaft. Im Brief an die AfD beschreibt die BSW-Spitze einmal mehr ihre Idee, nach dem 6. September in Sachsen-Anhalt keine Politiker, sondern einen überparteilichen Ministerpräsidenten zu wählen unter Einbindung der AfD. Ebnet das BSW per Tolerierung dem ersten AfD-gestützten Ministerpräsidenten den Weg?
8: Also wir wollen weder den CDU-Ministerpräsidenten noch den AfD-Ministerpräsidenten. Denn wer auch immer von beiden mit einer haarscharfen Mehrheit vielleicht durchkommt, der hätte den Rest der Bevölkerung, nämlich beinahe die komplette andere Hälfte, gegen sich. Und deswegen sagen wir, es braucht einen überparteilichen Ministerpräsidenten, der auf breiteren Füßen steht und der dann auch mit wechselnden Mehrheiten regiert.
7: Dabei mitgedacht vom BSW, das geht natürlich nur, liebe Wählerschaft in Sachsen-Anhalt, wenn ihr uns mindestens 5% Zustimmung gebt. Der Brief und das Angebot des offiziellen BSW-AfD-Duells, ein geschickter Schachzug. Der Politikwissenschaftler Benjamin Höhne von der TU Chemnitz ist skeptisch.
9: Ja, man verspricht sich davon maximale mediale Aufmerksamkeit von diesem Vorstoß, aber auch wenn es zu diesem Duell kommen sollte, auch das würde sicherlich mediale Aufmerksamkeit bescheren, die aber eher auf das Konto der AfD einzahlt. Vielmehr würde das BSW damit auch zur weiteren Normalisierung einer im Kern rechtsextremen Partei beitragen. Und deshalb ist dieser Vorstoß hochproblematisch.
7: In ihrem Brief an die AfD zählen die BSW-Politiker neben Gemeinsamkeiten sehr wohl große politische Unterschiede auf. Hochrüstung oder die Nähe zu US-Präsident Trump lehne das BSW im Unterschied zur AfD ab, wolle eine stärkere Besteuerung der Reichen oder für Sachsen-Anhalt, so in ihrem Wahlkampfbüro, die BSW-Spitzenkandidatin Claudia Wittig.
10: Die Bildungsreform, die absolut dringend notwendig ist, die aber natürlich mit der, also das, was die AfD da vorzuweisen hat, ist ja absolut nicht zu gebrauchen. Ist ja das Papier nicht wert, auf das es nicht mal gedruckt ist.
7: Einen Marktplatz in Magdeburg oder Schwerin haben die BSW-Wahlkämpfer noch nicht gebucht. Für das Wagenknecht-Weidel-Duell. Denn noch gibt es kein offizielles Antwortschreiben der AfD. BSW-Landeschefin Wittig denkt über AfD-Chefin Weidel.
10: Ich tippe, dass sie es nicht annimmt, weil sie, glaube ich, mehr zu verlieren als zu gewinnen hat dabei.
7: Und so sieht es auch BSW-Chefin Mohammed Ali, Mitunterzeichnerin des Briefs an die AfD.
8: Ich kann mir vorstellen, dass sie sich ehrlich gesagt nicht trauen. Also das wäre meine Prognose. Ich fände es gut, wenn sie es annehmen. Aber ich kann mir vorstellen, dass Alice Weidel sich nicht traut.
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11: mit Julian Ignatowitsch. Die Koffer sind gepackt. Die deutsche Fußballnationalmannschaft ist auf dem Nachhauseweg nach dem bitteren Ausscheiden gestern im 16. Finale gegen Paraguay bei der WM. Unser WM-Reporter Martin Roschitz, der kann uns mehr über die Lage vor Ort sagen in Winston-Salem, wo das deutsche Team untergebracht war.
12: Es herrscht Aufbruchstimmung am Mannschaftshotel Guilin Estate. Das war das Zuhause der Spieler in den vergangenen Wochen. Hier haben Sie sich wohlgefühlt. Sogar nach dem Ausscheiden in der Nacht hat Bundestrainer Julian Nagelsmann noch von der guten Stimmung in einer homogenen Mannschaft gesprochen. Jetzt wollen alle nur noch weg. Es herrscht reges Treiben. Ich habe gerade Nathaniel Brown gesehen und auch Kai Havertz, den besten Torschützen des Teams und gleichzeitig ja auch Unglücksraben, der auch einer der Fehlschützen beim Elfmeterschießen war, neben Nick Woltemade und Jonathan Tah. Autos fahren am Haupteingang des Hotels vor, Spieler steigen ein, reisen individuell ab, zum Teil auch mit ihren Familien oder Freunden, die sie übrigens schon auf dem Rückweg vom Spiel in Boston im Privatflieger begleitet haben. Die Angehörigen durften nach den Spielen immer mit ins Quartier. Aus dem DFB-Umfeld habe ich gehört, dass die unterschiedlichen Reisemöglichkeiten, Hotel- und Flugbuchungen auch ein bisschen zur Missstimmung im Mannschaftskreis geführt haben sollen, weil einige im Privatflieger reisen durften, andere mussten Linie fliegen. Die Shuttles fahren jetzt zum internationalen Flughafen nach Charlotte. Von dort aus starten Flieger nach München und Frankfurt. Es gibt also keinen gemeinsamen Mannschaftsflieger. Es wirkt so ein bisschen wie eine Flucht und auch der DFB duckt sich weg. Statt einer von allen erwarteten Pressekonferenz gibt es nur ein dünnes Statement von DFB-Präsident Bernd Neuendorf. Das passt ins Bild einer Truppe, in der zu wenige bereit waren, Verantwortung zu übernehmen. Nicht einmal Bundestrainer Julian Nagelsmann.
11: Ja, und ob Julian Nagelsmann Nationaltrainer bleibt, das wird sich dann wohl in den nächsten Tagen entscheiden. Ein Auszug aus dem erwähnten Statement von DFB-Präsident Bernd Neuendorf. Wir können und wollen nach einem derartigen Tiefschlag mit Blick auf die anstehenden Aufgaben nicht einfach zur Tagesordnung übergehen. Und wir gehen zum Tennis. Da spielt gerade Alexander Zverev sein Auftaktmatch in Wimbledon. Das dritte Grand-Slam-Turnier des Jahres hat ja gestern begonnen und Zverev gehört zum Favoritenkreis. Wird das schon klar in diesen ersten Minuten, Reporterin Ina Kast?
13: Ja, er ist schon der Favorit in diesem Match und das zeigt er hier auch auf dem Platz. Auch wenn es jetzt nicht so ganz eindeutig ist, weil sein Gegner Alexander Bloks aus Belgien eben auch Tennis spielen kann, schlägt vor allem sehr gut auf. Aber der erste Satz ging in gerade mal 30 Minuten, also einer halben Stunde, an Alexander Zverev mit 6-4. Der erste Durchgang war relativ unspektakulär, weil beide Männer ihre Aufschlagspiele lange Zeit souverän durchgebracht haben. Dann aber beim Stand von 4-4 hat Zverev zugeschlagen. Da hat er den ersten Breakball nutzen können und hat das dann auch gut ausserviert. Jetzt im zweiten Satz ist es auch noch alles in der Reihe. Wir haben noch keinen Break gesehen. Aber Alexander Zverev wirkt auf mich auf jeden Fall viel solider, als ich das so oft in den vergangenen Jahren hier in Wimbledon beobachten musste. Letztes Jahr ist er ja schon in der ersten Runde ausgeschieden. Da stand er völlig neben der Spur. Dieser French Open-Sieg, der hat auf jeden Fall für viel Selbstvertrauen bei ihm gesorgt.
11: Und ein anderer Deutscher ist auch schon weiter. Yannick Hanfmann mit seinem ersten Sieg in Wimbledon überhaupt in seiner Karriere gegen Giovanni Pecci Parriquer mit 6-7, 7-6, 6-2, 6-3 gewonnen. Er steht in Runde 2. Abschließend noch eine Meldung vom TSV 1860 München. Die Löwen trennen sich vom Trainerteam um Markus Kautschinski. Eine entsprechende News auf der Vereinsseite wünscht Kautschinski und seinen Kollegen sowohl privat als auch beruflich alles Gute für den weiteren Lebensweg. Zitat Ende.
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0: A8 München Richtung Salzburg zwischen Irschenberg und Dreieck Inntal 9 Kilometer Stau. A93 Weiden Richtung Hof zwischen Höchstadt und Selb-West Stau nach einem Unfall. A93 Rosenheim Richtung Kiefersfelden zwischen Brandenburg und Oberaudorf. Sperre wegen Bergungsarbeiten. Es gibt eine Umleitung über die U4 und ein wichtiger Hinweis für Lkw-Fahrer. Bitte verlassen Sie die Autobahn nicht. Österreich hat die Durchfahrt für den Ausweichverkehr auf den Landstraßen gesperrt und leitet den Verkehr zurück nach Deutschland. A99 Westumfahrung München Richtung Lindau zwischen Fröttmanning Nord und Dreieck Allach. Stockender Verkehr. Und B471 Fürstenfeldbruck-Oberschleißheim zwischen der Auffahrt zur A8 Dachau-Fürstenfeldbruck und Dachau Süd in beiden Richtungen Sperre nach einem Unfall. Wenn Sie sich dort auskennen, umfahren Sie das Gebiet bitte weiträumig. Das Wetter in Bayern, es kann zunehmend zu örtlich kräftigen Schauern und Gewittern kommen. Lokal sind Starkregen, Hagel und Sturmböen möglich. Es ist schwülwarm bei 24 bis 31 Grad. Und heute Nacht von Westen her schauerartige, teils kräftige Regenfälle und Gewitter. Weiterhin Unwettergefahr, es kühlt ab auf 19 bis 16 Grad.

0: Es ist 18 Uhr.
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0: NATO-Luftverteidigung kommt ins Allgäu. Das Raketenabwehrsystem Arrow soll in Kaufbeuren stationiert werden. Unser erstes Thema gleich. Außerdem Konkurrenz für die Deutsche Bahn. Die Bundesnetzagentur will Wettbewerbern den Marktzugang erleichtern. Und Flaute auf dem Arbeitsmarkt. Die Zahl der Jobsuchenden sinkt im Juni kaum. Immer mehr Industriearbeitsplätze gehen verloren. Am Mikrofon heute Abend ist Iris Hertle. Jetzt ist es offiziell. Im Allgäu wird ein Teil der NATO-Luftverteidigung stationiert. Kaufbeuren wird einer von drei deutschen Standorten für das hochmoderne Raketenabwehrsystem Arrow. Es soll feindliche Raketen aufspüren und zerstören. Eine Fähigkeit, die es in der Bundeswehr bisher nicht gibt. Der bayerische Ministerpräsident Söder war heute dabei, als die Pläne vorgestellt wurden. Und er versprach, dass damit die Sicherheit Deutschlands und seiner Verbündeten erhöht werde. Einzelheiten von Rupert Waldmüller.
2: Für das Radarsystem stellt der Freistaat ein Grundstück in der Nähe von Kaufbeuren nach BR-Informationen auf dem Gebiet der Gemeinde Friesenried zur Verfügung. Dort soll der Sensor Süd aufgebaut werden, ein Hochleistungsradar, das feindliche Raketen in bis zu 2000 Kilometern Entfernung und in weit über 100 Metern Höhe aufspüren kann. Die weiteren Komponenten des Raketenabwehrsystems, darunter die Startvorrichtung für die Arrow 3 Abfangraketen, sollen nach BR-Informationen auf das Lechfeld südlich von Augsburg kommen. Ministerpräsident Markus Söder sprach von einem guten Tag für die Sicherheit Deutschlands, aber auch für den Bundeswehrstandort Bayern. An insgesamt drei Standorten in Deutschland, im Osten, im Norden und im Süden, soll das Raketenabwehrsystem Arrow entstehen. Es soll Deutschland und seine verbündeten Nachbarländer rund um die Uhr vor Angriffen mit Mittel- und Langstreckenraketen schützen. Das israelisch-amerikanische System kann mit seinen Arrow 3 Lenkflugkörpern Raketen in Höhe von weit über 100 Kilometern und damit außerhalb der Erdatmosphäre abfangen und zerstören. Der erste Arrow-Standort im Osten Deutschlands wurde bereits im Dezember auf dem Fliegerhorst Holzdorf an der Grenze zwischen Brandenburg und Sachsen-Anhalt in Betrieb genommen. In Bayern soll das System relativ bald einsatzbereit sein. Der vollständige Schutz durch Arrow soll laut dem Bundesverteidigungsministerium ab 2030 gewährleistet sein. Insgesamt investiert die Bundeswehr knapp 4 Milliarden Euro aus dem Sondervermögen in die neue Raketenabwehr.
0: Die Deutsche Bahn bekommt möglicherweise Konkurrenz im Fernverkehr. Ein Beschlussentwurf der Bundesnetzagentur sieht vor, dass auch andere Betreiber bestimmte Strecken im deutschen Schienennetz bedienen dürfen. Flixtrain zum Beispiel oder das italienische Unternehmen Italo. Die Wettbewerber versprechen eine bessere Qualität und niedrigere Preise für Bahnkunden. Die Bahn und die Gewerkschaft EVG kritisieren die Pläne scharf. Maike Kreber berichtet.
3: Die Bundesnetzagentur möchte es für neue Anbieter einfacher machen, in das deutsche Bahnnetz einzusteigen. Laut einem Beschlussentwurf der Bundesnetzagentur müsste die Deutsche Bahn künftig mindestens ein Viertel der Kapazitäten auf hochbelasteten Strecken an Wettbewerber abgeben. Etwa an viel befahrenen Bahnlinien wie den Knoten München und Frankfurt. Hintergrund ist der geplante Einstieg des italienischen Eisenbahnunternehmens Italo. Ab Frühjahr 2028 möchte Italo mit 30 eigenen Hochgeschwindigkeitszügen in das deutsche Fernverkehrsbahnnetz einsteigen. Die Deutsche Bahn und die Deutsche Eisenbahn- und Verkehrsgewerkschaft EVG hatten Bedenken geäußert. Vor allem fürchten sie, dass durch weniger Einnahmen auf den rentablen Strecken die Finanzierung der weniger befahrenen Strecken nicht mehr gesichert ist und diese abgehängt werden könnten. Die Bundesnetzagentur sagt, sie haben diese Sorgen berücksichtigt, sehen aber trotzdem die klaren Vorteile von mehr Wettbewerb. Vor der finalen Entscheidung muss der Beschlussentwurf jetzt noch durch einige Gremien wie das Bundeskartellamt und die Monopolkommission.
0: Die Zahl der Extremisten in Deutschland ist weiter gestiegen. Gefahr droht vom linken und noch viel mehr vom rechten Rand. Das geht aus dem neuen Verfassungsschutzbericht von 2025 hervor. Bundesinnenminister Dobrindt hat ihn heute vorgestellt. Angesichts der wachsenden Gefahr will der CSU-Politiker die Befugnisse der Nachrichtendienste weiter ausbauen. Einzelheiten von Markus Sambale.
4: Alexander Dobrindt, der Bundesinnenminister, bringt es mit einem Satz auf den Punkt. Deutschland steht unter Druck. Die Gegner von Freiheit und Demokratie kämen von außen und innen, sagte der CSU-Politiker bei der Vorstellung des neuen Verfassungsschutzberichtes. Der Innenminister ist vor allem besorgt, dass die Gewaltbereitschaft steigt, bei Rechts- und bei Linksextremisten hierzulande. Die größte Bedrohung für die Demokratie sieht Dobrindt im Rechtsextremismus. Aus dem Ausland kommt die größte Gefahr nach Einschätzung des Verfassungsschutzes aus Russland durch Cyberangriffe, Spionage und Sabotage. So wurden im vergangenen Jahr 3 Männer verurteilt, die deutsche Bahnstrecken auf mögliche Anschlagsziele untersucht haben sollen, im Auftrag russischer Geheimdienste. Bundesinnenminister Dobrindt wiederholte seine Forderung, den Verfassungsschutz und auch den Bundesnachrichtendienst zu echten Geheimdiensten mit mehr Befugnissen zu machen. Wörtlich sagte der Minister, wir müssen weiter aufrüsten.
0: Die schwache Konjunktur und die Auswirkungen des Iran-Krieges sorgen weiter für Flaute auf dem Arbeitsmarkt. Es tut sich kaum was. Das zeigt die aktuelle Statistik, die heute die Bundesagentur für Arbeit in Nürnberg bekannt gegeben hat. Demnach waren im Juni 2,93 Millionen Menschen arbeitslos. 15.000 weniger als im Mai. Die Quote liegt unverändert bei 6,2%. Weitere Zahlen nun von Wolfram Welzer.
5: Es bewegt sich sehr wenig am Arbeitsmarkt, das gilt auch für die Zahl der offenen Stellen. Sie liegt mit 648.000 nach Angaben der BA leicht über dem Wert des vergangenen Jahres, gleichwohl aber auf niedrigem Niveau. Und die Zahl der Erwerbstätigen geht zurück, im Jahresvergleich um gut 170.000, das macht der BA-Chefin Sorgen.
6: Die strukturellen Probleme in der Industrie zeigen sich nicht nur in der Inanspruchnahme von Kurzarbeitergeld, sondern auch in der Beschäftigung. Im verarbeitenden Gewerbe sank die Beschäftigung bundesweit jeden Monat um durchschnittlich 15.000. Auf ein ganzes Jahr gesehen ergab das zuletzt einen Rückgang von 174.000.
5: Bei diesen Strukturproblemen sieht Nahles auch die Bundesregierung in der Pflicht. Sie müsse die Rahmenbedingungen vor allem für 2 Branchen verbessern.
6: Alles, was den Handel und die konsumtiven Ausgaben wiederbeleben könnte, wäre sehr gut. Denn das sind die beiden Hauptbranchen, verarbeitendes Gewerbe, Industrie und Handel, die momentan unter der jetzigen wirtschaftlichen Unsicherheit und der konjunkturellen Schwäche besonders leiden.
5: Lange Zeit sei das für die Öffentlichkeit nicht so wahrnehmbar gewesen, weil andere Sektoren wie Gesundheit, Pflege und öffentlicher Dienst die Arbeitsplatzverluste kompensiert hätten. Das funktioniere nun nicht mehr. Eine interessante Entwicklung beobachten die Arbeitsagenturen bei den Beziehern von Bürgergeld. Ihre Zahl sinkt monatlich um einige Tausend. Nach Analyse der Agenturen vor allem, weil Zuwanderer aus der Ukraine und Geflüchtete aus den 8 Hauptasylherkunftsländern Arbeit fänden. Dass das Bürgergeld ab dem 1. Juli Grundsicherungsgeld heißt und viele Regeln geändert wurden, bewertet Nahles positiv.
6: Aus unserer Sicht ist das erstmal begrüßenswert, dass wir wieder Klarheit haben und auch etwas verschärfte Regeln bei Sanktionen und Mitwirkungspflichten.
5: Allerdings kritisiert sie den Entstehungsprozess der neuen Grundsicherung, der mit viel unsachlicher Polemik Schaden angerichtet habe.
6: Die ganze Bürgergelddebatte und die ganzen Folgen haben das Verhältnis zwischen Kunden und unseren Mitarbeitern natürlich belastet. Natürlich sind die Kunden teilweise schlecht gelaunt und der Vertreter oder die Vertreterin des Staates, derer sie habhaft werden können, sind praktisch die Mitarbeiterinnen und Mitarbeiter in der Eingangszone dann in den Jobcentern. Und da haben wir durchaus natürlich auch beobachtet, dass sich das Verhältnis verschlechtert hat.
5: Deshalb seien schon in den letzten Jahren verschärfte Sicherheitsmaßnahmen in den Jobcentern getroffen worden. Inhaltlich fühle man sich gut auf die neuen Regeln vorbereitet. Dass wegen der verschärften Sanktionen viele Jobcenterkunden schnell eine Arbeit aufnehmen, damit sei in der momentanen Arbeitsmarktsituation aber nicht zu rechnen. Der Arbeitsmarkt, so Nahles, sei weiter angespannt.
6: Also Entspannungssignale, falls Sie danach suchen sollten, sehen wir nicht.
5: Andererseits, in der aktuellen geopolitischen Lage sei ein stagnierender Arbeitsmarkt ja fast schon eine positive Nachricht.
0: Der Arbeitsmarkt in Deutschland schwächelt also weiter. Gute Nachrichten gibt's dagegen zur Preisentwicklung in Deutschland. Laut Statistischem Bundesamt ist die Inflationsrate im Monat Juni überraschend gesunken. Wie stark und warum? Dazu Alexander Schmidt.
7: Die Verbraucherpreise in Deutschland sind im Juni um 2,3% gegenüber dem Vorjahr gestiegen. Das geht aus vorläufigen Zahlen des Statistischen Bundesamtes in Wiesbaden hervor. Im Mai hatte die Inflation noch bei 2,6% gelegen. Die Statistiker führen den Rückgang auf die Energiepreise zurück, die jetzt den 3. Monat in Folge gefallen sind, unter anderem wegen des Tankrabatts der Bundesregierung, der in der Nacht auslaufen wird. Im Schnitt kosteten Heizöl, Dieselkraftstoff oder Superbenzin damit aber immer noch fast 3,5% mehr als vor einem Jahr. Der Iran-Krieg hatte den Ölpreis drastisch nach oben klettern lassen. Spürbar teurer wurden im Juni auch viele Dienstleistungen, etwa Autoreparaturen, Versicherungen oder Restaurantbesuche. Lebensmittel haben sich dagegen kaum verteuert, vor allem die Preise für Obst und Gemüse sind aktuell etwas günstiger. Führende Ökonomen erwarten, dass die Inflation dieses Jahr im Schnitt auf 3% steigen wird, nach 2,2% im vergangenen Jahr.
0: Eine Woche mit neuen Hitzerekordwerten liegt hinter uns und dabei wurde deutlich, wie schlecht manche Gebäude gegen hohe Temperaturen gewappnet sind. Gerade Kitas, Krankenhäuser und Pflegeheime, also Orte, wo Kinder, Kranke oder ältere Menschen untergebracht sind, haben oft keine Klimaanlage. Selbst bei Neubauten sieht's schlecht aus, was Kühlung und Klimatechnik anbelangt. Einzelheiten von Martin Thiel.
8: Nur rund jedes 20. neue Wohnhaus in Deutschland hat eine Anlage zur Kühlung. Das zeigen neue Zahlen des Statistischen Bundesamtes. 2025 verfügten nur 4% der Neubauten über eine Kühl- und Klimaanlage. Deutlich besser ausgestattet sind Büro- und Verwaltungsgebäude. Hier werden gut ein Drittel der Neubauten mit einer Kühlanlage fertiggestellt, was laut dem Statistischen Bundesamt mit Arbeitsschutzregeln und der Fürsorgepflicht der Arbeitgeber zu tun hat. Ähnliches gilt für Bildungs- und Forschungseinrichtungen. Auch hier ist jedes dritte Gebäude klimatisiert. Ganz anders sieht es bei Gebäuden des Sozialwesens aus, etwa bei Kindertagesstätten oder Pflegeeinrichtungen. Hier verfügt laut Statistik nur jedes 7. neue Gebäude über eine Kühlanlage. Nach der jüngsten Hitzewelle wurde vor allem über die teils mangelnde Klimatisierung in Krankenhäusern und Pflegeheimen diskutiert. Die Bundesregierung nennt die Anpassung an Hitzewellen eine große Herausforderung.
0: Die Bundesregierung will neue entwicklungspolitische Ziele formulieren. Dafür hat das Bundesministerium für wirtschaftliche Zusammenarbeit und Entwicklung eine neue, unabhängige Nord-Süd-Kommission zusammengerufen. Jenny Witt berichtet aus Hamburg.
9: Es warten viele Aufgaben auf das rund 20-köpfige Gremium. Der Kampf gegen Hunger und Krankheit und ein Welthandelssystem, das ärmere Länder benachteiligt und Maßnahmen gegen den Klimawandel und seine Folgen. Zu solchen Themen will die neue Kommission bis 2028 Empfehlungen vorlegen. Die Mehrheit ihrer Mitglieder soll aus dem sogenannten globalen Süden kommen. Das bestätigte Co-Vorsitzender Olaf Scholz heute bei der Auftaktveranstaltung im Rahmen der Hamburg Sustainability Conference. Viele Länder seien immer noch hoch verschuldet, so Scholz. Das Welthandelssystem müsse es zulassen, dass sie ihre Rohmaterialien nicht nur liefern, sondern auch verarbeiten und so mehr Einkommen erzielen. Co-Vorsitzende Laura Cinchilla verwies auf die fehlenden Zukunftschancen junger Menschen im globalen Süden. Rund 90% der unter 24-Jährigen leben dort, sagte sie. Gemeinsam müsse man ihnen ein besseres Leben ermöglichen. Auf Regierungsebene gebe es großes Interesse an der unabhängigen Kommission, sagte Entwicklungsministerin Rehm Alabali Radovan heute in Hamburg. Man hoffe auf wirksame Empfehlungen. Schon vor knapp 50 Jahren gründete der ehemalige SPD-Bundeskanzler Willy Brandt eine ähnliche Kommission. Ihre Arbeit formte viele Aspekte der heutigen internationalen Zusammenarbeit.
0: Nach dem enttäuschenden frühen Aus bei der Fußball-Weltmeisterschaft stellt sich jetzt die Frage, wie geht's weiter fürs DFB-Team? Was wird aus den Spielern und dem Bundestrainer? Julian Nagelsmann selbst will weitermachen. Er sagt aber auch, dass seine Zukunft vom DFB abhängt. Präsident Bernd Neuendorf hat sich jetzt zu der Personalie geäußert. Thomas Kunze.
10: Die deutsche Fußballnationalmannschaft verabschiedet sich schnell und vor allen Dingen leise vom Quartier in Winston-Salem in North Carolina. Für die letzten 3 Wochen war die Wake Forest University die Herberge für das DFB-Team. Nach nur 4 Spielen und der Niederlage gegen Paraguay erfolgt nun der hektische Auszug. Im Gegensatz zu anderen Turnieren verzichtete man beim Deutschen Fußballbund auf eine Abschlusspressekonferenz mit Bundestrainer Julian Nagelsmann und Sportdirektor Rudi Völler. DFB-Präsident Bernd Neuendorf äußerte sich stattdessen in einem Statement zur Enttäuschung im Team und den nicht erfüllten Zielen und Ansprüchen. Demnach werde man nicht einfach so zur Tagesordnung übergehen und in den kommenden Tagen die Leistungen und Ergebnisse in Ruhe analysieren. Über mögliche weitere Konsequenzen wurde nichts bekannt. Das Team, die Angehörigen und der Trainerstab machen sich bereits heute individuell auf die Reise nach Hause oder in den Urlaub. So starten vom nahegelegenen internationalen Flughafen in Charlotte mehrere Maschinen nach München und Frankfurt.
0: Heute Abend geht's weiter bei der WM. Ab 19 Uhr spielen die Elfenbeinküste gegen Norwegen und später dann um 23 Uhr Frankreich gegen Schweden. Wir berichten immer wieder live in Ausschnitten.

0: Es ist 18.15 Uhr.
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0: Die Nachricht mit Diana Gaul.
2: Kaufbeuren wird Standort für Raketenabwehrsystem. Die Stadt im Allgäu bekommt das in Israel beschaffte System Arrow 3, wie Bayerns Ministerpräsident Söder bekannt gab. Die Anlage soll 2028 fertig sein. Die Luftwaffe hat bereits einen Arrow-Standort an der Landesgrenze von Sachsen-Anhalt und Brandenburg in Betrieb genommen. Deutsche Bahn soll Konkurrenz mehr Platz einräumen. Die Bundesnetzagentur will den Konzern dazu verpflichten, mindestens ein Viertel der lukrativen Strecken im Fernverkehr an Wettbewerber abzugeben. Das entspricht der Forderung des italienischen Zugunternehmens Italo. Es will in 2 Jahren auch den deutschen Markt bedienen. Oberstes US-Gericht kippt Einschränkung des Geburtsrechts. Zur Begründung verwiesen die Richter auf die Verfassung. Danach sind in den USA geborene Kinder automatisch Staatsbürger des Landes. Präsident Trump hatte verfügt, die Staatsbürgerschaft nicht anerkennen zu lassen, wenn kein Elternteil US-Bürger ist oder eine dauerhafte Aufenthaltsgenehmigung besitzt. München muss Wasser sparen. Oberbürgermeister Krause hat eine Taskforce einberufen, die Sparmaßnahmen koordinieren soll. An die Bürger appellierte er, so wenig Wasser wie möglich zu verbrauchen. Nach der Hitze der vergangenen Tage und einem niederschlagsarmen Frühjahr ist die Trinkwasserreserve historisch niedrig. Deutscher Fußballbund trifft noch keine Entscheidung zu Nagelsmann. DFB-Präsident Neuendorf kündigte für die nächsten Tage eine Aufarbeitung der Niederlage des WM-Teams an. Man könne nicht zur Tagesordnung übergehen. Trainer Julian Nagelsmann will weitermachen. Das Wetter in Bayern. Am Abend und in der Nacht lokal heftige Gewitter mit Unwettergefahr durch Starkregen. Abkühlung auf 19 bis 16 Grad.
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3: mit Nina Pietschmann. Oberfranken könnte bei der nächsten Bundestagswahl 2029 einen Wahlkreis verlieren, und zwar zugunsten von Oberbayern. Das geht aus dem Bericht der unabhängigen Wahlkreiskommission hervor. Hintergrund für die vorgeschlagene Änderung ist die Bevölkerungsentwicklung. Hans-Joachim Viehweger.
4: Formal ist noch nichts entschieden, doch die Tendenz ist eindeutig. Weil die Zahl der Wahlberechtigten hier gesunken ist, dürfte Oberfranken im Bundestag künftig mit einem direkt gewählten Abgeordneten weniger vertreten sein als bisher. Entweder entfällt der bisherige Bundestagswahlkreis Coburg oder der für Kulmbach. Die Gemeinden, die jeweils dazugehören, würden dann den benachbarten Wahlkreisen zugeteilt. Profitieren dürfte Oberbayern. Auch hier schlägt die Wahlkreiskommission 2 Alternativen vor. Entweder es entsteht in der Landeshauptstadt ein neuer Wahlkreis München-Mitte oder für Pfaffenhofen an der Ilm. Hintergrund für die Neuordnung ist, dass die direkt gewählten Abgeordneten in etwa die gleiche Größenordnung an Wahlberechtigten vertreten sollen. Sobald die Zahl der Wahlberechtigten 15% über oder unter dem Schnitt liegt, sind Korrekturen zwingend. Früher lag diese Grenze bei ±25%. Die Regel hat zur Folge, dass es auch in den meisten anderen bayerischen Wahlkreisen zu Veränderungen kommen dürfte. Größere Wahlkreise wie Ingolstadt, Regensburg, Ansbach oder Fürth werden demnach auch Gemeinden an kleinere Nachbarkreise abgeben.
3: Ein Taxifahrer soll am Nachmittag in der Münchner Innenstadt einen Essenslieferanten auf einem Fahrrad absichtlich angefahren haben. Der Mann wurde schwer verletzt. Nach bisherigen Erkenntnissen der Polizei waren beide aus noch ungeklärten Gründen in Streit geraten. Henning Pfeiffer berichtet.
5: Das Taxi und der Lieferant auf dem Fahrrad fuhren anschließend die Landwehrstraße entlang, wobei sich der Streit fortgesetzt haben soll. Nach rund 70 Metern sei der Radfahrer abgestiegen. Als er nach dem Disput seine Fahrt fortsetzen wollte, habe der Taxifahrer Gas gegeben und den Lieferanten angefahren. Dieser sei auf die Motorhaube und von dort auf die Fahrbahn gestürzt. Der Taxifahrer stieg aus, Zeugen hielten ihn bis zum Eintreffen der Polizei fest. Der Lieferant kam schwer verletzt in eine Klinik. Die Polizei ermittelt gegen den Taxifahrer wegen gefährlicher Körperverletzung und gefährlichen Eingriffs in den Straßenverkehr. Die Landwehrstraße war für die Ermittlungen vor Ort und für die Spurensicherung längere Zeit gesperrt.
3: Und wir bleiben in der Landeshauptstadt. Lange wurde gestritten, jetzt dürfen sie offiziell gebaut werden. 250 Meter hohe Hochhäuser, die Skyline von München verändern werden. Der Bebauungsplan ist heute in Kraft getreten. Schon vergangenen November hatte der Stadtrat dem Projekt rund um die frühere Paketposthalle zugestimmt. Entstehen sollen dort 1200 Wohnungen und 3000 Arbeitsplätze. Bislang galt die Maxim, dass Gebäude in München höchstens 100 Meter hoch sein dürfen. In Traunstein ist ein Häftling auf dem Weg ins Gericht aus einem Gefangenentransporter entkommen. Die Polizei sucht mit Streifen und Hubschrauber nach ihm. 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
2: Die größte Bedrohung für Freiheit und Demokratie in Deutschland bleibt der Rechtsextremismus. Das zeigt der aktuelle Bericht des Verfassungsschutzes, der heute vorgelegt wurde. Die Behörde hat mehr Täter und mehr Straftaten in diesem Bereich verzeichnet. Aber auch die Zahlen in den Bereichen Linksextremismus und extremer religiöser Auffassungen steigen. Nicole Markwald mit den Einzelheiten.
6: Innenminister Alexander Dobrindt bringt die Ergebnisse des Verfassungsschutzberichts 2025 auf diese kurze Formel.
7: Deutschland steht unter Druck.
6: Dieser Druck kommt zum einen von innen. Radikale Kräfte aus den politisch extremen Lagern, links und rechts.
7: Bei beiden Gruppen sieht man hier sowohl bei den Linksextremisten als auch bei den Rechtsextremisten, dass das gewaltbereite Potenzial deutlich ansteigend ist. Wir sehen das unterschiedliche Niveau von Rechtsextremisten und Linksextremisten. Entscheidend ist aber hier, dass wir in beiden Phänomenbereichen deutlich steigende Zahlen haben.
6: Das Bundesamt für Verfassungsschutz rechnet inzwischen rund 60.000 Menschen in Deutschland der rechtsextremistischen Szene zu. Unter ihnen viele AfD-Mitglieder. In der linken Szene zählten die Verfassungsschützer zuletzt rund 42.000 Personen, rund 4.200 mehr als im Vorjahr. Eine besondere Herausforderung? Die Täter werden immer jünger, sagt der Innenminister. Verfassungsschutzpräsident Sinan Seelen erklärt, rekrutiert und radikalisiert wird besonders im Internet.
8: Online-Radikalisierung wird immer perfider und zielgerichteter. Wir müssen immer schneller entsprechende Radikalisierungsansprachen detektieren und Aktivitäten, die bis zu Anschlagsplanungen reichen, unterbrechen.
6: Zwischen den extremen Lagern gibt es verbindende Elemente, wie Israelfeindschaft und Antisemitismus. Antisemitische Hetze habe in sozialen Medien und in extremistischen Netzwerken erschreckende Ausmaße angenommen, beschreibt Dobrindt und erinnert an die Messerattacke auf einen spanischen Touristen am Berliner Holocaust-Mahnmal im vergangenen Jahr. Druck auf Deutschland kommt aber auch von außen, vor allem aus Russland, sagt der CSU-Politiker. Russische Geheimdienste versuchten zum Beispiel, Menschen anzuwerben und gegen Geld im Auftrag Russlands Straftaten zu begehen.
7: Wir stellen fest, dass zunehmend russische Dienste, sogenannte

0: wir weiter aufrüsten müssen. Weiter aufrüsten, um unsere Fähigkeiten zu stärken, sowohl in der Technik als auch im Bereich der Ermittlungsbefugnisse.
1: Man wolle nun sehr schnell über die angekündigte Reform der Nachrichtendienste entscheiden. Die Geheimdienste bräuchten zum Beispiel mehr Online-Befugnisse. Nur so könnten Verfassungsschutz und Bundesnachrichtendienst in Dobrindts Worten zu echten Geheimdiensten werden.
2: Aus Berlin berichtete Nicole Markwald über den Verfassungsschutzbericht 2025, der heute vorgelegt wurde.
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4: Mit Susanna Gruber und einem Debütalbum zweier junger russischer Musiker, die ihr Land verlassen mussten. Einem neuen Harry Potter Hörbuch mit prominenten deutschen Stimmen und einer jungen Tänzerin aus Oberfranken, die bei einer Weltmeisterschaft mitmacht. Das russische Musikerduo Stoptime hat auf den Straßen von St. Petersburg im vergangenen Jahr Lieder gegen den Krieg gespielt und tausende Menschen damit bewegt. Die heute 19-jährige Diana Loginova und der 22-jährige Alexander Orlov haben einen hohen Preis dafür bezahlt. Sie kamen mehrmals in Haft und mussten schließlich ihre Heimat Russland verlassen. Jetzt haben sie ihr Debütalbum veröffentlicht: To Nowhere from Nowhere.

0: Du wirst mich nicht zum Schweigen bringen, singt die 19-jährige Diana Loginova, Künstlername Naoko. Das Album ist ein musikalisches Tagebuch der beiden Künstler. Es dokumentiert die Zeit ihrer Straßenauftritte und ihrer Verhaftung bis zu ihrem Exil im Ausland. Das Lied Satyam, Warum, ist aus der Perspektive eines russischen Soldaten geschrieben. Das Video zu diesem Song hatte jüngst für Kritik gesorgt, denn Stoptime hatte es ohne offizielle Genehmigung zwischen den Stelen des Denkmals für die ermordeten Juden Europas in Berlin aufgenommen. Harry Potter-Fans horchen auf. Im November erscheint eine neue deutsche siebenteilige Harry Potter-Hörspielreihe mit insgesamt 150 Stimmen und prominenter Besetzung. Nina Hoss und Daniel Brühl übernehmen Sprechrollen. Daniel Brühl ist als Harry Potters Widersacher Lord Voldemort zu hören.
1: Rette besser dein eigenes Leben und schließ dich mir an. Oder du wirst dasselbe Schicksal wie deine Eltern erleiden. Sie haben mich um Gnade angefleht, bevor sie gestorben sind. Harry Potter.
0: Nina Hoss verleiht der Professorin Minerva McGonagall ihre Stimme.
2: Kommen Sie hier rein, Potter. Nun, ist es wahr, dass Sie Professor Umbridge angeschrien haben? Sie haben ihr gesagt, er, dessen Name nicht genannt werden darf, sei zurück.
0: Auch der Schauspieler Armin Rohde ist mit dabei als Hagrid und Robert Stadelober als Professor Severus Snape. Der erste Teil, Harry Potter und der Stein der Weisen, soll am 10. November erscheinen. Die 6 weiteren Hörbücher folgen dem Streamingdienst Audible zufolge im Anschluss monatlich. Deutschland hat heute einen Fußballkater nach dem Ausscheiden des DFB-Teams bei der WM. Vielleicht der Moment, um sich wieder anderen Sportarten zu widmen. Mit weniger Rampenlicht, aber genauso hartem Training. Beim internationalen World Dance Contest präsentieren sich in diesen Tagen Tänzerinnen und Tänzer aus aller Welt in Slowenien. Vertreten ist auch Oberfranken. Die erst 15-jährige Lina Wolf aus Marktredwitz hat sich nach mehreren Runden qualifiziert.
3: Also ich mache den Sport natürlich schon seit ich ganz klein bin und das ist wie mein Leben und es ist einfach super schön.
0: Lina kombiniert Akrobatik und Ballett. Seit rund 10 Monaten arbeitet sie an ihrer Choreografie und trainiert 5-mal die Woche. Ballettpädagogin und Trainerin Eline Meierhofe kennt Lina seit 6 Jahren und traut ihr einiges zu.
4: Die Konkurrentinnen, das sind ja sehr stark, das ist ja eine Weltmeisterschaft, aber die Lina ist für ihr Alter schon sehr weit. Und ich glaube schon, dass sie sehr gut mit den anderen mitschneiden wird.
0: Und Lina will einfach ihr Bestes geben.
3: Also ich erwarte jetzt nicht den ersten Platz oder sowas. Ich bin einfach froh, dass ich überhaupt mich qualifiziert habe dafür. Und ja, wir schauen mal, was es wird.
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6: Wir schauen auf die Straßen. A93 Rosenheim Richtung Kiefersfelden. Zwischen Brannenburg und Oberaudorf

Behinderungen wegen Bergungsarbeiten. Wenn Sie sich dort auskennen, umfahren Sie das Gebiet bitte weiträumig. Es gibt eine Umleitung über die U4. Dann B471 Fürstenfeldbruck-Oberschleißheim zwischen der Auffahrt zur A8 Dachau-Fürstenfeldbruck und Dachau-Süd. In beiden Richtungen Sperre nach einem Unfall. Wenn Sie sich dort auskennen, umfahren Sie das Gebiet bitte weiträumig. Und wir schauen noch aufs Wetter in Bayern. Am Abend kann es örtlich kräftige Schauer und Gewitter geben, lokal auch mit Starkregen, Hagel und Sturmböen. Ähnlich geht es auch in der Nacht erstmal weiter. Die Temperaturen gehen runter auf 19 bis 16 Grad. Und die Aussichten? Morgen oft bewölkt mit schauerartigen, teils gewittrigen und kräftigen Regenfällen. Örtlich sind auch Gewitter möglich. Später am Nachmittag zeigt sich auch mal die Sonne. Donnerstag und Freitag wird es dann überwiegend freundlich und meist trocken. Höchstwerte tagsüber 19 bis 29 Grad.

0: Es ist 18.30 Uhr.
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0: NATO-Luftverteidigung kommt ins Allgäu. Das Raketenabwehrsystem Arrow soll in Kaufbeuren stationiert werden. Unser erstes Thema gleich. Außerdem Konkurrenz für die Deutsche Bahn. Die Bundesnetzagentur will Wettbewerbern den Marktzugang erleichtern. Und was wird aus dem Bundestrainer? Der DFB hat noch nicht über die Zukunft von Julian Nagelsmann entschieden. Am Mikrofon heute Abend ist Iris Hertle. Jetzt ist es offiziell. Im Allgäu wird ein Teil der NATO-Luftverteidigung stationiert. Kaufbeuren wird einer von drei deutschen Standorten für das hochmoderne Raketenabwehrsystem Arrow. Es soll feindliche Raketen aufspüren und zerstören. Eine Fähigkeit, die es in der Bundeswehr bisher nicht gibt. Der bayerische Ministerpräsident Söder war heute dabei, als die Pläne vorgestellt wurden. Und er versprach, dass damit die Sicherheit Deutschlands und seiner Verbündeten erhöht werde. Einzelheiten von Rupert Waldmüller.
2: Für das Radarsystem stellt der Freistaat ein Grundstück in der Nähe von Kaufbeuren nach BR-Informationen auf dem Gebiet der Gemeinde Friesenried zur Verfügung. Dort soll der Sensor Süd aufgebaut werden, ein Hochleistungsradar, das feindliche Raketen in bis zu 2000 Kilometern Entfernung und in weit über 100 Metern Höhe aufspüren kann. Die weiteren Komponenten des Raketenabwehrsystems, darunter die Startvorrichtung für die Arrow 3 Abfangraketen, sollen nach BR-Informationen auf das Lechfeld südlich von Augsburg kommen. Ministerpräsident Markus Söder sprach von einem guten Tag für die Sicherheit Deutschlands, aber auch für den Bundeswehrstandort Bayern. An insgesamt drei Standorten in Deutschland, im Osten, im Norden und im Süden, soll das Raketenabwehrsystem Arrow entstehen. Es soll Deutschland und seine verbündeten Nachbarländer rund um die Uhr vor Angriffen mit Mittel- und Langstreckenraketen schützen. Das israelisch-amerikanische System kann mit seinen Arrow 3 Lenkflugkörpern Raketen in Höhe von weit über 100 Kilometern und damit außerhalb der Erdatmosphäre abfangen und zerstören. Der erste Arrow-Standort im Osten Deutschlands wurde bereits im Dezember auf dem Fliegerhorst Holzdorf an der Grenze zwischen Brandenburg und Sachsen-Anhalt in Betrieb genommen. In Bayern soll das System relativ bald einsatzbereit sein. Der vollständige Schutz durch Arrow soll laut dem Bundesverteidigungsministerium ab 2030 gewährleistet sein. Insgesamt investiert die Bundeswehr knapp 4 Milliarden Euro aus dem Sondervermögen in die neue Raketenabwehr.
0: Die Deutsche Bahn bekommt möglicherweise Konkurrenz im Fernverkehr. Ein Beschlussentwurf der Bundesnetzagentur sieht vor, dass auch andere Betreiber bestimmte Strecken im deutschen Schienennetz bedienen dürfen. Flixtrain zum Beispiel oder das italienische Unternehmen Italo. Die Wettbewerber versprechen eine bessere Qualität und niedrigere Preise für Bahnkunden. Die Bahn und die Gewerkschaft EVG kritisieren die Pläne scharf. Maike Kreber berichtet.
3: Die Bundesnetzagentur möchte es für neue Anbieter einfacher machen, in das deutsche Bahnnetz einzusteigen. Laut einem Beschlussentwurf der Bundesnetzagentur müsste die Deutsche Bahn künftig mindestens ein Viertel der Kapazitäten auf hochbelasteten Strecken an Wettbewerber abgeben. Etwa an viel befahrenen Bahnlinien wie den Knoten München und Frankfurt. Hintergrund ist der geplante Einstieg des italienischen Eisenbahnunternehmens Italo. Ab Frühjahr 2028 möchte Italo mit 30 eigenen Hochgeschwindigkeitszügen in das deutsche Fernverkehrsbahnnetz einsteigen. Die Deutsche Bahn und die Deutsche Eisenbahn- und Verkehrsgewerkschaft EVG hatten Bedenken geäußert. Vor allem fürchten sie, dass durch weniger Einnahmen auf den rentablen Strecken die Finanzierung der weniger befahrenen Strecken nicht mehr gesichert ist und diese abgehängt werden könnten. Die Bundesnetzagentur sagt, sie haben diese Sorgen berücksichtigt, sehen aber trotzdem die klaren Vorteile von mehr Wettbewerb. Vor der finalen Entscheidung muss der Beschlussentwurf jetzt noch durch einige Gremien wie das Bundeskartellamt und die Monopolkommission.
0: Der oberste Gerichtshof der USA hat das Recht auf die amerikanische Staatsbürgerschaft für alle im Land geborenen Kinder bestätigt. Das Urteil ist eine schwere Niederlage für Präsident Donald Trump, wie Anne Schneider aus Washington berichtet.
4: Der US-Präsident hatte am ersten Tag seiner zweiten Amtszeit ein Dekret erlassen, wonach Kinder, die in den Vereinigten Staaten geboren werden, nicht mehr automatisch die Staatsbürgerschaft erhalten sollten, wenn ihre Eltern weder US-Bürger noch dauerhafte Einwohner der USA sind. Diesen Versuch, das Geburtsortsprinzip einzuschränken, haben die Richter nun in einer Entscheidung mit 6-3 Stimmen gestoppt. Sie bekräftigten, der 14. Verfassungszusatz gilt weiterhin. Er garantiert grundsätzlich allen in den USA geborenen Menschen die Staatsbürgerschaft, unabhängig vom Status der Eltern. Experten zufolge hätten von einem anderen Urteil jährlich bis zu 250.000 Neugeborene betroffen sein können. Die Entscheidung ist ein wichtiger Rückschlag für Trumps Einwanderungspolitik und fällt wenige Tage vor dem US-Unabhängigkeitstag, an dem das Land seine Gründungswerte feiert. Das Thema Staatsbürgerschaft bleibt damit ein zentraler Streitpunkt in der amerikanischen Politik.
0: Die britische Regierung schichtet um. Die Verteidigungsausgaben des Vereinigten Königreichs werden bis 2029 auf 80 Milliarden Pfund pro Jahr steigen. Das hat der scheidende Premierminister Starmer heute angekündigt. Sparen will der Labour-Politiker dafür an mehreren Infrastrukturprojekten. Mareike Aden mit den Details.
5: Drohnen und autonome Waffensysteme sollen künftig zentraler Bestandteil der britischen Verteidigungsstrategie sein. Den sogenannten Defence Investment Plan stellte der scheidende Premierminister Keir Starmer heute bei einem Drohnenhersteller im südenglischen Berkshire vor. Die jährlichen Verteidigungsausgaben sollen bis 2029 von 54 auf 80 Milliarden Pfund steigen. Das sind etwa 92 Milliarden Euro. In den kommenden 4 Jahren sollen außerdem mehr als 5 Milliarden Pfund in Drohnen und autonome Waffensysteme fließen. Geplant ist zudem eine Flotte aus bemannten und unbemannten Schiffen, die ab den frühen 2030er Jahren ältere Zerstörer der Royal Navy ersetzen soll. Zuvor hatte es monatelange Verzögerung und internen Streit in der Labour-Regierung gegeben. Vor wenigen Wochen trat Verteidigungsminister John Healey zurück. Er kritisierte die bisherigen Pläne als unzureichend. Der nun vorgestellte Ausgabenplan umfasst zusätzliche 1,5 Milliarden Pfund und soll unter anderem durch Kürzungen bei Straßenbau- und Energieprojekten finanziert werden. Healey hatte jedoch zuvor von einer Finanzierungslücke von etwa 18 Milliarden Pfund gesprochen. Auch aus der Opposition kam Kritik. Die Vorsitzende der Konservativen, Cammy Badenoch, bezeichnete die Pläne als unzureichend. Der Chef der Liberaldemokraten, Ed Davey, sprach von einem verspäteten und unterfinanzierten Ausgabenplan.
0: Dass der Pfarrer in der Kirche Deutsch spricht, dass er sich bei der Messe der Gemeinde zuwendet, das ist in der katholischen Kirche seit dem Zweiten Vatikanischen Konzil so, also seit den 1960er Jahren. Vorher hatten die Priester auf Latein zelebriert und der Gemeinde bei der Messe den Rücken zugekehrt. Genauso wird es in der umstrittenen Pius-Bruderschaft immer noch gemacht. Nun will sie zum zweiten Mal in ihrer Geschichte zudem ohne Erlaubnis aus Rom Bischöfe weihen. Der Vatikan lehnt das ab. Anna Giordano berichtet.
6: In einem Brief an den Generaloberen der Pius-Bruderschaft warnt Papst Leo XIV. Vor, so wörtlich, einem schismatischen Akt, also einer Kirchenspaltung. Zwar würdigt er das Engagement der traditionalistischen Gemeinschaft, doch die geplante Weihe von 4 Bischöfen sei wie ein Zerreißen des Gewandes Christi, so der Papst, und das sei eine schwere Sünde. Damit zieht Leo XIV. Eine klare Linie. Wer in der Kirche bleiben will, muss das Zweite Vatikanische Konzil akzeptieren. Erzbischof Marcel Lefebvre hatte die hochumstrittene Gemeinschaft vor 56 Jahren ins Leben gerufen, weil er die Reformen des Zweiten Vatikanischen Konzils strikt ablehnte. 4 von ihm geweihte Bischöfe wurden 1988 vom Vatikan exkommuniziert. Papst Benedikt XVI. Ging auf die Gemeinschaft zu, indem er diese Exkommunikation aufhob. Papst Leo macht jedoch in seinem Brief klar, dass er zwar offen ist für den Dialog, dass die geplanten Weihen aber die Exkommunikation für alle an der Feier Beteiligten bedeuten würden. Die Weihen sind für morgen im schweizerischen Ikon geplant.
0: Nach dem enttäuschenden frühen Aus bei der Fußball-Weltmeisterschaft stellt sich jetzt die Frage, wie geht's weiter fürs DFB-Team? Was wird aus den Spielern und dem Bundestrainer? Julian Nagelsmann selbst will weitermachen. Er sagt aber auch, dass seine Zukunft vom DFB abhängt. Präsident Bernd Neuendorf hat sich jetzt zu der Personalie geäußert. Thomas Kunze.
7: Die deutsche Fußballnationalmannschaft verabschiedet sich schnell und vor allen Dingen leise vom Quartier in Winston-Salem in North Carolina. Für die letzten 3 Wochen war die Wake Forest University die Herberge für das DFB-Team. Nach nur 4 Spielen und der Niederlage gegen Paraguay erfolgt nun der hektische Auszug. Im Gegensatz zu anderen Turnieren verzichtete man beim Deutschen Fußballbund auf eine Abschlusspressekonferenz mit Bundestrainer Julian Nagelsmann und Sportdirektor Rudi Völler. DFB-Präsident Bernd Neuendorf äußerte sich stattdessen in einem Statement zur Enttäuschung im Team und den nicht erfüllten Zielen und Ansprüchen. Demnach werde man nicht einfach so zur Tagesordnung übergehen und in den kommenden Tagen die Leistungen und Ergebnisse in Ruhe analysieren. Über mögliche weitere Konsequenzen wurde nichts bekannt. Das Team, die Angehörigen und der Trainerstab machen sich bereits heute individuell auf die Reise nach Hause oder in den Urlaub. So starten vom nahegelegenen internationalen Flughafen in Charlotte mehrere Maschinen nach München und Frankfurt.
0: Und heute Abend geht's weiter bei der WM. Ab 19 Uhr spielen die Elfenbeinküste gegen Norwegen und später dann um 23 Uhr Frankreich gegen Schweden. Wir berichten immer wieder live in Ausschnitten.
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8: Im Studio Birgit Harprath. Sie mag die Arbeit erleichtern, doch für den Einsatz von künstlicher Intelligenz braucht es Strom und er kostet und ist nicht immer nachhaltig produziert. Der Verbrauch der Rechenzentren ist enorm und er ist einer Studie von Allianz Trade zufolge noch klimaschädlicher als gedacht. Felix Linke hat sich die Ergebnisse angeschaut.
9: Mehr als 2/3 der CO2-Bilanz im Aufbau und Betrieb der künstlichen Intelligenz entfallen auf den laufenden Energieverbrauch. Die Emissionen liegen dabei laut Allianz Trade um 57% über den Schätzungen. Nur 1/4 entfallen auf Hardware und Infrastruktur. Sie ist auch der Grund für den rasanten Ausbau von Rechenzentren, deren Strombedarf heute schon zu 15-20% auf die Anwendung von KI zurückzuführen ist. Bis 2030 könnte dieser Anteil sich noch einmal mehr als verdoppeln. Zurzeit sei der Großteil der globalen Rechenleistung in den USA und in China angesiedelt. Auch in der EU schreitet der Ausbau voran und in Indien. Dort wird der Strom allerdings klimaschädlich unter einem hohen Verbrauch von CO2 hergestellt beim Einsatz von fossiler Energie. Insgesamt habe Europa aber die Chance, zu einem Vorreiter für nachhaltige KI zu werden, wenn dafür Strom aus erneuerbaren Energien genutzt wird.
8: Der Tankrabatt läuft morgen aus. Im Juli dürften die Preise für Kraftstoffe die Inflation wieder antreiben. Für den Juni hat das Statistische Bundesamt jedoch eine gute Nachricht für Verbraucherinnen und Verbraucher. Laut der Studie und der Prognose ebbt der Preisdruck überraschend im Juni ab. Die Inflationsrate beträgt im Vergleich zum Vorjahresmonat 2,3%. Im Mai waren die Verbraucherpreise noch um 2,6% zum Vorjahresmonat gestiegen und im April sogar um 2,9%, die höchste Rate seit Januar 2024. Der Grund: der Irankrieg und infolge die Blockade der für den Handel wichtigen Straße von Hormuz ließen die Energiepreise steigen und das traf dann auch schon in Folge weitere Produkte. Und noch der Blick auf den Handelstag. Der lief eigentlich nicht schlecht. Detlef Landmesser hat die Kurse im Blick.
10: Der DAX konnte sich kräftig erholen und schloss 1,5% höher bei 24.995 Punkten. Stärkster DAX-Wert war Siemens Energy mit einem Plus von über 5%. Gestern Abend hatte sich der Energietechnikkonzern gegenüber Analysten positiv zum Geschäftsverlauf geäußert. Siemens Energy profitiert auch vom Aufbau von KI-Rechenzentren. Die Aktie von Adidas litt dagegen unter dem frühen WM aus der DFB-11. Am Montag war das Papier zeitweise noch auf den höchsten Stand seit 8 Monaten geklettert. Die Verkäufe der deutschen Nationaltrikots, die in dieser Fußball-WM letztmalig von Adidas kamen, dürften ab sofort deutlich einbrechen. Immerhin sind aber noch 8 der insgesamt 14 WM-Teams, die von Adidas ausgestattet werden, im Turnier. Auffallend schwach präsentierte sich auch die Telekom-Aktie, die auf einen weiteren Tiefststand seit 2024 absackte. Investoren nehmen Konzernchef Tim Höttges seine Pläne übel, die Tochter T-Mobile US in den Konzern zu integrieren.

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2: 18.45 Uhr.
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4: Raketenabwehrsystem kommt nach Kaufbeuren. Die Stadt im Allgäu wird damit einer von drei deutschen Standorten für das israelische System Arrow 3. Damit können ballistische Raketen abgewehrt werden, eine Fähigkeit, die die Bundeswehr bislang nicht hat. Bayerns Ministerpräsident Söder sprach von einem guten Tag für die Sicherheit Deutschlands. Deutsche Bahn soll Strecken abgeben. Die Bundesnetzagentur will den Konzern dazu verpflichten, künftig ein Viertel seiner Kapazitäten im Fernverkehr für die Konkurrenz zu öffnen. Die Behörde verspricht sich davon niedrigere Ticketpreise. Die Bahngewerkschaft EVG kritisierte, dass der Wettbewerb nur auf profitablen Strecken stattfinden soll. Supreme Court bestätigt Geburtsrecht. Kinder, die in den Vereinigten Staaten zur Welt kommen, erhalten auch weiterhin automatisch die US-Staatsbürgerschaft. US-Präsident Trump wollte das Geburtsrecht einschränken, um die Einwanderungszahlen zu senken. Das hätte mehr als eine Viertelmillion Neugeborene getroffen. Tausende demonstrieren in Südafrika gegen illegale Migranten. Am Rande der Proteste kam es in mehreren Städten zu Gewalt. Demonstranten plünderten Häuser und Geschäfte von Migranten. Eine Bürgerbewegung macht seit Wochen mit radikaler Rhetorik Stimmung gegen Fremde. Büros sollen zu Wohnungen werden. Bundesbauministerin Huberts stellt 300 Millionen Euro bereit, um ungenutzte Büro- und Gewerbeimmobilien umzuwandeln. Bauherren können die Förderung ab morgen beantragen. Der Deckel liegt bei 300.000 Euro je Investor. Das Wetter in Bayern. Am Abend und in der Nacht lokal heftige Gewitter mit Unwettergefahr durch Starkregen. Abkühlung auf 19 bis 16 Grad.
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2: Nach dem Ende der Hitzewelle ist in der Nacht zum Dienstag ein schweres Unwetter in der Oberpfalz über Schwandorf und Umgebung niedergegangen. Etliche Keller und Unterführungen liefen mit Wasser voll, Autos blieben stecken. Einsatzkräfte arbeiteten bis in die Morgenstunden. Und auch am Tag danach sind die Spuren der Überschwemmungen noch zu sehen. Marcel Kehrer hat vor Ort mit Betroffenen gesprochen.
5: Urplötzlich ist es draußen dunkel geworden, hat angefangen zu regnen und ich dachte mir noch, endlich regnet es mal wieder. Und dann sind die Ringrinnen übergelaufen, die Unterführung vorgelaufen und es hat nicht aufgehört.
6: Michael Jäger wohnt an der sogenannten Schwellenwerksunterführung in Schwandorf. Die Unterquerung der Bahngleise lief während des Unwetters voll. Und auch in den Keller der Jägers drängte das Wasser.
5: Urplötzlich kam es dann aus dem Gully raus. Wir haben dann angefangen abzupumpen, was ging. Wir waren auch bei vielen Nachbarn auch zum Helfen, weil die keine Pumpen hatten. Wir haben dann mit Eimern, Schaufeln, Handtüchern versucht, die Keller leer zu machen.
6: Die Bahnunterführung neben dem Haus wird gerade neu gebaut. Ein Glück, meint sein Vater Stefan Jäger.
7: Ich sage jetzt mal so, das Glück ist, dass diese Unterführung noch nicht offiziell geöffnet ist, weil gefühlt zwischen 1,50 Meter und 2 Meter war das Ding gefüllt. Wenn da ein Fahrzeug drin stecken bleibt und die Personen sich... Ja, ich möchte gar nicht dran denken. Ja.
6: Die Notrufe seien im Sekundentakt eingetroffen, berichtet Kreisbrandrat Christian Demleitner.
8: Der größte Teil davon, vollgelaufene Keller. Hier im Stadtgebiet war es tatsächlich so, dass alle Unterführungen vollgelaufen sind. Verkehrsteilnehmer in diese noch eingefallen sind und dann auch mit dem Fahrzeug dort zum Stehen gekommen sind.
6: Heißt, sie steckten fest, umschlossen vom Wasser. Verletzte habe es aber nicht gegeben, so Kreisbrandrat Demleitner. Rund 450 Helfer von Feuerwehr, Technischem Hilfswerk, Rettungsdiensten und städtischen Betrieben waren im Einsatz.
8: Das ging die ganze Nacht durch. Das hat sich da eben auch abgezeichnet, diese Einsatzstellen abzuarbeiten. In Summe wurden 285 Einsätze hier durch die Kreiseinsatzzentrale abdisponiert und durch die Einsatzkräfte durch die ganze Nacht abgearbeitet. Und die letzten Einsatzkräfte sind heute früh kurz nach 5 Uhr quasi von den Einsatzstellen abgerückt.
6: So ein heftiges Unwetter habe er in Schwandorf noch nicht erlebt, meint Kreisbrandrat Dembleitner. Und das kurz nach den Waldbränden am Wochenende, bei denen im Landkreis Schwandorf ebenfalls viele Einsatzkräfte gefordert waren. Großes Lob von Landrat Thomas Ebeling.
9: Wir haben jetzt eine herausfordernde Zeit erlebt im Landkreis Schwandorf. Jetzt am vergangenen Wochenende waren viele Brandeinsätze. Jetzt haben wir dieses Unwetterereignis, also die Einsatzkräfte sind bei uns enorm gefordert. Von daher kann man sich wirklich nur bedanken bei allen.
6: Die Verantwortlichen von Landratsamt und Kreisbrandinspektion hoffen, dass jetzt mal Zeit zum Durchschnaufen bleibt. Michael Jäger, der Anwohner der überschwemmten Schwellenwerksunterführung, hat seine Pumpe allerdings noch nicht weggeräumt.
5: Die Sorge ist natürlich da. Das Wetter soll ja auch so bleiben. Die Pumpe steht noch da, die Eimer stehen noch da, dass wir jederzeit wieder eingreifen können.
2: Über das Unwetter und die Überschwemmung im oberpfälzischen Schwandorf berichtete Marcel Kehrer.
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2: Zunächst hatte sich die Ukraine vor allem gegen die Angriffe aus Russland gewehrt, aber jetzt, im Jahr 5 des Kriegs, trägt sie diesen immer mehr auch nach Russland hinein. Die Einschläge reichen inzwischen bis in die Hauptstadt Moskau und sie treffen gezielt kritische Infrastruktur. Dazu gehören auch Ölraffinerien. Wohin das führt und was das für den Alltag der Menschen in Russland bedeutet, schildert Björn Blaschke für das ARD-Studio Moskau.
10: Schlangen dutzender Autos vor den Tankstellen der Russischen Föderation in vielen Landesteilen, auch im Großraum von Moskau, seit Tagen. Und klar, frustrierte Wartende. Auch die, die die Nachrichtenagentur Reuters interviewt hat. Es ist alles sehr schlimm. Was soll ich denn sonst denken? Es ist nichts Gutes dabei. Ich möchte, dass die Preise wieder niedriger sind, so wie früher. Wir können nicht voll tanken. Das ist ein Problem. Es werden nur 20 Liter pro Person ausgegeben. Danach müssen wir uns wieder hinten anstellen. Fast 10 Millionen Barrel am Tag, so viel Öl förderte Russland täglich im vergangenen Jahr. Das machte den Staat zum drittgrößten Ölproduzenten der Welt. Viel wurde davon als Rohöl ins Ausland verkauft. Einen Teil verarbeiteten die heimischen Raffinerien, zum Beispiel zu Benzin. Aber seit Monaten nun schon nimmt das ukrainische Militär russische Ölproduktionsstätten ins Visier, Raffinerien, Pipelines, Pump- und Verladestationen. Gegenschläge in dem Krieg, den Russland vor mehr als 4 Jahren startete. Die ukrainischen Attacken auch dürften die Benzinknappheit in der Russischen Föderation ausgelöst haben. Am Wochenende nun hielt Kreml-Chef Wladimir Putin eine Sitzung ab, wie es heißt, zur Sicherung der inländischen Kraftstoffversorgung. An dem Treffen nahmen unter anderem die Minister für Verteidigung und Finanzen teil, Moskaus Bürgermeister und die Chefs von Energieunternehmen. Das sieht nach Krisenmodus aus, aber Putin spielte den Benzinmangel herunter in einem Interview mit einem seiner Hofberichterstatter. Pavel Zarubin fragte Putin, für wie schwerwiegend er die Angriffe auf die russische Energieinfrastruktur halte. Was Angriffe auf die kritische Infrastruktur und insbesondere auf die Energieinfrastruktur angeht, so bereiten sie natürlich Probleme. Das ist offensichtlich. Wir sehen derzeit ein gewisses Defizit, aber kein kritisches, wie ich sagen möchte. Ein gewisser Mangel, aber kein kritischer. Und trotzdem soll Russland jetzt Benzin importieren, wie auch Kerosin. Vorläufig jedenfalls, denn Putin drängt darauf, dass die Schäden, die ukrainische Angriffe verursacht haben, schnell behoben werden. Und Putin erklärte, die Auswirkungen ukrainischer Angriffe müssten klein gehalten werden. Die erste Aufgabe besteht darin, die Produktion der besten Luftverteidigungssysteme schnell und deutlich zu steigern. Die Frage ist, wie schnell die Produktion erhöht und an die Truppen zum Schutz kritischer Infrastruktureinrichtungen geliefert werden kann. Putin will sich nicht durch den Benzinmangel unter Druck setzen lassen und den Krieg angesichts der offensichtlichen Mängel beenden. Er will weiterkämpfen lassen. Oder mit anderen Worten, er geht nicht gegen die Krankheit vor, sondern gegen ihre Symptome.
2: Björn Blaschke berichtete über die ukrainischen Gegenschläge und die Folgen für Russland.
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11: mit Julian Ignatovic. Wie geht's weiter bei der deutschen Fußballnationalmannschaft nach dem katastrophalen Ausscheiden bei der WM im 16. Finale gegen Paraguay? Nach dieser unvergesslichen Nacht gab's weder eine Pressekonferenz beim DFB heute noch weitere Interviews. Nur der DFB-Präsident Bernd Neuendorf, der hat sich in einem Statement geäußert. Desiree Krause weiß mehr.
12: Also er hat erstmal noch keine Entscheidung in irgendeine Richtung bekannt gegeben, aber gesagt, dass man nach so einem Turnier nicht einfach zur Tagesordnung übergehen kann. Natürlich stellen sich alle die Frage, wie es mit Julian Nagelsmann weitergeht. Mit dem hat Bernd Neuendorf in der Nacht noch lange gesprochen und auch mit der sportlichen Leitung, also mit Andreas Rettig und mit Rudi Völler. Und er hat gesagt, dass es noch mehr solcher Gespräche in den nächsten Tagen geben wird, wo dann geklärt werden soll, warum die deutsche Mannschaft wieder so schwach abgeschnitten hat, warum sie ihr Potenzial, was laut Neuendorf vorhanden ist, wieder nicht abrufen konnte. Also es wird da zeitnah eine Analyse und vermutlich auch eine Entscheidung geben. Und außerdem hat der DFB-Präsident sich noch für die Unterstützung der Fans vor Ort und in der Heimat bedankt und auch nochmal erwähnt, wie enttäuscht auch der DFB von diesem frühen Aus ist.
11: Ja, und während die Deutschen schon nach Hause fliegen, haben die meisten Teams noch ihre K.O.-Spiele vor sich. Heute stehen die Elfenbeinküste und Norwegen ganz oben auf dem WM-Spielplan. In wenigen Minuten um 19 Uhr ist Anpfiff. Reporter Michael Augustin. Die Elfenbeinküste hat Deutschland in der Vorrunde ja schon große Probleme bereitet. Was glaubst du, schaffen die Ivorer das heute als Außenseiter gegen Norwegen auch wieder?
13: Ich weiß gar nicht, ob es in diesem Spiel einen Außenseiter und einen Favoriten gibt. Für mich ist das ein 50-50-Spiel. Momentan läuft die norwegische Nationalhymne hier im Dallas Stadium. Es sind mehr Norweger als Ivorer im Stadion. Es sind, ich würde mal sagen, 68.000 Zuschauer hier in dieser klimatisierten Arena mit geschlossenem Dach. Die Elfenbeinküste hat das sehr gut gemacht gegen Deutschland und hat ja von den vier Teilnehmern in der Vorrundengruppe, also wenn man die Deutschen, die Mannschaft Curaçaos und Ecuador dazu nimmt, die wenigsten Fouls verursacht, eine Mannschaft, die sehr diszipliniert spielt, die in der WM-Qualifikation auf dem Weg hier zu dieser XXL-WM nicht ein einziges Gegentor hinnehmen musste. Sie kommt mit ihrer Physis immer wieder gut auch ins letzte Angriffsdrittel. Jan Diomandis, der bekannteste Spieler, kennen wir aus der Bundesliga von RB Leipzig, möglicherweise bald beim Champions League Paris Saint-Germain. Ja, und dann auf der anderen Seite die Norweger, die zuletzt 10 Spieler geschont haben beim 1:4 gegen Frankreich im bedeutungslosen letzten Vorrundenspiel. Heute die Rotation rückwärts. Ståle Solbakken schickt seine Top-11 um Erling Haaland auf das Feld. Er hat bisher in 2 WM-Spielen 4-mal getroffen. Ein absoluter Weltklasse-Stürmer rechts von ihm auf dem rechten Flügel Alexander Sørloth, auch der ist top. Und Antonio Nusa kommt über die linke Seite. Den kennt man auch aus der Fußball-Bundesliga von RB Leipzig. Das sind die Voraussetzungen. Ich rechne mit einem physisch sehr packenden Spiel, mit einem sehr engen Spiel. Es ist sehr schwierig, hier eine Prognose abzugeben.
11: Das sagt Michael Augustin. Wir sind live dabei beim Spiel jetzt dann gleich auch ab 19 Uhr. Und noch mehr Stars stehen sich dann später beim zweiten 16. Finalspiel des Tages gegenüber. Frankreich gegen Schweden. Philipp Hofmeister hat diese Partie im Blick.
14: Im Finalstadion von New Jersey wird beim Duell Frankreich gegen Schweden der Gegner von Deutschlandbezwinger Paraguay gesucht. Es winkt ein torreiches Spektakel, denn beide Mannschaften haben ihre Stärken in der Offensive. Das französische Star-Ensemble um Kylian Mbappé, Ousmane Dembélé und den Münchner Michael Olise ist bislang verlustpunktfrei durchs WM-Turnier gerauscht, hat allerdings defensiv ein paar Lücken offenbart. Genau hier sieht Außenseiter Schweden seine Chance. Mit einem mutigen Auftritt und ihrem Topsturm Alexander Isak, Viktor Gyökeres wollen die Skandinavier den Top-Favoriten aus Frankreich zumindest ärgern. Bei den Franzosen kehrt Nationaltrainer Didier Deschamps zurück an die Seitenlinie, der nach dem Tod seiner Mutter für einige Tage in Europa geweilt hatte.
11: Anschluss ist um 23 Uhr und dann später in der Nacht ab 3 Uhr trifft Gastgeber Mexiko auf Ecuador. Neuigkeiten vom TSV 1860 München. Den Neuanfang in der Regionalliga Bayern werden die Löwen ohne Trainer Markus Kauczynski und sein Trainerteam angehen. Die Trennung wurde vorhin offiziell auf der Vereinsseite bekannt gegeben. Dort heißt es, man wünsche Markus Kauczynski und seinen Kollegen sowohl privat als auch beruflich alles Gute für den weiteren Lebensweg. Der neue Mann an der Seitenlinie bei den Löwen heißt Alpa Kayabunar.
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2: Mit drei Meldungen: A8 Stuttgart Richtung München, zwischen Burgau und Zusmarshausen ein Unfall. In dem Bereich herrscht Aquaplaning-Gefahr, bitte Vorsicht. A93 Rosenheim Richtung Kiefersfelden, zwischen Brandenburg und Oberaudorf Behinderungen wegen Bergungsarbeiten. Es gibt eine Umleitung über die U4. Und B471 Fürstenfeldbruck-Oberschleißheim, zwischen der Auffahrt zur A8 Dachau-Fürstenfeldbruck und Dachau-Süd in beiden Richtungen Sperre nach einem Unfall. Und wir schauen noch aufs Wetter in Bayern. In der Nacht von Westen her schauerartige, teils kräftige Regenfälle und Gewitter. Dabei weiterhin Unwettergefahr, vor allem durch heftigen Starkregen und der Gefahr lokaler Überschwemmungen. Die Temperaturen gehen in der Nacht runter auf 19 bis 16 Grad. Und die Aussichten: morgen bewölkt mit schauerartigen, teils gewittrigen, kräftigen Regenfällen. Donnerstag und Freitag dann wieder freundlich und trocken. Höchstwerte 19 bis 29 Grad. Es ist 19 Uhr.
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2: NATO-Luftverteidigung kommt ins Allgäu. Das Raketenabwehrsystem Arrow soll in Kaufbeuren stationiert werden. Unser erstes Thema gleich. Außerdem Konkurrenz für die Deutsche Bahn. Die Bundesnetzagentur gibt grünes Licht für Wettbewerber auf Fernverkehrstrassen. Und Flaute auf dem Arbeitsmarkt. Die Zahl der Jobsuchenden sinkt im Juni kaum. Immer mehr Industriearbeitsplätze gehen verloren. Am Mikrofon heute Abend ist Iris Hertle. Im Allgäu wird ein Teil der NATO-Luftverteidigung stationiert. Kaufbeuren wird einer von drei deutschen Standorten für das hochmoderne Raketenabwehrsystem Arrow. Es soll feindliche Raketen aufspüren und zerstören. Eine Fähigkeit, die es in der Bundeswehr bisher nicht gibt. Der bayerische Ministerpräsident Söder war heute dabei, als die Pläne vorgestellt wurden. Und er versprach, dass damit die Sicherheit Deutschlands und seiner Verbündeten erhöht werde. Einzelheiten von Rupert Waldmüller.
15: Für das Radarsystem stellt der Freistaat ein Grundstück in der Nähe von Kaufbeuren nach BR-Informationen auf dem Gebiet der Gemeinde Friesenried zur Verfügung. Dort soll der Sensor Süd aufgebaut werden, ein Hochleistungsradar, das feindliche Raketen in bis zu 2000 Kilometern Entfernung und in weit über 100 Metern Höhe aufspüren kann. Die weiteren Komponenten des Raketenabwehrsystems, darunter die Startvorrichtung für die Arrow 3 Abfangraketen, sollen nach BR-Informationen auf das Lechfeld südlich von Augsburg kommen. Ministerpräsident Markus Söder sprach von einem guten Tag für die Sicherheit Deutschlands, aber auch für den Bundeswehrstandort Bayern. An insgesamt drei Standorten in Deutschland, im Osten, im Norden und im Süden, soll das Raketenabwehrsystem Arrow entstehen. Es soll Deutschland und seine verbündeten Nachbarländer rund um die Uhr vor Angriffen mit Mittel- und Langstreckenraketen schützen. Das israelisch-amerikanische System kann mit seinen Arrow 3 Lenkflugkörpern Raketen in Höhe von weit über 100 Kilometern und damit außerhalb der Erdatmosphäre abfangen und zerstören. Der erste Arrow-Standort im Osten Deutschlands wurde bereits im Dezember auf dem Fliegerhorst Holzdorf an der Grenze zwischen Brandenburg und Sachsen-Anhalt in Betrieb genommen. In Bayern soll das System relativ bald einsatzbereit sein. Der vollständige Schutz durch Arrow soll laut dem Bundesverteidigungsministerium ab 2030 gewährleistet sein. Insgesamt investiert die Bundeswehr knapp 4 Milliarden Euro aus dem Sondervermögen in die neue Raketenabwehr.
2: Die Deutsche Bahn bekommt möglicherweise Konkurrenz im Fernverkehr. Ein Beschlussentwurf der Bundesnetzagentur sieht vor, dass auch andere Betreiber bestimmte Strecken im deutschen Schienennetz bedienen dürfen. Flixtrain zum Beispiel oder das italienische Unternehmen Italo. Die Wettbewerber versprechen eine bessere Qualität und niedrigere Preise für Bahnkunden. Die Bahn und die Gewerkschaft EVG kritisieren die Pläne. Maike Kreber berichtet.
16: Die Bundesnetzagentur möchte es für neue Anbieter einfacher machen, in das deutsche Bahnnetz einzusteigen. Laut einem Beschlussentwurf der Bundesnetzagentur müsste die Deutsche Bahn künftig mindestens ein Viertel der Kapazitäten auf hochbelasteten Strecken an Wettbewerber abgeben. Etwa an viel befahrenen Bahnlinien wie den Knoten München und Frankfurt. Hintergrund ist der geplante Einstieg des italienischen Eisenbahnunternehmens Italo. Ab Frühjahr 2028 möchte Italo mit 30 eigenen Hochgeschwindigkeitszügen in das deutsche Fernverkehrsbahnnetz einsteigen. Die Deutsche Bahn und die Deutsche Eisenbahn- und Verkehrsgewerkschaft EVG hatten Bedenken geäußert. Vor allem fürchten sie, dass durch weniger Einnahmen auf den rentablen Strecken die Finanzierung der weniger befahrenen Strecken nicht mehr gesichert ist und diese abgehängt werden könnten. Die Bundesnetzagentur sagt, sie haben diese Sorgen berücksichtigt, sehen aber trotzdem die klaren Vorteile von mehr Wettbewerb. Vor der finalen Entscheidung muss der Beschlussentwurf jetzt noch durch einige Gremien wie das Bundeskartellamt und die Monopolkommission.
2: Die Zahl der Extremisten in Deutschland ist weiter gestiegen. Gefahr droht vom linken und noch viel mehr vom rechten Rand. Das geht aus dem neuen Verfassungsschutzbericht von 2025 hervor. Bundesinnenminister Dobrindt hat ihn heute vorgestellt. Den CSU-Politiker beunruhigt auch, dass sich immer mehr junge Leute übers Netz radikalisieren. Einzelheiten von Markus Sambale.
17: Alexander Dobrindt, der Bundesinnenminister, bringt es mit einem Satz auf den Punkt. Deutschland steht unter Druck. Die Gegner von Freiheit und Demokratie kämen von außen und innen, sagte der CSU-Politiker bei der Vorstellung des neuen Verfassungsschutzberichtes. Der Innenminister ist vor allem besorgt, dass die Gewaltbereitschaft steigt, bei Rechts- und bei Linksextremisten hierzulande. Die größte Bedrohung für die Demokratie sieht Dobrindt im Rechtsextremismus. Aus dem Ausland kommt die größte Gefahr nach Einschätzung des Verfassungsschutzes aus Russland durch Cyberangriffe, Spionage und Sabotage. So wurden im vergangenen Jahr 3 Männer verurteilt, die deutsche Bahnstrecken auf mögliche Anschlagsziele untersucht haben sollen, im Auftrag russischer Geheimdienste. Bundesinnenminister Dobrindt wiederholte seine Forderung, den Verfassungsschutz und auch den Bundesnachrichtendienst zu echten Geheimdiensten mit mehr Befugnissen zu machen. Wörtlich sagte der Minister, wir müssen weiter aufrüsten.
2: In Deutschland gehen immer mehr Industriearbeitsplätze verloren, aktuell jeden Monat rund 15.000 Jobs, wie die Chefin der Bundesagentur für Arbeit Nahles heute bei der Vorstellung der neuen Arbeitsmarktzahlen für Juni bekannt gab. Die schwache Konjunktur macht den Unternehmen weiter zu schaffen. Zwar ist die Zahl der Jobsuchenden im zu Ende gehenden Monat leicht gesunken, eine Trendwende am Arbeitsmarkt ist aber weiter nicht in Sicht. Einzelheiten von Wolfram Welzer.
18: 2.936.000 Arbeitslose Mitte Juni, das sind 15.000 weniger als im Mai, aber 22.000 mehr als vor einem Jahr. Die Arbeitslosenquote liegt unverändert bei 6,2%. Es herrscht Flaute am deutschen Arbeitsmarkt. Oder, wie es die Bundesagentur für Arbeit in ihrer monatlichen Mitteilung ausdrückt, man habe im Juni einen verhaltenen Ausklang der Frühjahrsbelebung beobachtet. Diese Frühjahrsbelebung war in den vergangenen Monaten ohnehin schwach ausgefallen, die Arbeitslosigkeit weniger gesunken als jahreszeitlich üblich. Und so wünscht sich Andrea Nahles, Vorsitzende des Vorstands der Bundesagentur für Arbeit, mit Blick nach Berlin, Beschlüsse der Bundesregierung, die vor allem zwei Branchen helfen könnten.
19: Alles, was den Handel und die konsumtiven Ausgaben wiederbeleben könnte, wäre sehr gut. Denn das sind die beiden Hauptbranchen, verarbeitendes Gewerbe, Industrie und Handel, die momentan unter der jetzigen wirtschaftlichen Unsicherheit und der konjunkturellen Schwäche besonders leiden.
18: Die Arbeitslosigkeit führt mittlerweile auch zu einer Finanzkrise bei der Bundesagentur. Wegen der Kosten des Arbeitslosengeldes rechnet sie bis Ende des Jahres mit einer Verschuldung von 10 Milliarden Euro.
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11: mit Julian Ignatovic. Die deutsche Nationalmannschaft packt die Koffer und reist ab aus dem Teamquartier in Winston-Salem. Weltmeister werden, das war der Anspruch, den Bundestrainer Julian Nagelsmann vor 2 Jahren nach der Heimeuropameisterschaft formuliert hat. Ein viel zu hohes Ziel, wie sich gestern gezeigt hat. Die deutschen Fußballer sind bereits im 16. Finale der WM ausgeschieden gegen Paraguay, dramatisch im Elfmeterschießen. Damit hat Deutschland bereits zum 3. Mal in Folge das Achtelfinale bei einer WM verpasst. Julian Nagelsmann muss unter seinen Job fürchten. Eine Abschlusspressekonferenz mit dem Trainer, wie normalerweise, gab es diesmal heute nicht. Dafür hat sich DFB-Präsident Bernd Neuendorf geäußert.
20: Wir sind alle sehr enttäuscht. Wir wissen, dieses Abschneiden bei dieser Weltmeisterschaft entspricht nicht den Ansprüchen, die wir uns vor dem Turnier gegeben haben. In den kommenden Tagen haben wir deswegen besprochen, werden wir uns zusammensetzen. Wir werden gemeinsam darüber sprechen, warum es uns nicht gelungen ist, unser Potenzial abzurufen, was durchaus vorhanden ist, warum wir den Erwartungen nicht gerecht geworden sind, die Fußball Deutschland an uns hat, die wir an uns selber haben. Und ich glaube, wir können nach so einem Turnier nicht einfach zur Tagesordnung übergehen. Wir müssen darüber sprechen, was die Gründe waren für dieses erneute frühe Ausscheiden bei einer Fußball-Weltmeisterschaft, das uns alle zutiefst bewegt.
11: Ja, das heißt, die Entscheidung über die Zukunft des Bundestrainers ist erstmals vertagt. Sein Vertrag gilt bis 2028. Eine Trennung würde den DFB auch viel Geld kosten. Die nächsten Tage werden zeigen, wohin die Reise geht für Julian Nagelsmann. Die Fußball-WM läuft indes weiter, auch ohne Deutschland, mit der Elfenbeinküste und Norwegen. Die stehen sich in ihrem 16. Finale gegenüber. Michael Augustin.
1: Es gibt die erste Ecke für die Elfenbeinküste, noch keine Tore im Spiel gegen Norwegen. Niklas Pepe bringt den Ball von der rechten Seite mit dem linken Fuß rein, aber dann kriegen sie ihren Kopf nicht dazwischen. Akpadu und Kosunu, die beiden Innenverteidiger, waren da vorne im norwegischen Strafraum aufgetaucht. Und dann geht der Ball weit am Tor von Örjan Nyland vorbei. Der hat mal in der Bundesliga gespielt, in Ingolstadt und in Leipzig. Aktuell nur die Nummer 2 in Sevilla. Das ist wahrscheinlich auch eine der Schwächen dieser norwegischen Mannschaft, die in der Offensive mit Haaland, mit Sørloth und mit Nusa teilweise Weltklasse verkörpert. Ødegaard als Spielmacher, aber in der Defensive Schwächen hat. Aber die Norweger hatten schon eine Kopfballchance. Haalands Kopfball wurde abgeblockt in der 3. Minute von Kosunu. Hier steht es noch 0:0.
11: Und wir sind wieder in einer halben Stunde live bei Michael Augustin beim Spiel Elfenbeinküste gegen Norwegen. Später ab 23 Uhr trifft dann Frankreich auf Schweden.
2: Ja, und wir machen weiter im Programm. Eine Woche mit neuen Hitzerekordwerten liegt hinter uns. Und dabei wurde deutlich, wie schlecht manche Gebäude gegen hohe Temperaturen gewappnet sind. Gerade Kitas, Krankenhäuser und Pflegeheime, also Orte, wo Kinder, Kranke oder ältere Menschen untergebracht sind, haben oft keine Klimaanlage. Selbst bei Neubauten sieht's schlecht aus, was Kühlung und Klimatechnik anbelangt. Einzelheiten von Martin Thiel.
21: Nur rund jedes 20. neue Wohnhaus in Deutschland hat eine Anlage zur Kühlung. Das zeigen neue Zahlen des Statistischen Bundesamtes. 2025 verfügten nur 4% der Neubauten über eine Kühl- und Klimaanlage. Deutlich besser ausgestattet sind Büro- und Verwaltungsgebäude. Hier werden gut ein Drittel der Neubauten mit einer Kühlanlage fertiggestellt, was laut dem Statistischen Bundesamt mit Arbeitsschutzregeln und der Fürsorgepflicht der Arbeitgeber zu tun hat. Ähnliches gilt für Bildungs- und Forschungseinrichtungen. Auch hier ist jedes dritte Gebäude klimatisiert. Ganz anders sieht es bei Gebäuden des Sozialwesens aus, etwa bei Kindertagesstätten oder Pflegeeinrichtungen. Hier verfügt laut Statistik nur jedes 7. neue Gebäude über eine Kühlanlage. Nach der jüngsten Hitzewelle wurde vor allem über die teils mangelnde Klimatisierung in Krankenhäusern und Pflegeheimen diskutiert. Die Bundesregierung nennt die Anpassung an Hitzewellen eine große Herausforderung.
2: Morgen läuft der Tankrabatt aus und da warten viele Autofahrer gespannt darauf, wie stark die Benzin- und Dieselpreise dann wieder steigen. Passend dazu hat heute das Bundeskartellamt seinen aktuellen Jahresbericht vorgelegt und auch darin spielen die Spritpreise an den Tankstellen eine Rolle. Jörg Sauerwein berichtet aus Bonn.
22: Auch wenn das Bundeskartellamt seine endgültigen Untersuchungsergebnisse zur Steuersenkung erst Mitte Juli bekannt geben will, schon jetzt ist für Kartellamtschef Andreas Mund klar, längst nicht immer wurde der Rabatt von knapp 17 Cent wirklich voll an die Autofahrer weitergegeben. Er bezeichnete eine Studie des Wirtschaftsinstitutes IFO als gar nicht schlecht. In der wurde errechnet, dass beim Diesel beispielsweise eher nur 12 Cent Steuerrabatt an die Verbraucher weitergegeben worden sein sollen. Positiv sehen die Wettbewerbshüter dagegen die neue 12-Uhr-Regel für Tankstellen. Die dürfen die Spritpreise seit April nur noch einmal am Tag anheben. Das habe zwar nicht zu niedrigeren Preisen geführt, aber das dutzendfache Auf und Ab sei beendet. Denn im Durchschnitt gäbe es nur noch 5 Preisanpassungen am Tag. Damit könnten die Verbraucher jetzt auch Spritpreis-Apps zum Vergleich verlässlicher nutzen, heißt es vom Bundeskartellamt. Große Hoffnung setzt man in der Bonner Behörde auf das neue Kartellrecht, nachdem Raffinerien und Großhändler jetzt dazu verpflichtet sind, ihre Kostenstrukturen offenzulegen. Sie müssen dem Kartellamt jetzt umfangreiche Auskünfte liefern und nachweisen, dass ihre Preise nicht unangemessen sind.
2: Die Bundesregierung will neue entwicklungspolitische Ziele formulieren. Dafür hat das Bundesministerium für wirtschaftliche Zusammenarbeit und Entwicklung eine neue, unabhängige Nord-Süd-Kommission zusammengerufen. Jenny Witt berichtet aus Hamburg.
0: Es warten viele Aufgaben auf das rund 20-köpfige Gremium. Der Kampf gegen Hunger und Krankheit und ein Welthandelssystem, das ärmere Länder benachteiligt und Maßnahmen gegen den Klimawandel und seine Folgen. Zu solchen Themen will die neue Kommission bis 2028 Empfehlungen vorlegen. Die Mehrheit ihrer Mitglieder soll aus dem sogenannten globalen Süden kommen. Das bestätigte Co-Vorsitzender Olaf Scholz heute bei der Auftaktveranstaltung im Rahmen der Hamburg Sustainability Conference. Viele Länder seien immer noch hoch verschuldet, so Scholz. Das Welthandelssystem müsse es zulassen, dass sie ihre Rohmaterialien nicht nur liefern, sondern auch verarbeiten und so mehr Einkommen erzielen. Co-Vorsitzende Laura Chinchilla verwies auf die fehlenden Zukunftschancen junger Menschen im globalen Süden. Rund 90% der unter 24-Jährigen leben dort, sagte sie. Gemeinsam müsse man ihnen ein besseres Leben ermöglichen. Auf Regierungsebene gebe es großes Interesse an der unabhängigen Kommission, sagte Entwicklungsministerin Rehm Alabali Radovan heute in Hamburg. Man hoffe auf wirksame Empfehlungen. Schon vor knapp 50 Jahren gründete der ehemalige SPD-Bundeskanzler Willy Brandt eine ähnliche Kommission. Ihre Arbeit formte viele Aspekte der heutigen internationalen Zusammenarbeit.

0: Es ist 19.15 Uhr.
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0: Die Nachrichten mit Jana Gaul.
2: Kaufbeuren wird Standort für Raketenabwehrsystem. Die Stadt im Allgäu bekommt das in Israel beschaffte System Arrow 3, wie Bayerns Ministerpräsident Söder bekannt gab. Die Anlage soll 2028 fertig sein. Die Luftwaffe hat bereits einen Arrow-Standort an der Landesgrenze von Sachsen-Anhalt und Brandenburg in Betrieb genommen. Deutsche Bahn soll Konkurrenz mehr Platz einräumen. Die Bundesnetzagentur will den Konzern dazu verpflichten, mindestens ein Viertel der lukrativen Strecken im Fernverkehr an Wettbewerber abzugeben. Das entspricht der Forderung des italienischen Zugunternehmens Italo. Es will in 2 Jahren auch den deutschen Markt bedienen. Oberstes US-Gericht kippt Einschränkung des Geburtsrechts. Zur Begründung verwiesen die Richter auf die Verfassung. Danach sind in den USA geborene Kinder automatisch Staatsbürger des Landes. Präsident Trump hatte verfügt, die Staatsbürgerschaft nicht anerkennen zu lassen, wenn kein Elternteil US-Bürger ist oder eine dauerhafte Aufenthaltsgenehmigung besitzt. Lies spricht bei Andacht nach tödlichen Schüssen in Stade. Der niedersächsische Ministerpräsident drückte sein Mitgefühl aus für die Angehörigen der 6 Toten. Die Mitarbeiter des Jugendamts und einer Jugendhilfeeinrichtung waren gestern bei der Arbeit von einem Mann erschossen worden. Hintergrund war vermutlich ein Sorgerechtsstreit. Deutscher Fußballbund trifft noch keine Entscheidung zu Nagelsmann. DFB-Präsident Neuendorf kündigte für die nächsten Tage eine Aufarbeitung der Niederlage des WM-Teams an. Man könne nicht zur Tagesordnung übergehen. Trainer Julian Nagelsmann will weitermachen. Das Wetter in Bayern. Am Abend und in der Nacht lokal heftige Gewitter mit Unwettergefahr durch Starkregen. Abkühlung auf 19 bis 16 Grad.
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3: mit Nina Pietschmann. Oberfranken könnte bei der nächsten Bundestagswahl 2029 einen Wahlkreis verlieren, und zwar zugunsten von Oberbayern. Das geht aus dem Bericht der unabhängigen Wahlkreiskommission hervor. Hintergrund für die vorgeschlagene Änderung ist die Bevölkerungsentwicklung. Hans-Joachim Viehweger.
4: Formal ist noch nichts entschieden, doch die Tendenz ist eindeutig. Weil die Zahl der Wahlberechtigten hier gesunken ist, dürfte Oberfranken im Bundestag künftig mit einem direkt gewählten Abgeordneten weniger vertreten sein als bisher. Entweder entfällt der bisherige Bundestagswahlkreis Coburg oder der für Kulmbach. Die Gemeinden, die jeweils dazugehören, würden dann den benachbarten Wahlkreisen zugeteilt. Profitieren dürfte Oberbayern. Auch hier schlägt die Wahlkreiskommission 2 Alternativen vor. Entweder es entsteht in der Landeshauptstadt ein neuer Wahlkreis München-Mitte oder für Pfaffenhofen an der Ilm. Hintergrund für die Neuordnung ist, dass die direkt gewählten Abgeordneten in etwa die gleiche Größenordnung an Wahlberechtigten vertreten sollen. Sobald die Zahl der Wahlberechtigten 15% über oder unter dem Schnitt liegt, sind Korrekturen zwingend. Früher lag diese Grenze bei +/-25%. Die Regel hat zur Folge, dass es auch in den meisten anderen bayerischen Wahlkreisen zu Veränderungen kommen dürfte. Größere Wahlkreise wie Ingolstadt, Regensburg, Ansbach oder Fürth werden demnach auch Gemeinden an kleinere Nachbarkreise abgeben.
3: Ein Taxifahrer soll am Nachmittag in der Münchner Innenstadt einen Essenslieferanten auf einem Fahrrad absichtlich angefahren haben. Der Mann wurde schwer verletzt. Nach bisherigen Erkenntnissen der Polizei waren beide aus noch ungeklärten Gründen in Streit geraten. Henning Pfeiffer berichtet.
5: Das Taxi und der Lieferant auf dem Fahrrad fuhren anschließend die Landwehrstraße entlang, wobei sich der Streit fortgesetzt haben soll. Nach rund 70 Metern sei der Radfahrer abgestiegen. Als er nach dem Disput seine Fahrt fortsetzen wollte, habe der Taxifahrer Gas gegeben und den Lieferanten angefahren. Dieser sei auf die Motorhaube und von dort auf die Fahrbahn gestürzt. Der Taxifahrer stieg aus, Zeugen hielten ihn bis zum Eintreffen der Polizei fest. Der Lieferant kam schwer verletzt in eine Klinik. Die Polizei ermittelt gegen den Taxifahrer wegen gefährlicher Körperverletzung und gefährlichen Eingriffs in den Straßenverkehr. Die Landwehrstraße war für die Ermittlungen vor Ort und für die Spurensicherung längere Zeit gesperrt.
3: Und wir bleiben in der Landeshauptstadt. Lange wurde gestritten, jetzt dürfen sie offiziell gebaut werden. 250 Meter hohe Hochhäuser, die die Skyline von München verändern werden. Der Bebauungsplan ist heute in Kraft getreten. Schon vergangenen November hatte der Stadtrat dem Projekt rund um die frühere Paketposthalle zugestimmt. Entstehen sollen dort 1200 Wohnungen und 3000 Arbeitsplätze. Bislang galt die Maxim, dass Gebäude in München höchstens 100 Meter hoch sein dürfen. In Traunstein ist ein Häftling auf dem Weg ins Gericht aus einem Gefangenentransporter entkommen. Die Polizei sucht mit Streifen und Hubschrauber nach ihm. 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
0: Tag für Tag wird mehr vom Ausmaß der Erdbebenkatastrophe in Venezuela erkennbar. Eine vorläufige Auswertung von Satellitendaten der US-Raumfahrtbehörde NASA zeigt, dass vermutlich mehr als 58.000 Gebäude zerstört oder beschädigt sind. Die Behörden gehen derzeit von 1.700 Toten aus, aber auch diese Zahl dürfte noch steigen angesichts der vielen Vermissten. Wie die Lage ist, schildert ARD-Mittelamerika-Korrespondentin Anne Demmer. Meine Kollegin Sabine Strasser hat mit ihr gesprochen.
6: Ja, es ist wirklich ein apokalyptischer Anblick in La Guaira. Reihen sich die Trümmerberge nur so aneinander. Es herrscht absolutes Chaos. Überall wimmelt es von Menschen in Schutzwesten und gelben Helmen, von plötzlich obdachlos gewordenen Menschen, die nicht wissen, wohin, die mit Plastiktüten auf dem Bürgersteig umherirren oder vor ihren zerstörten Häusern auf Matratzen kampieren. Überall herrscht Chaos, muss man sagen. Es gibt offenbar wahnsinnig viel Kleiderspenden. Es liegen große Haufen herum, die aber auch da irgendwie so achtlos hingeworfen wurden. Aber beeindruckend sind vor allem auch die freiwilligen Helfer aus Venezuela selbst, die überall mit anpacken und letztlich auch in die Teams der internationalen Rettungsteams quasi integriert werden.
7: Nun ist ja zu befürchten, dass auf die Katastrophe nun auch noch eine politische Krise folgt. Es gibt ja viel Kritik an der Übergangsregierung von Delcy Rodríguez, die dem von den USA entführten Ex-Präsidenten Maduro nachgefolgt ist. Was zeichnet sich da ab?
6: Ja, viele hatten ja die Hoffnung nach der Festnahme Maduros auf einen Wandel, wenn auch sehr langsam. Nun kam aber eben dieses schlimme Erdbeben und wirft das Land einmal mehr zurück. Viele befürchten auch, dass die Regierung wieder repressiver wird angesichts eben der wachsenden Kritik an der Regierung, an dem Unmut auch, wie die Regierung auf die Katastrophe reagiert hat. Andere Beobachter sagen wiederum, dass sie glauben, dass die Regierung sich nicht halten kann und eine Art Notstandsregierung ins Leben gerufen wird. Wie das aber aussehen soll, ist schwer vorzustellen. Wer soll das auch besetzen? Und alles geht natürlich dann auch nur mit der US-Unterstützung. Immer wieder ist ja auch die Rede, dass es sich um eine Marionettenregierung von Delcy Rodríguez handelt, die letztlich auf das Kommando von Donald Trump reagiert.
7: Die Oppositionsführerin Machado hat ja offenbar vor, ins Land zurückzukehren, aber die US-Regierung unterstützt sie dabei gerade nicht. Was für eine Rolle spielen denn die USA in diesem Szenario im Moment?
6: Wie gesagt, also es fällt hier immer wieder der Begriff Marionettenregierung. Letztlich wird die Regierung von den USA gesteuert. Deswegen versucht die Übergangspräsidentin Rodríguez auch alles zu tun, um nicht in Ungnaden zu fallen, um im eigenen Land aber nicht völlig das Gesicht und den Rückhalt der verbliebenen sozialistischen Basis zu verlieren. Betont sie öffentlich dann immer wieder mal, dass Venezuela keine Kolonie sei, sondern ein freies Land, und wehrt sich quasi verbal. Aber

0: gesprochen von Katja Engelhardt.
1: Ganz schön warm geworden hier. Richtig sonnig. In der Band All J suchten sich John Newman und Bandkollegen zu ihren eingängigen Melodien und kryptischen Texten auffallend kühle Sounds. Jetzt stecken die kryptischen Texte von John Newman in Cowboy-Stiefeln. Americana spielt er uns vor und Blues. Wir alle wären nun mal von US-amerikanischer Kultur durchdrungen, meint der Brite John Newman. Was von ihm nicht kritisch gemeint klingt, sondern einfach wie eine Bestandsaufnahme. 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Dieses Projekt ist gar nicht so arg weit entfernt von Joan Newmans Band All J. Die Songstrukturen kommen vertraut vor. Es sind sogar Textzeilen von einem All J-Mitglied auf diesem Soloalbum. Aber auf The Canyon wirkt Newman noch nerdiger. Gibt zum Beispiel einer Stimme Raum, die in der Musikindustrie sehr bekannt ist, der breiten Masse aber nicht. Das hier ist George Durring.

0: Der eben gehörte George During ist ein viel beschäftigter Musiker, war früher mit Sonny & Cher auf Tour, hat mit dem Britrockern Oasis gearbeitet und zu über 80 Soundtracks beigetragen, auch von neueren Blockbustern. Dass John Newman ihm auf seinem Debütalbum einen Platz auf der Bühne einräumt, ist eine liebevolle Geste unter Musikern. Überall auf dem Album finden sich solche kleinen Überraschungen, die unsere Aufmerksamkeit verdienen. Auch Field Recordings, Aufnahmen von Alltagsgeräuschen. Eine große Inspiration für J. Jerome 87's Album ist die Geburt seiner Tochter gewesen. Tatsächlich sind die Songs von Joe Newman außergewöhnlich privat. Wir hören seine Tochter vor und nach der Geburt. Babygeschrei und Geplapper, auch einen Ultraschalltermin.
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0: Der Song Two Hearts wirkt wie ein rührender Werbespot für den alles verändernden Meteoriteneinschlag namens Elternschaft. Die allermeisten Songs auf diesem Album sind nicht derart eindeutig lesbar. Zum Glück. Das verhindert eine Schmalzparade und führt zu einem vielschichtigen Album, in dem es zwar um Händchenhalten geht und in die Knie zwingende Intimität, aber auch um Enge, Fremdzuschreibung und Brüche. Der Albumtitel The Canyon, die Schlucht, ist vielleicht Sinnbild für ein Erlebnis, das alles verändert. Für immer. Und Joe Newman steht schon auf der anderen Seite des Canyons, auf der anderen Seite der Schlucht und winkt aufmunternd zu uns herüber.
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3: Mit drei Meldungen. A9 München Richtung Nürnberg zwischen Manching und Denkendorf. 9 Kilometer Stau wegen Bauarbeiten. A93 Rosenheim Richtung Kiefersfelden zwischen Brandenburg und Oberaudorf. Stau wegen Bergungsarbeiten. Wenn Sie sich dort auskennen, umfahren Sie das Gebiet bitte weiträumig. Es gibt eine Umleitung über die U4. Und B471 Fürstenfeldbruck Oberschleißheim zwischen der Auffahrt zur A8 Dachau Fürstenfeldbruck und Dachau Süd in beiden Richtungen Sperre nach einem Unfall. Und dann schauen wir noch aufs Wetter in Bayern. In der Nacht von Westen und Südwesten her schauerartige, teils kräftige Regenfälle und Gewitter. Lokal sind auch Hagel- und Sturmböen dabei. Und es gibt eine Unwetterwarnung vor schwerem Gewitter in Nordschwaben. Die Temperaturen in der Nacht gehen runter auf 19 bis 16 Grad. Und die Aussichten morgen oft bewölkt mit schauerartigen, teils gewittrigen, kräftigen Regenfällen, örtlich auch Gewitter. Am Nachmittag gibt es auch mal sonnige Abschnitte, dabei wird es recht schwül. Donnerstag und Freitag überwiegend freundliches und meist trockenes Wetter. Tageshöchstwerte 19 bis 29 Grad.

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1: Es ist 19.30 Uhr.
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1: Mit diesen Themen. NATO-Luftverteidigung kommt ins Allgäu. Das Raketenabwehrsystem Arrow soll in Kaufbeuren stationiert werden. Darum geht's gleich. Außerdem Konkurrenz für die Deutsche Bahn. Die Bundesnetzagentur will Wettbewerbern den Marktzugang erleichtern. Und Fußball-Weltmeisterschaft, 16. Finale. Die Elfenbeinküste spielt gegen Norwegen. Wir schalten live zu der Partie. Am Mikrofon heute Abend ist Iris Hertle. Im Allgäu wird ein Teil der NATO-Luftverteidigung stationiert. Kaufbeuren wird einer von drei deutschen Standorten für das hochmoderne Raketenabwehrsystem Arrow. Es soll feindliche Raketen aufspüren und zerstören. Eine Fähigkeit, die es in der Bundeswehr bisher nicht gibt. Der bayerische Ministerpräsident Söder war heute dabei, als die Pläne vorgestellt wurden. Und er versprach, dass damit die Sicherheit Deutschlands und seiner Verbündeten erhöht werde. Einzelheiten von Rupert Waldmüller.
3: Für das Radarsystem stellt der Freistaat ein Grundstück in der Nähe von Kaufbeuren nach BR-Informationen auf dem Gebiet der Gemeinde Friesenried zur Verfügung. Dort soll der Sensor Süd aufgebaut werden, ein Hochleistungsradar, das feindliche Raketen in bis zu 2000 Kilometern Entfernung und in weit über 100 Metern Höhe aufspüren kann. Die weiteren Komponenten des Raketenabwehrsystems, darunter die Startvorrichtung für die Arrow 3 Abfangraketen, sollen nach BR-Informationen auf das Lechfeld südlich von Augsburg kommen. Ministerpräsident Markus Söder sprach von einem guten Tag für die Sicherheit Deutschlands, aber auch für den Bundeswehrstandort Bayern. An insgesamt drei Standorten in Deutschland, im Osten, im Norden und im Süden, soll das Raketenabwehrsystem Arrow entstehen. Es soll Deutschland und seine verbündeten Nachbarländer rund um die Uhr vor Angriffen mit Mittel- und Langstreckenraketen schützen. Das israelisch-amerikanische System kann mit seinen Arrow 3 Lenkflugkörpern Raketen in Höhe von weit über 100 Kilometern und damit außerhalb der Erdatmosphäre abfangen und zerstören. Der erste Arrow-Standort im Osten Deutschlands wurde bereits im Dezember auf dem Fliegerhorst Holzdorf an der Grenze zwischen Brandenburg und Sachsen-Anhalt in Betrieb genommen. In Bayern soll das System relativ bald einsatzbereit sein. Der vollständige Schutz durch Arrow soll laut dem Bundesverteidigungsministerium ab 2030 gewährleistet sein. Insgesamt investiert die Bundeswehr knapp 4 Milliarden Euro aus dem Sondervermögen in die neue Raketenabwehr.
1: Die Deutsche Bahn bekommt möglicherweise Konkurrenz im Fernverkehr. Ein Beschlussentwurf der Bundesnetzagentur sieht vor, dass auch andere Betreiber bestimmte Strecken im deutschen Schienennetz bedienen dürfen. Flixtrain zum Beispiel oder das italienische Unternehmen Italo. Die Wettbewerber versprechen eine bessere Qualität und niedrigere Preise für Bahnkunden. Die Bahn und die Gewerkschaft EVG kritisieren die Pläne. Maike Kreber berichtet.
4: Die Bundesnetzagentur möchte es für neue Anbieter einfacher machen, in das deutsche Bahnnetz einzusteigen. Laut einem Beschlussentwurf der Bundesnetzagentur müsste die Deutsche Bahn künftig mindestens ein Viertel der Kapazitäten auf hochbelasteten Strecken an Wettbewerber abgeben. Etwa an viel befahrenen Bahnlinien wie den Knoten München und Frankfurt. Hintergrund ist der geplante Einstieg des italienischen Eisenbahnunternehmens Italo. Ab Frühjahr 2028 möchte Italo mit 30 eigenen Hochgeschwindigkeitszügen in das deutsche Fernverkehrsbahnnetz einsteigen. Die Deutsche Bahn und die Deutsche Eisenbahn- und Verkehrsgewerkschaft EVG hatten Bedenken geäußert. Vor allem fürchten sie, dass durch weniger Einnahmen auf den rentablen Strecken die Finanzierung der weniger befahrenen Strecken nicht mehr gesichert ist und diese abgehängt werden könnten. Die Bundesnetzagentur sagt, sie haben diese Sorgen berücksichtigt, sehen aber trotzdem die klaren Vorteile von mehr Wettbewerb. Vor der finalen Entscheidung muss der Beschlussentwurf jetzt noch durchgeführt werden.

der DFB 11. Am Montag war das Papier zeitweise noch auf den höchsten Stand seit 8 Monaten geklettert. Die Verkäufe der deutschen Nationaltrikots, die in dieser Fußball-WM letztmalig von Adidas kamen, dürften ab sofort deutlich einbrechen. Immerhin sind aber noch 8 der insgesamt 14 WM-Teams, die von Adidas ausgestattet werden, im Turnier. Auffallend schwach präsentierte sich auch die Telekom-Aktie, die auf einen weiteren Tiefststand seit 2024 absackte. Investoren nehmen Konzernchef Tim Höttges seine Pläne übel, die Tochter T-Mobile US in den Konzern zu integrieren.

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2: 19:45 Uhr.
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2: Die Nachrichten mit Jana Gaul.
3: Raketenabwehrsystem kommt nach Kaufbeuren. Die Stadt im Allgäu wird damit einer von drei deutschen Standorten für das israelische System Arrow 3. Damit können ballistische Raketen abgewehrt werden, eine Fähigkeit, die die Bundeswehr bislang nicht hat. Bayerns Ministerpräsident Söder sprach von einem guten Tag für die Sicherheit Deutschlands. Deutsche Bahn soll Strecken abgeben. Die Bundesnetzagentur will den Konzern dazu verpflichten, künftig ein Viertel seiner Kapazitäten im Fernverkehr für die Konkurrenz zu öffnen. Die Behörde verspricht sich davon niedrigere Ticketpreise. Die Bahngewerkschaft EVG kritisierte, dass der Wettbewerb nur auf profitablen Strecken stattfinden soll. Supreme Court bestätigt Geburtsrecht. Kinder, die in den Vereinigten Staaten zur Welt kommen, erhalten auch weiterhin automatisch die US-Staatsbürgerschaft. US-Präsident Trump wollte das Geburtsrecht einschränken, um die Einwanderungszahlen zu senken. Er bezeichnete das Urteil als bedauerlich und forderte den Kongress auf, zu handeln. Tausende demonstrieren in Südafrika gegen illegale Migranten. Am Rande der Proteste kam es in mehreren Städten zu Gewalt. Demonstranten plünderten Häuser und Geschäfte von Migranten. Eine Bürgerbewegung macht seit Wochen mit radikaler Rhetorik Stimmung gegen Fremde. München muss Wasser sparen. Oberbürgermeister Krause hat eine Taskforce einberufen, die Sparmaßnahmen koordinieren soll. An die Bürger appellierte er, so wenig Wasser wie möglich zu verbrauchen. Nach der Hitze der vergangenen Tage und einem niederschlagsarmen Frühjahr ist die Trinkwasserreserve historisch niedrig. Das Wetter in Bayern. Am Abend und in der Nacht lokal heftige Gewitter mit Unwettergefahr durch Starkregen. Abkühlung auf 19 bis 16 Grad.
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2: Das Benninger Ried südlich von Memmingen ist Bayerns größtes Quellgebiet, so groß wie 20 Fußballfelder. Doch es trocknet aus. Der Grundwasserstand ist so niedrig wie noch nie. Und das ist nicht nur ein Problem für die Natur, sondern auch für die Menschen in der Region. Florian Regensburger hat sich im Ried mit Naturschützern getroffen.
4: Hubert Anwander kennt das Benninger Ried wie seine Westentasche. Seit 30 Jahren kümmert sich der Biologe hier um die Tier- und Pflanzenwelt. Doch das Naturjuwel ist in Gefahr. Dem Quellmoor geht das Wasser aus.

0: So schlimm wie heuer war es noch nie. Ne? Die gefährdeten Arten, die hier vorkommen, kommen ja deshalb vor, weil dieses Quellwasser hier raussprudelt. Sobald wir hier das dauerhaft so wenig Wasser haben, ist zu befürchten, dass viele Arten mittel- bis langfristig dann verschwinden werden.
1: Besonders stolz sind sie hier auf die Riednelke, ein eiszeitliches Relikt, das nirgendwo sonst auf der Welt vorkommt. Claudia Egelseher von der höheren Naturschutzbehörde bei der Regierung von Schwaben.
2: Und das heißt, wir hier in Bayern, wir haben quasi die Hauptverantwortung für den Erhalt dieser Art. Sie ist eben auch auf diese Quellstandorte hier angewiesen.
1: Und nicht nur die Riednelke ist in Gefahr. Fast 300 rote Listearten beherbergt das Benninger Ried. Hier leben Insekten wie die Prachtlibelle oder die Adonislibelle, gefährdete Fischarten wie die Bachforelle oder die Mühlkoppe, fleischfressende Pflanzen wie der Sonnentau oder das Fettkraut. Schon einmal hat der Mensch eingegriffen, um ihren feuchten Lebensraum zu erhalten. Weil die nahegelegenen Häuser, die hier nach dem Krieg gebaut wurden, den natürlichen Grundwasserzustrom in das Moor abschneiden, wird es über ein Leitungssystem mit Wasser versorgt. Dazu wird das Grundwasser südlich des Rieds angezapft. Es ist wie ein künstliches Herz.
0: Im Gemeindegebiet von Benningen wurden 70 cm starke Rohre verlegt, die dazu dienen, das Grundwasser im Gemeindebereich zu sammeln und dann in das Benninger Ried zu leiten,
1: sagt Biologe Hubert Anwander. Doch das Wasser bleibt selbst hier immer öfter weg. Das Grundwasser ist auf den niedrigsten Stand seit Beginn der Messungen vor 40 Jahren gesunken. Auch die Messwerte an der Verteilstation sprechen eine eindeutige Sprache.
0: Im langjährigen Mittel laufen 100 Liter pro Sekunde zusätzlich in das Benninger Ried rein. Momentan haben wir aber nur noch einen Einlauf von 4,85 Liter pro Sekunde.
1: Was tun, wenn dauerhaft so wenig Wasser kommt? In einem ersten Schritt soll der Riedbach umgestaltet werden. Geplant ist,
0: das Gewässer zu verschmälern und dann auch noch mit geeigneten Baumarten zu besetzen am Ufer. Aber wichtig ist, dass wir mal wieder Wasser reinkriegen.
1: Dann könnten hunderte gefährdete Arten hier noch lange eine Zukunft haben.
3: Wassermangel im Benninger Ried, aus dem Allgäu berichtete Florian Regensburger.
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3: Deutschland blickt mit Spannung in den nächsten Landtagswahlen entgegen. Im September wird in Berlin, Mecklenburg-Vorpommern und Sachsen-Anhalt gewählt. In den beiden ostdeutschen Bundesländern liegt in Umfragen die AfD klar vorn. Sollte sie die Wahlen auch gewinnen, ist allerdings fraglich, ob sie eine Regierung zusammenbringt. Denn nach einer absoluten Mehrheit sieht es nicht aus, trotz deutlichem Abstand zu CDU oder SPD. Derzeit nicht aus. Und mit der AfD koalieren will derzeit keine andere Partei. Vor diesem Hintergrund hat das BSW nun einen Schritt in die Offensive gewagt, mit einem Brief an die AfD-Vorsitzenden im Bund, Weidel und Kopalla. Was drin steht und worauf das BSW hinaus will, berichtet Frank Eichmann aus Berlin.
5: Deutschland geht es schlecht, Friedrich Merz ist zu Recht unpopulär und die AfD im Aufwind. Mit dieser Bestandsaufnahme beginnen die BSW-Parteichefs Di Masi und Mohammed Ali ihren Brief an die AfD-Spitze Alice Weidel und Tino Chrupalla. Das Wichtigste in den zwei Seiten des ungewöhnlichen Schreibens fasst BSW-Co-Vorsitzende Amira Mohammed Ali zusammen.
6: Ja, wir als BSW haben die AfD herausgefordert, um genau zu sein. Sarah Wagenknecht hat Alice Weidel herausgefordert zu einem öffentlichen Duell oder gerne auch öffentliche Duelle rund um die Landtagswahlen in Ostdeutschland, also in Sachsen-Anhalt und Mecklenburg-Vorpommern. Wir sind der Auffassung, dass die AfD sich hinter der Brandmauer wirklich sehr gemütlich macht und wir wollen sie in der Öffentlichkeit stellen und auch aufzeigen, was die Unterschiede sind. Und eben damit auch aufzeigen, dass das BSW die vernünftige Alternative ist.
5: Die Brandmauer zur AfD lehnt das BSW erneut ab als undemokratisch und als Ohrfeige für die AfD-Wählerschaft. Im Brief an die AfD beschreibt die BSW-Spitze einmal mehr ihre Idee, nach dem 6. September in Sachsen-Anhalt keinen Politiker, sondern einen überparteilichen Ministerpräsidenten zu wählen unter Einbindung der AfD. Ebnet das BSW per Tolerierung dem ersten AfD-gestützten Ministerpräsidenten den Weg?
6: Also wir wollen weder den CDU-Ministerpräsidenten noch den AfD-Ministerpräsidenten. Denn wer auch immer von beiden mit einer haarscharfen Mehrheit vielleicht durchkommt, der hätte den Rest der Bevölkerung, nämlich beinahe die komplette andere Hälfte, gegen sich. Und deswegen sagen wir, es braucht einen überparteilichen Ministerpräsidenten, der auf breiteren Füßen steht und der dann auch mit wechselnden Mehrheiten regiert.
5: Dabei mitgedacht vom BSW, das geht natürlich nur, liebe Wählerschaft in Sachsen-Anhalt, wenn ihr uns mindestens 5% Zustimmung gebt. Der Brief und das Angebot des offiziellen BSW-AfD-Duells, ein geschickter Schachzug. Der Politikwissenschaftler Benjamin Höhne von der TU Chemnitz ist skeptisch.
7: Ja, man verspricht sich davon maximale mediale Aufmerksamkeit von diesem Vorstoß, aber auch wenn es zu diesem Duell kommen sollte, auch das würde sicherlich mediale Aufmerksamkeit bescheren, die aber eher auf das Konto der AfD einzahlt. Vielmehr würde das BSW damit auch zur weiteren Normalisierung einer im Kern rechtsextremen Partei beitragen. Und deshalb ist dieser Vorstoß hochproblematisch.
5: In ihrem Brief an die AfD zählen die BSW-Politiker neben Gemeinsamkeiten sehr wohl große politische Unterschiede auf. Hochrüstung oder die Nähe zu US-Präsident Trump lehne das BSW im Unterschied zur AfD ab, wolle eine stärkere Besteuerung der Reichen oder für Sachsen-Anhalt, so in ihrem Wahlkampfbüro, die BSW-Spitzenkandidatin Claudia Wittig.
8: Die Bildungsreform, die absolut dringend notwendig ist, die aber natürlich mit der, also das, was die AfD da vorzuweisen hat, ist ja absolut nicht zu gebrauchen. Ist ja das Papier nicht wert, auf das es nicht mal gedruckt ist.
5: Einen Marktplatz in Magdeburg oder Schwerin haben die BSW-Wahlkämpfer noch nicht gebucht. Für das Wagenknecht-Weidel-Duell. Denn noch gibt es kein offizielles Antwortschreiben der AfD. BSW-Landeschefin Wittig denkt über AfD-Chefin Weidel.
8: Ich tippe, dass sie es nicht annimmt, weil sie, glaube ich, mehr zu verlieren als zu gewinnen hat dabei.
5: Und so sieht es auch BSW-Chefin Mohammed Ali, Mitunterzeichnerin des Briefs an die AfD.
6: Ich kann mir vorstellen, dass sie sich ehrlich gesagt nicht trauen. Also das wäre meine Prognose. Ich fände es gut, wenn sie es annehmen. Aber ich kann mir vorstellen, dass Alice Weidel sich nicht traut.
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9: Mit Julian Ignatovic. Das 16. Finale bei der Fußball-WM zwischen der Elfenbeinküste und Norwegen läuft. Aktuell ist Halbzeitpause. Es steht 1:0 für die Norweger nach einem sehr sehenswerten Treffer von Antonio Nüsser, der ja in der Bundesliga spielt, bei RB Leipzig. War auch live zu hören hier bei uns im Programm. Später spielen noch Frankreich gegen Schweden ab 23 Uhr und in der Nacht ab 3 Uhr Mexiko gegen Ecuador. Die deutsche Fußballnationalmannschaft wird diese Spiele wohl nicht anschauen, denn die Deutschen sind auf dem Heimweg nach dem sensationellen Ausscheiden gestern gegen Paraguay. Die Spieler waren unmittelbar nach der Partie sehr enttäuscht. Bundestrainer Julian Nagelsmann dünnhäutig. Ob er Nationaltrainer bleibt, ist offen. Jetzt hat sich am Abend DFB-Präsident Bernd Neuendorf zu Wort gemeldet. Anne van Eickels findet aber alles andere als klar.
10: Es gibt viele Fragen nach dem WM-Aus der deutschen Mannschaft und der damit dritten enttäuschenden Weltmeisterschaft in Folge für den Deutschen Fußballbund. Doch statt sich externen Fragen der Journalisten auf einer Pressekonferenz zu stellen, gab es in Winston-Salem nur präsidiale Antworten auf interne Fragen des DFB-Medienteams. Das etwa 90 Sekunden lange Statement von Präsident Bernd Neuendorf wurde dann per Download-Link verschickt.
11: Wir sind alle sehr enttäuscht. Wir wissen, dieses Abschneiden bei dieser Weltmeisterschaft entspricht nicht den Ansprüchen, die wir uns vor dem Turnier gegeben haben.
10: Und zu den Ansprüchen sollte es eigentlich auch gehören, sich den Fragen der Journalisten zu stellen. So war es bei den vergangenen Turnieren unter Bundestrainer Hansi Flick, unter Joachim Löw oder nach dem Ausscheiden bei der Heim-EM vor 2 Jahren. Doch jetzt will sich die DFB-Führung offenbar erstmal selber fragen, wie es zu diesem Aus kommen konnte.
11: Ich glaube, wir können nach so einem Turnier nicht einfach zur Tagesordnung übergehen. Wir müssen darüber sprechen, was die Gründe waren für dieses erneute frühe Ausscheiden bei einer Fußball-Weltmeisterschaft, das uns alle zutiefst bewegt.
10: Und es ist wohl auch an der Zeit, sich selbst zu hinterfragen.
11: Wir werden gemeinsam darüber sprechen, warum es uns nicht gelungen ist, unser Potenzial abzurufen, was durchaus vorhanden ist, warum wir den Erwartungen nicht gerecht geworden sind, die Fußball-Deutschland an uns hat, die wir an uns selber haben.
10: Es bleibt also abzuwarten, welche Antworten der DFB findet. Offene Fragen gibt es nach dem WM-Aus der deutschen Mannschaft jedenfalls genug.
9: Vom Fußball zum Tennis. Seit gestern läuft wieder das bekannteste Tennisturnier der Welt. Wimbledon, Rasentennis, ganz in Weiß. Da schlägt das Herz der Tennisromantiker höher. Ob auch das Herz von Alexander Zverev, der deutschen Nummer 1, höher schlägt, das kann uns jetzt Ina Kast sagen. Zverev spielt seine Erstrundenpartie gerade. Ina, wie hoch ist der Puls?
12: Ja, ich glaube, der ist schon einigermaßen hoch. Einmal, weil er natürlich hier Leistungssport auch betreibt auf dem Center Course, aber auch, weil es doch ein bisschen spannender zugeht, als ihm das vielleicht lieb ist. Aber insgesamt sieht's ordentlich aus für den besten deutschen Tennisprofi. Er führt mit 2-1 Sätzen, jetzt aber im vierten Satz gegen Alexander Bloks aus Belgien. Steht es 5-6 aus Zverevs Sicht. Das heißt, er muss gleich sein Aufschlagspiel durchbringen, damit es wieder in einen Tiebreak geht. Und dadurch, dass wir schon 2 Tiebreaks gesehen haben, ja, zeigt das eigentlich schon, dass es eben sehr eng zugeht. Und es ist heute ja richtig viel los aus deutscher Tennissicht, denn Jannik Hanfmann ist schon weitergekommen, Laura Siegemund leider ausgeschieden und dann sind gerade alle parallel noch Eva Lüß, Ella Seidel und auch Daniel Altmaier gefordert und alle drei haben leider aus deutscher Sicht den ersten Satz gegen ihre jeweiligen Gegner bzw. Gegnerinnen verloren, aber ist ja noch viel möglich. Im Tennis geht es ja bekanntlich bei den Frauen über 2 Gewinnsätze, bei den Männern über 3 Gewinnsätze.
9: Wir drücken die Daumen. Ina Kast war das. Neuigkeiten vom TSV 1860 München. Den Neuanfang in der Regionalliga Bayern werden die Löwen ohne Trainer Markus Kauzinski und sein Trainerteam angehen. Die Trennung wurde offiziell auf der Vereinsseite heute bekannt gegeben. Dort heißt es, man wünsche Markus Kauzinski und seinen Kollegen, Zitat, sowohl privat als auch beruflich alles Gute für den weiteren Lebensweg. Zitat Ende. Der neue Mann an der Seitenlinie bei den Löwen ist Alper Kayabuna.
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10: A9 München Richtung Nürnberg zwischen Manching und Denkendorf 9 Kilometer Stau wegen Bauarbeiten. A93 Rosenheim Richtung Kiefersfelden zwischen Brandenburg und Oberaudorf Stau wegen Bergungsarbeiten. Es gibt eine Umleitung über die U4 und B471 Fürstenfeldbruck Oberschleißheim zwischen der Auffahrt zur A8 Dachau Fürstenfeldbruck und Dachau Süd in beiden Richtungen Sperre nach einem Unfall. Kurzer Blick noch aufs Wetter in Bayern. In der Nacht von Westen und Südwesten her schauerartige, teils kräftige Regenfälle und Gewitter. Lokal sind auch Hagel- und Sturmböen dabei und es gibt eine Unwetterwarnung vor schwerem Gewitter in Nordschwaben. Die Temperaturen in der Nacht gehen runter auf 19 bis 16 Grad und die Aussichten morgen oft bewölkt mit schauerartigen, gewittrigen, kräftigen Regenfällen, örtlich auch Gewitter. Höchstwerte 19 bis 29 Grad. Es ist 20 Uhr.
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10: NATO-Luftverteidigung kommt ins Allgäu. Das Raketenabwehrsystem Arrow soll in Kaufbeuren stationiert werden. Unser erstes Thema gleich. Außerdem Konkurrenz für die Deutsche Bahn. Die Bundesnetzagentur gibt grünes Licht für Wettbewerber auf Fernverkehrstrassen. Am Mikrofon ist Iris Hertle. Wie wichtig ist ein gutes Luftabwehrsystem für die Verteidigung eines Landes? Das kann man jeden Tag in der Ukraine beobachten. Fast täglich werden dort Ziele von russischen Raketen oder Drohnen getroffen. In Deutschland hat sich die Bundeswehr in den vergangenen Jahrzehnten auf Auslandseinsätze konzentriert. Weil die Luftverteidigung vernachlässigt wurde, gibt es jetzt Nachholbedarf, um die Bedrohung aus dem Osten entsprechend beantworten zu können. Es gibt zwar Patriot-Systeme, aber bisher fehlen Waffen, mit denen ballistische Raketen in großer Höhe abgefangen werden können. Die Lücke soll das israelische Arrow-System schließen. An 3 Standorten in Deutschland soll es installiert werden. Einer davon ist Kaufbeuren. Aus dem Allgäu berichtet Rupert Waldmüller.
13: Großer Bahnhof auf dem Fliegerhorst. Der bayerische Ministerpräsident, der Inspekteur der Luftwaffe und Vertreter des Bundesverteidigungsministeriums sind nach Kaufbeuren gekommen. Der hochrangige Besuch zeigt, es geht um Großes. Kaufbeuren wird Teil des deutschlandweiten Raketenabwehrsystems Arrow. Ein wichtiger Tag, findet Ministerpräsident Markus Söder.
14: Gutes Signal für die Sicherheit Deutschlands, aber auch für den Bundeswehrstandort Bayern. So ist einfach Deutschland sicherer. Damit kann man auch nachts ruhiger schlafen.
13: An 3 Standorten in Deutschland, im Osten, im Norden und im Süden, soll das Raketenabwehrsystem Arrow entstehen. Es soll Deutschland und seine verbündeten Nachbarländer rund um die Uhr vor Angriffen in sehr großen Höhen schützen und eine wichtige Lücke in der Luftabwehr schließen. Bisher ist Deutschland solchen Angriffen schutzlos ausgeliefert.
14: Damit können Mittel- und Langstreckenraketen sogar außerhalb der Erdatmosphäre abgefangen werden. Mit mehr als 100 Kilometer. Das heißt, egal was wo kommt aus der Welt, wir können uns damit sicher wähnen.
13: In Kaufbeuren soll mit dem Radar ein zentraler Teil des süddeutschen Arrow-Systems installiert werden. Dafür stellt der Freistaat ein Grundstück nach BR-Informationen auf dem Gebiet der Nachbargemeinde Friesenried zur Verfügung. Dort soll der Sensor Süd aufgebaut werden, ein Hochleistungsradar, das feindliche Raketen in bis zu 2000 Kilometern Entfernung und in weit über 100 Kilometern Höhe aufspüren kann. Die weiteren Komponenten des Raketenabwehrsystems, darunter die Startvorrichtung für die Arrow-3-Abfangraketen, sollen nach BR-Informationen auf das Lechfeld südlich von Augsburg kommen. Der Kaufbeurer Oberbürgermeister Stefan Bosse von der CSU.
15: Die Zustationierung von Arrow bedeutet für Kaufbeuren natürlich Stabilität, was den Standort angeht. Das begrüße ich natürlich. Wir stehen hinter der Bundeswehr. Wir versuchen, die Entwicklungen positiv zu begleiten. Und insofern ist heute ein sehr, sehr guter Tag für uns hier in Kaufbeuren.
13: Der erste Arrow-Standort im Osten Deutschlands wurde bereits im Dezember auf dem Fliegerhorst Holzdorf an der Grenze zwischen Brandenburg und Sachsen-Anhalt in Betrieb genommen. Der vollständige Schutz durch Arrow soll laut dem Bundesverteidigungsministerium ab 2030 gewährleistet sein. Insgesamt investiert die Bundeswehr knapp 4 Milliarden Euro aus dem Sondervermögen in die neue Raketenabwehr. Für Ministerpräsident Söder eine lohnende Investition.
14: Wir sehen ja in Israel und anderswo, was so ein Iron Dome bringt. Wenn man sieht, wie Israel angegriffen wird, dann ist ein solcher Schutzschirm halt einfach lebensrettend. Einfach lebensrettend. Und für einen Fall, den wir alle nicht wollen, dass er kommt. Aber wenn er kommt, sind wir dann vorbereitet.
3: Auf den Ernstfall vorbereitet. In Kaufbeuren wird das israelische Arrow-Luftabwehrsystem installiert. Rupert Waldmüller berichtete. Die Deutsche Bahn bekommt möglicherweise Konkurrenz im Fernverkehr. Ein Beschlussentwurf der Bundesnetzagentur sieht vor, dass auch andere Betreiber bestimmte Strecken im deutschen Schienennetz bedienen dürfen. Flixtrain zum Beispiel oder das italienische Unternehmen Italo. Die Bewerber versprechen eine bessere Qualität und niedrigere Preise für Bahnkunden. Die Bahn und die Gewerkschaft EVG kritisieren die Pläne scharf. Maike Kreber berichtet.
16: Die Bundesnetzagentur möchte es für neue Anbieter einfacher machen, in das deutsche Bahnnetz einzusteigen. Laut einem Beschlussentwurf der Bundesnetzagentur müsste die Deutsche Bahn künftig mindestens ein Viertel der Kapazitäten auf hochbelasteten Strecken an Wettbewerber abgeben. Etwa an viel befahrenen Bahnlinien wie den Knoten München und Frankfurt. Hintergrund ist der geplante Einstieg des italienischen Eisenbahnunternehmens Italo. Ab Frühjahr 2028 möchte Italo mit 30 eigenen Hochgeschwindigkeitszügen in das deutsche Fernverkehrsbahnnetz einsteigen. Die Deutsche Bahn und die Deutsche Eisenbahn- und Verkehrsgewerkschaft EVG hatten Bedenken geäußert. Vor allem fürchten sie, dass durch weniger Einnahmen auf den rentablen Strecken die Finanzierung der weniger befahrenen Strecken nicht mehr gesichert ist und diese abgehängt werden könnten. Die Bundesnetzagentur sagt, sie haben diese Sorgen berücksichtigt, sehen aber trotzdem die klaren Vorteile von mehr Wettbewerb. Vor der finalen Entscheidung muss der Beschlussentwurf jetzt noch durch einige Gremien wie das Bundeskartellamt und die Monopolkommission.
3: Die Zahl der Extremisten in Deutschland ist weiter gestiegen. Gefahr droht vom linken und noch viel mehr vom rechten Rand. Das geht aus dem neuen Verfassungsschutzbericht von 2025 hervor. Bundesinnenminister Dobrindt hat ihn heute vorgestellt. Den CSU-Politiker beunruhigt dabei auch, dass sich immer mehr junge Leute übers Netz radikalisieren. Einzelheiten von Markus Sambale.
17: Alexander Dobrindt, der Bundesinnenminister, bringt es mit einem Satz auf den Punkt. Deutschland steht unter Druck. Die Gegner von Freiheit und Demokratie kämen von außen und innen, sagte der CSU-Politiker bei der Vorstellung des neuen Verfassungsschutzberichtes. Der Innenminister ist vor allem besorgt, dass die Gewaltbereitschaft steigt, bei Rechts- und bei Linksextremisten hierzulande. Die größte Bedrohung für die Demokratie sieht Dobrindt im Rechtsextremismus. Aus dem Ausland kommt die größte Gefahr nach Einschätzung des Verfassungsschutzes aus Russland durch Cyberangriffe, Spionage und Sabotage. So wurden im vergangenen Jahr 3 Männer verurteilt, die deutsche Bahnstrecken auf mögliche Anschlagsziele untersucht haben sollen, im Auftrag russischer Geheimdienste. Bundesinnenminister Dobrindt wiederholte seine Forderung, den Verfassungsschutz und auch den Bundesnachrichtendienst zu echten Geheimdiensten mit mehr Befugnissen zu machen. Wörtlich sagte der Minister, wir müssen weiter aufrüsten.
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9: mit Julian Ignatovic. Gleich sind wir wieder beim Spiel Elfenbeinküste gegen Norwegen. Vorher schauen wir auf die deutsche Nationalmannschaft. Die packt die Koffer und reist ab aus dem Teamquartier in Winston-Salem. Weltmeister werden, das war der Anspruch, den Bundestrainer Julian Nagelsmann vor 2 Jahren nach der Heim-Europameisterschaft formuliert hat. Ein viel zu hohes Ziel, wie sich gestern gezeigt hat. Die deutschen Fußballer sind bereits im 16. Finale der WM ausgeschieden gegen Paraguay. Damit hat Deutschland zum 3. Mal in Folge das Achtelfinale bei einer WM verpasst. Bundestrainer Julian Nagelsmann muss um seinen Job fürchten. Eine Abschlusspressekonferenz mit dem Trainer wie normalerweise gab es diesmal nicht. Dafür hat sich DFB-Präsident Bernd Neuendorf geäußert.
11: Wir sind alle sehr enttäuscht. Wir wissen, dieses Abschneiden bei dieser Weltmeisterschaft entspricht nicht den Ansprüchen, die wir uns vor dem Turnier gegeben haben. In den kommenden Tagen haben wir deswegen besprochen, werden wir uns zusammensetzen. Wir werden gemeinsam darüber sprechen, warum es uns nicht gelungen ist, unser Potenzial abzurufen, was durchaus vorhanden ist, warum wir den Erwartungen nicht gerecht geworden sind, die Fußball Deutschland an uns hat, die wir an uns selber haben. Und ich glaube, wir können nach so einem Turnier nicht einfach zur Tagesordnung übergehen. Wir müssen darüber sprechen, was die Gründe waren für dieses erneute frühe Ausscheiden bei einer Fußball-Weltmeisterschaft, das uns alle zutiefst bewegt.
9: Das heißt, die Entscheidung über die Zukunft des Bundestrainers ist erstmal vertagt. Die nächsten Tage werden zeigen, wohin die Reise geht für Julian Nagelsmann. Und damit schauen wir zum Live-Fußball, das 16. Finale zwischen der Elfenbeinküste und Norwegen. Zur Halbzeit haben die Norweger mit 1:0 geführt. Jetzt läuft die zweite Halbzeit seit wenigen Minuten, seit gut 4 Minuten. Und Michael Augustin, der kann uns sagen, wie es steht und ob die Elfenbeinküste auf den Ausgleich drängt.
18: Es gibt Ecke für die Elfenbeinküste, die noch immer 0:1 zurückliegt gegen Norwegen. Jan Diomande, der Leipziger, noch muss man sagen, der noch Leipziger, er will ja zum Champions League-Sieger nach Paris wechseln, zu PSG. Leipzig will ihn gerne behalten. Jan Diomande ist es, der die Ecke von der linken Seite für die Elfenbeinküste ausführen wird. Hat 5 gute Flanken geschlagen im ersten Durchgang, 75% seiner Zweikämpfe gewonnen. Der 19-Jährige hat eine starke erste Halbzeit gezeigt und der Schiedsrichter will da erst noch mal eine kurze Ansprache halten im 5-Meter-Raum, denn da geht es vor Torhüter Örjan Nyland hoch her. Viele Ränkelspielchen um die beste Position. Aber jetzt gucken alle auf Jan Diomande. Ja, dauert aber noch ein bisschen. Norwegen 1:0 vorne.
9: Soweit Michael Augustin. Die Norwegen führt weiterhin mit 1:0 gegen die Elfenbeinküste. Später um 23 Uhr spielt Frankreich gegen Schweden und dann in der Nacht ab 3 Uhr trifft Gastgeber Mexiko auf Ecuador.
3: Und wir machen weiter mit dem Nachrichtenblock. Viele Menschen in Deutschland sehen soziale Medien kritisch. Verzichten wollen sie aber trotzdem nicht darauf. Das zeigt eine neue Studie der Bertelsmann Stiftung. Was sonst noch bei der Untersuchung herauskam, dazu Anja Braun aus der ARD Wissenschaftsredaktion.
19: Die Mehrheit der Bevölkerung in Deutschland sorgt sich über den Einfluss von Social Media auf die öffentliche Meinung. Ganze 77% sehen Social Media als Mittel politischer Einflussnahme. Viele stört auch, dass die wichtigsten Plattformen in der Hand weniger internationaler Konzerne aus den USA und China sind. Laut Bertelsmann Stiftung sehen fast 2/3 diese Dominanz kritisch. Doch nur knapp 1/5 der etwas über 2000 Befragten ist bereit, ganz auf soziale Medien und Messenger-Dienste zu verzichten. Die Mehrheit der Befragten gibt an, sich mit den Risiken der Plattformen zu arrangieren, weil es leider keine guten Alternativen gäbe. Diese 73% sehen die Plattformen selbst und die Politik in der Pflicht, gegen Falschinformationen, Datenschutzprobleme und auch Hassrede vorzugehen. Eine große Mehrheit fordert strengere Strafen bis hin zur Sperrung von Plattformen. Und ganze 78% wünschen sich ein selbstbewussteres Vorgehen Deutschlands und der Europäischen Union gegenüber den großen Plattformkonzernen.
3: Die nächste Bundestagswahl ist voraussichtlich im März 2029. Doch schon jetzt wirft sie in Bayern ihre Schatten voraus. Denn Oberfranken könnte womöglich einen Wahlkreis weniger bekommen, der dann Oberbayern zugesprochen werden könnte. Das steht in einem Bericht, den die unabhängige Wahlkreiskommission heute dem Bundestag vorgelegt hat. Über die Gründe Hans-Joachim Viehweger.
20: Formal ist noch nichts entschieden, doch die Tendenz ist eindeutig. Weil die Zahl der Wahlberechtigten hier gesunken ist, dürfte Oberfranken im Bundestag künftig mit einem direkt gewählten Abgeordneten weniger vertreten sein als bisher. Entweder entfällt der bisherige Bundestagswahlkreis Coburg oder der für Kulmbach. Die Gemeinden, die jeweils dazugehören, würden dann den benachbarten Wahlkreisen zugeteilt. Profitieren dürfte Oberbayern. Auch hier schlägt die Wahlkreiskommission zwei Alternativen vor. Entweder es entsteht in der Landeshauptstadt ein neuer Wahlkreis München-Mitte oder es entsteht ein neuer Wahlkreis für Pfaffenhofen an der Ilm. Hintergrund für die Neuordnung ist, dass die direkt gewählten Abgeordneten in etwa die gleiche Größenordnung an Wahlberechtigten vertreten sollen. Sobald die Zahl der Wahlberechtigten 15% über oder unter dem Schnitt liegt, sind Korrekturen zwingend. Früher lag diese Grenze bei plus minus 25%. Die Regel hat zur Folge, dass es auch in den meisten anderen bayerischen Wahlkreisen zu Veränderungen kommen dürfte. Größere Wahlkreise wie Ingolstadt, Regensburg, Ansbach oder Fürth werden demnach auch Gemeinden an kleinere Nachbarkreise abgeben.

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1: Und der kommt aus den Studios von NDR Info in Hamburg. Ich bin Christopher Gaube. Schön, dass Sie mit dabei sind. In Berlin wurde heute der Verfassungsschutzbericht für 2025 vorgestellt. Und dabei ging es nicht nur um extremistische Einstellungen aus dem linken oder rechten Spektrum. Es ging auch um andere Gefahren aus dem In- und Ausland, analog und digital. Sabotage, Spionage, die Bedrohungslage, die steigt demnach in allen Bereichen. Nicole Markwald war bei der Vorstellung des Verfassungsschutzberichtes mit dabei.
2: Innenminister Alexander Dobrindt bringt die Ergebnisse des Verfassungsschutzberichts 2025 auf diese kurze Formel.
3: Deutschland steht unter Druck.
2: Dieser Druck kommt zum einen von innen. Radikale Kräfte aus den politisch extremen Lagern, links und rechts.
3: Bei beiden Gruppen sieht man hier sowohl bei den Linksextremisten als auch bei den Rechtsextremisten, dass das gewaltbereite Potenzial deutlich ansteigend ist. Wir sehen das unterschiedliche Niveau von Rechtsextremisten und Linksextremisten. Entscheidend ist aber hier, dass wir in beiden Phänomenbereichen deutlich steigende Zahlen haben.
2: Das Bundesamt für Verfassungsschutz rechnet inzwischen rund 60.000 Menschen in Deutschland der rechtsextremistischen Szene zu. Unter ihnen viele AfD-Mitglieder. In der linken Szene zählten die Verfassungsschützer zuletzt rund 42.000 Personen, rund 4.200 mehr als im Vorjahr. Eine besondere Herausforderung? Die Täter werden immer jünger, sagt der Innenminister. Verfassungsschutzpräsident Sinan Selin erklärt, rekrutiert und radikalisiert wird besonders im Internet.
4: Online-Radikalisierung wird immer perfider und zielgerichteter. Wir müssen immer schneller entsprechende Radikalisierungsansprachen detektieren und Aktivitäten, die bis zu Anschlagsplanungen reichen, unterbrechen.
2: Zwischen den extremen Lagern gibt es verbindende Elemente, wie Israel-Feindschaft und Antisemitismus. Antisemitische Hetze habe in sozialen Medien und in extremistischen Netzwerken erschreckende Ausmaße angenommen, beschreibt Dobrindt und erinnert an die Messerattacke auf einen spanischen Touristen am Berliner Holocaust-Mahnmal im vergangenen Jahr. Druck auf Deutschland kommt aber auch von außen, vor allem aus Russland, sagt der CSU-Politiker. Russische Geheimdienste versuchten zum Beispiel, Menschen anzuwerben und gegen Geld im Auftrag Russlands Straftaten zu begehen.
3: Wir stellen fest, dass zunehmend russische Dienste, sogenannte Low-Level-Agenten oder Wegwerfagenten, wie wir dies auch benennen, nutzen, um Sabotageakte oder Spionageaktivitäten durchzuführen.
2: Neben Russland seien besonders China und der Iran aktiv. Deren Aktionen reichten von Sabotageoperationen, wirtschaftlicher oder politischer Einflussnahme bis hin zu Angriffen auf hier lebende Oppositionelle und andere politische Gegner. Dobrindt sieht Deutschland im Fadenkreuz hybrider Bedrohungen. Daraus folgt für ihn:
3: In Anbetracht der Situation sind wir der Überzeugung, dass wir weiter aufrüsten müssen. Weiter aufrüsten, um unsere Fähigkeiten zu stärken, sowohl in der Technik als auch im Bereich der Ermittlungsbefugnisse.
2: Man wolle nun sehr schnell über die angekündigte Reform der Nachrichtendienste entscheiden. Die Geheimdienste bräuchten zum Beispiel mehr Online-Befugnisse. Nur so könnten Verfassungsschutz und Bundesnachrichtendienst, in Dobrindts Worten, zu echten Geheimdiensten werden.
1: GEAS, die große Asylreform der Europäischen Union, seit gut zwei Wochen ist sie in Kraft. Das Ziel, schnellere Verfahren an den Außengrenzen und konsequentere Rückführungen. Spanien verfolgt auch noch einen eigenen Ansatz, dabei geht es zwar nicht um Asyl, aber um Zuwanderung. Seit Mitte April können Einwanderinnen und Einwanderer, die ohne Aufenthaltstitel schon im Land leben, ihre Legalisierung beantragen, denn eingewanderte Arbeitskräfte, die seien wichtig für Arbeitsmarkt und für den Wohlstand, so argumentiert die Regierung. 500.000 Anträge wurden erwartet, jetzt sind es aber fast 1 Million. Hans-Günther Kellner berichtet.
5: Lola Valdés ist überglücklich. Seit einer Woche hatte die Argentinierin schon die ersehnte Aufenthalts- und Arbeitsgenehmigung, aber zum Arbeiten brauchte sie auch eine Sozialversicherungsnummer. Jetzt hat sie sie endlich. In der Behörde hätten alle geweint, erzählt sie, die Beamtinnen und Beamten und sie selbst. als hätte sie die Fußball-Weltmeisterschaft gewonnen. Nach 2 Jahren in Spanien, Anwälte hatten mich gewarnt, dass ich abgelehnt werden würde, wenn ich es alleine ohne sie machen würde. Liebe Anwälte, hier bin ich mit meinen Papieren. Nun liegt ihr ein Jobangebot vor. Sie soll an einer Madrider Schule in Ernährungsfragen unterrichten. Endlich eine geregelte Arbeit, bezahlte Überstunden und bezahlter Urlaub, sagt sie. Lola Valdez freut sich sogar darauf, Steuern zu bezahlen. Das genaue Gegenteil von den Jobs, die sie ohne Papiere akzeptieren musste. Ich war Interna, Pflegerin in einer Familie, bei der ich auch mein Zimmer hatte. Das ist der schlimmste Job der Welt. Du kommst nie zur Ruhe, hast nie die Möglichkeit, mal rauszugehen. Wenn die alte Dame um 3 Uhr morgens aufsteht, stehst auch du um 3 Uhr morgens auf. Manche Nächte ist sie 4-5 Mal aufgestanden. Und auch den Rest der Zeit bist du nur für sie da. Du schläfst nie. Das ist moderne Sklaverei. Ursprünglich waren die Behörden von rund 500.000 Anträgen ausgegangen. Inzwischen sind es knapp 1 Million. Die meisten davon haben Menschen aus Lateinamerika gestellt. Die Bedingungen? Die Migrantinnen und Migranten müssen vor dem 31. Dezember letzten Jahres eingereist sein und sich bis zur Antragstellung mindestens 5 Monate im Land aufgehalten haben. Und sie dürfen nicht vorbestraft sein. Ganz unumstritten ist das Vorhaben nicht. Knapp die Hälfte der Spanierinnen und Spanier befürchtet, öffentliche Dienstleistungen wie das Gesundheitssystem könnten überlastet werden. Andere sehen in der Migration dagegen einen Weg, die Sozialkasse zu stabilisieren. Rund 15% der Beitragszahlerinnen und Zahler kommen aus dem Ausland. Für Unternehmer überwiegen die Vorteile, so auch für José Antonio Turrado vom Landwirtschaftsverband ASAJA.
6: Wir haben die Einwanderung schon immer begrüßt. Wir brauchen diese Leute. Schon lange beschäftigen wir Leute aus Marokko und vor allem aus Lateinamerika. Von dort kommt wohl die Mehrheit unserer Beschäftigten. Wir brauchen Regeln, die ihnen ermöglichen, zu arbeiten.
5: Seine Haltung zur Migration erstaunt, protestieren die Landwirte doch immer wieder lautstark gegen die linke spanische Regierung. An ihrer Seite dabei oft die ultrarechte Partei Vox. Doch Turrado winkt ab. Auch unter konservativen Regierungen habe es ähnliche Legalisierungskampagnen schon gegeben. Wir brauchen eine Politik, die das Land am Laufen hält, frei von allen Ideologien. Und ein Grund, warum Spanien funktioniert, ist die Einwanderung. Natürlich können wir nicht einfach die Grenzen öffnen, aber das hat ja auch keiner vor. Bislang hat unser Land nicht mehr Leute aufgenommen, als wir integrieren können. Die Einwanderinnen und Einwanderer sind kein Problem, sie sind eine Lösung.
1: Ein Bericht war das von Hans-Günther Kellner.

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1: Die deutsche Fußballnationalmannschaft ist ausgeschieden, aber die Fußball-Weltmeisterschaft geht natürlich trotzdem weiter. Heute Abend und in der Nacht gibt's im 16. Finale insgesamt 3 Partien und Jan Möller aus der Sportredaktion, die erste läuft gerade.
2: Ja, so ist es. Da spielt Norwegen gegen die Elfenbeinküste, gegen die wiederum ja das deutsche Team in der Vorrunde mit 2:1 gewonnen hatte. Durch die beiden Tore von Dennis Undaf nützt alles nichts mehr. Deutschland ist raus und die Ivorer haben noch die Chance, unter die besten 16 zu kommen. Sie liegen allerdings hinten 0:1. Antonio Nüsser von RB Leipzig hat getroffen in der 39. Minute. Sieht also gut aus für die Norweger in Dallas, Texas. Unser Reporter ist da Michael Augustin.
3: Nach langer Zeit gibt es mal wieder eine Ecke für Norwegen. Die Norweger führen ja durch das Traumtor von Antonio Nusa aus der 39. Minute mit 1:0. Und ihr Plan hier bis zur 65. sieht so aus. Hinten tief stehen, kompakt stehen, die Räume geschlossen halten, den Vorsprung verteidigen und gelegentlich mal schnell nach vorne kommen. Und so ist auch diese Ecke entstanden, die jetzt Martin Ødegaard, der Star des FC Arsenal aus der englischen Premier League, von der rechten Seite mit dem linken Fuß ausführen wird. Ball kommt rein, aber da war der 5. Schiedsrichter. Der war noch nicht ganz fertig mit seiner Ansprache im 5-Meter-Raum. Ist sehr kommunikativ. Jesus Valenzuela aus Venezuela ist das, pfeift sein 3. Spiel bei dieser WM und er wollte da erst noch mal eine Ansprache halten, die sich an die Verteidiger und die norwegischen Angreifer richtet und gleich wird dann Martin Ødegaard die Ecke ausführen können. Ball schwebt jetzt rein, Kopfballverlängerung auf der Linie geklärt, Riesenschuss für Norwegen, es bleibt beim 1:0.
2: Michael Augustin war das live aus Dallas und nachher gibt es dann auch noch 2 weitere Partien. Um 23 Uhr deutscher Zeit trifft Frankreich auf Schweden in New Jersey und um 3 Uhr in der Nacht spielt Mexiko in Mexiko-Stadt zu Hause, also gegen Ecuador. Und die Ecuadorianer, die gehören ja auch zu den Teams, die der deutschen Mannschaft bei diesem Turnier die Grenzen aufgezeigt haben. Nun ist es also vorbei. Nach dem Aus gegen Paraguay war heute im DFB-Quartier in Winston-Salem, da herrschte hektische Aufbruchsstimmung. Die meisten Spieler sind schon abgereist und die große Frage natürlich, wie geht's jetzt weiter? Auch mit Bundestrainer Julian Nagelsmann. Es gab keine Pressekonferenz, es gab nur ein Statement von DFB-Präsident Bernd Neuendorf, das vom DFB-Presseteam per Download-Link zur Verfügung gestellt wurde. Und das hier hat er gesagt. Na, wo ist er denn? Da. Also er hat nicht viel gesagt, er hat gesagt, das kann ich jetzt mal eben sagen, dass man gemeinsam darüber sprechen wird, dass dieses Aus alle zutiefst bewegt hat, dass es nicht den Ansprüchen entsprochen hat, was die deutsche Mannschaft da gezeigt hat. Und nun wird man sich in Ruhe zusammensetzen und gucken, wo die Fehler gelegen haben. Aber Genaues zur Zukunft von Julian Nagelsmann hat er eben nicht gesagt. Er hat ja noch einen Vertrag bis 2028, also wie es mit ihm weitergeht, ist erstmal noch offen. Die Analyse soll in Ruhe erfolgen. Das nächste Länderspiel ist erst am 24. September in der Nations League in den Niederlanden, für die die WM ja auch schon vorbei ist. Gerade angefangen hat das Tennisturnier in Wimbledon. Das 3. Grand-Slam-Turnier des Jahres ist das und da ist bei den Männern der Weltranglisten 5. Ben Shelton schon ausgeschieden. Der US-Amerikaner hat gegen den finnischen Qualifikanten Olli Virtanen verloren. Und dieses Schicksal raus in Runde 1, das hatte im vergangenen Jahr auch Alexander Zverev ereilt. Diesmal allerdings hat es Deutschlands Nummer 1 besser gemacht. Zverev hat gewonnen gegen den Belgier Alexander Bloks, aber Ina Kast live in Wimbledon, das war eine ganz schön knifflige Angelegenheit.
4: Ja, das war eine richtig knifflige Angelegenheit, denn Alexander Zverev musste über 4 Sätze gehen gegen den Belgier Alexander Blocks. 3 von 4 Sätzen wurden im Tiebreak entschieden. Das zeigt also schon, dass es richtig eng war, das Ganze. Aber er hat einfach sehr gut aufgeschlagen, Alexander Zverev, wie wir das schon bei den French Open von ihm gesehen haben. Sehr viele erste Aufschläge und irgendwie passend dazu hat er das Match dann auch mit einem Ass beendet.
2: Weitergekommen ist auch Jannik Hanfmann, genau wie Zverev, ausgeschieden dagegen Laura Siegemund und gerade eben auch Eva Lüß und Ella Seidel, die beiden Hamburgerinnen. Das Spiel von Daniel Altmaier, das läuft noch. Wie sieht es da gerade aus?
4: Ja, da ist noch alles möglich. Er spielt gegen einen Mann aus der Slowakei, gegen Alex Molchan. Der erste Satz ging an den Gegner von Altmaier mit 6:4. Den zweiten Satz hat der Deutsche mit 6:3 gewinnen können. Jetzt gerade hat der 3. Satz erst begonnen.
2: Und auf dem Center Court, wo es jetzt laut wird, wo du auch gerade sitzt, wo eben gerade genau Alexander Zverev die 2. Runde erreicht hat, da geht's jetzt weiter mit dem Comeback, über das alle reden. Serena Williams, die tritt nochmal im Einzel an mit 44 Jahren. Was können auch die Tennisfans in London da erwarten?
4: Ja, jetzt gerade in diesem Moment habe ich gesehen, wie sie die erste Vorhand wieder hier auf diesem Center Court geschlagen hat, nach vierjähriger Pause. Was dürfen wir erwarten? Das ist eben das große Fragezeichen, vor allem wie gut sie sich noch bewegen kann. 4 Jahre kein Profi-Tennis gespielt und eben schon eine Mit-40erin. Das ist nicht ohne im Leistungssport, vor allem nicht, wenn du im Tennis Einzel spielen musst. Gegen Maya Joint aus Australien. Die Australierin ist die Favoritin in diesem Spiel, auch wenn Serena Williams 23 Grand-Slam-Titel im Einzel geholt hat. Gerade eben wirklich emotionale Szenen, als sie auf den Center Court kam mit ihrer Gegnerin. Die Zuschauer sind da schon aufgestanden. Standing Ovations für Serena Williams. Und jetzt spielen die beiden sich ein und dann beginnt das Match.
2: Ina Kast war das. Live aus London. Und da schalten wir in einer Stunde erneut hin. Und nochmal kurz der Blick zum Fußball. Norwegen gegen die Elfenbeinküste. Da steht es immer noch 1:0 für Norwegen.
1: Der Sport mit Jan Möller. Vielen Dank.
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5: Um 20.30 Uhr mit Constanze Semidey. Nach den tödlichen Schüssen in Stade hat die Staatsanwaltschaft Haftbefehl wegen Mordes erlassen. Der Beschuldigte steht unter Verdacht, aus Heimtücke und niederen Beweggründen 6 Menschen erschossen zu haben. Aus der Nachrichtenredaktion Nina Schön.
6: Der Beschuldigte wurde in eine JVA gebracht. Er soll bei einem Gespräch über das Sorgerecht für seine 3 Monate alte Tochter das Feuer auf 3 Mitarbeiter des Jugendamtes und auf 3 einer Jugendhilfeeinrichtung eröffnet haben. 4 Frauen und 2 Männer. Am Abend gedachten Angehörige, Kollegen, Polizisten und Feuerwehrleute der Opfer in einer Kirche in Stade. Niedersachsens Ministerpräsident Lies sprach den Angehörigen sein Mitgefühl aus. Nichts sei mehr so, wie es war. Das ganze Land sei vereint in der Trauer und auch in der Wut darüber, dass so etwas passieren könne.
5: 9 Jahre nach dem G20-Gipfel in Hamburg ist der einzige Prozess gegen Polizisten gestartet. Den 3 Beamten wird Körperverletzung im Amt vorgeworfen. Sie sollen damals in der Nähe der Elbe einen Demonstranten verprügelt haben. Aus Hamburg, Elke Spanner.
7: Nach dem Gipfel 2017 hatte die Staatsanwaltschaft 157 Ermittlungsverfahren gegen Polizisten geführt und wieder eingestellt. Nur dieser eine Fall ist dann doch noch zur Anklage gekommen. Die 3 Polizisten sollten damals eine Menschenmenge mit auflösen, aus der heraus Steine auf Polizeiwagen flogen. Der jetzige Zeuge war gar nicht in der Menschenmenge. Er hatte sich abgesetzt, um alles zu beobachten. Die 3 Angeklagten schlugen mit Schlagstöcken und Fäusten auf ihn ein. Das haben sie heute im Gericht auch eingeräumt. Der G20-Gipfel war der belastendste Einsatz meines Lebens. So einer der Polizisten.
5: Kinder, die in den USA zur Welt kommen, haben auch weiterhin automatisch die US-Staatsbürgerschaft. Das hat der Supreme Court, das oberste Gericht des Landes, entschieden. Präsident Trump wollte das Recht auf Staatsbürgerschaft einschränken. Seine Anordnung erklärte das Gericht aber für unrechtmäßig. Es ist die 2. große Niederlage für Trump vor dem Supreme Court. Im Februar hatten die Richter entschieden, dass die meisten seiner verhängten Zölle zurückgenommen werden müssen. Die Deutsche Bahn muss Wettbewerbern im Fernverkehr künftig mindestens 1/4 der Kapazitäten auf hochbelasteten Strecken überlassen. Das geht aus einem Beschluss der Bundesnetzagentur hervor. Damit entspricht die Behörde einer zentralen Forderung des italienischen Zugunternehmens Italo. Dieses plant für 2028 den Markteintritt in Deutschland. Behördenpräsident Müller sagte, für Bahnkunden bedeutet das bessere Qualität und niedrigere Preise. Das Wetter in Deutschland. Nachts gebietsweise kräftige Schauer und Gewitter, teilweise Unwettergefahr, aber auch trockene Phasen bei 19 bis 12 Grad. Morgen teils kräftige Schauer und Gewitter, teilweise erhöhte Unwettergefahr, Richtung Westen häufiger trocken, 20 bis 28 Grad. Am Donnerstag im Südosten heiter, im Nordwesten später Schauer, 20 bis 30 Grad. Und am Freitag oft heiter, an den Alpen Gewitter bei 19 bis 28 Grad. Das waren die Nachrichten.
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1: Mit Christopher Gaube. Willkommen. Wäre am Sonntag Bundestagswahl, dann würde das Bündnis Sarah Wagenknecht deutlich scheitern. Nur 3,5% der Wähler sind überzeugt und auch in Sachsen-Anhalt droht das Scheitern an der 5%-Hürde. Wie gelangt man also in die Schlagzeilen und damit ins Bewusstsein der Wählerschaft? Antwort: mit einem offiziellen Brief an die AfD-Spitze und einer ziemlich ungewöhnlichen Einladung. Frank Eichmann.
8: Deutschland geht es schlecht, Friedrich Merz ist zu Recht unpopulär und die AfD im Aufwind. Mit dieser Bestandsaufnahme beginnen die BSW-Parteichefs Di Masi und Mohammed Ali ihren Brief an die AfD-Spitze, Alice Weidel und Tino Chrupalla. Das Wichtigste in den zwei Seiten des ungewöhnlichen Schreibens fasst BSW-Co-Vorsitzende Amira Mohamed Ali zusammen.
9: Ja, wir als BSW haben die AfD herausgefordert, um genau zu sein. Sarah Wagenknecht hat Alice Weidel herausgefordert zu einem öffentlichen Duell oder gerne auch öffentliche Duelle rund um die Landtagswahlen in Ostdeutschland, also in Sachsen-Anhalt und Mecklenburg-Vorpommern. Wir sind der Auffassung, dass die AfD sich hinter der Brandmauer wirklich sehr gemütlich macht und wir wollen sie in der Öffentlichkeit stellen und auch aufzeigen, was die Unterschiede sind und eben damit auch aufzeigen, dass das BSW die vernünftige Alternative ist.
8: Die Brandmauer zur AfD lehnt das BSW erneut ab als undemokratisch und als Ohrfeige für die AfD-Wählerschaft. Im Brief an die AfD beschreibt die BSW-Spitze einmal mehr ihre Idee, nach dem 6. September in Sachsen-Anhalt keinen Politiker, sondern einen überparteilichen Ministerpräsidenten zu wählen unter Einbindung der AfD. Ebnet das BSW per Tolerierung dem ersten AfD-gestützten Ministerpräsidenten den Weg?
9: Also wir wollen weder den CDU-Ministerpräsidenten noch den AfD-Ministerpräsidenten. Denn wer auch immer von beiden mit einer haarscharfen Mehrheit vielleicht durchkommt, der hätte den Rest der Bevölkerung, nämlich beinahe die komplette andere Hälfte, gegen sich. Und deswegen sagen wir, es braucht einen überparteilichen Ministerpräsidenten, der auf breiteren Füßen steht und der dann auch mit wechselnden Mehrheiten regiert.
8: Dabei mitgedacht vom BSW, das geht natürlich nur, liebe Wählerschaft in Sachsen-Anhalt, wenn ihr uns mindestens 5% Zustimmung gebt. Der Brief und das Angebot des offiziellen BSW-AfD-Duells, ein geschickter Schachzug. Der Politikwissenschaftler Benjamin Höhne von der TU Chemnitz ist skeptisch.
10: Ja, man verspricht sich davon maximale mediale Aufmerksamkeit von diesem Vorstoß, aber auch wenn es zu diesem Duell kommen sollte, auch das würde sicherlich mediale Aufmerksamkeit bescheren, die aber eher auf das Konto der AfD einzahlt. Vielmehr würde das BSW damit auch zur weiteren Normalisierung einer im Kern rechtsextremen Partei beitragen. Und deshalb ist dieser Vorstoß hochproblematisch.
8: In ihrem Brief an die AfD zählen die BSW-Politiker neben Gemeinsamkeiten sehr wohl große politische Unterschiede auf. Hochrüstung oder die Nähe zu US-Präsident Trump lehne das BSW im Unterschied zur AfD ab, wolle eine stärkere Besteuerung der Reichen oder für Sachsen-Anhalt, so in ihrem Wahlkampfbüro, die BSW-Spitzenkandidatin Claudia Wittig.
11: Die Bildungsreform, die absolut dringend notwendig ist, die aber natürlich mit der, also das, was die AfD da vorzuweisen hat, ist ja absolut nicht zu gebrauchen. Ist ja das Papier nicht wert, auf das es nicht mal gedruckt ist.
8: Einen Marktplatz in Magdeburg oder Schwerin haben die BSW-Wahlkämpfer noch nicht gebucht. Für das Wagenknecht-Weidel-Duell. Denn noch gibt es kein offizielles Antwortschreiben der AfD. BSW-Landeschefin Wittig denkt über AfD-Chefin Weidel.
11: Ich tippe, dass sie es nicht annimmt, weil sie, glaube ich, mehr zu verlieren als zu gewinnen hat dabei.
8: Und so sieht es auch BSW-Chefin Mohamed Ali, Mitunterzeichnerin des Briefs an die AfD.
9: Ich kann mir vorstellen, dass sie sich ehrlich gesagt nicht trauen. Also das wäre meine Prognose. Ich fände es gut, wenn sie es annehmen. Aber ich kann mir vorstellen, dass Alice Weidel sich nicht traut.
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1: Natürlich ist es bloßer Zufall, dass an dem Tag, an dem der Tankrabatt ausläuft, das Bundeskartellamt seinen Jahresbericht vorstellt. Aber natürlich wollen die Journalisten dann wissen, wie das Kartellamt den Tankrabatt beurteilt und ob die Konzerne die Steuersenkung an die Autofahrer weitergegeben haben und wie das überhaupt mit der 12-Uhr-Regelung und ja all dem anderen ist. Jörg Sauerwein war dabei.
12: Viele Autofahrer haben wohl einen Verdacht. Die knapp 17 Cent Steuererleichterung beim Sprit wurden gar nicht komplett an uns weitergegeben. Und sie stehen damit nicht alleine da. Das Wirtschaftsinstitut IFO hat in einer Studie errechnet, die Tankstellen hätten beim Diesel beispielsweise eher nur 12 Cent Steuerrabatt an die Verbraucher weitergegeben. Bundeskartellamtspräsident Andreas Mundt bezeichnete diese Studie in Bonn als gar nicht schlecht. Genaueres will er aber noch nicht sagen. Seine Behörde will die Preise auch nach dem Ende der Steuersenkung beobachten und erst dann Ergebnisse präsentieren.
13: Also wir werden ja ohne Zweifel Preiserhöhungen sehen. Auch das muss man dann wiederum einbeziehen in unsere Betrachtungen. Ich glaube, für uns als Autofahrer wird es jetzt spannend zu sehen, wie schnell und in welcher Höhe diese Steuererhöhung dann wieder weitergegeben wird.
12: Im Raum steht die Befürchtung, dass die Spritpreise an mancher Tankstelle möglicherweise auch um mehr als 17 Cent wieder steigen könnten. Das glaubt Daniel Kaddick, der Hauptgeschäftsführer des Bundesverbandes Freier Tankstellen in Bonn, allerdings nicht.
14: Die Befürchtung ist unbegründet, denn wir haben gesehen, dass in Deutschland die Preise im europäischen Vergleich, wenn man die Steuer mal rausrechnet, sehr moderat gestiegen sind. Aber natürlich, wenn die Steuer wieder draufkommt, wird es erstmal wieder 17 Cent teurer. Und deswegen rechnen wir auch damit, dass bis 12 Uhr am 1. Juli es doch zu längeren Schlangen an den Tankstellen kommen wird.
12: Er rechnet sogar damit, dass die eine oder andere Tankstelle vor der Steuererhöhung noch leer gekauft werden könnte. Kritisch sieht man beim Verband die im April eingeführte 12-Uhr-Regel. Tankstellen dürfen die Preise nur noch einmal am Mittag erhöhen. Das sei ein Eingriff in die freie Preisgestaltung.
14: Und es sorgt vor allen Dingen dafür, dass Tankstellen, die über Jahre investiert haben in das Mittagsgeschäft, jetzt tote Hose haben zwischen 12 und 14 Uhr. Das heißt, wir halten relativ wenig davon, da sollte man schnell davon wegkommen.
12: Außerdem sei zu befürchten, dass mit der 12-Uhr-Regel die Preise eher steigen und die Tankstellenbetreiber eher 3 bis 4 Cent mehr pro Liter aufschlagen als Sicherheitspuffer. Ob das schon in den vergangenen Monaten der Fall war, auch dazu will Kartellamtschef Mund noch nichts sagen. Für ihn ist die neue Regel aber trotzdem schon ein Erfolg. Denn vorher hatte das dauernde Auf und Ab der Spritpreise bis zu 50 Mal am Tag dazu geführt, dass Autofahrer nicht mal den Spritpreis-Apps zum Vergleich trauen konnten. Denn wenn man an die vermeintlich günstigste Zapfsäule gefahren war, konnte der Preis gerade schon wieder gestiegen sein. Damit sollte Schluss sein, sagt Mund.
13: Und genau diese Wirkung, die ist eingetreten. Wir haben heute im Schnitt rund 5 Preisänderungen pro Tag. Mit anderen Worten, die Autofahrerinnen und Autofahrer können sich wieder auf die App verlassen. Das ist für mich der wichtige Punkt. Alles andere wird man sich auch noch mal angucken müssen. Aber dieses Ziel haben wir erstmal erreicht und das finde ich erstmal gut.
1: Sagt der Präsident des Bundeskartellamts Andreas Mund. Nach der Bluttat in einer Jugendhilfeeinrichtung im niedersächsischen Stade hat die Mordkommission jetzt die Ermittlungen übernommen. Einem 45-jährigen Mann wird vorgeworfen, gestern 6 Menschen in einer Jugendhilfeeinrichtung getötet zu haben. Hintergrund der Tat ist vermutlich ein Sorgerechtsstreit. Wie die Polizei mitteilt, sind die Ermittlungen sehr umfangreich und komplex. Jörn Pietschke hat sich heute in Stade umgehört.
15: Stade ist schockiert. Ich habe hier heute mit Passanten in der Fußgängerzone gesprochen, die nicht sehr weit vom Tatort am Rande der Innenstadt entfernt ist.
16: Also ich bin hier nur mit Angst durchgegangen. Ich wollte eigentlich noch ins Nagelstudio gestern gehen, aber vor lauter Angst bin ich nicht mehr gegangen, bin lieber nach Hause gefahren.
17: Ich finde das sehr traurig, was da gestern passiert ist. Aber die Gesetze sind einfach sehr, sehr harmlos.
18: Ein ungutes Gefühl. Unsicher, ja. Das scheint ja jetzt alles eine Clan-Geschichte zu sein. Es steht ja wohl noch nicht so richtig fest, ne? Aber ist das wohl eine Clan-Geschichte hier?
15: Das brutale Gewaltverbrechen, dem 6 Menschen in der Jugendhilfeeinrichtung zum Opfer gefallen sind, das weckt bei den Stadern Erinnerungen an einen Familienstreit, bei dem 2024 einem Mann am helllichten Tag auf offener Straße ein Messer in den Kopf gestoßen wurde. Der Todesschütze von gestern ist von der Polizei festgenommen worden. Sein Motiv könnte ein Streit mit der Mutter um das Sorgerecht für die 3 Monate alte Tochter gewesen sein. Nach Medienberichten soll der Vater zuvor das Baby geschüttelt haben, woraufhin Mutter und Kind vom Jugendamt aus der Familie genommen und in der Wohngruppe in Stade untergebracht wurden, in der der 45-Jährige gestern ein Blutbad angerichtet hat.
1: Die Hitze der vergangenen Tage hat die Straßenbahnen in Leipzig gestoppt, und zwar auf ganzer Linie. Grund ist die geschmolzene Füllmasse im Gleisbett, die Weichen und Schienen verklebt. Das Phänomen hat überraschend große Dimensionen angenommen. Die klebrige Masse muss erst einmal jetzt wieder aufwendig beseitigt werden, bevor die Bahnen wieder fahren können. Was da genau zu tun ist und was die Verkehrsbetriebe aus dieser Lage lernen können, Juliane Neubauer.
19: Seit Samstagabend steht der Straßenbahnverkehr in Leipzig still. Mittlerweile sind einzelne Teilabschnitte in den Randbezirken der sächsischen Großstadt wieder befahren. Allerdings nur bis zum Innenstadtring. Hier werden die Reparaturen noch etwas länger dauern, erklärt Katja Gless, Pressesprecherin der Leipziger Verkehrsbetriebe. Auf der Suche nach den Ursachen für die Hitzeschäden tappe man noch weiter.

0: Hier werden in den nächsten Wochen unterschiedlichste Gewerke gebraucht.
1: Im Vordergrund stehen der Gleisbau und die Weichenstandhaltung. Hinzu kommen vielleicht noch Straßen- und Asphaltbauer für die Erneuerung der Vergussfugen und der Fahrbahndecke sowie gegebenenfalls Schlosser oder Metallbauer für die Arbeiten an den Weichenkomponenten.
0: Ein wichtiger Punkt sind auch Maßnahmen, die das Schienennetz widerstandsfähiger gegen Extremwetter machen. Daniel Anger schlägt vor:
1: Denkbar sind hitzebeständigere Vergussmaterialien, konstruktive Lösungen, die verhindern, dass das Material in die Weichen gelangt, sowie angepasste Wartungs- und Kontrollkonzepte bei angekündigten Hitzewellen. Also insgesamt wird der Klimawandel künftig bei der Planung und Materialausweis im Gleisbau eine noch größere Rolle spielen.
0: Nicht nur in Leipzig hat die Stadtbevölkerung nun gespürt, wie nah die Auswirkungen des Klimawandels an den Alltag kommen. Katja Gless von den Leipziger Verkehrsbetrieben tauscht sich fast täglich mit anderen betroffenen Städten aus.
2: Wir sind ja auch mit anderen Städten im Austausch, die ebenso betroffen sind. Das sind zum Beispiel Nürnberg, Essen, Bremen. Und beraten uns mit den Kollegen gerade auch mit Blick in die Zukunft, wie man sich resilienter aufstellen kann, was diese Fugenmasse angeht und wie wir aktuell auch bei den Schäden vorgehen, um die Reinigung möglichst schnell zu erledigen.
0: Dabei setzt Gless auf ihre Mitarbeitenden, die sich gerade besonders engagieren und dabei sogar noch von den Stadtwerken und den Wasserwerken unterstützt werden.
3: Die Zeit, es ist 20.45 Uhr.
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3: Was tun gegen die Wohnungsnot in Deutschland? Während viele Menschen händeringend nach einer bezahlbaren Wohnung suchen, stehen viele Büros und auch Gewerbeimmobilien leer. Ein Widerspruch, den Bundesbauministerin Huberts angehen will. Sie hat das Förderprogramm Gewerbe zu Wohnen aufgelegt, das jetzt startet. Aus Berlin Dagmar Pepping.
5: Bauministerin Verena Huberts ist optimistisch. Der Ansturm und das Interesse werde sehr groß, sagt die SPD-Politikerin voraus. Insgesamt 300 Millionen Euro stellt ihr Ministerium zur Verfügung, um Gewerbeimmobilien zu Wohnen Raum umzubauen. Egal ob leerstehende Büroflächen oder ungenutzte Ladenlokale.
6: Wir haben das Potenzial von rund 12 Millionen Quadratmeter ungenutzter Gewerbeflächen. Und dieses Potenzial wollen wir aktivieren, denn wir brauchen dringend bezahlbaren Wohnraum.
5: Pro Wohneinheit ist ein Zuschuss von 30.000 Euro möglich. Das Förderprogramm des Bundes könnte rechnerisch also für mindestens 10.000 zusätzliche Wohnungen in Deutschland sorgen. Die Anträge auf den Zuschuss können Interessierte ab dem 1. Juli auf der Internetseite der KfW, der Kreditanstalt für Wiederaufbau, stellen. Mit dem nötigen Bescheid soll es dann möglichst schnell gehen, kündigt die Bauministerin an. Tempo bringen soll auch der sogenannte Bauturbo, den der Bundestag im vergangenen Herbst beschlossen hat.
6: Der ermöglicht, dass wir nicht mehr jahrelange Genehmigungsverfahren brauchen, wenn wir eine Gewerbeimmobilie umnutzen wollen. Denn typischerweise steht im Bebauungsplan, dass es ein Gewerbegebiet und nicht eine Wohnnutzung ermöglicht wird. Und wenn wir den Bauturbo nutzen, dann können wir innerhalb von wenigen Monaten hier auch Umbaugenehmigungen realisieren.
5: Wichtig dabei, der Zuschuss ist daran geknüpft, dass die sanierten Gebäude energetisch weiterentwickelt werden, beispielsweise bei der Heizung oder Wärmedämmung. Das Geld für das Förderprogramm Gewerbe zu Wohnen stammt aus dem Sondervermögen Infrastruktur und Klimaneutralität.
3: Seit Wochen organisieren in Südafrika fremdenfeindliche Initiativen Demonstrationen gegen illegale Migration. Sie machen Zuwanderer aus Nachbarstaaten für die hohe Arbeitslosigkeit, die Armut und die Kriminalität im Land verantwortlich. Ihre Forderung: Bis zum 30. Juni, also heute, sollen alle Migranten ohne gültige Aufenthaltserlaubnis Südafrika verlassen. Für den selbstgesetzten Stichtag haben die Organisationen landesweit neue Kundgebungen und einen Shutdown angekündigt. Weil bei fremdenfeindlichen Protesten bereits mehrere Menschen ums Leben gekommen sind, wurden die Sicherheitsbehörden in erhöhte Alarmbereitschaft versetzt. Stefan Überbach berichtet.
7: Geschlossene Geschäfte, heruntergelassene Rollläden, verrammelte Türen. Fliegende Händler packen ihre Sachen, Werkstätten schicken ihre Mitarbeiter nach Hause, Lieferdienste stellen den Betrieb ein. Die Straßen sind deutlich leerer als sonst. An den Busbahnhöfen aber drängeln sich die Menschen. Viele fühlen sich bedroht und wollen einfach nur noch weg. So wie in Johannesburg sieht es gerade in allen Metropolen des Landes aus. In Kapstadt, Durban oder Pretoria. Auch Juliet Kioma aus Nigeria hat Angst.
8: There's a lot of tension and I am scared. Everybody around here is scared.
7: Die Anspannung ist deutlich zu spüren. Fremdenfeindliche Organisationen

0: Organisationen wie March and March oder Operation Dudula haben alle Ausländer, die keine gültigen Papiere oder Aufenthaltserlaubnisse haben, aufgefordert, das Land bis morgen zu verlassen. Ein Ultimatum ohne jede rechtliche Grundlage und trotzdem hält Südafrika den Atem an. Denn in den vergangenen Wochen ist bei und nach den Protesten der selbsternannten Bürgerbewegungen immer wieder die Gewalt eskaliert. Geschäfte wurden geplündert, Unterkünfte angezündet, Menschen verprügelt. Die Regierung will mit einem Großaufgebot der Sicherheitskräfte verhindern, dass es erneut zu Ausschreitungen kommt. Polizeiminister Firas Khechalia: Ich hoffe, dass der 30. Juni ein normaler Tag sein wird. Die Menschen, die ihre Geschäfte öffnen wollen, sollen das tun können. Diejenigen, die zur Arbeit gehen wollen, sollen ungehindert zur Arbeit gehen können. Die Organisatoren der Kundgebungen wollen sich nicht unter Druck setzen lassen und weisen jede Verantwortung für eine mögliche Eskalation der Gewalt entschieden zurück. Ihre Initiative verstehe sich als Stimme von Bürgerinnen und Bürgern, die sich von der Politik nicht mehr vertreten fühlten, sagt Jacinta Ngobese Zuma, die Gründerin der Bewegung March and March.
1: Erzählt uns nichts von Fremdenfeindlichkeit oder Afrophobie oder wie immer ihr es nennen wollt. Erzählt uns von der Krise der illegalen Einwanderung. Wie wollt ihr sie lösen? Das ist es, was wir hören wollen. Droht uns nicht.
0: Staatspräsident Cyril Ramaphosa bezeichnet die Sorgen der Menschen vor illegaler Migration zwar als berechtigt und hat als Reaktion auf die andauernden Demonstrationen bereits eine schärfere Zuwanderungspolitik angekündigt. Den sogenannten Stichtag für eine Ausreise von Ausländern ohne Aufenthaltsberechtigung aber lehnt Ramaphosa entschieden ab und betont, Südafrika sei nicht fremdenfeindlich. Wir werden und dürfen nicht zulassen, dass Gruppen die berechtigten Anliegen der Südafrikaner ausnutzen, um unser Land durch das Schüren von Gesetzlosigkeit und Gewalt zu destabilisieren. Botschafter verschiedener afrikanischer Länder haben an die Anführer der Initiative March and March appelliert, den Stichtag für die Ausreise der Migranten zu verschieben. In Kapstadt, Johannesburg oder Durban warten tausende Menschen aus Malawi, Simbabwe oder Mosambik in provisorischen Lagern unter freiem Himmel schon seit Tagen darauf, in ihre Heimatländer zurückgebracht zu werden. Das Auswärtige Amt in Berlin hat alle Deutschen in Südafrika zu besonderer Vorsicht aufgerufen. Die Innenstädte und größere Menschenansammlungen sollten gemieden werden.
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3: Peter Alexander wäre heute 100 Jahre alt geworden. Der geborene Wiener galt zunächst als Leitfigur der Unterhaltung der Nachkriegszeit, als jemand, der den Menschen nach dem Zweiten Weltkrieg Hoffnung gab. Und dann wurde er zu einem der größten deutschsprachigen Entertainer des 20. Jahrhunderts. Oliver Schosch mit einem Porträt des Sängers und Schauspielers.
4: Peter Alexander hatte Schlagerhits in den 1950er Jahren. In den 60ern.
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4: In den 70ern.

0: und in den 80ern.
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0: Ab den 1990er Jahren wurden neue Single-Hits dann etwas seltener. Doch Peter Alexander war ja nicht nur ein Schlagersänger. Er war alles, was die TV-Unterhaltungsbranche zu bieten hatte. Er war Schauspieler, Moderator, Komiker, Entertainer, Tänzer, Klavierspieler. Und er war unglaublich produktiv. Rund 500 Platten hat er veröffentlicht. Er hat in 39 Spielfilmen mitgespielt. Er hatte rund 600 TV-Auftritte, wobei seine Peter-Alexander-Show bis zu 46 Millionen Fernsehzuschauer hatte.
2: Liebe Nachbarn, darf ich rein? Es macht mir keinen Spaß allein. Ich möchte halt gern bei Ihnen wieder Gast sein. Die Sorgen bleiben vor der Tür, den Alltagsstress vergessen wir. Ein bisschen Spaß im Leben braucht der Mensch.
0: Er hat 10 Bambis gewonnen, 4 goldene Kameras, die Platin-Romi für sein Lebenswerk und das Ehrenkreuz der ersten Klasse für die Verdienste um die Republik Österreich. Sein Spitzname war Peter der Große. Doch mit seinem Namensvetter, dem russischen Zaren, hatte er charakterlich wohl nur sehr wenige Gemeinsamkeiten. Auf der Bühne war Peter Alexander der charmante Kumpel. Im Privatleben wurde er dagegen als scheu, zweifelnd und melancholisch beschrieben. Er war ein Perfektionist, der immer in Sorge war, dass er sein Publikum enttäuschen könnte. Doch gleichzeitig liebte er das Showbusiness.
3: Ich sollte an und für sich Arzt werden. Naja, meine Eltern haben das so gewünscht. Es hat mich so mit Macht zu meinem Beruf hingezogen, aber nicht so, wie ich jetzt gewöhnt bin, sondern ich wollte alles für sich als Burgtheater und also möglichst mit einem Schwert auf die Bühne stürzen und ha, stirb, Verruchter und solche Sachen. Ja. Und das hat sich geändert. Denn meine Mutter, die hat ein paar Jahre in London gelebt und da habe ich sie 1950 besucht und ich bekam da zufälligerweise Karten für einen Auftritt von Frank Sinatra im Palladium Theater und ab da war es geschehen.
0: Peter Alexander wurde am 30. Juni 1926 in Wien geboren, als Peter Alexander Ferdinand Maximilian Neumeier. Seine Jugend war vom Zweiten Weltkrieg geprägt. Er wurde als 18-Jähriger eingezogen als Marinesoldat. Mit dem Kriegsende im Mai 1945 geriet er in britische Kriegsgefangenschaft ein Jahr lang, wobei er in den Lagern als Musiker und Parodist auftrat und seine Mitgefangenen begeisterte. Nach seiner Freilassung absolvierte er eine Schauspielausbildung am renommierten Max-Reinhardt-Seminar in Wien, wobei er dann vor allem wegen Frank Sinatra 50 Jahre lang Karriere im Showbusiness machte. Bis 1996. Da zog er sich aus dem Showgeschäft freiwillig zurück. 2011 starb er dann in Wien mit 84 Jahren an Altersschwäche. Seine letzten Lebensjahre waren ziemlich deprimierend, weil seine Frau Hilde an Krebs verstorben war und seine Tochter Susanne nach einem tragischen Unfall.
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5: Ja, die vergangene Nacht war ein schwerer Schlag für die Fans der deutschen Fußballnationalmannschaft. Das WM aus im 16. Finale verloren im Elfmeterschießen gegen den Underdog Paraguay. Am Tag danach laufen die Diskussionen natürlich auf Hochtouren. Woran hat's gelegen? Muss der Bundestrainer gehen? Tim Brockmeier hat Stimmen gesammelt.
6: Ja, schon traurig irgendwie.
7: Deutschland ist aus!
6: Frustrierend.
7: Deutschland ist ausgeschieden!
6: Aber irgendwie hat es auch was Gutes, so ein blamables WM aus der DFB 11.
8: Das ist meine Meinung!
6: Jeder, wirklich jeder hat jetzt eine Meinung dazu. Die 80 Millionen Bundestrainer zum Beispiel. User Bo Illinger schreibt bei Social Media:
9: Schlechtester Bundestrainer seit 48 Jahren.
10: Ich war schon immer sehr direkt.
6: Ja, und natürlich sind das jetzt auch die ganzen offiziellen Experten überall. Weltmeister Chris Kramer.
11: Man muss sagen, es war unterm Strich in allen Teilen einfach zu wenig.
6: Weltmeister Lothar Matthäus beim Boulevard.
12: Es war eine Leistung, die unterirdisch war.
13: Das ist nur meine Meinung.
6: Und andere haben die auch und sagen die auch. Werder-Trainerin Fritzi Kromm zum Beispiel hat sie zum Bundestrainer Julian Nagelsmann.
14: Ich glaube, mit ein bisschen Abstand betrachtet wird sowohl er als auch der DFB merken, dass das vermutlich nicht mehr so viel Sinn macht.
6: Ex-Bundestrainer Jürgen Klinsmann geht im US-Fernsehen ebenfalls hart ins Gericht mit Nagelsmann.
15: It seemed like the team was not prepared.
6: Es sah so aus, als wäre die Mannschaft überhaupt nicht richtig vorbereitet gewesen für dieses Spiel. Deutschland fällt in ein tiefes Loch, sagt Klinsmann.
15: A huge hole.
10: Ich war schon immer sehr direkt.
6: Genauso wie Didi Hamann, Experte im irischen TV, der richtig in Richtung Nagelsmann keilt.
8: Das ist meine Meinung.
13: I've got no sympathy for him.
6: Ich habe keine Sympathie für ihn. Er und das Team haben bekommen, was sie verdienen. Sie fliegen nach Hause.
13: They're going home tomorrow.
6: Irgendwie schon traurig, so ein blamables deutsches WM-Aus.
7: Deutschland ist ausgeschieden!
6: Aber meinungstechnisch hat es irgendwie auch was Gutes.
5: Nach dem WM aus der deutschen Nationalelf, Tim Brockmeier, hat Stimmen von Experten und den Meinungen gesammelt.
16: Bei einem Transportunternehmen machen die Dieselpreise oft ein Drittel der Betriebskosten aus. Da haut die Energiekrise gerade richtig rein.
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5: Und da schauen wir doch nochmal zur Fußball-Weltmeisterschaft der Männer. In Dallas ist vor wenigen Sekunden das 16. Finale Norwegen gegen die Elfenbeinküste zu Ende gegangen. Und Norwegen hat mit 2:1 gewonnen, zieht also ein ins Achtelfinale. Mehr dazu gibt's bei uns in gut 25 Minuten wieder im Sport hier im Programm.

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1: 21 Uhr. Die Nachrichten von BR24 mit Diana Gaul. Kaufbeuren wird Standort für Raketenabwehrsystem. Die Stadt im Allgäu bekommt das in Israel beschaffte System Arrow 3, wie Bayerns Ministerpräsident Söder bekannt gab. Das Radarsystem soll nach BR-Informationen auf dem Gebiet der Gemeinde Friesenried stehen. Das Kontrollzentrum und die Startvorrichtung für die Abfangraketen kommen auf das Lechfeld südlich von Augsburg. Die Anlage soll 2028 fertig sein. Die Luftwaffe hat bereits einen Arrow-Standort an der Landesgrenze von Sachsen-Anhalt und Brandenburg in Betrieb genommen. Deutsche Bahn soll Konkurrenz mehr Platz einräumen. Die Bundesnetzagentur will den Konzern dazu verpflichten, mindestens ein Viertel der lukrativen Strecken im Fernverkehr an Wettbewerber abzugeben. Das entspricht der Forderung des italienischen Zugunternehmens Italo. Es will in 2 Jahren auch den deutschen Markt bedienen. Profitieren könnte aber auch Flixtrain. Die Bahngewerkschaft EVG kritisiert, dass nur die profitablen Strecken für die Konkurrenz geöffnet werden und spricht von Rosinenpickerei. Weniger stark befahrene Strecken könnten abgehängt werden. Amtsgericht erlässt Haftbefehl gegen Verdächtigen von Stade. Die Staatsanwaltschaft wirft dem 45 Jahre alten Mann 6-fachen Mord vor. Er soll die Mitarbeiter von Jugendamt und einer Jugendhilfeeinrichtung gestern erschossen haben. Hintergrund war vermutlich ein Sorgerechtsstreit. Bei einer Andacht in Stade sprach der niedersächsische Ministerpräsident Lies am Abend den Angehörigen der Opfer sein Mitgefühl aus. Zahl der Toten in Venezuela steigt auf mehr als 1.900. Das teilte der Präsident der Nationalversammlung mit. Zuvor lag die offizielle Zahl der Erdbebentoten bei 1.700. Unter den Trümmern werden aber noch zahlreiche Opfer vermutet. Die Vereinten Nationen fürchten, dass mindestens 10.000 Menschen bei dem Beben am vergangenen Mittwoch ums Leben gekommen sind. Deutscher Fußballbund vertagt Entscheidung zu Nagelsmann. DFB-Präsident Neuendorf kündigte für die nächsten Tage eine Aufarbeitung der Niederlage des WM-Teams an. Man könne nicht zur Tagesordnung übergehen. Trainer Julian Nagelsmann will trotz der verlorenen Partie gegen Paraguay weitermachen. Und soeben hat Norwegen das Achtelfinale der Fußball-WM erreicht. In der Partie gegen die Elfenbeinküste gewannen die Norweger mit 2:1. Das Wetter in Bayern. Am Abend und in der Nacht lokal heftige Gewitter mit Unwettergefahr durch Starkregen. Abkühlung auf 19 bis 16 Grad.
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2: Und er kommt aus den Studios von NDR Info in Hamburg. Ich bin Christopher Gaube. Guten Abend Ihnen. Mehr als 140 Stunden sind seit dem Erdbeben in Venezuela vergangen, die das normale Leben im Norden des Landes schlagartig ausgelöscht haben. Über 1.700 Todesopfer sind es inzwischen offiziell. Tausende wurden verletzt und Zehntausende gelten als vermisst, sind verschüttet in den Trümmern. Venezuela befindet sich dadurch in einem Notstand, der sich nicht stabilisieren lässt. Immer wieder erschüttern Nachbeben das Gebiet. Meine Kollegin Nina Zimmermann hat mit unserer Korrespondentin Anne Demmer gesprochen, die für die ARD aus Venezuela berichtet. Und sie schildert erst einmal die Lage in den besonders betroffenen Gebieten. Wie ist die im Moment?
3: Ja, es ist wirklich ein apokalyptischer Anblick an der Küste, an diesem Küstenstreifen, wo es besonders schlimm ist. Reihen sich die Trümmerberge nur so aneinander. Es herrscht absolutes Chaos. Überall wimmelt es von Menschen in Schutzwesten und gelben Helmen. Überall irren obdachlos gewordene Menschen herum, die nicht wissen, wohin, mit Plastiktüten, kampieren vor ihren zerstörten Häusern. Es herrscht tatsächlich absolutes Chaos. Und es gibt offenbar wahnsinnig viel Kleiderspenden. Auch die türmen sich quasi. Die werden natürlich eigentlich gar nicht so sehr gebraucht. Es sind gerade Medikamente, Wasser. Das wird gerade händeringend gesucht. Aber beeindruckend sind vor allem auch die freiwilligen Helfer aus Venezuela selbst, die überall mit anpacken, die extra anreisen mit Pickups, voll beladen und letztendlich letztlich sich auch in die internationalen Rettungsteams quasi integrieren.
0: Bei aller Hilfsbereitschaft, das kann aber auch schnell ganz unkoordiniert werden, wenn eben aus der Stadt noch Menschen kommen. Wie zentral hat das jemand eigentlich im Griff, wann, wo Hilfe gebraucht wird und koordiniert das?
3: Ja, das ist tatsächlich eine gute Frage und daran mangelt es massiv. Die Regierung von Delcy Rodríguez steht ja auch schwer in der Kritik. Sie hat sehr langsam reagiert. Die Hilfe ist sehr schleppend angelaufen und auch jetzt hat man das Gefühl, dass die Krise von internationalen Helfern gestemmt und eben von Venezolanerinnen selbst gestemmt wird. Aber es mangelt halt an dieser Koordinierung und die internationalen Hilfsteams, ich habe mit verschiedenen gesprochen, die organisieren sich selber, die machen sich selber ihren Plan und stimmen sich dann vielleicht noch mit anderen Ländern ab und gehen quasi von Haus zu Haus. Das heißt, eine globale Koordinierung gibt es kaum. Die Leute mussten sich natürlich alle, die internationalen Kräfte mussten sich akkreditieren, aber das war es dann auch schon.
0: Was macht denn das mit der Stimmung gegenüber eben der Übergangspräsidentin Rodríguez? Wir erinnern uns ja, Präsident Maduro wurde von den USA außer Landes gebracht und jetzt steht sie da in der Verantwortung.
3: Die Wut ist natürlich groß und es gibt teilweise tatsächlich auch schon Proteste. Es gibt Beobachter, die sagen, diese Regierung wird sich nicht mehr lange halten. Aber alles steht und fällt ja am Ende dann doch auch mit Donald Trump, mit den USA. Immer wieder ist hier die Rede von einer Regierung, einer Marionettenregierung. Eben, ich habe gestern mit einer Expertin gesprochen, einer politischen Analystin, die sagte, es wird eine Notstandsregierung geben, aber es ist halt so schwer vorstellbar, wer da eingesetzt werden soll. Maria Corina Machado, die Oppositionsführerin, hatte sich ja vor einigen Tagen zu Wort gemeldet, dass sie wieder ins Land einreisen will. Aber dafür bekommt sie die Unterstützung von Washington wiederum nicht. Da wurde ihr schon einmal mehr der Korb gegeben.
0: Wenn wir nochmal eben in die Gebiete schauen, wo es gerade besonders schlimm ist. Ja, internationale Hilfe rollt an. Wir haben ja auch gestern mit dem Technischen Hilfswerk gesprochen, wie die da eben beim Bergen und Suchen helfen. Und da hatte die Vertreterin vom THW auch schon gesagt, das Wichtigste ist eigentlich gerade, dass die grundsätzliche Versorgung, die medizinische Versorgung überhaupt nicht funktioniert. Wie erlebst du das?
3: Die Krise gab es ja schon vorher. Im Prinzip mangelte es ja auch vor dieser massiven Katastrophe schon an Medizin, an technischem Gerät. Ich habe gestern Krankenhäuser besucht, staatliche Krankenhäuser. Da bin ich mit einem Arzt ins Gespräch gekommen, der natürlich anonymisiert werden muss, aber der war völlig verzweifelt. Der ist in Tränen ausgebrochen und gesagt, ich kann hier die Menschen, die hier ankommen, kann ich gar nicht entsprechend versorgen. Das heißt, es werden teilweise Beine amputiert, die gar nicht amputiert werden müssten, weil die Hilfe nicht entsprechend gegeben werden kann.
0: Anne, was bedeutet denn diese Katastrophe für ein Land, das ohnehin schon in dieser schweren Krise steckt?
3: Die Leute sind verzweifelt. Das heißt, sie werden wieder zurückgeworfen. Es gibt Befürchtungen, dass die Regierung wieder repressiver regiert. Das heißt, auch Proteste wieder unterbinden wird. Und das ist natürlich eine große Frustration für die Menschen hier, die so lange ja auch schon gelitten haben. Und nun ein Stückchen Freiheit quasi geschnuppert haben. Journalisten konnten wieder freier berichten. Und da besteht halt die Befürchtung, dass all das wieder eingeschränkt wird.
2: Anne Dämmer über die Lage in Venezuela nach dem doppelten Erdbeben vor fast einer Woche. Und wir haben es eben gerade gehört, die Wut gegen die Regierung in Venezuela, die ist groß. Unsere Korrespondentin Jenny Barke kommentiert das und meint, das Erdbeben hat die Krise der venezuelanischen Regierung nur wieder sichtbar gemacht.
4: Die Meinung. Wenn die Einsatzkräfte in Venezuela in den Trümmerbergen noch ein Lebenszeichen feststellen, grenzt es an ein Wunder. Und doch gibt es diese Meldungen noch vereinzelt, auch mehrere Tage nach den zwei verheerenden Erdbeben, die das südamerikanische Land am Mittwoch in die Katastrophe gestürzt haben. Doch die Wunder werden seltener, die Zahl der Toten steigt. Und mit schwindender Hoffnung wächst die Wut auf Venezuelas Regierung. Naturkatastrophen kann man nicht verhindern, aber ihre Folgen hängen entscheidend davon ab, wie gut der Staat vorbereitet ist. Und genau hier zeigt sich in Venezuela ein bitteres Bild. Die Erdbeben trafen ein Land, dessen Infrastruktur schon lange vor den Erschütterungen brüchig war. Straßen, Brücken, Krankenhäuser und Stromnetze waren vielerorts marode. Im Bauwesen gibt es für die Konstruktion vieler der eingestürzten Bauten in Venezuela einen Begriff, der Pancake-Effekt. Stockwerke stürzten wie Pfannkuchen übereinander, weil tragende Elemente gefehlt haben. In der seismisch so aktiven Zone Venezuelas wurde nicht erdbebensicher gebaut, obwohl das gesetzlich vorgeschrieben ist. Bildlich gesprochen, Korruption und Misswirtschaft haben das Land zum Einsturz gebracht. Und dann, nach der Katastrophe, glänzt der Staat mit Abwesenheit. Vielerorts graben die Menschen mit bloßen Händen nach Überlebenden. Die Diaspora, etwa 8 Millionen Venezolaner, sind in den vergangenen Jahren ins Ausland geflohen, organisiert Vermisstenplattformen, sammelt Spenden und Medikamente. Im Land selbst fahren Freiwillige mit Lebensmitteln und Werkzeug in die Katastrophengebiete. Die Solidarität in der Zivilbevölkerung ist überwältigend. Die Regierung hingegen militarisiert die Küste und sperrt Zufahrtsstraßen, offiziell, um das Chaos zu verhindern. Tatsächlich berichten viele Helfer, dass dadurch wertvolle Hilfe ausgebremst wird. Das patrouillierende Militär steht nutzlos rum. Die Menschen schreien die Soldaten an, dass sie statt zur Waffe zu Spitzhacke und Schaufel greifen sollten. Die Erdbeben treffen auf dieses Staatsversagen. Sie legen schonungslos offen, wie ein über Jahre zentralisierter, autoritärer und ausgehöhlter Staatsapparat in der größten Krise an seine Grenzen stößt. Nach den seismischen dürften jetzt politische Verwerfungen folgen. Die Regierung könnte unter den Trümmern ihrer eigenen Krise begraben werden.
2: Die Meinung unserer Venezuela-Korrespondentin Jenny Barke. Zurück nach Deutschland. Gestern ist in Konstanz das 50-jährige Bestehen der Ramsar-Konvention gefeiert worden. Ein internationales Abkommen zum Schutz von Feuchtgebieten. Das Wolmatinger Ried in Konstanz gehört seit 1976 zu diesen international geschützten Gebieten. Doch wie geht's den Feuchtgebieten eigentlich heute? Was macht die Hitze und die Trockenheit mit diesen Flächen? Friederike Fieler vom SWR hat sich in Baden-Württemberg umgehört.
5: Das Schilf rauscht im Wind, aus den Bäumen ist ein Teichrohrsänger zu hören, Libellen schwirren über den Wassergräben. Das Wolmatinger Ried am Bodensee wirkt wie eine kleine Naturinsel, direkt zwischen Stadt, Industriegebiet und Bundesstraße. Für Lisa Meyer vom NABU ist genau das das Besondere an diesem Ort.
6: Hier gibt es Vogelarten, die gibt es so in Konstanz in der Stadt eben nicht. Die finden genau hier in diesem Feuchtgebiet ihren Lebensraum. Man hört hier im Schilf die Teichrohrsänger zwitschern jetzt zu der Jahreszeit. Mit ein bisschen Glück hört man einen Pirol singen aus den Bäumen entlang des Gottlieberwegs. Also es ist eben einfach Lebensraum für sehr, sehr viele seltene, auch zum Teil Tierarten, Pflanzenarten etc., die man hier, wenn man eben ein bisschen drauf achtet, auch erleben kann.
5: Doch dieser Lebensraum gerät zunehmend unter Druck. Das zeigt sich inzwischen nicht nur Fachleuten.
6: Wenn wir jetzt durchs Ried laufen würden, dann würden sie das auch wahrnehmen. Einerseits die Gräben, die Tümpel sind alle trocken. Da würde jetzt Wasser drin stehen. Und das Schilf steht nicht unter Wasser. Davor im Wasser warten Haubentaucher, Blässhühner etc. darauf, dass sie mit dem Brüten starten können. Auch das ist eben eine Folge des Niedrigwassers.
5: Das Wolmatinger Ried ist eines von mehreren bedeutenden Feuchtgebieten in Baden-Württemberg. Auch der Federsee, das Wurzacher Ried oder das Pfrungener Burgweiler Ried gehören dazu. Sie alle sind Hotspots der Artenvielfalt und gleichzeitig wichtige Wasserspeicher. Und was am Bodensee aktuell sichtbar ist, beobachten Naturschützer inzwischen in vielen Feuchtgebieten im Land. Heiße Sommer und ausbleibender Regen setzen Mooren, Auen und Rieden immer stärker zu. Kai-Steffen Frank vom BUND Baden-Württemberg sagt:
7: Feuchtgebietsschutz ist was ganz Wichtiges, gerade in Zeiten, wo es immer trockener wird und die Niederschläge einfach ausbleiben, auch im Winter als Schnee. Man sieht es auch in den Feuchtgebieten, dass auch die immer wieder in den Stress kommen, in den Trockenstress kommen, das heißt oberflächlich abtrocknen und damit auch den Pflanzen und Tieren, die von dem Wasser abhängig sind, einfach wirklich zum Teil schlecht geht.
5: Dabei profitieren nicht nur Tiere und Pflanzen von intakten Feuchtgebieten.
7: Es ist genau wie ein Schwamm. Wenn es viel regnet, nimmt er sehr viel auf. Wenn es austrocknet, behält der Schwamm die Feuchtigkeit und die Landschaft drumherum, das sieht man, wo das Feuchtgebiet aufhört, trocknet allmählich aus, verändert auch seine Farbe. Das sieht man jetzt im Pflanzenkleid im Sommer. Plötzlich werden überall Wiesen gelblich, bräunlich und in den Feuchtgebieten, wenn sie gut wasserversorgt sind, sind die Pflanzen nach wie vor grün.
5: Deshalb helfen sie dabei, Wasser in den Landschaften zu halten, Hochwasser abzumildern und Trockenzeiten besser zu überstehen. Ein trockener Sommer allein ist für ein Feuchtgebiet noch kein Problem. Entscheidend ist, dass solche Jahre immer häufiger werden, erklärt Lisa Meyer vom NABU im Wolmatinger Ried.
6: Wenn es jetzt ein Jahr mal trocken, heiß und so weiter ist, das kann das Ried ab. Das Ried kann auch ab, wenn es ein Jahr komplett unter Wasser steht. Das sind diese amphibischen Lebensräume, die das gut abkönnen. Jetzt haben wir dieses Jahr das heißeste Wochenende seit Beginn der Wetteraufzeichnung. Letztes Wochenende hatten wir den niedrigsten Bodenseepegelstand seit Beginn der Aufzeichnungen für diesen Zeitpunkt. Und das macht dann in Summe gesehen einfach schon was aus. Wenn es jetzt eben nicht nur dieses Jahr ist, letztes Jahr war es beispielsweise auch schon so, dann wird es irgendwann problematisch.
5: Das Wollmatinger Ried ist kein Ort, der laut auf sich aufmerksam macht, aber einer, der zeigt, warum der Schutz von Feuchtgebieten heute wichtiger ist denn je am Bodensee und in ganz Baden-Württemberg.

0: Die Zeit, es ist 21.15 Uhr.
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0: Russland verdient ja sein Geld mit Öl und Gas, gilt als einer der größten Produzenten weltweit. Da ist dann natürlich auch genug für den heimischen Markt da. Eigentlich, denn aktuell wird das Benzin in Russland rationiert. Nicht nur auf der Krim müssen sich die Autofahrerinnen und Autofahrer beim Tanken erst einmal anstellen. Der Spritmangel breitet sich inzwischen auf ganz Russland aus. Warum und mit welchen Folgen, zeigt uns jetzt Björn Blaschke.
2: Schlangen dutzender Autos vor den Tankstellen der Russischen Föderation in vielen Landesteilen, auch im Großraum von Moskau, seit Tagen. Und klar, frustrierte Wartende. Auch die, die die Nachrichtenagentur Reuters interviewt hat. Es ist alles sehr schlimm. Was soll ich denn sonst denken? Es ist nichts Gutes dabei. Ich möchte, dass die Preise wieder niedriger sind, so wie früher. Wir können nicht voll tanken. Das ist ein Problem. Es werden nur 20 Liter pro Person ausgegeben. Danach müssen wir uns wieder hinten anstellen. Fast 10 Millionen Barrel am Tag, so viel Öl förderte Russland täglich im vergangenen Jahr. Das machte den Staat zum drittgrößten Ölproduzenten der Welt. Viel wurde davon als Rohöl ins Ausland verkauft. Einen Teil verarbeiteten die heimischen Raffinerien, zum Beispiel zu Benzin. Aber seit Monaten nun schon nimmt das ukrainische Militär russische Ölproduktionsstätten ins Visier, Raffinerien, Pipelines, Pump- und Verladestationen. Gegenschläge in dem Krieg, den Russland vor mehr als 4 Jahren startete. Die ukrainischen Attacken auch dürften die Benzinknappheit in der Russischen Föderation ausgelöst haben. Am Wochenende nun hielt Kreml-Chef Wladimir Putin eine Sitzung ab, wie es heißt, zur Sicherung der inländischen Kraftstoffversorgung. An dem Treffen nahmen unter anderem die Minister für Verteidigung und Finanzen teil, Moskaus Bürgermeister und die Chefs von Energieunternehmen. Das sieht nach Krisenmodus aus, aber Putin spielte den Benzinmangel herunter in einem Interview mit einem seiner Hofberichterstatter. Pavel Sarubin fragte Putin, für wie schwerwiegend er die Angriffe auf die russische Energieinfrastruktur halte. Was Angriffe auf die kritische Infrastruktur und insbesondere auf die Energieinfrastruktur angeht, so bereiten sie natürlich Probleme. Das ist offensichtlich. Wir sehen derzeit ein gewisses Defizit, aber kein kritisches, wie ich sagen möchte. Ein gewisser Mangel, aber kein kritischer. Und trotzdem soll Russland jetzt Benzin importieren, wie auch Kerosin. Vorläufig jedenfalls, denn Putin drängt darauf, dass die Schäden, die ukrainische Angriffe verursacht haben, schnell behoben werden. Und Putin erklärte, die Auswirkungen ukrainischer Angriffe müssten klein gehalten werden. Die erste Aufgabe besteht darin, die Produktion der besten Luftverteidigungssysteme schnell und deutlich zu steigern. Die Frage ist, wie schnell die Produktion erhöht und an die Truppen zum Schutz kritischer Infrastruktureinrichtungen geliefert werden kann. Putin will sich nicht durch den Benzinmangel unter Druck setzen lassen und den Krieg angesichts der offensichtlichen Mängel beenden. Er will weiterkämpfen lassen. Oder mit anderen Worten, er geht nicht gegen die Krankheit vor, sondern gegen ihre Symptome.
0: Das Bild vom dummen Wilden, der einen Holzknüppel schwingt, ein Neandertaler, das gibt's einerseits, und andererseits dann der intelligente, feingliedrigere Homo sapiens, der Werkzeuge herstellt. Diese Bilder, ja, die sind längst überholt und trotzdem bewegt Forschende nach wie vor die Frage, wie unterschiedlich waren jetzt eigentlich Neandertaler und moderne Menschen wie wir? Untersuchungen an seltenen Fossilienfunden aus Bayern zeigen, offenbar waren Neandertaler uns viel ähnlicher als gedacht. Sebastian Kirschner.
3: Unser Bild vom Neandertaler hat sich in den letzten Jahren deutlich gewandelt. Klar, da sind die fliehende Stirn, die markanten Überaugenwülste, der eher robuste Körperbau. Aber inzwischen steht auch fest, Neandertaler und Homo sapiens wie wir hatten gemeinsame Kinder. Genetische Analysen zeigen eine enge Verwandtschaft. Und säße uns heute im Bus ein Neandertaler gegenüber, wir würden es wohl nicht bemerken. Dennoch diskutieren Forschende, ist der Neandertaler eine eigenständige Art oder ist er so nah mit uns verwandt, dass er eine Unterart zu Homo sapiens bildet? Der Erlanger Archäologe Thorsten Uthmeier hat mit Kollegen die seltenen Knochenreste eines Neandertaler-Fötus untersucht, der in der niederbayerischen Sesselfelsgrotte gefunden wurde.
4: Die Neandertaler-Kinder kamen offensichtlich ganz genauso reif oder unreif zur Welt wie die modernen Menschen, wie wir auch.
3: Für ihre Studie hatten die Wissenschaftler die rund 55.000 Jahre alten Knochenreste des Babys mittels spezieller Mikrocomputertomographie untersucht. Knochenaufbau und Knochenmaße zeigten dabei unerwartete Ähnlichkeit zu modernen Menschen. Daraus folgern die Forscher:
4: Der kleine Junge aus der Sesselfelsgrotte hat also dieselbe embryonale Entwicklung durchgemacht wie Kinder, die wir bekommen, auch.
3: Ein Argument mehr, dass Neandertaler uns näher waren als gedacht. Spannend bleibt, warum sie sich im Heranwachsen dann körperlich doch anders entwickelt haben.
0: Gut 2 Monate sind es noch bis zur Landtagswahl in Sachsen-Anhalt. Und mehr lässt sich Politprominenz aus Berlin im Land sehen, quer durch alle Parteien. Von Kubicki bis Habeck, Reichineck bis Weide, Merz bis Wagenknecht. Auffällig ist allerdings, dass ausgerechnet die Regierungspartei SPD hier mit Wahlkampfauftritten eher zurückhaltend agiert. Wie der Wahlkampf in Sachsen-Anhalt in den nächsten Wochen aussehen wird, Doreen Jonas.
5: Die Beliebtheitswerte der schwarz-roten Bundesregierung sind alles andere als zum Angeben. Nichtsdestotrotz, im Wahlkampf setzt die Sachsen-Anhalt-CDU auf Friedrich Merz. Generalsekretär Mario Kaschunke:
6: Der Kanzler wird selbstverständlich in Sachsen-Anhalt auch zur Wahlkampfunterstützung herzlich willkommen sein und er wird auch hier sein.
5: Dazu Unionspolitiker aus dem Kabinett wie Gesundheitsministerin Nina Wagen oder Innenminister Alexander Dobrindt. Auch Markus Söder sei angefragt. Ganz anders die SPD. Hier setzt man geradezu auf Abwesenheit der Bundesspitze. Co-Landeschefin Juliane Klemann:
7: Es ist ein Landtagswahlkampf und wir haben, glaube ich, in den Ländern sehr, sehr ähnliche Themen und wir werden uns darauf konzentrieren, wirklich mit uns befreundeten Ministerpräsidenten aus anderen Bundesländern in den Wahlkampf zu gehen.
5: Sie nennt hier Olaf Lies aus Niedersachsen und Anke Rehlinger aus dem Saarland. In Sachsen-Anhalt dürften die weniger bekannt sein. Ein Berliner Promi taucht dennoch auf. Hubertus Heil ist dieser Tage in Halle zu Gast. Dermaßen zurückhaltend ist keine andere Partei im Land. Die AfD erwartet ihre Parteichefs Alice Weidel und Tino Chrupalla mehrfach. Auch Rechtsaußen Björn Höcke aus Thüringen sei willkommen, sagt Co-Fraktionschef Oliver Kirchner.
8: Ich selbst habe Björn im letzten Wahlkampf bei ihm unterstützt und halte es auch für richtig, Leute, die aus anderen Nachbarverbänden eine Strahlkraft haben, hier einzuladen. Und ich kenne keinen aus meinem Umfeld, der gesagt hat, wir wollen den Höcke hier nicht haben.
9: Die Wahl am 6. September ist auch ein Zeugnis für die Regierung Merz.
5: Die Stimme unverkennbar. Gregor Gysi beim Wahlkampfauftakt der Linken in Magdeburg vorige Woche. Eine der Silberlocken, die ja so etwas wie das All-Star-Team der Partei sind. Neben Gysi gehören dazu Bodo Ramelow und Dietmar Bartsch. Sie alle werden in Sachsen-Anhalt unterwegs sein, ebenso wie Heidi Reichineck. Linken Spitzenkandidatin Eva von Angern:
10: Und ich freue mich, dass auch Ines Schwertner und Jan van Aken gleich zugesagt haben. Wir planen das jetzt seit Monaten, eigentlich schon seit fast einem Jahr, dass auch wirklich viel, viel Politprominenz kommt.
5: Ob allerdings der in die Kritik geratene neue Co-Parteichef Luigi Pantisano kommen wird, man werde abwarten, heißt es diplomatisch. Auch das BSW setzt auf Prominenz mit Gründerin Sarah Wagenknecht und den Parteichefs Amira Mohamed Ali und Fabio Di Masi. Für die FDP geht es um nichts weniger als den Wiedereinzug ins Parlament. Und der neue Parteichef Wolfgang Kubicki ist wohl so etwas wie der Retter in der Not. Parteichefin und Spitzenkandidatin Lydia Hüskens erzählt, nach seiner Wahl hätte sie viele, viele Anfragen bekommen. Und das liege daran,
11: dass Wolfgang Kubicki eine Sprache findet, die die Menschen hier im Land tatsächlich, ich sag mal, anspricht. Also die ganz offensichtlich im Nerv trifft. Und das ist zurzeit enorm wichtig.
5: Und auch Ex-Parteichef Christian Lindner mischt bei einigen Veranstaltungen im Wahlkampf mit. Bei den Grünen ist Co-Parteichef Felix Banaschage sozusagen im Dauereinsatz. Erst vorige Woche tourte er mit dem Camper durch den Landesnorden. Und auch hier wird sich die Prominenz die Klinke oder vielmehr das Mikro in die Hand geben. Spitzenkandidatin und Co-Parteichefin Susanne Zipora-Seidlitz:
12: Ricarda Lang wird nochmal nach Sachsen-Anhalt kommen. Ich habe mit Robert Habeck gesprochen. Wir haben noch keinen Termin, aber auch da sind wir sehr zuversichtlich, dass er herkommen wird. Das Gleiche gilt für Cem Özdemir.
5: Abgesehen aber von den bekannten Namen gäbe es viel Unterstützung aus anderen Landesverbänden. Die Grünen gehen davon aus, dass sie 70.000 Stimmen brauchen, um erneut in den Landtag einziehen zu können. Noch sehen die Umfragen aber anders aus.
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0: Norwegen ist als erstes europäisches Team ins Achtelfinale der Fußball-Weltmeisterschaft eingezogen. Superstar Erling Haaland bekommt nun also doch ein weiteres WM-Spiel, Marcel Stober.
13: Ja, erst hat es ja Deutschland nicht geschafft, dann sind auch die Niederlande ausgeschieden und jetzt ist also Norwegen das erste Team aus Europa in der nächsten Runde. Und Norwegen hat das geschafft mit einem 2:1 gegen die Elfenbeinküste. Das Spiel ging so vor 25 Minuten zu Ende und Haaland hat natürlich auch wieder getroffen. Hier der Bericht von unserem Reporter in Dallas, Michael Augustin.
14: Norwegen rudert weiter und erreicht das Achtelfinale dieser WM. Das Ganze nach einem 2:1 gegen die Elfenbeinküste. 1:0, Traumtor des Leipzigers Nusa in der 39. Minute. Links vom Strafraumeck, oben rechts ins Tor. Aber dann, nach 74 Minuten der Ausgleich für die Elfenbeinküste. Amad Diallo wurde eingewechselt, Doppelpass und dann ein super Solo. Auch er mit einem schönen Treffer erfolgreich. Aber in der Schlussphase war Erling Haaland da mit seinem 5. Turniertreffer. Steht in der 87. Minute völlig frei im Strafraum der Elfenbeinküste. Ungedeckt macht er das 2:1. In der hektischen Schlussphase pariert Nyland noch einen Freistoß von Diallo. Norwegen jubelt und trifft nun auf Brasilien.
13: Ja, das ist doch auch mal eine klangvolle Partie. Die gibt's dann übrigens am Sonntag. Aber vorher haben wir ja noch einige Sechzehntelfinals zu spielen. In anderthalb Stunden etwa startet das von Frankreich gegen Schweden, Philipp Hofmeister.
15: Im Finalstadion von New Jersey wird beim Duell Frankreich gegen Schweden der Gegner von Deutschland-Bezwinger Paraguay gesucht. Es winkt ein torreiches Spektakel, denn beide Mannschaften haben ihre Stärken in der Offensive. Das französische Star-Ensemble um Kylian Mbappé, Ousmane Dembélé und den Münchner Michael Olise ist bislang verlustpunktfrei durchs WM-Turnier gerauscht, hat allerdings defensiv ein paar Lücken offenbart. Genau hier sieht Außenseiter Schweden seine Chance. Mit einem mutigen Auftritt und ihrem Topsturm Alexander Isak, Viktor Gyökeres wollen die Skandinavier den Topfavoriten aus Frankreich zumindest ärgern. Bei den Franzosen kehrt Nationaltrainer Didier Deschamps zurück an die Seitenlinie, der nach dem Tod seiner Mutter für einige Tage in Europa geweilt hatte.
13: Um 23 Uhr ist dann Anpfiff und im Anschluss um 3 Uhr morgens trifft noch Mexiko auf Ecuador. Und nun kommen wir nach Wimbledon und zu einer Spielerin, die aktuell in der WTA-Doppel-Weltrangliste auf Platz 597 rangiert und in der Einzelrangliste nicht einmal vertreten ist. Normalerweise spielen solche Spielerinnen bei keinen Turnieren, die medial auch nur irgendwie interessieren, aber manchmal stehen sie auch auf dem Center Court in Wimbledon. Ja, Sie ahnen es, das geht nur, wenn diese Spielerin Serena Williams heißt. Die will's nochmal wissen, ist mittlerweile 44 Jahre alt, eine absolute Legende in diesem Sport und spielt heute ihr erstes Grand Slam Einzelmatch seit knapp 4 Jahren. Aber Ina Kast, unsere Reporterin live in London, das kommt mir ja alles sehr bekannt vor. Und jetzt wird's ein bisschen nerdig, ich geb's zu. 2022 hat Williams zuletzt in Wimbledon gespielt, damals gegen die völlig unbekannte Harmony Tan verloren. Ich habe das damals gesehen, da war sie halt logischerweise nicht auf dem Niveau, das ihr großer Name verspricht. Ist es jetzt 4 Jahre später besser?
16: Das klingt ein bisschen kurios, weil sie ja 4 Jahre älter ist als vor 4 Jahren, aber sie ist wirklich in einem besseren Zustand als vor 4 Jahren. Ich saß damals auch schon hier am Center Court und war ein bisschen geschockt über den Auftritt von Serena Williams gegen Harmony Tan, du hast es gerade angesprochen. Sie muss sich überhaupt nicht schämen für diesen Auftritt heute. Sie hat zwar den ersten Satz mit 3:6 verloren gegen Maya Joint aus Australien und auch im zweiten Durchgang liegt sie mit einem Break zurück, 1:2 gerade aus der Sicht von Serena Williams, aber sie wirkt insgesamt einen Ticken fitter auf mich als 2022. Sie hat immer noch diesen Druck in den Grundlinienschlägen und hat natürlich auch einen guten ersten Aufschlag. Aber rein läuferisch ist es natürlich mit Mitte 40 auch nicht mehr so ganz einfach, in diesem Leistungssport-Tennis dann mitzuhalten. Aber wie gesagt, ich habe riesen Respekt vor Serena Williams, dass sie überhaupt noch mal hier zurückgekommen ist auf den Center Court. Und das ist ein wirklich guter Auftritt.
13: Und das Publikum hat sie offenbar ja auch hinter sich. Wie sah denn der deutsche Tag in Wimbledon bislang aus?
16: Ja, durchwachsen deshalb, weil vor allem ein deutsches Frauentrio keinen Erfolg hatte. Ella Seidel, Eva Lüß und dann auch noch Laura Siegemund haben allesamt verloren, mussten sich auch alle glatt in 2 Sätzen geschlagen geben. Das ist schon eine ziemliche Enttäuschung. Das ist, was die Damen angeht, die deutschen Damen, das schlechteste Abschneiden seit 2008. Denn nur Tatjana Maria steht jetzt in der 2. Runde. Dafür ist aber Jannik Hanfmann weitergekommen und der hat sich sehr gefreut, denn er ist zum ersten Mal überhaupt jetzt in der 2. Runde von Wimbledon vertreten. Und Daniel Altmaier, der macht sehr spannend. Der liegt mit 5:6 im 3. Satz hinten, sehr umkämpft gegen Alex Molchan. Und Alex Zverev wollen wir nicht vergessen. Der hat die 2. Runde heute erreicht.
13: Ina Kass war das, unsere Reporterin live vom Center Court in Wimbledon. Und natürlich mehr Tennis-News und Geschichten von dort haben wir für Sie auf sportschau.de.
0: Der Sport mit Marcel Stober. Vielen Dank.

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1: 21.30 Uhr, die Nachrichten von BR24 mit Diana Gaul. Raketenabwehrsystem kommt nach Kaufbeuren. Die Stadt im Allgäu wird damit einer von drei deutschen Standorten für das israelische System Arrow 3. Damit können Mittel- und Langstreckenraketen zerstört werden. Das System fängt sie außerhalb der Erdatmosphäre ab. Bayerns Ministerpräsident Söder sprach von einem guten Tag für die Sicherheit Deutschlands. Er erwartet zunächst 40 neue Arbeitsplätze, rechnet aber später mit mehr. Münchner Agrarkonzern BayWa bekommt mehr Zeit. Das Unternehmen hat sich mit beiden Großaktionären darauf geeinigt, den Konzern bis 2030 neu aufzustellen. Das sind 2 Jahre länger als bisher. Ziel der Sanierung ist die Konzentration auf das Kerngeschäft, also die Belieferung von Landwirten mit Betriebsmitteln und Technik. Hinzu kommen noch die beiden anderen Bereiche, Agrarhandel und Baustoffe. Amtsgericht erlässt Haftbefehl gegen Verdächtigen von Stade. Die Staatsanwaltschaft wirft dem 45 Jahre alten Mann 6-fachen Mord vor. Er soll die Mitarbeiter von Jugendamt und einer Jugendhilfeeinrichtung gestern erschossen haben. Hintergrund war vermutlich ein Sorgerechtsstreit. Bei einer Andacht in Stade sprach der niedersächsische Ministerpräsident Lies am Abend den Angehörigen der Opfer sein Mitgefühl aus. Supreme Court bestätigt Geburtsrecht. Kinder, die in den Vereinigten Staaten zur Welt kommen, erhalten auch weiterhin automatisch die US-Staatsbürgerschaft. US-Präsident Trump wollte das Geburtsrecht einschränken, um die Einwanderungszahlen zu senken. Er bezeichnete das Urteil als bedauerlich und forderte den Kongress auf, zu handeln. Das aber dürfte schwierig werden, da die Abgeordneten die Verfassung ändern müssten. München muss Wasser sparen. Oberbürgermeister Krause hat eine Taskforce einberufen, die Sparmaßnahmen koordinieren soll. An die Bürger appellierte er, so wenig Wasser wie möglich zu verbrauchen. Sie sollten darauf verzichten, Gärten und Rasenflächen zu bewässern oder Pools und Planschbecken mitzufüllen. Nach der Hitze der vergangenen Tage und einem niederschlagsarmen Frühjahr ist Münchens Trinkwasserreserve historisch niedrig. Norwegen hat das Achtelfinale der Fußball-WM erreicht. Die Skandinavier gewannen gegen die Elfenbeinküste mit 2:1. Die Treffer erzielten Antonio Nüsser und Erling Haaland. Für die Elfenbeinküste traf Amad Diallo. In 1,5 Stunden beginnt dann die Partie Frankreich gegen Schweden. Das Wetter in Bayern. Am Abend und in der Nacht lokal heftige Gewitter mit Unwettergefahr durch Starkregen. Abkühlung auf 19 bis 16 Grad.
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2: Mit Christopher Gaube. Hallo. 2 Monate lang hat der Tankrabatt ja Autofahrer beim Tanken entlastet. Morgen soll damit allerdings Schluss sein. Viele haben deshalb heute noch einmal den Tank aufgefüllt, in der Hoffnung, ein paar Euro zu sparen. Ob deshalb jetzt tatsächlich an der Zapfsäule mehr los ist als sonst, das hat Aspasia Opitz vom RBB mal an einer Tankstelle in Cottbus erfragt.
3: Schon am Vormittag rollt ein Auto nach dem anderen auf das Tankstellengelände. Die Zapfpistolen klacken beinahe im Minutentakt. Viele Autofahrer wollen den Tank heute noch einmal voll machen, bevor der Tankrabatt morgen ausläuft. Viel verändert hat sich für Tankstellenpächter Steffen Liepelt durch die Preissenkungen trotzdem nicht, sagt er.
4: Wir haben nicht mehr Umsatz gemacht, also auch nicht mehr Literleistung. Die Literleistung ist alles gleich geblieben. Hat sich nicht viel verändert. Also es sind immer noch die gleichen Kunden, die kommen, also unsere Stammkunden, die treuen. Die anderen sind leider abgewandert in Richtung östliche Grenze. Das ist eins, was wir wirklich merken jetzt durch diese Preisumstellung, die um 12 sind, dass wir so, sag ich mal, bis 11.45 Uhr circa richtig Ansturm hier haben.
3: Noch schnell ein paar Euro sparen. Für viele macht eine Tankfüllung inzwischen einen spürbaren Unterschied.
5: Es ist günstiger. Morgen wird es wieder teurer und dann werden wir schauen, ob das bei den 17 Cent bleibt.
6: Na klar, guckt man immer und mal schnell hier tanken, wenn der Tank leer ist. Ja, das Thema beschäftigt jeden, sowohl auf Arbeit als auch privat.
7: Ich habe noch vor die Woche 2 größere Fahrten, ne? Bloß nochmal voll machen. Ist zwar noch fast halber, aber trotzdem, wer weiß, was kommt.
3: 17 Cent pro Liter Kraftstoff. So viel sollte gespart werden. Morgen dürfte sich das aber wieder ändern, schätzt Tankwart Steffen Liepelt.
4: Das wird ab 24 Uhr sein. Was sind wir jetzt beim Diesel? Bei 1,81 glaube ich. Gut, die Tage zuvor waren wir bei 1,69,9. Beim Dieselpreis, also es ist jetzt schon mehr, das haben wir schon mitgekriegt, wir werden bei 2 Euro landen.
3: Deshalb wird heute also vielerorts noch einmal jeder Liter mitgenommen. Ab morgen könnte es dann für Autofahrer wieder heißen, tiefer in die Tasche greifen.
2: Tja, denn morgen war es das also erst einmal mit dem Tankrabatt. Aspasia Opitz hat sich am letzten Tag im brandenburgischen Cottbus umgehört. Dem Ausbau der deutschen Offshore-Windenergie droht ein massiver Dämpfer. Denn der Konzern Total Energies möchte offenbar aus mehreren riesigen Projekten in Nord- und Ostsee aussteigen. Das ergaben Recherchen von NDR und Süddeutscher Zeitung. Was das jetzt für die Energiewende bedeutet, dazu jetzt 11 km, der Tagesschau-Podcast mit Elena Kuch.
0: Ausgerechnet ein riesiger Ölkonzern hat sich zu einem der größten Hoffnungsträger entwickelt für die Energiewende in Deutschland. Aber meint er das wirklich ernst? Wenn Deutschland die Energiewende noch wuppen will, müssen viel mehr Windräder in der Nord- und Ostsee gebaut werden. Und Total Energies, ein Ölkonzern, hat dafür riesengroße Flächen in der Nord- und Ostsee gekauft. Aber gebaut wird hier seit Jahren kein einziges Windrad. Wie ernst meint der Ölkonzern das noch? In dieser 11 km-Folge erzählt uns Philipp Lämmerich vom Deutschlandradio, wie das alles sein kann. Hi Philipp.
8: Hi Elena. Also wir sind im Juni 2023. Es gibt so eine Auktion für Offshore-Flächen in Nord- und Ostsee, die stattfindet. Und das ist das erste Mal, dass in Deutschland Flächen so ausgeschrieben werden mit einer Auktion. Und das ist ein sehr, sehr spannender Moment, weil die Branche sehr lange darauf gewartet hat, was da passiert, wer am Ende da gewinnen wird. Die Offshore-Teams in den Unternehmen haben genau auf diesen Moment hingearbeitet. Die haben sich monatelang darauf vorbereitet. Die haben ganz klare Instruktionen von ihrem Management, wie weit sie gehen dürfen, wie viel Geld sie ausgeben dürfen. Und es ist Stand jetzt nicht klar, wie lange diese Auktion dauern wird, denn am Ende gewinnt einfach der Meistbietende. Und das ist wirklich so ein bisschen wie bei eBay. Also nur, dass eBay eben nicht eBay ist, sondern die Bundesnetzagentur, die diese Auktion startet. Und die Unternehmen haben sich zwei Räume eingerichtet, zwei deckungsgleiche Räume. Also man muss sich das wirklich vorstellen, so ein bisschen wie so ein Panic Room. Da dringt nichts nach außen, die sind schallisoliert, die sind nicht einsehbar. Und es sind zwei Räume, weil für den Fall, dass in dem ersten Raum sozusagen der Computer ausfällt, dass dann das Team rüber kann in den zweiten Raum und da weiter mitbieten. Also es ist wirklich ein sehr, sehr entscheidender Moment und dementsprechend angespannt ist auch die Stimmung.
0: Das klingt ja sehr spannend, aber diese deckungsgleichen Räume, von denen du erzählt hast, wo sind die genau? Sind die bei diesen Firmen oder welche Firma beschreibst du da? Wo ist das?
8: Genau, die sind bei den Firmen in den Headquartern, sind einige große Unternehmen dabei, einige kleinere Unternehmen, also generell im Bereich Offshore-Wind kann man sagen, die Unternehmen sind schon sehr groß, weil es einfach sehr viel Geld kostet, so einen Windpark zu bauen. Also ich habe mir zwei Firmen ganz genau angeguckt. Das eine ist Total Energies in Paris und Ørsted in Hamburg. Zwei völlig unterschiedliche Firmen. Total Energies ist ein großes multinationales Unternehmen, eigentlich ein fossiles Unternehmen für Öl und Gas. Und Ørsted macht nur Offshore-Wind. Ist aber trotzdem auch ein sehr großes Unternehmen, ist börsennotiert. Und die beteiligten Unternehmen, die drücken so lange auf den Knopf, bis sie diese Summe, die sie vom Management bekommen haben, die Maximalsumme erreicht haben. Und dann steigen sie aus. Und in dieser Auktion im Juni 2023 läuft diese Auktion 12 Tage. Also 12 Tage lang sitzen da Teams in verschiedenen Unternehmen und drücken auf den Knopf und die Summe steigt immer höher und immer höher. Und am Ende des Tages stehen 12,6 Milliarden Euro an Geboten im Raum. Da war Total Energies, die ungefähr 6 Milliarden Euro geboten haben für zwei Flächen und auf der anderen Seite BP, also ein anderes fossiles Unternehmen, was auch 6 Milliarden Euro geboten hat.
9: Und wann dann im erlösenden Moment die Nachricht kommt von der BNetz A, ihr seid bezuschlagt, dann ist die Freude einfach groß.
8: Und ich habe beispielsweise mit Stefan Kansi gesprochen, der ist Offshore-Chef bei Total Energies und der war damals dabei und hat sein Team auch dabei begleitet.
9: Das hat eben auch dieses Momentum, da fiebert die ganze Firma mit.
8: Und Ørsted als erneuerbarer Player war raus, die konnten sich das nicht leisten.
10: Wenn sich Öl- und Gasunternehmen plötzlich entscheiden, das was Sinnvolles zu machen mit ihrem Geld, dann bin ich erstmal nicht dagegen. Fand ich das zu dem Zeitpunkt unfair? Ja, na klar.
8: Jörg Kubitzer, der Deutschland-Geschäftsführer von Ørsted.
10: Aber okay, da hat sich ein schlauer Vorstand bei BP und Total überlegt, investieren das, die hat ein gutes B-Team, also haben wir das gemacht. So ist halt Wettbewerb. Der Markt ist der Markt ist der Markt, da kann man nichts machen. Ja?
8: Aber dann, als dann diese Summe von 12,6 Milliarden Euro auf dem Bildschirm stand und hinter diesen Geboten standen zwei fossile Unternehmen, nämlich Total Energies auf der einen und BP auf der anderen Seite, da war die Überraschung und die Verwirrung in der Branche schon sehr, sehr groß.
0: Warum kaufen die oder bieten die mit bei Windkraftflächen?
8: Also da muss man sich Total Energies erstmal anschauen. Den Konzern gibt es schon seit über 100 Jahren. Das ist ein französischer, also ein sehr großer Konzern, die weltweit aktiv sind. Das ist einer der größten Öl- und Gaskonzerne überhaupt. In 130 Ländern aktiv, mehr als 100.000 Mitarbeiter und 190 Milliarden Dollar Umsatz. Also so viel wie ganze Staaten nicht in ihrem Budget haben. Total Energies hat alleine durch die Förderung von Öl und Gas einen jährlichen CO2-Fußabdruck von ungefähr 450 Millionen Tonnen. Also das ist so viel wie ganz Frankreich. Man muss dazu sagen, das stößt der Konzern natürlich nicht selbst aus, sondern verkauft Öl und Gas weltweit an Endkunden und dann wird das ausgestoßen. Und wenn wir uns einmal zurückerinnern, 2019, 2020, die Fridays for Future-Proteste, weltweit wurde Klimaschutz großgeschrieben. Und viele Unternehmen haben sich auch Klimaziele gegeben. Und so eben auch Total Energies.
11: Klima in den Bundestag! 1,5 Grad! 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
8: Total Energies hat gesagt, bis 2050 wollen wir netto null sein. Ein sehr großes Ziel für ein fossiles Unternehmen. Mhm. Und 2021, im nächsten Jahr, haben sie dann konkrete Ausbauziele für erneuerbare Energien formuliert. Und deswegen auch die Unternehmensstrategie, sehr gezielt in große erneuerbare Projekte zu investieren. Und Offshore-Wind ist einfach erneuerbare Energie in industriellem Ausmaß sozusagen.
0: Und diese Windkraftflächen, um die es da geht, wo sind die, in was für einer Größenordnung ist das? Wie kann man sich das vorstellen?
8: Also 2023 ging es insgesamt um 4 Flächen, das ist schon recht viel, aber dann in den Jahren danach, 2024, 2025, gab es noch weitere Auktionen, bei denen Total Energies auch immer mitgeboten hat und auch oft gewonnen hat. Also wir hatten am Anfang eben diese beiden fossilen Unternehmen, Total Energies und BP, die 2023 sehr viel Geld investiert haben. BP hat danach aufgehört zu investieren, Total Energies hat weitergemacht. Und das hat dazu geführt, dass Total Energies heute Flächen besitzt im deutschen Bereich der Nord- und Ostsee, auf denen 7,5 Gigawatt Leistung installiert werden könnte. Man muss sagen könnte, weil die noch nicht installiert sind. Also es sind erstmal nur Flächen auf dem Papier. Und um einen Vergleich zu geben, also wir haben aktuell in Deutschland 10 Gigawatt Offshore-Wind installiert. Insgesamt, also alles, was installiert wurde bislang. Der erste Windpark in Deutschland, Offshore-Windpark, ist vor 20 Jahren ans Netz gegangen, Alpha Ventus. Und alles, was in diesen 20 Jahren gebaut wurde, sind 10 Gigawatt. Und Total Energies hat alleine 7,5 Gigawatt Flächen aktuell. Also es ist wirklich, Total Energies ist so zum größten Player im

0: Also die Bundesregierung, die damalige Ampelregierung, hat Ausbauziele formuliert.
1: Wind, Sonne, Erneuerbare, für die Bundesregierung steht fest, darauf soll Energieversorgung in Deutschland künftig maßgeblich setzen. Mehr erneuerbare Energie und das schneller, auf diese Faustformel kann man das Ziel zusammenfassen.
0: Und zwar sollen bis 2030 30 Gigawatt entstehen. Also das ist schon sehr viel in einem relativ kurzen Zeitraum. Und bis 2045, wenn Deutschland klimaneutral sein will, dann sogar 70 Gigawatt. Also es ist klar, es werden viele Investitionen in diesen Bereich laufen in den nächsten Jahren. Und was dann aber noch hinzukommt, also zusätzlich zu dieser Goldgräberstimmung und den Klimazielen, ist der Angriffskrieg Russlands auf die Ukraine. Denn das führt dazu, wie wir uns erinnern, 2022, 2023, dass die Öl- und Gaspreise weltweit enorm steigen, exorbitant steigen und die großen Unternehmen wahnsinnige Übergewinne machen, Milliardengewinne. Also bis heute auch die historisch größten Gewinne, die die Unternehmen überhaupt gemacht haben.
2: Mitten in der Krise konnte Shell seine Gewinne im Vergleich zum Vorjahr mehr als verdoppeln, BP sogar verdreifachen und Exxon fast vervierfachen.
0: Das heißt, zu dieser Strategie gesellt sich eben das nötige Geld auch dazu. Und die Unternehmen können sagen, okay, wir investieren jetzt einfach mal ein paar Milliarden in den Bereich Offshore-Wind.
3: Und wenn wir uns mal diese Summen anschauen, die TotalEnergies da geboten hat, hat denn TotalEnergies einfach so viel Geld auf der hohen Kante?
0: Also da muss man sagen, jein. Also auf der einen Seite natürlich nicht, denn das Geld wird auch nicht sofort gezahlt. Laut Wind auf See-Gesetz, das damals erneuert wurde und in Kraft trat, laut der Novelle, müssen nur 10% sofort gezahlt werden, also nach Auktion. Und der Rest, die restlichen 90%, werden gestreckt über Jahre, über viele, viele Jahre und werden auch dann erst bezahlt, wenn der Windpark dann mal ans Netz geht. Das dauert aber. Also für diese Flächen, die 2023 verauktioniert wurden, fällt die finale Investitionsentscheidung, also die Entscheidung darüber, ob das Unternehmen das tatsächlich dann auch baut oder nicht, erst circa im Ende nächsten Jahres. Also es sind alleine 4 Jahre zwischen Auktion und der Investitionsentscheidung. Und dann gehen noch mal ein paar Jahre ins Land, bis tatsächlich gebaut und dann auch ans Netz gegangen wird. Und in dieser Zeit werden die restlichen 90% der Summe gar nicht fällig. Was jetzt für die Offshore-Diskussion in Deutschland sehr relevant ist, ist diese 12,6 Milliarden, die damals auf dem Bildschirm flackerten bei der Auktion der Bundesnetzagentur. Die sind in der Form noch gar nicht geflossen.
3: Bedeutet das, die können sich das jetzt noch irgendwie anders überlegen und das Geld doch nicht zahlen oder doch nicht bauen?
0: Ja, das ist jetzt die große Diskussion, weil eben sich in den letzten Monaten ein bisschen der Verdacht erhärtet hat, dass TotalEnergies und auch BP, die mittlerweile ihr Offshore-Geschäft in eine Ausgründung, Gironex BP, ausgelagert haben, dass die vielleicht gar kein Interesse haben könnten, diese Offshore-Windparks wirklich zu bauen.
3: Ja, woher kommt dieser Verdacht, dass die möglicherweise gar nicht bauen wollen?
0: 2025, letztes Jahr, hat TotalEnergies von Deutschland eine strategische Neuevaluierung seiner erneuerbaren Projekte angekündigt. Und richtig Schlag auf Schlag ging es dann in den letzten 2 Monaten. Also im April wurde eine Studie veröffentlicht, die Total und BP in Auftrag gegeben hatten beim Fraunhofer-Institut. Da ging es darum, einmal durchzurechnen, was denn passieren würde, wenn man die deutschen Ausbauziele streckt und nicht bis 2045, sondern bis 2057. Also da schon erstmal so ein Rechenmodell. Was passiert denn eigentlich, wenn wir nicht bauen? Was bedeutet das? Und dann kurze Zeit später kam eine Recherche von NDR und Süddeutscher Zeitung raus.
1: Sie hatten sich für Milliarden einen riesigen Offshore-Windpark an der deutschen Küste gesichert. Doch nun möchte das Unternehmen nach Recherchen von NDR und Süddeutscher Zeitung offenbar aussteigen.
4: In einem internen Positionspapier von TotalEnergies, das NDR und SZ vorliegt, heißt es, einige der geplanten Offshore-Projekte seien nicht realisierbar.
5: Als Grund nennt das Unternehmen veränderte wirtschaftliche Rahmenbedingungen. Kurzum, alles sei teurer geworden, somit auch die Baukosten.
4: Der überwiegende Teil des Kaufpreises soll, so der Wunsch des Konzerns, dem Unternehmen erlassen werden.
3: Wir haben es gerade gehört, TotalEnergies nennt als Grund veränderte wirtschaftliche Rahmenbedingungen. Hast du auch mit dem Unternehmen gesprochen?
0: Auch ich hatte im Zuge meiner Recherche schon mit TotalEnergies gesprochen. Das war im Februar ein Gespräch mit Stefan Kanzi, dem Offshore-Chef von TotalEnergies in Deutschland. Und ich wollte von ihm wissen, für wie realistisch er es hält, dass die Projekte tatsächlich kommen.
6: Also niemand bietet Milliarden in Auktionen, wenn er nicht an die Wirtschaftlichkeit der Projekte glauben würde.

0: Auf der anderen Seite kam jetzt vor einigen Tagen raus, dass der Konzern eine Fläche vor Helgoland, die er 2024 ersteigert hat, zurückgeben möchte. Man kann schon seine Zweifel daran haben, wie ernst das der Konzern wirklich meint mit seiner Offshore-Strategie in Deutschland. Man hat noch keine Sicherheit, wie es jetzt weitergehen wird, aber dass da generelle Zweifel angemeldet sind oder berechtigt sind, das kann man schon sagen. Und in der Branche herrscht deswegen auch eine sehr, sehr große Unruhe.
1: Aber das ist ja total krass. Also die bieten Milliarden, stechen alle aus auf Windkraftflächen in Deutschland, in der Nord- und Ostsee, warten irgendwie noch mit den Geldzahlungen und wollen jetzt offenbar diese Windparks gar nicht bauen. Was könnte denn dahinter stecken? Warum haben die dann da überhaupt mitgeboten?
0: Also ich denke tatsächlich, dass der wahrscheinlichste Fall, und das ist jetzt meine persönliche Einschätzung, ein genereller Strategiewechsel auch von ganz, ganz oben ist. Die Strategie der großen Öl- und Gaskonzerne hat sich wieder geändert. Es lohnt sich einfach weiterhin, Öl und Gas zu fördern, Klimaziele hin oder her. Es gibt die politischen Rahmenbedingungen in der Form nicht. Das ist die einfache Antwort. Es lohnt sich nach wie vor mehr, Öl und Gas zu verkaufen weltweit, als in Offshore zu investieren. Offshore braucht auch viel Geld an Investitionen, aber hat am Ende des Tages eine relativ geringe Marge.
1: Und du hast ja aber gesagt, dass TotalEnergies sich eigentlich zum Ziel gesetzt hat, bis 2050 klimaneutral zu werden. Wie bewertest du deren Rolle mit Blick auf die Klimakrise?
0: Wenn wir jetzt ein paar Jahrzehnte zurückgehen, der ein oder andere hat das in Bezug auf ExxonMobil beispielsweise schon gehört, die großen Öl- und Gaskonzerne, die wussten sehr, sehr früh von der Klimakrise oder vom Klimawandel, vom Einfluss der fossilen Energieträger auf die Erderwärmung. ExxonMobil hatte in Anfang der 70er Jahre, also US-amerikanischer Konzern, sogar eine eigene Wissenschaftler-Unit, die das erforscht hat. Aber die Studien sind dann alle in den Schubladen verschwunden. Und so ähnlich war das mit TotalEnergies auch. Also die wussten auch sehr, sehr früh Bescheid, aber haben die Öffentlichkeit nicht darüber informiert, sondern stattdessen weitergemacht mit ihrem Geschäftsmodell. Und insofern muss man sich schon die Frage stellen, wie ernst kann es so ein Unternehmen überhaupt meinen mit seinen Klimazielen und mit seinen erneuerbaren Versprechen. Und wenn man sich heute Werbespots anguckt von TotalEnergies, dann stehen da ganz oft Windräder drin und es wird alles grün und so weiter.
2: We are a world leader in offshore wind technology. We are also a major player in solar energy, onshore wind and storage.
0: Aber es ist halt nach wie vor so, dass 3/4 der Investitionen in fossiles Öl und Gas laufen. Also so wahnsinnig geändert hat sich dieses Unternehmen noch nicht.
1: Und die Windräder, mit denen sie Werbung machen, werden ja auch offenbar dann gar nicht gebaut.
0: Zumindest in Deutschland nicht. Also TotalEnergies hat schon auch Windparks in anderen Ländern, die das Unternehmen betreibt. Aber in Deutschland sind sie noch nicht gebaut.
1: Und wenn wir jetzt einmal wieder zurück in die Nord- und Ostsee gehen, darf TotalEnergies diese ersteigerten Windparkflächen überhaupt zurückgeben?
0: Also die Gesetzeslage ist da ziemlich uneindeutig, würde ich sagen. Also laut Wind-auf-See-Gesetz ist keine Rückgabe vorgesehen. Also diese Idee, dass Unternehmen bei der Auktion mitmachen und sich dann am Ende gegen den Bau entscheiden, war damals nicht vorgesehen. Daran hat man nicht gedacht. Es gibt die Möglichkeit, die Unternehmen zu Strafzahlungen zu verpflichten, wenn sie bestimmte Hürden reißen, also wenn sie bestimmte Fristen nicht einhalten. Das wäre eben beispielsweise im Herbst 2027 dann die finale Investitionsentscheidung. Aber auch das sind im Vergleich zur Gesamtsumme im Prinzip nur Peanuts. Und man kann diese Unternehmen nicht verpflichten zu bauen. Gleichzeitig gibt es gar keine rechtliche Möglichkeit für die Unternehmen, die Flächen zurückzugeben. Also wir sind hier in einer sehr komplexen und schwierigen Gemengelage im Moment. Aber so oder so ist die Branche und auch die Politik gerade in einer Zwickmühle. Denn wenn TotalEnergies die Flächen zurückgeben kann, man beispielsweise das Gesetz novelliert und eine Möglichkeit für Rückgabe integriert in dieses Gesetz, dann ist der Staat ja so ein bisschen den Spekulationsplänen dieser Unternehmen auf den Leim gegangen. Dann sagt man, ihr könnt mal bieten, wie es euch passt und ob ihr es dann baut oder nicht, das ist dann eine andere Frage. Auf der anderen Seite, wenn man diese Möglichkeit zur Rückgabe nicht in eine Novelle des Gesetzes integriert, dann liegen möglicherweise die Flächen brach. Es führt ja auch dazu, dass kein anderes Unternehmen darauf bauen kann. Und diese Flächen werden gebraucht, es muss eigentlich gebaut werden. Und jetzt ist die Frage, wie geht man damit um? Was sind die nächsten Schritte? Und das ist aktuell total unklar.
1: Welches Ministerium ist denn dafür zuständig und wie geht das damit um?
0: Das ist das Bundesministerium für Wirtschaft und Energie unter Katharina Reiche. Auf die Anfragen der Journalisten, Kolleginnen und Kollegen in den letzten Wochen hat das Ministerium eigentlich stets darauf reagiert, zu sagen, es gibt diese Rückgabemöglichkeit nicht. Dass das keine Lösung ist, scheint allen Beteiligten klar zu sein. Aber was das dann bedeutet, ist aktuell noch unklar. Es ist sowieso eine Novelle des Wind-auf-See-Gesetzes in Arbeit. Die soll auch in den nächsten Wochen präsentiert werden. Was genau da drin stehen wird, ist Stand jetzt noch unklar.
1: Du hattest ja gesagt, diese Fläche, die Total Energies gekauft hast, das ist wirklich ja, eine sehr, sehr große Fläche. Wenn die jetzt nicht bebaut wird, wo stehen wir denn in Deutschland gerade überhaupt, was den Ausbau von diesen Windkraftflächen angeht? Also können diese ambitionierten Ziele dann überhaupt erreicht werden?
0: Also im Bereich Offshore-Wind ist das gerade mehr als fraglich. Es müsste quasi in den nächsten 4 Jahren mehr als das Doppelte dessen, was in den letzten 20 Jahren installiert wurde, installiert werden. Also es klingt ja schon sehr, sehr unrealistisch. Mhm. Und gleichzeitig ist aber die Bedeutung von Offshore-Wind für die Energiewende in Deutschland schon auch sehr groß. Also wir haben auf der einen Seite Onshore-Wind, also Wind an Land. Und wir alle kennen das ja, die Akzeptanzprobleme, die Windräder an Land haben. Also Abstandsregelungen, Naturschutzauflagen, aber auch Bürgerinitiativen. Und da ist Offshore-Wind einfach ganz anders gelagert. Also Offshore konkurriert nicht mit Wohnbebauung, da ist keine Landwirtschaft.
3: Das heißt, wenn der Offshore-Ausbau scheitert, dann haben wir keine gute Antwort darauf, woher die Grünstrommengen für unsere Industrie kommen sollen.
0: Das hat mir Andreas Mummert gesagt, der für die Stiftung Offshore-Windenergie die Branche beobachtet. Ende Januar diesen Jahres war der Nordseegipfel in Hamburg, wo sich die Nordsee-Anrainerstaaten getroffen haben und wo es auch ganz, ganz stark um Offshore-Wind und transnationale Projekte geht, weil Offshore-Wind ist halt auch dann ganz schnell ein europäisches Projekt, wenn man das denn möchte. Und bei dem Gipfel hat Friedrich Merz, der Bundeskanzler, gesagt,
4: Windenergie ist wie alles, was wir an Winderzeugung oder Energieerzeugungskapazitäten haben, auch hier eine Übergangstechnologie.
0: Das ist so ein bisschen die Gemengelage, in der wir aktuell sind. Und wenn ich mit BranchenvertreterInnen und Beobachtern spreche, dann wird schon oft der Wunsch geäußert, eigentlich müsste die Politik ja hinter uns stehen. Und ob sie das aktuell tut, das ist fraglich. Ja, wie geht es weiter? Und es hängt viel mit dran. Also es hängen auch viele Arbeitsplätze und andere Unternehmen mit dran.
1: Das heißt, Konzerne wie Ørsted, die jetzt kein Ölkonzern sind, sondern sich voll und ganz auf Windkraft konzentrieren, die versuchen gar nicht wieder bei so Auktionen mitzubieten. Ist dieses Momentum, das du beschrieben hast, viel auf Offshore-Windparks zu setzen, ist das jetzt vorbei?
0: Es sieht gerade danach aus, dass es vorbei ist, aber ich denke, man darf auch nicht den Untergang der Branche beschreien. Wir haben in Deutschland schon mal einen Untergang einer erneuerbaren Branche erlebt, nämlich der Solarbranche. Die ist auch groß gestartet, hatte große Ambitionen und die Unternehmen sind alle pleite gegangen, abgewandert. Und heute haben wir die Tatsache, dass im Prinzip ja jedes Solarmodul, das wir in Deutschland installieren, aus China importiert werden muss. Und es droht schon etwas Ähnliches, aber wir sind noch lange nicht so weit, dass man das beschreien müsste. Und ich glaube, was hier auch nochmal mit reinkommt, ist die geopolitische Situation. Also Offshore-Windräder werden immer öfter auch als kritische Infrastruktur bezeichnet. Dass man da jetzt nicht unbedingt auch aus geopolitischen Gründen chinesische Turbinen installiert, liegt irgendwo auf der Hand. Also es geht da dann nicht mehr nur um Energiefragen, sondern es geht auch um Geopolitik, um Sicherheitspolitik. Und insofern glaube ich schon, dass man weiterhin an diesem Wirtschaftszweig festhalten wird. Aber es wäre jetzt halt wirklich an der Zeit, diese politischen Rahmenbedingungen neu zu schärfen und auf der anderen Seite ja eben auch klar in die Öffentlichkeit zu kommunizieren, wir brauchen das und wir stehen hinter der Energiewende. Und ich glaube, da hat die Politik schon Nachholbedarf.
5: 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Und damit geht auch der ARD-Infoabend zu Ende. Am Mikrofon verabschiedet sich jetzt Christopher Gaube mit der Empfehlung, dran zu bleiben. Gleich geht's hier weiter mit der ARD-Infonacht und meinem Kollegen Klaas Christoffersen. Ich wünsche Ihnen noch einen schönen Abend. Tschüss, machen Sie es gut.

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1: Um 22 Uhr mit Constanze Semidey. Das Amtsgericht Stade hat Haftbefehl gegen den Mann erlassen, der gestern in einer Jugendhilfeeinrichtung 6 Menschen getötet haben soll. Der 45-Jährige wurde in eine JVA gebracht. Aus Hannover, Janis Gulde.
2: Hintergrund der Tat soll laut NDR-Informationen ein Sorgerechtsstreit gewesen sein. Der mutmaßliche Täter hatte am Montag einen Termin, um über das Sorgerecht für seine 3 Monate alte Tochter zu sprechen. Die Situation eskalierte. Der Mann soll mit einer Pistole auf die Mitarbeitenden geschossen haben. Bei der Trauerfeier einen Tag nach der Tat zeigte sich Ministerpräsident Olaf Lies erschüttert. Er sagte in seiner Rede, dass so etwas mitten am Tag in einer Jugendhilfeeinrichtung passiere, wo es um die ganz persönlichen Belange von Menschen gehe, sei unerträglich.
1: Immer mehr Menschen in Deutschland zählen laut aktuellem Verfassungsschutzbericht zu politischen Extremisten. Den größten Anteil machen weiterhin Rechtsextremisten aus. Zur rechten Szene zählte das Bundesamt für Verfassungsschutz im vergangenen Jahr fast 60.000 Personen, 8.500 mehr als im Vorjahr. Bundesinnenminister Dobrindt betonte, die extremistische Szene verjünge sich ständig und sei, so wörtlich, aktionsorientierter. Die Zahl der gewaltorientierten Linksextremisten stieg leicht um 400 auf 11.600. In den USA erhalten auch künftig alle im Land geborenen Menschen automatisch die US-Staatsbürgerschaft. Das oberste Gericht hat einen Erlass von Präsident Trump gestoppt, der dieses Geburtsrecht abschaffen wollte. Die Richter entschieden, der Verfassungsgrundsatz gelte weiter. Aus Washington, Anne Schneider.
3: Er garantiert grundsätzlich allen in den USA geborenen Menschen die Staatsbürgerschaft, unabhängig vom Status der Eltern. Experten zufolge hätten von einem anderen Urteil jährlich bis zu 250.000 Neugeborene betroffen sein können. Die Entscheidung ist ein Rückschlag für Trumps Einwanderungspolitik und fällt wenige Tage vor dem US-Unabhängigkeitstag, an dem das Land seine Gründungswerte feiert. Das Thema Staatsbürgerschaft bleibt damit ein zentraler Streitpunkt in der amerikanischen Politik.
1: Norwegen steht im Achtelfinale der Fußball-WM. Das Team um Superstar Erling Haaland hat sein 16. Finale gegen die Elfenbeinküste mit 2:1 gewonnen. Der Deutsche Fußballbund hat die Entscheidung über die Zukunft von Bundestrainer Nagelsmann vertagt. Laut DFB-Präsident Neuendorf sollen weitere Gespräche in den kommenden Tagen folgen. Deutschland war im 16. Finale an Paraguay gescheitert. Das waren die Nachrichten. Das Wetter in Deutschland: in der Nacht teils kräftige Schauer und Gewitter, teilweise Unwettergefahr, auch trockene Phasen bei Tiefstwerten von 19 bis 12 Grad. Morgen teils kräftige Schauer und Gewitter, erhöhte Unwettergefahr Richtung Westen, aber häufig trockener bei 20 bis 28 Grad. Am Donnerstag im Südosten heiter, im Nordwesten später Schauer 20 bis 30 Grad und am Freitag oft heiter, an den Alpen Gewitter 19 bis 28 Grad. Es ist 22 Uhr.
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4: Und wir beginnen mit einer amtlichen Gefahrenmitteilung für Baden-Württemberg. Im Bereich des Gewerbeparks Albtal kommt es zur Erwärmung eines explosionsfähigen Stoffes. Bitte meiden Sie das Gebiet und werfen Sie keine brennenden Gegenstände weg. Die A2 Dortmund Richtung Hannover ist zwischen Oelde und Herzebruck-Klarholz wegen Bergungsarbeiten gesperrt. Die A2 Richtung Berlin ist zwischen Irxleben und Kreuz Magdeburg wegen Straßenschäden gesperrt, dadurch zurzeit Stau. Und im weiteren Verlauf ist die A2 zwischen Thesen und Brandenburg auch wegen Reparaturarbeiten weiterhin gesperrt. Noch einmal eine Meldung zur A2 Hannover Richtung Dortmund zwischen Wunstorf-Kohlenfeld und Lauenau, 6 Kilometer Stau. Die A14 Magdeburg Richtung Schwerin ist zwischen Kreuz Magdeburg und Dahlen-Warsleben wegen Fahrbahnschäden gesperrt. Die A20 Kreuz Uckermark Richtung Lübeck ist zwischen Dummersdorf und Kreuz Rostock wegen Bauarbeiten noch bis Donnerstag ca. 16 Uhr gesperrt. Die A30 Rheine Amsterdam ist zwischen Salzbergen und Schüttorf Nord in beiden Richtungen gesperrt. Eine Umleitung ist eingerichtet. Die A61 Koblenz Richtung Mönchengladbach ist zwischen Mönchengladbach Reit und Mönchengladbach Holt nach einem Unfall gesperrt. Die A71 Erfurt Richtung Schweinfurt ist zwischen Suhl, Zellermelis und dem Dreieck Suhl wegen Tunnelwartungsarbeiten bis morgen 6 Uhr gesperrt. Die A281 Bremen Airport Stadt Richtung Neustädter Hafen ist zwischen Neustädter Hafen und Bremen-Seehausen bis zum 12. Juli wegen Bauarbeiten gesperrt. Dadurch staut es sich hier. Eine Meldung für die B10 Stuttgart-Ulm. Der Prag-Satteltunnel ist wegen Tunnelwartungsarbeiten in beiden Richtungen noch bis 5 Uhr gesperrt. Und A7 Flensburg Richtung Hamburg. Hier ist die Autobahn zwischen Tarp und Schleswig-Schubi nach einem Unfall gesperrt. Überall da, wo es geht, Ihnen eine gute und sichere Fahrt.
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4: Von NDR Info aus Hamburg mit Klaas Christoffersen. Guten Abend. Und als erstes geht es bei uns um den Fußball. Der Anlass natürlich das Ausscheiden der deutschen Mannschaft letzte Nacht in einem dramatischen Elfmeter-Showdown gegen Paraguay. Ein Sieg hätte durchaus drin sein können, so kam es aber nicht. Stattdessen jetzt also das Aus im neu geschaffenen 16. Finale. Ich habe mit Tabea Kunze über den Tag danach für die Mannschaft gesprochen. Erstmal Tabea, woran hat es denn aus deiner Sicht gelegen, dass es die deutsche Mannschaft gestern nicht geschafft hat?
5: Ich glaube, das Offensichtliche war, dass das Offensivkonzept von Julian Nagelsmann nicht funktioniert hat. Das Spiel war zu zaghaft, zu behäbig, dass man es in 120 Minuten nicht geschafft hat, ein extrem limitiertes Team aus Paraguay zu bezwingen. Das war wirklich erschreckend. Und im Elfmeterschießen hat man dann auch einfach gesehen, dass das Zutrauen in die eigenen Stärken und das Selbstbewusstsein der Spieler auch nicht da war.
4: Woran hat es der Mannschaft insgesamt gefehlt? Im Kader waren ja durchaus starke Einzelspieler, aber waren das auch 11 Freunde auf dem Platz und auch im Quartier? Du bist ja vor Ort und hast das ganz gut begleitet.
5: Ja, genau. Also diesen Eindruck sollten wir ja gewinnen hier über die letzten Tage. Da hieß es immer wieder, wie gut die Stimmung auch war. Jetzt nach und nach sickert durch, dass es wohl trotzdem alles nicht so harmonisch war. Dass es auch Unmut darüber gab, über Reisepläne von Familienangehörigen der Spieler. Also wer durfte im Privatflieger mitfliegen, wer musste Charter fliegen. Auch das soll ein Thema gewesen sein.
4: Heute haben ja Trainer, Team und Betreuerstab das WM-Quartier in Winston-Salem in den USA geräumt. Einen Sportkollegen hat die Abreise eher an eine Flucht erinnert. Gab es denn so gar keine Aussagen zu der Enttäuschung bei der WM?
5: Es gab nur ein Statement von DFB-Präsident Bernd Neuendorf. Das ist das Einzige, was wir hier gesehen haben. Also es gab keine Abschlusspressekonferenz, keine Möglichkeit für uns Fragen zu stellen. Deswegen passt dieser Begriff Flucht schon sehr gut. Also es war eher ein Versteckspiel. Die Spieler sind in Jeeps mit verdunkelten Scheiben aus dem Teamquartier losgefahren zum Flughafen hier nach Charlotte und dann ja nach München oder nach Frankfurt geflogen. Da gab es keine gemeinsame Abreise und eben für uns Journalisten auch nicht nochmal die Möglichkeit, Fragen zu stellen, weder an die Spieler noch an den Bundestrainer, aber auch nicht an die Verantwortlichen. Und dieses Statement, was ich angesprochen habe vom DFB-Präsidenten, das besagt halt eigentlich nur, dass man sich nochmal zusammensetzen muss in den kommenden Tagen und dass es aktuell noch keine Entscheidung gibt, vor allen Dingen auch, was die Zukunft von Bundestrainer Nagelsmann angeht.
4: Wie schätzt du das ein? Wann werden wir da mehr wissen?
5: Ja, das ist eine sehr gute Frage. Also klar, es wird jetzt nach der Rückkehr nach Deutschland Gespräche geben zwischen Neuendorf, zwischen Rudi Völler, aber auch der Geschäftsführer Rettig wird mitsprechen. Wahrscheinlich auch Hans-Joachim Watzke, der DFB-Vizepräsident. Ich denke, man sollte sich jetzt nicht zu viel Zeit lassen. Es ist eine tiefgreifende Krise, so muss man das einfach einschätzen jetzt. Die nächste WM, die Deutschland nicht mal im Achtelfinale sieht. Und deswegen sollte man da jetzt auch diese ja relativ schnell entscheiden, ob es eben einen neuen Versuch geben soll mit Julian Nagelsmann oder ob es möglicherweise einen Wechsel auch auf dieser Position braucht.
4: Unsere Reporterin Tabea Kunze aus Winston-Salem. Tja, und wo die Nationalspieler mit dem Ball über den Platz fegen, da ist auch die Politik nicht weit. Vor 20 Jahren bei der WM in Deutschland zeigte sich etwa die damalige Kanzlerin Merkel mit den Spielern. Jetzt, nach dem frühen WM-Aus, könnte sich der Kanzler vielleicht nicht so sehr mit den Kickern schmücken. Aber man dachte sich im Kanzleramt offenbar, dass es angebracht sei, ein paar warme Worte für die Elf zu finden. Was allerdings Spott und Häme im Netz hervorrief. Jim Bob Nikschas.
6: Es ging um einen Post heute Nacht auf den Accounts des Bundeskanzlers. Da steht, auch wenn das Ausscheiden schmerzt, liebes DFB-Team, mit eurem Einsatz und Teamgeist habt ihr unser Land begeistert. Wir sind stolz auf euch. Da haben sich zuerst viele User im Netz gefragt, welches Spiel der deutschen Mannschaft Merz und sein Team denn da letzte Nacht gesehen haben. Inzwischen hat das Kanzleramt aber nochmal nachgelegt und ruft jetzt dazu auf, sich lieber nicht über das DFB-Team lustig zu machen. Da heißt es, Erfolge feiern wir gemeinsam und in der Niederlage stehen wir zusammen. Und wer den Adler auf der Brust trägt, hat unser unseren Rückhalt verdient und nicht unseren Spott. SPD-Co-Chef und Vizekanzler Lars Klingbeil schreibt bei Instagram: Verlieren tut weh, jetzt muss die Nationalelf die richtigen Schlüsse ziehen und mit neuer Stärke zurückkommen. Forschungsministerin Dorothee Bär von der CSU zeigt sich auch tief traurig. Vom Team des Außenministers kommt ein Kopf hoch an die Nationalmannschaft. Die haben das Spiel nämlich im Regierungsflieger nach Paraguay ausgerechnet geschaut. Und auch der frühere Gesundheitsminister der SPD, Karl Lauterbach, hat zugesehen. Er findet, Deutschland ist unverdient ausgeschieden, sei das gesamte Spiel über besser gewesen und das 2:1 in der Verlängerung hätte zählen müssen, sagt Lauterbach. Also der Schiri war schuld.
4: Und wie ordnet ein Weltmeister die Leistung der jetzigen Elf ein? Anne Hild über die Analyse eines Stars von 2014.
7: Damals, als Deutschland noch K.O.-Spiele gewonnen hat bei einer WM, da stand Bastian Schweinsteiger noch selbst auf dem Platz. Das war 2014 im Finale gegen Argentinien. Seit 2020 ist er Sportschau-Experte und seine Analyse zur aktuellen WM fällt ernüchternd aus.
8: Insgesamt war das zu unpräzise, das Passspiel war nicht sauber, ohne Kreativität.
7: Eigenschaften, die Schweinsteiger während seiner eigenen Karriere ausgezeichnet haben. Bei der WM 2014 dirigierte er das deutsche Team, führte die Mannschaft durch das dramatische Finale inklusive Verlängerung und trug selbst einen Cut unter dem Auge aus einem hart geführten Zweikampf davon. Eigentlich genau die Spielweise, die dem deutschen Team bei dieser WM oft gefehlt hat.
8: Auch die physische Komponente hat man gesehen, wie schwer wir uns getan haben gegen Mannschaften wie die Elfenbeinküste, Ecuador oder auch Paraguay. Und dadurch brauchst du natürlich noch mehr das fußballerische Element. Und wenn du das nicht hast, dann wird es sehr schwer.
7: Ausreden will Schweinsteiger jedenfalls nicht gelten lassen.
8: Natürlich, das Tor von Jonathan Tah wurde uns aberkannt. Aber wir hatten 120 Minuten Zeit, um mehr klarere Chancen rauszuspielen und das haben wir nicht geschafft.
7: Wir haben es nicht geschafft, sagt er. Schweinsteiger kennt das Gefühl. 2004 bei seinem ersten großen Turnier im DFB-Trikot war auch in der Vorrunde Schluss. Damals erklärte Rudi Völler unmittelbar nach dem EM aus seinen Rücktritt als Bundestrainer. Schweinsteiger will aktuell aber keine Trainerdiskussion führen, obwohl ein möglicher Nachfolger für Julian Nagelsmann schon gehandelt wird.
8: Der Jürgen Klopp ist natürlich ein exzellenter Trainer, der mit Sicherheit auch den Wunsch hat, Bundestrainer mal zu werden. Aber natürlich ist es so, dass Julian Nagelsmann der Bundestrainer ist und wir sollten es respektieren.
7: Nagelsmann hat schon angekündigt, dass er gerne weitermachen will. Und er hat auch unmittelbar nach dem Spiel erst einmal Rückendeckung bekommen. Von Rudi Völler, dem DFB-Sportdirektor.
4: Anne Hild berichtete und wir bleiben beim Thema.
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4: Wir haben es gerade schon gehört, gehandelt als möglicher Nachfolger von Julian Nagelsmann wird Jürgen Klopp. Wäre der Fußballchef beim Getränkehersteller und Sportinvestor Red Bull der Richtige? Dazu kann es eigentlich nur zwei Meinungen geben. Beginnen wir mit Tim Brockmeier, der ganz klar sagt, nein, das wäre genau der Falsche.
9: Leute, wir diskutieren jetzt über Jürgen Klopp als neuen Bundestrainer. Euer Ernst? Mal ganz abgesehen davon, dass Nagelsmann noch gar nicht weg ist und es sich so schon allein aus Respektsgründen verbietet. Jürgen Klopp, der Typ, der noch bevor die DFB-Elf ein einziges Mal bei dieser WM gegen den Ball getreten hat, mit seinem Noch-Spruch eine Flanke aufgemacht hat, sich in Stellung gebracht hat und so die Position des Bundestrainers des DFB massiv geschwächt hat und damit letztlich auch dem Team geschadet hat, der soll jetzt plötzlich der Heilsbringer sein? Einer, der als RB-Fußballboss nach allem, was man hört, Leipzig-Trainer Ole Werner abgesägt hat, einfach weil er ihn als Typ nicht leiden konnte? Der ach so nette Herr Klopp, der offenbar vor allem mal sich selber sieht, soll jetzt unser liebstes Kind schaukeln? Es braucht jetzt wirklich einen Neuanfang, eine Veränderung beim DFB, jemanden, der alles umgräbt und in Frage stellt, der Mut hat, vieles anders zu machen, auch gegen Widerstände. Und das ist ganz sicher nicht Jürgen Klopp, der nur den eigenen Erfolg im Auge hat und vor allem eins sein will, everybody's darling.
4: Die Meinung von Tim Brockmeier. Ganz anders sieht das Felix Mansel in seinem Kommentar.
10: Also wenn nicht er, wer dann, würde ich sagen, Jürgen Klopp ist jetzt der richtige Mann zur richtigen Zeit. Er ist ein erfahrener Trainer und er hat schon bewiesen, dass er Mannschaften, die am Boden liegen, wieder aufrichten, stabilisieren und zum Erfolg zurückführen kann. Und zwar auf verschiedenen Leistungsebenen. Beispiele sind Mainz, Dortmund und Liverpool. Jürgen Klopp kann Spieler begeistern, Zuschauer elektrisieren, für Hoffnung und Zuversicht sorgen und er kann hervorragend kommunizieren, nach innen, aber auch in die Öffentlichkeit rein. Jürgen Klopp hatte auch schon vor knapp 2 Jahren mal, als man auf der Suche nach einem Nachfolger für Hansi Flick war, angedeutet, dass es für ihn ein Traum wäre, irgendwann mal Bundestrainer zu sein. Der einzige Zusatz war damals, dass der Zeitpunkt nicht passe. Jetzt ist der Zeitpunkt perfekt. für Jürgen Klopp und für Deutschland.
4: Die Meinung von Felix Mansel, und das war unser Schwerpunkt zum Ausscheiden der deutschen Nationalelf bei der Fußball-WM.

0: Und damit ist es 22.15 Uhr.
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0: Wie sehr ist die Demokratie in Deutschland gefährdet? Das beurteilt der Verfassungsschutzbericht in seiner jährlichen Ausgabe. Heute hat der Chef des Geheimdienstes Sinan Seelen die Erkenntnisse für das vergangene Jahr vorgestellt, gemeinsam mit Bundesinnenminister Dobrindt. Was bei der Präsentation zu hören war, fasst aus Berlin Nicole Markwald zusammen.
2: Innenminister Alexander Dobrindt bringt die Ergebnisse des Verfassungsschutzberichts 2025 auf diese kurze Formel.
3: Deutschland steht unter Druck.
2: Dieser Druck kommt zum einen von innen. Radikale Kräfte aus den politisch extremen Lagern, links und rechts.
3: Bei beiden Gruppen sieht man hier sowohl bei den Linksextremisten als auch bei den Rechtsextremisten, dass das gewaltbereite Potenzial deutlich ansteigend ist. Wir sehen das unterschiedliche Niveau von Rechtsextremisten und Linksextremisten. Entscheidend ist aber hier, dass wir in beiden Phänomenbereichen deutlich steigende Zahlen haben.
2: Das Bundesamt für Verfassungsschutz rechnet inzwischen rund 60.000 Menschen in Deutschland der rechtsextremistischen Szene zu. Unter ihnen viele AfD-Mitglieder. In der linken Szene zählten die Verfassungsschützer zuletzt rund 42.000 Personen, rund 4.200 mehr als im Vorjahr. Eine besondere Herausforderung? Die Täter werden immer jünger, sagt der Innenminister. Verfassungsschutzpräsident Sinan Seelen erklärt, rekrutiert und radikalisiert wird besonders im Internet.
4: Online-Radikalisierung wird immer perfider und zielgerichteter. Wir müssen immer schneller entsprechende Radikalisierungsansprachen detektieren und Aktivitäten, die bis zu Anschlagsplanungen reichen, unterbrechen.
2: Zwischen den extremen Lagern gibt es verbindende Elemente, wie Israelfeindschaft und Antisemitismus. Antisemitische Hetze habe in sozialen Medien und in extremistischen Netzwerken erschreckende Ausmaße angenommen, beschreibt Dobrindt und erinnert an die Messerattacke auf einen spanischen Touristen am Berliner Holocaust-Mahnmal im vergangenen Jahr. Druck auf Deutschland kommt aber auch von außen, vor allem aus Russland, sagt der CSU-Politiker. Russische Geheimdienste versuchten zum Beispiel, Menschen anzuwerben und gegen Geld im Auftrag Russlands Straftaten zu begehen.
3: Wir stellen fest, dass zunehmend russische Dienste, sogenannte Low-Level-Agenten oder Wegwerfagenten, wie wir dies auch benennen, nutzen, um Sabotageakte oder Spionageaktivitäten durchzuführen.
2: Neben Russland seien besonders China und der Iran aktiv. Deren Aktionen reichten von Sabotageoperationen, wirtschaftlicher oder politischer Einflussnahme bis hin zu Angriffen auf hier lebende Oppositionelle und andere politische Gegner. Dobrindt sieht Deutschland im Fadenkreuz hybrider Bedrohungen. Daraus folgt für ihn:
3: In Anbetracht der Situation sind wir der Überzeugung, dass wir weiter aufrüsten müssen. Weiter aufrüsten, um unsere Fähigkeiten zu stärken, sowohl in der Technik als auch im Bereich der Ermittlungsbefugnisse.
2: Man wolle nun sehr schnell über die angekündigte Reform der Nachrichtendienste entscheiden. Die Geheimdienste bräuchten zum Beispiel mehr Online-Befugnisse. Nur so könnten Verfassungsschutz und Bundesnachrichtendienst, in Dobrindts Worten, zu echten Geheimdiensten werden.
0: Die Bedrohung durch Extremismus, Spionage und Sabotage ist gewachsen. Nicole Markwald über den Bericht des Verfassungsschutzes für 2025. Was tun gegen die Wohnungsnot in Deutschland? Viele Menschen suchen händeringend nach einer bezahlbaren Wohnung und gleichzeitig stehen viele Büros und Gewerbeimmobilien leer. Ein Widerspruch, den die Bundesbauministerin Huberts jetzt angehen will. Sie hat das Förderprogramm Gewerbe zu Wohnen aufgelegt. Das startet jetzt. Aus Berlin, Dagmar Pepping.
5: Bauministerin Verena Huberts ist optimistisch. Der Ansturm und das Interesse werde sehr groß, sagt die SPD-Politikerin voraus. Insgesamt 300 Millionen Euro stellt ihr Ministerium zur Verfügung, um Gewerbeimmobilien zu Wohnraum umzubauen. Egal ob leerstehende Büroflächen oder ungenutzte Ladenlokale.
6: Wir haben das Potenzial von rund 12 Millionen Quadratmeter ungenutzter Gewerbeflächen. Und dieses Potenzial wollen wir aktivieren, denn wir brauchen dringend bezahlbaren Wohnraum.
5: Pro Pro Wohneinheit ist ein Zuschuss von 30.000 Euro möglich. Das Förderprogramm des Bundes könnte rechnerisch also für mindestens 10.000 zusätzliche Wohnungen in Deutschland sorgen. Die Anträge auf den Zuschuss können Interessierte ab dem 1. Juli auf der Internetseite der KfW, der Kreditanstalt für Wiederaufbau, stellen. Mit dem nötigen Bescheid soll es dann möglichst schnell gehen, kündigt die Bauministerin an. Tempo bringen soll auch der sogenannte Bauturbo, den der Bundestag im vergangenen Herbst beschlossen hat.
6: Der ermöglicht, dass wir nicht mehr jahrelange Genehmigungsverfahren brauchen, wenn wir eine Gewerbeimmobilie umnutzen wollen. Denn typischerweise steht im Bebauungsplan, dass es ein Gewerbegebiet und nicht eine Wohnnutzung ermöglicht wird. Und wenn wir den Bauturbo nutzen, dann können wir innerhalb von wenigen Monaten hier auch Umbaugenehmigungen realisieren.
5: Wichtig dabei, der Zuschuss ist daran geknüpft, dass die sanierten Gebäude energetisch weiterentwickelt werden, beispielsweise bei der Heizung oder Wärmedämmung. Das Geld für das Förderprogramm Gewerbe zu wohnen stammt aus dem Sondervermögen Infrastruktur und Klimaneutralität.
0: Aus dem ARD-Hauptstadtstudio berichtete Dagmar Pepping. Die Kleinstadt Stade in Niedersachsen, etwa 50 Kilometer von Hamburg entfernt, steht seit Montag unter Schock. Ein Mann hatte in einer Mutter-Kind-Einrichtung um sich geschossen und 6 Menschen getötet, alles Mitarbeitende in der Jugendhilfe und vom Jugendamt. Mittlerweile wurde Haftbefehl gegen den Tatverdächtigen erlassen und in Stade gab es eine Trauerfeier für die Opfer. Paul Hinske berichtet.
7: Die Wilhadi-Kirche ist voll geworden. 500 Menschen dürften es sein. Weitere 200 stehen in einer Schlange vor der Kirchentür. Zur Andacht, ein Tag nach der Tat. Vor der Kirche liegt man sich in den Armen. Einige weinen, viele haben Blumen in der Hand.
8: Wir haben gedacht, nachdem das gestern passiert ist und wir alle das mit Schrecken und Entsetzen aufgenommen haben und wahrgenommen haben, wie viel Trauer, wie viel Verzweiflung hier auch in der Stadt ist und dass Stade wirklich jetzt im Augenblick wie so eine verwundete Stadt ist, dass wir gesagt haben, es braucht einen Ort, wo Menschen hinkommen können, die nicht allein sein wollen mit all diesen Gefühlen, ob das nun Wut ist oder Ärger oder Trauer, dass sie das mit anderen teilen können.
7: Sagt Regionalbischöfin Sabine Preuschow. Während der Andacht werden Kerzen angezündet. 6 für die Getöteten, 1 für die Einsatzkräfte, 1 grüne für das Baby, um das es bei der Gewalttat mutmaßlich ging. Grün. Als Farbe der Hoffnung. Auch der niedersächsische Ministerpräsident Olaf Lies ist zur Trauerandacht gekommen. Er rief in seiner Rede zu Zusammenhalt auf. Das Böse dürfe niemals siegen. Es sei unerträglich, dass 6 Menschen aus dem Leben gerissen worden seien, die anderen geholfen und sich für ein gutes Miteinander eingesetzt hätten. Weiteren Rednern kommen die Tränen. Wenige Minuten nach der Trauerfeier ergeht gegen den 45-jährigen Verdächtigen ein Haftbefehl wegen 6-fachen Mordes, heißt es von der Staatsanwaltschaft.
9: Die Staatsanwaltschaft bewertet die Taten als Mord aufgrund des Vorliegens von sogenannten Mordmerkmalen, insbesondere Heimtücke und niedere Beweggründe.
7: Am Tag nach der Tat werden unterdessen immer mehr Hintergründe öffentlich. Demnach kam es am Montag zu einem Treffen in Stade mit Mitarbeitenden des Jugendamtes und der Jugendhilfeeinrichtung. Das Thema des sogenannten Hilfeplangespräches nach NDR-Informationen, das Sorgerecht des Vaters für die 3 Monate alte Tochter. Die Tochter wurde zuvor zusammen mit ihrer Mutter in der Einrichtung in Stade untergebracht. Bei dem Termin am Montag soll der Vater, 45 Jahre alt, in Deutschland geboren, mit türkischen Wurzeln, plötzlich eine Pistole gezückt und die 4 Frauen und 2 Männer erschossen haben. Auf der Flucht mit einem Auto wurde der Mann aus der Region Hannover von Polizisten gestoppt. Während der Flucht soll er nach NDR-Informationen mehrmals auf sie geschossen haben, bis die Munition ausging.
0: Ein Bericht von Paul Hinske.
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0: Es gibt ja bei großen Fußballturnieren immer wieder auch Mannschaften, deren Fans für besonderes Aufsehen sorgen, und zwar im positiven Sinne. Jetzt gerade bei der Weltmeisterschaft gilt das zum Beispiel für die Fans aus Norwegen. Die Bilder von ihrer Ruderchoreografie sind um die Welt gegangen und Jan Möller aus der Sportredaktion, sie rudern immer weiter. Jetzt hat Norwegen schon das Achtelfinale erreicht.
10: Ja, so ist es. Da wurde ordentlich gerudert nach dem Spiel. 2:1 hat Norwegen gewonnen gegen die Elfenbeinküste. Da haben die Norweger zunächst geführt. 1:0 durch Nusa von RB Leipzig. Ein wunderbarer Schlenzer, 39. Minute. Aber genauso spektakulär auch der Ausgleich nach 74 Minuten. Tolles Dribbling von Amat, 1:1. Da haben dann auch die Ivora getroffen. Und dann in der 86. Minute, da war es wieder soweit. Da hat er es wieder getan.
11: Steckt was jetzt rein in den 16er von den Norwegern. Quergelegt, Haaland, Schuss, Tor!
10: Sein fünfter Treffer im dritten WM-Spiel war das. Da hat er einfach wieder richtig gestanden, musste im Grunde nur noch den Fuß hinhalten. Und unsere Reporterin Martina Knief findet, dieses Ergebnis, das geht schon irgendwie in Ordnung, 2:1. Auch wenn die Ivorer kurz vor Schluss noch ganz knapp mit einem Freistoß an Norwegens Keeper gescheitert sind.
12: Da wäre natürlich noch was drin gewesen. Sie haben sich am Ende nicht belohnt für ihr technisch feineres Spiel. Und dann hat sich das robuste Spiel der Norweger durchgesetzt. Und wenn du einen Haaland hast, den du kaum siehst, der aber im richtigen Moment weiß, wo er stehen muss, dann macht er dir halt eben auch das Tor.
10: So war es auch diesmal wieder. Also Norwegen im Achtelfinale und da geht's am Sonntag dann gegen Brasilien. Jetzt gleich um 23 Uhr spielt Frankreich gegen Schweden um den Einzug in die Runde der besten 16. Und um 3 Uhr in der Nacht dann noch Mexiko gegen Ecuador zu Hause in Mexiko-Stadt. Ja, und Ecuador, das ist ja nun auch eins der Teams, die der deutschen Mannschaft bei diesem Turnier die Grenzen aufgezeigt haben. Gegen Paraguay kam dann das Aus. Viele Spieler sind nun schon abgereist aus dem DFB-Quartier in Winston-Salem. Das konnte gar nicht schnell genug gehen. Die Stimmung natürlich im Keller am Tag danach. Und es wurde auch nicht allzu viel geredet. Das hat auch unsere Reporterin Anne van Eickels festgestellt.
13: Es gibt viele Fragen nach dem WM-Aus der deutschen Mannschaft und der damit dritten enttäuschenden Weltmeisterschaft in Folge für den Deutschen Fußballbund. Doch statt sich externen Fragen der Journalisten auf einer Pressekonferenz zu stellen, gab es in Winston-Salem nur präsidiale Antworten auf interne Fragen des DFB-Medienteams. Das etwa 90 Sekunden lange Statement von Präsident Bernd Neuendorf wurde dann per Download-Link verschickt.
14: Wir sind alle sehr enttäuscht. Wir wissen, dieses Abschneiden bei dieser Weltmeisterschaft entspricht nicht den Ansprüchen, die wir uns vor dem Turnier gegeben haben.
13: Und zu den Ansprüchen sollte es eigentlich auch gehören, sich den Fragen der Journalisten zu stellen. So war es bei den vergangenen Turnieren unter Bundestrainer Hansi Flick, unter Joachim Löw oder nach dem Ausscheiden bei der Heim-EM vor 2 Jahren. Doch jetzt will sich die DFB-Führung offenbar erstmal selber fragen, wie es zu diesem Aus kommen konnte.
14: Ich glaube, wir können nach so einem Turnier nicht einfach zur Tagesordnung übergehen. Wir müssen darüber sprechen, was die Gründe waren für dieses erneute frühe Ausscheiden bei einer Fußball-Weltmeisterschaft, das uns alle zutiefst bewegt.
13: Und es ist wohl auch an der Zeit, sich selbst zu hinterfragen.
14: Wir werden gemeinsam darüber sprechen, warum es uns nicht gelungen ist, unser Potenzial abzurufen, was durchaus vorhanden ist, warum wir den Erwartungen nicht gerecht geworden sind, die Fußball-Deutschland an uns hat, die wir an uns selber haben.
13: Es bleibt also abzuwarten, welche Antworten der DFB findet. Offene Fragen gibt es nach dem WM-Aus der deutschen Mannschaft jedenfalls genug.
10: Und ein bisschen Zeit ist auch noch bis zum nächsten Länderspiel, sind es immerhin fast 3 Monate. Ende September geht es in der Nations League gegen die Niederlande, für die die WM ja auch schon vorbei ist. Gerade erst angefangen hat das Tennisturnier in Wimbledon, das dritte Grand Slam Turnier des Jahres. Gespielt wird da ja auf Rasen und da hat French Open-Sieger Alexander Zverev die 2. Runde erreicht. Es war allerdings eine knifflige Angelegenheit. Aus London, Ina Kast.
15: Dieses Erstrundenmatch war kein Selbstläufer für den French Open-Sieger Alexander Zverev. Gegen den Belgier Alexander Block gewann Zverev mit 6:4, 6:7, 7:6 und 7:6. Dass 3 von 4 Sätzen im Tiebreak entschieden wurden, zeigt eigentlich schon, dass es sehr eng zuging. Eine wichtige Phase im Match war der Beginn des dritten Satzes. Zverev hatte kurz zuvor den 2. Durchgang im Tiebreak verloren und hatte dann direkt bei eigenem Aufschlag 3 Breakbälle gegen sich. Diese konnte er aber allesamt dank seines guten Aufschlags abwehren. Apropos Aufschlag, wie schon in den 2 Wochen bei den French Open war auch Zverevs erste Aufschlagquote im ersten Match von Wimbledon sehr hoch, eine wichtige Grundlage für den Erfolg. Bezeichnend hat er das Match auch mit einem Ass beendet. In der 2. Runde wartet nun der Franzose Valentin Rouillet auf Zverev. Auch in dieser Partie wird der 29-jährige Deutsche der klare Favorit sein. Zum ersten Mal überhaupt ist Jannik Hanfmann auch in die 2. Runde von Wimbledon gekommen. Er konnte sich gegen den Franzosen Petchi Pericard durchsetzen. Schlechter lief es dagegen für ein deutsches Frauentrio. Laura Siegemund, Ella Seidel und Eva Lüß mussten sich allesamt in 2 Sätzen geschlagen geben.
10: Und damit ist als letzte, als einzige Deutsche bei den Frauen nur noch Tatjana Maria dabei. Bei den Männern hatte es ja auch schon Jan-Lennard Struff in die 2. Runde geschafft und Daniel Altmaier kann es noch schaffen. Der liegt allerdings gegen den Slowaken Alex Moljan mit 1:2 nach Sätzen hinten. Das Spiel wurde wegen der Dunkelheit unterbrochen und wird morgen fortgesetzt. Und ein Spiel auf dem Center Court, da ist es gut beleuchtet, da läuft noch ein Spiel, das Comeback, über das alle reden, Serena Williams. 44 Jahre alt bestreitet ihr erstes Grand Slam Einzelmatch seit 4 Jahren gegen die Australierin Maya Joint und sie ist voll dabei. Nach Sätzen steht es da 1:1 und im dritten Satz ist es auch ausgeglichen 1:1.
0: Das war der Sport mit Jan Möller. Vielen Dank.
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13: Um 22.30 Uhr mit Constanze Semidey. Nach den tödlichen Schüssen in Stade hat die Staatsanwaltschaft Haftbefehl wegen Mordes erlassen. Der Beschuldigte steht unter Verdacht, aus Heimtücke und niederen Beweggründen 6 Menschen erschossen zu haben. Aus der Nachrichtenredaktion Nina Schön.
16: Der Beschuldigte wurde in eine JVA gebracht. Er soll bei einem Gespräch über das Sorgerecht für seine 3 Monate alte Tochter das Feuer auf 3 Mitarbeiter des Jugendamtes und auf 3 einer Jugendhilfeeinrichtung eröffnet haben. 4 Frauen und 2 Männer. Am Abend gedachten Angehörige, Kollegen, Polizisten und Feuerwehrleute der Opfer in einer Kirche in Stade. Niedersachsens Ministerpräsident Lies sprach den Angehörigen sein Mitgefühl aus. Nichts sei mehr so, wie es war. Das ganze Land sei vereint in der Trauer und auch in der Wut darüber, dass so etwas passieren könne.
13: 9 Jahre nach dem G20-Gipfel in Hamburg hat der Prozess gegen 3 Polizisten begonnen. Vor dem Amtsgericht räumten die Beamten ein, bei Protesten gegen das Gipfeltreffen einen Demonstranten mit Schlagstöcken geschlagen und verletzt zu haben. Einer der Angeklagten sprach vom belastendsten Einsatz seines Lebens. Wegen möglicher Polizeigewalt im Zusammenhang mit dem G20-Treffen hatte die Staatsanwaltschaft zunächst fast 160 Ermittlungsverfahren gegen Beamte eröffnet. Alle wurden eingestellt. Im Fall des heute begonnenen Prozesses wurde die Entscheidung aber zurückgenommen. In Venezuela ist ein 3-Jähriger aus den Erdbebentrümmern gerettet worden, 6 Tage nach dem Unglück. Der Junge wurde in ein Krankenhaus gebracht. In dem Erdbebengebiet sind Rettungsteams aus aller Welt im Einsatz. Bislang wurden von den Behörden mehr als 1.900 Tote bestätigt. Zehntausende Menschen gelten noch als vermisst. Vermutlich wurden durch die Erdbeben fast 60.000 Gebäude beschädigt oder zerstört. Das zeigen Satellitenaufnahmen, die die US-Raumfahrtbehörde NASA veröffentlicht hat. Altkanzlerin Merkel bekommt bald einen festen Platz in der Ahnengalerie des Bundeskanzleramts. Im Berliner Bode-Museum hat der deutsch-französische Maler Jérémy Kéraz ihr Porträt enthüllt. Der 28-Jährige hat es seit vergangenem Sommer entworfen. Das Porträt zeigt die Kanzlerin stehend in einem blauen Blazer. Das Werk ist fast 1,5 Meter hoch und mehr als 1 Meter breit. Das Bild Angela Merkels wird bis Anfang Oktober im Bode-Museum zu sehen sein und wechselt dann ins Kanzleramt. In der dortigen Porträtgalerie hängen die gemalten Bildnisse deutscher Kanzler. Das Wetter in Deutschland. In der Nacht gebietsweise kräftige Schauer und Gewitter, teilweise Unwettergefahr, auch trockene Phasen. Tiefstwerte 19 bis 12 Grad. Morgen teils kräftige Schauer und Gewitter, teilweise erhöhte Unwettergefahr. Richtung Westen häufig trockener, Höchstwerte 20 bis 28 Grad. Am Donnerstag im Südosten heiter, im Nordwesten später Schauer bei 20 bis 30 Grad. Das waren die Nachrichten.
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0: Und der beginnt mit einer amtlichen Gefahrenmitteilung für Baden-Württemberg. Im Bereich des Gewerbeparks Albtal kommt es zur Erwärmung eines explosionsfähigen Stoffes. Bitte meiden Sie das Gebiet und werfen Sie keine brennenden Gegenstände weg. Die A2 Dortmund Richtung Hannover ist zwischen Oelde und Herzebrock-Klarholz wegen Bergungsarbeiten zurzeit gesperrt. A2 Hannover Richtung Dortmund zwischen Wunstorf-Kohlenfeld und Lauenau 6 Kilometer Stau. Die A7 Flensburg Richtung Hamburg ist zwischen Tarp und Schleswig-Schubi nach einem Unfall gesperrt. A9 München Richtung Nürnberg zwischen Dreieck-Holledau und Manching 4 Kilometer Stau. Und schließlich noch die A61 Koblenz Richtung Mönchengladbach. Sie ist zwischen Mönchengladbach-Reit und Mönchengladbach-Holt aktuell nach einem Unfall gesperrt. Kommen Sie gut und sicher an Ihr Ziel.
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0: Und jetzt müssen wir doch noch einmal mit dem Verkehrsservice dazwischen gehen. Vorsicht bitte in beiden Richtungen auf der A49 Kassel-Gießen zwischen Schwalmstadt und Neustadt-Hessen. In beiden Richtungen. Achtung, Personen werfen Steine auf die Fahrbahn. Vorsicht bitte in beiden Richtungen auf der A49 Kassel-Gießen zwischen Schwalmstadt und Neustadt-Hessen. In beiden Richtungen. Achtung, Personen werfen Steine auf die Fahrbahn. Also bitte sehr vorsichtig dort. 6 Tage sind vergangen seit den schweren Erdbeben in Venezuela, die vor allem im Norden des Landes zu großen Zerstörungen geführt haben. Offiziell gibt es mehr als 1.900 Todesopfer. Es gibt Tausende Verletzte und noch immer sind Zehntausende vermisst. Viele haben auch ihre Häuser verloren. Unsere Korrespondentin Anne Demmer ist für die ARD nach Venezuela gereist und mit ihr hat meine Kollegin vom NDR, Nina Zimmermann, gesprochen. Wie ist die Lage in den besonders betroffenen Gebieten?
17: Ja, es ist wirklich ein apokalyptischer Anblick an der Küste, an diesem Küstenstreifen, wo es besonders schlimm ist, reihen sich die Trümmerberge nur so aneinander. Es herrscht absolutes Chaos. Überall wimmelt es von Menschen in Schutzwesten und gelben Helmen. Überall irren obdachlos gewordene Menschen herum, die nicht wissen, wohin, mit Plastiktüten, kampieren vor ihren zerstörten Häusern. Es herrscht tatsächlich absolutes Chaos. Und es gibt offenbar wahnsinnig viel Kleiderspenden. Auch die türmen sich quasi. Die werden natürlich eigentlich gar nicht so sehr gebraucht. Es sind gerade Medikamente, Wasser, das wird gerade händeringend gesucht. Aber beeindruckend sind vor allem auch die freiwilligen Helfer aus Venezuela selbst, die überall mit anpacken, die extra anreisen mit Pickups, voll beladen und letztlich sich auch in die internationalen Rettungsteams quasi integrieren.
18: Bei aller Hilfsbereitschaft, das kann aber auch schnell ganz unkoordiniert werden, wenn eben aus der Stadt noch Menschen kommen. Wie zentral hat das jemand eigentlich im Griff, wann, wo Hilfe gebraucht wird und koordiniert das?
17: Ja, das ist tatsächlich eine gute Frage und daran mangelt es massiv. Die Regierung von Delcy Rodriguez steht ja auch schwer in der Kritik. Sie hat sehr langsam reagiert. Die Hilfe ist sehr schleppend angelaufen und auch jetzt hat man das Gefühl, dass die Krise von internationalen Helfern gestemmt und eben von Venezolanerinnen selbst gestemmt wird. Aber es mangelt halt an dieser Koordinierung und die internationalen Hilfsteams, ich habe mit verschiedenen gesprochen, die organisieren sich selber, die machen sich selber ihren Plan und stimmen sich dann vielleicht noch mit anderen Ländern ab und gehen quasi von Haus zu Haus. Das heißt, eine globale Koordinierung gibt es kaum. Die Leute mussten sich natürlich alle, die internationalen Kräfte mussten sich akkreditieren, aber das war es dann auch schon.
18: Was macht denn das mit der Stimmung gegenüber eben der Übergangspräsidentin Rodriguez? Wir erinnern uns ja, Präsident Maduro wurde von den USA außer Landes gebracht und jetzt steht sie da in der Verantwortung.
17: Die Wut ist natürlich groß und es gibt teilweise tatsächlich auch schon Proteste. Es gibt Beobachter, die sagen, diese Regierung wird sich nicht mehr lange halten. Aber alles steht und fällt ja am Ende dann doch auch mit Donald Trump, mit den USA. Immer wieder ist hier die Rede von einer Regierung, einer Marionettenregierung. Eben, ich habe gestern mit einer Expertin gesprochen, einer politischen Analystin, die sagte, es wird eine Notstandsregierung geben, aber es ist halt so schwer vorstellbar, wer da eingesetzt werden soll. Maria Corina Machado, die Oppositionsführerin, hatte sich ja vor einigen Tagen zu Wort gemeldet, dass sie wieder ins Land einreisen will. Aber dafür bekommt sie die Unterstützung von Washington wiederum nicht. Da wurde ihr schon einmal mehr der Korb gegeben.
0: ARD-Korrespondentin Anne Demmer aus dem Erdbebengebiet in Venezuela.
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0: Die deutsche Industrie verliert Monat um Monat 10.000 bis 15.000 Arbeitsplätze. Und dieses langsame Ausbluten, das geht nun auch schon über viele Monate. Da ist es fast eine gute Nachricht, dass unterm Strich die Zahl der Arbeitslosen in Deutschland nicht stark gestiegen ist. Wolfram Welzer fasst zusammen, was die Bundesagentur für Arbeit über den Monat Juni berichten konnte.
19: Die Juni-Zahlen vom deutschen Arbeitsmarkt sind so, wie alle Experten sie erwartet hatten. Ein minimaler Rückgang um 15.000 auf jetzt bundesweit 2.936.000 Arbeitslose. Die nüchterne Bewertung von Andrea Nahles, der Chefin der Bundesagentur für Arbeit.
20: Ein Rückgang der Arbeitslosigkeit ist am Ende der Frühjahrsbelebung üblich. Im langjährigen Vergleich fiel es aber eher schwach aus.
19: Es bewegt sich sehr wenig am Arbeitsmarkt, das gilt auch für die Zahl der offenen Stellen. Sie liegt mit 648.000 nach Angaben der BA leicht über dem Wert des vergangenen Jahres, gleichwohl aber auf niedrigem Niveau. Und die Zahl der Erwerbstätigen geht zurück, im Jahresvergleich um gut 170.000, das macht der BA-Chefin Sorgen.
20: Die strukturellen Probleme in der Industrie zeigen sich nicht nur in der Inanspruchnahme von Kurzarbeitergeld, sondern auch in der Beschäftigung. Im verarbeitenden Gewerbe sank die Beschäftigung bundesweit jeden Monat um durchschnittlich 15.000. Auf ein ganzes Jahr gesehen ergab das zuletzt einen Rückgang von 174.000.
19: Bei diesen Strukturproblemen sieht Nahles auch die Bundesregierung in der Pflicht. Sie müsse die Rahmenbedingungen vor allem für zwei Branchen verbessern.
20: Alles, was den Handel und die konsumtiven Ausgaben wiederbeleben könnte, wäre sehr gut. Denn das sind die beiden Hauptbranchen, verarbeitendes Gewerbe, Industrie und Handel, die momentan unter der jetzigen wirtschaftlichen Unsicherheit und der konjunkturellen Schwäche besonders leiden.
19: Lange Zeit sei das für die Öffentlichkeit nicht so wahrnehmbar gewesen, weil andere Sektoren wie Gesundheit, Pflege und öffentlicher Dienst die Arbeitsplatzverluste kompensiert hätten. Das funktioniere nun nicht mehr. Eine interessante Entwicklung beobachten die Arbeitsagenturen bei den Beziehern von Bürgergeld. Ihre Zahl sinkt monatlich um einige Tausend. Nach Analyse der Agenturen vor allem, weil Zuwanderer aus der Ukraine und Geflüchtete aus den 8 Hauptasylherkunftsländern Arbeit fänden. Dass das Bürgergeld ab dem 1. Juli Grundsicherungsgeld heißt und viele Regeln geändert wurden, bewertet Nahles positiv.
20: Aus unserer Sicht ist das erstmal begrüßenswert, dass wir wieder Klarheit haben und auch etwas verschärfte Regeln bei Sanktionen und Mitwirkungspflichten.
19: Allerdings kritisiert sie den Entstehungsprozess der neuen Grundsicherung, der mit viel unsachlicher Polemik Schaden angerichtet habe.
20: Die ganze Bürgergelddebatte und die ganzen Folgen haben das Verhältnis zwischen Kunden und unseren Mitarbeitern natürlich belastet. Natürlich sind die Kunden teilweise schlecht gelaunt und der Vertreter oder die Vertreterin des Staates, derer sie habhaft werden können, sind praktisch die Mitarbeiterinnen und Mitarbeiter in der Eingangszone dann in den Jobcentern.
19: Deshalb seien schon in den letzten Jahren verschärfte Sicherheitsmaßnahmen in den Jobcentern getroffen worden. Inhaltlich fühle man sich gut auf die neuen Regeln vorbereitet. Dass wegen der verschärften Sanktionen viele Jobcenter-Kunden schnell eine Arbeit aufnehmen, damit sei in der momentanen Arbeitsmarktsituation aber nicht zu rechnen.
0: Ein Bericht von Wolfram Welzer war das. Ein Schrebergarten, das ist für alle, die sich auch vor Grün- und Gartenarbeit nicht scheuen, eine kleine Oase, vielleicht manchmal auch ein kleiner anarchischer Ort im durchgetakteten Alltag. Und wer hier mit besonders viel Leidenschaft dabei ist, der kann sich ja mal beim Bundeswettbewerb der Kleingärten bewerben. Für Bayern geht in diesem Jahr eine Anlage aus Augsburg an den Start und wirbt vor allem damit, dass Schrebergärten bei der Hitze gut fürs Klima sind und für die Artenvielfalt. Hermann Scholz hat die Anlage und ihre Gärtner besucht.
4: Überall blühen Mohn, Sonnenhut, Rosen, Dahlien, Eisenhut. Hedwig Oprojus Schrebergarten ist ein Blumenparadies. Aber obwohl sie seit 30 Jahren einen Garten hat, dieses Jahr musste auch sie mit der Hitze kämpfen.
21: Besonders mit den Topfpflanzen. Das war noch nie so extrem wie dieses Jahr. Ich habe sie dann oft in Schatten, weil nur gießen alleine, je mehr man gießt, je mehr muss man gießen. Und im Garten habe ich hauptsächlich Stauden dann und die werde ich nicht jeden Tag gießen, auch bei der Hitze nicht.
4: Hedwig Oprojus Blumengarten gehört zur Kleingartenanlage in Augsburg-Herrenbach. Die Anlage nimmt heuer am Bundeskleingartenwettbewerb teil und sie wirbt vor allem auch mit den positiven Effekten von Kleingärten für die Umwelt. Im Garten von Klaus Köhler zum Beispiel darf vieles einfach wachsen, was wachsen will.
22: Natürlich muss man aufs Unkraut schon aufpassen, aber wir sind insektenfreundlich und wir haben hier einen uralten Apfelbaum auch, wo die Holzbiene nistet.
4: Die ganze Anlage arbeitet seit Monaten für den Wettbewerb. Sie haben sogenannte Benjeshecken aus Totholz aufgeschichtet, die Lebensraum für viele Tiere bieten. Manche Gärten haben sich vom Landesbund für Vogelschutz als vogelfreundlich zertifizieren lassen und sie haben natürlich die Gärten herausgeputzt. Am Sonntagabend nahm eine Jury vom Bundesverband der Kleingärtner die Anlage Augsburg-Herrenbach unter die Lupe. 19 Anlagen aus ganz Deutschland wollen Kleingartenmeister werden. Sie müssen etwa soziales Engagement nachweisen und vor allem, was sie für die Ökologie tun. Gerade in so einem Hitzesommer wie jetzt, sagt der Bundesfachberater Thomas Kleinwort, wird klar, Kleingärten kühlen die ganze Stadt.
23: Die Bäume schattieren, wir liefern damit so viel positiven Einfluss auf das Quartier. Die Kälte, die in so einer Kleingartenanlage entsteht, strömt hinaus in die benachbarten Flächen. Und somit haben wir da diesen Kühleffekt und der ist bei diesem Wetter einfach unersetzlich.
4: Damit die Herrenbacher zu Deutschlands schönsten

0: Es ist 22.45 Uhr.
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0: Seit vergangenem Jahr gilt die neue Grundsteuer in Deutschland und damit auch in Berlin. Einige Grundstücksbesitzer zahlen seitdem weniger Grundsteuer, andere mehr. Vereinzelt gab es Fälle, wo die Besitzer deutlich mehr bezahlen mussten. So schlugen zum Beispiel die Bäderbetriebe Alarm. Auch Clubbetreiber, Kultureinrichtungen und Gewerbetreibende beschwerten sich über plötzlich deutlich höhere Steuern. Nachbessern ließ sich das nicht immer. Und der Berliner Senat will deshalb mit einer Bundesratsinitiative Kultur, Freizeit und Begegnungsstätten besser schützen. Wie? Das weiß Ute Schumacher.
2: Berlins Bäderbetriebe sollten nach der Grundsteuerreform im vergangenen Jahr etwa doppelt so viel zahlen wie bisher. Beim Strandbad Weißensee lag die Grundsteuer sogar rund 48 Mal höher. Der Grund ist schlicht. Für die Berechnung der Grundsteuer ist nicht nur wichtig, wie das Grundstück genutzt wird, sondern auch, wie es genutzt werden könnte. Wenn auf einem Gelände also beispielsweise große Häuser gebaut werden könnten und es deshalb wertvoll ist, steigt die Grundsteuer deutlich, auch wenn da nur ein Schwimmbad steht und bleiben soll. Das Problem ist inzwischen gelöst, sagt Berlins Finanzsenator Stefan Ebers. Die Bäderbetriebe zahlen keine höhere Grundsteuer.
3: Hier sind wir übereingekommen mit der Innenverwaltung, dass wir das den Bäderbetrieben gegenüber ausgleichen.
2: Das Land Berlin zahlt also das, was es von den Bädern mehr bekommt an Grundsteuer, wieder zurück. Das geht rechtlich bislang aber nur, solange die Grundstücke dem Land Berlin oder einem Bezirk gehören, sagt der Finanzsenator. Weil sich aber Kultur-, Freizeit- und Begegnungsstätten auch auf privaten Grundstücken befinden und geschützt werden sollen, hat der Senat nun eine Bundesratsinitiative beschlossen, die eine günstigere Grundsteuer auch für diese Grundstücke möglich machen würde.
3: Das ist rechtlich alles andere als trivial, aber man muss über dieses Thema sprechen. Es ist eine erhebliche Belastung durchaus für einige Betroffene und ich glaube, das wird auch von anderen Kommunen so gesehen. Insofern bin ich auch zuversichtlich, dass das eine zielführende Diskussion mit den Kollegen im Bundesrat und mit dem Bund gibt.
2: Die Opposition im Berliner Abgeordnetenhaus hat nichts gegen Gespräche mit dem Bund. Die Bundesratsinitiative dauere aber zu lange, sagt der finanzpolitische Sprecher der Linken, Steffen Zillig.
4: Wir haben jetzt die Probleme, weil jetzt die Grundsteuerschulden auflaufen und es ziemlich klar ist, dass Clubs, Biergärten, zum Teil auch Gewerbebetriebe das nicht werden stemmen können, diese mehr als 1000-prozentigen Erhöhungen, die sie zum Teil haben.
2: Zusammen mit den Grünen haben die Linken deshalb ein Konzept ausgearbeitet, in dem das Land Berlin Ausnahmeregelungen schaffen soll. Der Finanzsenator bezeichnete auf der Senatspressekonferenz so eine Regelung als rechtlich nicht möglich. Unsinn, meint Zillig. Man habe darüber ja auch schon intensiv mit der Finanzverwaltung gesprochen.
4: Der Vorschlag liegt ja seit einem halben Jahr vor. Und wir hatten durchaus intensive Beratungen, sind auf ein paar Argumente auch eingegangen, die Sie vorgetragen haben. Aber dass es da keine Kompetenz des Landes geben soll, das hat der Senat nicht vorgetragen und erst recht nicht unterlegt.
2: Der Bund habe schließlich extra eine Öffnungsklausel für die Länder vorgesehen. Der Senat will trotzdem den Weg über den Bundesrat gehen. Ob die anderen Länder den Berliner Vorschlag unterstützen werden, ist noch nicht bekannt.
0: Und wir blicken ins Ausland. Russland gehört eigentlich zu den weltgrößten Produzenten von Öl und Gas. Aktuell aber wird Benzin in Russland rationiert. Nicht nur auf der Krim müssen sich die Autofahrer zum Tanken anstellen. Der Spritmangel breitet sich aufs ganze Land aus. Björn Blaschke.
5: Schlangen dutzender Autos vor den Tankstellen der Russischen Föderation in vielen Landesteilen, auch im Großraum von Moskau, seit Tagen. Und klar, frustrierte Wartende. Auch die, die die Nachrichtenagentur Reuters interviewt hat. Es ist alles sehr schlimm. Was soll ich denn sonst denken? Es ist nichts Gutes dabei. Ich möchte, dass die Preise wieder niedriger sind, so wie früher. Wir können nicht voll tanken. Das ist ein Problem. Es werden nur 20 Liter pro Person ausgegeben. Danach müssen wir uns wieder hinten anstellen. Fast 10 Millionen Barrel am Tag, so viel Öl förderte Russland täglich im vergangenen Jahr. Das machte den Staat zum drittgrößten Ölproduzenten der Welt. Viel wurde davon als Rohöl ins Ausland verkauft. Einen Teil verarbeiteten die heimischen Raffinerien, zum Beispiel zu Benzin. Aber seit Monaten nun schon nimmt das ukrainische Militär russische Ölproduktionsstätten ins Visier, Raffinerien, Pipelines, Pump- und Verladestationen. Gegenschläge in dem Krieg, den Russland vor mehr als 4 Jahren startete. Die ukrainischen Attacken auch dürften die Benzinknappheit in der

0: Russischen Föderation ausgelöst haben. Am Wochenende nun hielt Kreml-Chef Wladimir Putin eine Sitzung ab, wie es heißt, zur Sicherung der inländischen Kraftstoffversorgung. An dem Treffen nahmen unter anderem die Minister für Verteidigung und Finanzen teil, Moskaus Bürgermeister und die Chefs von Energieunternehmen. Das sieht nach Krisenmodus aus, aber Putin spielte den Benzinmangel herunter in einem Interview mit einem seiner Hofberichterstatter. Pavel Zarubin fragte Putin, für wie schwerwiegend er die Angriffe auf die russische Energieinfrastruktur halte. Was Angriffe auf die kritische Infrastruktur und insbesondere auf die Energieinfrastruktur angeht, so bereiten sie natürlich Probleme. Das ist offensichtlich. Wir sehen derzeit ein gewisses Defizit, aber kein kritisches, wie ich sagen möchte. Ein gewisser Mangel, aber kein kritischer. Und trotzdem soll Russland jetzt Benzin importieren, wie auch Kerosin. Vorläufig jedenfalls, denn Putin drängt darauf, dass die Schäden, die ukrainische Angriffe verursacht haben, schnell behoben werden. Und Putin erklärte, die Auswirkungen ukrainischer Angriffe müssten klein gehalten werden. Die erste Aufgabe besteht darin, die Produktion der besten Luftverteidigungssysteme schnell und deutlich zu steigern. Die Frage ist, wie schnell die Produktion erhöht und an die Truppen zum Schutz kritischer Infrastruktureinrichtungen geliefert werden kann. Putin will sich nicht durch den Benzinmangel unter Druck setzen lassen und den Krieg angesichts der offensichtlichen Mängel beenden. Er will weiterkämpfen lassen. Oder mit anderen Worten, er geht nicht gegen die Krankheit vor, sondern gegen ihre Symptome.
1: Für das Studio Moskau berichtete aus Köln Björn Blaschke. Seit Wochen organisieren in Südafrika fremdenfeindliche Initiativen Demonstrationen gegen Migrantinnen und Migranten. Sie machen Zuwanderer aus Nachbarstaaten für die hohe Arbeitslosigkeit, die Armut und die Kriminalität im Land verantwortlich. Ihre Forderung: Bis heute, also zum 30. Juni, sollen alle Migranten ohne gültige Aufenthaltserlaubnis Südafrika verlassen. Für diesen selbstgesetzten Stichtag haben die Organisationen landesweit neue Kundgebungen und einen Shutdown angekündigt. Weil bei fremdenfeindlichen Protesten bereits mehrere Menschen ums Leben gekommen sind, wurden die Sicherheitsbehörden in erhöhte Alarmbereitschaft versetzt. Stefan Überbach berichtet.
2: Das hatten viele befürchtet. Ein aufgebrachter Mob geht mit Knüppeln von Haus zu Haus, will Papiere sehen. Wer fremd wirkt oder keine Dokumente zeigen kann, wird aufgefordert zu packen und zu verschwinden. Polizeibeamte und private Sicherheitskräfte versuchen, die Betroffenen vor ihren Nachbarn zu schützen. Szenen wie hier aus einem Armenviertel in Germiston bei Johannesburg werden auch aus anderen Regionen gemeldet. Von ersten Verletzten ist die Rede. Offenbar fühlen sich zahlreiche Menschen durch die fremdenfeindlichen Proteste der vergangenen Wochen ermutigt, das Recht in die eigene Hand zu nehmen und das Ultimatum der selbsternannten Bürgerbewegungen wie March and March oder Operation Dudula umzusetzen. Die verkünden seit Tagen, dass Ausländer ohne gültige Papiere das Land spätestens heute verlassen müssen. Auch die, die in Südafrika um Asyl gebeten haben. Jacinda Ngubese Zuma, die Anführerin von March and March.
3: Diese Leute sind gekommen, weil sie in ihren Heimatländern um ihr Leben fürchten. Jetzt haben sie hier Angst um ihr Leben. Was hindert sie daran, ins nächste Land zu gehen? Warum kämpfen sie darum, in Südafrika zu bleiben? Wenn du Migrant bist und um dein Leben fürchtest, dann ist jetzt die beste Zeit, nach Hause zu gehen.
2: Einige ihrer Ziele haben die Initiativen schon erreicht. Aus Angst vor Repressalien sind Zehntausende Zuwanderer ohne gültige Papiere bereits ausgereist. Was aber für die Veranstalter der Proteste noch wichtiger sein dürfte: Sie sind bei der Politik auf offene Ohren gestoßen. Südafrikas Staatspräsident Ramaphosa lehnt Selbstjustiz zwar entschieden ab und warnt davor, das Recht in die eigene Hand zu nehmen, nennt aber die Sorgen der Menschen vor illegaler Zuwanderung berechtigt und hat einen deutlich härteren Kurs in der Migrationspolitik angekündigt. Der Druck der Straße zeigt also Wirkung. Dabei fangen wir gerade erst an, sagt diese Demonstrantin in Kapstadt.
3: Die Leute sagen, ich bin mit meinem Pass nach Südafrika gekommen, deshalb bin ich legal. Was für ein Quatsch! Ein Pass gibt dir das Recht, in ein Land zu reisen. Aber wenn dein Visum abgelaufen ist, musst du gehen. Warum habt ihr solche Angst, nach Hause zu gehen? Geht nach Hause! Go home!
2: Menschenrechtsorganisationen kritisieren das Vorgehen der fremdenfeindlichen Gruppen als rechtswidrig und fordern Südafrikas Staatsführung auf, klar gegen Hasskampagnen und Selbstjustiz Stellung zu beziehen. Außerdem müssten die wahren Gründe für die Krisen des Landes angegangen werden, sagt Chinia Mohammed, die Landesdirektorin für Südafrika bei Amnesty International. Asylsuchende, Flüchtlinge und Migranten für Südafrikas Probleme wie Arbeitslosigkeit, Ungleichheit und den Zusammenbruch öffentlicher Dienstleistungen verantwortlich zu machen, die ihre Ursachen im Erbe der Apartheid haben, ist falsch und gefährlich. Gewalt und Selbstjustiz werden diese Probleme niemals lösen. Sie zerstören nur Menschenleben und vertiefen die gesellschaftliche Spaltung. Das sehen viele der Demonstranten ganz anders. Sie fühlen sich im Recht und wollen Monat für Monat mit ihren Protesten weitermachen. Until we win, bis wir gewonnen haben, wie es auf den Plakaten der Organisation March and March heißt. Südafrika steht also ganz offensichtlich vor unruhigen Zeiten.
1: Stefan Überbach berichtete.
4: Kultur.
1: Der Datenhunger von KI, also künstlicher Intelligenz, ist grenzenlos und gewonnen werden Daten auf verschiedene Art und Weise, nicht selten zum Nachteil wichtiger Kulturgüter. Eine besonders zerstörerische Form von Datensammelwut betrifft aktuell immer mehr Antiquariate. Jens Büchsenmann berichtet.
5: Urban Zerfass handelt seit Jahrzehnten mit antiquarischen Büchern. Der Berliner ist das, was man einen alten Hasen nennt, spezialisiert auf wissenschaftliche und Fachliteratur. Kunden kommen in seinen Laden und stöbern oder suchen in seiner Online-Kartei. Das aber, was in den vergangenen Wochen passiert ist, war völlig anders. Da trafen in rascher Folge sehr ungewöhnliche Buchbestellungen ein.
6: Es sind ja auch unglaublich viele Ladenhüter gewesen. Bücher, die gut sind, aber die ja seit Jahren keinen interessiert haben. Und plötzlich kommt da jemand und will also Sekundärliteratur zu den absonderlichsten Fragestellungen der Literaturwissenschaft. Also jeder Verkäufer ist glücklich, wenn er für so ein Buch noch Geld bekommt.
5: Noch dazu liefen diese Online-Bestellungen immer nachts ein, immer über das Unternehmen Zoom Books. Lieferadresse Kanada. Steckt vielleicht ein KI-Entwickler dahinter?
6: Der Verdacht war sofort da. Bevor es überhaupt ein Wissen gab, gab es den Verdacht, das kann kein vernünftiger Mensch gemacht haben, weil dafür war die Beliebigkeit der bestellten Titel einfach zu auffällig.
5: Kein vernünftiger Mensch, aber immerhin eine nachvollziehbare Adresse. Erst in Kanada, wo im Vergleich zum Buchpreis von 1 oder 2 Euro enorme Zoll- und Versandkosten anfielen, alles schon im Voraus bezahlt von dem für den Versand von Büchern spezialisierten Unternehmen ABE Books. Dann plötzlich eine neue Lieferadresse, nämlich ins sächsische Kodersdorf in der Nähe von Görlitz. Antiquar Zerfass musste alle Mitarbeiter zusammentrommeln, um die Titel im Keller zusammensuchen, verpacken und versenden zu können.
6: Da wurde auch ein Buch für 5 Euro gekauft, was 40 Euro Versandkosten verursacht hat. In der Summe war das dann bei uns ein mittlerer fünfstelliger Betrag. Ja. Und es war immer wieder, es kam wirklich jeden Tag, kam richtig kontinuierlich ein sehr, sehr beachtlicher Auftrag rein.
5: Für viele Kollegen ein Jahresumsatz oder mehr, viel mehr.
6: Ja, das war ein bisschen Goldgräberstimmung, das kann man gar nicht anders sagen.
5: Wie die Goldgräberstimmung bei KI-Firmen, die kaufen massenhaft Bücher zu Schulungszwecken für ChatGPT und andere, ohne sich um Urheberrechte zu scheren.
6: Das hat dann nicht lange gedauert, bis dann auch irgendwie sich durch so einen Buschfunk durchgetrommelt hatte, dass da gerade was ganz Außergewöhnliches passiert. Dann war das ein paar Tage lang ein Dauerthema.
5: Die Washington Post hatte berichtet, dass KI alles digitalisierte Textmaterial, das überhaupt im weltweiten Netz steht, bereits erfasst habe, nur analoge Inhalte noch nicht. KI-Entwickler Anthropic habe sein Programm Project Panama am Start. Ein hocheffektiver Scanner, der mit Buchseiten gefüttert wird, die aus gedruckten, gebundenen Büchern herausgetrennt wurden. Die Washington Post nennt das lange geheim gehaltene Panama-Projekt destructive, zerstörerisch also. Und das ist es in der Tat.
6: Wir hatten dann ja erfahren, dass die Bücher nach dem geplanten Digitalisieren als Buchblock geschreddert werden sollen. Da liefert man als Händler natürlich nicht gerne schöne Exemplare, die auch einen Nimbus haben oder die auch eine Patina haben. Das hat wehgetan.
5: Urban Zerfas, der Antiquar aus Berlin, hofft nun darauf, dass Politik und Verbände ebenso alarmiert sind wie er.
1: Ein Bericht von Jens Büchsenmann.

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1: Um 23 Uhr mit Constanze Semidey. Das Amtsgericht Stade hat Haftbefehl gegen den Mann erlassen, der gestern in einer Jugendhilfeeinrichtung 6 Menschen getötet haben soll. Der 45-Jährige wurde in eine Justizvollzugsanstalt gebracht. Aus Hannover, Janis Gulde.
2: Hintergrund der Tat soll laut NDR-Informationen ein Sorgerechtsstreit gewesen sein. Der mutmaßliche Täter hatte am Montag einen Termin, um über das Sorgerecht für seine 3 Monate alte Tochter zu sprechen. Die Situation eskalierte. Der Mann soll mit einer Pistole auf die Mitarbeitenden geschossen haben. Bei der Trauerfeier einen Tag nach der Tat zeigte sich Ministerpräsident Olaf Lies erschüttert. Er sagte in seiner Rede, dass so etwas mitten am Tag in einer Jugendhilfeeinrichtung passiere, wo es um die ganz persönlichen Belange von Menschen gehe, sei unerträglich.
1: Die Zahl der Extremisten in Deutschland ist aus Sicht des Verfassungsschutzes von rechts außen bis ganz links weiter angestiegen. Dabei komme die größte Bedrohung für unsere Demokratie weiterhin von Rechtsextremisten, sagte Bundesinnenminister Dobrindt. Der Ressortchef äußerte sich bei der Vorstellung des Verfassungsschutzberichtes 2025. Die Zunahme linksextremer Gewalt, etwa auf kritische Infrastruktur, nannte der CSU-Politiker zugleich ein ernstes Warnsignal für unseren Rechtsstaat. Präsident Seeland betonte ebenfalls, die Demokratie stehe unter vielfältigem Druck von außen wie von innen. Kinder, die in den USA zur Welt kommen, haben auch weiterhin automatisch die US-Staatsbürgerschaft. Das hat der Supreme Court, das oberste Gericht des Landes, entschieden. Präsident Trump wollte das Recht auf Staatsbürgerschaft einschränken. Seine Anordnung erklärte das Gericht aber für unrechtmäßig. Es ist die 2. große Niederlage für Trump vor dem Supreme Court. Im Februar hatten die Richter entschieden, dass die meisten seiner verhängten Zölle zurückgenommen werden müssen. Norwegen steht im Achtelfinale der Fußball-WM. Das Team hat sein 16. Finale gegen die Elfenbeinküste mit 2:1 gewonnen. Aus dem ARD-WM-Team Desiree Krause.
3: Erling Haaland kam aus dem Grinsen nicht mehr heraus, nachdem er kurz vor Ende der Partie den entscheidenden Treffer für Norwegen machte, das erstmals ein WM-KO-Spiel gewonnen hat. Vorher hatte Leipzigs Antonio Nusa sein Team mit einem sehenswerten Tor erstmals in Führung gebracht. Am Sonntag trifft Norwegen nun im Achtelfinale auf Brasilien. Bei der deutschen Mannschaft gab es nach dem Aus in der Nacht heute eine Abschlussbesprechung. Danach reisten die Spieler individuell aus dem Teamquartier in North Carolina ab.
1: Das waren die Nachrichten. Das Wetter in Deutschland in der Nacht. Gebietsweise kräftige Schauer und Gewitter, teils Unwettergefahr, aber auch trockene Phasen bei Tiefstwerten von 19 bis 12 Grad. Morgen teils kräftige Schauer und Gewitter, teilweise erhöhte Unwettergefahr Richtung Westen, häufig trocken, Höchstwerte 20 bis 28 Grad. Am Donnerstag im Südosten heiter, im Nordwesten später Schauer bei 20 bis 30 Grad. Es ist 23 Uhr und 3.
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4: Und wir starten mit einer amtlichen Gefahrenmitteilung für Baden-Württemberg. Im Bereich des Gewerbeparks Albtal kommt es zur Erwärmung eines explosionsfähigen Stoffes. Bitte meiden Sie das Gebiet und werfen Sie keine brennenden Gegenstände weg. Die A2 Richtung Berlin ist zwischen Irxleben und Kreuz Magdeburg wegen Straßenschäden gesperrt, dadurch zurzeit Stau. Und im weiteren Verlauf ist die A2 zwischen Thesen und Brandenburg auch wegen Reparaturarbeiten weiterhin gesperrt. A2 Hannover Richtung Dortmund zwischen Wunstorf-Kohlenfeld und Lauenau 6 Kilometer Stau. Die A7 Hamburg Richtung Flensburg ist zwischen Ofschlag und Schleswig-Jagel nach einem Unfall gesperrt. Die A7 Flensburg Richtung Hamburg ist zwischen Tarp und Schleswig-Schubi nach einem Unfall gesperrt. A9 München Richtung Nürnberg zwischen Dreieck-Holledau und Manching 4 Kilometer Stau. Die A14 Magdeburg Richtung Schwerin ist zwischen Kreuz Magdeburg und Dahlen-Warsleben wegen Fahrbahnschäden gesperrt. Die A20 Kreuz Uckermark Richtung Lübeck ist zwischen Dummersdorf und Kreuz Rostock wegen Bauarbeiten noch bis Donnerstag ca. 16 Uhr gesperrt. Die A30 Rheine Richtung Amsterdam ist zwischen Salzbergen und Schüttorf Nord in beiden Richtungen gesperrt. Eine Umleitung ist hier eingerichtet. Die A61 Koblenz Richtung Mönchengladbach ist zwischen Mönchengladbach-Reit und Mönchengladbach-Holt nach einem Unfall gesperrt. Die A71 Erfurt Richtung Schweinfurt ist zwischen Suhl-Zeller-Mehlis und dem Dreieck Suhl wegen Tunnelwartungsarbeiten bis 6 Uhr noch gesperrt. Die A281 Bremen Airport Stadt Richtung Neustädter Hafen ist zwischen Neustädter Hafen und Bremen Seehausen bis zum 12. Juli wegen Bauarbeiten gesperrt. Dadurch staut es sich hier. Und B10, Stuttgart-Ulm. Der Prag-Satteltunnel ist wegen Tunnelwartungsarbeiten in beiden Richtungen bis 5 Uhr gesperrt. Das war's mit den Meldungen von den Autobahnen.
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4: Von NDR Info aus Hamburg mit Klaas Christoffersen. Guten Abend. Wir gehen in die letzte Nacht des Junis und das ist auch die letzte Nacht, in der der Tankrabatt gilt. Für 2 Monate hatte die Bundesregierung die Energiesteuer auf Sprit um rund 17 Cent pro Liter gesenkt. Die Preise sind an den Zapfsäulen gesunken. Ob die Mineralölkonzerne die Erleichterung vollständig an die Autofahrer weitergegeben haben, daran gibt es Zweifel. Das Münchner IFO-Institut hat gerade ermittelt, dass die Kosten für Diesel wohl nicht in vollem Umfang der Steuersenkung gefallen sind. Viele gehen jetzt jedenfalls davon aus, dass die Spritpreise wieder steigen werden. Das hat Clara Beuker zu hören bekommen, die am letzten Tag des Tankrabatts an einer Tankstelle in Nordrhein-Westfalen war.
1: Die BTF-Tankstelle in Neunkirchen-Seelscheid im Bergischen kurz vor 12. In 6 Reihen schieben sich Autos von 2 Seiten an die Zapfsäulen heran. Eine Dame befüllt ihr Cabrio. Gleich daneben lässt ein Landwirt 200 Liter Diesel in seinen Traktor laufen. Ein älterer Herr füllt Super in 2 Kanister ab. Und so unterschiedlich sie alle sind, eines haben sie gemeinsam: schnell noch die günstigen Spritpreise mitnehmen, bevor der Tankrabatt fällt.
5: Ja, so wie ich gelesen habe, geht das natürlich dann in die Höhe. Deshalb habe ich heute getankt.
1: Die Meinungen zum Tankrabatt generell gemischt.
6: Das braucht man nicht mehr. Das kostet nur Geld. Und das haben wir nicht mehr. Unsere Wirtschaftsleistung hast du ja auch nachgelassen.
7: Vor allem bei den hohen Preisen, die man ja eh schon hat, dann kam das einem zugute mit diesen vorher 2 Euro oder höher. Hat halt schon zusätzlich nochmal die Kosten an Föhn gesenkt.
8: Man hat auch ja mehr Lebensfreude gehabt, ne? Also wenn man an der Tankstelle gefahren ist. Ne?
9: Hi, hallo. Einmal die 15 Karte, bitte.
10: 33,70 €, bitte schön.
1: Jessica von Havermart arbeitet an der Kasse. Vor allem die Zeit zwischen 10 und 12 ist für sie hart. Dann tanken die meisten Kunden, Pausen gibt es nicht. Am schlimmsten findet es die Kassiererin, wenn ein Kunde zu spät kommt und kurz nach der 12 Uhr Preiserhöhung tanken musste.
11: Wir hatten auch natürlich schon Kunden, die sind hier mit Hand gefuchtelt, standen die vor der Kasse und waren hier am Rumbrüllen. Und das ist dann schon so, wo man dann hier steht und sagt, okay, ich habe nichts gemacht. Das ist schon erschreckend.
1: Gleich daneben an der Snackbar belegt Andrea Franken frische Brötchen. Durch die 12-Uhr-Regel tanken die Kunden nun vor allem vormittags. Das Frühstücksgeschäft läuft besser. Dafür ist mittags totale Flaute, sagt die Pächterin.
12: An den Mittagssnacks ist die Pizza, der Burger, Hotdogs, die Bockwurst, das ist alles sehr eingeschlafen. Wird nicht mehr in dem Maße verlangt von der Kundschaft, weil wir einfach auch die Kundschaft dafür gar nicht haben um diese Uhrzeit.
1: Andrea Franken kann die Umsatzeinbußen mit dem Frühstück einigermaßen ausgleichen. Bei anderen Tankstellenpächtern läuft es nicht so gut.
12: Aber andere Kollegen und Kolleginnen, die haben da schon ordentliche Einbußen durch. Also ich würde mal so tippen, es sind schon so 50 bis 100 Euro am Tag, die da im Mittagsgeschäft auf jeden Fall wegfallen.
1: Carsten Müller ist kein Fan des Tankrabatts. Den Geschäftsführer von Kuttenkeuler Mineralölhandel und Tankstellenbetrieb hat der Rabatt viel Geld gekostet.
13: Zum 1. Mai hatten wir das Problem, dass wir vollversteuerte Ware vergünstigt verkaufen mussten, weil uns der Markt dazu genötigt hat. Zum 1. Juli haben wir nun die Chance, indem wir sehr, sehr hohe Bestände mitnehmen können. Wenn wir das denn schaffen, ist es logistisch schwierig, dass wir dieses Manko, das waren in unserem Falle 290.000 Euro, die wir verloren haben zum 1. Mai, dieses Manko zumindest zu einem Teil wieder wettzumachen.
1: Die Spritpreise werden wohl wieder steigen, nicht nur wegen der wieder vollständig erhobenen Energiesteuer. Davon gehen die meisten Menschen in Neunkirchen fest aus.
14: Ich habe jetzt gar nicht geguckt, wie heute der Stand ist.
15: 1,66 €, ja, das wird wieder locker über 2 Euro gehen.
1: Dann ist keine Zeit mehr für Interviews. So kurz vor 12 will niemand zu spät an der Zapfsäule stehen.
4: Soweit die Reportage von Claudia Beuker. Die Bundesregierung wollte die Autofahrer entlasten, als infolge des Irankriegs die Ölpreise stark gestiegen sind. Und zu den größten Kritikern dieses Tankrabatts gehörte von Beginn an Justus Haukapp. Er ist Professor für Volkswirtschaftslehre an der Heinrich-Heine-Universität in Düsseldorf. Mein WDR-Kollege Andreas Bursche hat mit ihm gesprochen und ihn gefragt, ob er bei seinem harten Urteil geblieben ist.
16: Ja, im Grunde schon. Natürlich war es für die Autofahrerinnen und Autofahrer in gewisser Weise ganz angenehm, dass sie ein bisschen weniger zahlen mussten fürs Benzin. Aber es war eben eine sehr teure Angelegenheit. Also die Schätzungen liegen bei ungefähr 1,6 Milliarden Euro, die wir dafür nicht an Steuereinnahmen eingenommen haben. Und die fehlen natürlich an anderen Ecken und Enden, müssen irgendwo anders eingespart werden. Und ich würde sagen, wir haben wichtigere Dinge in Deutschland zu erledigen, als möglichst günstig Auto zu fahren.
17: Ja, aber das Vertrauen in den Staat, auch in die Institutionen, erodiert ja schon in letzter Zeit. Das Signal könnte ja auch, oder das Signal ist definitiv, der Staat lässt euch nicht alleine, der Staat kümmert sich. Würden Sie dieses Argument zulassen?
16: Das würde ich eigentlich nicht zulassen, denn das ist gar nicht die Aufgabe des Staates, sich darum zu kümmern. Der Staat konnte ja an dieser Stelle gar nichts dafür, dass die Spritpreise gestiegen sind. Das war ja letztendlich der Krieg im Nahen Osten, mit dem die Bundesregierung also eigentlich ziemlich wenig zu tun hatte. Und dann ist die Straße von Hormuz geschlossen worden und die Energiepreise sind nach oben gesprungen. Und von daher würde ich sagen, das gehört zu den Risiken des Lebens dazu, denen wir ausgesetzt sind, dass die Benzinpreise tatsächlich mal steigen können, auch wenn das unangenehm ist. Und es ist eigentlich nicht die Aufgabe des Staates, dann so eine Art Vollkaskoversicherung abzuschließen und zu sagen, wir schützen euch vor steigenden Benzinpreisen. Also vor allen Dingen nicht, wenn das Geld dann an anderer Stelle eben fehlt.
17: Wie ist denn das eigentlich mit dem Energiesparen? Wir sollen doch eigentlich Energie sparen. Jetzt wurde ich ja dazu im Prinzip animiert, nicht so sehr darauf zu achten, wie ich in solchen Phasen vielleicht etwas weniger Energie raushaue, oder?
16: Ja, das kommt natürlich dazu. Nun gut, da mag man sagen, Deutschland ist verhältnismäßig klein auf der Welt, aber im Prinzip ist es natürlich richtig, wenn tatsächlich die Treibstoffe knapp werden, also aus Rohöl, aber auch Diesel und Benzin, dann ist es natürlich nicht sinnvoll, den Leuten zu sagen, ihr müsst gar nicht Energie sparen. Das ist kontraproduktiv. Sondern dann müsste man eigentlich die Leute dazu anhalten, darüber nachzudenken, dass sie weniger Auto fahren und weniger Benzin benutzen, weil es ja nicht künstlich irgendwie knapp war, sondern es war ja wirklich knapp. Und von daher, das ist genau die Funktion von Preisen. Also das ist im Grunde der Sinn der Marktwirtschaft, dass man sagt, wenn etwas knapp ist, dann wird es eben teurer, damit die Leute sparsam damit umgehen. Und diesen ganzen Anreiz hat man hier konterkariert.
17: Beim Diesel, wir haben nochmal nachgeschaut, wurden gerade mal 3/4 des Rabatts weitergegeben, bei super nahezu 100. Wenn ich irgendwo falsch parke oder meine Steuern später bezahle, als unbescholtener Bürger, wie man so schön sagt, dann sind sie aber sofort da. Wieso lässt sich der Staat das von den Mineralölkonzernen gefallen am Ende?
16: Diesel war in der Tat besonders knapp, muss man sagen. Wir sind ja ein Land, was Diesel importiert. Und von daher war man immer auch auf Lieferungen aus dem Ausland angewiesen. Und manche mögen sich noch daran erinnern, am Anfang der Krise war tatsächlich zum Beispiel in Frankreich Diesel auch knapp an den Tankstellen und man konnte nicht davon ausgehen, dass man einfach so Diesel bekommt, wenn man dahin fährt. Und dann ist natürlich klar, dass die Dieselpreise, wenn das noch knapper ist, auch noch kräftiger steigen. Und von daher ist das dann nicht ganz weitergegeben worden, dieser Rabatt. Das muss noch nicht mal ein Missbrauch sein. Wenn das aber doch so sein sollte, das Kartellamt guckt sich das ja jetzt doch genauer an, dann wird letztendlich der Vorteil auch wieder abgeschöpft bei den Mineralölkonzernen. Okay. Aber das Bundeskartellamt hat da eben auch eine Aufgabe, die ein bisschen schwieriger ist, als einen Parkschein für falsch parken auszustellen. Das muss man schon ein bisschen gründlicher analysieren und nicht einfach mit der Keule durch die Welt laufen, sozusagen.
17: Ja, aber ist ja gut, dass wir darüber gesprochen haben. Aber schließen wir das Ganze mal ab. Was hätte denn Ihrer Meinung nach mit den 1,6 Milliarden Euro Steuergeld besser passieren können und müssen?
16: Also man kann viele Dinge tun, an denen es hapert. Wir wissen sozusagen, in die Infrastruktur muss Geld gesteckt werden. Das machen wir jetzt zum großen Teil über Schulden. Aber wir sehen, die Zinsen steigen. Das frisst uns auch die Spielräume im Haushalt auf. Man kann das in Bildung investieren, man kann das ins Gesundheitswesen investieren. Also es gibt viele Dinge, die dringend sind. Wir haben zahlreiche große Reformvorhaben vor uns, die Rentenreform etc. Überall geht es darum, Geld einzusparen. Und von daher ist es wirklich eigentlich ziemlich unverständlich, dass man sagt, naja, damit das Autofahren nicht so teuer wird, da können wir mal locker 1,6 Milliarden freimachen.
4: sagt Justus Hauker, Professor für Volkswirtschaftslehre an der Uni Düsseldorf, im Gespräch mit meinem WDR-Kollegen Andreas Bursche. Und das war unser Schwerpunkt zum Tankrabatt, der heute ausläuft. Und damit ist es 23.15 Uhr.
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4: Der oberste Gerichtshof der USA hat ein Dekret von Präsident Trump gekippt, das die automatische Staatsbürgerschaft für im Land geborene Kinder einschränken sollte. Mit 6-3 Stimmen bestätigten die Richter die Entscheidung einer Vorinstanz, die ein entsprechendes Dekret eben blockiert hatte. Anne Schneider aus Washington.
18: Das Urteil ist eine schwere Niederlage für Donald Trump. Der US-Präsident hatte am ersten Tag seiner zweiten Amtszeit ein Dekret erlassen, wonach Kinder, die in den Vereinigten Staaten geboren werden, nicht mehr automatisch die Staatsbürgerschaft erhalten sollten, wenn ihre Eltern weder US-Bürger noch dauerhafte Einwohner der USA sind. Diesen Versuch, das Geburtsortsprinzip einzuschränken, haben die Richter nun in einer Entscheidung mit 6-3 Stimmen gestoppt. Sie bekräftigten, der 14. Verfassungszusatz gilt weiterhin. Er garantiert grundsätzlich allen in den USA geborenen Menschen die Staatsbürgerschaft, unabhängig vom Status der Eltern. Experten zufolge hätten von einem anderen Urteil jährlich bis zu 250.000 Neugeborene betroffen sein können. Die Entscheidung ist ein wichtiger Rückschlag für Trumps Einwanderung und fällt wenige Tage vor dem US-Unabhängigkeitstag, an dem das Land seine Gründungswerte feiert. Das Thema Staatsbürgerschaft bleibt damit ein zentraler Streitpunkt in der amerikanischen Politik.
4: Juristische Niederlage für Donald Trump, Anne Schneider berichtete. Im September stehen zwei wichtige Landtagswahlen in Deutschland an, in Sachsen-Anhalt und in Mecklenburg-Vorpommern. Die Umfragen deuten seit Monaten darauf hin, dass es danach in beiden Ländern eine Mehrheit für die AfD geben könnte. Die demokratischen Parteien haben eigentlich eine Brandmauer zur AfD hochgezogen, aber das BSW scheint sich jetzt daran zu machen, die Ziegel der Brandmauer abzutragen. Die amtierende Parteispitze hat einen Brief an die Vorsitzenden der AfD geschrieben und bietet eine, sagen wir mal, spezielle Form der Zusammenarbeit an. Was drinsteht in dem Brief, weiß Frank Eichmann.
19: Deutschland geht es schlecht, Friedrich Merz ist zu Recht unpopulär und die AfD im Aufwind. Mit dieser Bestandsaufnahme beginnen die BSW-Parteichefs Dimasi und Mohammed Ali ihren Brief an die AfD-Spitze Alice Weidel und Tino Chrupalla. Das Wichtigste in den zwei Seiten des ungewöhnlichen Schreibens fasst BSW-Co-Vorsitzende Amira Mohammed Ali zusammen.
20: Ja, wir als BSW haben die AfD herausgefordert, um genau zu sein. Sarah Wagenknecht hat Alice Weidel herausgefordert zu einem öffentlichen Duell oder gerne auch öffentliche Duelle rund um die Landtagswahlen in Ostdeutschland, also in Sachsen-Anhalt und Mecklenburg-Vorpommern. Wir sind der Auffassung, dass die AfD sich hinter der Brandmauer wirklich sehr gemütlich macht und wir wollen sie in der Öffentlichkeit stellen und auch aufzeigen, was die Unterschiede sind und eben damit auch aufzeigen, dass das BSW die vernünftige Alternative ist.
19: Die Brandmauer zur AfD lehnt das BSW erneut ab als undemokratisch und als Ohrfeige für die AfD-Wählerschaft. Im Brief an die AfD beschreibt die BSW-Spitze einmal mehr ihre Idee, nach dem 6. September in Sachsen-Anhalt keinen Politiker, sondern einen überparteilichen Ministerpräsidenten zu wählen unter Einbindung der AfD. Ebnet das BSW per Tolerierung dem ersten AfD-gestützten Ministerpräsidenten den Weg?
20: Also wir wollen weder den CDU-Ministerpräsidenten noch den AfD-Ministerpräsidenten. Denn wer auch immer von beiden mit einer haarscharfen Mehrheit vielleicht durchkommt, der hätte den Rest der Bevölkerung, nämlich beinahe die komplette andere Hälfte, gegen sich. Und deswegen sagen wir, es braucht einen überparteilichen Ministerpräsidenten, der auf breiteren Füßen steht und der dann auch mit wechselnden Mehrheiten regiert.
19: Dabei mitgedacht vom BSW, das geht natürlich nur, liebe Wählerschaft in Sachsen-Anhalt, wenn ihr uns mindestens 5% Zustimmung gebt. Der Brief und das Angebot des offiziellen BSW-AfD-Duells, ein geschickter Schachzug. Der Politikwissenschaftler Benjamin Höhne von der TU Chemnitz ist skeptisch.
21: Ja, man verspricht sich davon maximale mediale Aufmerksamkeit von diesem Vorstoß, aber auch wenn es zu diesem Duell kommen sollte, auch das würde sicherlich mediale Aufmerksamkeit bescheren, die aber eher auf das Konto der AfD einzahlt. Vielmehr würde das BSW damit auch zur weiteren Normalisierung einer im Kern rechtsextremen Partei beitragen. Und deshalb ist dieser Vorstoß hochproblematisch.
19: In ihrem Brief an die AfD zählen die BSW-Politiker neben Gemeinsamkeiten sehr wohl große politische Unterschiede auf. Hochrüstung oder die Nähe zu US-Präsident Trump lehne das BSW im Unterschied zur AfD ab, wolle eine stärkere Besteuerung der Reichen oder für Sachsen-Anhalt, so in ihrem Wahlkampfbüro, die BSW-Spitzenkandidatin Claudia Wittig.
2: Die Bildungsreform, die absolut dringend notwendig ist, die aber natürlich mit der, also das, was die AfD da vorzuweisen hat, ist ja absolut nicht zu gebrauchen. Ist ja das Papier nicht wert, auf das es nicht mal gedruckt ist.
19: Einen Marktplatz in Magdeburg oder Schwerin haben die BSW-Wahlkämpfer noch nicht gebucht für das Wagenknecht-Weidel-Duell. Denn noch gibt es kein offizielles Antwortschreiben der AfD. BSW-Landeschefin Wittig denkt über AfD-Chefin Weidel.
2: Ich tippe, dass sie es nicht annimmt, weil sie, glaube ich, mehr zu verlieren als zu gewinnen hat dabei.
19: Und so sieht es auch BSW-Chefin Mohammed Ali, Mitunterzeichnerin des Briefs an die AfD.
20: Ich kann mir vorstellen, dass sie sich ehrlich gesagt nicht trauen. Also das wäre meine Prognose. Ich fände es gut, wenn sie es annehmen. Aber ich kann mir vorstellen, dass alle zwei sich nicht traut.
3: Ja, gut 2 Monate sind es noch bis zur Landtagswahl in Sachsen-Anhalt. Und mehr lässt sich Politprominenz aus dem Bund im Land sehen. Quer durch alle Parteien. Von Kubicki bis Habeck, Reichinek bis Weidel, Merz bis Wagenknecht. Über die Strategien der Bundesparteien im Kampf um Wählerstimmen, Doreen Jonas.
22: Die Beliebtheitswerte der schwarz-roten Bundesregierung sind alles andere als zum Angeben. Nichtsdestotrotz, im Wahlkampf setzt die Sachsen-Anhalt-CDU auf Friedrich Merz. Generalsekretär Mario Kaschunke.
23: Der Kanzler wird selbstverständlich in Sachsen-Anhalt auch zur Wahlkampfunterstützung herzlich willkommen sein und er wird auch hier sein.
22: Dazu Unionspolitiker aus dem Kabinett wie Gesundheitsministerin Nina Wagen oder Innenminister Alexander Dobrindt. Auch Markus Söder sei angefragt. Ganz anders die SPD. Hier setzt man geradezu auf Abwesenheit der Bundesspitze. Co-Landeschefin Juliane Klemann.
24: Es ist ein Landtagswahlkampf und wir haben, glaube ich, in den Ländern sehr, sehr ähnliche Themen und wir werden uns darauf konzentrieren, wirklich mit uns befreundeten Ministerpräsidenten aus anderen Bundesländern in den Wahlkampf zu gehen.
22: Sie nennt hier Olaf Lies aus Niedersachsen und Anke Rehlinger aus dem Saarland. In Sachsen-Anhalt dürften die weniger bekannt sein. Ein Berliner Promi taucht dennoch auf. Hubertus Heil ist dieser Tage in Halle zu Gast. Dermaßen zurückhaltend ist keine andere Partei im Land. Die AfD erwartet ihre Parteichefs Alice Weidel und Tino Chrupalla mehrfach. Auch Rechtsaußen Björn Höcke aus Thüringen sei willkommen, sagt Co-Fraktionschef Oliver Kirchner.
25: Ich selbst habe Björn im letzten Wahlkampf bei ihm unterstützt und halte es auch für richtig, Leute, die aus anderen Nachbarverbänden eine Strahlkraft haben, hier einzuladen. Und ich kenne keinen aus meinem Umfeld, der gesagt hat, wir wollen den Höcke hier nicht haben.
26: Die Wahl am 6. September ist auch ein Zeugnis für die Regierung Merz.
22: Die Stimme unverkennbar. Gregor Gysi beim Wahlkampfauftakt der Linken in Magdeburg vorige Woche. Eine der Silberlocken, die ja so etwas wie das All-Star-Team der Partei sind. Neben Gysi gehören dazu Bodo Ramelow und Dietmar Bartsch. Sie alle werden in Sachsen-Anhalt unterwegs sein, ebenso wie Heidi Reichinek. Linken-Spitzenkandidatin Eva von Angern.
27: Und ich freue mich, dass auch Ines Schwertner und Jan van Aken gleich zugesagt haben. Wir planen das jetzt seit Monaten, eigentlich schon seit fast einem Jahr, dass auch wirklich viel, viel Politprominenz kommt.
22: Ob allerdings der in die Kritik geratene neue Co-Parteichef Luigi Pantisano kommen wird, man werde abwarten, heißt es diplomatisch. Auch das BSW setzt auf Prominenz mit Gründerin Sarah Wagenknecht und den Parteichefs Amira Mohammed Ali und Fabio Di Masi. Für die FDP geht es um nichts weniger als den Wiedereinzug ins Parlament. Und der neue Parteichef Wolfgang Kubicki ist wohl so etwas wie der Retter in der Not. Parteichefin und Spitzenkandidatin Lydia Hüskens erzählt, nach seiner Wahl hätte sie viele, viele Anfragen bekommen. Und das liege daran,
28: dass Wolfgang Kubicki eine Sprache findet, die die Menschen hier im Land tatsächlich, ich sag mal, anspricht. Also die ganz offensichtlich einen Nerv trifft. Und das ist zurzeit enorm wichtig.
22: Und auch Ex-Parteichef Christian Lindner mischt bei einigen Veranstaltungen im Wahlkampf mit. Bei den Grünen ist Co-Parteichef Felix Banaschage sozusagen im Dauereinsatz. Erst vorige Woche tourte er mit dem Camper durch den Landesnorden. Und auch hier wird sich die Prominenz die Klinke oder vielmehr das Mikro in die Hand geben. Spitzenkandidatin und Co-Parteichefin Susanne Zipora-Seidlitz.
29: Ricarda Lang wird nochmal nach Sachsen-Anhalt kommen. Ich habe mit Robert Habeck gesprochen. Wir haben noch keinen Termin, aber auch da sind wir sehr zuversichtlich, dass er herkommen wird. Das Gleiche gilt für Cem Özdemir.
22: Abgesehen aber von den bekannten Namen gäbe es viel Unterstützung aus anderen Landesverbänden. Die Grünen gehen davon aus, dass sie 70.000 Stimmen brauchen, um erneut in den Landtag einziehen zu können. Noch sehen die Umfragen aber anders aus.
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3: Frankreich gilt als ein sehr großer Titelfavorit bei dieser Fußballweltmeisterschaft. Und jetzt gerade spielen die Franzosen in ihrem ersten K.O.-Spiel, Marcel Stober.
5: Ja, Gegner ist Schweden. Das Ganze findet in New York statt, also in dem Finalstadion, das die Franzosen gerne so in knapp 3 Wochen wiedersehen würden. Es steht 0-0. Es ist gerade sogar Trinkpause auf dem Rasen. Aber wir schalten trotzdem mal hin zu unserem Reporter, der dieses Spiel für uns beobachtet, Jan Bochner.
6: Keine Tore bislang im Finalstadion. Im Duell Frankreich gegen Schweden, 82.000 Zuschauer in East Rutherford, nahe New York in New Jersey, sehen bislang eine Partie ohne die ganz, ganz großen Highlights. Frankreich sicherlich die etwas bessere Mannschaft, aber die Schweden halten gut dagegen. Partie aktuell unterbrochen für die obligatorische, bei dieser WM obligatorische Trinkpause. Einmal lag der Ball schon im Netz. Kylian Mbappé, der vermeintliche Torschütze. Aber der Treffer wurde korrekterweise nicht gegeben, denn zuvor gab es eine hauchdünne Abseitsposition des besten französischen Torjägers. Auch ansonsten die Torchancen einzig und allein auf französischer Angriffsseite. Die beste, die gezählt hätte, hatte Außenstürmer Barcola. Dessen Versuch ging aber knapp über die Querlatte. Die Schweden gut in den Zweikämpfen drin, noch keine Treffer. 0-0 nach 26 Minuten.
5: Jan Wochner aus dem ARD-WM-Team. Es kommt aber bei dieser Partie definitiv also eine europäische Mannschaft weiter ins Achtelfinale. Das erste Team aus Europa, das diesen Schritt gehen konnte, das war Norwegen. In Dallas hat man sich vorhin gegen die Elfenbeinküste durchgesetzt und Michael Augustin war bei dem 2-1 im Stadion.
7: Norwegen sitzt weiter fest im Ruderboot und wieder mal war es Erling Haaland, der ein Spiel entschieden hat. Sein 2-1 in der 86. Minute war schon sein 5. Turniertreffer und das Siegtor in einer ausgeglichenen Partie in Dallas gegen die Elfenbeinküste. Der Leipziger Nusa hatte die Norweger mit einem Traumtor Ende der ersten Halbzeit in Führung gebracht. Diallo traf für die Afrikaner nach Doppelpass und einem super Solo in der 74. Minute zum Ausgleich. In der Nachspielzeit scheiterte er noch mit einem Freistoß am norwegischen Torhüter. Die Elfenbeinküste ist ausgeschieden und Norwegen im Achtelfinale gegen Brasilien.
5: Und nach diesem deutschen WM-Aus fragt man sich natürlich hierzulande, ja, was passiert denn jetzt eigentlich mit dem Bundestrainer Julian Nagelsmann? Was passiert denn jetzt mit Sportdirektor Rudi Völler? Vielleicht hat unser DFB-Reporter Martin Roschitz eine Antwort darauf.
8: DFB-Präsident Bernd Neuendorf ist ja in seinem kurzen vom DFB veröffentlichten Statement vor der Abreise aus den USA schon abgerückt vom Bundestrainer. Nachdem es eine nächtliche Krisensitzung gegeben hatte mit Nagelsmann, Geschäftsführer Andreas Rettich und Sportdirektor Rudi Völler. Völler hatte seinem Ziehsohn Nagelsmann unmittelbar nach dem Spiel noch den Rücken gestärkt. Ich glaube, dass Völler gemeinsam mit Nagelsmann geht. Denn es braucht einen Neuanfang beim DFB. Jürgen Klopp steht bereit. Er wäre auch der Richtige, weil er alles das verkörpert, was Trainer und Mannschaft hier nicht gezeigt haben. Verantwortung übernehmen, Tempo, Leidenschaft, Identifikation, einen Plan haben. Hinzu kommt ja, dass die EM28 in Klopps Wohnzimmer England stattfindet. Es ist wirklich das perfekte Timing. Nur Klopp und Völler zusammen, aus meiner Sicht kein Perfect Match. Denn anders als Nagelsmann ist Klopp dem Amt auch kommunikativ gewachsen. Dafür braucht er keinen Rudi Völler. Das weiß der noch Sportdirektor selbst am besten.
5: Die Einschätzung von unserem DFB-Reporter Martin Roschitz. In Wimbledon sind an diesem Dienstag viele Matches der ersten Runde zu Ende gegangen, aber nicht alle. Zum Teil musste am Abend unterbrochen werden, einfach weil es dunkel wurde. Da geht's dann morgen weiter. Das betrifft auch die Partie des Deutschen Daniel Altmaier. Er liegt hinten gegen Alex Molchan aus der Slowakei mit 1-2 Sätzen. Alexander Zverev ist hingegen schon weiter. Er schlug den Belgier Alexander Bloks in 4 Sätzen. Der deutsche Grand-Slam-Sieger von Paris ist also gut in sein traditionell schwächstes Grand-Slam-Turnier in London gestartet und er fühlt sich jetzt mit diesem großen Titel dabei auch nicht wirklich anders als früher.
9: Für mich auch vom Gefühl her war es jetzt nicht kein großer Unterschied. Ich, wie schon gesagt, ich möchte meine Matches immer noch gewinnen, ich möchte meine Arbeit zu 100% machen und mir die beste Chance geben.
5: Ja, auch bei einem anderen deutschen Spieler gab es heute wahrscheinlich sogar ein bisschen größeren Jubel. Der Karlsruher Yannick Hanfmann nämlich hat es zum ersten Mal geschafft, in Wimbledon die 2. Runde zu erreichen. Er hat den Franzosen Giovanni Mpeci-Perica in 4 Sätzen geschlagen.
10: Ja, ich war auf jeden Fall sehr emotional nach dem Match. Auch mich sehr mit dem Team gefreut. Ich hatte hier ein paar taffe Auslosungen. Das war jetzt auch nicht die leichteste, aber auf jeden Fall ein bisschen machbarer als Sinner oder Fritz, was ich bekommen habe. Hat mich sehr gefreut. Ich spiele sehr, sehr gerne auf Rasen. Ich finde, es ist so ein schöner Monat, den er natürlich hier ein bisschen fortzusetzen ist. Das ist schon was Besonderes.
5: Keine Fortsetzung gibt's für die drei deutschen Spielerinnen Laura Siegemund, Eva Lüß und Ella Seidel. Sie sind alle in Runde 1 ausgeschieden und gleiches gilt auch für Serena Williams, die ihr viel beachtetes Comeback im Einzel gab, aber gegen Maya Joint aus Australien verloren hat.
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1: Um 23.30 Uhr mit Wolfgang Berger. Nach den tödlichen Schüssen in Stade hat die Staatsanwaltschaft Haftbefehl wegen Mordes erlassen. Der Beschuldigte steht unter Verdacht, aus Heimtücke und niederen Beweggründen 6 Menschen erschossen zu haben. Aus der Nachrichtenredaktion Nina Schön.
4: Der Beschuldigte wurde in eine JVA gebracht. Er soll bei einem Gespräch über das Sorgerecht für seine 3 Monate alte Tochter das Feuer auf 3 Mitarbeiter des Jugendamtes und auf 3 einer Jugendhilfeeinrichtung eröffnet haben. 4 Frauen und 2 Männer. Am Abend gedachten Angehörige, Kollegen, Polizisten und Feuerwehrleute der Opfer in einer Kirche in Stade. Niedersachsens Ministerpräsident Lies sprach den Angehörigen sein Mitgefühl aus. Nichts sei mehr so, wie es war. Das ganze Land sei vereint in der Trauer und auch in der Wut darüber, dass so etwas passieren könne.
1: 9 Jahre nach dem G20-Gipfel in Hamburg hat der Prozess gegen 3 Polizisten begonnen. Vor dem Amtsgericht räumten die Beamten ein, bei Protesten gegen das Gipfeltreffen einen Demonstranten mit Schlagstöcken geschlagen und verletzt zu haben. Einer der Angeklagten sprach vom belastendsten Einsatz seines Lebens. Wegen möglicher Polizeigewalt im Zusammenhang mit dem G20-Treffen hatte die Staatsanwaltschaft zunächst fast 160 Ermittlungsverfahren gegen Beamte eröffnet. Alle wurden eingestellt. Im Falle des heute begonnenen Prozesses wurde die Entscheidung aber zurückgenommen. In Venezuela ist ein 3-Jähriger aus den Erdbebentrümmern gerettet worden, 6 Tage nach dem Unglück. Der Junge wurde in ein Krankenhaus gebracht. In dem Erdbebengebiet sind Rettungsteams aus aller Welt im Einsatz. Bislang wurden von den Behörden mehr als 1.900 Tote bestätigt. Zehntausende Menschen gelten noch als vermisst. Vermutlich wurden durch die Erdbeben fast 60.000 Gebäude beschädigt oder zerstört. Das zeigen Satellitenaufnahmen, die die US-Raumfahrtbehörde NASA veröffentlicht hat. Altkanzlerin Merkel bekommt bald einen festen Platz in der Ahnengalerie des Bundeskanzleramts. Im Berliner Bode-Museum hat der deutsch-französische Maler Jérémy Kéras ihr Porträt enthüllt. Das Bild zeigt die Kanzlerin stehend in einem blauen Blazer. Das Werk ist fast 1,5 Meter hoch und mehr als 1 Meter breit. Das Porträt Angela Merkels wird bis Anfang Oktober im Bode-Museum zu sehen sein und wechselt dann ins Kanzleramt. In der dortigen Porträtgalerie hängen die gemalten Bildnisse deutscher Kanzler. Und das Wetter in Deutschland. In der Nacht gebietsweise kräftige Schauer und Gewitter, stellenweise Unwettergefahr, auch trockene Phasen, Tiefstwerte 19 bis 12 Grad. Morgen teils kräftige Schauer und Gewitter, teilweise erhöhte Unwettergefahr, Richtung Westen häufiger trocken, Höchstwerte 20 bis 28 Grad. Am Donnerstag im Südosten heiter, im Nordwesten später Schauer, 20 bis 30 Grad. Freitag oft heiter, an den Alpen Gewitter, im Nordosten einzelne Schauer, 19 bis 28 Grad. Das waren die Nachrichten.
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3: Die A2 Richtung Berlin ist zwischen Irxleben und Kreuz Magdeburg wegen Straßenschäden gesperrt, dadurch zurzeit Stau. Und im weiteren Verlauf ist die A2 zwischen Thesen und Brandenburg auch wegen Reparaturarbeiten weiterhin gesperrt. Die A7 Hamburg Richtung Flensburg ist zwischen Aufschlag und Schleswig-Jagel nach einem Unfall gesperrt. Die A7 Flensburg Richtung Hamburg ist zwischen Tarp und Schleswig-Schubi nach einem Unfall gesperrt. Die A14 Magdeburg Richtung Schwerin ist zwischen Kreuz Magdeburg und Dahlen-Warsleben wegen Fahrbahnschäden gesperrt. Und A61 Koblenz Richtung Mönchengladbach, sie ist zwischen Mönchengladbach-Reit und Mönchengladbach-Holt nach einem Unfall gesperrt. Kommen Sie gut an Ihr Ziel.
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3: Mit Klaas Christoffersen. Heute wurde der aktuelle Bericht des Verfassungsschutzes präsentiert und danach hat die Zahl der Extremisten in Deutschland zugenommen. Zahlenmäßig am größten ist demnach weiterhin die rechte Szene mit rund 58.700 Personen. Zur linken Szene zählten die Verfassungsschützer zuletzt gut 42.000 Personen. Gerade junge Menschen finden sich immer häufiger an den äußeren Rändern des politischen Meinungsspektrums. Was treibt sie dahin und warum greift die Gleichsetzung von Links mit Rechtsextremismus oft zu kurz? Anja Braun mit einer Einordnung aus der ARD-Wissenschaftsredaktion.
4: Während die Gewaltbereitschaft von rechtsextremen Gruppen lange bekannt ist, beobachten Forschende seit einigen Jahren, dass auch der Protest von links konfrontativer wird. Dabei wird ein Anstieg linksextremer Gewalt verzeichnet, die sich nicht gegen Menschen, sondern vermehrt gegen kritische Infrastruktur wie Energieversorgung oder Telekommunikation richtet. Genau darin unterscheiden sich linke und rechte Gewalt sehr deutlich, erklärt der Extremismusforscher Frank Reuel vom Deutschen Jugendinstitut.
2: Platt gesagt könnte man sagen, dass rechtsextreme Gewalt viel mehr körperliche Gewalt gegen Einzelpersonen beinhaltet als bei linksextremer Gewalt. Da sehen wir häufiger, dass Gewalt gegen Sachen ausgeübt wird, also dass Dinge zerstört werden. Da sind die Gewalttaten viel planvoller.
4: Natürlich gäbe es Ausnahmen, aber die grobe Richtschnur stimme. Im linksextremen Spektrum richtet sich selbst dort, wo Proteste radikaler werden, Gewalt selten direkt gegen Menschen. Die Aktionen sollen vor allem Aufmerksamkeit erzeugen und politische Prozesse unter Druck setzen. Anders ist es beim Rechtsextremismus, dessen Ideologie sich durchaus auf die geringere Wertigkeit von Menschen anderer Gesinnung oder Herkunft stützt. Deshalb richten sich rechtsextreme Aktionen meist direkt gegen Menschen, die vertrieben werden sollen. Trotzdem werden linke und rechte Radikalisierung in der öffentlichen Debatte oft in einen Topf geworfen. Auf Heranwachsende und junge Menschen wirken radikale Aussagen von links wie von rechts sehr anziehend. Das liegt auch an den Zukunftssorgen der nachwachsenden Generation. Kriege, Klimakrise und sich ständig verschlechternde wirtschaftliche Aussichten, das führt dazu, dass die eigene Situation als sehr unsicher wahrgenommen wird.
2: Das ist dann eine Situation, wo sehr entschiedene Ideologien bei Jugendlichen Anklang finden, weil sie eben eine grundsätzliche Lösung für diese Dinge auch versprechen. Gerade wenn man sieht, dass das bestehende System offenbar nicht hinreichend in der Lage ist, mit diesen Krisen umzugehen und das zu managen.
4: Frauen fühlen sich eher zum Linksextremismus hingezogen, da der sich Gleichbehandlung und Gleichberechtigung auf die Fahne geschrieben hat, erläutert der Radikalismusforscher. Rechtsextremismus setzt dagegen auf eine Ideologie ungleicher Wertigkeit.
2: Die dann eben behauptet, dass auch Männer letztlich mehr wert sind als Frauen und eben auch bestimmte Vorrechte haben und eben sagen, wo es lang geht. Und das spricht offenbar auch junge Männer intensiv an.
4: Wahlumfragen haben gezeigt, dass junge Frauen häufiger fortschrittlichen Positionen anhängen, während junge Männer stärker zu rechten oder traditionellen Ideologien tendieren. Doch gerade bei jungen Menschen spielen Wechselwirkungen eine große Rolle.
2: Viele Jugendliche politisieren sich auch linksextrem in Abgrenzung zu einer Gesellschaft, wo sie sagen, ja, die driftet immer mehr nach rechts ab. Das sind die Gründe, warum sie sich dann auch zum Beispiel in der Antifa organisieren und dort dann eben auch was gegen Rechtsextreme tun wollen.
4: Extremismus unter Jugendlichen entsteht also nicht isoliert, sondern ist Teil einer Entwicklung, in der sich politische Lager immer stärker gegenüberstehen und es offensichtlich nicht schaffen, die Heranwachsenden in politische Diskurse mit einzubinden.
3: Immer mehr junge Menschen wenden sich den politischen Extremen zu, aber es gibt auch deutliche Unterschiede zwischen Links- und Rechtsextremismus. Eine Einordnung war das von Anja Braun aus der ARD-Wissenschaftsredaktion.
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3: Es ist ein Zufall, dass am Tag, an dem der Tankrabatt ausläuft, das Bundeskartellamt seinen Jahresbericht vorstellt. Aber natürlich wollen dann die Journalisten wissen, wie das Kartellamt den Tankrabatt beurteilt, ob die Konzerne die Steuersenkungen an die Autofahrer weitergegeben haben und wie das überhaupt alles so ist, zum Beispiel mit der 12-Uhr-Regelung. Jörg Sauerwein war dabei.
11: Viele Autofahrer haben wohl einen Verdacht. Die knapp 17 Cent Steuererleichterung beim Sprit wurden gar nicht komplett an uns weitergegeben. Und sie stehen damit nicht alleine da. Das Wirtschaftsinstitut IFO hat in einer Studie errechnet, die Tankstellen hätten beim Diesel beispielsweise eher nur 12 Cent Steuerrabatt an die Verbraucher weitergegeben. Bundeskartellamtspräsident Andreas Mundt bezeichnete diese Studie in Bonn als gar nicht schlecht. Genaueres will er aber noch nicht sagen. Seine Behörde will die Preise auch nach dem Ende der Steuersenkung beobachten und erst dann Ergebnisse präsentieren.
12: Also wir werden ja ohne Zweifel Preiserhöhungen sehen. Auch das muss man dann wiederum einbeziehen in unsere Betrachtungen. Ich glaube, für uns als Autofahrer wird es jetzt spannend zu sehen, wie schnell und in welcher Höhe diese Steuererhöhung dann wieder weitergegeben wird.
11: Im Raum steht die Befürchtung, dass die Spritpreise an mancher Tankstelle möglicherweise auch um mehr als 17 Cent wieder steigen könnten. Das glaubt Daniel Kadig, der Hauptgeschäftsführer des Bundesverbandes Freier Tankstellen in Bonn, allerdings nicht.
13: Die Befürchtung ist unbegründet, denn wir haben gesehen, dass in Deutschland die Preise im europäischen Vergleich, wenn man die Steuer mal rausrechnet, sehr moderat gestiegen sind. Aber natürlich, wenn die Steuer wieder draufkommt, wird es erstmal wieder 17 Cent teurer. Und deswegen rechnen wir auch damit, dass bis 12 Uhr am 1. Juli es doch zu längeren Schlangen an den Tankstellen kommen wird.
11: Er rechnet sogar damit, dass die eine oder andere Tankstelle vor der Steuererhöhung noch leer gekauft werden könnte. Kritisch sieht man beim Verband die im April eingeführte 12-Uhr-Regel. Tankstellen dürfen die Preise nur noch einmal am Mittag erhöhen. Das sei ein Eingriff in die freie Preisgestaltung.
13: Und es sorgt vor allen Dingen dafür, dass Tankstellen, die über Jahre investiert haben in das Mittagsgeschäft, jetzt tote Hose haben zwischen 12 und 14 Uhr. Das heißt, wir halten relativ wenig davon, da sollte man schnell davon wegkommen.
11: Außerdem sei zu befürchten, dass mit der 12-Uhr-Regel die Preise eher steigen und die Tankstellenbetreiber eher 3 bis 4 Cent mehr pro Liter aufschlagen als Sicherheitspuffer. Ob das schon in den vergangenen Monaten der Fall war, auch dazu will Kartellamtschef Mund noch nichts sagen. Für ihn ist die neue Regel aber trotzdem schon ein Erfolg. Denn vorher hatte das dauernde Auf und Ab der Spritpreise bis zu 50 Mal am Tag dazu geführt, dass Autofahrer nicht mal den Spritpreis-Apps zum Vergleich trauen konnten. Denn wenn man an die vermeintlich günstigste Zapfsäule gefahren war, konnte der Preis gerade schon wieder gestiegen sein. Damit sollte Schluss sein, sagt Mund.
12: Und genau diese Wirkung, die ist eingetreten. Wir haben heute im Schnitt rund 5 Preisänderungen pro Tag. Mit anderen Worten, die Autofahrerinnen und Autofahrer können sich wieder auf die App verlassen. Das ist für mich der wichtige Punkt. Alles andere wird man sich auch noch mal angucken müssen. Aber dieses Ziel haben wir erstmal erreicht und das finde ich erstmal gut.
3: Sagt der Präsident des Bundeskartellamts Andreas Mund im Bericht von Jörg Sauerwein. In Konstanz wurde jetzt das 50-jährige Bestehen der Ramsar-Konvention gefeiert, ein internationales Abkommen zum Schutz von Feuchtgebieten. Das Wolmertinger Ried in Konstanz gehört seit 1976 zu diesem international geschützten Gebieten. Doch wie geht es den Feuchtgebieten in Baden-Württemberg eigentlich heute? Was macht die Hitze und Trockenheit mit den Gebieten? Friederike Fieler berichtet.
14: Das Schilf rauscht im Wind, aus den Bäumen ist ein Teichrohrsänger zu hören, Libellen schwirren über den Wassergräben. Das Wolmertinger Ried am Bodensee wirkt wie eine kleine Naturinsel, direkt zwischen Stadt, Industriegebiet und Bundesstraße. Für Lisa Meyer vom NABU ist genau das das Besondere an diesem Ort.
15: Hier gibt es Vogelarten, die gibt es so in Konstanz in der Stadt eben nicht. Die finden genau hier in diesem Feuchtgebiet ihren Lebensraum. Man hört hier im Schilf die Teichrohrsänger zwitschern jetzt zu der Jahreszeit. Mit ein bisschen Glück hört man einen Pirol singen aus den Bäumen entlang des Gottlieberwegs. Also es ist eben einfach Lebensraum für sehr, sehr viele seltene auch zum Teil Tierarten, Pflanzenarten etc., die man hier, wenn man eben ein bisschen drauf achtet, auch erleben kann.
14: Doch dieser Lebensraum gerät zunehmend unter Druck. Das zeigt sich inzwischen nicht nur Fachleuten.
15: Wenn wir jetzt durchs Ried laufen würden, dann würden sie das auch wahrnehmen. Einerseits die Gräben, die Tümpel sind alle trocken. Da würde jetzt Wasser drin stehen. Und das Schilf steht nicht unter Wasser. Davor im Wasser warten Haubentaucher, Blässhühner etc. darauf, dass sie mit dem Brüten starten können. Auch das ist eben eine Folge des Niedrigwassers.
14: Das Wolmertinger Ried ist eines von mehreren bedeutenden Feuchtgebieten in Baden-Württemberg. Auch der Federsee, das Wurzacher Ried oder das Pfrungener Burgweiler Ried gehören dazu. Sie alle sind Hotspots der Artenvielfalt und gleichzeitig wichtige Wasserspeicher. Und was am Bodensee aktuell sichtbar ist, beobachten Naturschützer inzwischen in vielen Feuchtgebieten im Land. Heiße Sommer und ausbleibender Regen setzen Mooren, Auen und Rieden immer stärker zu. Kai-Steffen Frank vom BUND Baden-Württemberg sagt:
16: Feuchtgebietsschutz ist was ganz Wichtiges, gerade in Zeiten, wo es immer trockener wird und die Niederschläge einfach ausbleiben, auch im Winter als Schnee. Man sieht es auch in den Feuchtgebieten, dass auch die immer wieder in den Stress kommen, in den Trockenstress kommen, das heißt oberflächlich abtrocknen und damit auch den Pflanzen und Tieren, die von dem Wasser abhängig sind, einfach wirklich zum Teil schlecht geht.
14: Dabei profitieren nicht nur Tiere und Pflanzen von intakten Feuchtgebieten.
16: Es ist genau wie ein Schwamm. Wenn es viel regnet, nimmt er sehr viel auf. Wenn es austrocknet, behält der Schwamm die Feuchtigkeit und die Landschaft drumherum, das sieht man, wo das Feuchtgebiet aufhört, trocknet allmählich aus, verändert auch seine Farbe. Das sieht man jetzt im Pflanzenkleid im Sommer. Plötzlich werden überall Wiesen gelblich, bräunlich und in den Feuchtgebieten, wenn sie gut wasserversorgt sind, sind die Pflanzen nach wie vor grün.
14: Deshalb helfen sie dabei, Wasser in den Landschaften zu halten, Hochwasser abzumildern und Trockenzeiten besser zu überstehen. Ein trockener Sommer allein ist für ein Feuchtgebiet noch kein Problem. Entscheidend ist, dass solche Jahre immer häufiger werden, erklärt Lisa Meyer vom NABU im Wolmertinger Ried.
15: Wenn es jetzt ein Jahr mal trocken, heiß und so weiter ist, das kann das Ried ab. Das Ried kann auch ab, wenn es ein Jahr komplett unter Wasser steht. Das sind diese amphibischen Lebensräume, die das gut abkönnen. Jetzt haben wir dieses Jahr das heißeste Wochenende seit Beginn der Wetteraufzeichnung. Letztes Wochenende hatten wir den niedrigsten Bodenseepegelstand

0: dann sollen viele heute Arbeitende später als bisher in Rente gehen. Was macht das mit der Gesundheit? Tut es Körper und Seele vielleicht sogar gut, länger zu arbeiten? Oder ist längere Arbeit immer gleichbedeutend mit mehr Krankheit? Sarah Emminghaus hat sich mal angeschaut, was die Wissenschaft dazu sagt.
1: Je nachdem, welche Studie man liest, ist es mal neutral, mal gut oder mal schlecht für die Gesundheit, in Rente zu gehen. Denn es kommt drauf an. Aber worauf denn genau? Der Arbeitsmediziner Hans-Martin Hasselhorn von der Bergischen Universität Wuppertal erforscht seit Jahrzehnten den Übergang vom Arbeitsleben in die Rente.
2: Also wenn ich ein vollzeiterwerbstätiger Mann mit hohem sozioökonomischen Status und guter, nicht körperlicher Arbeit bin, dann ist länger arbeiten gut für mich. Wenn ich ein vollzeiterwerbstätiger Mann mit niedrigem sozioökonomischen Status und körperlicher Arbeit bin, ist länger arbeiten schädlich für mich.
1: Die Aussagen gelten mit Sicherheit auch für viele Frauen. Aber da ältere Frauen häufiger in Teilzeit arbeiten, könne man das in den Daten nicht so deutlich feststellen wie bei Männern, sagt Hasselhorn. Grundsätzlich wird die psychische Gesundheit wohl in der Regel erstmal besser, wenn Menschen in den sprichwörtlichen Ruhestand gehen. Daten zu Herz-Kreislauf-Erkrankungen sind widersprüchlich. Mal werden sie wahrscheinlicher, mal unwahrscheinlicher. Für sämtliche Gesundheitsrisiken macht es einen großen Unterschied, welcher Art Arbeit Menschen nachgehen. Stress, körperlich schwere Arbeit, Schichtarbeit, eine hohe Lärmbelastung, all das kann krank machen. Stress steht in Zusammenhang mit Herz-Kreislauf-Erkrankungen und Depressionen. Schichtarbeit stört den Schlaf und gestörter Schlaf erhöht die Wahrscheinlichkeit für eine Demenz. Wer dagegen seine Arbeitszeit und seinen Arbeitsort selbst bestimmen kann, nicht so viel Stress hat und auch inhaltlich Selbstwirksamkeit im Job erlebt, ist und bleibt tendenziell gesünder.
2: Es gibt eine Gruppe, für die kann es gut sein, länger zu arbeiten. Das müssen aber auch die sein, die es wirklich wollen. Dann gibt es eine sehr große Gruppe, für die es nicht schlecht ist und nicht schädlich ist, länger zu arbeiten. Und dann gibt es eine signifikante Gruppe, die vielleicht ein Viertel aller Erwerbstätigen ausmacht, für die es schädlich ist, länger erwerbstätig zu sein. Und mit länger meine ich bis 67.
1: Für viele wäre eine spätere Rente also neutral, meint der Arbeitsmediziner Hasselhorn. Und zwar für diejenigen, für die der Beruf zwar keine besonders negativen Auswirkungen auf die Gesundheit hat, die aber einfach gerne in Rente gehen wollen. Positiv kann längeres Arbeiten demnach sein, wenn der Beruf an sich keine Risiken für die Gesundheit birgt und wenn die Arbeit Spaß macht und Sinn stiftet. Und, ganz wichtig, wenn diese Menschen länger arbeiten wollen. Eine Sache sollte man allerdings beachten. Wer welchen Beruf ergreift, hat mit den eigenen Möglichkeiten zu tun. Mehr Bildung und mehr Einkommen gehen mit einer deutlich besseren Gesundheit einher und mit einer höheren Wahrscheinlichkeit, bis zur Rente gesund zu bleiben und noch ein paar Jahre drauflegen zu können. Darauf weist Nico Dragano hin. Der Medizinsoziologe an der Universität Düsseldorf beschäftigt sich mit dem Zusammenhang zwischen Arbeit und Gesundheit.
3: Menschen mit geringer Bildung müssen deutlich häufiger, früher gesundheitsbedingt in Rente gehen, also eine sogenannte Erwerbsminderungsrente in Anspruch nehmen. Auch Menschen mit geringem Einkommen oder die eine geringe berufliche Position haben, also die eine Hierarchie im Job eher unten stehen. Ja, das sind ja eben häufig eher die schlecht bezahlten, die prekären Jobs, wo dann alles auf einmal kommt. Ja, körperliche Belastung und psychische Belastung.
1: Wie zum Beispiel bei bestimmten Jobs in der Pflege. Aber auch viele Kita-Erzieher und Erzieherinnen beklagen eine hohe körperliche und gleichzeitig psychische Belastung. Dabei sind Arbeitsbedingungen und die Gesundheit von Arbeitnehmern nicht in Stein gemeißelt. Betriebe haben durchaus Einfluss. Arbeitsmediziner Hans-Martin Hasselhorn.
2: Wenn man es schaffen würde, die Arbeitsbedingungen deutlich zu verbessern in unserem Land, würden mit Sicherheit mehr Menschen länger erwerbstätig sein können. Das haben wir auch gezeigt. Eine Verbesserung der Arbeit führt dazu, dass die Menschen danach sagen, dass sie länger arbeiten können und aber auch länger arbeiten wollen.
1: Wenn viele Menschen in den nächsten Jahren später in Rente gehen sollen, könnte es also sinnvoll sein, auch an den Bedingungen in Betrieben zu schrauben, damit Beschäftigte länger gesund bleiben und eine spätere Rente besser verkraften.
0: Eine spätere Rente bedeutet das ein größeres Gesundheitsrisiko, eine Einordnung von Sarah Emminghaus.
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0: Deutschland ist raus und das WM-Aus schon im ersten K.O.-Spiel und dann noch gegen Paraguay. Das hat massive Diskussionen ausgelöst. Über den Trainer und den DFB aber ebenso, was das generell über die Situation Deutschlands aussagt. Unser heutiger Gastautor ist Mike Koltermann von der Hamburger Morgenpost und er kommentiert sowohl das sportliche Ergebnis als auch den Umgang damit von Kanzler Merz.
5: Es ist ja schon ein bisschen faszinierend, wie tollpatschig der Bundeskanzler bisweilen kommuniziert. Wenn Merz etwa in Sachen Migration den starken Mann markieren wollte, schoss er ja das eine oder andere Mal verbal übers Ziel hinaus und musste sich danach mit allerhand zerbrochenem Porzellan befassen.

0: Mag sein, dass er deswegen zum Aus der deutschen Elf bei der WM in den USA nun extra konstruktiv sein wollte. Was für ein Spiel, ließ er bei X kurz nach Spielende verlauten. Mit eurem Einsatz und eurem Teamgeist bei dieser WM habt ihr unser Land begeistert. Nee, haben sie nicht. Das Spiel gegen Paraguay war vor allem eines. Ein furchtbarer Grottenkick. Es gibt in all dem Elend allerdings eine gute Nachricht. Das liegt nicht etwa daran, dass wir Deutschen das Fußballspielen verlernt hätten. Dass diese Mannschaft nie ins Rollen kam, dass sie kein Gesicht und keine Form und keine Philosophie zu haben schien, das liegt in der Verantwortung des Teamchefs Julian Nagelsmann. Hoffentlich ziehen sie daraus beim DFB nun die richtigen Schlüsse. Und hoffentlich zeigt sich Merz bei der Bewertung der politischen Konzepte für die anstehenden Reformen treffsicherer als in Sachen Fußball.
1: Mike Koltermann von der Hamburger Morgenpost. Als möglicher Nachfolger für Nagelsmann fällt immer wieder der Name Jürgen Klopp. Unter anderem der Spiegel hält das aber für keine gute Idee und auch der Kommentar bei NTV fällt ähnlich aus.
2: Was Fußball-Deutschland jetzt braucht, ist endlich mal Ruhe. Mit Klopp kommt diese Ruhe nicht, im Gegenteil. Mit Klopp kommt Unruhe und vor allem kommen Erwartungen, überbordende Erwartungen, die Klopp mit der Mannschaft, die ihm jetzt und perspektivisch zur Verfügung stünde, gar nicht erfüllen kann. Jürgen Klopp als Bundestrainer-Messias, der Deutschland wieder zur Fußball-Weltmacht macht, dieses Projekt ist zum Scheitern verurteilt. Was Fußball-Deutschland braucht, ist eine radikale Dosis Demut, die mit einem wie Klopp eigentlich undenkbar ist.
1: Die Bild-Zeitung meint, die brutale WM-Niederlage und der Auftritt des Teams stünden symptomatisch für den Zustand des ganzen Landes.
2: Wir sind höchstens noch zweitklassig. Unsere Wirtschaft erlebt eine in jeder Hinsicht beispiellose Abwärtsspirale. Täglich Pleiten, Deindustrialisierung. Und der Fußball in Deutschland lebt nur noch vom Ruf der Vergangenheit. Friedrich Merz lebt wie Julian Nagelsmann, der noch nicht mal den Anstand hat, jetzt zurückzutreten, offenbar in einer Parallelwelt. Beide sind unfähig, ihre Fehler zu sehen und Verantwortung zu übernehmen.
1: Das waren Standpunkte, heute zusammengestellt von Laura Janke.
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1: Die Singer-Songwriterin Beth Orton zählt seit 3 Jahrzehnten zu den prägenden Stimmen der britischen Folktronica. Darunter versteht man introvertierte Folk-Songs, die mit elektronischen Beats ergänzt wurden. Jetzt ist das neue Album der Künstlerin erschienen. Es heißt The Ground Above. Juliane Reil hat es gehört und mit Beth Orton gesprochen.
4: Kurz vor den Aufnahmen zu diesem Album erreichte ich das Alter, in dem sie war, als sie gestorben ist.
5: Als Beth Orton 19 war, starb ihre Mutter. Ein persönliches Trauma und eine einschneidende Erfahrung. Heute ist die Musikerin 55. Ihre eigene Tochter ist in dem Alter, in dem sie damals war.
4: Plötzlich am Leben zu sein und genau ihr Alter erreicht zu haben, fühlte sich bedeutungsvoll für mich an. Es war ein Gefühl der Befreiung und der Freiheit. Und genau mit dieser Energie bin ich an die Arbeit für dieses Album gegangen.
5: Und was für eine Energie. Die spürt man auf den 8 Songs auf The Ground Above. Beth Orton hat sie in 8 Tagen mit hochkarätigen Musikern wie dem kenianischen Gitarrist Dave Okumu oder dem Multiinstrumentalisten Shazad Ismaili aufgenommen. Sie selbst spielt Klavier und E-Piano. Im Zentrum steht allerdings wie immer der Gesang der Engländerin.

Sicher, die Stimme von Beth Orton ist über die Jahre dunkler geworden. Sie wirkt fragiler, dadurch aber auch eindringlicher. Wie schon beim letzten Album tritt die Songwriterin auch wieder als Produzentin ihrer eigenen Songs in Erscheinung. Mit nachträglich arrangierten Streichern oder Einsätzen der Trompete etwa formt sie die Songs, ohne die Spontanität der ursprünglichen Aufnahme zu zerstören. Akkurate Popsongs wechseln sich mit weitläufigeren Stücken von bis zu 8 Minuten ab. Ich gehe das Songschreiben nicht streng an. Ich vergesse zum Beispiel die übliche Songlänge. Es ist mehr so, das muss ich jetzt sagen. Und es braucht genau diese Menge an Worten, diesen Zeitrahmen und genau diese Melodie. Ich mache einfach unbeirrt weiter. Was das Thema der Platte allerdings angeht, bleibt Orton vage. Auf Nachfrage sagt die 55-Jährige, dass es am ehesten um prägende Lebenserfahrungen ginge. Um Verluste wie den Tod der Mutter, vor allem aber auch um die eigene Elternschaft. Das sind relevante Themen, die Orton jedoch nicht genau herausarbeitet. Die Texte wirken uneindeutig. Das ist bedauerlich, weil man der Künstlerin eine größere Klarheit zutrauen würde. The Ground Above ist das Album einer eigenwilligen Musikerin, die sich als Songwriterin und Sängerin freigeschwommen hat. Man würde ihr den gleichen Mut für ihre Texte wünschen. So kann man nur ungefähr erahnen, wovon sie singt. Fast hat man den Eindruck, dass Orton sich versteckt. Bis heute läuft sie in der Musikszene unter dem Radar. Das könnte sie ändern, indem sie sich selbst sichtbarer und ihre Themen konkreter macht. Das musikalische Zeug dazu hätte sie allemal.

0: Musik der Singer-Songwriterin Beth Orton von ihrem Album The Ground Above. Und Juliane Reil hat es vorgestellt.
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0: Und da stehen sich in New Jersey im Stadion bei New York gerade im 16-Finale Frankreich und Schweden gegenüber. Und jetzt ist die Frage, ob Schweden den Sturmvirtuosen von Frankreich, Olise, Dembélé und Mbappé, etwas entgegenzusetzen hatte. Jetzt gerade ist Halbzeit und unser Reporter ist Jan Wochner.
2: Gesucht wird der Achtelfinalgegner von Paraguay und nicht etwa der deutschen Mannschaft. Und WM-Top-Favorit Frankreich ist auf dem besten Weg, das Achtelfinalticket gegen Paraguay zu buchen. 1:0, die Pausenführung in East Rutherford nahe New York. Erklingt gerade die Halbzeitmusik. Ja, eigenwillige Darbietung. Mag jeder von halten, was er möchte. Fußballerisch waren diese ersten 45 Minuten große Unterhaltung, keine Frage, denn auch die Schweden haben richtig gut dagegen gehalten. Nur 1:0 die Führung für Frankreich. Wieso sage ich nur? Weil Frankreich Chancen für 3-4 Tore hatte, mindestens zweimal allein den Pfosten traf. Nach sehenswerten Angriffen schon früher hätten in Führung gehen können, vielleicht sogar müssen. Topstar Mbappé zunächst an den linken Pfosten, da drehte er schon zum Torjubel ab, war sich seiner Sache zu sicher, musste dann aber nochmal abdrehen, weil eben der Ball nur den Pfosten getroffen hatte. Das mögliche 1:0 hatte auch Bayern-Star Michael Olise auf dem Fuß. Spektakulärer Seitfallzieher, fast von der 16er Kante, ebenfalls an dem Pfosten. Dann aber das Tor Mbappé kurz vor der Pause nach einer Eckenvariante aus Spitzenwinkel rechts rein. Auch die Schweden offensiv das ein oder andere Mal vorne gefährlich. Insgesamt aber Frankreich klar besser und 1:0 vorne.
0: Das war Jan Wochner zum Spiel Frankreich gegen Schweden. 1:0 zur Pause steht es.

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1: Um 0 Uhr mit Wolfgang Berger. In Stade hat es am Abend einen Gedenkgottesdienst für die Todesopfer der Schüsse in einem Mutter-Kind-Heim gegeben. Der 45-jährige Verdächtige sitzt inzwischen in Untersuchungshaft. Aus Hannover, Janis Gulde.
2: Rund 700 Menschen versammelten sich zur Trauerfeier in der Wilhardikirche in Stade. Unter den Gästen auch Ministerpräsident Lies und Stades Landrat Seefried. Beide zeigten sich sichtlich erschüttert. Das Motiv der Tat soll laut NDR-Informationen ein Sorgerechtsstreit gewesen sein. Der mutmaßliche Täter, ein 45-jähriger Mann aus Hannover, hatte am Montag einen Termin, um über das Sorgerecht für seine 3 Monate alte Tochter zu sprechen. Während des Termins eskalierte die Situation, es fielen Schüsse. Die 6 Opfer waren Mitarbeiter der Stader Jugendhilfe Einrichtung und des Jugendamts der Region Hannover.
1: Israels Ministerpräsident Netanyahu hat den Befehl gegeben, die Infrastruktur der Hisbollah im Südlibanon vollständig zu zerstören. Regierungsangaben zufolge bezog sich Netanyahu dabei auf alle ober- und unterirdischen Anlagen, die für Angriffe auf Israel genutzt wurden, beispielsweise auch Tunnel. Einen Abzug der Armee aus dem Grenzgebiet schloss Netanyahu demnach aus, solange die Hisbollah nicht vollständig entwaffnet sei. Die libanesische Regierung sowie die Hisbollah-Miliz bezeichnen die von Israel einseitig verfügte Sicherheitszone als völkerrechtswidrige Besetzung. Die Deutsche Bahn muss Wettbewerbern im Fernverkehr künftig mindestens ein Viertel der Kapazitäten auf hochbelasteten Strecken überlassen. Das geht aus einem Beschluss der Bundesnetzagentur hervor. Damit entspricht die Behörde einer zentralen Forderung des italienischen Zugunternehmens Italo. Dieses plant für 2028 den Markteintritt in Deutschland. Behördenpräsident Müller sagte, die Bundesnetzagentur stärke den Wettbewerb im Fernverkehr. Für Bahnkunden bedeutet das bessere Qualität und niedrigere Preise. Bei der Fußball-Weltmeisterschaft steht es zwischen Frankreich und Schweden zur Halbzeit 1:0. Zuvor ist Norwegen mit einem 2:1 gegen die Elfenbeinküste in das Achtelfinale eingezogen. Aus dem ARD-WM-Team Hendrik Lückhoff.
3: Weltklasse-Stürmer Erling Haaland traf kurz vor Schluss der regulären Spielzeit zum 2:1-Sieg für Norwegen. Die Skandinavier haben damit zum ersten Mal ein WM-K.O.-Spiel gewonnen und spielen jetzt im Achtelfinale gegen Brasilien. Bei der deutschen Mannschaft haben nach dem Ausscheiden im Sechzehntelfinale die meisten Spieler das Teamquartier in Winston-Salem verlassen. DFB-Präsident Bernd Neuendorf kündigt eine Aufarbeitung der WM für die kommenden Tage an. Zur Zukunft von Bundestrainer Julian Nagelsmann äußerte sich Neuendorf nicht.
1: Das waren die Nachrichten. Das Wetter in Deutschland. Gebietsweise kräftige Schauer und Gewitter, teilweise Unwettergefahr, auch trockene Phasen, Tiefstwerte 19 bis 12 Grad. Tagsüber teils kräftiger Schauer und Gewitter, teilweise erhöhte Unwettergefahr, Richtung Westen häufiger trocken, Höchstwerte 20 bis 28 Grad. Es ist 0:03 Uhr.
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4: Die A2 Richtung Berlin ist zwischen Irxleben und Kreuz Magdeburg wegen Straßenschäden gesperrt, dadurch zurzeit Stau. Und im weiteren Verlauf ist die A2 zwischen Thesen und Brandenburg auch wegen Reparaturarbeiten weiterhin gesperrt. Die A7 Flensburg Richtung Hamburg ist zwischen Tarp und Schleswig-Schubi nach einem Unfall gesperrt. Die A14 Magdeburg Richtung Schwerin ist zwischen Kreuz Magdeburg und Dahlen-Warsleben wegen Fahrbahnschäden gesperrt. Die A20 Kreuz Uckermark Richtung Lübeck ist zwischen Dummersdorf und Kreuz Rostock wegen Bauarbeiten noch bis Donnerstag ca. 16 Uhr gesperrt. Die A30 Rheine Amsterdam ist zwischen Salzbergen und Schüttorf Nord in beiden Richtungen bis 5 Uhr gesperrt. Eine Umleitung ist eingerichtet. Die A61 Koblenz Richtung Mönchengladbach ist zwischen Mönchengladbach Reit und Mönchengladbach Holt nach einem Unfall gesperrt. Die A71 Erfurt Richtung Schweinfurt ist zwischen Suhl-Zellermelis und dem Dreieck Suhl wegen Tunnelwartungsarbeiten bis 6 Uhr gesperrt. Die A281 Bremen Airport Stadt Richtung Neustädter Hafen ist zwischen Neustädter Hafen und Bremen-Seehausen noch bis zum 12. Juli wegen Bauarbeiten gesperrt. Dadurch staut es sich hier. Und B10 Stuttgart-Ulm, der Prag-Satteltunnel, ist wegen Tunnelwartungsarbeiten in beiden Richtungen noch bis 5 Uhr gesperrt. Eine gute Fahrt.
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4: Von NDR Info aus Hamburg mit Klaas Christoffersen. Hallo. Und als erstes geht es bei uns jetzt um Fußball. Und der Anlass ist natürlich das Ausscheiden der deutschen Mannschaft letzte Nacht in einem dramatischen Elfmeter-Showdown gegen Paraguay. Ein Sieg hätte durchaus drin sein können, so kam es aber nicht. Stattdessen das Aus im neu geschaffenen 16-Finale. Ich habe mit Tabea Kunze über den Tag danach für die Mannschaft gesprochen. Erstmal, woran hat es denn aus deiner Sicht gelegen, Tabea, dass es die deutsche Mannschaft gestern nicht geschafft hat?
5: Ich glaube, das Offensichtliche war, dass das Offensivkonzept von Julian Nagelsmann nicht funktioniert hat. Das Spiel war zu zaghaft, zu behäbig, dass man es in 120 Minuten nicht geschafft hat, ein extrem limitiertes Team aus Paraguay zu bezwingen. Das war wirklich erschreckend. Und im Elfmeterschießen hat man dann auch einfach gesehen, dass das Zutrauen in die eigenen Stärken und das Selbstbewusstsein der Spieler auch nicht da war.
4: Woran hat es der Mannschaft insgesamt gefehlt? Im Kader waren ja durchaus starke Einzelspieler, aber waren das auch 11 Freunde auf dem Platz und auch im Quartier? Du bist ja vor Ort und hast das ganz gut begleitet.
5: Ja, genau. Also diesen Eindruck sollten wir ja gewinnen hier über die letzten Tage. Da hieß es immer wieder, wie gut die Stimmung auch war. Jetzt nach und nach sickert durch, dass es wohl trotzdem alles nicht so harmonisch war. Dass es auch Unmut darüber gab, über Reisepläne von Familienangehörigen der Spieler. Also wer durfte im Privatflieger mitfliegen? Wer musste Charter fliegen? Auch das soll ein Thema gewesen sein.
4: Heute haben ja Trainer, Team und Betreuerstab das WM-Quartier in Winston-Salem in den USA geräumt. Einen Sportkollegen hat die Abreise eher an eine Flucht erinnert. Gab es denn so gar keine Aussagen zu der Enttäuschung bei der WM?
5: Es gab nur ein Statement von DFB-Präsident Bernd Neuendorf. Das ist das Einzige, was wir hier gesehen haben. Also es gab keine Abschlusspressekonferenz, keine Möglichkeit für uns Fragen zu stellen. Deswegen passt dieser Begriff Flucht schon sehr gut. Also es war eher ein Versteckspiel. Die Spieler sind in Jeeps mit verdunkelten Scheiben aus dem Teamquartier losgefahren zum Flughafen hier nach Charlotte und dann ja nach München oder nach Frankfurt geflogen. Da gab es keine gemeinsame Abreise und eben für uns Journalisten auch nicht nochmal die Möglichkeit, Fragen zu stellen, weder an die Spieler noch an den Bundestrainer, aber auch nicht an die Verantwortlichen. Und dieses Statement, was ich angesprochen habe vom DFB-Präsidenten, das besagt halt eigentlich nur, dass man sich nochmal zusammensetzen muss in den kommenden Tagen und dass es aktuell noch keine Entscheidung gibt, vor allen Dingen auch, was die Zukunft von Bundestrainer Nagelsmann angeht.
4: Wie schätzt du das ein? Wann werden wir da mehr wissen?
5: Ja, das ist eine sehr gute Frage. Also klar, es wird jetzt nach der Rückkehr nach Deutschland Gespräche geben zwischen Neuendorf, zwischen Rudi Völler, aber auch der Geschäftsführer Rettig wird mitsprechen. Wahrscheinlich auch Hans-Joachim Watzke, der DFB-Vizepräsident. Ich denke, man sollte sich jetzt nicht zu viel Zeit lassen. Es ist eine tiefgreifende Krise, so muss man das einfach einschätzen jetzt. Die nächste WM, die Deutschland nicht mal im Achtelfinale sieht. Und deswegen sollte man da jetzt auch diese ja relativ schnell entscheiden, ob es eben einen neuen Versuch geben soll mit Julian Nagelsmann oder ob es möglicherweise einen Wechsel auch auf dieser Position braucht.
4: Unsere Reporterin Tabea Kunze aus Winston-Salem. Tja, und wo die Nationalspieler mit dem Ball über den Platz fegen, da ist auch die Politik nicht weit. Vor 20 Jahren bei der WM in Deutschland, da zeigte sich etwa die damalige Kanzlerin Merkel mit den Spielern. Jetzt, nach dem frühen WM-Aus, könnte sich der Kanzler vielleicht nicht so sehr mit den Kickern schmücken. Aber man dachte sich im Kanzleramt offenbar, dass es angebracht sei, ein paar warme Worte für die Elf zu finden. Was allerdings Spott und Häme im Netz hervorrief. Jim Bobnikschas.
6: Es ging um einen Post heute Nacht auf den Accounts des Bundeskanzlers. Da steht, auch wenn das Ausscheiden schmerzt, liebes DFB-Team, mit eurem Einsatz und Teamgeist habt ihr unser Land begeistert. Wir sind stolz auf euch. Da haben sich zuerst viele User im Netz gefragt, welches Spiel der deutschen Mannschaft Merz und sein Team denn da letzte Nacht gesehen haben. Inzwischen hat das Kanzleramt aber nochmal nachgelegt und ruft jetzt dazu auf, sich lieber nicht über das DFB-Team lustig zu machen. Da heißt es, Erfolge feiern wir gemeinsam und in der Niederlage stehen wir zusammen. Und wer den Adler auf der Brust trägt, hat unseren Rückhalt verdient und nicht unseren Spott. SPD-Co-Chef und Vizekanzler Lars Klingbeil schreibt bei Instagram, verlieren tut weh, jetzt muss die Nationalelf die richtigen Schlüsse ziehen und mit neuer Stärke zurückkommen. Forschungsministerin Dorothee Bär von der CSU zeigt sich auch tief traurig. Vom Team des Außenministers kommt ein Kopf hoch an die Nationalmannschaft. Die haben das Spiel nämlich im Regierungsflieger nach Paraguay ausgerechnet geschaut. Und auch der frühere Gesundheitsminister der SPD, Karl Lauterbach, hat zugesehen, er findet, Deutschland ist unverdient ausgeschieden, sei das gesamte Spiel über besser gewesen und das 2:1 in der Verlängerung hätte zählen müssen, sagt Lauterbach. Also der Schiri war schuld.
4: Der Schiri war schuld, aber wie ordnet ein Weltmeister die Leistung der jetzigen Elf ein? Anne Hild über die Analyse eines Stars von 2014.
7: Damals, als Deutschland noch K.O.-Spiele gewonnen hat bei einer WM, da stand Bastian Schweinsteiger noch selbst auf dem Platz. Das war 2014 im Finale gegen Argentinien. Seit 2020 ist er Sportschau-Experte und seine Analyse zur aktuellen WM fällt ernüchternd aus.
8: Insgesamt war das zu unpräzise, das Passspiel war nicht sauber, ohne Kreativität.
7: Eigenschaften, die Schweinsteiger während seiner eigenen Karriere ausgezeichnet haben. Bei der WM 2014 dirigierte er das deutsche Team, führte die Mannschaft durch das dramatische Finale inklusive Verlängerung und trug selbst einen Cut unter dem Auge aus einem hart geführten Zweikampf davon. Eigentlich genau die Spielweise, die dem deutschen Team bei dieser WM oft gefehlt hat.
8: Auch die physische Komponente hat man gesehen, wie schwer wir uns getan haben gegen Mannschaften wie die Elfenbeinküste, Ecuador oder auch Paraguay. Und dadurch brauchst du natürlich noch mehr das fußballerische Element. Und wenn du das nicht hast, dann wird es sehr schwer.
7: Ausreden will Schweinsteiger jedenfalls nicht gelten lassen.
8: Natürlich, das Tor von Jonathan Tah wurde uns aberkannt. Aber wir hatten 120 Minuten Zeit, um mehr klarere Chancen rauszuspielen und das haben wir nicht geschafft.
7: Wir haben es nicht geschafft, sagt er. Schweinsteiger kennt das Gefühl. 2004 bei seinem ersten großen Turnier im DFB-Trikot war auch in der Vorrunde Schluss. Damals erklärte Rudi Völler unmittelbar nach dem EM aus seinen Rücktritt als Bundestrainer. Schweinsteiger will aktuell aber keine Trainerdiskussion führen, obwohl ein möglicher Nachfolger für Julian Nagelsmann schon gehandelt wird.
8: Der Jürgen Klopp ist natürlich ein exzellenter Trainer, der mit Sicherheit auch den Wunsch hat, Bundestrainer mal zu werden. Aber natürlich ist es so, dass Julian Nagelsmann der Bundestrainer ist und wir sollten es respektieren.
7: Nagelsmann hat schon angekündigt, dass er gerne weitermachen will. Und er hat auch unmittelbar nach dem Spiel erst einmal Rückendeckung bekommen. Von Rudi Völler, dem DFB-Sportdirektor.
4: Anne Hild berichtete, aber das war's jetzt noch nicht mit dem Fußball.
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4: Ja, wir haben es gerade schon gehört. Gehandelt als möglicher Nachfolger von Julian Nagelsmann wird Jürgen Klopp. Wäre der Fußballchef beim Getränkehersteller und Sportinvestor Red Bull der richtige? Dazu kann es eigentlich nur zwei Meinungen geben. Beginnen wir mit Tim Brockmeier, der ganz klar sagt, nein, das wäre genau der Falsche.
9: Leute, wir diskutieren jetzt über Jürgen Klopp als neuen Bundestrainer. Euer Ernst? Mal ganz abgesehen davon, dass Nagelsmann noch gar nicht weg ist und es sich so schon allein aus Respektsgründen verbietet. Jürgen Klopp, der Typ, der noch bevor die DFB-Elf ein einziges Mal bei dieser WM gegen den Ball getreten hat, mit seinem Noch-Spruch eine Flanke aufgemacht hat, sich in Stellung gebracht hat und so die Position des Bundestrainers des DFB massiv geschwächt hat und damit letztlich auch dem Team geschadet hat, der soll jetzt plötzlich der Heilsbringer sein? Einer, der als RB-Fußballboss nach allem, was man hört, Leipzig-Trainer Ole Werner abgesägt hat, einfach weil er ihn als Typ nicht leiden konnte? Der ach so nette Herr Klopp, der offenbar vor allem mal sich selber sieht, soll jetzt unser liebstes Kind schaukeln? Es braucht jetzt wirklich einen Neuanfang, eine Veränderung beim DFB, jemanden, der alles umgräbt und in Frage stellt, der Mut hat, vieles anders zu machen, auch gegen Widerstände. Und das ist ganz sicher nicht Jürgen Klopp, der nur den eigenen Erfolg im Auge hat und vor allem eins sein will, everybody's darling.
4: Die Meinung von Tim Brockmeier. Und ganz anders sieht das Felix Mansel in seinem Kommentar.
10: Also wenn nicht er, wer dann, würde ich sagen, Jürgen Klopp ist jetzt der richtige Mann zur richtigen Zeit. Er ist ein erfahrener Trainer und er hat schon bewiesen, dass er Mannschaften, die am Boden liegen, wieder aufrichten, stabilisieren und zum Erfolg zurückführen kann. Und zwar auf verschiedenen Leistungsebenen. Beispiele sind Mainz, Dortmund und Liverpool. Jürgen Klopp kann Spieler begeistern, Zuschauer elektrisieren, für Hoffnung und Zuversicht sorgen und er kann hervorragend kommunizieren, nach innen, aber auch in die Öffentlichkeit rein. Jürgen Klopp hatte auch schon vor knapp 2 Jahren mal, als man auf der Suche nach einem Nachfolger für Hansi Flick war, angedeutet, dass es für ihn ein Traum wäre, irgendwann mal Bundestrainer zu sein. Der einzige Zusatz war damals, dass der Zeitpunkt nicht passe. Jetzt ist der Zeitpunkt perfekt für Jürgen Klopp und für Deutschland.
4: Die Meinung von Felix Mansel und das war unser Schwerpunkt zur schönsten Nebensache der Welt.
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4: Wie sehr ist die Demokratie in Deutschland gefährdet? Das beurteilt der Verfassungsschutz in seinem jährlichen Bericht. Gestern hat der Chef des Geheimdienstes, Sinan Seelen, die Erkenntnisse für das vergangene Jahr vorgestellt, gemeinsam mit Bundesinnenminister Dobrindt. Was bei der Präsentation zu hören war, fasst aus Berlin Nicole Markwald zusammen.
11: Innenminister Alexander Dobrindt bringt die Ergebnisse des Verfassungsschutzberichts 2025 auf diese kurze Formel.
12: Deutschland steht unter Druck.
11: Dieser Druck kommt zum einen von innen. Radikale Kräfte aus den politisch extremen Lagern, links und rechts.
12: Bei beiden Gruppen sieht man hier sowohl bei den Linksextremisten als auch bei den Rechtsextremisten, dass das gewaltbereite Potenzial deutlich ansteigend ist. Wir sehen das unterschiedliche Niveau von Rechtsextremisten und Linksextremisten. Entscheidend ist aber hier, dass wir in beiden Phänomenbereichen deutlich steigende Zahlen haben.
11: Das Bundesamt für Verfassungsschutz rechnet inzwischen rund 60.000 Menschen in Deutschland der rechtsextremistischen Szene zu. Unter ihnen viele AfD-Mitglieder. In der linken Szene zählten die Verfassungsschützer zuletzt rund 42.000 Personen, rund 4.200 mehr als im Vorjahr. Eine besondere Herausforderung? Die Täter werden immer jünger, sagt der Innenminister. Verfassungsschutzpräsident Sinan Selin erklärt, rekrutiert und radikalisiert wird besonders im Internet.
13: Online-Radikalisierung wird immer perfider und zielgerichteter. Wir müssen immer schneller entsprechende Radikalisierungsansprachen detektieren und Aktivitäten, die bis zu Anschlagsplanungen reichen, unterbrechen.
11: Zwischen den extremen Lagern gibt es verbindende Elemente, wie Israelfeindschaft und Antisemitismus. Antisemitische Hetze habe in sozialen Medien und in extremistischen Netzwerken erschreckende Ausmaße angenommen, beschreibt Dobrindt und erinnert an die Messerattacke auf einen spanischen Touristen am Berliner Holocaust-Mahnmal im vergangenen Jahr. Druck auf Deutschland kommt aber auch von außen, vor allem aus Russland, sagt der CSU-Politiker. Russische Geheimdienste versuchten zum Beispiel, Menschen anzuwerben und gegen Geld im Auftrag Russlands Straftaten zu begehen.
12: Wir stellen fest, dass zunehmend russische Dienste, sogenannte Low-Level-Agenten oder Wegwerfagenten, wie wir dies auch benennen, nutzen, um Sabotageakte oder Spionageaktivitäten durchzuführen.
11: Neben Russland seien besonders China und der Iran aktiv. Deren Aktionen reichten von Sabotageoperationen, wirtschaftlicher oder politischer Einflussnahme bis hin zu Angriffen auf hier lebende Oppositionelle und andere politische Gegner. Dobrindt sieht Deutschland im Fadenkreuz hybrider Bedrohungen. Daraus folgt für ihn:
12: In Anbetracht der Situation sind wir der Überzeugung, dass wir weiter aufrüsten müssen. Weiter aufrüsten, um unsere Fähigkeiten zu stärken, sowohl in der Technik als auch im Bereich der Ermittlungsbefugnisse.
11: Man wolle nun sehr schnell über die angekündigte Reform der Nachrichtendienste entscheiden. Die Geheimdienste bräuchten zum Beispiel mehr Online-Befugnisse. Nur so könnten Verfassungsschutz und Bundesnachrichtendienst, in Dobrindts Worten, zu echten Geheimdiensten werden.
4: Die Bedrohung durch Extremismus, Spionage und Sabotage ist gewachsen. Nicole Markwald über den Bericht des Verfassungsschutzes für 2025. Was tun gegen die Wohnungsnot in Deutschland? Während viele Menschen ja händeringend nach einer bezahlbaren Wohnung suchen, stehen auf der anderen Seite viele Büros und Gewerbeimmobilien leer. Und das ist ein Widerspruch, den die Bundesbauministerin Huberts jetzt erkannt hat, und sie will gegensteuern mit dem Förderprogramm Gewerbe zu wohnen. Und das soll jetzt starten. Aus Berlin, Dagmar Pepping.
14: Bauministerin Verena Huberts ist optimistisch. Der Ansturm und das Interesse werde sehr groß, sagt die SPD-Politikerin voraus. Insgesamt 300 Millionen Euro stellt ihr Ministerium zur Verfügung, um Gewerbeimmobilien zu Wohnraum umzubauen. Egal ob leerstehende Büroflächen oder ungenutzte Ladenlokale.
15: Wir haben das Potenzial von rund 12 Millionen Quadratmeter ungenutzter Gewerbeflächen. Und dieses Potenzial wollen wir aktivieren, denn wir brauchen dringend bezahlbaren Wohnraum.
14: Pro Wohneinheit ist ein Zuschuss von 30.000 Euro möglich. Das Förderprogramm des Bundes könnte rechnerisch also für mindestens 10.000 zusätzliche Wohnungen in Deutschland sorgen. Die Anträge auf den Zuschuss können Interessierte ab dem 1. Juli auf der Internetseite der KfW, der Kreditanstalt für Wiederaufbau, stellen. Mit dem nötigen Bescheid soll es dann möglichst schnell gehen, kündigt die Bauministerin an. Tempo bringen soll auch der sogenannte Bauturbo, den der Bundestag im vergangenen Herbst beschlossen hat.
15: Der ermöglicht, dass wir nicht mehr jahrelange Genehmigungsverfahren brauchen, wenn wir eine Gewerbeimmobilie umnutzen wollen. Denn typischerweise steht im Bebauungsplan, dass es ein Gewerbegebiet und nicht eine Wohnnutzung ermöglicht wird. Und wenn wir den Bauturbo nutzen, dann können wir innerhalb von wenigen Monaten hier auch Umbaugenehmigungen realisieren.
14: Wichtig dabei, der Zuschuss ist daran geknüpft, dass die sanierten Gebäude energetisch weiterentwickelt werden, beispielsweise bei der Heizung oder Wärmedämmung. Das Geld für das Förderprogramm Gewerbe zu wohnen stammt aus dem Sondervermögen Infrastruktur und Klimaneutralität.
4: Aus dem ARD-Hauptstadtstudio berichtete Dagmar Pepping. Die Kleinstadt Stade in Niedersachsen, etwa 50 Kilometer von Hamburg entfernt, steht seit Montag unter Schock. Ein Mann hatte in einer Mutter-Kind-Einrichtung um sich geschossen und 6 Menschen getötet, alles Mitarbeitende in der Jugendhilfe und vom Jugendamt. Mittlerweile wurde Haftbefehl gegen den Tatverdächtigen erlassen und in Stade gab es am Abend eine Trauerfeier für die Opfer. Paul Hinske berichtet.
16: Die Wilhadi-Kirche ist voll geworden. 500 Menschen dürften es sein. Weitere 200 stehen in einer Schlange vor der Kirchentür. Zur Andacht, einen Tag nach der Tat. Vor der Kirche liegt man sich in den Armen. Einige weinen, viele haben Blumen in der Hand.
17: Wir haben gedacht, nachdem das gestern passiert ist und wir alle das mit Schrecken und Entsetzen aufgenommen haben und wahrgenommen haben, wie viel Trauer, wie viel Verzweiflung hier auch in der Stadt ist und dass Stade wirklich jetzt im Augenblick wie so eine verwundete Stadt ist, dass wir gesagt haben, es braucht einen Ort, wo Menschen hinkommen können, die nicht allein sein wollen mit all diesen Gefühlen, ob das nun Wut ist oder Ärger oder Trauer, dass sie das mit anderen teilen können.
16: Sagt Regionalbischöfin Sabine Preuschow. Während der Andacht werden Kerzen angezündet. 6 für die Getöteten, 1 für die Einsatzkräfte, 1 grüne für das Baby, um das es bei der Gewalttat mutmaßlich ging. Grün. Als Farbe der Hoffnung. Auch der niedersächsische Ministerpräsident Olaf Lies ist zur Trauerandacht gekommen. Er rief in seiner Rede zu Zusammenhalt auf. Das Böse dürfe niemals siegen. Es sei unerträglich, dass 6 Menschen aus dem Leben gerissen worden seien, die anderen geholfen und sich für ein gutes Miteinander eingesetzt hätten. Weiteren Rednern kommen die Tränen. Wenige Minuten nach der Trauerfeier ergeht gegen den 45-jährigen Verdächtigen ein Haftbefehl wegen 6-fachen Mordes, heißt es von der Staatsanwaltschaft.
18: Die Staatsanwaltschaft bewertet die Taten als Mord aufgrund des Vorliegens von sogenannten Mordmerkmalen, insbesondere Heimtücke und niedere Beweggründe.
16: Am Tag nach der Tat werden unterdessen immer mehr Hintergründe öffentlich. Demnach kam es am Montag zu einem Treffen in Stade mit Mitarbeitenden des Jugendamtes und der Jugendhilfeeinrichtung. Das Thema des sogenannten Hilfeplangespräches nach NDR-Informationen, das Sorgerecht des Vaters für die 3 Monate alte Tochter. Die Tochter wurde zuvor zusammen mit ihrer Mutter in der Einrichtung in Stade untergebracht. Bei dem Termin am Montag soll der Vater, 45 Jahre alt, in Deutschland geboren, mit türkischen Wurzeln, plötzlich eine Pistole gezückt und die 4 Frauen und 2 Männer erschossen haben. Auf der Flucht mit einem Auto wurde der Mann aus der Region Hannover von Polizisten gestoppt. Während der Flucht soll er nach NDR-Informationen mehrmals auf sie geschossen haben, bis die Munition ausging.
4: Ein Bericht von Paul Hinske nach der Gewalttat in Stade.

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1: Und da stehen sich Frankreich und Schweden gerade in New Jersey gegenüber. Unser Reporter ist Jan Wochner und der hat zumindest in der ersten Halbzeit ein sehr gutes Spiel gesehen, wie er gesagt hat, mit natürlich Vorteilen für Frankreich. Wie sieht es jetzt aus? Wir schalten zu Jan Wochner.
2: Eine echte Machtdemonstration der Franzosen in diesem 16. Finale. 2:0, die mittlerweile, muss man das so deutlich sagen, hochverdiente Führung für Frankreich gegen Schweden. Es läuft die 67. Minute und tatsächlich mal ein Angriff der Schweden in die Zentrale gepasst. Isak auf seinen Sturmpartner Gyökeres rübergelegt. Aber der wird gut gedeckt und abgekocht vorm Tor der Franzosen. So keine Torchance für Schweden. Keine Torchance für Schweden beschreibt die zweite Hälfte eigentlich auch ganz gut. Frankreich dagegen mit vielen Torchancen und dem 2:0. Mbappé hatte ja kurz vor der Pause das 1:0 für den letztmaligen WM-Finalisten besorgt. Das 2:0 Bradley Barcola, der Mann von PSG, auf Vorlage von Michael Olise in Szene gesetzt und am Ende erfolgreich. Michael Olise, der Mann vom FC Bayern München, auch heute mit einer starken Leistung, so wie alle Franzosen, 2:0 die Führung in der 67. Minute.
1: Vielen Dank. Jan Wochner war das vom Frankreich gegen Schweden. Und mehr vom Sport jetzt mit Jan Möller. Da geht es natürlich auch nochmal um die WM.
3: Ja, wir gucken nochmal aufs erste Spiel am Abend. Da haben die Norweger gefeiert, wieder mit ihrer berühmten Ruderchoreografie. 2:1 haben sie gewonnen gegen die Elfenbeinküste. Das 1:0 durch Nusa von RB Leipzig. Ein wunderbarer Schlenzer, 39. Minute. Aber genauso spektakulär war auch der Ausgleich nach 74 Minuten. Tolles Dribbling von Ahmad, 1:1. Und dann in der 86. Minute war es wieder soweit. Da hat er es wieder getan.
4: Steckpass jetzt rein in den 16er von den Norwegern. Quergelegt, Haaland, Schuss, Tor!
3: Ja, sein 5. Treffer im 3. WM-Spiel war das. Da hat er einfach wieder richtig gestanden. Und unsere Reporterin Martina Knief findet, dieses Ergebnis, das geht schon irgendwie in Ordnung. 2:1. Auch wenn die Ivorer kurz vor Schluss noch ganz knapp mit einem Freistoß an Norwegens Keeper gescheitert sind.
5: Da wäre natürlich noch was drin gewesen. Sie haben sich am Ende nicht belohnt für ihr technisch feineres Spiel. Und dann hat sich das robuste Spiel der Norweger durchgesetzt. Und wenn du einen Haaland hast, den du kaum siehst, der aber im richtigen Moment weiß, wo er stehen muss, dann macht er dir halt eben auch das Tor.
3: Also Norwegen im Achtelfinale und da geht's am Sonntag dann gegen Brasilien. Die deutschen Spieler, die sind dann alle längst schon wieder zu Hause oder im Urlaub. Am Tag nach dem Aus gegen Paraguay konnte es für die meisten gar nicht schnell genug gehen mit der Abreise aus dem Teamquartier in Winston-Salem. Und die große Frage natürlich, wie geht's jetzt weiter, auch mit Bundestrainer Julian Nagelsmann? Es gab keine Pressekonferenz, es gab nur ein Statement von DFB-Präsident Bernd Neuendorf, das vom DFB-Medienteam per Download-Link zur Verfügung gestellt wurde und da sagt er nicht allzu viel.
6: Wir werden gemeinsam darüber sprechen, warum es uns nicht gelungen ist, unser Potenzial abzurufen, was durchaus vorhanden ist, warum wir den Erwartungen nicht gerecht geworden sind, die Fußball-Deutschland an uns hat, die wir an uns selber haben. Und ich glaube, wir können nach so einem Turnier nicht einfach zur Tagesordnung übergehen. Wir müssen darüber sprechen, was die Gründe waren für dieses erneute frühe Ausscheiden bei einer Fußball-Weltmeisterschaft, das uns alle zutiefst bewegt.
3: Ja, erstmal ist also alles noch offen, auch was die Zukunft des Bundestrainers angeht. Das nächste Länderspiel ist erst Ende September in der Nations League gegen die Niederlande, für die die WM ja auch schon vorbei ist. Gerade erst angefangen hat das Tennisturnier in Wimbledon, das 3. Grand-Slam-Turnier des Jahres. Und da hat French-Open-Sieger Alexander Zverev die 2. Runde erreicht. Das war eine knifflige Angelegenheit. Und direkt danach auf dem Center Court dann das Comeback von Serena Williams. Aus London, Ina Kast.
7: Schon als Serena Williams auf den Center Court kam, gab es Standing Ovations von den Zuschauern. Nach 4-jähriger Pause vom Profi-Tennis zeigte sie alles andere als einen peinlichen Auftritt auf dem Center Court. Auch wenn sie am Ende eine knappe 3-Satz-Niederlage gegen Maya Joint aus Australien hinnehmen musste, Williams hat das Tennisspielen nicht verlernt. Sie hat immer noch druckvolle Schläge von der Grundlinie und kann sehr gut aufschlagen. Einige Male stand sie aber schlecht zum Ball und auch die läuferischen Defizite waren zu erkennen. Aber ohne jegliche Matchpraxis im Einzel in Wimbledon nochmal anzutreten, verdient Respekt. Deutschlands bester Tennisprofi Alexander Zverev hatte gegen den guten Aufschläger Alexander Bloks aus Belgien viel Mühe, konnte sich aber anders als vor einem Jahr in der ersten Runde von Wimbledon mit 3:1 Sätzen durchsetzen. Zum ersten Mal überhaupt steht auch Jannik Hanfmann hier in der zweiten Runde. Das deutsche Frauentrio Ella Seidel, Eva Lüß und Laura Siegemund ist dagegen gleich in der ersten Runde ausgeschieden. Alle drei mussten sich in 2 Sätzen geschlagen geben.
3: Damit ist als letzte Deutsche bei den Frauen nur noch Tatjana Maria dabei. Bei den Männern hatte es ja auch schon Jan-Lennard Struff in die zweite Runde geschafft und Daniel Altmaier kann es noch schaffen. Sein Match gegen den Slowaken Alex Molcan wurde wegen Dunkelheit unterbrochen und wird heute fortgesetzt.
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8: Um 0.30 Uhr mit Wolfgang Berger. Im Fall der tödlichen Schüsse in Stade sitzt der Verdächtige jetzt in Untersuchungshaft. Das Amtsgericht Stade hat Haftbefehl gegen den 45-Jährigen erlassen. Der Mann soll die Schüsse am Montag in einem Mutter-Kind-Heim abgegeben haben. 6 Menschen wurden getötet. Alle Opfer arbeiteten im Jugendamt oder der Einrichtung. Hintergrund soll ein Sorgerechtsstreit sein. Am Abend hat es einen Gedenkgottesdienst in einer Kirche in Stade gegeben. Hunderte Menschen nahmen teil, darunter Niedersachsens Ministerpräsident Lies. Seit Mitternacht gilt der Tankrabatt der Bundesregierung nicht mehr. Experten erwarten, dass die Spritpreise daher heute ansteigen werden. Aus Berlin Oliver Neuroth.
9: Heute Mittag wird es für Autofahrer spannend. Um 12 Uhr dürfen die Tankstellen die Preise anheben. Die Frage wird sein, wie hoch fällt der Anstieg aus, wenn die Steuervergünstigung auf Kraftstoff nicht mehr greift. In den vergangenen 2 Monaten hatte die Bundesregierung die Steuern auf den Liter Benzin und Diesel für die Mineralölkonzerne um 17 Cent abgesenkt. Die Konzerne haben den Rabatt größtenteils an die Kunden weitergegeben, das zeigen Untersuchungen. Der Tankrabatt sollte die gestiegenen Ölpreise durch den Iran-Krieg abmildern, konkret durch die Sperrung der Straße von Hormus, eine der wichtigsten Schifffahrtsrouten für den Transport von Öl.
8: In den USA erhalten auch künftig alle im Land geborenen Menschen automatisch die US-Staatsbürgerschaft. Das oberste Gericht hat einen Erlass von Präsident Trump gestoppt, der dieses Geburtsrecht abschaffen wollte. Die Richter entschieden, der Verfassungsgrundsatz gelte weiter. Aus Washington Anne Schneider.
10: Er garantiert grundsätzlich allen in den USA geborenen Menschen die Staatsbürgerschaft, unabhängig vom Status der Eltern. Experten zufolge hätten von einem anderen Urteil jährlich bis zu 250.000 Neugeborene betroffen sein können. Die Entscheidung ist ein Rückschlag für Trumps Einwanderungspolitik und fällt wenige Tage vor dem US-Unabhängigkeitstag, an dem das Land seine Gründungswerte feiert. Das Thema Staatsbürgerschaft bleibt damit ein zentraler Streitpunkt in der amerikanischen Politik.
8: In Salzburg gelten ab heute strengere Zufahrtsregeln. Tagestouristen dürfen die Innenstadt im Juli und August nicht mehr mit dem Auto anfahren, wie die Stadt mitteilte. Stattdessen sollen große Parkplätze am Stadtrand genutzt werden. Anlass für die Maßnahme sind regelmäßige Staus in der Salzburger Innenstadt in der Sommersaison. Das Wetter in Deutschland. Gebietsweise kräftige Schauer und Gewitter, teilweise Unwettergefahr, auch trockene Phasen, Tiefstwerte 19 bis 12 Grad. Tagsüber teils kräftige Schauer und Gewitter, teilweise erhöhte Unwettergefahr, Richtung Westen häufiger trocken, Höchstwerte 20 bis 28 Grad. Am Donnerstag im Südosten heiter, im Nordwesten später Schauer, 20 bis 30 Grad. Am Freitag oft heiter, an den Alpen Gewitter, im Nordosten einzelne Schauer bei 19 bis 28 Grad. Das waren die Nachrichten.
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1: Die A2 Richtung Berlin ist zwischen Irxleben und Kreuz Magdeburg wegen Straßenschäden gesperrt. Dadurch hat sich hier Stau gebildet und im weiteren Verlauf ist die A2 zwischen Thesen und Brandenburg auch wegen Reparaturarbeiten gesperrt. Die A4 Görlitz Richtung Dresden ist zwischen Kodersdorf und Tunnel Königshainer Berge wegen eines defekten Fahrzeugs zurzeit gesperrt. Die A7 Flensburg Richtung Hamburg ist zwischen Tarp und Schleswig-Schubi nach einem Unfall gesperrt. Und die A61 Koblenz Richtung Mönchengladbach ist zwischen Mönchengladbach-Reit und Mönchengladbach-Holt nach einem Unfall gesperrt.
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1: Mit Klaas Christoffersen. 6 Tage sind vergangen seit den schweren Erdbeben in Venezuela, die vor allem im Norden des Landes zu großen Zerstörungen geführt haben. Heute gab es dann die Meldung, dass noch ein Kind aus den Trümmern gerettet wurde. Offiziell gibt es aber mehr als 1.900 Todesopfer, Tausende Verletzte und noch immer sind Zehntausende vermisst. Viele haben auch ihre Häuser verloren. Unsere Korrespondentin Anne Demmer ist für die ARD nach Venezuela gereist und mit ihr hat meine Kollegin vom NDR Nina Zimmermann gesprochen. Wie ist die Lage in den besonders betroffenen Gebieten?
11: Ja, es ist wirklich ein apokalyptischer Anblick an der Küste, an diesem Küstenstreifen, wo es besonders schlimm ist, reihen sich die Trümmerberge nur so aneinander. Es herrscht absolutes Chaos. Überall wimmelt es von Menschen in Schutzwesten und gelben Helmen. Überall irren obdachlos gewordene Menschen herum, die nicht wissen, wohin, mit Plastiktüten, kampieren vor ihren zerstörten Häusern. Es herrscht tatsächlich absolutes Chaos und es gibt offenbar wahnsinnig viel Kleiderspenden, auch die türmen sich quasi. Die werden natürlich eigentlich gar nicht so sehr gebraucht. Es sind gerade Medikamente, Wasser, das wird gerade händeringend gesucht. Aber beeindruckend sind vor allem auch die freiwilligen Helfer aus Venezuela selbst, die überall mit anpacken, die extra anreisen mit Pickups, voll beladen und letztlich sich auch in die internationalen Rettungsteams quasi integrieren.
12: Bei aller Hilfsbereitschaft, das kann aber auch schnell ganz unkoordiniert werden, wenn eben aus der Stadt noch Menschen kommen. Wie zentral hat das jemand eigentlich im Griff, wann, wo Hilfe gebraucht wird und koordiniert das?
11: Ja, das ist tatsächlich eine gute Frage und daran mangelt es massiv. Die Regierung von Delcy Rodriguez steht ja auch schwer in der Kritik. Sie hat sehr langsam reagiert. Die Hilfe ist sehr schleppend angelaufen und auch jetzt hat man das Gefühl, dass die Krise von internationalen Helfern gestemmt und eben von Venezolanerinnen selbst gestemmt wird. Aber es mangelt halt an dieser Koordinierung und die internationalen Hilfsteams, ich habe mit verschiedenen gesprochen, die organisieren sich selber, die machen sich selber ihren Plan und stimmen sich dann vielleicht noch mit anderen Ländern ab und gehen quasi von Haus zu Haus. Das heißt, eine globale Koordinierung gibt es kaum. Die Leute mussten sich natürlich alle, die Kräfte, die internationalen Kräfte mussten sich akkreditieren, aber das war es dann auch schon.
12: Was macht denn das mit der Stimmung gegenüber eben der Übergangspräsidentin Rodriguez? Wir erinnern uns ja, Präsident Maduro wurde von den USA außer Landes gebracht und jetzt steht sie da in der Verantwortung.
11: Die Wut ist natürlich groß und es gibt teilweise tatsächlich auch schon Proteste. Es gibt Beobachter, die sagen, diese Regierung wird sich nicht mehr lange halten. Aber alles steht und fällt ja am Ende dann doch auch mit Donald Trump, mit den USA. Immer wieder ist hier die Rede von einer Regierung, einer Marionettenregierung. Eben, ich habe gestern mit einer Expertin gesprochen, einer politischen Analystin, die sagte, es wird eine Notstandsregierung geben, aber es ist halt so schwer vorstellbar, wer da eingesetzt werden soll. Maria Corina Machado, die Oppositionsführerin, hatte sich vor einigen Tagen zu Wort gemeldet, dass sie wieder ins Land einreisen will. Aber dafür bekommt sie die Unterstützung von Washington wiederum nicht. Da wurde ihr schon einmal mehr der Korb gegeben.
1: ARD-Korrespondentin Anne Demmer aus dem Erdbebengebiet in Venezuela.
0: Wirtschaft.
1: 3 Jahre lang hatte die Europäische Zentralbank die Zinsen nicht angetastet, aber mit Iran-Krieg und Ölpreisschock kam im abgelaufenen Monat im Juni doch die erste Zinserhöhung. Um es vereinfacht gesagt, für Geschäftsbanken teurer zu machen, sich Geld bei der Zentralbank zu leihen, was dann auch die Kredite für Privatpersonen wiederum und Unternehmen verteuert. Und dadurch, so die Hoffnung, sinkt insgesamt die Nachfrage in der Gesellschaft und die Inflation, also die Preissteigerung, geht zurück. Kommt nun bald die nächste Zinserhöhung durch die Europäische Zentralbank? Mit Spannung wurde deswegen eine Rede der EZB-Chefin Christine Lagarde erwartet und Klaus-Rainer Jackisch hat zugehört.
13: Zur Eröffnung des 3-tägigen Notenbanktreffens im portugiesischen Sintra sagte Lagarde am Montagabend, die Eurozone werde in den nächsten Monaten zwar weitere Inflationsschocks sehen, es gebe aber keinen Automatismus für weitere Zinserhöhungen. Das hatte sich bei zahlreichen Angehörigen des EZB-Rates, darunter den Direktoriumsmitgliedern Isabel Schnabel und Philipp Lane, in den vergangenen Tagen noch ganz anders angehört. Lagarde ließ nun wieder alles offen. Man werde von Sitzung zu Sitzung über die Zinsen entscheiden. Sie begründete diese Haltung damit, dass der durch den Iran-Krieg ausgelöste Preisschock die Wirtschaft nicht so stark belaste, wie zunächst befürchtet. Die zahlreichen Maßnahmen der jüngsten Vergangenheit, von Konjunkturprogrammen bis schärfere Bankenaufsicht, hätten die Wirtschaft in Europa widerstandsfähiger gemacht.
14: While we're more likely to face shocks that push inflation away from target, the resilience Europe has built means the effects on our economy are more contained.
13: Während es heute deutlich wahrscheinlicher ist, dass wir Schocks sehen, die die Inflationsrate über das angestrebte Ziel von 2% hieven, bedeutet die erreichte Widerstandsfähigkeit der europäischen Wirtschaft, dass diese Effekte besser verkraftet werden, so Lagarde. Genau diese Entwicklung führe aber auch dazu, dass eine Zinserhöhung nicht mehr die negativen Auswirkungen habe wie in der Vergangenheit. Man brauche mit Zinsschritten nicht in Panik verfallen, aber auch keine Angst vor einer Zinserhöhung haben, so die EZB-Chefin. In ihrer vielbeachteten Eröffnungsrede vor den rund 150 geladenen Gästen aus Notenbanken, Wissenschaft, Wirtschaft und Politik zeichnete sie ein extrem selbstbewusstes Bild der zweitgrößten Zentralbank der Welt. Jahrzehntelang sei man von Krise zu Krise geschlittert, daran sei die EZB gewachsen und verfüge heute über einen massiven Instrumentenkasten, um Krisen zu begegnen. Derzeit brauche man diese Werkzeuge aber gar nicht, normale Zinspolitik reiche völlig aus. Für dieses Jahr rechnet die Europäische Zentralbank mit einer Inflationsrate im Euroraum von 3%, im kommenden Jahr mit 2,3%. Erst 2028 werde die Teuerung wieder die angestrebten 2% erreichen. Lagarde wandte sich in diesem Zusammenhang auch erneut gegen scharfe Kritik an der vergangenen Zinserhöhung im Juni, der ersten seit rund 3 Jahren. Viele Akteure an den Finanzmärkten hatten sie als reine Absicherungsmaßnahme ohne wirkliche Notwendigkeit kritisiert.
14: Our rate increase was justified under every scenario, the milder, the adverse and the severe. It was by design a robust decision and nothing we have observed since then has called this assessment into question.
13: Diese Zinserhöhung war völlig gerechtfertigt. Das gilt für alle unserer Szenarien. Also ob die Entwicklung eher moderat, negativ oder drastisch verläuft. Das war eine robuste Entscheidung und nichts, aber auch überhaupt nichts, hat dies bislang in Frage gestellt, so Lagarde in Sintra.
1: Ein Schrebergarten. Das ist für alle, die sich auch vor Grün- und Gartenarbeit nicht scheuen, eine kleine Oase. Vielleicht manchmal auch ein kleiner anarchischer Ort im durchgetakteten Alltag. Und wer hier mit besonders viel Leidenschaft dabei ist, der kann sich ja mal beim Bundeswettbewerb der Kleingärten bewerben. Für Bayern geht eine Anlage aus Augsburg in diesem Jahr an den Start und sie wirbt vor allem damit, dass Schrebergärten bei der Hitze gut fürs Klima sind und für die Artenvielfalt. Hermann Scholz hat die Anlage und ihre Gärtner besucht.
15: Überall blühen Mohn, Sonnenhut, Rosen, Dahlien, Eisenhut. Hedwig Oprojus Schrebergarten ist ein Blumenparadies. Aber obwohl sie seit 30 Jahren einen Garten hat, dieses Jahr musste auch sie mit der Hitze kämpfen.
16: Besonders mit den Topfpflanzen. Es war noch nie so extrem wie dieses Jahr. Ich habe sie dann oft in Schatten, weil nur Gießen alleine, je mehr man gießt, je mehr muss man gießen. Und im Garten habe ich hauptsächlich Stauden dann und die werde ich nicht jeden Tag gießen, auch bei der Hitze nicht.
15: Hedwig Oprojus Blumengarten gehört zur Kleingartenanlage in Augsburg-Herrenbach. Die Anlage nimmt heuer am Bundeskleingartenwettbewerb teil und sie wirbt vor allem auch mit den positiven Effekten von Kleingärten für die Umwelt. Im Garten von Klaus Köhler zum Beispiel darf vieles einfach wachsen, was wachsen will.
17: Natürlich muss man aufs Unkraut schon aufpassen, aber wir sind insektenfreundlich und wir haben hier einen uralten Apfelbaum auch, wo die Holzbiene nistet.
15: Die ganze Anlage arbeitet seit Monaten für den Wettbewerb. Sie haben sogenannte Benjeshecken aus Totholz aufgeschichtet, die Lebensraum für viele Tiere bieten. Manche Gärten haben sich vom Landesbund für Vogelschutz als vogelfreundlich zertifizieren lassen und sie haben natürlich die Gärten herausgeputzt. Am Sonntagabend nahm eine Jury vom Bundesverband der Kleingärtner die Anlage Augsburg-Herrenbach unter die Lupe. 19 Anlagen aus ganz Deutschland wollen Kleingartenmeister werden. Sie müssen etwa soziales Engagement nachweisen und vor allem, was sie für die Ökologie tun. Gerade in so einem Hitzesommer wie jetzt, sagt der Bundesfachberater Thomas Kleinwort, wird klar, Kleingärten kühlen die ganze Stadt.
18: Die Bäume schattieren, wir liefern damit so viel positiven Einfluss auf das Quartier. Die Kälte, die in so einer Kleingartenanlage entsteht, strömt hinaus in die benachbarten Flächen. Und somit haben wir da diesen Kühleffekt und der ist bei diesem Wetter einfach unersetzlich.
15: Damit die Herrenbacher zu Deutschlands schönster Kleingartenanlage gewählt werden, mussten wirklich alle mitziehen, erzählt die Kassiererin des Kleingartenvereins Margarete Feicht, auch wenn am Anfang mancher skeptisch war.
19: Dann nach und nach sind die Leute so quasi aufgewacht oder da haben die dann so ein bisschen Blut geleckt und haben sich dann wirklich mit ganz tollen Ideen eingebracht.
15: Ob sich ihr Engagement gelohnt hat, erfahren die Herrenbacher im Herbst. dann werden in Berlin die Kleingartenmeister bekannt gegeben.
1: Eine Reportage von Hermann Scholz.
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1: Um jetzt 0.44 Uhr. Russland gehört eigentlich zu den weltgrößten Produzenten von Öl und Gas. Aktuell aber wird Benzin in Russland rationiert und das nicht mehr nur auf der Krim. Müssen sich die Autofahrer zum Tanken anstellen. Der Spritmangel breitet sich jetzt eben auch aufs ganze Land aus. Björn Blaschke.
21: Schlangen dutzender Autos vor den Tankstellen der Russischen Föderation in vielen Landesteilen, auch im Großraum von Moskau, seit Tagen. Und klar, frustrierte Wartende. Auch die, die die Nachrichtenagentur Reuters interviewt hat. Es ist alles sehr schlimm. Was soll ich denn sonst denken? Es ist nichts Gutes dabei. Ich möchte, dass die Preise wieder niedriger sind, so wie früher. Wir können nicht voll tanken. Das ist ein Problem. Es werden nur 20 Liter pro Person ausgegeben.

0: Benzinknappheit in der Russischen Föderation ausgelöst haben. Am Wochenende nun hielt Kreml-Chef Wladimir Putin eine Sitzung ab, wie es heißt, zur Sicherung der inländischen Kraftstoffversorgung. An dem Treffen nahmen unter anderem die Minister für Verteidigung und Finanzen teil, Moskaus Bürgermeister und die Chefs von Energieunternehmen. Das sieht nach Krisenmodus aus, aber Putin spielte den Benzinmangel herunter in einem Interview mit einem seiner Hofberichterstatter. Pavel Zarubin fragte Putin, für wie schwerwiegend er die Angriffe auf die russische Energieinfrastruktur halte. Was Angriffe auf die kritische Infrastruktur und insbesondere auf die Energieinfrastruktur angeht, so bereiten sie natürlich Probleme. Das ist offensichtlich. Wir sehen derzeit ein gewisses Defizit, aber kein kritisches, wie ich sagen möchte. Ein gewisser Mangel, aber kein kritischer. Und trotzdem soll Russland jetzt Benzin importieren, wie auch Kerosin. Vorläufig jedenfalls, denn Putin drängt darauf, dass die Schäden, die ukrainische Angriffe verursacht haben, schnell behoben werden. Und Putin erklärte, die Auswirkungen ukrainischer Angriffe müssten klein gehalten werden. Die erste Aufgabe besteht darin, die Produktion der besten Luftverteidigungssysteme schnell und deutlich zu steigern. Die Frage ist, wie schnell die Produktion erhöht und an die Truppen zum Schutz kritischer Infrastruktureinrichtungen geliefert werden kann. Putin will sich nicht durch den Benzinmangel unter Druck setzen lassen und den Krieg angesichts der offensichtlichen Mängel beenden. Er will weiterkämpfen lassen. Oder mit anderen Worten, er geht nicht gegen die Krankheit vor, sondern gegen ihre Symptome.
1: Für das Studio Moskau berichtete aus Köln Björn Blaschke. Seit Wochen organisieren in Südafrika Initiativen, Demonstrationen gegen Migrantinnen und Migranten. Sie machen Zuwanderer aus Nachbarstaaten für die hohe Arbeitslosigkeit, die Armut und die Kriminalität im Land verantwortlich. Ihre Forderung war, bis gestern, also bis zum 30. Juni, sollten alle Migranten ohne gültige Aufenthaltserlaubnis Südafrika verlassen. Für diesen selbstgesetzten Stichtag haben die Organisationen landesweit neue Kundgebungen und einen Shutdown angekündigt. Und weil bei fremdenfeindlichen Protesten bereits mehrere Menschen ums Leben gekommen sind, wurden die Sicherheitsbehörden in erhöhte Alarmbereitschaft versetzt. Stefan Überbach.
2: Das hatten viele befürchtet. Ein aufgebrachter Mob geht mit Knüppeln von Haus zu Haus, will Papiere sehen. Wer fremd wirkt oder keine Dokumente zeigen kann, wird aufgefordert zu packen und zu verschwinden. Polizeibeamte und private Sicherheitskräfte versuchen, die Betroffenen vor ihren Nachbarn zu schützen. Szenen wie hier aus einem Armenviertel in Germiston bei Johannesburg werden auch aus anderen Regionen gemeldet. Von ersten Verletzten ist die Rede. Offenbar fühlen sich zahlreiche Menschen durch die fremdenfeindlichen Proteste der vergangenen Wochen ermutigt, das Recht in die eigene Hand zu nehmen und das Ultimatum der selbsternannten Bürgerbewegungen wie March and March oder Operation Dudula umzusetzen. Die verkünden seit Tagen, dass Ausländer ohne gültige Papiere das Land spätestens heute verlassen müssen. Auch die, die in Südafrika um Asyl gebeten haben. Jacinda Ngubese-Zuma, die Anführerin von March and March.
3: Diese Leute sind gekommen, weil sie in ihren Heimatländern um ihr Leben fürchten. Jetzt haben sie hier Angst um ihr Leben. Was hindert sie daran, ins nächste Land zu gehen? Warum kämpfen sie darum, in Südafrika zu bleiben? Wenn du Migrant bist und um dein Leben fürchtest, dann ist jetzt die beste Zeit, nach Hause zu gehen.
2: Einige ihrer Ziele haben die Initiativen schon erreicht. Aus Angst vor Repressalien sind Zehntausende Zuwanderer ohne gültige Papiere bereits ausgereist. Was aber für die Veranstalter der Proteste noch wichtiger sein dürfte, sie sind bei der Politik auf offene Ohren gestoßen. Südafrikas Staatspräsident Ramaphosa lehnt Selbstjustiz zwar entschieden ab und warnt davor, das Recht in die eigene Hand zu nehmen, nennt aber die Sorgen der Menschen vor illegaler Zuwanderung berechtigt und hat einen deutlich härteren Kurs in der Migrationspolitik angekündigt. Der Druck der Straße zeigt also Wirkung. Dabei fangen wir gerade erst an, sagt diese Demonstrantin. Demonstrantin in Kapstadt.
3: Die Leute sagen, ich bin mit meinem Pass nach Südafrika gekommen, deshalb bin ich legal. Was für ein Quatsch. Ein Pass gibt dir das Recht, in ein Land zu reisen. Aber wenn dein Visum abgelaufen ist, musst du gehen. Warum habt ihr solche Angst, nach Hause zu gehen? Geht nach Hause.
2: Menschenrechtsorganisationen kritisieren das Vorgehen der

0: fremden feindlichen Gruppen als rechtswidrig und fordern Südafrikas Staatsführung auf, klar gegen Hasskampagnen und Selbstjustiz Stellung zu beziehen. Außerdem müssten die wahren Gründe für die Krisen des Landes angegangen werden, sagt Shinia Mohammed, die Landesdirektorin für Südafrika bei Amnesty International. Asylsuchende, Flüchtlinge und Migranten für Südafrikas Probleme wie Arbeitslosigkeit, Ungleichheit und den Zusammenbruch öffentlicher Dienstleistungen verantwortlich zu machen, die ihre Ursachen im Erbe der Apartheid haben, ist falsch und gefährlich. Gewalt und Selbstjustiz werden diese Probleme niemals lösen. Sie zerstören nur Menschenleben und vertiefen die gesellschaftliche Spaltung. Das sehen viele der Demonstranten ganz anders. Sie fühlen sich im Recht und wollen Monat für Monat mit ihren Protesten weitermachen. Until we win, bis wir gewonnen haben, wie es auf den Plakaten der Organisation March and March heißt. Südafrika steht also ganz offensichtlich vor unruhigen Zeiten.
1: Stefan Überbach berichtete.
2: Kultur.
1: Der Datenhunger von künstlicher Intelligenz, KI, ist grenzenlos und gewonnen werden Daten auf verschiedene Weise. Oft auch, kann man sagen, gestohlen, nicht selten zum Nachteil wichtiger Kulturgüter. Eine besonders zerstörerische Form von Datensammelwut betrifft aktuell immer mehr Antiquariate. Jens Büchsenmann mit den Hintergründen.
3: Urban Zerfas handelt seit Jahrzehnten mit antiquarischen Büchern. Der Berliner ist das, was man einen alten Hasen nennt, spezialisiert auf wissenschaftliche und Fachliteratur. Kunden kommen in seinen Laden und stöbern oder suchen in seiner Online-Kartei. Das aber, was in den vergangenen Wochen passiert ist, war völlig anders. Da trafen in rascher Folge sehr ungewöhnliche Buchbestellungen ein.
4: Es sind ja auch unglaublich viele Ladenhüter gewesen. Bücher, die gut sind, aber die ja seit Jahren keinen interessiert haben. Und plötzlich kommt da jemand und will also Sekundärliteratur zu den absonderlichsten Fragestellungen der Literaturwissenschaft. Also jeder Verkäufer ist glücklich, wenn er für so ein Buch noch Geld bekommt.
3: Noch dazu liefen diese Online-Bestellungen immer nachts ein, immer über das Unternehmen Zoom Books, Lieferadresse Kanada. Steckt vielleicht ein KI-Entwickler dahinter?
4: Der Verdacht war sofort da. Bevor es überhaupt ein Wissen gab, gab es den Verdacht, das kann kein vernünftiger Mensch gemacht haben, weil dafür war die Beliebigkeit der bestellten Titel einfach zu auffällig.
3: Kein vernünftiger Mensch, aber immerhin eine nachvollziehbare Adresse. Erst in Kanada, wo im Vergleich zum Buchpreis von 1 oder 2 Euro enorme Zoll- und Versandkosten anfielen, alles schon im Voraus bezahlt von dem für den Versand von Büchern spezialisierten Unternehmen ABE Books. Dann plötzlich eine neue Lieferadresse, nämlich ins sächsische Kodersdorf in der Nähe von Görlitz. Antiquar Zerfas musste alle Mitarbeiter zusammentrommeln, um die Titel im Keller zusammensuchen, verpacken und versenden zu können.
4: Da wurde auch ein Buch für 5 Euro gekauft, was 40 Euro Versandkosten verursacht hat. In der Summe war das dann bei uns ein mittlerer fünfstelliger Betrag. Ja. Und es war immer wieder, es kam wirklich jeden Tag, kam richtig kontinuierlich ein sehr, sehr beachtlicher Auftrag rein.
3: Für viele Kollegen ein Jahresumsatz oder mehr, viel mehr.
4: Ja, das war ein bisschen Goldgräberstimmung, das kann man gar nicht anders sagen.
3: Wie die Goldgräberstimmung bei KI-Firmen, die kaufen massenhaft Bücher zu Schulungszwecken für ChatGPT und andere, ohne sich um Urheberrechte zu scheren.
4: Das hat dann nicht lange gedauert, bis dann auch irgendwie sich durch so einen Buschfunk durchgetrommelt hatte, dass da gerade was ganz Außergewöhnliches passiert. Dann war das ein paar Tage lang ein Dauerthema.
3: Die Washington Post hatte berichtet, dass KI alles digitalisierte Textmaterial, das überhaupt im weltweiten Netz steht, bereits erfasst habe, nur analoge Inhalte noch nicht. KI-Entwickler Anthropic habe sein Programm Project Panama am Start, ein hocheffektiver Scanner, der mit Buchseiten gefüttert wird, die aus gedruckten, gebundenen Büchern herausgetrennt wurden. Die Washington Post nennt das lange geheim gehaltene Panama-Projekt destructive, zerstörerisch also. Und das ist es in der Tat.
4: Wir hatten dann ja erfahren, dass die Bücher nach dem geplanten Digitalisieren als Buchblock geschreddert werden sollen. Da liefert man als Händler natürlich nicht gerne schöne Exemplare, die auch einen Nimbus haben oder die auch eine Patina haben. Das hat wehgetan.
3: Urban Zerfas, der Antiquar aus Berlin, hofft nun darauf, dass Politik und Verbände ebenso alarmiert sind wie er
1: Ein Bericht von Jens Büchsenmann. Und mittlerweile steht fest, dass Frankreich im Achtelfinale der Fußball-WM angekommen ist durch ein souveränes 3:0 gegen Schweden. Das Spiel ist vor wenigen Minuten zu Ende gegangen. Und in gewisser Weise bleiben wir beim Thema.
2: Standpunkte.
1: Denn im Gegensatz zu Frankreich ist Deutschland raus. Und das WM-Aus schon im ersten K.U.-Spiel und dann noch gegen Paraguay hat massive Diskussionen ausgelöst. Über den Trainer und den DFB, aber ebenso, was das generell über die Situation in Deutschland aussagen könnte. Unser heutiger Gastautor ist Mike Koltermann von der Hamburger Morgenpost. Und er kommentiert sowohl das sportliche Ergebnis als auch den Umgang damit von Kanzler Merz.
5: Es ist ja schon ein bisschen faszinierend, wie tollpatschig der Bundeskanzler bisweilen kommuniziert. Wenn Merz etwa in Sachen Migration den starken Mann markieren wollte, schoss er ja das eine oder andere Mal verbal übers Ziel hinaus und musste sich danach mit allerhand zerbrochenem Porzellan befassen. Mag sein, dass er deswegen zum Aus der deutschen Elf bei der WM in den USA nun extra konstruktiv sein wollte. Was für ein Spiel, ließ er bei X kurz nach Spielende verlauten. Mit eurem Einsatz und eurem Teamgeist bei dieser WM habt ihr unser Land begeistert. Nee, haben sie nicht. Das Spiel gegen Paraguay war vor allem eines. Ein furchtbarer Grottenkick. Es gibt in all dem Elend allerdings eine gute Nachricht. Das liegt nicht etwa daran, dass wir Deutschen das Fußballspielen verlernt hätten. Dass diese Mannschaft nie ins Rollen kam, dass sie kein Gesicht und keine Form und keine Philosophie zu haben schien, das liegt in der Verantwortung des Teamchefs Julian Nagelsmann. Hoffentlich ziehen sie daraus beim DFB nun die richtigen Schlüsse. Und hoffentlich zeigt sich Merz bei der Bewertung der politischen Konzepte für die anstehenden Reformen treffsicherer als in Sachen Fußball.
1: Mike Koltermann von der Hamburger Morgenpost. Als möglicher Nachfolger für Nagelsmann fällt immer wieder ein Name, Jürgen Klopp. Unter anderem der Spiegel hält das aber für keine gute Idee. Und auch der Kommentar bei NTV fällt ähnlich aus.
6: Was Fußball-Deutschland jetzt braucht, ist endlich mal Ruhe. Mit Klopp kommt diese Ruhe nicht. Im Gegenteil, mit Klopp kommt Unruhe und vor allem kommen Erwartungen, überbordende Erwartungen, die Klopp mit der Mannschaft, die ihm jetzt und perspektivisch zur Verfügung stünde, gar nicht erfüllen kann. Jürgen Klopp als Bundestrainer-Messias, der Deutschland wieder zur Fußball-Weltmacht macht, dieses Projekt ist zum Scheitern verurteilt. Was Fußball-Deutschland braucht, ist eine radikale Dosis Demut, die mit einem wie Klopp eigentlich undenkbar ist.
1: Die Bild-Zeitung meint, die WM-Niederlage und der Auftritt des Teams stünden symptomatisch für den Zustand des ganzen Landes.
6: Wir sind höchstens noch zweitklassig. Unsere Wirtschaft erlebt eine in jeder Hinsicht beispiellose Abwärtsspirale. Täglich Pleiten, Deindustrialisierung. Und der Fußball in Deutschland lebt nur noch vom Ruf der Vergangenheit. Friedrich Merz lebt wie Julian Nagelsmann, der noch nicht mal den Anstand hat, jetzt zurückzutreten, offenbar in einer Parallelwelt. Beide sind unfähig, ihre Fehler zu sehen und Verantwortung zu übernehmen.
1: Das waren Standpunkte heute zusammengestellt von Laura Janke.

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1: Um 1 Uhr mit Wolfgang Berger. Das Amtsgericht Stade hat Haftbefehl gegen den Mann erlassen, der gestern in einer Jugendhilfeeinrichtung 6 Menschen getötet haben soll. Der 45-Jährige wurde in eine JVA gebracht. Aus Hannover, Janis Gulde.
2: Hintergrund der Tat soll laut NDR-Informationen ein Sorgerechtsstreit gewesen sein. Der mutmaßliche Täter hatte am Montag einen Termin, um über das Sorgerecht für seine 3 Monate alte Tochter zu sprechen. Die Situation eskalierte. Der Mann soll mit einer Pistole auf die Mitarbeitenden geschossen haben. Bei der Trauerfeier einen Tag nach der Tat zeigte sich Ministerpräsident Olaf Lies erschüttert. Er sagte in seiner Rede, dass so etwas mitten am Tag in einer Jugendhilfeeinrichtung passiere, wo es um die ganz persönlichen Belange von Menschen gehe, sei unerträglich.
1: Die Spitzen von Union und SPD kommen heute zu den möglicherweise entscheidenden Beratungen über ihre Reformpakete zusammen. Dabei geht es unter anderem um Steuerentlastungen für kleine und mittlere Einkommen, Arbeitsmarktreformen sowie die Bereiche Rente, Gesundheit und Pflege. Die Entscheidungen über die Reformen könnten sich allerdings bis in die Nacht zu Donnerstag ziehen. Vor der Sitzung des Koalitionsausschusses erwarten die Regierungsparteien jedoch zunächst NATO-Generalsekretär Rutte. Kanzler Merz und Verteidigungsminister Pistorius empfangen den Niederländer als Gast bei der turnusmäßigen Kabinettssitzung, die diesmal im Bundesverteidigungsministerium stattfindet. In Venezuela ist ein 3-Jähriger aus den Erdbebentrümmern gerettet worden, 6 Tage nach dem Unglück. Der Junge wurde in ein Krankenhaus gebracht. In dem Erdbebengebiet in Venezuela sind Rettungsteams aus aller Welt im Einsatz. Bislang sind von den Behörden mehr als 1.900 Tote bestätigt worden. Zehntausende Menschen gelten noch als vermisst. Bei der Fußball-Weltmeisterschaft hat sich Frankreich durch ein 3:0 gegen Schweden für das Achtelfinale qualifiziert. Zuvor ist schon Norwegen mit einem 2:1 gegen die Elfenbeinküste in die nächste Runde eingezogen. Aus dem ARD-WM-Team Hendrik Lückhoff.
3: Wieder einmal war Erling Haaland der entscheidende Spieler. Der Weltklasse-Stürmer der Norweger erzielte kurz vor Schluss den 2:1 Siegtreffer für die Skandinavier. Im Achtelfinale bekommt es Norwegen jetzt mit Rekordweltmeister Brasilien zu tun. Die meisten der deutschen Spieler sind nach dem Aus im 16. Finale aus dem Teamquartier abgereist. DFB-Präsident Bernd Neuendorf ließ die Zukunft von Bundestrainer Julian Nagelsmann offen, kündigte aber eine Aufarbeitung der WM in den nächsten Tagen an.
1: Das waren die Nachrichten. Das Wetter in Deutschland. Gebietsweise kräftige Schauer und Gewitter, teilweise Unwettergefahr, auch trockene Phasen. Tiefstwerte 19 bis 12 Grad. Tagsüber teils kräftige Schauer und Gewitter, teilweise erhöhte Unwettergefahr. Richtung Westen häufiger trocken, Höchstwerte 20 bis 28 Grad. Am Donnerstag im Südosten heiter, im Nordwesten später Schauer, 20 bis 30 Grad. Am Freitag oft heiter, an den Alpen Gewitter, im Nordosten einzelne Schauer. 1:03 Uhr.
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4: Und wir beginnen mit einer Unwetterwarnung, die betrifft den gesamten Süden von Deutschland. Es kommt zu Gewittern mit starkem Regen von bis zu 60 Litern pro Quadratmeter und Windgeschwindigkeiten von bis zu 80 Stundenkilometern. Zu den Straßen. Die A1 Osnabrück Richtung Bremen ist zwischen Wildeshausen West und Wildeshausen Nord nach einem Unfall gesperrt. Die A2 Richtung Berlin ist zwischen Irxleben und Kreuz Magdeburg wegen Straßenschäden gesperrt. Dadurch hat sich Stau gebildet. Und im weiteren Verlauf ist die A2 zwischen Thesen und Brandenburg auch wegen Reparaturarbeiten weiterhin gesperrt. Die A4 Görlitz Richtung Dresden ist zwischen Kodersdorf und Tunnel Königshainer Berge wegen eines defekten Fahrzeugs gesperrt. Die A14 Magdeburg Richtung Schwerin ist zwischen Kreuz Magdeburg und Dahlen-Warsleben wegen Fahrbahnschäden gesperrt. Die A20 Kreuz Uckermark Richtung Lübeck ist zwischen Dummersdorf und Kreuz Rostock wegen Bauarbeiten bis morgen ca. 16 Uhr gesperrt. Die A30 Rheine-Amsterdam ist zwischen Salzbergen und Schüttorf Nord in beiden Richtungen bis 5 Uhr gesperrt. Eine Umleitung ist eingerichtet. Die A61 Koblenz Richtung Mönchengladbach ist zwischen Mönchengladbach-Reit und Mönchengladbach-Holt nach einem Unfall gesperrt. Die A71 Erfurt Richtung Schweinfurt ist zwischen Suhl-Zellermelis und dem Dreieck Suhl wegen Tunnelwartungsarbeiten bis 6 Uhr gesperrt. Die A281 Bremen Airport Stadt Richtung Neustädter Hafen ist zwischen Neustädter Hafen und Bremen-Seehausen noch bis zum 12. Juli wegen Bauarbeiten gesperrt. Dadurch staut es sich hier. Und eine Meldung für die B10 Stuttgart-Ulm. Der Prag-Satteltunnel ist wegen Tunnelwartungsarbeiten in beiden Richtungen bis 5 Uhr gesperrt. Daraus geht Ihnen eine gute Fahrt.
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4: Von NDR Info aus Hamburg mit Klaas Christoffersen. Willkommen. Seit einer Stunde ist er Geschichte, der Tankrabatt. Für 2 Monate hatte die Bundesregierung die Energiesteuer auf Sprit um rund 17 Cent pro Liter gesenkt. Die Preise sind daraufhin an den Zapfsäulen gesunken. Ob die Mineralölkonzerne die Erleichterung vollständig an die Autofahrer weitergegeben haben, daran gibt es Zweifel. Das Münchner IFO-Institut hat gerade ermittelt, dass die Kosten für Diesel wohl nicht im vollen Umfang der Steuersenkung gefallen sind. Viele gehen jedenfalls davon aus, dass die Spritpreise jetzt nach dem Ende des Tankrabatts zu Ende Juni wieder steigen werden. Das hat Clara Beuker zu hören bekommen, die am letzten Tag des Tankrabatts an einer Tankstelle in Nordrhein-Westfalen war.
5: Die BTF-Tankstelle in Neunkirchen-Seelscheid im Bergischen kurz vor 12. In 6 Reihen schieben sich Autos von 2 Seiten an die Zapfsäulen heran. Eine Dame befüllt ihr Cabrio. Gleich daneben lässt ein Landwirt 200 Liter Diesel in seinen Traktor laufen. Ein älterer Herr füllt Super in 2 Kanister ab. Und so unterschiedlich sie alle sind, eines haben sie gemeinsam: schnell noch die günstigen Spritpreise mitnehmen, bevor der Tankrabatt fällt.
6: Ja, so wie ich gelesen habe, geht das natürlich dann in die Höhe. Deshalb habe ich heute getankt.
5: Die Meinungen zum Tankrabatt generell gemischt.
7: Das braucht man nicht mehr. Das kostet nur Geld. Und das haben wir nicht mehr. Unsere Wirtschaftsleistung hast du ja auch nachgelassen.
8: Vor allem bei den hohen Preisen, die man ja eh schon hat, dann kam das einem zugute mit diesen vorher 2 Euro oder höher. Hat halt schon zusätzlich nochmal die Kosten an Höhen gesenkt.
9: Man hat auch ja mehr Lebensfreude gehabt, ne? Also wenn man an der Tankstelle gefahren ist. Ne?
10: Hi, hallo. Einmal die 15-Karte, bitte.
11: 33,70 €, bitte schön.
5: Jessica von Havermart arbeitet an der Kasse. Vor allem die Zeit zwischen 10 und 12 ist für sie hart. Dann tanken die meisten Kunden, Pausen gibt es nicht. Am schlimmsten findet es die Kassiererin, wenn ein Kunde zu spät kommt und kurz nach der 12 Uhr Preiserhöhung tanken musste.
12: Wir hatten auch natürlich schon Kunden, die sind hier mit Hand gefuchtelt, standen die vor der Kasse und waren hier am Rumbrüllen. Und das ist dann schon so, wo man dann hier steht und sagt, okay, ich habe nichts gemacht. Das ist schon erschreckend.
5: Gleich daneben an der Snackbar belegt Andrea Franken frische Brötchen. Durch die 12-Uhr-Regel tanken die Kunden nun vor allem vormittags. Das Frühstücksgeschäft läuft besser. Dafür ist mittags totale Flaute, sagt die Pächterin.
13: An den Mittagssnacks ist die Pizza, der Burger, Hotdogs, die Bockwurst, das ist alles sehr eingeschlafen. Wird nicht mehr in dem Maße verlangt von der Kundschaft, weil wir einfach auch die Kundschaft dafür gar nicht haben um diese Uhrzeit.
5: Andrea Franken kann die Umsatzeinbußen mit dem Frühstück einigermaßen ausgleichen. Bei anderen Tankstellenpächtern läuft es nicht so gut.
13: Aber andere Kollegen und Kolleginnen, die haben da schon ordentliche Einbußen durch. Also ich würde mal so tippen, es sind schon so 50 bis 100 Euro am Tag, die da im Mittagsgeschäft auf jeden Fall wegfallen.
5: Carsten Müller ist kein Fan des Tankrabatts. Den Geschäftsführer von Kuttenkeuler Mineralölhandel und Tankstellenbetrieb hat der Rabatt viel Geld gekostet.
14: Zum 1. Mai hatten wir das Problem, dass wir vollversteuerte Ware vergünstigt verkaufen mussten, weil uns der Markt dazu genötigt hat. Zum 1. Juli haben wir nun die Chance, indem wir sehr, sehr hohe Bestände mitnehmen können, wenn wir das denn schaffen, ist es logistisch schwierig, dass wir dieses Manko, das waren in unserem Falle 290.000 Euro, die wir verloren haben zum 1. Mai, dieses Manko zumindest zu einem Teil wieder wettzumachen.
5: Die Spritpreise werden wohl wieder steigen, nicht nur wegen der wieder vollständig erhobenen Energiesteuer. Davon gehen die meisten Menschen in Neunkirchen fest aus.
15: Ich habe jetzt gar nicht geguckt, wie heute der Stand ist.
16: 1,66, ja, das wird wieder lock über 2 Euro gehen.
5: Dann ist keine Zeit mehr für Interviews. So kurz vor 12 will niemand zu spät an der Zapfsäule stehen.
4: Soweit die Reportage von Claudia Beuker. Die Bundesregierung wollte die Autofahrer ja entlasten, weil infolge des Irankriegs die Ölpreise so stark gestiegen sind. Zu den größten Kritikern dieser Maßnahme gehörte von Beginn an Justus Haukapp. Der ist Professor für Volkswirtschaftslehre an der Heinrich-Heine-Universität in Düsseldorf. Mein WDR-Kollege Andreas Bursche hat mit ihm gesprochen und ihn gefragt, ob er jetzt auch nach Auslaufen des Tankrabatts bei seinem harten Urteil geblieben ist.
17: Ja, im Grunde schon. Natürlich war es für die Autofahrerinnen und Autofahrer in gewisser Weise ganz angenehm, dass sie ein bisschen weniger zahlen mussten fürs Benzin. Aber es war eben eine sehr teure Angelegenheit. Also die Schätzungen liegen bei ungefähr 1,6 Milliarden Euro, die wir dafür nicht an Steuereinnahmen eingenommen haben. Und die fehlen natürlich an anderen Ecken und Enden, müssen irgendwo anders eingespart werden. Und ich würde sagen, wir haben wichtigere Dinge in Deutschland zu erledigen, als möglichst günstig Auto zu fahren.
18: Ja, aber das Vertrauen in den Staat, auch in die Institutionen, erodiert ja schon in letzter Zeit. Das Signal könnte ja auch, oder das Signal ist definitiv, der Staat lässt euch nicht alleine, der Staat kümmert sich. Würden Sie dieses Argument zulassen?
17: Das würde ich eigentlich nicht zulassen, denn das ist gar nicht die Aufgabe des Staates, sich darum zu kümmern. Der Staat konnte ja an dieser Stelle gar nichts dafür, dass die Spritpreise gestiegen sind. Das war ja letztendlich der Krieg im Nahen Osten, mit dem die Bundesregierung also eigentlich ziemlich wenig zu tun hatte. Und dann ist die Straße von Hormuz geschlossen worden und die Energiepreise sind nach oben gesprungen. Und von daher würde ich sagen, das gehört zu den Risiken des Lebens dazu, denen wir ausgesetzt sind, dass die Benzinpreise tatsächlich mal steigen können, auch wenn das unangenehm ist. Und es ist eigentlich nicht die Aufgabe des Staates, dann so eine Art Vollkaskoversicherung abzuschließen und zu sagen, wir schützen euch vor steigenden Benzinpreisen. Also vor allen Dingen nicht, wenn das Geld dann an anderer Stelle eben fehlt.
18: Wie ist denn das eigentlich mit dem Energiesparen? Wir sollen doch eigentlich Energie sparen. Jetzt wurde ich ja dazu im Prinzip animiert, nicht so sehr darauf zu achten, wie ich in solchen Phasen vielleicht etwas weniger Energie raushaue, oder?
17: Ja, das kommt natürlich dazu. Nun gut, da mag man sagen, Deutschland ist verhältnismäßig klein auf der Welt, aber im Prinzip ist es natürlich richtig, wenn tatsächlich die Treibstoffe knapp werden, also aus Rohöl, aber auch Diesel und Benzin, dann ist es natürlich nicht sinnvoll, den Leuten zu sagen, ihr müsst gar nicht Energie sparen, das ist kontraproduktiv, sondern dann müsste man eigentlich die Leute dazu anhalten, darüber nachzudenken, dass sie weniger Auto fahren und weniger Benzin benutzen, weil es ja nicht künstlich irgendwie knapp war, sondern es war ja wirklich knapp. Und von daher, das ist genau die Funktion von Preisen. Also das ist im Grunde der Sinn der Marktwirtschaft, dass man sagt, wenn etwas knapp ist, dann wird es eben teurer, damit die Leute sparsam damit umgehen. Und diesen ganzen Anreiz hat man hier konterkariert. Also auch aus dieser Perspektive heraus ist das nach wie vor keine gute Idee.
18: Die Bundesregierung selber sagt abschließend mit so einem kleinen Schulterklopfen, Achtung, die Steuersenkungen, also dieser Spritpreis, diese Subventionierung, die sind weitgehend bei den Verbrauchern angekommen. Beim Diesel, wir haben nochmal nachgeschaut, wurden gerade mal 3/4 des Rabatts weitergegeben, bei super nahezu 100. Wenn ich irgendwo falsch parke oder meine Steuern später bezahle, als unbescholtener Bürger, wie man so schön sagt, dann sind sie aber sofort da. Wieso lässt sich der Staat das von den Mineralölkonzernen gefallen am Ende?
17: Naja, das tatsächlich lag es daran, dass natürlich die Knappheit noch unterschiedlich war. Und Diesel war in der Tat besonders knapp, muss man sagen. Wir sind ja ein Land, was Diesel importiert. Und von daher war man immer auch auf Lieferungen aus dem Ausland angewiesen. Und manche mögen sich noch daran erinnern, am Anfang der Krise war tatsächlich zum Beispiel in Frankreich Diesel auch knapp an den Tankstellen und man konnte nicht davon ausgehen, dass man einfach so Diesel bekommt, wenn man dahin fährt. Und dann ist natürlich klar, dass die Dieselpreise, wenn das noch knapper ist, auch noch kräftiger steigen. Und von daher ist das dann nicht ganz weitergegeben worden, dieser Rabatt. Das muss noch nicht mal ein Missbrauch sein. Wenn das aber doch so sein sollte, das Kartellamt guckt sich das ja jetzt doch genauer an, dann wird letztendlich der Vorteil auch wieder abgeschöpft bei den Mineralölkonzernen. Okay. Aber das Bundeskartellamt hat da eben auch eine Aufgabe, die ein bisschen schwieriger ist, als einen Parkschein für falsch parken auszustellen. Das muss man schon ein bisschen gründlicher analysieren und nicht einfach mit der Keule durch die Welt laufen, sozusagen.
18: Ja, aber ist ja gut, dass wir darüber gesprochen haben. Aber schließen wir das Ganze mal ab. Was hätte denn Ihrer Meinung nach mit den 1,6 Milliarden Euro Steuergeld besser passieren können und müssen, wenn wir diesen Tankrabatt mal streichen, nachträglich?
17: Also man kann viele Dinge tun, an denen es hapert. Wir wissen sozusagen, in die Infrastruktur muss Geld gesteckt werden. Das machen wir jetzt zum großen Teil über Schulden. Aber wir sehen, die Zinsen steigen. Das frisst uns auch die Spielräume im Haushalt auf. Man kann das in Bildung investieren, man kann das ins Gesundheitswesen investieren. Also es gibt viele Dinge, die dringend sind. Wir haben zahlreiche große Reformvorhaben vor uns, die Rentenreform etc. Überall geht es darum, Geld einzusparen. Und von daher ist es wirklich eigentlich ziemlich unverständlich, dass man sagt, naja, damit das Autofahren nicht so teuer wird, da können wir mal locker 1,6 Milliarden freimachen.
4: Sagt Justus Haukapp, Professor für Volkswirtschaftslehre an der Uni Düsseldorf, im Gespräch mit meinem WDR-Kollegen Andreas Bursche.
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4: Um jetzt 1:15, 1:15. Im September, in 2 Monaten, stehen 2 wichtige Landtagswahlen in Deutschland an, in Sachsen-Anhalt und Mecklenburg-Vorpommern. Die Umfragen deuten seit Monaten darauf hin, dass es danach in beiden Ländern eine Mehrheit für die AfD geben könnte. Die demokratischen Parteien haben eigentlich eine Brandmauer zur AfD hochgezogen. Aber das BSW, das scheint sich jetzt daran zu machen, die Ziegel abzutragen. Die amtierende Parteispitze hat einen Brief an die Vorsitzenden der AfD geschrieben und bietet eine spezielle Form der Zusammenarbeit an. Was drin steht in diesem Brief des BSW, weiß Frank Eichmann.
19: Deutschland geht es schlecht, Friedrich Merz ist zu Recht unpopulär und die AfD im Aufwind. Mit dieser Bestandsaufnahme beginnen die BSW-Parteichefs Di Masi und Muhammad Ali ihren Brief an die AfD-Spitze Alice Weidel und Tino Chrupalla. Das Wichtigste in den 2 Seiten des ungewöhnlichen Schreibens fasst BSW-Co-Vorsitzende Amira Mohamed Ali zusammen.
20: Ja, wir als BSW haben die AfD herausgefordert, um genau zu sein. Sarah Wagenknecht hat Alice Weidel herausgefordert zu einem öffentlichen Duell oder gerne auch öffentliche Duelle rund um die Landtagswahlen in Ostdeutschland, also in Sachsen-Anhalt und Mecklenburg-Vorpommern. Wir sind der Auffassung, dass die AfD sich hinter der Brandmauer wirklich sehr gemütlich macht und wir wollen sie in der Öffentlichkeit stellen und auch aufzeigen, was die Unterschiede sind und eben damit auch aufzeigen, dass das BSW die vernünftige Alternative ist.
19: Die Brandmauer zur AfD lehnt das BSW erneut ab als undemokratisch und als Ohrfeige für die AfD-Wählerschaft. Im Brief an die AfD beschreibt die BSW-Spitze einmal mehr ihre Idee, nach dem 6. September in Sachsen-Anhalt keinen Politiker, sondern einen überparteilichen Ministerpräsidenten zu wählen unter Einbindung der AfD. Ebnet das BSW per Tolerierung dem ersten AfD-gestützten Ministerpräsidenten den Weg?
20: Also wir wollen weder den CDU-Ministerpräsidenten noch den AfD-Ministerpräsidenten. Denn wer auch immer von beiden mit einer haarscharfen Mehrheit vielleicht durchkommt, der hätte den Rest der Bevölkerung, nämlich beinahe die komplette andere Hälfte, gegen sich. Und deswegen sagen wir, es braucht einen überparteilichen Ministerpräsidenten, der auf breiteren Füßen steht und der dann auch mit wechselnden Mehrheiten regiert.
19: Dabei mitgedacht vom BSW, das geht natürlich nur, liebe Wählerschaft in Sachsen-Anhalt, wenn ihr uns mindestens 5% Zustimmung gebt. Der Brief und das Angebot des offiziellen BSW-AfD-Duells, ein geschickter Schachzug. Der Politikwissenschaftler Benjamin Höhne von der TU Chemnitz ist skeptisch.
21: Ja, man verspricht sich davon maximale mediale Aufmerksamkeit von diesem Vorstoß, aber auch wenn es zu diesem Duell kommen sollte, auch das würde sicherlich mediale Aufmerksamkeit bescheren, die aber eher auf das Konto der AfD einzahlt. Vielmehr würde das BSW damit auch zur weiteren Normalisierung einer im Kern rechtsextremen Partei beitragen. Und deshalb ist dieser Vorstoß hochproblematisch.
19: In ihrem Brief an die AfD zählen die BSW-Politiker neben Gemeinsamkeiten sehr wohl große politische Unterschiede auf. Hochrüstung oder die Nähe zu US-Präsident Trump lehne das BSW im Unterschied zur AfD ab, wolle eine stärkere Besteuerung der Reichen oder für Sachsen-Anhalt, so in ihrem Wahlkampfbüro, die BSW-Spitzenkandidatin Claudia Wittig.
22: Die Bildungsreform, die absolut dringend notwendig ist, die aber natürlich mit der, also das, was die AfD da vorzuweisen hat, ist ja absolut nicht zu gebrauchen. Ist ja das Papier nicht wert, auf das nicht mal gedruckt ist.
19: Einen Marktplatz in Magdeburg oder Schwerin haben die BSW-Wahlkämpfer noch nicht gebraucht. Bucht für das Wagenknecht-Weidel-Duell. Denn noch gibt es kein offizielles Antwortschreiben der AfD. BSW-Landeschefin Wittig denkt über AfD-Chefin Weidel.
22: Ich tippe, dass sie es nicht annimmt, weil sie, glaube ich, mehr zu verlieren als zu gewinnen hat dabei.
19: Und so sieht es auch BSW-Chefin Mohamed Ali, Mitunterzeichnerin des Briefs an die AfD.
20: Ich kann mir vorstellen, dass sie sich ehrlich gesagt nicht trauen. Also das wäre meine Prognose. Ich fände es gut, wenn sie es annehmen. Aber ich kann mir vorstellen, dass Alice Weidel sich nicht traut.
4: sagt die Co-Parteichefin des BSW, Mohammed Ali, im Beitrag von Frank Eichmann aus dem ARD-Hauptstadtstudio. Und wir bleiben beim Wahlkampf, und zwar in Sachsen-Anhalt. Mehr und mehr lässt sich die Politprominenz aus dem Bund im Land sehen, zwar quer durch alle Parteien. Dabei sind auch Weidel, Alice Weidel von der AfD und Sarah Wagenknecht vom BSW. Nicht unbedingt jetzt in einem Duell, aber sie kommen alle nach Sachsen-Anhalt. Wolfgang Kubicki, FDP, Habeck von den Grünen, Reichinek von der Linken. Alle sind da. Über die Strategien der Bundesparteien im Kampf um Wählerstimmen, Doreen Jonas.
1: Die Beliebtheitswerte der schwarz-roten Bundesregierung sind alles andere als zum Angeben. Nichtsdestotrotz, im Wahlkampf setzt die Sachsen-Anhalt-CDU auf Friedrich Merz. Generalsekretär Mario Kaschunke.
2: Der Kanzler wird selbstverständlich in Sachsen-Anhalt auch zur Wahlkampfunterstützung herzlich willkommen sein und er wird auch hier sein.
1: Dazu Unionspolitiker aus dem Kabinett wie Gesundheitsministerin Nina Wagen oder Innenminister Alexander Dobrindt. Auch Markus Söder sei angefragt. Ganz anders die SPD. Hier setzt man geradezu auf Abwesenheit der Bundesspitze. Co-Landeschefin Juliane Klemann.
3: Es ist ein Landtagswahlkampf und wir haben, glaube ich, in den Ländern sehr, sehr ähnliche Themen und wir werden uns darauf konzentrieren, wirklich mit uns befreundeten Ministerpräsidenten aus anderen Bundesländern in den Wahlkampf zu gehen.
1: Sie nennt hier Olaf Lies aus Niedersachsen und Anke Rehlinger aus dem Saarland. In Sachsen-Anhalt dürften die weniger bekannt sein. Ein Berliner Promi taucht dennoch auf. Hubertus Heil ist dieser Tage in Halle zu Gast. Dermaßen zurückhaltend ist keine andere Partei im Land. Die AfD erwartet ihre Parteichefs Alice Weidel und Tino Chrupalla mehrfach. Auch Rechtsaußen Björn Höcke aus Thüringen sei willkommen, sagt Co-Fraktionschef Oliver Kirchner.
23: Ich selbst habe Björn im letzten Wahlkampf bei ihm unterstützt und halte es auch für richtig, Leute, die aus anderen Nachbarverbänden eine Strahlkraft haben, hier einzuladen. Und ich kenne keinen aus meinem Umfeld, der gesagt hat, wir wollen den Höcke hier nicht haben.
24: Die Wahl am 6. September ist auch ein Zeugnis für die Regierung Merz.
1: Die Stimme unverkennbar. Gregor Gysi beim Wahlkampfauftakt der Linken in Magdeburg vorige Woche. Eine der Silberlocken, die ja so etwas wie das All-Star-Team der Partei sind. Neben Gysi gehören dazu Bodo Ramelow und Dietmar Bartsch. Sie alle werden in Sachsen-Anhalt unterwegs sein, ebenso wie Heidi Reichinek. Linken Spitzenkandidatin Eva von Angern.
25: Und ich freue mich, dass auch Ines Schwertner und Jan van Aken gleich zugesagt haben. Wir planen das jetzt seit Monaten, eigentlich schon seit fast einem Jahr, dass auch wirklich viel, viel Politprominenz kommt.
1: Ob allerdings der in die Kritik geratene neue Co-Parteichef Luigi Pantisano kommen wird, man werde abwarten, heißt es diplomatisch. Auch das BSW setzt auf Prominenz mit Gründerin Sarah Wagenknecht und den Parteichefs Amira Mohammed Ali und Fabio Di Masi. Für die FDP geht es um nichts weniger als den Wiedereinzug ins Parlament. Und der neue Parteichef Wolfgang Kubicki ist wohl so etwas wie der Retter in der Not. Parteichefin und Spitzenkandidatin Lydia Hüskens erzählt, nach seiner Wahl hätte sie viele, viele Anfragen bekommen. Und das liege daran,
26: dass Wolfgang Kubicki eine Sprache findet, die die Menschen hier im Land tatsächlich, ich sag mal, anspricht. Also die ganz offensichtlich einen Nerv trifft. Und das ist zurzeit enorm wichtig.
1: Und auch Ex-Parteichef Christian Lindner mischt bei einigen Veranstaltungen im Wahlkampf mit. Bei den Grünen ist Co-Parteichef Felix Banaschage sozusagen im Dauereinsatz. Erst vorige Woche tourte er mit dem Camper durch den Landesnorden. Und auch hier wird sich die Prominenz die Klinke oder vielmehr das Mikro in die Hand geben. Spitzenkandidatin und Co-Parteichefin Susanne Zipora-Seidlitz.
27: Ricarda Lang wird nochmal nach Sachsen-Anhalt kommen. Ich habe mit Robert Habeck gesprochen. Wir haben noch keinen Termin, aber auch da sind wir sehr zuversichtlich, dass er herkommen wird. Das Gleiche gilt für Cem Özdemir.
1: Abgesehen aber von den bekannten Namen gäbe es viel Unterstützung aus anderen Landesverbänden. Die Grünen gehen davon aus, dass sie 70.000 Stimmen brauchen, um erneut in den Landtag einziehen zu können. Noch sehen die Umfragen aber anders aus.
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4: Die Glashütter Uhrenfabrik in Sachsen ist bekannt für ihre Luxusuhren. Das Handwerk hat hier eine lange Tradition und reicht bis ins 19. Jahrhundert zurück. Heute vor 75 Jahren wurde die Glashütter Uhrenindustrie verstaatlicht und die VEB Glashütter Uhrenbetriebe gegründet. Michael Kück blickt zurück.
28: Im Jahr 1845 gründet Ferdinand Adolf Lange die Glashütter Uhrenbetriebe. Ein Lichtblick im damals verarmten Erzgebirge für die Menschen und deshalb vom sächsischen Königshaus mit einem Darlehen gefördert. Lange bildet Mitarbeiter aus. Spezielle Werkzeuge für Zeiger, Zifferblätter und Gläser müssen gebaut werden. Und in den ersten Produktionsjahren noch alles ohne Strom. Aber es klappt. Die Wohlhabenden schmücken sich nur allzu gern mit Uhren aus Glashütte. Mit der Massenproduktion werden die Uhren später weltbekannt. Der Zweite Weltkrieg aber setzt auch Glashütte zu. Und was in den Fabriken nicht bei Luftangriffen zerstört wurde, wurde als Reparationsleistung von den Sowjets in ihre Heimat abtransportiert. Im April 1948 wird das Unternehmen von der DDR-Führung beschlagnahmt. Im Juli 1951 entsteht der volkseigene Betrieb, kurz VEB Glashütter Uhrenbetriebe. Es ist ein staatlicher Großkonzern mit 2000 Beschäftigten aus dem Zusammenschluss mehrerer Firmen. Und die Produkte, wie später auch Automatik und Quarzuhren, bleiben begehrt, auch in der Bundesrepublik.
6: Glashütter Uhren mit automatischem Aufzug.
28: Mit dem Ende der DDR steht auch die Produktion von Uhren im Erzgebirge vor dem Aus. Zu unrentabel für die freie Marktwirtschaft. Doch Walter Lange gibt nicht auf. Er gründet im Dezember 1990 seine Uhrenfertigung in Glashütte. Auf den Tag genau 145 Jahre, nachdem sein Urgroßvater schon dasselbe tat. Die Uhrenproduktion im Erzgebirge blickt auf eine wechselvolle Geschichte voller Höhen und Tiefen zurück. Doch sie hat all das überstanden. Selbst Enteignungen, Verstaatlichungen und Zwangsvereinigungen von Firmen zu DDR-Zeiten. Wie am 1. Juli 1951, als die Uhrenfabrik der Familie Lange Teil der VEB Glashütter Uhrenbetriebe wurde. Das war heute, vor 75 Jahren.
4: Der Stichtag von Michael Kück.
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4: Und alles Aktuelle von der WM und auch vom Tennis in Wimbledon hat Marcel Stober.
7: Es gab gestern am Vorabend ja auch schon ein Sechzehntelfinale bei dieser WM und da hat es Norwegen geschafft, sich durchzusetzen. Gegen die Elfenbeinküste gab es ein 2:1 und Michael Augustin war bei diesem Match in Dallas dabei.
8: Norwegen sitzt weiter fest im Ruderboot und wieder mal war es Erling Haaland, der ein Spiel entschieden hat. Sein 2:1 in der 86. Minute war schon sein fünfter Turniertreffer und das Siegtor in einer ausgeglichenen Partie in Dallas gegen die Elfenbeinküste. Der Leipziger Nusa hatte die Norweger mit einem Traumtor Ende der ersten Halbzeit in Führung gebracht. Diallo traf für die Afrikaner nach Doppelpass und einem Super-Solo in der 74. Minute zum Ausgleich. In der Nachspielzeit scheiterte er noch mit einem Freistoß am norwegischen Torhüter. Die Elfenbeinküste ist ausgeschieden und Norwegen im Achtelfinale gegen Brasilien.
7: Und nach dem deutschen WM-Aus fragt man sich natürlich hierzulande, ja, was passiert denn jetzt mit Julian Nagelsmann? Was passiert jetzt mit Sportdirektor Rudi Völler? Vielleicht hat unser DFB-Reporter Martin Roschitz eine Antwort.
9: DFB-Präsident Bernd Neuendorf ist ja in seinem kurzen vom DFB veröffentlichten Statement vor der Abreise aus den USA schon abgerückt vom Bundestrainer. Nachdem es eine nächtliche Krisensitzung gegeben hatte mit Nagelsmann, Geschäftsführer Andreas Rettig und Sportdirektor Rudi Völler. Völler hatte seinem Ziehsohn Nagelsmann unmittelbar nach dem Spiel noch den Rücken gestärkt. Ich glaube, dass Völler gemeinsam mit Nagelsmann geht. Denn es braucht einen Neuanfang beim DFB. Jürgen Klopp steht bereit. Er wäre auch der Richtige, weil er alles das verkörpert, was Trainer und Mannschaft hier nicht gezeigt haben. Verantwortung übernehmen, Tempo, Leidenschaft, Identifikation, einen Plan haben. Hinzu kommt ja, dass die EM28 in Klopps Wohnzimmer England stattfindet. Es ist wirklich das perfekte Timing. Nur Klopp und Völler zusammen, aus meiner Sicht kein Perfect Match. Denn anders als Nagelsmann ist Klopp dem Amt auch kommunikativ gewachsen. Dafür braucht er keinen Rudi Völler. Das weiß der noch Sportdirektor selbst am besten.
7: In Wimbledon sind gestern viele Matches der ersten Runde zu Ende gegangen. Nicht alle aber. Zum Teil musste am Abend unterbrochen werden. Da geht's dann eben heute weiter. So auch bei der Partie des Deutschen Daniel Altmaier. Er liegt hinten gegen Alex Molchan aus der Slowakei mit 1:2 Sätzen. Alexander Zverev ist hingegen schon weiter. Er schlug den Belgier Alexander Bloks in 4 Sätzen. Der deutsche Grand Slam-Sieger von Paris ist also gut in sein traditionell schwächstes Grand Slam-Turnier in London gestartet. Und er fühlt sich jetzt mit diesem großen Titel auch nicht wirklich anders als früher.
10: Für mich auch vom Gefühl her war es jetzt nicht kein großer Unterschied. Ich, wie schon gesagt, ich möchte meine Matches immer noch gewinnen. Ich möchte meine Arbeit zu 100% machen. Und mir die beste Chance gegeben.
7: Auch bei einem anderen deutschen Spieler gab es großen Jubel. Der Karlsruher Yannick Hanfmann hat nämlich gestern zum ersten Mal es geschafft, in Wimbledon die zweite Runde zu erreichen. Er besiegte den Franzosen Giovanni Pecci-Péricard in 4 Sätzen.
5: Ja, ich war auf jeden Fall sehr emotional nach dem Match. Auch mich sehr mit dem Team gefreut. Ich spiele sehr, sehr gerne auf Rasen. Ich finde, es ist ein schöner Monat, den er natürlich hier ein bisschen fortzusetzen ist. Das ist schon was Besonderes.
7: Keine Fortsetzung gibt es für die 3 deutschen Spielerinnen Laura Siegemund, Eva Lüß und Ella Seidel. Sie sind alle in Runde 1 ausgeschieden. Und Gleiches gilt tatsächlich auch für Serena Williams. Die 44-jährige Tennis-Ikone gab ihr viel beachtetes Comeback im Einzel, wurde auch im Match immer besser, verlor aber doch gegen Maya Joint aus Australien in 3 Sätzen.
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11: Um 1.30 Uhr mit Wolfgang Berger. Im Fall der tödlichen Schüsse in Stade sitzt der Verdächtige jetzt in Untersuchungshaft. Das Amtsgericht Stade hat Haftbefehl gegen den 45-Jährigen erlassen. Der Mann soll die Schüsse am Montag in einem Mutter-Kind-Heim abgegeben haben. 6 Menschen wurden getötet. Alle Opfer arbeiteten im Jugendamt oder der Einrichtung. Hintergrund soll ein Sorgerechtsstreit sein. Am Abend hat es einen Gedenkgottesdienst in einer Kirche in Stade gegeben. Hunderte Menschen nahmen teil, darunter Niedersachsens Ministerpräsident Lies. Im Koalitionsausschuss heute in Berlin wollen sich Union und SPD bei möglichst vielen Themen auf konkrete Pläne einigen, darunter Rente, Steuern und das Thema Arbeitszeit. Noch vor der Sommerpause wollen die Spitzen der Bundesregierung ein großes Reformpaket auf den Weg bringen. Aus Berlin, Jim Bob Nikschas.
12: Am leichtesten erscheint noch das Thema Rentenreform. Hier wollen Union und SPD die Vorschläge der Rentenkommission übernehmen. Nur über die Abschaffung von Minijobs könnte es beim Treffen im Kanzleramt noch Diskussionen geben. Größeren Redebedarf hat die Koalition beim Thema Steuern. Ab 2027 sollen Menschen mit kleineren und mittleren Einkommen laut Koalitionsvertrag weniger Steuern zahlen. Um das zu finanzieren, will die SPD Spitzenverdiener stärker belasten. CDU und CSU lehnen das ab. Der Kompromiss könnte eine höhere Reichensteuer sein. Die greift bei Einkommen ab rund 250.000 Euro im Jahr.
11: Israels Ministerpräsident Netanyahu hat den Befehl gegeben, die Infrastruktur der Hisbollah im Südlibanon vollständig zu zerstören. Regierungsangaben zufolge bezog sich Netanyahu dabei auf alle ober- und unterirdische Anlagen, die für Angriffe auf Israel genutzt wurden, beispielsweise auch Tunnel. Einen Abzug der Armee aus dem Grenzgebiet schloss Netanyahu aus, solange die Hisbollah nicht vollständig entwaffnet sei. Die libanesische Regierung sowie die Hisbollah-Miliz bezeichnen die von Israel einseitig verfügte Sicherheitszone als völkerrechtswidrige Besetzung. US-Präsident Trump hat vor dem obersten Gerichtshof erneut eine Niederlage erlitten. Der Supreme Court erklärte Trumps Anordnung für unrechtmäßig, wonach in den Vereinigten Staaten geborene Kinder nicht mehr automatisch die Staatsbürgerschaft erhalten. Es ist der 2. schwere Misserfolg für den Präsidenten, seit das oberste Gericht im Februar die meisten seiner Zölle gegen andere Länder für unrechtmäßig erklärt hatte. Und das Wetter in Deutschland. Gebietsweise kräftige Schauer und Gewitter, teilweise Unwettergefahr, auch trockene Phasen, Tiefstwerte 19 bis 12 Grad. Tagsüber teils kräftige Schauer und Gewitter, teilweise erhöhte Unwettergefahr, Richtung Westen häufiger trocken, Höchstwerte 20 bis 28 Grad. Am Donnerstag im Südosten heiter, im Nordwesten später Schauer bei 20 bis 30 Grad. Am Freitag oft heiter, an den Alpen Gewitter, im Nordosten einzelne Schauer 19 bis 28 Grad. Das waren die Nachrichten.
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4: Und der startet mit einer Unwetterwarnung für Süddeutschland. Es kommt zu Gewittern mit starkem Regen von bis zu 60 Litern pro Quadratmeter und Windgeschwindigkeiten von bis zu 80 Stundenkilometern. Zu den Autobahnen. Die A1 Osnabrück Richtung Bremen ist zwischen Wildeshausen West und Wildeshausen Nord nach einem Unfall gesperrt. Die A17 Dresden Richtung Prag ist zwischen Baretal und Bad Gottleuba wegen eines Brandes aktuell gesperrt. Die A61 Koblenz Richtung Mönchengladbach ist zwischen Mönchengladbach-Reit und Mönchengladbach-Holt nach einem Unfall gesperrt. Das war's mit den Meldungen von den Straßen. Ihnen eine gute und sichere Fahrt.
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4: Mit Klaas Christoffersen. Gestern wurde der aktuelle Bericht des Verfassungsschutzes präsentiert. Und danach hat die Zahl der Extremisten in Deutschland zugenommen. Zahlenmäßig am größten ist demnach weiterhin die rechte Szene mit etwas mehr als 58.000 Personen. Zur linken Szene zählten die Verfassungsschützer zuletzt gut 42.000 Personen. Gerade junge Menschen finden sich immer häufiger an den äußeren Rändern des politischen Spektrums. Was treibt sie dahin und warum greift die Gleichsetzung von Links mit Rechtsextremismus, angeblich sind das ja alles Extremisten, oft zu kurz? Anja Braun aus der ARD-Wissenschaftsredaktion.
13: Während die Gewaltbereitschaft von rechtsextremen Gruppen lange bekannt ist, beobachten Forschende seit einigen Jahren, dass auch der Protest von Links konfrontativer wird. Dabei wird ein Anstieg linksextremer Gewalt verzeichnet, die sich nicht gegen Menschen, sondern vermehrt gegen kritische Infrastruktur wie Energieversorgung oder Telekommunikation richtet. Genau darin unterscheiden sich linke und rechte Gewalt sehr deutlich, erklärt der Extremismusforscher Frank Reuel vom Deutschen Jugendinstitut.
14: Platt gesagt könnte man sagen, dass rechtsextreme Gewalt viel mehr körperliche Gewalt gegen Einzelpersonen beinhaltet als bei linksextremer Gewalt. Da sehen wir häufiger, dass Gewalt gegen Sachen ausgeübt wird, also dass Dinge zerstört werden. Da sind die Gewalttaten viel planvoller.
13: Natürlich gäbe es Ausnahmen, aber die grobe Richtschnurstimme. Im linksextremen Spektrum richtet sich selbst dort, wo Proteste radikaler werden, Gewalt selten direkt gegen Menschen. Die Aktionen sollen vor allem Aufmerksamkeit erzeugen und politische Prozesse unter Druck setzen. Anders ist es beim Rechtsextremismus, dessen Ideologie sich durchaus auf die geringere Wertigkeit von Menschen anderer Gesinnung oder Herkunft stützt. Deshalb richten sich rechtsextreme Aktionen meist direkt gegen Menschen, die vertrieben werden sollen. Trotzdem werden linke und rechte Radikalisierung in der öffentlichen Debatte oft in einen Topf geworfen. Auf Heranwachsende und junge Menschen wirken radikale Aussagen von links wie von rechts sehr anziehend. Das liegt auch an den Zukunftssorgen der nachwachsenden Generation. Kriege, Klimakrise und sich ständig verschlechternde wirtschaftliche Aussichten, das führt dazu, dass die eigene Situation als sehr unsicher wahrgenommen wird.
14: Das ist dann eine Situation, wo sehr entschiedene Ideologien bei Jugendlichen Anklang finden, weil sie eben eine grundsätzliche Lösung für diese Dinge auch versprechen. Gerade wenn man sieht, dass das bestehende System offenbar nicht hinreichend in der Lage ist, mit diesen Krisen umzugehen und das zu managen.
13: Frauen fühlen sich eher zum Linksextremismus hingezogen, da der sich Gleichbehandlung und Gleichberechtigung auf die Fahne geschrieben hat, erläutert der Radikalismusforscher. Rechtsextremismus setzt dagegen auf eine Ideologie ungleicher Wertigkeit.
14: Die dann eben behauptet, dass auch Männer letztlich mehr wert sind als Frauen und eben auch bestimmte Vorrechte haben und eben sagen, wo es lang geht. Und das spricht offenbar auch junge Männer intensiv an.
13: Wahlumfragen haben gezeigt, dass junge Frauen häufiger fortschrittlichen Positionen anhängen, während junge Männer stärker zu rechten oder traditionellen Ideologien tendieren. Doch gerade bei jungen Menschen spielen Wechselwirkungen eine große Rolle.
14: Viele Jugendliche politisieren sich auch linksextrem in Abgrenzung zu einer Gesellschaft, wo sie sagen, ja, die driftet immer mehr nach rechts ab. Das sind die Gründe, warum sie sich dann auch zum Beispiel in der Antifa organisieren und dort dann eben auch was gegen Rechtsextreme tun wollen.
13: Extremismus unter Jugendlichen entsteht also nicht isoliert, sondern ist Teil einer Entwicklung, in der sich politische Lager immer stärker gegenüberstehen und es offensichtlich nicht schaffen, die Heranwachsenden in politische Diskurse mit einzubinden.
4: Immer mehr junge Menschen wenden sich den politischen Extremen zu. Eine Einordnung war das von Anja Braun aus der ARD-Wissenschaftsredaktion.
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4: Die deutsche Industrie verliert Monat um Monat 10.000 bis 15.000 Arbeitsplätze. Und dieses langsame Ausbluten, das geht schon eine ganze Weile so. Da ist es fast eine gute Nachricht, dass unterm Strich die Zahl der Arbeitslosen in Deutschland nicht stark gestiegen ist. Wolfram Welzer fasst zusammen, was die Bundesagentur für Arbeit über den abgelaufenen Monat Juni berichten konnte.
15: Die Juni-Zahlen vom deutschen Arbeitsmarkt sind so, wie alle Experten sie erwartet hatten. Ein minimaler Rückgang um 15.000 auf jetzt bundesweit 2.936.000 Arbeitslose. Die nüchterne Bewertung von Andrea Nahles, der Chefin der Bundesagentur für Arbeit.
16: Ein Rückgang der Arbeitslosigkeit ist am Ende der Frühjahrsbelebung üblich.
2: Im langjährigen Vergleich fiel es aber eher schwach aus.
15: Es bewegt sich sehr wenig am Arbeitsmarkt. Das gilt auch für die Zahl der offenen Stellen. Sie liegt mit 648.000 nach Angaben der BA leicht über dem Wert des vergangenen Jahres, gleichwohl aber auf niedrigem Niveau. Und die Zahl der Erwerbstätigen geht zurück, im Jahresvergleich um gut 170.000. Das macht der BA-Chefin Sorgen.
2: Die strukturellen Probleme in der Industrie zeigen sich nicht nur in der Inanspruchnahme von Kurzarbeitergeld, sondern auch in der Beschäftigung. Im verarbeitenden Gewerbe sank die Beschäftigung bundesweit jeden Monat um durchschnittlich 15.000. Auf ein ganzes Jahr gesehen ergab das zuletzt einen Rückgang von 174.000.
15: Bei diesen Strukturproblemen sieht Nahles auch die Bundesregierung in der Pflicht. Sie müsse die Rahmenbedingungen vor allem für zwei Branchen verbessern.
2: Alles, was den Handel und die konsumtiven Ausgaben wiederbeleben könnte, wäre sehr gut. Denn das sind die beiden Hauptbranchen, verarbeitendes Gewerbe, Industrie und Handel, die momentan unter der jetzigen wirtschaftlichen Unsicherheit und der konjunkturellen Schwäche besonders leiden.
15: Lange Zeit sei das für die Öffentlichkeit nicht so wahrnehmbar gewesen, weil andere Sektoren wie Gesundheit, Pflege und öffentlicher Dienst die Arbeitsplatzverluste kompensiert hätten. Das funktioniere nun nicht mehr. Eine interessante Entwicklung beobachten die Arbeitsagenturen bei den Beziehern von Bürgergeld. Ihre Zahl sinkt monatlich um einige Tausend. Nach Analyse der Agenturen vor allem, weil Zuwanderer aus der Ukraine und Geflüchtete aus den 8 Hauptasylherkunftsländern Arbeit fänden. Dass das Bürgergeld ab dem 1. Juli Grundsicherungsgeld heißt und viele Regeln geändert wurden, bewertet Nahles positiv.
2: Aus unserer Sicht ist das erstmal begrüßenswert, dass wir wieder Klarheit haben und auch etwas verschärfte Regeln bei Sanktionen und Mitwirkungspflichten.
15: Allerdings kritisiert sie den Entstehungsprozess der neuen Grundsicherung, der mit viel unsachlicher Polemik Schaden angerichtet habe.
2: Die ganze Bürgergelddebatte und die ganzen Folgen haben das Verhältnis zwischen Kunden und unseren Mitarbeitern natürlich belastet. Natürlich sind die Kunden teilweise schlecht gelaunt und der Vertreter oder die Vertreterin des Staates, derer sie habhaft werden können, sind praktisch die Mitarbeiterinnen und Mitarbeiter in der Eingangszone dann in den Jobcentern.
15: Deshalb seien schon in den letzten Jahren verschärfte Sicherheitsmaßnahmen in den Jobcentern getroffen worden. Inhaltlich fühle man sich gut auf die neuen Regeln vorbereitet. Dass wegen der verschärften Sanktionen viele Jobcenter-Kunden schnell eine Arbeit aufnehmen, damit sei in der momentanen Arbeitsmarktsituation aber nicht zu rechnen.
4: Vor 50 Jahren trat eine internationale Konvention zum Schutz von Feuchtgebieten in Kraft und seit 50 Jahren ist auch das Wollmatinger Ried in Konstanz ein Teil dieser international geschützten Gebiete. Wie steht es um die Feuchtgebiete in Baden-Württemberg heute und was machen Hitze und Trockenheit mit den Gebieten? Friederike Fieler berichtet.
3: Das Schilf rauscht im Wind, aus den Bäumen ist ein Teichrohrsänger zu hören, Libellen schwirren über den Wassergräben. Das Wollmatinger Ried am Bodensee wirkt wie eine kleine Naturinsel, direkt zwischen Stadt, Industriegebiet und Bundesstraße. Für Lisa Meyer vom NABU ist genau das das Besondere an diesem Ort.
16: Hier gibt es Vogelarten, die gibt es so in Konstanz in der Stadt eben nicht. Die finden genau hier in diesem Feuchtgebiet ihren Lebensraum. Man hört hier im Schilf die Teichrohrsänger zwitschern jetzt zu der Jahreszeit. Mit ein bisschen Glück hört man einen Pirol singen aus den Bäumen entlang des Gottlieberwegs. Also es ist eben einfach Lebensraum für sehr, sehr viele seltene, auch zum Teil Tierarten, Pflanzenarten etc., die man hier, wenn man eben ein bisschen drauf achtet, auch erleben kann.
3: Doch dieser Lebensraum gerät zunehmend unter Druck. Das zeigt sich inzwischen nicht nur Fachleuten.
16: Wenn wir jetzt durchs Ried laufen würden, dann würden sie das auch wahrnehmen. Einerseits die Gräben, die Tümpel sind alle trocken. Da würde jetzt Wasser drin stehen. Und das Schilf steht nicht unter Wasser. Davor im Wasser warten Haubentaucher, Blässhühner etc. darauf, dass sie mit dem Brüten starten können. Auch das ist eben eine Folge des Niedrigwassers.
3: Das Wollmatinger Ried ist eines von mehreren bedeutenden Feuchtgebieten in Baden-Württemberg. Auch der Federsee, das Wurzacher Ried oder das Pfrungener Burgweiler Ried gehören dazu. Sie alle sind Hotspots der Artenvielfalt und gleichzeitig wichtige Wasserspeicher. Und was am Bodensee aktuell sichtbar ist, beobachten Naturschützer inzwischen in vielen Feuchtgebieten im Land. Heiße Sommer und ausbleibender Regen setzen Mooren, Auen und Rieden immer stärker zu. Kai-Steffen Frank vom BUND Baden-Württemberg sagt:
17: Feuchtgebietsschutz ist was ganz Wichtiges, gerade in Zeiten, wo es immer trockener wird und die Niederschläge einfach ausbleiben, auch im Winter als Schnee. Man sieht es auch in den Feuchtgebieten, dass auch die immer immer wieder in den Stress kommen, in den Trockenstress kommen. Das heißt, oberflächlich abtrocknen und damit auch den Pflanzen und Tieren, die von dem Wasser abhängig sind, einfach wirklich zum Teil schlecht geht.
3: Dabei profitieren nicht nur Tiere und Pflanzen von intakten Feuchtgebieten.
17: Es ist genau wie ein Schwamm. Wenn es viel regnet, nimmt er sehr viel auf. Wenn es austrocknet, behält der Schwamm die Feuchtigkeit und die Landschaft drumherum, das sieht man, wo das Feuchtgebiet aufhört, trocknet allmählich aus, verändert auch seine Farbe. Das sieht man jetzt im Pflanzenkleid im Sommer. Plötzlich werden überall Wiesen gelblich, bräunlich und in den Feuchtgebieten, wenn sie gut wasserversorgt sind, sind die Pflanzen nach wie vor grün.
3: Deshalb helfen sie dabei, Wasser in den Landschaften zu halten, Hochwasser abzumildern und Trockenzeiten besser zu überstehen. Ein trockener Sommer allein ist für ein Feuchtgebiet noch kein Problem. Entscheidend ist, dass solche Jahre immer häufiger werden, erklärt Lisa Meyer vom NABU im Wolmertinger Ried.
16: Wenn es jetzt ein Jahr mal trocken, heiß und so weiter ist, das kann das Ried ab. Das Ried kann auch ab, wenn es ein Jahr komplett unter Wasser steht. Das sind diese amphibischen Lebensräume, die das gut abkönnen. Jetzt haben wir dieses Jahr das heißeste Wochenende seit Beginn der Wetteraufzeichnung. Letztes Wochenende hatten wir den niedrigsten Bodenseepegelstand seit Beginn der Aufzeichnungen für diesen Zeitpunkt. Und das macht dann in Summe gesehen einfach schon was aus. Wenn es jetzt eben nicht nur dieses Jahr ist, letztes Jahr war es beispielsweise auch schon so, dann wird es irgendwann problematisch.
3: Das Wolmertinger Ried ist kein Ort, der laut auf sich aufmerksam macht, aber einer, der zeigt, warum der Schutz von Feuchtgebieten heute wichtiger ist denn je am Bodensee und in ganz Baden-Württemberg.
4: Ein Bericht von Friederike Fieler war das. Und noch eine Meldung vom Sport, von der Fußball-WM vor circa einer Stunde. Ist das 16-Finale zwischen Frankreich und Schweden zu Ende gegangen und Frankreich hat Schweden souverän mit 3:0 besiegt.
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4: Um 1.46 Uhr. Ärmere und reichere Länder an einem Tisch, um eine bessere Zukunft zu planen. Das ist das Ziel der neuen Nord-Süd-Kommission. 2 Jahre lang hat das Gremium jetzt, um konkrete Maßnahmen für eine engere Zusammenarbeit zu entwickeln, für einen faireren Handel zwischen den Ländern.

0: the commission.
1: Gemeinsam mit der ehemaligen Präsidentin von Costa Rica, Laura Chinchilla, übernimmt er die Leitung der Kommission. Rund 20 Mitglieder soll sie zukünftig haben, erklärt er später. Ihre Namen würden bald bekannt gegeben.
2: Und die Idee ist, dass die Mehrheit der Kommissare aus den Ländern des globalen Südens kommt, dass es nicht nur Männer sind, sondern auch ein großer Anteil Frauen, dass auch junge Leute dabei sind.
1: Erst dann könne die Kommission entscheiden, welche Themen sie anpacken will. Für Laura Chinchilla sind die Prioritäten klar. Der globale Süden muss ein echter Partner sein. Dort gibt es Rohstoffe, die den weltweiten technologischen Fortschritt erst möglich machen. Und junge Menschen sollten viel bessere Zukunftschancen haben. Denn 90% der unter 24-Jährigen leben in diesen Ländern. Schon nächstes Jahr soll die unabhängige Kommission einen Zwischenbericht abgeben. 2028 dann den Abschlussbericht mit ihren Empfehlungen. Und sie sollte schwierige Themen nicht scheuen, mahnt die Direktorin der Welthandelsorganisation Ngozi Okonjo-Iweala bei der Auftaktveranstaltung. Vor allem, dass Entwicklungsländer im Welthandel massiv benachteiligt werden.
3: And you have to ask the hard question why.
4: Wir müssen harte Fragen stellen. Wenn unsere Länder ihre Rohstoffe nicht nur liefern, sondern erst verarbeiten wollen, dann müssen sie Zölle zahlen. Warum? So können wir keine Arbeitsplätze schaffen. Wir können nichts produzieren.
1: Genau wie die Kommission ermöglicht auch die Hamburger Nachhaltigkeitskonferenz den direkten Austausch zwischen Nord und Süd, und zwar zu den verschiedensten Themen. Beim Forum zur E-Mobilität in afrikanischen Ländern erklärt BMW-Vertreter Glenn Schmidt, dass der Kontinent ein großer Abnehmer für E-Autos werden könnte. Das sieht eine junge Aktivistin aus Algerien, Selma Bishbish, ganz anders. Sie müssten viel mehr Gespräche führen, sagt sie, und vielleicht über E-Busse nachdenken, anstatt von privaten E-Autos zu sprechen, die sich nur sehr wenige Menschen leisten könnten. Solche Dialoge spielen sich überall im Hamburger Rathaus und der Handelskammer ab. Gleichzeitig werden Erklärungen und Abkommen unterzeichnet. Ein Aufruf des Bundesentwicklungsministeriums und vieler anderer Partner, gegen das Hungerproblem bei Kindern zu handeln. Oder auch ein Abkommen zwischen Deutschland und Partnerländern, die Auswirkungen der Blockade in der Straße von Hormuz abzufedern. Die Produktion von Lebensmitteln und landwirtschaftlichen Gütern soll widerstandsfähiger gegen Krisen gemacht werden. Viele einzelne Schritte gegen sehr spezifische Probleme. Aber wenn die Weltpolitik auf der großen Bühne nicht wirklich vorankommt, soll dieser Ansatz eine Alternative sein, sagen die Initiatoren der Nachhaltigkeitskonferenz. Ob es im nächsten Jahr wieder eine in Hamburg gibt, muss sich aber noch zeigen.
5: Abschlusstag der Nachhaltigkeitskonferenz in Hamburg, Jenny Witt berichtete. Wenn es nach der Rentenkommission geht, dann sollen viele heute Arbeitende später als bisher in Rente gehen. Aber was macht das mit der Gesundheit? Tut es Körper und Seele vielleicht sogar gut, länger zu arbeiten, oder ist längere Arbeit immer gleichbedeutend mit mehr Krankheit? Sarah Emminghaus hat sich mal angeschaut, was die Wissenschaft zu diesen Fragen sagt.
6: Je nachdem, welche Studie man liest, ist es mal neutral, mal gut oder mal schlecht für die Gesundheit, in Rente zu gehen. Denn es kommt drauf an. Aber worauf denn genau? Der Arbeitsmediziner Hans-Martin Hasselhorn von der Bergischen Universität Wuppertal erforscht seit Jahrzehnten den Übergang vom Arbeitsleben in die Rente.
7: Also wenn ich ein vollzeiterwerbstätiger Mann mit hohem sozioökonomischen Status und guter, nicht körperlicher Arbeit bin, dann ist länger arbeiten gut für mich. Wenn ich ein vollzeiterwerbstätiger Mann mit niedrigem sozioökonomischen Status und körperlicher Arbeit bin, ist länger arbeiten schädlich für mich.
6: Die Aussagen gelten mit Sicherheit auch für viele Frauen. Aber da ältere Frauen häufiger in Teilzeit arbeiten, könne man das in den Daten nicht so deutlich feststellen wie bei Männern, sagt Hasselhorn. Grundsätzlich wird die psychische Gesundheit wohl in der Regel erstmal besser, wenn Menschen in den sprichwörtlichen Ruhestand gehen. Daten zu Herz-Kreislauf-Erkrankungen sind widersprüchlich. Mal werden sie wahrscheinlicher, mal unwahrscheinlicher. Für sämtliche Gesundheitsrisiken macht es einen großen Unterschied, welcher Art Arbeit Menschen nachgehen. Stress, körperlich schwere Arbeit, Schichtarbeit, eine hohe Lärmbelastung, all das kann krank machen. Stress steht in Zusammenhang mit Herz-Kreislauf-Erkrankungen und Depressionen. Schichtarbeit stört den Schlaf und gestörter Schlaf erhöht die Wahrscheinlichkeit für eine Demenz. Wer dagegen seine Arbeitszeit und seinen Arbeitsort selbst bestimmen kann, nicht so viel Stress hat und auch inhaltlich Selbstwirksamkeit im Job erlebt, ist und bleibt tendenziell gesünder.
7: Es gibt eine Gruppe, für die kann es gut sein, länger zu arbeiten. Das müssen aber auch die sein, die es wirklich wollen. Dann gibt es eine sehr große Gruppe, für die es nicht schlecht ist und nicht schädlich ist, länger zu arbeiten. Und dann gibt es eine signifikante Gruppe, die vielleicht ein Viertel aller Erwerbstätigen ausmacht, für die es schädlich ist, länger erwerbstätig zu sein. Und mit länger meine ich bis 67.
6: Für viele wäre eine spätere Rente also neutral, meint der Arbeitsmediziner Hasselhorn. Und zwar für diejenigen,

0: für die der Beruf zwar keine besonders negativen Auswirkungen auf die Gesundheit hat, die aber einfach gerne in Rente gehen wollen. Positiv kann längeres Arbeiten demnach sein, wenn der Beruf an sich keine Risiken für die Gesundheit birgt und wenn die Arbeit Spaß macht und Sinn stiftet. Und, ganz wichtig, wenn diese Menschen länger arbeiten wollen. Eine Sache sollte man allerdings beachten. Wer welchen Beruf ergreift, hat mit den eigenen Möglichkeiten zu tun. Mehr Bildung und mehr Einkommen gehen mit einer deutlich besseren Gesundheit einher und mit einer höheren Wahrscheinlichkeit, bis zur Rente gesund zu bleiben und noch ein paar Jahre drauflegen zu können. Darauf weist Nico Dragano hin. Der Medizinsoziologe an der Universität Düsseldorf beschäftigt sich mit dem Zusammenhang zwischen Arbeit und Gesundheit.
1: Menschen mit geringer Bildung müssen deutlich häufiger, früher gesundheitsbedingt in Rente gehen, also eine sogenannte Erwerbsminderungsrente in Anspruch nehmen. Auch Menschen mit geringem Einkommen oder die eine geringe berufliche Position haben, also die eine Hierarchie im Job eher unten stehen. Das sind ja eben häufig eher die schlecht bezahlten, die prekären Jobs, wo dann alles auf einmal kommt. Ja, körperliche Belastung und psychische Belastung.
0: Wie zum Beispiel bei bestimmten Jobs in der Pflege. Aber auch viele Kita-Erzieher und Erzieherinnen beklagen eine hohe körperliche und gleichzeitig psychische Belastung. Dabei sind Arbeitsbedingungen und die Gesundheit von Arbeitnehmern nicht in Stein gemeißelt. Betriebe haben durchaus Einfluss. Arbeitsmediziner Hans-Martin Hasselhorn.
2: Wenn man es schaffen würde, die Arbeitsbedingungen deutlich zu verbessern in unserem Land, würden mit Sicherheit mehr Menschen länger erwerbstätig sein können. Das haben wir auch gezeigt. Eine Verbesserung der Arbeit führt dazu, dass die Menschen danach sagen, dass sie länger arbeiten können und aber auch länger arbeiten wollen.
0: Wenn viele Menschen in den nächsten Jahren später in Rente gehen sollen, könnte es also sinnvoll sein, auch an den Bedingungen in Betrieben zu schrauben, damit Beschäftigte länger gesund bleiben und eine spätere Rente besser verkraften.
3: Sarah Emminghaus über mögliche gesundheitliche Auswirkungen eines späteren Renteneintritts als bisher. Der oberste Gerichtshof der USA hat ein Dekret von Präsident Donald Trump gekippt, das die automatische Staatsbürgerschaft für im Land geborene Kinder einschränken sollte. Mit 6-3 Stimmen bestätigten die Richter die entsprechende Entscheidung einer Vorinstanz. Anne Schneider aus Washington.
4: Das Urteil ist eine schwere Niederlage für Donald Trump. Der US-Präsident hatte am ersten Tag seiner zweiten Amtszeit ein Dekret erlassen, wonach Kinder, die in den Vereinigten Staaten geboren werden, nicht mehr automatisch die Staatsbürgerschaft erhalten sollten, wenn ihre Eltern weder US-Bürger noch dauerhafte Einwohner der USA sind. Diesen Versuch, das Geburtsortsprinzip einzuschränken, haben die Richter nun in einer Entscheidung mit 6-3 Stimmen gestoppt. Sie bekräftigten, der 14. Verfassungszusatz gilt weiterhin. Er garantiert grundsätzlich allen in den USA geborenen Menschen die Staatsbürgerschaft, unabhängig vom Status der Eltern. Experten zufolge hätten von einem anderen Urteil jährlich bis zu 250.000 Neugeborene betroffen sein können. Die Entscheidung ist ein wichtiger Rückschlag für Trumps Einwanderung und fällt wenige Tage vor dem US-Unabhängigkeitstag, an dem das Land seine Gründungswerte feiert. Das Thema Staatsbürgerschaft bleibt damit ein zentraler Streitpunkt in der amerikanischen Politik.
3: Schlappe für US-Präsident Trump vor dem Supreme Court, Anne Schneider berichtete.
5: Kultur.
3: Die Singer-Songwriterin Beth Orton zählt seit 3 Jahrzehnten zu den prägenden Stimmen der britischen Folktronica. Darunter versteht man introvertierte Folk-Songs, die mit elektronischen Beats ergänzt werden. Jetzt ist das neue Album der Künstlerin erschienen. Es heißt The Ground Above. Juliane Reil hat es gehört und mit Beth Orton gesprochen.
6: Kurz vor den Aufnahmen zu diesem Album erreichte ich das Alter, in dem sie war, als sie gestorben ist.
7: Als Beth Orton 19 war, starb ihre Mutter. Ein persönliches Trauma und eine einschneidende Erfahrung. Heute ist die Musikerin 55. Ihre eigene Tochter ist in dem Alter, in dem sie damals war.
6: Plötzlich am Leben zu sein und genau ihr Alter erreicht zu haben, fühlte sich bedeutungsvoll für mich an. Es war ein Gefühl der Befreiung und der Freiheit. Und genau mit dieser Energie bin ich an die Arbeit für dieses Album gegangen.
7: Und was für eine Energie. Die spürt man auf den 8 Songs auf The Ground Above. Beth Orton hat sie in 8 Tagen mit hochkarätigen Musikern wie dem kenianischen Gitarrist Dave Okumu oder dem Multiinstrumentalisten Shazad Ismaili aufgenommen. Sie selbst spielt Klavier und E-Piano. Im Zentrum steht allerdings wie immer der Gesang der Engländerin.

0: Sicher, die Stimme von Beth Orton ist über die Jahre dunkler geworden. Sie wirkt fragiler, dadurch aber auch eindringlicher. Wie schon beim letzten Album tritt die Songwriterin auch wieder als Produzentin ihrer eigenen Songs in Erscheinung. Mit nachträglich arrangierten Streichern oder Einsätzen der Trompete etwa formt sie die Songs, ohne die Spontanität der ursprünglichen Aufnahme zu zerstören. Akkurate Popsongs wechseln sich mit weitläufigeren Stücken von bis zu 8 Minuten ab.
1: Ich gehe das Songschreiben nicht streng an. Ich vergesse zum Beispiel die übliche Songlänge. Es ist mehr so, das muss ich jetzt sagen. Und es braucht genau diese Menge an Worten, diesen Zeitrahmen und genau diese Melodie. Ich mache einfach unbeirrt weiter.
0: Was das Thema der Platte allerdings angeht, bleibt Orton vage. Auf Nachfrage sagt die 55-Jährige, dass es am ehesten um prägende Lebenserfahrungen ginge. Um Verluste wie den Tod der Mutter, vor allem aber auch um die eigene Elternschaft. Das sind relevante Themen, die Orton jedoch nicht genau herausarbeitet. Die Texte wirken uneindeutig. Das ist bedauerlich, weil man der Künstlerin eine größere Klarheit zutrauen würde. The Ground Above ist das Album einer eigenwilligen Musikerin, die sich als Songwriterin und Sängerin freigeschwommen hat. Man würde ihr den gleichen Mut für ihre Texte wünschen. So kann man nur ungefähr erahnen, wovon sie singt. Fast hat man den Eindruck, dass Orton sich versteckt. Bis heute läuft sie in der Musikszene unter dem Radar. Das könnte sie ändern, indem sie sich selbst sichtbarer und ihre Themen konkreter macht. Das musikalische Zeug dazu hätte sie allemal.
2: Wir hören Musik der Singer-Songwriterin Beth Orton von ihrem Album The Ground Above. Juliane Reil hat es vorgestellt. Und wir hören jetzt noch ein wenig rein. Und ich verabschiede mich schon mal jetzt aus der ARD-Infonacht. Aber es geht gleich nach den 2 Uhr Nachrichten weiter mit meinem Kollegen Max Seib.

0: Um 2 Uhr mit Wolfgang Berger. Nach den tödlichen Schüssen im niedersächsischen Stade hat die Staatsanwaltschaft Haftbefehl wegen Mordes erlassen. Der Beschuldigte steht unter Verdacht, aus Heimtücke und niederen Beweggründen 6 Menschen erschossen zu haben. Aus der Nachrichtenredaktion Nina Schön.
1: Der Beschuldigte wurde in eine JVA gebracht. Er soll bei einem Gespräch über das Sorgerecht für seine 3 Monate alte Tochter das Feuer auf 3 Mitarbeiter des Jugendamtes und auf 3 einer Jugendhilfeeinrichtung eröffnet haben. 4 Frauen und 2 Männer. Am Abend gedachten Angehörige, Kollegen, Polizisten und Feuerwehrleute der Opfer in einer Kirche in Stade. Niedersachsens Ministerpräsident Lies sprach den Angehörigen sein Mitgefühl aus. Nichts sei mehr so, wie es war. Das ganze Land sei vereint in der Trauer und auch in der Wut darüber, dass so etwas passieren könne.
0: Mit dem neuen Monat treten heute auch zahlreiche Änderungen in Kraft. So endet etwa der Tankrabatt. Für Verbraucher wird es deshalb an der Zapfsäule wohl wieder teurer werden. Außerdem ersetzt die Grundsicherung das bisherige Bürgergeld, was strengere Regeln mit sich bringt. Und heute ist eine Ausnahmeregelung bei Zollgebühren ausgelaufen. Wer jetzt Pakete von außerhalb der EU bestellt, muss mindestens 3 Euro zusätzlich bezahlen. Bisher blieben Waren im Wert von bis zu 150 Euro zollfrei. Altkanzlerin Merkel bekommt bald einen festen Platz in der Ahnengalerie des Bundeskanzleramts. Im Berliner Bode-Museum hat der deutsch-französische Maler Jérémy Carras ihr Porträt enthüllt. Das Bild zeigt die Kanzlerin stehend in einem blauen Blazer. Das Werk ist fast 1,5 Meter hoch.